0: sie selbst bei seiner eigenen Jugendweihe gehört zu haben, und seinen begleitenden Gedanken hin und her, wobei diese mal ein Witz sein können, ein Schwank aus der Jugendzeit oder auch ein politisches Statement.
1: Also Widerstand, also innerer Widerstand frisst ja die meiste Energie. Und der innere Widerstand, den man erlebt, erlebt man ja meistens wegen anderen Menschen. Ja. Und deswegen fände ich es sehr schön, und ich denke, da würden Sie mir beipflichten, wenn es strafrechtlich nicht verfolgt werden würde, ab und zu, mal so eine Backpfeife zu verteilen, oder? Pow! Einfach so. Mir geht's nicht um Gewalt. Gewalt ist immer scheiße. Das muss nicht wehtun, das darf nicht bluten, einfach nur als Statement. Pow! Oh! Und alle wären irgendwie zufriedener. Ich wäre auch bereit für Pow! Dass ich selber mal eine Backpfeife kriege, wenn ich rumnerve. Ja? Aber einfach so Pow! Ja, der Film war toll. Der Film, ich hab das Buch gelesen, das war viel, viel besser. Pow! Leck mich am Arsch. Ja, die Serie ist ja Netflix, toll, die habe ich gesehen, die Serie, aber ich hab sie ohne Untertitel im koreanischen Original gesehen. Pow! Pow! Ohne Schmerzen. Einfach als Statement. Oder ich halte mich nicht nur dafür, ich bin Jesus Christus. Pow! Oh, Jesus Christus. Pow! War auch zu viel. Und das Geilste wäre dann, so ein Upgrade, so ein Backpfeifenautomat. So für die Extremfälle, so Backpfeifenautomat, wie so eine Telefonzelle, ja, so eine Telefonzelle. Was ist denn eine Telefonzelle? Pow! Aufmachen, den Nervsack da reinquetschen, zumachen, und draußen gibt es zwei Regler, einer für die Frequenz und der andere dann sozusagen für die Intensität, je nach Nervgrad. Und dann anmachen. Und im Nachbarraum hört es sich an, als wenn eine Waschmaschine schleudert. So, was denn, ist das doch wunderbar. Einfach mal so, pow, wie geil wäre das, oder? Pow. Ich habe aus Überzeugung die CDU gewählt. Pow! Ich habe aus Überzeugung die Grünen gewählt. Pow! Ich habe aus Überzeugung die AfD gewählt. Warum? Um es Ihnen da oben mal so richtig zu zeigen. Ganz ruhig nehmen. In den Backpfeifenautomat. Alles auf rechts drehen und dann. Naja. Aber ich muss ganz ehrlich sagen, das muss auch eine Demokratie auch aushalten. Pow! Deine Mutter muss dich aushalten. So.
0: Tobias hat für dieses Solo ein stimmiges Konzept gefunden, mit dem es ihm gelingt, sein Publikum die ganze Zeit bei der Stange zu halten. So dauert es nicht lange, bis es zu einer gelungenen Symbiose kommt zwischen dem Mann auf der Bühne und dem seinen Ausführungen lauschenden und mitgehenden Zuschauern. Es bleibt Raum für Abweichungen vom Konzept, um mit dem Publikum zu interagieren, auch weil man merkt, dass dieses gern Teil seiner Performance sein möchte.
2: Gibt es was, das könnte sich lohnen? Das wäre für dich ganz allein.

Die Frage, Tobi oder nicht Tobi, kann man ganz eindeutig beantworten. Natürlich Tobi, und zwar mit seinem neuen Soloprogramm. Ab sofort im Kabarett nach Hengstmanns. Sie müssen in diesem Fall aber mal nicht auf ihn hören, sondern nur Ja sagen und eine Karte kaufen.

0: Eisenbahnen zum Anfassen. Fahrzeugschau und Modellbahnausstellung.
1: Der Förderverein Berlin-Anhaltische Eisenbahn e.V. hat am Wochenende des 5. und 6. September zu den 36. Bahnaktions- und Eisenbahnerlebnistagen eingeladen. Unter dem Motto Eisenbahn zum Anfassen, Fotografieren und Mitfahren fanden im Bahnbetriebswerk Lutherstadt-Wittenberg-Hüfner-Straße Aktionen rund ums Bahnfahren statt. Präsentiert wurden während den Erlebnistagen historische sowie moderne Fahrzeuge von dem Förderverein und auch des Nahverkehrs Sachsen-Anhalt. Auch die Museumslokomotive V100-003 wurde wieder der breiten Öffentlichkeit präsentiert. Ferner ermöglichte das Lokpersonal Mitfahrten auf einigen Lokomotiven sowie die Vorstellung der Arbeit an den Modellbahnen. Der Förderverein feierte in diesem Jahr an den Erlebnistagen außerdem sein 35-jähriges Jubiläum.
2: Ja, unser Förderverein Berlin-Anhaltische Eisenbahn hat 50 Mitglieder, davon natürlich auch fördernde Mitglieder. So der harte Kern bilden 25 Mitglieder, die hier aktiv unsere Arbeit gestalten. Unsere Arbeit selber recht vielfältig. Wir befassen uns mit dem Erhalt historischer Lokomotiven. Dann natürlich hier am Standort Bahnbetriebswerk die Anlagen und Einrichtungen nutzbar zu halten, denn des Weiteren eine wichtige Sache unsere Modellbahnen, die wir hier auch zum Teil nach historischen Vorbildern nachgestaltet haben. Und so haben wir auch eine vielfältige Arbeit, dass wir natürlich auch die Historie erhalten, denkmalgeschützt erhalten. Und wir wollen natürlich auch im Rahmen unserer Aktivitäten und Ausstellungen und Sonderfahrten das Verkehrsmittel Eisenbahn der Allgemeinheit nahebringen.
1: Als Programmpunkte gab es außerdem Vorführungen der Diensthund-Führerschule der Polizei, Feuerwehr, des Kampfsportclub Dokan und musikalische Untermalung durch die Musikschule Fröhlich. Der Förderverein finanziert sich so durch die verschiedenen Aktivitäten, Mitgliedsbeiträge und durch die Möglichkeit, für ausgewählte Projekte Förderungen zu beantragen. Außerdem bieten sie auch außerhalb der Erlebnistage Sonderfahrten auf ihren Lokomotiven an.
2: Wir bieten Sonderfahrten mit historischen Fahrzeugen an. Unsere Museumslokomotive V100-003, wo wir dann zu ausgewählten Veranstaltungen, Aktivitäten, gerade auch im Land Sachsen-Anhalt, dann Fahrten anbieten. Die nächsten Fahrten planen wir am 31. Oktober, wo wir dann nach Wernigerode und Thale fahren und am zweiten Adventswochenende nach Quedlinburg, wo wir dann aber auch wirklich attraktive Dinge anbieten wollen, wo denn der Reisende natürlich auch am Zielort eine Attraktion vorfindet.
1: Wie bei vielen Vereinen bleibt der fehlende Nachwuchs auch hier ein Problem. Es gäbe zwar Interessierte, aber im Verein geht es eben nicht nur um das Spielen mit den Bahnen, sondern auch um Vereinsarbeit und administrative Leistungen, um die Arbeit umzusetzen. Die nächsten Projekte sind dennoch schon geplant.
2: Gegenwärtig arbeiten wir noch am Projekt der Sanierungen des Lokschuppenbereiches. Dort finden in diesem Jahr noch abschließend einige Sanierungsarbeiten statt. Das sind Auflagen, die aus den Prüfungen des Bauwerkes hervorgegangen sind, um nachher auch eine mittelfristige weitere uneingeschränkte Nutzung zu haben. Laufende Projekte sind ferner der Erhalt auch unserer Museumslokomotive V100-003, die wir auch dank großer Förderung des Landes wieder in Betrieb nehmen konnten. Aber auch dort ist es wichtig, wenn die Lok läuft, im laufenden Betrieb ist es für viele Dinge, Aufgaben zu erledigen, die aufgebracht werden müssen. Hier ist es auch kaum noch möglich, irgendwelche Eigenleistungen zu erbringen, denn für jede Aktivität, jede Reparatur und dergleichen muss überall eine Nachweisführung erfolgen, sodass da dem Engagement der Mitglieder auch Grenzen gesetzt sind.
1: Die 36. Bahnaktions- und Eisenbahnerlebnistage haben damit einmal mehr gezeigt, dass Eisenbahngeschichte nicht nur Vergangenheit ist und auch in Zukunft durch den Förderverein der Erhalt der Lokomotiven gestellt ist.

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0: Am Sonntagvormittag wird sich überwiegend die Sonne zeigen, bei einem wolkenlosen Himmel und maximalen 12 Grad. Dichte Wolken bilden sich zur Mittagszeit, Niederschlag wird es dafür nicht geben. Auch am Abend bleibt es bedeckt bei 16 bis 18 Grad. Die Nacht wird relativ mild und grau. Am Sonntag können wir mit einem wechselhaften, aber trockenen Wetter rechnen bei 20 Grad.
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0: Bei Wilhelmshöhe ist am Sonntagmorgen ein 24-jähriger Autofahrer von der Straße abgekommen und gegen mehrere Verkehrszeichen und eine Straßenlaterne gefahren. Der Unfall ereignete sich an der Kreuzung der L82 mit der B81. Bei der Unfallaufnahme stellten die Beamten deutlichen Alkoholgeruch fest. Ein Atemalkoholtest war aufgrund des Unfalls nicht möglich, deshalb wurde eine Blutprobe entnommen. Der Fahrer wurde leicht verletzt, sein Auto erlitt einen Totalschaden. Insgesamt entstand ein Schaden von rund 16.000 Euro. Die Polizei ermittelt wegen des Verdachts der Gefährdung des Straßenverkehrs unter Alkoholeinfluss. In Harzgerode hat die Polizei am Freitag einen 40-jährigen E-Scooter-Fahrer gestoppt, der seine 8-jährige Tochter auf dem Roller mitnahm. Als die Beamten ihn kontrollierten, flüchtete er durch den Stadtpark. Dabei fuhr er mit rund 40 km pro Stunde und ignorierte die Haltesignale der Polizei. Das Kind hielt sich dabei sichtbar am Roller fest. Bei der Kontrolle reagierte ein Drogentest beim Fahrer positiv auf Amphetamin und Cannabis. Außerdem war der E-Scooter nicht versichert. Da das Fahrzeug bis zu 45 km/h fahren kann, wäre eine Fahrerlaubnis erforderlich gewesen, die der Mann nicht besaß. Gegen ihn wurden mehrere Ermittlungsverfahren eingeleitet. In Wernigerode sind in der Nacht von Sonntag auf Montag Getränke aus einem Kühlcontainer gestohlen worden. Die bislang unbekannten Täter verschafften sich zwischen 18.30 Uhr und 6.30 Uhr Zugang zu einer Parkanlage am Dornsbergweg und brachen dort den Kühlcontainer auf. Aus dem Container wurden verschiedene Getränke entwendet. Die Höhe des entstandenen Schadens ist noch Gegenstand der Ermittlungen. Die Polizei sicherte Spuren und ermittelt wegen des Diebstahls in besonders schwerem Fall. In Halberstadt sind zwischen Samstag und Montag zwei Baucontainer auf dem Gelände eines Supermarktes in der Braunschweiger Straße aufgebrochen worden. Unbekannte verschafften sich Zugang zum Gelände und brachen anschließend die Container auf. Gestohlen wurden verschiedene Werkzeuge im Wert von mehreren tausend Euro. An den Containern entstand zusätzlich ein Sachschaden von rund 2000 Euro. Die Polizei hat Spuren gesichert und ermittelt wegen des Diebstahls in besonders schwerem Fall. Sprungdisziplinen und Kutschenparcours. 14. Askania Pferdefestival.
3: Das Wetter zum 14. Askania Pferdefestival in Aschersleben war durchwachsen. Die Stimmung bei den Veranstaltern, den Aktiven und den vielen Gästen jedoch ungebrochen gut. Diese werden schon seit Jahren am Einlass von den freiwilligen Helfern Ilka und Regina freundlich begrüßt. Ebenfalls in ihrer Freizeit boten die Damen vom gastgebenden Reit- und Fahrverein Einetal Westdorf Aschersleben e.V. selbstgebackenen Kuchen und Kaffee an, während sich die Herrenbreite wieder in einen Hotspot für Pferdesportbegeisterte verwandelte. 4 Tage lang wurde in dem Gartenträumepark wieder hochkarätiger Sport eingebettet in ein abwechslungsreiches kulturelles Programm für die ganze Familie geboten. So sorgten zum Beispiel verschiedene Musikensembles für beste Unterhaltung im Festzelt, wie hier zu sehen die Einetaler Blasmusikanten.

Doch auch die bekannte Partyband Atemlos, die Happy Harmonikas der Musikschule Fröhlich und ein Puppentheater, um nur einiges zu nennen, begeisterten die Pferdefreunde neben unzähligen hochkarätigen Springprüfungen, Dressurwettbewerben und Hindernisfahrten. Zu den absoluten Höhepunkten gehörte auch beim 14. Askania Pferdefestival der große Kutschenkorso, der diesmal den hohen Sicherheitsauflagen der heutigen Zeit geschuldet, allerdings nicht durch die Straßen der Stadt führte. Angeführt vom Hetscheter Spielmannszug Blau-Weiß musste eine Runde rund um die Herrenbreite reichen, was der Begeisterung der Zuschauer auf den Tribünen jedoch keinerlei Abbruch tat. Moderiert von Hauptorganisator Harald Spurreiter, der quasi jeden Lenker und Beisitzer der liebevoll gestalteten Gespanne persönlich kennt, fuhren die Kutschen in Reihe und Glied über den Platz und brachten so manchen Besucher zum Staunen. Eröffnet wurde der Reigen von Ulrich Kaufhold, einem erfolgreichen Haflingerzüchter aus Bayernstedt, mit Sohn Dirk und Enkel Tom auf einem detailgetreuen Ackerwagen. Gefolgt vom Ehrenpräsidenten des Pferdesportverbandes Sachsen-Anhalt, Jürgen Laue, der in diesem Jahr die 80 vollmacht und die Zügel noch fest in der Hand hält. In seinem Wagen hatte unter anderem der Oberbürgermeister von Aschersleben, Steffen Amme, Platz genommen. Sozusagen direkt aus Mallorca war Jonas Laron Huber vom Reit- und Fahrverein Arnstein-Welbsleben e.V. nach Aschersleben gekommen und wie immer mit einer besonderen Idee wartete Juri Lustig aus Schönebeck auf. Er hatte die Elbpiraten dabei, um nur einige zu nennen.

0: Ende des Kutschenkursus wurden die originellsten und schönsten Gespanne in den verschiedenen Kategorien wie Pferd oder Pony, Ein- und Mehrspänner von Herrn Spurreiter und dem ganzen Org-Team geehrt. Aber auch die Ehrenplakette des Askania Pferdefestivals wurde wieder an einen in Vorbereitung und Durchführung des Pferdefestivals besonders engagierten Menschen vergeben. Diesmal war es Lars Heidenreich, der sich bei der Aschersleben Kulturanstalt um die Parkanlagen kümmert. Er konnte ein Unikat der Goldschmiedemeisterin Daniela Mennecke mit nach Hause nehmen. Nachdem Wolfgang Seidel ebenfalls wie in jedem Jahr mit der Post im Walde für den emotionalen Höhepunkt der Veranstaltung gesorgt hatte, fragten wir den Ausgezeichneten nach seinen Aufgaben in Vor- und Nachbereitung des Pferdefestivals.
1: Ganz wichtig ist natürlich, dass die Rasenflächen auch gerade für die Pferde angenehm sind. Ne? Auf einer harten Rasenfläche kann man nicht springen, kann man kein Springen veranstalten. Das heißt, es muss jede Menge Wasser drauf, das ist einfach so. Und das war dieses
2: Jahr. Wie viel haben Sie da drauf gegossen?
1: Also hat ja eigentlich dann wirklich der Reiterverein gemacht. Es sind mehrere hunderttausend Liter auf die Fläche gekommen im Vorfeld, weil wir natürlich die ungünstigen Wetterbedingungen dieses Jahr hatten im Vorfeld vom Pferdefestival. Ne? Ansonsten, es muss für die Infrastruktur gesorgt werden. Die Veranstaltung braucht Strom, die Veranstaltung braucht Wasser, auch Trinkwasser. Das muss beprobt werden, da müssen die Leitungen gelegt werden. Und natürlich ist immer unser Ziel, dass auch alle Gäste, die nach Aschersleben kommen, auch eine ordentliche Parkanlage präsentiert bekommen.
2: Und im Nachhinein, die Pferde hinterlassen ja irgendwie...
1: Selbstverständlich, ne, das ist so. Selbstverständlich, die Reitfläche an sich hier vorne, wo auch das Springen stattfindet auf der Herrenbreite, ist extra zur Landesgartenschau für Reitsport oder Reitsportvereine und auch für solche Veranstaltungen, wie hier hergerichtet worden. Das heißt, der Untergrund ist extra so vorbereitet.

0: Bauten schon so gebaut wurden. Hat man wirklich weitsichtig gedacht. Aber alle anderen Flächen auf der Herrenbreite, die natürlich auch genutzt werden als jetzt Einreiteplatz und sowas, die müssen danach nach so einer Veranstaltung neu hergerichtet werden, teilweise komplett neu angesät werden, klar.
1: Und mit dem Springen ging es nun auch weiter. An diesem Tag stand unter anderem eine Springprüfung der Klasse S++ über 145 cm auf dem Programm. Dabei ging es um den großen Preis der Stadtwerke Aschersleben. Am Start war auch André Thieme, einer der erfolgreichsten deutschen Berufsreiter mit unzähligen nationalen und internationalen Erfolgen.
2: Ich bin ein deutscher Springreiter und bin schon sehr oft hier in Aschersleben gewesen und komme hier immer wieder gerne her, weil ich eben auch hier mal die jungen Pferde mal gerne einsetze, damit sie hier was lernen können und nicht auf allerhöchstem Niveau gleich richtig ran müssen. Und ja, deswegen nutze ich die Chance und bin gerne hier in Aschersleben. Am Ende ist der Beste, der am besten die Einheit mit dem Pferd hat. Also man muss als Partner miteinander umgehen und wenn der Reiter und das Pferd miteinander verschmelzen und eine Einheit ergeben, dann sind die größten Erfolge möglich.
3: Sagen Sie am Pferd, wo Sie losreiten?
2: Also reden tue ich dann tatsächlich doch meistens nicht mit ihnen, aber die kennen mich ja auch in- und auswendig und die wissen genau, auf welche Art und Weise ich mich bewege oder welche Hilfen ich gebe und da klappt das meistens dann doch schon ganz gut.
3: Ich kenne mich mit Pferden nicht aus, ich habe nur eine Katze, aber merken die auch, wenn sie mal einen Schritt haben?
2: 100%. Pferde sind sensible Lebewesen und manche sind sensibler als andere, aber die merken schon, wenn man mal nicht so gut drauf ist, genauso wie ich merke, wenn die mal nicht so gut drauf sind. Mhm.
3: Vielleicht im Schluss noch, was haben Sie sich vorgenommen hier für Aschersleben?
2: Ja, ich habe hier Nachwuchspferde mit und auch Pferde, mit denen ich noch einiges üben muss, damit wir dann später mal auf großen Turnieren auch Erfolg haben. Nichtsdestotrotz versuche ich schon in den beiden Hauptspringen hier dann auch vorne mitzumischen.
1: So war Herr Thieme schon Europameister und gewann den großen Preis von Aachen. An diesem Tag reichte es trotz eines fehlerfreien Durchgangs nur für Platz 4. Hinter Florin Philipp, Amelie Ottens und der Siegerin Amke Strohmann vom RFV Richetsdorf. Sehen Sie hier Ihren Siegerauftritt als letzte von 30 Startern auf Ihrem Pferd Fräulein Feeling.

0: So gewann Amke Strohmann mit ihrem Pferd aus eigener Zucht, Fräulein Pfehling, an diesem 22. August 2026 den großen Preis der Stadtwerke Aschersleben, den deren Geschäftsführerin Brigitte Klopstein auch persönlich überreichte. Vom Fahrradhaus Schmidt, ebenfalls aus Aschersleben, gab es dann noch einen Ehrenpreis. Ein modernes Retro-Fahrrad, mit dem die Siegerin auch gleich eine Runde drehte.
1: Aufgesessen ist sie schon mal. So, und jetzt wird gestrampelt. Eine Runde um den Platz.
2: Könntest du ihn jetzt auch verzichten? Das passendfarbige Gerät dazu hast du als Futtersatz.
0: Und während sich die Sieger auch mit den Pferden noch einmal den Zuschauern präsentierten, denn der Applaus ist immer noch der wichtigste Preis, waren alle wieder voll des Lobes für die nahezu perfekte Organisation der Veranstaltung durch Herrn Spurreiter, sein Team und alle Helfer.
3: Ja, wir haben in diesem Jahr wirklich viele lobende Worte erhalten, weil immer so ein bisschen das Problem bei uns war, dass der Boden nicht vom ersten Tag an sehr optimal war. Aber jetzt hatten wir im Vorfeld bereits 100.000 Liter Wasser aufgebracht. Und dann kam Gott sei Dank noch der große Regenguss am Mittwochabend. Das macht der Herrenbreite nun gar nichts aus, weil beim Konzept der Landesgartenschau diese Wiese ja für den Springsport angelegt wurde. Und es gibt hier auf der Herrenbreite ein sogenanntes Wasserleitsystem. Das sieht man an den Eisenkanten, die teilweise zu sehen sind. Das ist nicht, und die haben unterschiedliche Höhen. Das ist also absichtlich so gemacht worden. Dadurch wird das Wasser geleitet. Und damals der damalige Architekt, der hat uns versichert, dass auf der Herrenbreite niemals Wasser stehen wird. Und das ist tatsächlich so. Und deswegen ist, wenn so ein Regenguss kommt, das für uns eigentlich ein Segen. Und das war auch so. Jetzt haben wir eben dadurch wirklich gute Bodenverhältnisse. Dann haben wir den Vorbereitungsplatz in diesem Jahr schon zweimal aufgefräst. Das ist auch bei den Reitern gut angekommen. Dadurch ist er weitaus elastischer. Und mit diesen Bodengeschichten, wir haben ja nie ein Problem gehabt, was die Durchführung betrifft, was die Ehrenpreise. Wir haben großzügige Sponsoren. Wir haben sehr schöne Ehrenpreise. Wir haben hohe Geldpreise ausgeschrieben. Das ist alles bei uns immer top gewesen, aber es gab immer mal hin und wieder diese Probleme, dass der Boden nicht ganz optimal war. Und in diesem Jahr ist das eben wirklich top.
4: Deswegen haben Sie auch Ihrem Obergärtner gedankt. Und gibt es vielleicht noch jemanden, dem Sie danken müssten?
3: Also die Medaille, die Ascania-Medaille, die hat Lars Heidenreich bekommen, weil er insgesamt seit Jahren jetzt hier dieses Turnier persönlich unterstützt, aber auch stellvertretend für die Kulturanstalt, für die Aschersleber Kulturanstalt, die eben voll und ganz hier dahinter steht. Und das ist auch unser großes Plus. Und die Stadt Aschersleben steht voll und ganz dahinter. Das ist das zweite große Plus. Und das dritte, muss man sagen, das ist die Tatsache, dass wir viele großzügige und vor allen Dingen treue Sponsoren haben und damit eben langfristig auch immer weiter planen können für das kommende Jahr. Das muss man wirklich so sagen. Und wir haben auch viele freiwillige Helfer aus unserem Verein, die hier aktiv sind, aber darüber hinaus eben auch viele, die sich bereit erklären, das Turnier ja auch durch den eigenen Einsatz über diese 4 Tage hier zu unterstützen. Das ist so.
4: Und der Termin für 2027 steht ja schon fest.
3: Der steht fest vom 19. bis zum 22.8. Und das wird dann das 15. Ascania Pferdefestival sein, sozusagen ein Jubiläumsturnier. Und da haben wir uns fest vorgenommen und haben auch bereits die Zusage, dass wir da wieder am Samstagabend eine Gala Pferde mit Musik machen werden, so wie beim ersten Mal mit Live-Orchester. Und unser Freund Herr Goldberg, der ja die Ascania Kammerphilharmonie über viele Jahre geleitet hat, der wird ein Salonorchester zusammenstellen, sodass wir dann auch wieder mit Live-Musik wieder ein richtig tolles Gala-Programm für den Samstagabend aufstellen werden.

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0: Am Sonntagvormittag wird sich überwiegend die Sonne zeigen, bei einem wolkenlosen Himmel und maximalen 12 Grad. Dichte Wolken bilden sich zur Mittagszeit, Niederschlag wird es dafür nicht geben. Auch am Abend bleibt es bedeckt bei 16 bis 18 Grad. Die Nacht wird relativ mild und grau. Am Sonntag können wir mit einem wechselhaften, aber trockenen Wetter rechnen, bei 20 Grad.
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0: Neues Logistikzentrum. Batteriespeicheranbieter Tesvolt stellt vor.
3: 12 Jahre nach der Gründung hat das württembergische Unternehmen Tesvolt AG ihr neues Logistik- und Technologiezentrum in der Lutherstadt eröffnet. Das klimafreundliche neue Zentrum des Batteriespeicheranbieters soll künftig der Region mehr Arbeitsplätze und ein innovatives Umfeld bieten. Tesvolt selbst ermöglicht es, aufgrund der größeren Lagerkapazitäten Materialien vorausschauend zu lagern und so auch bei Störungen dem europäischen Markt kurze Lieferzeiten zu ermöglichen. Der Neubau am Hauptsitz in der Lutherstadt Wittenberg wurde am 28. August im Beisein des stellvertretenden Ministerpräsidenten Prof. Dr. Armin Willingmann feierlich eingeweiht. Hier soll zukünftig die ständig wachsende Nachfrage des europäischen Marktes unternehmensgerecht bedient werden. Tesvolt AG, 2014 in der Lutherstadt gegründet, konzentriert sich seit Beginn auf Batteriespeicherlösungen für Gewerbe und Industrie. Zu ihren Kunden zählen neben Handwerksunternehmen auch landwirtschaftliche Betriebe und Stadtwerke, die ihre Energiekosten senken und stabilisieren wollen.
4: Ja, wir bieten Batteriespeicher sowohl für Innenaufstellungen in Gewerbebereichen an oder Industrien. Wir haben aber auch Outdoor-Speicher, bedeutet, das sind Speicher, die sind schon fix und fertig vormontiert, brauche ich nur auf dem Hof stellen, anschließen und dann kann ich auch zum Beispiel an den Energiehandel teilnehmen. Also wer keine eigene Solaranlage hat, vielleicht kein eigenes Dach oder keine Dachfläche mehr hat, hat die Möglichkeiten, über diese volatilen Strompreise von diesem Geschäftsmodell zu partizipieren. Und genau das machen wir auch, indem wir die Batteriespeicher, die man bei uns erwärmen kann, auch an der Strombörse handeln.
3: Tesvolt bietet Energiespeicherlösungen für jede Größenordnung im gewerblichen und industriellen Einsatz. Von dezentralen Standorten bis hin zu großen Batterieparks. Der eigentliche Mehrwert liegt in dem, was die Systeme ermöglichen. Geringe Energiekosten und mehr Energieunabhängigkeit.
5: Nun, die ganze Energiewende funktioniert ohne Speichertechnologie nicht. Denn wir wissen alle, der Wind bläst nicht jede Stunde und die Sonne scheint nicht 24 Stunden. Also muss es Speichermöglichkeiten für Strom geben, den man erzeugt hat. Und da hat Tesvolt seit 2014 und mit einem schönen Schub nach 2016, als wir das Unternehmen mit dem Hugo-Junkers-Preis Sachsen-Anhalts auszeichnen konnten, eine grandiose Entwicklung genommen. Hier wird Speichertechnologie entwickelt, hier wird sie intelligent gemacht und hier wird sie weltweit dann auch auf den Markt gebracht. Das ist eine großartige Entwicklung. Aus einem Start-up in Sachsen-Anhalt

0: gesammelt. Also hier haben wir ganz viel zusammen, was wir brauchen, um unsere Region bekannt zu machen, aber gleichzeitig auch etwas für unsere Region zu tun. Und genau dafür steht Tesvolt.
1: Tesvolt trägt dazu bei, in den kommenden Jahren unsere Stromnetze zukunftsfest zu machen. Sie sind jetzt schon über Landesgrenzen hinaus als Anbieter für Batteriespeicherlösungen tätig und versuchen auch in den kommenden Jahren, ihren Beitrag zu einer nachhaltigen Entwicklung stetig zu verbessern.
2: Aber ich glaube, was auch sehr, sehr wichtig ist bei solchen Bewertungen, ist diese Potenzialentscheidung. Was schlummert da? Und wenn wir uns hier nur umgucken, ja, was wir hier für Speichersysteme haben, für Outdoor, für Indoor. Ich bin selber als Privatperson bin ich ein Freund von diesem Speichersystem, weil wir damit natürlich auch diese Sonnenenergie, die wir umsonst haben, speichern können und sowas. Dann tut das unserer Stadt dieses innovative Potenzial und gleichzeitig auch das produktive Potenzial, was wir haben, das tut uns gut. So, und da muss man einfach sagen, Chapeau vor dem, was hier geleistet wurde. Und trotzdem sind sie absolut bodenständig und lieben ihre Heimat. Und das finden wir großartig. Das ist richtig klasse. Das ist ein richtiger Liebesbeweis für die eigene Stadt.
1: Insgesamt blickt das Unternehmen auf 12 erfolgreiche Jahre zurück. Das bislang größte Speicherprojekt steht jedoch noch vor. Im Juni hat Tesvolt die Baugenehmigung für einen 20.000 Quadratmeter großen Batteriespeicherpark in der Nähe des Hauptstandortes erhalten.

0: Positives aus Sachsen-Anhalt.
1: Sie rasen mit weit über 100 Kilometer die Stunde über das Wasser. Angetrieben von einem 6,5 PS starken Motor mit bis zu 20.000 Umdrehungen. Gefährlich ist dieser Sport aber nicht. Die Piloten der RC-Rennboote stehen am sicheren, trockenen Ufer. So wie die Mitglieder des Modellsportclubs Elbe Dessau. Eigentlich laden sie am ersten Wochenende im Mai immer zum Powerboot-Meeting ein. Modellbootfahrer aus ganz Deutschland und dem Ausland messen sich in spannenden Rennen. Doch die aktuelle Situation ließ zum zweiten Mal in Folge den Saisonstart auf der Adria in Dessau-Roßlau sprichwörtlich ins Wasser fallen.
2: Wir haben zwar bei den Ämtern ein Konzept eingereicht, wir haben die Veranstaltung als solche eingereicht und durften sie aber aufgrund der entsprechend gestiegenen Inzidenzwerte als Veranstaltung nicht durchführen. Uns wurde aber eben ein Individualtraining gestattet, da wir ja einen kontaktlosen Sport betreiben. Ja, und dadurch ist das eben halt so, dass auch heute hier an der Adria vereinzelt Modellboote zu sehen und zu hören sind.
1: RC-Modellautos und Boote sind längst kein Spielzeug mehr, nur für Kinder. Die Begeisterung steckte auch die älteren Generationen an. Sowohl die Männer als auch Frauen. Das Fahren auf dem Wasser bleibt natürlich ein Hobby. Der Modellsportclub Elbe Dessau e.V. hat dem Ganzen aber einen Wettkampfcharakter gegeben.
2: Das heißt, bei diesen Powerboot-Meetings, die wir hier normalerweise durchführen, sind ja verschiedene Modellbootklassen am Start. Und in diesen verschiedenen Modellbootklassen führen wir dann auch Rennen durch, also richtige Wettbewerbe nach Zeiten und auch nachher mit Siegern und Platzierten.
1: Die Faszination für die Rennboote fängt bereits beim Basteln an. Die Modellboote werden im Maßstab 1:4 der Formel 1 nachempfunden, sind also viermal kleiner als das Original. Auch der Reiz der Geschwindigkeit und sich mit anderen Tüftlern zu messen, begeistert.
2: Wenn man dann, sagen wir mal, so ein Gewässer hat wie die Adria, die uns freundlicherweise für diese Veranstaltung jedes Jahr von Badbetreiber Thomas Jetzke zur Verfügung gestellt wird, da ist die Faszination alleine schon dafür da. Ne?
1: Die Trainingsrunden auf der Adria zeigen, es geht voran im Veranstaltungskalender. Die Mitglieder des Modellsportclubs Elbe Dessau e.V. hoffen nun, dass beim Herbst-Powerboot-Treffen im Oktober neben zahlreichen Gastfahrern auch wieder Zuschauer dabei sein dürfen.
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0: Am Sonntagvormittag wird sich überwiegend die Sonne zeigen, bei einem wolkenlosen Himmel und maximalen 12 Grad. Dichte Wolken bilden sich zur Mittagszeit, Niederschlag wird es dafür nicht geben. Auch am Abend bleibt es bedeckt bei 16 bis 18 Grad. Die Nacht wird relativ mild und grau. Am Sonntag können wir mit einem wechselhaften, aber trockenen Wetter rechnen bei 20 Grad.
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1: Bei Wilhelmshöhe ist am Sonntagmorgen ein 24-jähriger Autofahrer von der Straße abgekommen und gegen mehrere Verkehrszeichen und eine Straßenlaterne gefahren. Der Unfall ereignete sich an der Kreuzung der L82 mit der B81. Bei der Unfallaufnahme stellten die Beamten deutlichen Alkoholgeruch fest. Ein Atemalkoholtest war aufgrund des Unfalls nicht möglich, deshalb wurde eine Blutprobe entnommen. Der Fahrer wurde leicht verletzt, sein Auto erlitt einen Totalschaden. Insgesamt entstand ein Schaden von rund 16.000 Euro. Die Polizei ermittelt wegen des Verdachts der Gefährdung des Straßenverkehrs unter Alkoholeinfluss. In Harzgerode hat die Polizei am Freitag einen 40-jährigen E-Scooter-Fahrer gestoppt, der seine 8-jährige Tochter auf dem Roller mitnahm. Als die Beamten ihn kontrollierten, flüchtete er durch den Stadtpark. Dabei fuhr er mit rund 40 km pro Stunde und ignorierte die Haltesignale der Polizei. Das Kind hielt sich dabei sichtbar am Roller fest. Bei der Kontrolle reagierte ein Drogentest beim Fahrer positiv auf Amphetamin und Cannabis. Außerdem war der E-Scooter nicht versichert. Da das Fahrzeug bis zu 45 km/h fahren kann, wäre eine Fahrerlaubnis erforderlich gewesen, die der Mann nicht besaß. Gegen ihn wurden mehrere Ermittlungsverfahren eingeleitet. In Wernigerode sind in der Nacht von Sonntag auf Montag Getränke aus einem Kühlcontainer gestohlen worden. Die bislang unbekannten Täter verschafften sich zwischen 18.30 Uhr und 6.30 Uhr Zugang zu einer Parkanlage am Dornsbergweg und brachen dort den Kühlcontainer auf. Aus dem Container wurden verschiedene Getränke entwendet. Die Höhe des entstandenen Schadens ist noch Gegenstand der Ermittlungen. Die Polizei sicherte Spuren und ermittelt wegen des Diebstahls in besonders schwerem Fall. In Halberstadt sind zwischen Samstag und Montag zwei Baucontainer auf dem Gelände eines Supermarktes in der Braunschweiger Straße aufgebrochen worden. Unbekannte verschafften sich Zugang zum Gelände und brachen anschließend die Container auf. Gestohlen wurden verschiedene Werkzeuge im Wert von mehreren tausend Euro. An den Containern entstand zusätzlich ein Sachschaden von rund 2000 Euro. Die Polizei hat Spuren gesichert und ermittelt wegen des Diebstahls in besonders schwerem Fall.

0: Toby or Not Toby. 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
1: Ich darf jetzt jungen Menschen. Stellen Sie sich mal vor, Sie sitzen in der Johanneskirche, es ist Jugendweihe und Tobias Hengstmann hält die Festansprache.
2: Ich, der gefühlt immer noch mit 16 nackt besoffen im Alter vom Schnapsregal liegt und Leute anschreit. Ich darf den Erfahrungen übertragen. Und aber wie macht man das? Ja? Es ist alles ein bisschen verrückt. Die Rede muss ja so gehalten werden, die ist ja nicht für die Jugendlichen, weil die haben Hummeln im Arsch und wollen saufen gehen. Diese Rede ist für die Alten. Für die Alten. Aber man muss die Rede so halten, dass die Alten denken, dass sie für die Jungen ist. Weil die haben auch Hummeln im Arsch und wollen saufen gehen.
1: Das ist der rote Faden des neuen Soloprogramms von Tobias Hengstmann mit dem Titel Frei nach Shakespeare, Toby or Not Toby. Dazu hat sich der Kabarettist fürs Programmheft Foto extra auf ein Pferd gesetzt, ganz ohne KI, um mit seinem eigenen Kopf zu jonglieren, was aber dann doch eine Fotomontage ist. Sie verdeutlicht jedoch gekonnt den Spagat des Künstlers zwischen einer seriösen Jugendweiherede auf der einen Seite und den Gedanken, die ihm dabei durch den Kopf gehen, die aber in der Johanneskirche nicht ausgesprochen werden können. Dafür aber auf der Brettelbühne und das ist auch gut so.
2: Aber was ist das eigentlich Leben? Klar, man lebt auf dieser Welt, auf diesem Planeten als Mensch, als Individuum. Aber was bedeutet Leben? John Lennon von den Beatles sagte mal den Satz, Leben ist das, was passiert, während man damit beschäftigt ist, andere Pläne zu machen. Und wenn ihr später mal auf euer glückliches Leben zurückschaut, dann werdet ihr feststellen, dass die wichtigsten Dinge und Ereignisse in eurem Leben gar nicht geplant waren. Wie der Wohnort, der Beruf, die Partnerin oder der Partner. Und da geht es auch wieder los. Das ist doch Wahnsinn. Das war alles nicht geplant. Ja. Sind Sie verheiratet? Ja, sehr schön. Ja, und wie lange, wenn ich fragen darf? Ich habe ihn gefragt. Was? Wie lange? Acht Jahre, mega. Und wie lange müsst ihr noch? Das ist ein Spaß. Es ist alles gut. 80, 88 Jahre. Ja, ist okay. Ich wünsche euch auf jeden Fall alles Gute, viel Glück. 8 Jahre. Wer bietet mehr?
3: Viele.
2: Wie lange seid ihr verheiratet?
3: 20.
2: Die vorgesagt? Das ist doch gut. Das ist super. Aber alles gegen euren Willen. Das war nicht geplant. Es war nicht geplant. Es ist schon verrückt, wie eine Frau nach einem Jahr Ehe ihren Gatten vorstellt. Darf ich vorstellen? Das ist mein Mann. Nach 10 Jahren Ehe. Könnt ihr euch das vorstellen? Das ist mein Mann. Und nach 35 Jahren Ehe. Das ist mein Mann, können Sie sich mal da vorstellen.
1: Und so meandert Tobias Hengstmann zwischen seiner sehr sympathisch vorgetragenen Rede, von der man sich wünscht, sie selbst bei seiner eigenen Jugendweihe gehört zu haben, und seinen begleitenden Gedanken hin und her, wobei diese mal ein Witz sein können, ein Schwank aus der Jugendzeit oder auch ein politisches Statement.
2: Also Widerstand, also innerer Widerstand frisst ja die meiste Energie. Und der innere Widerstand, den man erlebt man ja meistens wegen anderen Menschen. Ja. Und deswegen fände ich es sehr schön, und ich denke, da würden Sie mir beipflichten, wenn es strafrechtlich nicht verfolgt werden würde, ab und zu, mal so eine Backpfeife zu verteilen, oder? Pow! Einfach so. Mir geht es nicht um Gewalt. Gewalt ist immer scheiße. Das muss nicht wehtun, das darf nicht bluten, einfach nur als Statement. Pow! Oh! Und alle wären irgendwie zufriedener. Ich wäre auch bereit für Pow! Dass ich selber mal eine Backpfeife kriege, wenn ich rumnerve. Ja, aber einfach so, pow! Ja, der Film war toll. Ich hab das Buch gelesen, das war viel, viel besser. Pow! Leck mich am Arsch. Ja, die Serie ist ja Netflix, toll, die habe ich gesehen, die Serie, aber ich hab sie.

0: mal Untertitel im koreanischen Original gesehen. Pau! Pau! Ohne Schmerzen. Einfach als Statement. Ja? Einfach als Statement. Oder hier nicht irgendwo. Ich halte mich nicht nur dafür. Ich bin Jesus Christus. Pau! Oh, Jesus Christus. Pau! Zu viel. Und das Geilste wäre dann, so ein Upgrade, so ein Backpfeifenautomat. So für die Extremfälle, so Backpfeifenautomat, wie so eine Telefonzelle, ja? So eine Telefonzelle. Was ist eine Telefonzelle? Pow! Aufmachen, den Nervsack da reinquetschen, zumachen und draußen gibt es zwei Regler. Einer für die Frequenz und der andere dann sozusagen für die Intensität, je nach Nervgrad. Und dann anmachen. Und im Nachbarraum hört es sich an, als wenn eine Waschmaschine schleudert. So, was, dann ist das doch wunderbar. Einfach so, pow, wie geil wäre das, oder? Pow, pow. Ich habe aus Überzeugung die CDU gewählt. Pow! Ich habe aus Überzeugung die Grünen gewählt. Pow! Ich habe aus Überzeugung die AfD gewählt. Warum? Warum sie da oben mal so richtig zu zeigen? Ganz ruhig nehmen. In den Backpfeifenautomat. Alles auf rechts drehen, weiter. Naja. Aber ich muss ganz ehrlich sagen, das muss auch eine Demokratie auch aushalten. Pow! Deine Mutter muss dich aushalten. So.
1: Tobias hat für dieses Solo ein stimmiges Konzept gefunden, mit dem es ihm gelingt, sein Publikum die ganze Zeit bei der Stange zu halten. So dauert es nicht lange, bis es zu einer gelungenen Symbiose kommt zwischen dem Mann auf der Bühne und dem seinen Ausführungen lauschenden und mitgehenden Zuschauern. Es bleibt Raum für Abweichungen vom Konzept, um mit dem Publikum zu interagieren. Auch weil man merkt, dass dieses gern Teil seiner Performance sein möchte.
2: Da gibt es was.

Die Frage, Tobi oder nicht Tobi, kann man ganz eindeutig beantworten. Natürlich Tobi, und zwar mit seinem neuen Soloprogramm. Ab sofort im Kabarett nach Hengstmanns. Sie müssen in diesem Fall aber mal nicht auf ihn hören, sondern nur Ja sagen und eine Karte kaufen.

0: Eisenbahnen zum Anfassen. Fahrzeugschau und Modellbahnausstellung.
1: Der Förderverein Berlin-Anhaltische Eisenbahn e.V. hat am Wochenende des 5. und 6. September zu den 36. Bahnaktions- und Eisenbahnerlebnistagen eingeladen. Unter dem Motto Eisenbahn zum Anfassen, Fotografieren und Mitfahren fanden im Bahnbetriebswerk Lutherstadt-Wittenberg-Hüfner-Straße Aktionen rund ums Bahnfahren statt. Präsentiert wurden während den Erlebnistagen historische sowie moderne Fahrzeuge von dem Förderverein und auch des Nahverkehrs Sachsen-Anhalt. Auch die Museumslokomotive V100003 wurde wieder der breiten Öffentlichkeit präsentiert. Ferner ermöglichte das Lokpersonal Mitfahrten auf einigen Lokomotiven sowie die Vorstellung der Arbeit an den Modellbahnen. Der Förderverein feierte in diesem Jahr an den Erlebnistagen außerdem sein 35-jähriges Jubiläum.
2: Ja, unser Förderverein Berlin-Anhaltische Eisenbahn hat 50 Mitglieder, davon natürlich auch fördernde Mitglieder. So der harte Kern bilden 25 Mitglieder, die hier aktiv unsere Arbeit gestalten. Unsere Arbeit selber recht vielfältig. Wir befassen uns mit dem Erhalt historischer Lokomotiven. Dann natürlich hier am Standort Bahnbetriebswerk die Anlagen und Einrichtungen nutzbar zu halten, denn des Weiteren eine wichtige Sache unsere Modellbahnen, die wir hier auch zum Teil nach historischen Vorbildern nachgestaltet haben. Und so haben wir auch eine vielfältige Arbeit, dass wir natürlich auch die Historie erhalten, denkmalgeschützt erhalten, und wir wollen natürlich auch im Rahmen unserer Aktivitäten und Ausstellungen und Sonderfahrten das Verkehrsmittel Eisenbahn der Allgemeinheit nahebringen.
1: Als Programmpunkte gab es außerdem Vorführungen der Diensthund-Führerschule der Polizei, Feuerwehr, des Kampfsportclub Dokan und musikalische Untermalung durch die Musikschule Fröhlich. Der Förderverein finanziert sich so durch die verschiedenen Aktivitäten, Mitgliedsbeiträge und durch die Möglichkeit, für ausgewählte Projekte Förderungen zu beantragen. Außerdem bieten sie auch außerhalb der Erlebnistage Sonderfahrten auf ihren Lokomotiven an.
2: Wir bieten Sonderfahrten mit historischen Fahrzeugen an. Unsere Museumslokomotive V100003, wo wir dann zu ausgewählten Veranstaltungen und Aktivitäten, gerade auch im Land Sachsen-Anhalt, dann Fahrten anbieten. Die nächsten Fahrten planen wir am 31. Oktober, wo wir dann nach Wernigerode und Thale fahren, und am zweiten Adventswochenende nach Quedlinburg, wo wir dann aber auch wirklich attraktive Dinge anbieten wollen, wo dann der Reisende natürlich auch am Zielort eine Attraktion vorfindet.
1: Wie bei vielen Vereinen bleibt der fehlende Nachwuchs auch hier ein Problem. Es gäbe zwar Interessierte, aber im Verein geht es eben nicht nur um das Spielen mit den Bahnen, sondern auch um Vereinsarbeit und administrative Leistungen, um die Arbeit umzusetzen. Die nächsten Projekte sind dennoch schon geplant.
2: Gegenwärtig arbeiten wir noch am Projekt der Sanierungen des Lokschuppenbereiches. Dort finden in diesem Jahr noch abschließend einige Sanierungsarbeiten statt. Das sind Auflagen, die aus den Prüfungen des Bauwerkes hervorgegangen sind, um nachher auch eine mittelfristige weitere uneingeschränkte Nutzung zu haben. Laufende Projekte sind ferner der Erhalt auch unserer Museumslokomotive V100003, die wir auch dank großer Förderung des Landes wieder in Betrieb nehmen konnten. Aber auch dort ist es wichtig, wenn die Lok läuft, im laufenden Betrieb sind viele Dinge, Aufgaben zu erledigen, die aufgebracht werden müssen. Hier ist es auch kaum noch möglich, irgendwelche Eigenleistungen zu erbringen, denn für jede Aktivität, jede Reparatur und dergleichen muss über eine Nachweisführung erfolgen, sodass da dem Engagement der Mitglieder auch Grenzen gesetzt sind.
1: Die 36. Bahnaktions- und Eisenbahnerlebnistage haben damit einmal mehr gezeigt, dass Eisenbahngeschichte nicht nur Vergangenheit ist und auch in Zukunft durch den Förderverein der Erhalt der Lokomotiven gestellt ist.

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0: Am Sonntagvormittag wird sich überwiegend die Sonne zeigen, bei einem wolkenlosen Himmel und maximalen 12 Grad. Dichte Wolken bilden sich zur Mittagszeit, Niederschlag wird es dafür nicht geben. Auch am Abend bleibt es bedeckt bei 16 bis 18 Grad. Die Nacht wird relativ mild und grau. Am Sonntag können wir mit einem wechselhaften, aber trockenen Wetter rechnen bei 20 Grad.
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0: Bei Wilhelmshöhe ist am Sonntagmorgen ein 24-jähriger Autofahrer von der Straße abgekommen und gegen mehrere Verkehrszeichen und eine Straßenlaterne gefahren. Der Unfall ereignete sich an der Kreuzung der L82 mit der B81. Bei der Unfallaufnahme stellten die Beamten deutlichen Alkoholgeruch fest. Ein Atemalkoholtest war aufgrund des Unfalls nicht möglich, deshalb wurde eine Blutprobe entnommen. Der Fahrer wurde leicht verletzt, sein Auto erlitt einen Totalschaden. Insgesamt entstand ein Schaden von rund 16.000 Euro. Die Polizei ermittelt wegen des Verdachts der Gefährdung des Straßenverkehrs unter Alkoholeinfluss. In Harzgerode hat die Polizei am Freitag einen 40-jährigen E-Scooter-Fahrer gestoppt, der seine 8-jährige Tochter auf dem Roller mitnahm. Als die Beamten ihn kontrollierten, flüchtete er durch den Stadtpark. Dabei fuhr er mit rund 40 km pro Stunde und ignorierte die Haltesignale der Polizei. Das Kind hielt sich dabei sichtbar am Roller fest. Bei der Kontrolle reagierte ein Drogentest beim Fahrer positiv auf Amphetamin und Cannabis. Außerdem war der E-Scooter nicht versichert. Da das Fahrzeug bis zu 45 km/h fahren kann, wäre eine Fahrerlaubnis erforderlich gewesen, die der Mann nicht besaß. Gegen ihn wurden mehrere Ermittlungsverfahren eingeleitet. In Wernigerode sind in der Nacht von Sonntag auf Montag Getränke aus einem Kühlcontainer gestohlen worden. Die bislang unbekannten Täter verschafften sich zwischen 18.30 Uhr und 6.30 Uhr Zugang zu einer Parkanlage am Dornsbergweg und brachen dort den Kühlcontainer auf. Aus dem Container wurden verschiedene Getränke entwendet. Die Höhe des entstandenen Schadens ist noch Gegenstand der Ermittlungen. Die Polizei sicherte Spuren und ermittelt wegen des Diebstahls in besonders schwerem Fall. In Halberstadt sind zwischen Samstag und Montag zwei Baucontainer auf dem Gelände eines Supermarktes in der Braunschweiger Straße aufgebrochen worden. Unbekannte verschafften sich Zugang zum Gelände und brachen anschließend die Container auf. Gestohlen wurden verschiedene Werkzeuge im Wert von mehreren tausend Euro. An den Containern entstand zusätzlich ein Sachschaden von rund 2000 Euro. Die Polizei hat Spuren gesichert und ermittelt wegen des Diebstahls in besonders schwerem Fall. Sprungdisziplinen und Kutschenparcours. 14. Askania Pferdefestival.
3: Das Wetter zum 14. Askania Pferdefestival in Aschersleben war durchwachsen. Die Stimmung bei den Veranstaltern, den Aktiven und den vielen Gästen jedoch ungebrochen gut. Diese werden schon seit Jahren am Einlass von den freiwilligen Helfern Ilka und Regina freundlich begrüßt. Ebenfalls in ihrer Freizeit boten die Damen vom gastgebenden Reit- und Fahrverein Einetal Westdorf Aschersleben e.V. selbstgebackenen Kuchen und Kaffee an, während sich die Herrenbreite wieder in einen Hotspot für Pferdesportbegeisterte verwandelte. 4 Tage lang wurde in dem Gartenträumepark wieder hochkarätiger Sport eingebettet in ein abwechslungsreiches kulturelles Programm für die ganze Familie geboten. So sorgten zum Beispiel verschiedene Musikensembles für beste Unterhaltung im Festzelt, wie hier zu sehen die Einetaler Blasmusikanten.

Doch auch die bekannte Partyband Atemlos, die Happy Harmonikas der Musikschule Fröhlich und ein Puppentheater, um nur einiges zu nennen, begeisterten die Pferdefreunde neben unzähligen hochkarätigen Springprüfungen, Dressurwettbewerben und Hindernisfahrten. Zu den absoluten Höhepunkten gehörte auch beim 14. Askania Pferdefestival der große Kutschenkorso, der diesmal den hohen Sicherheitsauflagen der heutigen Zeit geschuldet, allerdings nicht durch die Straßen der Stadt führte. Angeführt vom Hetscheter Spielmannszug Blau-Weiß musste eine Runde rund um die Herrenbreite reichen, was der Begeisterung der Zuschauer auf den Tribünen jedoch keinerlei Abbruch tat. Moderiert von Hauptorganisator Harald Spurreiter, der quasi jeden Lenker und Beisitzer der liebevoll gestalteten Gespanne persönlich kennt, fuhren die Kutschen in Reihe und Glied über den Platz und brachten so manchen Besucher zum Staunen. Eröffnet wurde der Reigen von Ulrich Kaufhold,

einem erfolgreichen Haflinger Züchter aus Bayernstedt mit Sohn Dirk und Enkel Tom auf einem detailgetreuen Ackerwagen. Gefolgt vom Ehrenpräsidenten des Pferdesportverbandes Sachsen-Anhalt, Jürgen Laue, der in diesem Jahr die 80 voll macht und die Zügel noch fest in der Hand hält. In seinem Wagen hatte unter anderem der Oberbürgermeister von Aschersleben, Steffen Amme, Platz genommen. Sozusagen direkt aus Mallorca war Jonas Laron Huber vom Reit- und Fahrverein Arnstein-Welpsleben e.V. nach Aschersleben gekommen und wie immer mit einer besonderen Idee wartete Juri Lustig aus Schönebeck auf. Er hatte die Elbpiraten dabei, um nur einige zu nennen.

0: Am Ende des Kutschenkurses wurden die originellsten und schönsten Gespanne in den verschiedenen Kategorien wie Pferd oder Pony, Ein- und Mehrspänner von Herrn Spurreiter und dem ganzen Org-Team geehrt. Aber auch die Ehrenplakette des Askania Pferdefestivals wurde wieder an einen in Vorbereitung und Durchführung des Pferdefestivals besonders engagierten Menschen vergeben. Diesmal war es Lars Heidenreich, der sich bei der Aschersleben Kulturanstalt um die Parkanlagen kümmert. Er konnte ein Unikat der Goldschmiedemeisterin Daniela Mennecke mit nach Hause nehmen. Nachdem Wolfgang Seidel ebenfalls wie in jedem Jahr mit der Post im Walde für den emotionalen Höhepunkt der Veranstaltung gesorgt hatte, fragten wir den Ausgezeichneten nach seinen Aufgaben in Vor- und Nachbereitung des Pferdefestivals.
1: Ganz wichtig ist natürlich, dass die Rasenflächen auch gerade für die Pferde angenehm sind. Ne? Auf einer harten Rasenfläche kann man nicht springen, kann man kein Springen veranstalten. Das heißt, es muss jede Menge Wasser drauf, das ist einfach so. Und das war dieses
2: Jahr. Wie viel haben Sie da drauf gegossen?
1: Also hat ja eigentlich dann wirklich der Reiterverein gemacht. Es sind mehrere hunderttausend Liter auf die Fläche gekommen im Vorfeld, weil wir natürlich die ungünstigen Wetterbedingungen dieses Jahr hatten im Vorfeld vom Pferdefestival. Ne? Ansonsten, es muss für die Infrastruktur gesorgt werden. Die Veranstaltung braucht Strom, die Veranstaltung braucht Wasser, auch Trinkwasser. Das muss beprobt werden, da müssen die Leitungen gelegt werden. Und natürlich ist immer unser Ziel, dass auch alle Gäste, die nach Aschersleben kommen, auch eine ordentliche Parkanlage präsentiert bekommen.
2: Und im Nachhinein, die Pferde hinterlassen ja irgendwie...
1: Selbstverständlich, ne, das ist so. Selbstverständlich, die Reitfläche an sich hier vorne, wo auch das Springen stattfindet auf der Herrenbreite, ist extra zur Landesgartenschau für Reitsport oder Reitsportvereine und auch für solche Veranstaltungen wie hier hergerichtet worden. Das heißt, der Untergrund ist extra so vorbereitet worden, schon so gebaut worden. Hat man wirklich weitsichtig gedacht. Aber alle anderen Flächen auf der Herrenbreite, die natürlich auch genutzt werden als jetzt Einreiteplatz und sowas, die müssen danach nach so einer Veranstaltung neu hergerichtet werden, teilweise komplett neu angesät werden, klar.
0: Und mit dem Springen ging es nun auch weiter. An diesem Tag stand unter anderem eine Springprüfung der Klasse S++ über 145 cm auf dem Programm. Dabei ging es um den großen Preis der Stadtwerke Aschersleben. Am Start war auch André Thieme, einer der erfolgreichsten deutschen Berufsreiter mit unzähligen nationalen und internationalen Erfolgen.
3: Ich bin ein deutscher Springreiter und bin schon sehr oft hier in Aschersleben gewesen und komme hier immer wieder gerne her, weil ich eben auch hier mal die jungen Pferde mal gerne einsetze, damit sie hier was lernen können und nicht auf allerhöchstem Niveau gleich richtig ran müssen. Und ja, deswegen nutze ich die Chance. Bin gerne hier. Am Ende ist der Beste, der am besten die Einheit mit dem Pferd hat. Also man muss als Partner miteinander umgehen und wenn der Reiter und das Pferd miteinander verschmelzen und eine Einheit ergeben, dann sind die größten Erfolge möglich.
2: Sagen Sie am Pferd, wo Sie losreiten?
3: Also reden tue ich dann tatsächlich doch meistens nicht mit ihnen. Aber die kennen mich auch in- und auswendig und die wissen genau, auf welche Art und Weise ich mich bewege oder welche Hilfen ich gebe und da klappt das meistens dann doch schon ganz gut.
2: Ich kenne mich mit Pferden nicht aus, ich habe nur eine Katze, aber merken die auch, wenn sie mal einen Schuss haben?
3: 100%. Pferde sind sensible Lebewesen und manche sind sensibler als andere, aber die merken schon, wenn man mal nicht so gut drauf ist, genauso wie ich merke, wenn die mal nicht so gut drauf sind.
2: Vielleicht im Schluss noch, was haben Sie sich vorgenommen hier für Aschersleben?
3: Ja, ich habe hier Nachwuchspferde mit und auch Pferde, mit denen ich noch einiges üben muss, damit wir dann später mal auf großen Turnieren auch Erfolg haben. Nichtsdestotrotz versuche ich schon in den beiden Hauptspringen hier dann auch vorne mitzumischen.
0: So war Herr Thieme schon Europameister und gewann den großen Preis von Aachen. An diesem Tag reichte es trotz eines fehlerfreien Durchgangs nur für Platz 4 hinter Florin Philipp, Amelie Ottens und der Siegerin Amke Strohmann vom RFV Richetsdorf. Sehen Sie hier Ihren Siegerauftritt als letzte von 30 Startern auf Ihrem Pferd Fräulein Feeling.

0: So gewann Amke Strohmann mit ihrem Pferd aus eigener Zucht, Fräulein Pfehling, an diesem 22. August 2026 den großen Preis der Stadtwerke Aschersleben, den deren Geschäftsführerin Brigitte Klopstein auch persönlich überreichte. Vom Fahrradhaus Schmidt, ebenfalls aus Aschersleben, gab es dann noch einen Ehrenpreis. Ein modernes Retro-Fahrrad, mit dem die Siegerin auch gleich eine Runde drehte.
1: Aufgesessen ist sie schon mal. So, und jetzt wird gestrampelt. Eine Runde um den Platz.
2: Könntest du ihn jetzt auch verziehen? Das passend farbige Gerät dazu, dass du als Futter sagst.
0: Während sich die Sieger auch mit den Pferden noch einmal den Zuschauern präsentierten, denn der Applaus ist immer noch der wichtigste Preis, waren alle wieder voll des Lobes für die nahezu perfekte Organisation der Veranstaltung durch Herrn Spurreiter, sein Team und alle Helfer.
3: Ja, wir haben in diesem Jahr wirklich viele lobende Worte erhalten, weil immer so ein bisschen das Problem bei uns war, dass der Boden nicht vom ersten Tag an sehr optimal war, aber jetzt hatten wir im Vorfeld bereits 100.000 Liter Wasser aufgebracht und dann kam Gott sei Dank noch der große Regenguss am Mittwochabend. Das macht der Herrenbreite nun gar nichts aus, weil beim Konzept der Landesgartenschau diese Wiese ja für den Springsport angelegt wurde und es gibt hier auf der Herrenbreite ein sogenanntes Wasserleitsystem. Das sieht man an den Eisenkanten, die teilweise zu sehen sind, das ist nicht, und die haben unterschiedliche Höhen. Das ist also absichtlich so gemacht worden. Dadurch wird das Wasser geleitet. Und damals der damalige Architekt, der hat uns versichert, dass auf der Herrenbreite niemals Wasser stehen wird. Und das ist tatsächlich so. Und deswegen ist, wenn so ein Regenguss kommt, das für uns eigentlich ein Segen. Und das war auch so. Jetzt haben wir eben dadurch wirklich gute Bodenverhältnisse. Dann haben wir den Vorbereitungsplatz in diesem Jahr

0: zweimal aufgefräst. Das ist auch bei den Reitern gut angekommen. Dadurch ist der weitaus elastischer. Und mit diesen Bodengeschichten, wir haben ja nie ein Problem gehabt, was die Durchführung betrifft, was die Ehrenpreise. Wir haben großzügige Sponsoren, wir haben sehr schöne Ehrenpreise, wir haben hohe Geldpreise ausgeschrieben. Das ist alles bei uns immer top gewesen, aber es gab immer mal hin und wieder diese Probleme, dass der Boden nicht ganz optimal war. Und in diesem Jahr ist das eben wirklich top.
1: Deswegen haben Sie auch Ihrem Obergärtner gedankt. Und gibt es vielleicht noch jemanden, dem Sie danken müssten?
0: Also die Medaille, die Ascania-Medaille, die hat Lars Heidenreich bekommen, weil er insgesamt seit Jahren jetzt hier dieses Turnier persönlich unterstützt, aber auch stellvertretend für die Kulturanstalt, für die Aschersleber Kulturanstalt, die eben voll und ganz hier dahinter steht. Und das ist auch unser großes Plus. Und die Stadt Aschersleben steht voll und ganz dahinter. Das ist das zweite große Plus. Und das dritte muss man sagen, das ist die Tatsache, dass wir viele großzügige und vor allen Dingen treue Sponsoren haben und damit eben langfristig auch immer weiter planen können für das kommende Jahr. Das muss man wirklich so sagen. Und wir haben auch viele freiwillige Helfer aus unserem Verein, die hier aktiv sind, aber darüber hinaus eben auch viele, die sich bereit erklären, das Turnier ja auch durch den eigenen Einsatz über diese 4 Tage hier zu unterstützen. Das ist so.
1: Und der Termin für 2027 steht ja schon fest.
0: Der steht fest vom 19. bis zum 22.8. Und das wird dann das 15. Ascania Pferdefestival sein, sozusagen ein Jubiläumsturnier. Und da haben wir uns fest vorgenommen und haben auch bereits die Zusage, dass wir da wieder am Samstagabend eine Gala Pferde mit Musik machen werden, so wie beim ersten Mal mit Live-Orchester. Und unser Freund Herr Goldberg, der ja die Ascania Kammerphilharmonie über viele Jahre geleitet hat, der wird ein Salonorchester zusammenstellen, sodass wir dann auch wieder mit Live-Musik wieder ein richtig tolles Gala-Programm für den Samstagabend aufstellen werden.

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0: Am Sonntagvormittag wird sich überwiegend die Sonne zeigen, bei einem wolkenlosen Himmel und maximalen 12 Grad. Dichte Wolken bilden sich zur Mittagszeit, Niederschlag wird es dafür nicht geben. Auch am Abend bleibt es bedeckt bei 16 bis 18 Grad. Die Nacht wird relativ mild und grau. Am Sonntag können wir mit einem wechselhaften, aber trockenen Wetter rechnen bei 20 Grad.
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2: Neues Logistikzentrum. Batteriespeicheranbieter Tesvolt stellt vor.
3: 12 Jahre nach der Gründung hat das wittenbergische Unternehmen Tesvolt AG ihr neues Logistik- und Technologiezentrum in der Lutherstadt eröffnet. Das klimafreundliche neue Zentrum des Batteriespeicheranbieters soll künftig der Region mehr Arbeitsplätze und ein innovatives Umfeld bieten. Tesvolt selbst ermöglicht es, aufgrund der größeren Lagerkapazitäten Materialien vorausschauend zu lagern und so auch bei Störungen dem europäischen Markt kurze Lieferzeiten zu ermöglichen. Der Neubau am Hauptsitz in der Lutherstadt Wittenberg wurde am 28. August im Beisein des stellvertretenden Ministerpräsidenten Prof. Dr. Armin Willingmann feierlich eingeweiht. Hier soll zukünftig die ständig wachsende Nachfrage des europäischen Marktes unternehmensgerecht bedient werden. Tesvolt AG, 2014 in der Lutherstadt gegründet, konzentriert sich seit Beginn auf Batteriespeicherlösungen für Gewerbe und Industrie. Zu ihren Kunden zählen neben Handwerksunternehmen auch landwirtschaftliche Betriebe und Stadtwerke, die ihre Energiekosten senken und stabilisieren wollen.
4: Ja, wir bieten Batteriespeicher sowohl für Innenaufstellungen, Gewerbebereichen an oder Industrien. Wir haben aber auch Outdoor-Speicher. Bedeutet, das sind Speicher, die sind schon fix und fertig vormontiert, brauche ich nur auf dem Hof stellen, anschließen und dann kann ich auch zum Beispiel an den Energiehandel teilnehmen. Aber wer keine eigene Solaranlage hat, vielleicht kein eigenes Dach oder keine Dachfläche mehr hat, hat die Möglichkeiten, über diese volatilen Strompreise von diesem Geschäftsmodell zu partizipieren. Und genau das machen wir auch, indem wir die Batteriespeicher, die man bei uns erwärmen kann, auch an der Strombörse handeln.
3: Tesvolt bietet Energiespeicherlösungen für jede Größenordnung im gewerblichen und industriellen Einsatz. Von dezentralen Standorten bis hin zu großen Batterieparks. Der eigentliche Mehrwert liegt in dem, was die Systeme ermöglichen. Geringe Energiekosten und mehr Energieunabhängigkeit.
5: Nun, die ganze Energiewende funktioniert ohne Speichertechnologie nicht. Denn wir wissen alle, der Wind bläst nicht jede Stunde und die Sonne scheint nicht 24 Stunden. Also muss es Speichermöglichkeiten für Strom geben, den man erzeugt hat. Und da hat Tesvolt seit 2014 und mit einem schönen Schub nach 2016, als wir das Unternehmen mit dem Hugo-Junkers-Preis Sachsen-Anhalts auszeichnen konnten, eine grandiose Entwicklung genommen. Hier wird Speichertechnologie entwickelt, hier wird sie intelligent gemacht und hier wird sie weltweit dann auch auf den Markt gebracht. Das ist eine großartige Entwicklung. Aus einem Start-up in Sachsen-Anhalt heraus nun ein weltweites führendes Unternehmen. Großartig.
3: Auch für die Region Wittenberg ist das Unternehmen von großer Bedeutung. Bei mehreren hundert Arbeitsplätzen zieht es nicht nur Arbeiter aus dem Landkreis, sondern auch Fachkräfte aus weiter weg in die Lutherstadt.
6: Das Unternehmen Tesvolt hat aus ganz unterschiedlichen Perspektiven eine enorme Bedeutung für den Landkreis. Es ist natürlich ein wichtiger Arbeitgeber. Es ist aber auch ein ganz wichtiger Impulsgeber, denn man kann froh sein, wenn man solche Innovationsmotoren bei sich hat. Von hier aus gehen ganz viele Impulse in die ganze Welt. Wir zeigen

0: gucken, ja? Was wir hier für Speichersysteme haben, für Outdoor, für Indoor. Ich bin selber als Privatperson bin ich ein Freund von diesem Speichersystem, weil wir damit natürlich auch diese Sonnenenergie, die wir umsonst haben, speichern können und sowas. Dann tut das unserer Stadt dieses innovative Potenzial und gleichzeitig auch das produktive Potenzial, was hier, das tut uns gut. So, und da muss man einfach sagen, Chapeau vor dem, was hier geleistet wurde. Und trotzdem sind sie absolut bodenständig und lieben ihre Heimat. Und das finden wir großartig. Das ist richtig klasse. Das ist ein richtiger Liebesbeweis für die eigene Stadt.
1: Insgesamt blickt das Unternehmen auf 12 erfolgreiche Jahre zurück. Das bislang größte Speicherprojekt steht jedoch noch vor. Im Juni hat Tesvoll die Baugenehmigung für einen 20.000 Quadratmeter großen Batteriespeicherpark in der Nähe des Hauptstandortes erhalten.

0: Positives aus Sachsen-Anhalt.
1: Sie rasen mit weit über 100 Kilometer die Stunde über das Wasser. Angetrieben von einem 6,5 PS starken Motor mit bis zu 20.000 Umdrehungen. Gefährlich ist dieser Sport aber nicht. Die Piloten der RC-Rennboote stehen am sicheren, trockenen Ufer. So wie die Mitglieder des Modellsportclubs Elbe-Dessau. Eigentlich laden sie am ersten Wochenende im Mai immer zum Powerboot-Meeting ein. Modellbootfahrer aus ganz Deutschland und dem Ausland messen sich in spannenden Rennen. Doch die aktuelle Situation ließ zum zweiten Mal in Folge den Saisonstart auf der Adria in Dessau-Roßlau sprichwörtlich ins Wasser fallen.
2: Wir haben zwar bei den Ämtern ein Konzept eingereicht, wir haben die Veranstaltung als solche eingereicht und durften sie aber aufgrund der entsprechend gestiegenen Inzidenzwerte als Veranstaltung nicht durchführen. Uns wurde aber eben ein Individualtraining gestattet, da wir ja einen kontaktlosen Sport betreiben. Ja, und dadurch ist das eben halt so, dass auch heute hier an der Adria vereinzelt Modellboote zu sehen und zu hören sind.
1: RC-Modellautos und Boote sind längst kein Spielzeug mehr, nur für Kinder. Die Begeisterung steckte auch die älteren Generationen an. Sowohl die Männer als auch Frauen. Das Fahren auf dem Wasser bleibt natürlich ein Hobby. Der Modellsportclub Elbe-Dessau e.V. hat dem Ganzen aber einen Wettkampfcharakter gegeben.
2: Das heißt, bei diesen Powerboot-Meetings, die wir hier normalerweise durchführen, sind ja verschiedene Modellbootklassen am Start. Und in diesen verschiedenen Modellbootklassen führen wir dann auch Rennen durch, also richtige Wettbewerbe nach Zeiten und auch nachher mit Siegern und Platzierten.
1: Die Faszination für die Rennboote fängt bereits beim Basteln an. Die Modellboote werden im Maßstab 1:4 der Formel 1 nachempfunden, sind also viermal kleiner als das Original. Auch der Reiz der Geschwindigkeit und sich mit anderen Tüftlern zu messen, begeistert.
2: Wenn man dann, sagen wir mal, so ein Gewässer hat wie die Adria, die uns freundlicherweise für diese Veranstaltung jedes Jahr von Badbetreiber Thomas Jetzke zur Verfügung gestellt wird, da ist die Faszination alleine schon dafür da. Ne?
1: Die Trainingsrunden auf der Adria zeigen, es geht voran im Veranstaltungskalender. Die Mitglieder des Modellsportclubs Elbe-Dessau e.V. hoffen nun, dass beim Herbst-Powerboot-Treffen im Oktober neben zahlreichen Gastfahrern auch wieder Zuschauer dabei sein dürfen.
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0: Am Sonntagvormittag wird sich überwiegend die Sonne zeigen, bei einem wolkenlosen Himmel und maximalen 12 Grad. Dichte Wolken bilden sich zur Mittagszeit, Niederschlag wird es dafür nicht geben. Auch am Abend bleibt es bedeckt bei 16 bis 18 Grad. Die Nacht wird relativ mild und grau. Am Sonntag können wir mit einem wechselhaften, aber trockenen Wetter rechnen bei 20 Grad.
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0: Bei Wilhelmshöhe ist am Sonntagmorgen ein 24-jähriger Autofahrer von der Straße abgekommen und gegen mehrere Verkehrszeichen und eine Straßenlaterne gefahren. Der Unfall ereignete sich an der Kreuzung der L82 mit der B81. Bei der Unfallaufnahme stellten die Beamten deutlichen Alkoholgeruch fest. Ein Atemalkoholtest war aufgrund des Unfalls nicht möglich, deshalb wurde eine Blutprobe entnommen. Der Fahrer wurde leicht verletzt, sein Auto erlitt einen Totalschaden. Insgesamt entstand ein Schaden von rund 16.000 Euro. Die Polizei ermittelt wegen des Verdachts der Gefährdung des Straßenverkehrs unter Alkoholeinfluss. In Harzgerode hat die Polizei am Freitag einen 40-jährigen E-Scooter-Fahrer gestoppt, der seine 8-jährige Tochter auf dem Roller mitnahm. Als die Beamten ihn kontrollierten, flüchtete er durch den Stadtpark. Dabei fuhr er mit rund 40 km pro Stunde und ignorierte die Haltesignale der Polizei. Das Kind hielt sich dabei sichtbar am Roller fest. Bei der Kontrolle reagierte ein Drogentest beim Fahrer positiv auf Amphetamin und Cannabis. Außerdem war der E-Scooter nicht versichert. Da das Fahrzeug bis zu 45 km/h fahren kann, wäre eine Fahrerlaubnis erforderlich gewesen, die der Mann nicht besaß. Gegen ihn wurden mehrere Ermittlungsverfahren eingeleitet. In Wernigerode sind in der Nacht von Sonntag auf Montag Getränke aus einem Kühlcontainer gestohlen worden. Die bislang unbekannten Täter verschafften sich zwischen 18.30 Uhr und 6.30 Uhr Zugang zu einer Parkanlage am Dornsbergweg und brachen dort den Kühlcontainer auf. Aus dem Container wurden verschiedene Getränke entwendet. Die Höhe des entstandenen Schadens ist noch Gegenstand der Ermittlungen. Die Polizei sicherte Spuren und ermittelt wegen des Diebstahls in besonders schwerem Fall. In Halberstadt sind zwischen Samstag und Montag zwei Baucontainer auf dem Gelände eines Supermarktes in der Braunschweiger Straße aufgebrochen worden. Unbekannte verschafften sich Zugang zum Gelände und brachen anschließend die Container auf. Gestohlen wurden verschiedene Werkzeuge im Wert von mehreren tausend Euro. An den Containern entstand zusätzlich ein Sachschaden von rund 2000 Euro. Die Polizei hat Spuren gesichert und ermittelt wegen des Diebstahls in besonders schwerem Fall.

0: Harzclub, Stadtwerke und Sunk hatten eingeladen. Wilhelm Rabewarte feierte 130. Geburtstag. Zahlreiche Wanderfreunde trafen sich am Sonntag am Großen Schloss, dem Sitz der Stiftung Umwelt, Natur und Klimaschutz, um an einer geführten Wanderung durch den seit 2011 in ihrer Hand befindlichen Naturerbewald teilzunehmen.
1: Wir haben uns zu dieser Wanderung hier im Naturerbewald der Sunk wieder entschieden. Erstmal natürlich, um schon ein fast kleines Herbsterlebnis heute mitmachen zu können. Und natürlich, weil wir wieder das Glück haben, dass die Wilhelm-Rabe-Warte durch unsere Unterstützer geöffnet wird. Und immer eine ganz tolle Kooperation haben, sowohl mit den Stadtwerken als auch mit der Harzer Wandernadel und mit der Stadt Blankenburg selbst auch. Also ganz tolle Aktionen, die wir immer gemeinsam haben. Und mich freut es vor allen Dingen, dass es hier immer so unkompliziert und gut funktioniert mit allen Unterstützern.
2: Und natürlich begleiten wir das auch wieder und haben auch eine kleine Überraschung wieder für die Wanderer mit dabei. Und vor Ort soll es natürlich auch noch einen kleinen Snack geben, den wir auch gerne sponsern. Wir als ausschließlich Ökostromanbieter und das schon seit über 10 Jahren, machen das natürlich gerne, weil wir freuen uns darüber, dass das Thema Umwelt und Natur so einfühlsam und so direkt hier gezeigt wird. Und das unterstreicht eigentlich unsere Mentalität, die wir auch gerne unterstützen. Und deshalb natürlich Veranstaltungen, die Menschen zusammenbringen und das Thema Natur dann näher bringen, begleiten wir natürlich dann auch gerne. Und deshalb ist es für uns selbstverständlich, dass wir sowas auch unterstützen.
0: Nach einer kurzen Einführung ging es auf die rund 6 Kilometer lange Wanderung zur Wilhelm-Rabe-Warte, ein Wahrzeichen von Blankenburg. Die als Naturerbewald ausgewiesene Fläche, zum Teil mit über 300 Jahre alten Bäumen, soll geschützt und nach aus der Waldbewirtschaftung herausgenommen werden. Somit wird die natürliche Entwicklung dieses Areals gestärkt, erfuhren die Teilnehmer. Über Herzogs- und Panoramaweg führte die Wanderung mit kontinuierlichem Anstieg auf den 414 Meter hohen Eichenberg. Das Geburtstagskind, die 21 Meter hohe Wilhelm-Rabe-Warte, grüßte schon von Weitem. Im September 1896 wurde sie in einer Bauzeit von nur 6 Monaten als sogenannter Kaiserturm errichtet. Der Aussichtsturm erhielt 1950 den Namen Wilhelm Rabe nach einem 1910 verstorbenen Braunschweiger Schriftsteller. 1976 baute die ZBO Dachrieden auf dem Gelände eines alten Gasthauses ein Betriebsferienheim mit kleiner öffentlicher Wandergaststätte. 1992 erfolgte die Schließung des Komplexes, deren Nachnutzung aufgrund fehlender Wasser- und Abwasserleitung sowie Lage im Naturschutzgebiet sehr schwierig ist. 1996 übernahm dann der Harzclub wieder den Turm und sanierte ihn. Ihm ist es auch zu verdanken, dass sich wenigstens einmal im Jahr hier die Türen öffnen. Denn die Warte gehört zu den wenigen noch gut erhaltenen Kaiserwarten.
3: Wir feiern 130 Jahre Wilhelm-Rabe-Warte und haben das auch toll vorbereitet mit den Stadtwerken und der Sunk zusammen. Und freuen uns auf ganz viele Wanderfreunde, Heimatfreunde und Naturfreunde, die mit uns zusammen den Turm besteigen können.
0: Groß war der Andrang zur Turmbesteigung. 106 Stufen aus Stein, Holz und Guss mussten bis zur Plattform bewältigt werden, bevor sich dem Wanderer bei günstigem Wetter ein bis zu 70 Kilometer weiter Ausblick bietet.
3: Rabewarte ist auch vermietet. Das ist eine Polizeiantenne drauf und eine Antenne für den Rettungsdienst, also ganz wichtig, und ist natürlich auch gesichert.

0: deswegen kann auch nicht jederzeit jemand da auf diesen Turm steigen, sondern es muss mit uns vereinbart werden.
1: So gibt es nur wenige Tage, wie zum Beispiel der 130. Geburtstag, an denen eine Turmbesteigung möglich ist.
0: Zum 130. Jahrestag der Willem-Rabe-Warte haben wir noch eine kleine Ausstellung. Zu Fauna und Flora haben Schüler der 7. Klasse der Sekundarschule August Bebel Tafeln angefertigt. Das kann man sich gerne angucken. Weiterhin haben wir ja ganz viel gemacht fürs Catering.
1: Das Essen und Trinken sowie die selbstgebackenen Waffeln von den Stadtwerken stärkten die Wanderer nach ihrer Tour. Und hier erwartete sie auch wieder ein Sonderstempel der Harzer Wandernadel.
2: Ja, ich komme aus einem Wassleben. Ich bin Rekordwanderer Harzer Wandernadel. Ich habe 45 Mal den Kaisertitel erwandert. Und ich habe 2011 und dann mit Verbesserung 2013 als schnellster Wanderer alle 222 Stempelstellen abgewandert und der Rekord steht seitdem.
1: Zum kleinen kulturellen Programm gehörte dann auch der Auftritt der kleinen Tanzmäuse unter Leitung von Jenna Wuckel, die auf dem Eichenberg in 414 Meter Höhe ihr Publikum begeisterten.
3: Tag der offenen Tür. Traditionelles Elbschwimmen.
4: In Wittenberg dreht sich an diesem Wochenende alles um den Wassersport. Beim Tag der offenen Tür zeigen die Vereine ihre verschiedenen Wassersportarten. Ein Höhepunkt ist das traditionelle Elbschwimmen, organisiert von der Wassersportgemeinschaft Wittenberg 1962 e.V. Auch Segler und Kanuten laden die Besucher aufs Wasser ein. Dabei geht es um Sport, Spaß und Gemeinschaft. Besucher können die Boote kennenlernen und selbst erste Erfahrungen sammeln. So wird die Elbe für den 23. August 2026 zum Treffpunkt für Wassersportler und Gäste.
5: Und Tradition ist es, an einem Wochenende im Sommer hier unseren Tag der offenen Tür durchzuführen, bei dem wir uns als Verein und jede Abteilung präsentieren. Und ja, die Kanuten tun das, wie man hier ringsherum sieht, mit ihren Kajaks. Und ja, wir sind ein Verein mit rund 35 oder eine Abteilung mit rund 35 Mitgliedern, die im Wesentlichen den Wasserwandersport als Hobby betreiben und das nicht nur auf der Elbe, sondern auch auf den Gewässern, die hier so im Umland sind und auf denen man gut paddeln kann, wie dem Spreewald oder auch den Berliner Gewässern. Ja, zum Tag der offenen Tür verbinden wir das Ganze mit dem Elbeschwimmen. Einmal hat schon stattgefunden, einen Durchgang, einen zweiten bieten wir in Kürze an. Das ist ein großer Teil des Programms, natürlich das gesellige Beisammensein. Und im Wesentlichen geht es darum, dass wir als sportliche Abteilungen unseren Sport vorstellen, dass wir den Gästen die Möglichkeit geben, mal ein bisschen zu schnuppern, sich mal ins Boot zu setzen mit einem Guide oder auch allein mal zu paddeln und sich ein bisschen was erklären zu lassen, worin denn der Reiz des Paddelns auf dem Wasser eigentlich besteht. Ja, der Reiz des Paddelns ist natürlich, ganz nah an der Natur zu sein, mittendrin zu sein in der Natur. Mitunter ist es auch die Einsamkeit, die Natur also in aller Ruhe zu erleben, sich in der Natur zu bewegen. Egal wie das Wetter ist, ob es etwas kühler ist, ob Sommer ist, ob Wind oder nicht. Und das kann jeder für sich so entscheiden, wie er das möchte. Und das ist eigentlich der Reiz. Und das eben nicht nur in der Gegend, in der man sich auskennt, wie wir hier auf der Elbe, sondern letztendlich überall in Deutschland oder auch Europa.
4: Beim traditionellen Elbschwimmen geht es für die Teilnehmer einmal quer durch den Fluss. Die Wasserwacht sorgt dabei für die Sicherheit. Rettungsschwimmer und Boote begleiten die Schwimmer. Besonders starke Strömungen sind zu erwarten, was es zu einer großen Herausforderung macht. Jede Altersstufe ist vertreten und meistern diese Veranstaltung ohne Probleme.
6: Ich bin Thomas Vier, Ortsgruppenleiter der Wasserwacht in Wittenberg und hier für heute der Chef von Skanze aus Sicht der Wasserrettung. Wir haben das alljährliche Elbeschwimmen gemacht. Das heißt, unter fachkundiger Beobachtung dürfen die Wittenberger und Wittenbergerinnen, die Gäste, einmal quer über die Elbe schwimmen. Die Elbe als Bundeswasserstraße ist natürlich nicht einfach so im Badegewässer. Deswegen findet das Ganze unter Beobachtung statt, unter Aufsicht von uns. Und wir begleiten die Schwimmer mit Booten und mit Rettungsschwimmern, sodass im Fall der Fälle auch immer jemand

0: Stars, der dann auch dementsprechend zugreifen kann. Die Elbe ist aktuell unterwegs mit 5 Kilometern pro Stunde. Das klingt jetzt erstmal nicht schnell, es ist sowieso Schrittgeschwindigkeit, aber in der Fahrrinne selber in der Strömung merkt man, dass man abgetrieben wird. In der Regel schafft man es nicht wirklich direkt durchzuschwimmen, also man wird immer abgetrieben, das ist geplant, das ist auch gewollt. Und das ist für ungeübte Schwimmer erstmal eine Erfahrung, in dieser Fahrrinne mitgerissen zu werden und dann trotzdem die Ruhe zu bewahren, trotzdem sein Ziel zu verfolgen, und dann kommt man völlig problemlos auch auf der anderen Seite an. Das Durchschwimmen durch die Elbe ist für die Wittenberger immer so ein Highlight. Und wenn man sieht, dass heute der jüngste Teilnehmer 10 Jahre alt ist und vor ein paar Jahren der jüngste Teilnehmer 7 Jahre, sieht man schon, dass das reizvoll ist, die Elbe zu bezwingen, sagt man es mal so. Aber wie gesagt, immer nur unter Beobachtung, immer nur unter Begleitung von Rettungsschwimmern. Sonst ist es einfach zu gefährlich und der Reiz ist einfach da. Dafür ist die Elbe unsere Elbe und da muss man auch mal durchgeschwommen sein als Wittenberger.
1: Paddeln verbindet. Der Verein hat rund 35 Mitglieder, die den Wassersport meist als Hobby betreiben. Gepaddelt wird auf der Elbe und vielen weiteren Gewässern. Einige Mitglieder sind auch sportlich sehr erfolgreich. Helga Freund wurde bereits zum 41. Mal Weltmeisterin und brachte dieses Jahr aus Kanada 2 Goldmedaillen mit.
2: Also mein Name ist Helga Freund, ich bin 72 Jahre alt, habe mit 11 Jahren angefangen zu paddeln, mit 21 wieder fast aufgehört, weil dann Beruf, Studium, Familie, alles viel wichtiger waren. Und mit 48 bin ich wieder ins Boot geklettert und 2 Jahre später hat man mich mitgenommen zur Weltmeisterschaft nach Kanada. Und dort habe ich gewonnen vor 40 Frauen. Und ja, seitdem bin ich so oft, wie es geht, auf dem Wasser. Und dieses Jahr war ich auch in Kanada zur Weltmeisterschaft und habe 2-mal Gold wieder mitgebracht. Nun bin ich 41-mal Weltmeister und das Paddeln macht einfach Spaß. Und ja, und ich kann aber auch ruhig paddeln. Ich kann auch mal Genuss paddeln, also sprich Wanderboot fahren, weil mein Mann ist kein Rennsportler. Und auch, weil das hier ein Verein ist, der vorwiegend Wanderboot fährt, möchte man ja es in der Gemeinschaft erleben. Wenn ich zu Wettkämpfen fahre, dass man Sportkameraden auf aller Welt sieht, und die sind ja alle so ein bisschen verrückt wie ich. Das heißt also, dass sie trainieren fleißig und wie man so sagt, die Konkurrenz schläft nicht. Und dass man sich wieder trifft, die eine oder die andere Sportlerin. Und ja, es ist einfach schön.
1: Damit ging ein abwechslungsreicher Tag rund um den Wassersport zu Ende. Beim Elbschwimmen, Segeln und Paddeln standen vor allem Sport, Gemeinschaft und die Freude am Wasser im Mittelpunkt. Ein gelungenes Fest, das einmal mehr zeigte, wie eng Wittenberg mit der Elbe verbunden ist.
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Am Sonntagmorgen können wir mit einem bedeckten Himmel rechnen, bei Temperaturen von 13 bis 21 Grad. Im Laufe des Tages wird es etwas wärmer, die Sonne kommt hervor und es bilden sich einige Wolken. Der Abend sieht ähnlich aus und die Wolken vermehren sich. Die Tiefstwerte in der Nacht werden 13 Grad betragen. Am Montag wird es nochmal sommerlich, mit einem Mix aus Sonne und Wolken bei 23 Grad.

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2: In Osterwiek ist Anfang September ein 12-jähriges Kind bei einem Verkehrsunfall leicht verletzt worden. Das Kind war mit dem Fahrrad unterwegs, als es an der Ausfahrt eines Kita-Parkplatzes von einem Auto erfasst wurde. Der Fahrer hielt zunächst an, fuhr anschließend aber davon. Gesucht wird ein schwarzer PKW, möglicherweise ein VW Passat, mit getönten Scheiben und einem kleinen Dynamo Dresden Aufkleber an der Heckscheibe. Der Fahrer soll zwischen 25 und 35 Jahre alt sein und dunkle, gegelte Haare haben. Die Polizei bittet um Hinweise. In Trautenstein ist ein Kleinkraftradfahrer am Dienstag vor einer Polizeikontrolle geflüchtet. Die Beamten wollten das Fahrzeug wegen einer auffällig lauten Geräuschentwicklung kontrollieren. Der Fahrer fuhr zunächst auf einen Landwirtschaftsweg und anschließend auf ein angrenzendes Feld. Dort prallte er mit dem Kleinkraftrad gegen einen Weidezaun und konnte von den Polizisten gestoppt werden. Bei der Kontrolle stellte sich heraus, dass der Mann keine erforderliche Fahrerlaubnis besaß. Gegen ihn wird nun unter anderem wegen des Verdachts der Gefährdung des Straßenverkehrs und des Fahrens ohne Fahrerlaubnis ermittelt. Bei einer Geschwindigkeitskontrolle auf der L85 am Heimburger Berg sind am Mittwoch 594 Fahrzeuge überprüft worden. An der dortigen Kreuzung gilt eine Höchstgeschwindigkeit von 50 km/h. 16 Fahrer waren zu schnell unterwegs. Der höchste gemessene Wert lag bei 83 km/h. Nach Abzug der Toleranz waren dem Fahrer 80 km/h vorgeworfen. Ihn erwarten 150 Euro Bußgeld und ein Punkt im Fahreignungsregister. In Wernigerode ist am Dienstag eine 48-jährige Autofahrerin mit einem Audi gegen eine Verkehrsinsel gefahren. Die Frau bog von der Schmatzfelder Straße direkt auf die Straße am Kupferhammer ab, anstatt den Kreisverkehr zu benutzen. Dabei überfuhr sie die Verkehrsinsel und beschädigte ein Verkehrsschild. Anschließend verlor sie über rund 100 Meter die Kontrolle über ihr Fahrzeug und riss mehrere Mülltonnen mit. Bei der Unfallaufnahme stellten die Beamten Alkoholgeruch fest. Ein Atemalkoholtest ergab vorläufig 3,91 Promille. Die Polizei ordnete eine Blutprobe an, stellte den Führerschein sicher und ermittelt wegen Gefährdung des Straßenverkehrs. Ein festliches Jubiläum. 1200 Jahre Weltsleben.
3: 1200 Jahre Welsleben, in den Acker neben der A14 gepflügt, kündeten vom großen Ereignis in der kleinen Gemeinde zwischen Schönebeck und Magdeburg, das am Wochenende begangen wurde. Der Platz rund um die Welsleber Kirche mit dem Turm auf der falschen Seite hatte sich in einen Festplatz verwandelt mit Zeltbuden und Schaustellern. Sogar einen Autoscooter konnte man unter die Kastanienbäume zwängen. Das Gelände war von Freitag bis Sonntag der Schauplatz für ein umfangreiches Festprogramm, doch der Höhepunkt dürfte zweifellos der große Festumzug gewesen sein, mit dem man die 1200-jährige Geschichte der Bördegemeinde darstellte.
4: So, hier vorne unsere Ehrengäste, unser Ortsbürgermeister Hans-Jürgen Korn. Und unser Gemeindeoberbürgermeister Marco Schmoldt. Ja doch, die Ehre kommt euch zuteil. Ja, und gleich dahinter, auf der Kutsche, sagte ich vorhin schon mal, alt und jung wird hier zusammengeführt. Der jüngste Welsleber, das ist der kleine Leo Fritz hier auf dem Kutschwagen. Und unsere älteste Bewohnerin hier in Welsleben. Frau Ingrid Krenzel, schön, dass ihr da seid, schön, dass ihr hier in Welsleben lebt.
3: Besiedelt wurde der Ort natürlich schon viel früher, denn aus der Zeit vor 7500 Jahren ließen sich erste jungsteinzeitliche Siedlungsreste nachweisen. Doch mit der ersten urkundlichen Erwähnung im Jahr 826 beginnt die offizielle Geschichtsschreibung. Damals verschenkte Ludwig der Fromme, Sohn Karl des Großen, den Ort an das Kloster Corvey bei Höxter. Mittelalterliche Ritter symbolisierten diese Zeit, in die auch der Neubau der heutigen St. Pankratiuskirche fällt, die man 1225 auf den Fundamenten des niedergebrannten Vorgängerbaus aus Holz errichtete. Zahlreiche kriegerische Ereignisse suchten das Dorf heim, besonders schwer im Dreißigjährigen Krieg. Nicht nur Magdeburg wurde 1631 niedergebrannt, auch Welsleben wurde total zerstört und die Felder verwüstet. Erst um 1650 kamen überlebende Welsleber wieder zurück. So einmal nur ein paar historische Ereignisse, an die man erinnerte. Der Umzug endete dann mit der versammelten Freiwilligen Feuerwehr des Ortes, die auch schon 1897 gegründet wurde. Und da kann man sich schon im nächsten Jahr auf deren 130. Geburtstag freuen, was sicher auch groß gefeiert werden dürfte. Aber es ist schwer, diese 1200-Jahr-Feier noch zu toppen, die diese kleine Gemeinde mit nicht einmal 1800 Einwohnern da auf die Beine gestellt hatte.
2: 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Festliche Veranstaltungen in Köthen.
5: Ein Innenhof-Würzer Vereinsmeiler. Bei der Premiere des Abi-Sommerzaubers öffnet die Kreisverwaltung in Köthen ihre Türen für Vereine, Initiativen und Besucher aus dem gesamten Landkreis Anhalt-Bitterfeld. Einen Tag lang soll hier vor allem sichtbar werden, wie vielfältig das ehrenamtliche Engagement im Landkreis ist. Und auch für Landrat Enni Grabner gibt es dabei offenbar noch einiges zu entdecken. Denn hinter manchen Ständen verbergen sich Angebote und Projekte, die selbst dem Chef der Kreisverwaltung bislang nicht unbedingt bekannt waren.
6: Genau, ich wusste zum Beispiel nicht, dass wir eine Wächterabteilung haben im Polizeisportverein Köthen. Das bauen wir neu. Und ansonsten sind es die Bekannten. Ob das die Handballer sind, ob das die Basketballer sind. Ich muss sagen, war wirklich sehr gut zu sehen.
5: Einer dieser Vereine ist der WSV Friedersdorf. Bekannt ist er unter anderem durch seine Drachenbootveranstaltungen am Mulde-Stausee. Einige davon locken mehrere hundert Teilnehmer in die Region. Doch damit das auch künftig funktioniert, spielt vor allem die Nachwuchsarbeit eine wichtige Rolle.
7: Also wir sind der WSC Friedersdorf, wir haben 220 Mitglieder in 4 Abteilungen, Wasserwandern, Segeln, Kanu, Rennsport und Drachenboot. Und wir machen im Sommer 2 große Veranstaltungen, einmal die Muldestausregatta mit 600 Teilnehmern und dann das Drachenbootfest mit ca. 800 teilnehmenden Sportlern.
5: Und wer einen Sportverein besucht, darf natürlich nicht nur zuschauen. Unser Team muss selbst dran. Auf dem Rudergerät geht es zwar keinen Meter über den Mulde-Stausee, anstrengen wird es trotzdem. Immerhin, nach Einschätzung des Vereins schlägt sich unser Kollege ganz wacker. Doch Ehrenamt und gesellschaftliches Engagement bestehen nicht nur aus Sport. Ellen Günther von der Akademie der Künste Berlin beschäftigt sich mit kultureller Vermittlung. Ihr Ziel? Kunst und Bildung auch außerhalb der großen Kulturzentren stärker zu den Menschen zu bringen. Wie gut gelingt das bereits in Anhalt-Bitterfeld und wo besteht noch Nachholbedarf?
8: Ich glaube, hier geht halt manchmal noch was, vor allem Kunstlehrerinnen fehlen zum Teil, Kunstunterricht fällt aus. Wir können dafür natürlich kein Ersatz sein, aber wir wollen irgendwie versuchen, Kunst zu stärken in der Region. Und deshalb, wir kommen mit Mitgliedern, also wirklich mit auch bekannten Künstlerinnen in die Region und wollen irgendwie die Freude und die Lust an der Kunst stärken.
5: Wie niedrig die Schwelle zur Kunst sein kann, zeigt gleich die nächste Station. Künstlerin und Kuratorin Christiane Petersmann hat ein überdimensionales Scrabble-Spiel mitgebracht. Hier darf nicht nur betrachtet, sondern ausprobiert und gemeinsam gespielt werden.
9: Wir laden Passantinnen, die Leute, die hier am Festival sind, ein, Kinder und Erwachsene Worte zu schreiben, Buchstaben zu malen und damit auf diese große Leinwand Worte zu kleben zum Thema Glück.
5: Ein paar Meter weiter geht es um ein Material, das eng mit der Geschichte der Region Bitterfeld verbunden ist. Bernstein. Der

0: Der Verein präsentiert verschiedene Stücke und vermittelt Wissen über den besonderen Fundstoff.
1: Wir sind heute hier mit unseren Vereinsmitgliedern. Wir stellen unser Hauptthema ist eigentlich der Bernstein, der in Bitterfeld mal gefunden wurde. Wir stellen hier ein paar Proben aus zur Erläuterung für die Kinder, für unsere Zuschauer im Prinzip, die es interessiert, die in Blueslieder vorhanden sind. Und am beliebtesten ist natürlich das Bernsteinschleifen für die Kinder. Die freuen sich dann, wenn sie. Und das machen wir.
0: Zurück zum Sport. Die HG 85 Köthen nutzt den Sommerzauber ebenfalls, um auf sich aufmerksam zu machen.
2: So einen schönen Sport zu präsentieren und den Kindern zeigen zu können, wie toll der Sport ist und was sie alles machen können bei uns in der Halle und allem Möglichen.
0: Und schon wieder wird aus Berichterstattung sportlicher Einsatz. Unser Redakteur muss zum Handballführerschein antreten. Geschicklichkeit, Ballkontrolle und Treffsicherheit sind gefragt. Das Ergebnis kann sich offenbar sehen lassen.
3: So, und das heißt, was habe ich jetzt gewonnen?
2: Ja, du hast jetzt sozusagen, du hast uns gezeigt, wie gut du bist und jetzt würdest du sozusagen eingeladen werden zum Probetraining.
3: Okay, also hätte ich das Zeug dafür, ja?
2: Ja, hättest du.
3: Ah, wunderbar, na dann. Cool.
0: Die 5 Stationen zeigen dabei nur einen Ausschnitt. Über den gesamten Innenhof verteilt können Besucher selbst aktiv werden. Insektenhotels bauen, beim Fußball-Dart zielen, Quizfragen beantworten oder sich in Fechten ausprobieren. Der Sommerzauber soll damit nicht nur zeigen, welche Vereine es gibt, sondern möglichst direkt neugierig auf deren Arbeit machen. Und während die Erwachsenen mit den Vereinen ins Gespräch kommen, gibt es für die jüngsten Gäste ein eigenes Programm. Auch auf der Bühne stehen die Kinder zeitweise im Mittelpunkt. Das Kinder- und Jugendballett ist dabei. Später sorgen Anna und Elsa für märchenhaften Besuch. Musikalisch und kulturell läuft das Programm bereits seit dem Vormittag. Von der Jazzband der Musikschule über die Schülerband Washed bis zu Tanz und regionalen Künstlern wechseln sich zahlreiche Gruppen auf der Bühne ab. Nach einem langen Tag mit Vereinen, Gesprächen und zahlreichen Mitmachaktionen zieht Landrat Enni Grabner am frühen Abend Bilanz.
4: Ja, als vorweggenommenes Fazit, es war einfach wundervoll, es war toll, einzigartig, muss ich sagen.
5: Ich hatte das gehört, die Veranstaltung das erste Mal durchgeführt haben. War sie sehr gut besucht, da haben sehr viele Weine, alles haben, ich bin einfach nur glücklich, dass sie gut schauen.
0: Danach verändert sich langsam der Charakter des Festes. Aus der Vereinsmeile wird eine Sommerparty. Kevin Neon übernimmt am frühen Abend die Bühne und sorgt für Stimmung im Innenhof der Kreisverwaltung. Bevor weitergefeiert wird, rückt noch einmal das Engagement in der Region in den Mittelpunkt. Mit der Ehrennadel des Landes werden Menschen ausgezeichnet, die sich in besonderer Weise für Sachsen-Anhalt und seine Einwohner einsetzen. Den musikalischen Abschluss übernimmt schließlich die Liveband Seamless. Nach dem Vereins- und Familienprogramm am Tag wird im Innenhof am Abend gemeinsam gefeiert. Sport, Kunst, Kultur und soziales Engagement beim ersten Abi-Sommerzauber zeigt sich, wie unterschiedlich Vereinsarbeit im Landkreis aussehen kann. Und vielleicht hat der eine oder andere Besucher dabei nicht nur einen schönen Sommertag erlebt, sondern auch einen Verein entdeckt, bei dem er künftig selbst mitmachen möchte.
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0: Am Sonntagmorgen können wir mit einem bedeckten Himmel rechnen, bei Temperaturen von 13 bis 21 Grad. Im Laufe des Tages wird es etwas wärmer, die Sonne kommt hervor und es bilden sich einige Wolken. Der Abend sieht ähnlich aus und die Wolken vermehren sich. Die Tiefstwerte in der Nacht werden 13 Grad betragen. Am Montag wird es nochmal sommerlich, mit einem Mix aus Sonne und Wolken, bei 23 Grad.
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0: Tobi or Not Tobi. Neues Programm des Kabarettisten Tobias Hengstmann.
3: Stellen Sie sich mal vor, Sie sitzen in der Johanneskirche, es ist Jugendweihe und Tobias Hengstmann hält die Festansprache.
4: Ich, der gefühlt immer noch mit 16 nackt besoffen im Aldi vom Schnapsregal liegt und Leute anschreit. Ich darf deren Erfahrungen debattieren. Und aber wie macht man das? Ja? Es ist alles ein bisschen verrückt. Die Rede muss ja so gehalten werden. Die ist ja nicht für die Jugendlichen, weil die haben Hummeln im Arsch und wollen saufen gehen. Diese Rede ist für die Alten. Für die Alten. Aber man muss die Rede so halten, dass die Alten denken, dass sie für die Jungen ist. Weil die haben auch Hummeln im Arsch und wollen saufen gehen.
3: Das ist der rote Faden des neuen Soloprogramms von Tobias Hengstmann mit dem Titel Frei nach Shakespeare, Tobi or Not Tobi. Dazu hat sich der Kabarettist fürs Programmheft Foto extra auf ein Pferd gesetzt, ganz ohne KI, um mit seinem eigenen Kopf zu jonglieren, was aber dann doch eine Fotomontage ist. Sie verdeutlicht jedoch gekonnt den Spagat des Künstlers zwischen einer seriösen Jugendweiherede auf der einen Seite und den Gedanken, die ihm dabei durch den Kopf gehen, die aber in der Johanneskirche nicht ausgesprochen werden können. Dafür aber auf der Brettelbühne und das ist auch gut so.
4: Aber was ist das eigentlich Leben? Klar, man lebt auf dieser Welt, auf diesem Planeten als Mensch, als Individuum. Aber was bedeutet Leben? John Lennon von den Beatles sagte mal den Satz, Leben ist das, was passiert, während man damit beschäftigt ist, andere Pläne zu machen. Und wenn ihr später mal auf euer glückliches Leben zurückschaut, dann werdet ihr feststellen, dass die wichtigsten Dinge und Ereignisse in eurem Leben gar nicht geplant waren. Wie der Wohnort, der Beruf, die Partnerin oder der Partner. Und da geht es auch wieder los. Das ist doch Wahnsinn. Das war alles nicht geplant. Ja. Sind Sie verheiratet? Ja. Sehr schön. Ja. Und wie lange, wenn ich fragen darf? Ich habe ihn gefragt. Was? Wie lange? Acht Jahre. Mega. Und wie lange müsst ihr noch? Das ist ein Spaß. Es ist alles gut. 80. 88 Jahre. Ja, ist okay. Ich wünsche euch auf jeden Fall alles Gute, viel Glück. 8 Jahre. Wer bietet mehr?
5: Viele.
4: Wie lange seid ihr verheiratet?
5: 20.
4: Die vorgesagt? Das ist doch gut. Das ist super. Aber alles gegen euren Willen. Das war nicht geplant. Es war nicht geplant. Es ist schon verrückt, wie eine Frau nach einem Jahr Ehe ihren Gatten vorstellt. Darf ich vorstellen?

0: Das ist mein Mann. Nach 10 Jahren Ehe. Könnt ihr euch das vorstellen? Das ist mein Mann. Und nach 35 Jahren Ehe. Das ist mein Mann, können Sie sich mal da vorstellen.
1: Und so meandert Tobias Hengstmann zwischen seiner sehr sympathisch vorgetragenen Rede, von der man sich wünscht, sie selbst bei seiner eigenen Jugendweihe gehört zu haben, und seinen begleitenden Gedanken hin und her, wobei diese mal ein Witz sein können, ein Schwank aus der Jugendzeit oder auch ein politisches Statement.
0: Also Widerstand, also innerer Widerstand frisst ja die meiste Energie. Und der innere Widerstand, den man erlebt, erlebt man ja meistens wegen anderen Menschen. Ja. Und deswegen fände ich es sehr schön, und ich denke, da würden Sie mir beipflichten, wenn es strafrechtlich nicht verfolgt werden würde, ab und zu, mal so eine Backpfeife zu verteilen, oder? Pow! Einfach so. Mir geht es nicht um Gewalt. Gewalt ist immer scheiße. Das muss nicht wehtun, das darf nicht bluten, einfach nur als Statement. Pow! Oh! Und alle wären irgendwie zufriedener. Ich wäre auch bereit für Pow! Dass ich selber mal eine Backpfeife kriege, wenn ich rumnerve. Ja? Aber einfach so Pow! Ja, der Film war toll. Ich hab das Buch gelesen, das war viel, viel besser. Pow! Leck mich am Arsch. Ja, die Serie ist ja Netflix, toll, die habe ich gesehen, die Serie, aber ich hab sie ohne Untertitel im koreanischen Original gesehen. Pow! Pow! Ohne Schmerzen. Einfach als Statement. Oder hier nicht irgendwo. Ich halte mich nicht nur dafür. Ich bin Jesus Christus. Pow! Oh, Jesus Christus. Pow! War auch zu viel. Und das Geilste wäre dann, so ein Upgrade, so ein Backpfeifenautomat. So für die Extremfälle, so Backpfeifenautomat, wie so eine Telefonzelle, ja, so eine Telefonzelle. Was ist eine Telefonzelle? Pow! Aufmachen, den Nervsack da reinquetschen, zumachen, und draußen gibt es 2 Regler, einer für die Frequenz und der andere dann sozusagen für die Intensität, je nach Nervgrad. Und dann anmachen. Und im Nachbarraum hört es sich an, als wenn eine Waschmaschine schleudert. So, also, dann ist das doch normal. Einfach so, pow, wie geil wäre das, oder? Pow. Ich habe aus Überzeugung die CDU gewählt. Pow! Ich habe aus Überzeugung die Grünen gewählt. Pow! Ich habe aus Überzeugung die AfD gewählt. Warum? Um es Ihnen da oben mal so richtig zu zeigen. Ganz ruhig nehmen. In den Backpfeifenautomat. Alles auf rechts drehen und dann. Naja. Aber ich muss ganz ehrlich sagen, das muss auch eine Demokratie auch aushalten. Pow! Deine Mutter muss dich aushalten. So.
1: Tobias hat für dieses Solo ein stimmiges Konzept gefunden, mit dem es ihm gelingt, sein Publikum die ganze Zeit bei der Stange zu halten. So dauert es nicht lange, bis es zu einer gelungenen Symbiose kommt zwischen dem Mann auf der Bühne und dem seinen Ausführungen lauschenden und mitgehenden Zuschauern. Es bleibt Raum für Abweichungen vom Konzept, um mit dem Publikum zu interagieren, auch weil man merkt, dass dieses gern Teil seiner Performance sein möchte. Gibt es

0: Der Förderverein Berlin-Anhaltische Eisenbahn e.V. hat am Wochenende des 5. und 6. September zu den 36. Bahnaktions- und Eisenbahnerlebnistagen eingeladen. Unter dem Motto Eisenbahn zum Anfassen, Fotografieren und Mitfahren fanden im Bahnbetriebswerk Lutherstadt-Wittenberg-Hüfner-Straße Aktionen rund ums Bahnfahren statt. Präsentiert wurden während den Erlebnistagen historische sowie moderne Fahrzeuge von dem Förderverein und auch des Nahverkehrs Sachsen-Anhalt. Auch die Museumslokomotive V100003 wurde wieder der breiten Öffentlichkeit präsentiert. Ferner ermöglichte das Lokpersonal Mitfahrten auf einigen Lokomotiven sowie die Vorstellung der Arbeit an den Modellbahnen. Der Förderverein feierte in diesem Jahr an den Erlebnistagen außerdem sein 35-jähriges Jubiläum.
1: Ja, unser Förderverein Berlin-Anhaltische Eisenbahn hat 50 Mitglieder, davon natürlich auch fördernde Mitglieder. So der harte Kern bilden 25 Mitglieder, die hier aktiv unsere Arbeit gestalten. Unsere Arbeit selber recht vielfältig. Wir befassen uns mit dem Erhalt historischer Lokomotiven. Dann natürlich hier am Standort Bahnbetriebswerk die Anlagen und Einrichtungen nutzbar zu halten, denn des Weiteren eine wichtige Sache unsere Modellbahnen, die wir hier auch zum Teil nach historischen Vorbildern nachgestaltet haben. Und so haben wir auch eine vielfältige Arbeit, dass wir natürlich auch die Historie erhalten, denkmalgeschützt erhalten, und wir wollen natürlich auch im Rahmen unserer Aktivitäten und Ausstellungen und Sonderfahrten das Verkehrsmittel Eisenbahn der Allgemeinheit nahebringen.
0: Als Programmpunkte gab es außerdem Vorführungen der Diensthund-Führerschule der Polizei, Feuerwehr, des Kampfsportclub Dokan und musikalische Untermalung durch die Musikschule Fröhlich. Der Förderverein finanziert sich so durch die verschiedenen Aktivitäten, Mitgliedsbeiträge und durch die Möglichkeit, für ausgewählte Projekte Förderungen zu beantragen. Außerdem bieten sie auch außerhalb der Erlebnistage Sonderfahrten auf ihren Lokomotiven an.
1: Wir bieten Sonderfahrten mit historischen Fahrzeugen an. Unsere Museumslokomotive V100003, wo wir dann zu ausgewählten Veranstaltungen und Aktivitäten, gerade auch im Land Sachsen-Anhalt, dann Fahrten anbieten. Die nächsten Fahrten planen wir am 31. Oktober, wo wir dann nach Wernigerode und Thale fahren, und am zweiten Adventswochenende nach Quedlinburg, wo wir dann aber auch wirklich attraktive Dinge anbieten wollen, wo dann der Reisende natürlich auch am Zielort eine Attraktion vorfindet.
0: Wie bei vielen Vereinen bleibt der fehlende Nachwuchs auch hier ein Problem. Es gäbe zwar Interessierte, aber im Verein geht es eben nicht nur um das Spielen mit den Bahnen, sondern auch um Vereinsarbeit und administrative Leistungen, um die Arbeit umzusetzen. Die nächsten Projekte sind dennoch schon geplant.
1: Gegenwärtig arbeiten wir noch am Projekt der Sanierungen des Lokschuppenbereiches. Dort finden in diesem Jahr noch abschließend einige Sanierungsarbeiten statt. Das sind Auflagen, die aus den Prüfungen des Bauwerkes hervorgegangen sind, um nachher auch eine mittelfristige weitere uneingeschränkte Nutzung zu haben. Laufende Projekte sind ferner der Erhalt auch unserer Museumslokomotive V100003, die wir auch dank großer Förderung des Landes wieder in Betrieb nehmen konnten. Aber auch dort ist es wichtig, wenn die Lok läuft, im laufenden Betrieb ist es für viele Dinge Aufgaben zu erledigen, die aufgebracht werden müssen. Hier ist es auch kaum noch möglich, irgendwelche Eigenleistungen zu erbringen, denn für jede Aktivität, jede Reparatur und dergleichen muss überall eine Nachweisführung erfolgen, sodass da dem Engagement der Mitglieder auch Grenzen gesetzt sind.
0: Die 36. Bahnaktions- und Eisenbahnerlebnistage haben damit einmal mehr gezeigt, dass Eisenbahngeschichte nicht nur Vergangenheit ist und auch in Zukunft durch den Förderverein der Erhalt der Lokomotiven gestellt ist.
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0: Am Sonntagmorgen können wir mit einem bedeckten Himmel rechnen, bei Temperaturen von 13 bis 21 Grad. Im Laufe des Tages wird es etwas wärmer, die Sonne kommt hervor und es bilden sich einige Wolken. Der Abend sieht ähnlich aus und die Wolken vermehren sich. Die Tiefstwerte in der Nacht werden 13 Grad betragen. Am Montag wird es nochmal sommerlich, mit einem Mix aus Sonne und Wolken bei 23 Grad.
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0: Harzclub, Stadtwerke und Sunk hatten eingeladen. Wilhelm Rabewarte feierte 130. Geburtstag. Zahlreiche Wanderfreunde trafen sich am Sonntag am Großen Schloss, dem Sitz der Stiftung Umwelt, Natur und Klimaschutz, um an einer geführten Wanderung durch den seit 2011 in ihrer Hand befindlichen Naturerbewald teilzunehmen.
1: Wir haben uns zu dieser Wanderung hier im Naturerbewald der Sunk wieder entschieden. Erstmal natürlich, um schon ein fast kleines Herbsterlebnis heute mitmachen zu können. Und natürlich, weil wir wieder das Glück haben, dass die Wilhelm-Rabe-Warte durch unsere Unterstützer geöffnet wird. Und immer eine ganz tolle Kooperation haben, sowohl mit den Stadtwerken als auch mit der Harzer Wandernadel und mit der Stadt Blankenburg selbst auch. Also ganz tolle Aktionen, die wir immer gemeinsam haben. Und mich freut es vor allen Dingen, dass es hier immer so unkompliziert und gut funktioniert mit allen Unterstützern.
2: Und natürlich begleiten wir das auch wieder und haben auch eine kleine Überraschung wieder für die Wanderer mit dabei. Und vor Ort soll es natürlich auch noch einen kleinen Snack geben, den wir auch gerne sponsern. Wir als ausschließlich Ökostromanbieter und das schon seit über 10 Jahren, machen das natürlich gerne, weil wir freuen uns darüber, dass das Thema Umwelt und Natur so einfühlsam und so direkt hier gezeigt wird. Und das unterstreicht eigentlich unsere Mentalität, die wir auch gerne unterstützen. Und deshalb natürlich Veranstaltungen, die Menschen zusammenbringen und das Thema Natur dann näher bringen, begleiten wir natürlich dann auch gerne. Und deshalb ist es für uns selbstverständlich, dass wir sowas auch unterstützen.
0: Nach einer kurzen Einführung ging es auf die rund 6 Kilometer lange Wanderung zur Wilhelm-Rabe-Warte, ein Wahrzeichen von Blankenburg. Die als Naturerbewald ausgewiesene Fläche, zum Teil mit über 300 Jahre alten Bäumen, soll geschützt und nach aus der Waldbewirtschaftung herausgenommen werden. Somit wird die natürliche Entwicklung dieses Areals gestärkt, erfuhren die Teilnehmer. Über Herzogs- und Panoramaweg führte die Wanderung mit kontinuierlichem Anstieg auf den 414 Meter hohen Eichenberg. Das Geburtstagskind, die 21 Meter hohe Wilhelm-Rabe-Warte, grüßte schon von Weitem. Im September 1896 wurde sie in einer Bauzeit von nur 6 Monaten als sogenannter Kaiserturm errichtet. Der Aussichtsturm erhielt 1950 den Namen Wilhelm Rabe nach einem 1910 verstorbenen Braunschweiger Schriftsteller. 1976 baute die ZBO Dachrieden auf dem Gelände eines alten Gasthauses ein Betriebsferienheim mit kleiner öffentlicher Wandergaststätte. 1992 erfolgte die Schließung des Komplexes, deren Nachnutzung aufgrund fehlender Wasser- und Abwasserleitung sowie Lage im Naturschutzgebiet sehr schwierig ist. 1996 übernahm dann der Harzclub wieder den Turm und sanierte ihn. Ihm ist es auch zu verdanken, dass sich wenigstens einmal im Jahr hier die Türen öffnen. Denn die Warte gehört zu den wenigen noch gut erhaltenen Kaiserwarten.
3: Wir feiern 130 Jahre Wilhelm-Rabe-Warte und haben das auch toll vorbereitet mit den Stadtwerken und der Sunk zusammen. Und freuen uns auf ganz viele Wanderfreunde, Heimatfreunde und Naturfreunde, die mit uns zusammen den Turm besteigen können.
0: Groß war der Andrang zur Turmbesteigung. 106 Stufen aus Stein, Holz und Guss mussten bis zur Plattform bewältigt werden, bevor sich dem Wanderer bei günstigem Wetter ein bis zu 70 Kilometer weiter Ausblick bietet.
3: Rabewarte ist auch vermietet. Das ist eine Polizeiantenne drauf und eine Antenne für den Rettungsdienst, also ganz wichtig. Und ist natürlich auch gesichert. Deswegen kann auch nicht jederzeit jemand da auf diesen Turm steigen, sondern es muss mit uns vereinbart werden.
0: So gibt es nur wenige Tage, wie zum Beispiel der 130. Geburtstag, an denen eine Turmbesteigung möglich ist.
3: Am 130. Jahrestag der Wilhelm-Rabe-Warte haben wir noch eine kleine Ausstellung. Zu Fauna und Flora haben Schüler der 7. Klasse der Sekundarschule August Bebel Tafeln angefertigt. Das kann man sich gerne angucken. Weiterhin haben wir ja ganz viel gemacht fürs Catering.
0: Das Essen und Trinken sowie die selbstgebackenen Waffeln von den Stadtwerken stärkten die Wanderer nach ihrer Tour. Und hier erwartete sie auch wieder ein Sonderstempel der Harzer Wandernadel.
4: Ja, ich komme aus einem Wassleben. Ich bin Rekordwanderer bei der Harzer Wandernadel. Ich habe 45 Mal den Kaisertitel erwandert. Und ich habe 2011 und dann mit Verbesserung 2013 als schnellster Wanderer alle 222 Stempelstellen abgewandert. Und der Rekord steht seitdem.
0: Zum kleinen kulturellen Programm gehörte dann auch der Auftritt der kleinen Tanzmäuse unter Leitung von Jena Wuckel, die auf dem Eichenberg in 414 Meter Höhe ihr Publikum begeisterten.
5: Tag der offenen Tür. Traditionelles Elbschwimmen.
6: In Wittenberg dreht sich an diesem Wochenende alles um den Wassersport. Beim Tag der offenen Tür zeigen die Vereine ihre verschiedenen Wassersportarten. Ein Höhepunkt ist das traditionelle Elbschwimmen, organisiert von der Wassersportgemeinschaft Wittenberg 1962 e.V. Auch Segler und Kanuten laden die Besucher aufs Wasser ein. Dabei geht es um Sport, Spaß und Gemeinschaft. Besucher können die Boote kennenlernen und selbst erste Erfahrungen sammeln. So wird die Elbe für den 23. August 2026 zum Treffpunkt für Wassersportler und Gäste.
7: Und Tradition ist es, an einem Wochenende im Sommer hier unseren Tag der offenen Tür durchzuführen, bei dem wir uns als Verein und jede Abteilung präsentieren. Und ja, die Kanuten tun das, wie man hier ringsherum sieht, mit ihren Kajaks. Und ja, wir sind ein Verein mit rund 35 oder eine Abteilung mit rund 35 Mitgliedern, die im Wesentlichen den Wasserwandersport als Hobby betreiben und das nicht nur auf der Elbe, sondern auch auf den Gewässern, die hier so im Umland sind und auf denen man gut paddeln kann, wie dem Spreewald oder auch den Berliner Gewässern. Ja, zum Tag der offenen Tür verbinden wir das Ganze mit dem Elbeschwimmen. Einmal hat schon stattgefunden, einen Durchgang, einen zweiten bieten wir in Kürze an. Das ist ein großer Teil des Programms, natürlich das gesellige Beisammensein. Und im Wesentlichen geht es darum, dass wir als sportliche Abteilungen unseren Sport vorstellen, dass wir den Gästen die Möglichkeit geben, mal ein bisschen zu schnuppern, sich mal ins Boot zu setzen mit einem Guide oder auch allein mal zu paddeln und sich ein bisschen was erklären zu lassen, worin denn der Reiz des Paddelns auf dem Wasser eigentlich besteht. Ja, der Reiz des Paddelns ist natürlich, ganz nah an der Natur zu sein, mittendrin zu sein in der Natur. Mitunter ist es auch die Einsamkeit, die Natur also in aller Ruhe zu erleben, sich in der Natur zu bewegen. Egal wie das Wetter ist, ob es etwas kühler ist, ob Sommer ist, ob Wind oder nicht. Und das kann jeder für sich so entscheiden, wie er das möchte. Und das ist eigentlich der Reiz. Und das eben nicht nur in der Gegend, in der man sich auskennt, wie wir hier auf der Elbe, sondern letztendlich überall in Deutschland oder auch Europa.
6: Beim traditionellen Elbschwimmen geht es für die Teilnehmer einmal quer durch den Fluss. Die Wasserwacht sorgt dabei für die Sicherheit. Rettungsschwimmer und Boote begleiten die Schwimmer. Besonders starke Strömungen sind zu erwarten, was es zu einer großen Herausforderung macht. Jede Altersstufe ist vertreten und meistern diese Veranstaltung ohne Probleme.
8: Ich bin Thomas Vier, Ortsgruppenleiter der Wasserwacht in Wittenberg und hier für heute der Chef von Skanze aus Sicht der Wasserrettung. Wir haben das alljährliche Elbeschwimmen gemacht. Das heißt, unter fachkundiger Beobachtung dürfen die Wittenberger und Wittenbergerinnen, die Gäste, einmal quer über die Elbe schwimmen. Die Elbe als Bundeswasserstraße ist natürlich nicht einfach so ein Badegewässer. Deswegen findet das Ganze unter Beobachtung statt, unter Aufsicht von uns. Und wir begleiten die Schwimmer mit Booten und mit Rettungsschwimmern, sodass im Fall der Fälle auch immer jemand da ist, der dann auch dementsprechend zugreifen kann. Die Elbe ist aktuell unterwegs mit 5 Kilometern pro Stunde. Das klingt jetzt erstmal nicht schnell, es ist sowieso eine Schrittgeschwindigkeit, aber in der Fahrrinne selber in der Strömung merkt man, dass man abgetrieben wird. In der Regel schafft man es nicht wirklich direkt durchzuschwimmen, also man wird immer abgetrieben, das ist geplant, das ist auch gewollt. Und das ist für ungeübte Schwimmer erstmal eine Erfahrung, in dieser Fahrrinne mitgerissen zu werden und dann trotzdem die Ruhe zu bewahren, trotzdem sein Ziel zu verfolgen, und dann kommt man völlig problemlos auch auf der anderen Seite an. Das Durchschwimmen durch die Elbe ist für die Wittenberger immer so ein Highlight. Und wenn man sieht, dass heute der jüngste Teilnehmer 10 Jahre alt ist und vor ein paar Jahren der jüngste Teilnehmer 7 Jahre, sieht man schon, dass das reizvoll ist, die Elbe zu bezwingen, sagt man es mal so. Aber wie gesagt, immer nur unter Beobachtung, immer nur unter Begleitung von Rettungsschwimmern. Sonst ist es einfach zu gefährlich und der Reiz ist einfach da. Dafür ist die Elbe unsere Elbe und da muss man auch mal durchgeschwommen sein als Wittenberger.
6: Paddeln verbindet. Der Verein hat rund 35 Mitglieder, die den Wassersport meist als Hobby betreiben. Gepaddelt wird auf der Elbe und vielen weiteren Gewässern. Einige Mitglieder sind auch sportlich sehr erfolgreich. Helga Freund wurde bereits zum 41. Mal Weltmeisterin und brachte dieses Jahr aus Kanada 2 Goldmedaillen mit.
9: Also mein Name ist Helga Freund, ich bin 72 Jahre alt, habe mit 11 Jahren angefangen zu paddeln, mit 21 wieder fast aufgehört, weil dann Beruf, Studium, Familie, alles viel wichtiger waren. Und mit 48 bin ich wieder ins Boot geklettert und 2 Jahre später hat man mich mitgenommen zur Weltmeisterschaft nach Kanada. Und dort habe ich gewonnen vor 40 Frauen. Und ja, seitdem bin ich so oft, wie es geht, auf dem Wasser. Und dieses Jahr war ich auch in Kanada zur Weltmeisterschaft und habe 2-mal Gold wieder mitgebracht. Nun bin ich 41-mal Weltmeister und das Paddeln macht einfach Spaß. Und ja, und ich kann aber auch ruhig paddeln. Ich kann auch mal Genuss paddeln, also sprich Wanderboot fahren, weil mein Mann ist kein Rennsportler. Und auch, weil das hier ein Verein ist, der vorwiegend Wanderboot fährt, möchte man ja es in der Gemeinschaft erleben. Wenn ich zu Wettkämpfen fahre, dass man Sportkameraden auf aller Welt sieht und die sind ja alle so ein bisschen verrückt wie ich. Das heißt also, dass sie trainieren fleißig und wie man so sagt, die Konkurrenz schläft nicht. Und dass man sich wieder trifft, die eine oder die andere Sportlerin. Und ja, es ist einfach schön.
6: Damit ging ein abwechslungsreicher Tag rund um den Wassersport zu Ende. Beim Elbschwimmen, Segeln und Paddeln standen vor allem Sport, Gemeinschaft und die Freude am Wasser im Mittelpunkt. Ein gelungenes Fest, das einmal mehr zeigte, wie eng Wittenberg mit der Elbe verbunden ist.
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0: Am Sonntagmorgen können wir mit einem bedeckten Himmel rechnen, bei Temperaturen von 13 bis 21 Grad. Im Laufe des Tages wird es etwas wärmer, die Sonne kommt hervor und es bilden sich einige Wolken. Der Abend sieht ähnlich aus und die Wolken vermehren sich. Die Tiefstwerte in der Nacht werden 13 Grad betragen. Am Montag wird es nochmal sommerlich, mit einem Mix aus Sonne und Wolken, bei 23 Grad.
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0: In Osterwiek ist Anfang September ein 12-jähriges Kind bei einem Verkehrsunfall leicht verletzt worden. Das Kind war mit dem Fahrrad unterwegs, als es an der Ausfahrt eines Kita-Parkplatzes von einem Auto erfasst wurde. Der Fahrer hielt zunächst an, fuhr anschließend aber davon. Gesucht wird ein schwarzer PKW, möglicherweise ein VW Passat, mit getönten Scheiben und einem kleinen Dynamo Dresden Aufkleber an der Heckscheibe. Der Fahrer soll zwischen 25 und 35 Jahre alt sein und dunkle, gegelte Haare haben. Die Polizei bittet um Hinweise. In Trautenstein ist ein Kleinkraftradfahrer am Dienstag vor einer Polizeikontrolle geflüchtet. Die Beamten wollten das Fahrzeug wegen einer auffällig lauten Geräuschentwicklung kontrollieren. Der Fahrer fuhr zunächst auf einen Landwirtschaftsweg und anschließend auf ein angrenzendes Feld. Dort prallte er mit dem Kleinkraftrad gegen einen Weidezaun und konnte von den Polizisten gestoppt werden. Bei der Kontrolle stellte sich heraus, dass der Mann keine erforderliche Fahrerlaubnis besaß. Gegen ihn wird nun unter anderem wegen des Verdachts der Gefährdung des Straßenverkehrs und des Fahrens ohne Fahrerlaubnis ermittelt. Bei einer Geschwindigkeitskontrolle auf der L85 am Heimburger Berg sind am Mittwoch 594 Fahrzeuge überprüft worden. An der dortigen Kreuzung gilt eine Höchstgeschwindigkeit von 50 km/h. 16 Fahrer waren zu schnell unterwegs. Der höchste gemessene Wert lag bei 83 km/h. Nach Abzug der Toleranz waren dem Fahrer 80 km/h vorgeworfen. Ihn erwarten 150 Euro Bußgeld und ein Punkt im Fahreignungsregister. In Wernigerode ist am Dienstag eine 48-jährige Autofahrerin mit einem Audi gegen eine Verkehrsinsel gefahren. Die Frau bog von der Schmatzfelder Straße direkt auf die Straße am Kupferhammer ab, anstatt den Kreisverkehr zu benutzen. Dabei überfuhr sie die Verkehrsinsel und beschädigte ein Verkehrsschild. Anschließend verlor sie über rund 100 Meter die Kontrolle über ihr Fahrzeug und riss mehrere Mülltonnen mit. Bei der Unfallaufnahme stellten die Beamten Alkoholgeruch fest. Ein Atemalkoholtest ergab vorläufig 3,91 Promille. Die Polizei ordnete eine Blutprobe an, stellte den Führerschein sicher und ermittelt wegen Gefährdung des Straßenverkehrs. Ein festliches Jubiläum. 1200 Jahre Weltsleben.
3: 1200 Jahre Welsleben, in den Acker neben der A14 gepflügt, kündeten vom großen Ereignis in der kleinen Gemeinde zwischen Schönebeck und Magdeburg, das am Wochenende begangen wurde. Der Platz rund um die Welsleber Kirche mit dem Turm auf der falschen Seite hatte sich in einen Festplatz verwandelt mit Zeltbuden und Schaustellern. Sogar einen Autoscooter konnte man unter die Kastanienbäume zwängen. Das Gelände war von Freitag bis Sonntag der Schauplatz für ein umfangreiches Festprogramm, doch der Höhepunkt dürfte zweifellos der große Festumzug gewesen sein, mit dem man die 1200-jährige Geschichte der Bördegemeinde darstellte.
4: So, hier vorne unsere Ehrengäste, unser Ortsbürgermeister Hans-Jürgen Korn. Und unser Gemeindeoberbürgermeister Marco Schmoldt. Ja doch, die Ehre kommt euch zuteil. Ja, und gleich dahinter auf der Kutsche. Sagte ich vorhin schon mal, alt und jung wird hier zusammengeführt. Der Jüngste Welsleber. Das ist der kleine Leo Fritz hier auf dem Kutschwagen. Und unsere älteste Bewohnerin hier in Welsleben, Frau Ingrid Krenzel. Schön, dass ihr da seid. Schön, dass ihr hier in Welsleben lebt.
3: Besiedelt wurde der Ort natürlich schon viel früher, denn aus der Zeit vor 7500 Jahren ließen sich erste jungsteinzeitliche Siedlungsreste nachweisen. Doch mit der ersten urkundlichen Erwähnung im Jahr 826 beginnt die offizielle Geschichtsschreibung. Damals verschenkte Ludwig der Fromme, Sohn Karl des Großen, den Ort an das Kloster Corvey bei Höxter. Mittelalterliche Ritter symbolisierten diese Zeit, in die auch der Neubau der heutigen St. Pankratiuskirche fällt, die man 1225 auf den Fundamenten des niedergebrannten Vorgängerbaus aus Holz errichtete. Zahlreiche kriegerische Ereignisse suchten das Dorf heim, besonders schwer im Dreißigjährigen Krieg. Nicht nur Magdeburg wurde 1631 niedergebrannt, auch Welsleben wurde total zerstört und die Felder verwüstet.

0: gerüstet. Erst um 1650 kamen überlebende Welsleber wieder zurück. So einmal nur ein paar historische Ereignisse, an die man erinnerte. Der Umzug endete dann mit der versammelten Freiwilligen Feuerwehr des Ortes, die auch schon 1897 gegründet wurde. Und da kann man sich schon im nächsten Jahr auf deren 130. Geburtstag freuen, was sicher auch groß gefeiert werden dürfte. Aber es ist schwer, diese 1200-Jahr-Feier noch zu toppen, die diese kleine Gemeinde mit nicht einmal 1800 Einwohnern da auf die Beine gestellt hatte.
1: Abi Sommerzauber. Festliche Veranstaltungen in Köthen.
2: Ein Innenhof-Würzer Vereinsmeile. Bei der Premiere des Abi-Sommerzaubers öffnet die Kreisverwaltung in Köthen ihre Türen für Vereine, Initiativen und Besucher aus dem gesamten Landkreis Anhalt-Bitterfeld. Einen Tag lang soll hier vor allem sichtbar werden, wie vielfältig das ehrenamtliche Engagement im Landkreis ist. Und auch für Landrat Andy Grabner gibt es dabei offenbar noch einiges zu entdecken. Denn hinter manchen Ständen verbergen sich Angebote und Projekte, die selbst dem Chef der Kreisverwaltung bislang nicht unbedingt bekannt waren.
3: Genau, ich wusste zum Beispiel nicht, dass wir eine Wächterabteilung haben im Polizeistorverein Köthen. Das bauen wir neu. Und ansonsten, ja, das ist ja so die üblichen, aber die bekannten. Ob das die Handballer sind, ob das die Basketballer sind. Und ich muss sagen, war wirklich sehr gut zu sehen.
2: Einer dieser Vereine ist der WSV Friedersdorf. Bekannt ist er unter anderem durch seine Drachenbootveranstaltungen am Mulde-Stausee. Einige davon locken mehrere hundert Teilnehmer in die Region. Doch damit das auch künftig funktioniert, spielt vor allem die Nachwuchsarbeit eine wichtige Rolle.
4: Also wir sind der WSC Friedersdorf, wir haben 220 Mitglieder in vier Abteilungen, Wasserwandern, Segeln, Kanu, Rennsport und Drachenboot. Und wir machen im Sommer zwei große Veranstaltungen, einmal die Mulde-Stausee-Regatta mit 600 Teilnehmern und dann das Drachenbootfest mit ca. 800 teilnehmenden Sportlern.
2: Und wer einen Sportverein besucht, darf natürlich nicht nur zuschauen. Unser Team muss selbst dran. Auf dem Rudergerät geht es zwar keinen Meter über den Mulde-Stausee, anstrengend wird es trotzdem. Immerhin, nach Einschätzung des Vereins schlägt sich unser Kollege ganz wacker. Doch Ehrenamt und gesellschaftliches Engagement bestehen nicht nur aus Sport. Ellen Günther von der Akademie der Künste Berlin beschäftigt sich mit kultureller Vermittlung. Ihr Ziel? Kunst und Bildung auch außerhalb der großen Kulturzentren stärker zu den Menschen zu bringen. Wie gut gelingt das bereits in Anhalt-Bitterfeld und wo besteht noch Nachholbedarf?
5: Ich glaube, hier geht halt manchmal noch was, vor allem Kunstlehrerinnen fehlen zum Teil, Kunstunterricht fällt aus. Wir können dafür natürlich kein Ersatz sein, aber wir wollen irgendwie versuchen, Kunst zu stärken in der Region. Und deshalb, wir kommen mit Mitgliedern, also wirklich mit auch bekannten Künstlerinnen in die Region und wollen irgendwie die Freude und die Lust an der Kunst stärken.
2: Wie niedrig die Schwelle zur Kunst sein kann, zeigt gleich die nächste Station. Künstlerin und Kuratorin Christiane Petersmann hat ein überdimensionales Scrabble-Spiel mitgebracht. Hier darf nicht nur betrachtet, sondern ausprobiert und gemeinsam gespielt werden.
6: Wir laden Passantinnen, die Leute, die hier am Fest sind, am Festival sind, ein, Kinder und Erwachsene Worte zu schreiben, Buchstaben zu malen und damit auf diese große Leinwand Worte zu kleben zum Thema Glück.
2: Ein paar Meter weiter geht es um ein Material, das eng mit der Geschichte der Region Bitterfeld verbunden ist. Bernstein. Der Förderverein präsentiert verschiedene Stücke und vermittelt Wissen über den besonderen Fundstoff.
7: Wir sind heute hier mit unseren Vereinsmitgliedern. Wir stellen, also hauptsächlich ist eigentlich der Bernstein, der in Bitterfeld mal gefunden wurde. Wir stellen hier ein paar Proben aus. Zur Erläuterung für die Kinder, für unsere Zuschauer im Prinzip, die es schnell interessiert, die in Blues Lieder vorhanden sind. Und am beliebtesten ist natürlich das Bernstein-Schleifen für die Kinder. Die freuen sich dann, wenn sie das machen wir.
2: Zurück zum Sport. Die HG 85 Köthen nutzt den Sommerzauber ebenfalls, um auf sich aufmerksam zu machen.
8: So einen schönen Sport zu präsentieren.

0: Tieren und den Kindern zeigen zu können, wie toll der Sport ist und was sie alles machen können bei uns in der Halle und alle möglichen.
1: Und schon wieder wird aus Berichterstattung sportlicher Einsatz. Unser Redakteur muss zum Handballführerschein antreten. Geschicklichkeit, Ballkontrolle und Treffsicherheit sind gefragt. Das Ergebnis kann sich offenbar sehen lassen.
2: So, und das heißt, was habe ich jetzt gewonnen?
0: Ja, du hast jetzt sozusagen, du hast uns gezeigt, wie gut du bist und jetzt würdest du sozusagen eingeladen werden zum Probetraining.
2: Okay, also hätte ich das Zeug dafür, ja?
0: Ja, hättest du.
2: Ah, wunderbar, na dann. Cool.
1: Die 5 Stationen zeigen dabei nur einen Ausschnitt. Über den gesamten Innenhof verteilt können Besucher selbst aktiv werden. Insektenhotels bauen, beim Fußball-Darts zielen, Quizfragen beantworten oder sich in Fechten ausprobieren. Der Sommerzauber soll damit nicht nur zeigen, welche Vereine es gibt, sondern möglichst direkt neugierig auf deren Arbeit machen. Und während die Erwachsenen mit den Vereinen ins Gespräch kommen, gibt es für die jüngsten Gäste ein eigenes Programm. Auch auf der Bühne stehen die Kinder zeitweise im Mittelpunkt. Das Kinder- und Jugendballett ist dabei. Später sorgen Anna und Elsa für märchenhaften Besuch. Musikalisch und kulturell läuft das Programm bereits seit dem Vormittag. Von der Jazzband der Musikschule über die Schülerband Rush bis zu Tanz und regionalen Künstlern wechseln sich zahlreiche Gruppen auf der Bühne ab. Nach einem langen Tag mit Vereinen, Gesprächen und zahlreichen Mitmachaktionen zieht Landrat Enni Grabner am frühen Abend Bilanz.
3: Ja, als vorweggenommenes Fazit, es war einfach wundervoll, es war toll, einzigartig, muss ich sagen.
4: Ich habe das gehört, die Veranstaltung das erste Mal durchgeführt haben. War sie sehr gut besucht, da haben sehr viele Weine und alles haben. Ich bin einfach mal glücklich, dass so gut schaut.
1: Danach verändert sich langsam der Charakter des Festes. Aus der Vereinsmeile wird eine Sommerparty. Kevin Neon übernimmt am frühen Abend die Bühne und sorgt für Stimmung im Innenhof der Kreisverwaltung. Bevor weitergefahren wird, rückt noch einmal das Engagement in der Region in den Mittelpunkt. Mit der Ehrennadel des Landes werden Menschen ausgezeichnet, die sich in besonderer Weise für Sachsen-Anhalt und seine Einwohner einsetzen. Den musikalischen Abschluss übernimmt schließlich die Liveband Seamless. Nach dem Vereins- und Familienprogramm am Tag wird im Innenhof am Abend gemeinsam gefeiert. Sport, Kunst, Kultur und soziales Engagement beim ersten Abi-Sommerzauber zeigt sich, wie unterschiedlich Vereinsarbeit im Landkreis aussehen kann. Und vielleicht hat der eine oder andere Besucher dabei nicht nur einen schönen Sommertag erlebt, sondern auch einen Verein entdeckt, bei dem er künftig selbst mitmachen möchte.
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0: Am Sonntagmorgen können wir mit einem bedeckten Himmel rechnen, bei Temperaturen von 13 bis 21 Grad. Im Laufe des Tages wird es etwas wärmer, die Sonne kommt hervor und es bilden sich einige Wolken. Der Abend sieht ähnlich aus und die Wolken vermehren sich. Die Tiefstwerte in der Nacht werden 13 Grad betragen. Am Montag wird es nochmal sommerlich, mit einem Mix aus Sonne und Wolken bei 23 Grad.
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3: Stellen Sie sich mal vor, Sie sitzen in der Johanneskirche, es ist Jugendweihe und Tobias Hengstmann hält die Festansprache.
4: Ich, der gefühlt immer noch mit 16 nackt besoffen im Aldi vom Schnapsregal liegt und Leute anschreit. Ich darf den Erfahrungen übertragen. Und aber wie macht man das? Ja? Es ist alles ein bisschen verrückt. Die Rede muss ja so gehalten werden. Die ist ja nicht für die Jugendlichen, weil die haben Hummeln im Arsch und wollen saufen gehen. Diese Rede ist für die Alten. Für die Alten. Aber man muss die Rede so halten, dass die Alten denken, dass sie für die Jungen ist. Weil die haben auch Hummeln im Arsch und wollen saufen gehen.
3: Das ist der rote Faden des neuen Soloprogramms von Tobias Hengstmann mit dem Titel Frei nach Shakespeare, Tobi or Not Tobi. Dazu hat sich der Kabarettist fürs Programmheft Foto extra auf ein Pferd gesetzt, ganz ohne KI, um mit seinem eigenen Kopf zu jonglieren, was aber dann doch eine Fotomontage ist. Sie verdeutlicht jedoch gekonnt den Spagat des Künstlers zwischen einer seriösen Jugendweiherede auf der einen Seite und den Gedanken, die ihm dabei durch den Kopf gehen, die aber in der Johanneskirche nicht ausgesprochen werden können. Dafür aber auf der Brettelbühne und das ist auch gut so.
4: Aber was ist das eigentlich Leben? Klar, man lebt auf dieser Welt, auf diesem Planeten als Mensch, als Individuum. Aber was bedeutet Leben? John Lennon von den Beatles sagte mal den Satz, Leben ist das, was passiert, während man damit beschäftigt ist, andere Pläne zu machen. Und wenn ihr später mal auf euer glückliches Leben zurückschaut, dann werdet ihr feststellen, dass die wichtigsten Dinge und Ereignisse in eurem Leben gar nicht geplant waren. Wie der Wohnort, der Beruf, die Partnerin oder der Partner. Und da geht es auch wieder los. Das ist doch Wahnsinn. Das war alles nicht geplant. Ja. Sind Sie verheiratet? Ja. Sehr schön. Ja. Und wie lange, wenn ich fragen darf? Ich habe ihn gefragt. Was? Wie lange? Acht Jahre, mega. Und wie lange müsst ihr noch? Das ist ein Spaß. Es ist alles gut. 80, 88 Jahre. Ja, ist okay. Ich wünsche euch auf jeden Fall alles Gute, viel Glück. 8 Jahre. Wer bietet mehr?
5: Viele.
4: Wie lange seid ihr verheiratet?
5: 20.
4: Die vorgesagt? Das ist doch gut. Das ist super. Aber alles gegen euren Willen. Das war nicht geplant. Es war nicht geplant. Es ist schon verrückt, wie eine Frau nach einem Jahr Ehe ihren Gatten vorstellt. Darf ich vorstellen? Das ist mein Mann. Nach 10 Jahren Ehe. Können Sie sich das vorstellen? Das ist mein Mann. Und nach 35 Jahren Ehe. Das ist mein Mann, können Sie sich mal da vorstellen?
3: Und so meandert Tobias Hengstmann zwischen seiner sehr sympathisch vorgetragenen Rede, von der man sich wünscht, sie selbst bei seiner eigenen Jugendweihe gehört zu haben, und seinen begleitenden Gedanken hin und her, wobei diese mal ein Witz sein können, ein Schwank aus der Jugendzeit oder auch ein politisches Statement.
4: Also Widerstand, also innerer Widerstand frisst ja die meiste Energie. Und der innere Widerstand, den man erlebt, erlebt man ja meistens wegen anderen Menschen. Ja. Und deswegen fände ich es sehr schön, und ich denke, da würden Sie mir beipflichten, wenn es strafrechtlich nicht verfolgt werden würde, ab und zu, mal so eine Backpfeife zu verteilen, oder? Pow! Einfach so. Mir geht's nicht um Gewalt. Gewalt ist immer scheiße. Das muss nicht wehtun, das darf nicht bluten, einfach nur als Statement. Pow! Oh! Und alle wären irgendwie zufriedener. Ich wäre auch bereit für Pow! Dass ich selber mal eine Backpfeife kriege, wenn ich rumnerve. Ja? Aber einfach so Pow! Ja, der Film war toll. Ich hab das Buch gelesen, das war viel, viel besser. Pow! Leck mich am Arsch. Ja, die Serie ist ja Netflix, toll, die habe ich gesehen, die Serie, aber ich hab sie ohne Untertitel im koreanischen Original gesehen. Pow! Pow! Ohne Schmerzen. Einfach als Statement. Ja? Einfach als Statement. Oder hier nicht. Ich halte mich nicht nur dafür. Ich bin Jesus Christus. Pow! Oh, Jesus Christus. Pow! War auch zu viel. Und das Geilste wäre dann, so ein Upgrade, so ein Backpfeifenautomat. So für die Extremfälle, so Backpfeifenautomat, so wie so eine Telefonzelle, ja, so eine Telefonzelle. Was ist eine Telefonzelle? Pow! Aufmachen, den Nervsack da reinquetschen, zumachen und draußen gibt es zwei Regler, einer für die Frequenz und der andere dann sozusagen für die Intensität, je nach Nervgrad. Und dann anmachen. Und im Nachbarraum hört es sich an, als wenn eine Waschmaschine schleudert. So, also, dann ist das doch normal. Einfach so, pow, wie geil wäre das, oder? Pow, pow. Ich habe aus Überzeugung die CDU gewählt. Pow! Ich habe aus Überzeugung die Grünen gewählt. Pow! Ich habe aus Überzeugung die AfD gewählt. Warum? Um es Ihnen da oben mal so richtig zu zeigen. Ganz ruhig nehmen. In den Backpfeifenautomat. Alles auf rechts drehen und dann. Naja. Aber ich muss ganz ehrlich sagen, das muss auch eine Demokratie auch aushalten. Pow! Deine Mutter muss dich aushalten. So.
3: Tobias hat für dieses Solo ein stimmiges Konzept gefunden, mit dem es ihm gelingt, sein Publikum die ganze Zeit bei der Stange zu halten. So dauert es nicht lange, bis es zu einer gelungenen Symbiose kommt zwischen dem Mann auf der Bühne und dem seinen Ausführungen lauschenden und mitgehenden Zuschauern. Es bleibt Raum für Abweichungen vom Konzept, um mit dem Publikum zu interagieren, auch weil man merkt, dass dieses gern Teil seiner Performance sein möchte.
6: Gibt es was, das könnte sich lohnen? Das wäre für dich ganz allein.

Die Frage, Tobi oder nicht Tobi, kann man ganz eindeutig beantworten. Natürlich Tobi, und zwar mit seinem neuen Soloprogramm. Ab sofort im Kabarett nach Hengstmanns. Sie müssen in diesem Fall aber mal nicht auf ihn hören, sondern nur Ja sagen und eine Karte kaufen.

0: präsentiert. Ferner ermöglichte das Lokpersonal Mitfahrten auf einigen Lokomotiven sowie die Vorstellung der Arbeit an den Modellbahnen. Der Förderverein feierte in diesem Jahr an den Erlebnistagen außerdem sein 35-jähriges Jubiläum.
1: Ja, unser Förderverein Berlin-Anhaltische Eisenbahn hat 50 Mitglieder, davon natürlich auch fördernde Mitglieder. So der harte Kern bilden 25 Mitglieder, die hier aktiv unsere Arbeit gestalten. Unsere Arbeit selber recht vielfältig. Wir befassen uns mit dem Erhalt historischer Lokomotiven. Dann natürlich hier am Standort Bahnbetriebswerk die Anlagen und Einrichtungen nutzbar zu halten, denn des Weiteren eine wichtige Sache unserer Modellbahnen, die wir hier auch zum Teil nach historischen Vorbildern nachgestaltet haben. Und so haben wir auch eine vielfältige Arbeit, dass wir natürlich auch die Historie erhalten, denkmalgeschützt erhalten. Und wir wollen natürlich auch im Rahmen unserer Aktivitäten und Ausstellungen und Sonderfahrten das Verkehrsmittel Eisenbahn der Allgemeinheit nahebringen.
0: Als Programmpunkte gab es außerdem Vorführungen der Diensthund-Führerschule der Polizei, Feuerwehr, des Kampfsportclub Dokan und musikalische Untermalung durch die Musikschule Fröhlich. Der Förderverein finanziert sich so durch die verschiedenen Aktivitäten, Mitgliedsbeiträge und durch die Möglichkeit, für ausgewählte Projekte Förderungen zu beantragen. Außerdem bieten sie auch außerhalb der Erlebnistage Sonderfahrten auf ihren Lokomotiven an.
1: Wir bieten Sonderfahrten mit historischen Fahrzeugen an. Unsere Museumslokomotive Freien 103, wo wir dann zu ausgewählten Veranstaltungen, Aktivitäten, gerade auch im Land Sachsen-Anhalt, dann Fahrten anbieten. Die nächsten Fahrten planen wir am 31. Oktober, wo wir dann nach Wernigerode und Thale fahren und am zweiten Adventswochenende nach Quedlinburg, wo wir dann aber auch wirklich attraktive Dinge anbieten wollen, wo denn der Reisende natürlich auch am Zielort eine Attraktion vorfindet.
0: Wie bei vielen Vereinen bleibt der fehlende Nachwuchs auch hier ein Problem. Es gäbe zwar Interessierte, aber im Verein geht es eben nicht nur um das Spielen mit den Bahnen, sondern auch um Vereinsarbeit und administrative Leistungen, um die Arbeit umzusetzen. Die nächsten Projekte sind dennoch schon geplant.
1: Gegenwärtig arbeiten wir noch am Projekt der Sanierungen des Lokschuppenbereiches. Dort finden in diesem Jahr noch abschließend einige Sanierungsarbeiten statt. Das sind Auflagen, die aus den Prüfungen des Bauwerkes hervorgegangen sind, um nachher auch eine mittelfristige weitere uneingeschränkte Nutzung zu haben. Laufende Projekte sind ferner der Erhalt auch unserer Museumslokomotive Verein 100003, die wir auch dank großer Förderung des Landes wieder in Betrieb nehmen konnten. Aber auch dort ist es wichtig, wenn die Lok läuft, im laufenden Betrieb ist es für viele Dinge, Aufgaben zu erledigen, die aufgebracht werden müssen. Hier ist es auch kaum noch möglich, irgendwelche Eigenleistungen zu erbringen, denn für jede Aktivität, jede Reparatur und dergleichen muss über eine Nachweisführung erfolgen, sodass da dem Engagement der Mitglieder auch Grenzen gesetzt sind.
0: Die 36. Bahnaktions- und Eisenbahnerlebnistage haben damit einmal mehr gezeigt, dass Eisenbahngeschichte nicht nur Vergangenheit ist und auch in Zukunft durch den Förderverein der Erhalt der Lokomotiven gestellt ist.
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0: Am Sonntagmorgen können wir mit einem bedeckten Himmel rechnen, bei Temperaturen von 13 bis 21 Grad. Im Laufe des Tages wird es etwas wärmer, die Sonne kommt hervor und es bilden sich einige Wolken. Der Abend sieht ähnlich aus und die Wolken vermehren sich. Die Tiefstwerte in der Nacht werden 13 Grad betragen. Am Montag wird es nochmal sommerlich, mit einem Mix aus Sonne und Wolken, bei 23 Grad.
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0: Harzclub, Stadtwerke und Sunk hatten eingeladen. Wilhelm Rabewarte feierte 130. Geburtstag. Zahlreiche Wanderfreunde trafen sich am Sonntag am Großen Schloss, dem Sitz der Stiftung Umwelt, Natur und Klimaschutz, um an einer geführten Wanderung durch den seit 2011 in ihrer Hand befindlichen Naturerbewald teilzunehmen.
1: Wir haben uns zu dieser Wanderung hier im Naturerbewald der Sunk wieder entschieden. Erstmal natürlich, um schon ein fast kleines Herbsterlebnis heute mitmachen zu können. Und natürlich, weil wir wieder das Glück haben, dass die Wilhelm-Rabe-Warte durch unsere Unterstützer geöffnet wird. Und immer eine ganz tolle Kooperation haben, sowohl mit den Stadtwerken als auch mit der Harzer Wandernadel und mit der Stadt Blankenburg selbst auch. Also ganz tolle Aktionen, die wir immer gemeinsam haben. Und mich freut es vor allen Dingen, dass es hier immer so unkompliziert und gut funktioniert mit allen Unterstützern.
2: Und natürlich begleiten wir das auch wieder und haben auch eine kleine Überraschung wieder für die Wanderer mit dabei. Und vor Ort soll es natürlich auch noch einen kleinen Snack geben, den wir auch gerne sponsern. Wir als ausschließlich Ökostromanbieter und das schon seit über 10 Jahren, machen das natürlich gerne, weil wir freuen uns darüber, dass das Thema Umwelt und Natur so einfühlsam und so direkt hier gezeigt wird. Und das unterstreicht eigentlich unsere Mentalität, die wir auch gerne unterstützen. Und deshalb natürlich Veranstaltungen, die Menschen zusammenbringen und das Thema Natur dann näher bringen, begleiten wir natürlich dann auch gerne. Und deshalb ist es für uns selbstverständlich, dass wir sowas auch unterstützen.
0: Nach einer kurzen Einführung ging es auf die rund 6 Kilometer lange Wanderung zur Wilhelm-Rabe-Warte, ein Wahrzeichen von Blankenburg. Die als Naturerbewald ausgewiesene Fläche, zum Teil mit über 300 Jahre alten Bäumen, soll geschützt und nach aus der Waldbewirtschaftung herausgenommen werden. Somit wird die natürliche Entwicklung dieses Areals gestärkt, erfuhren die Teilnehmer. Über Herzogs- und Panoramaweg führte die Wanderung mit kontinuierlichem Anstieg auf den 414 Meter hohen Eichenberg. Das Geburtstagskind, die 21 Meter hohe Wilhelm-Rabe-Warte, grüßte schon von Weitem. Im September 1896 wurde sie in einer Bauzeit von nur 6 Monaten als sogenannter Kaiserturm errichtet. Der Aussichtsturm erhielt 1950 den Namen Wilhelm Rabe nach einem 1910 verstorbenen Braunschweiger Schriftsteller. 1976 baute die ZBO Dachrieden auf dem Gelände eines alten Gasthauses ein Betriebsferienheim mit kleiner öffentlicher Wandergaststätte. 1992 erfolgte die Schließung des Komplexes, deren Nachnutzung aufgrund fehlender Wasser- und Abwasserleitung sowie Lage im Naturschutzgebiet sehr schwierig ist. 1996 übernahm dann der Harzclub wieder den Turm und sanierte ihn. Ihm ist es auch zu verdanken, dass sich wenigstens einmal im Jahr hier die Türen öffnen. Denn die Warte gehört zu den wenigen, noch gut erhaltenen Kaiserwarten.
3: Wir feiern 130 Jahre Wilhelm-Rabe-Warte und haben das auch toll vorbereitet mit den Stadtwerken und der Sunk zusammen. Und freuen uns auf ganz viele Wanderfreunde, Heimatfreunde und Naturfreunde, die mit uns zusammen den Turm besteigen können.
0: Groß war der Andrang zur Turmbesteigung. 106 Stufen aus Stein, Holz und Guss mussten bis zur Plattform bewältigt werden, bevor sich dem Wanderer bei günstigem Wetter ein bis zu 70 Kilometer weiter Ausblick bietet.
3: Rabewarte ist auch vermietet. Es ist eine Polizeiantenne drauf und eine Antenne für den Rettungsdienst, also ganz wichtig, und ist natürlich auch gesichert. Deswegen kann auch nicht jederzeit jemand da auf diesen Turm steigen, sondern es muss mit uns vereinbart werden.
0: So gibt es nur wenige Tage, wie zum Beispiel der 130. Geburtstag, an denen eine Turmbesteigung möglich ist.
3: Am 130. Jahrestag der Wilhelm-Rabe-Warte haben wir noch eine kleine Ausstellung. Zu Fauna und Flora haben Schüler der 7. Klasse der Sekundarschule August Bebel Tafeln angefertigt. Das kann man sich gerne angucken. Weiterhin haben wir ja ganz viel gemacht fürs Catering.
0: Das Essen und Trinken sowie die selbstgebackenen Waffeln von den Stadtwerken stärkten die Wanderer nach ihrer Tour. Und hier erwartete sie auch wieder ein Sonderstempel der Harzer Wandernadel.
4: Ja, ich komme aus einem Wasleben. Ich bin Rekordwanderer bei der Harzer Wandernadel. Ich habe 45 Mal den Kaisertitel erwandert. Und ich habe 2011 und dann mit Verbesserung 2013 als schnellster Wanderer alle 222 Stempelstellen abgewandert. Und der Rekord steht seitdem.
0: Zum kleinen kulturellen Programm gehörte dann auch der Auftritt der kleinen Tanzmäuse unter Leitung von Jena Wuckel, die auf dem Eichenberg in 414 Meter Höhe ihr Publikum begeisterten.
5: Tag der offenen Tür. Traditionelles Elbschwimmen.
6: In Wittenberg dreht sich an diesem Wochenende alles um den Wassersport. Beim Tag der offenen Tür zeigen die Vereine ihre verschiedenen Wassersportarten. Ein Höhepunkt ist das traditionelle Elbschwimmen, organisiert von der Wassersportgemeinschaft Wittenberg 1962 e.V. Auch Segler und Kanuten laden die Besucher aufs Wasser ein. Dabei geht es um Sport, Spaß und Gemeinschaft. Besucher können die Boote kennenlernen und selbst erste Erfahrungen sammeln. So wird die Elbe für den 23. August 2026 zum Treffpunkt für Wassersportler und Gäste.
7: Und Tradition ist es, an einem Wochenende im Sommer hier unseren Tag der offenen Tür durchzuführen, bei dem wir uns als Verein und jede Abteilung präsentieren. Und ja, die Kanuten tun das, wie man hier ringsherum sieht, mit ihren Kajaks. Und ja, wir sind ein Verein mit rund 35 oder eine Abteilung mit rund 35 Mitgliedern, die im Wesentlichen den Wasserwandersport als Hobby betreiben und das nicht nur auf der Elbe, sondern auch auf den Gewässern, die hier so im Umland sind und auf denen man gut paddeln kann, wie dem Spreewald oder auch den Berliner Gewässern. Ja, zum Tag der offenen Tür verbinden wir das Ganze mit dem Elbeschwimmen. Einmal hat schon stattgefunden, einen Durchgang, einen zweiten bieten wir in Kürze an. Das ist ein großer Teil des Programms, natürlich das gesellige Beisammensein. Und im Wesentlichen geht es darum, dass wir als sportliche Abteilungen unseren Sport vorstellen, dass wir den Gästen die Möglichkeit geben, mal ein bisschen zu schnuppern, sich mal ins Boot zu setzen mit einem Guide oder auch allein mal zu paddeln und sich ein bisschen was erklären zu lassen, worin denn der Reiz des Paddelns auf dem Wasser eigentlich besteht. Ja, der Reiz des Paddelns ist natürlich ganz nah an der Natur zu sein, mittendrin zu sein in der Natur. Mitunter ist es auch die Einsamkeit, die Natur also in aller Ruhe zu erleben, sich in der Natur zu bewegen, egal wie das Wetter ist, ob es etwas kühler ist, ob Sommer ist, ob Wind oder nicht. Und das kann jeder für sich so entscheiden, wie er das möchte. Und das ist eigentlich der Reiz. Und das eben nicht nur in der Gegend, in der man sich auskennt, wie wir hier auf der Elbe, sondern letztendlich überall in Deutschland oder auch Europa.
6: Beim traditionellen Elbschwimmen geht es für die Teilnehmer einmal quer durch den Fluss. Die Wasserwacht sorgt dabei für die Sicherheit. Rettungsschwimmer und Boote begleiten die Schwimmer. Besonders starke Strömungen sind zu erwarten, was es zu einer großen Herausforderung macht. Jede Altersstufe ist vertreten und meistern diese Veranstaltung ohne Probleme.
8: Ich bin Thomas Vier, Ortsgruppenleiter der Wasserwacht in Wittenberg und hier für heute der Chef von Skanze aus Sicht der Wasserrettung. Wir haben das alljährliche Elbeschwimmen gemacht, das heißt unter fachkundiger Beobachtung dürfen die Wittenberger und Wittenbergerinnen, die Gäste, einmal quer über die Elbe schwimmen. Die Elbe als Bundeswasserstraße ist natürlich nicht einfach so ein Badegewässer, deswegen findet das Ganze unter Beobachtung statt, unter Aufsicht von uns. Und wir begleiten die Schwimmer mit Booten und mit Rettungsschwimmern, sodass im Fall der Fälle auch immer jemand da ist, der dann auch dementsprechend zugreifen kann. Die Elbe ist aktuell unterwegs mit 5 Kilometern pro Stunde. Das klingt jetzt erstmal nicht schnell, es ist sowieso eine Schrittgeschwindigkeit. Aber in der Fahrrinne selber, in der Strömung, merkt man, dass man abgetrieben wird. In der Regel schafft man es nicht wirklich direkt durchzuschwimmen. Also man wird immer abgetrieben, das ist geplant, das ist auch gewollt. Und das ist für ungeübte Schwimmer erstmal eine Erfahrung, in dieser Fahrrinne mitgerissen zu werden und dann trotzdem die Ruhe zu bewahren, trotzdem sein Ziel zu verfolgen, und dann kommt man völlig problemlos auch auf der anderen Seite an. Das Durchschwimmen durch die Elbe ist für die Wittenberger immer so ein Highlight. Und wenn man sieht, dass heute der jüngste Teilnehmer 10 Jahre alt ist und vor ein paar Jahren der jüngste Teilnehmer 7 Jahre, sieht man schon, dass das reizvoll ist, die Elbe zu bezwingen, sagt man es mal so. Aber wie gesagt, immer nur unter Beobachtung, immer nur unter Begleitung von Rettungsschwimmern. Sonst ist es einfach zu gefährlich und der Reiz ist einfach da. Dafür ist die Elbe unsere Elbe und da muss man auch mal durchgeschwommen sein als Wittenberger.
6: Paddeln verbindet. Der Verein hat rund 35 Mitglieder, die den Wassersport meist als Hobby betreiben. Gepaddelt wird auf der Elbe und vielen weiteren Gewässern. Einige Mitglieder sind auch sportlich sehr erfolgreich. Helga Freund wurde bereits zum 41. Mal Weltmeisterin und brachte dieses Jahr aus Kanada 2 Goldmedaillen mit.
9: Also mein Name ist Helga Freund, ich bin 72 Jahre alt, habe mit 11 Jahren angefangen zu paddeln, mit 21 wieder fast aufgehört, weil dann Beruf, Studium, Familie, alles viel wichtiger waren. Und mit 48 bin ich wieder ins Boot geklettert und 2 Jahre später hat man mich mitgenommen zur Weltmeisterschaft nach Kanada. Und dort habe ich gewonnen vor 40 Frauen. Und ja, seitdem bin ich so oft, wie es geht, auf dem Wasser. Und dieses Jahr war ich auch in Kanada zur Weltmeisterschaft und habe 2-mal Gold wieder mitgebracht. Nun bin ich 41-mal Weltmeister und das Paddeln macht einfach Spaß. Und ja, und ich kann aber auch ruhig paddeln. Ich kann auch mal Genuss paddeln, also sprich Wanderboot fahren, weil mein Mann ist kein Rennsportler. Und auch, weil das hier ein Verein ist, der vorwiegend Wanderboot fährt, möchte man ja es in der Gemeinschaft erleben. Wenn ich zu Wettkämpfen fahre, dass man Sportkameraden auf aller Welt sieht und die sind ja alle so ein bisschen verrückt wie ich. Das heißt also, dass sie trainieren fleißig und wie man so sagt, die Konkurrenz schläft nicht. Und dass man sich wieder trifft, die eine oder andere, die andere Sportlerin. Und ja, es ist einfach schön.
6: Damit ging ein abwechslungsreicher Tag rund um den Wassersport zu Ende. Beim Elbschwimmen, Segeln und Paddeln standen vor allem Sport, Gemeinschaft und die Freude am Wasser im Mittelpunkt. Ein gelungenes Fest, das einmal mehr zeigte, wie eng Wittenberg mit der Elbe verbunden ist.
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0: Am Sonntagmorgen können wir mit einem bedeckten Himmel rechnen, bei Temperaturen von 13 bis 21 Grad. Im Laufe des Tages wird es etwas wärmer, die Sonne kommt hervor und es bilden sich einige Wolken. Der Abend sieht ähnlich aus und die Wolken vermehren sich. Die Tiefstwerte in der Nacht werden 13 Grad betragen. Am Montag wird es nochmal sommerlich, mit einem Mix aus Sonne und Wolken, bei 23 Grad.
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0: In Osterwiek ist Anfang September ein 12-jähriges Kind bei einem Verkehrsunfall leicht verletzt worden. Das Kind war mit dem Fahrrad unterwegs, als es an der Ausfahrt eines Kita-Parkplatzes von einem Auto erfasst wurde. Der Fahrer hielt zunächst an, fuhr anschließend aber davon. Gesucht wird ein schwarzer PKW, möglicherweise ein VW Passat, mit getönten Scheiben und einem kleinen Dynamo Dresden-Aufkleber an der Heckscheibe. Der Fahrer soll zwischen 25 und 35 Jahre alt sein und dunkle, gegelte Haare haben. Die Polizei bittet um Hinweise. In Trautenstein ist ein Kleinkraftradfahrer am Dienstag vor einer Polizeikontrolle geflüchtet. Die Beamten wollten das Fahrzeug wegen einer auffällig lauten Geräuschentwicklung kontrollieren. Der Fahrer fuhr zunächst auf einen Landwirtschaftsweg und anschließend auf ein angrenzendes Feld. Dort prallte er mit dem Kleinkraftrad gegen einen Weidezaun und konnte von den Polizisten gestoppt werden. Bei der Kontrolle stellte sich heraus, dass der Mann keine erforderliche Fahrerlaubnis besaß. Gegen ihn wird nun unter anderem wegen des Verdachts der Gefährdung des Straßenverkehrs und des Fahrens ohne Fahrerlaubnis ermittelt. Bei einer Geschwindigkeitskontrolle auf der L85 am Heimburger Berg sind am Mittwoch 594 Fahrzeuge überprüft worden. An der dortigen Kreuzung gilt eine Höchstgeschwindigkeit von 50 km/h. 16 Fahrer waren zu schnell unterwegs. Der höchste gemessene Wert lag bei 83 km/h. Nach Abzug der Toleranz waren dem Fahrer 80 km/h vorgeworfen. Ihn erwarten 150 Euro Bußgeld und ein Punkt im Fahreignungsregister. In Wernigerode ist am Dienstag eine 48-jährige Autofahrerin mit einem Audi gegen eine Verkehrsinsel gefahren. Die Frau bog von der Schmatzfelder Straße direkt auf die Straße am Kupferhammer ab, anstatt den Kreisverkehr zu benutzen. Dabei überfuhr sie die Verkehrsinsel und beschädigte ein Verkehrsschild. Anschließend verlor sie über rund 100 Meter die Kontrolle über ihr Fahrzeug und riss mehrere Mülltonnen mit. Bei der Unfallaufnahme stellten die Beamten Alkoholgeruch fest. Ein Atemalkoholtest ergab vorläufig 3,91 Promille. Die Polizei ordnete eine Blutprobe an, stellte den Führerschein sicher und ermittelt wegen Gefährdung des Straßenverkehrs. Ein festliches Jubiläum. 1200 Jahre Welsleben.
3: 1200 Jahre Welsleben. In den Acker neben der A14 gepflügt, kündeten vom großen Ereignis in der kleinen Gemeinde zwischen Schönebeck und Magdeburg, das am Wochenende begangen wurde. Der Platz rund um die Welsleber Kirche mit dem Turm auf der falschen Seite hatte sich in einen Festplatz verwandelt mit Zeltbuden und Schaustellern. Sogar einen Autoscooter konnte man unter die Kastanienbäume zwängen. Das Gelände war von Freitag bis Sonntag der Schauplatz für ein umfangreiches Festprogramm. Doch der Höhepunkt dürfte zweifellos der große Festumzug gewesen sein, mit dem man die 1200-jährige Geschichte der Bördegemeinde darstellte.
4: So, hier vorne unsere Ehrengäste, unser Ortsbürgermeister Hans-Jürgen Korn und unser Gemeindeoberbürgermeister Marco Schmold. Ja doch, die Ehre kommt euch zuteil. Ja, und gleich dahinter auf der Kutsche, sagte ich vorhin schon mal, alt und jung wird hier zusammengeführt, der Jüngste Welsleber. Das ist der kleine Leo Fritz hier auf dem Kutschwagen. Und unsere älteste Bewohnerin hier in Welsleben, Frau Ingrid Krenzel. Schön, dass ihr da seid. Schön, dass ihr hier in Welsleben lebt.
3: Besiedelt wurde der Ort natürlich schon viel früher, denn aus der Zeit vor 7500 Jahren ließen sich erste jungsteinzeitliche Siedlungsreste nachweisen. Doch mit der ersten urkundlichen Erwähnung im Jahr 826 beginnt die offizielle Geschichtsschreibung. Damals verschenkte Ludwig der Fromme, Sohn Karl des Großen, den Ort an das Kloster Corvey bei Höxter. Mittelalterliche Ritter symbolisierten diese Zeit, in die auch der Neubau der heutigen St. Pankratiuskirche fällt, die man 1225 auf den Fundamenten des niedergebrannten Vorgängerbaus aus Holz errichtete. Zahlreiche kriegerische Ereignisse suchten das Dorf heim, besonders schwer im Dreißigjährigen Krieg. Nicht nur Magdeburg wurde 1631 niedergebrannt, auch Welsleben wurde total zerstört und die Felder verwüstet. Erst um 1650 kamen überlebende Welsleber wieder zurück. So einmal nur ein paar historische Ereignisse, an die man erinnerte. Der Umzug endete dann mit der versammelten Freiwilligen Feuerwehr des Ortes, die auch schon 1897 gegründet wurde. Und da kann man sich schon im nächsten Jahr auf deren 130. Geburtstag freuen, was sicher auch groß gefeiert werden dürfte. Aber es ist schwer, diese 1200-Jahr-Feier noch zu toppen, die diese kleine Gemeinde mit nicht einmal 1800 Einwohnern da auf die Beine gestellt hat.

0: gestellt hatte.
1: Abi-Sommerzauber. Festlichveranstaltungen in Köthen.
2: Ein Innenhof-Würzer Vereinsmeile. Bei der Premiere des Abi-Sommerzaubers öffnet die Kreisverwaltung in Köthen ihre Türen für Vereine, Initiativen und Besucher aus dem gesamten Landkreis Anhalt-Bitterfeld. Einen Tag lang soll hier vor allem sichtbar werden, wie vielfältig das ehrenamtliche Engagement im Landkreis ist. Und auch für Landrat Andy Grabner gibt es dabei offenbar noch einiges zu entdecken. Denn hinter manchen Ständen verbergen sich Angebote und Projekte, die selbst dem Chef der Kreisverwaltung bislang nicht unbedingt bekannt waren.
3: Genau, ich wusste zum Beispiel nicht, dass wir eine Wächterabteilung haben im Polizeistoffverein Köthen. Das bauen wir neu. Und ansonsten, ja, das ist ja so die üblichen, die bekannten. Ob das die Handballer sind, ob das die Basketballer sind. Und ich muss sagen, war wirklich sehr gut zu sehen.
2: Einer dieser Vereine ist der WSV Friedersdorf. Bekannt ist er unter anderem durch seine Drachenbootveranstaltungen am Mulde-Stausee. Einige davon locken mehrere hundert Teilnehmer in die Region. Doch damit das auch künftig funktioniert, spielt vor allem die Nachwuchsarbeit eine wichtige Rolle.
4: Also wir sind der WSC Friedersdorf, wir haben 220 Mitglieder in 4 Abteilungen, Wasserwandern, Segeln, Kanu, Rennsport und Drachenboot. Und wir machen im Sommer 2 große Veranstaltungen, einmal die Mulde-Staus-Regatta mit 600 Teilnehmern und dann das Drachenbootfest mit ca. 800 teilnehmenden Sportlern.
2: Und wer einen Sportverein besucht, darf natürlich nicht nur zuschauen. Unser Team muss selbst dran. Auf dem Rudergerät geht es zwar keinen Meter über den Mulde-Stausee, anstrengen wird es trotzdem. Immerhin, nach Einschätzung des Vereins schlägt sich unser Kollege ganz wacker. Doch Ehrenamt und gesellschaftliches Engagement bestehen nicht nur aus Sport. Ellen Günther von der Akademie der Künste Berlin beschäftigt sich mit kultureller Vermittlung. Ihr Ziel, Kunst und Bildung auch außerhalb der großen Kulturzentren stärker zu den Menschen zu bringen. Wie gut gelingt das bereits in Anhalt-Bitterfeld und wo besteht noch Nachholbedarf?
5: Ich glaube, hier geht halt manchmal noch was, vor allem Kunstlehrerinnen fehlen zum Teil, Kunstunterricht fällt aus. Wir können dafür natürlich kein Ersatz sein, aber wir wollen irgendwie versuchen, Kunst zu stärken in der Region. Und deshalb, wir kommen mit Mitgliedern, also wirklich mit auch bekannten Künstlerinnen in die Region und wollen irgendwie die Freude und die Lust an der Kunst stärken.
2: Wie niedrig die Schwelle zur Kunst sein kann, zeigt gleich die nächste Station. Künstlerin und Kuratorin Christiane Petersmann hat ein überdimensionales Scrabble-Spiel mitgebracht. Hier darf nicht nur betrachtet, sondern ausprobiert und gemeinsam gespielt werden.
6: Wir laden Passantinnen, die Leute, die hier am Fest sind, am Festival sind, ein, Kinder und Erwachsene Worte zu schreiben, Buchstaben zu malen und damit auf diese große Leinwand Worte zu kleben zum Thema Glück.
2: Ein paar Meter weiter geht es um ein Material, das eng mit der Geschichte der Region Bitterfeld verbunden ist. Bernstein. Der Förderverein präsentiert verschiedene Stücke und vermittelt Wissen über den besonderen Fundstoff.
7: Wir sind heute hier mit unseren Vereinsmitgliedern. Also hauptsächlich ist eigentlich der Bernstein, der in Bitterfeld mal gefunden wurde. Wir stellen hier ein paar Proben aus. Erläutern für die Kinder, für unsere Zuschauer im Prinzip, die es interessiert, die in Blues Lieder vorhanden sind. Und am beliebtesten ist natürlich das Bernstein-Schleifen für die Kinder. Die freuen sich dann, wenn sie das machen wir.
2: Zurück zum Sport. Die HG 85 Köthen nutzt den Sommerzauber ebenfalls, um auf sich aufmerksam zu machen.
8: So einen schönen Sport zu präsentieren und den Kindern zeigen zu können, wie toll der Sport ist und was sie alles machen können bei uns in der Halle und allem Möglichen.
2: Und schon wieder wird aus Berichterstattung sportlicher Einsatz. Unser Redakteur muss zum Handballführerschein antreten. Geschicklichkeit, Ballkontrolle und Treffsicherheit sind gefragt. Das Ergebnis kann sich offenbar sehen lassen.
9: So, und das heißt, was habe ich jetzt gewonnen?
8: Ja, du hast jetzt sozusagen, du hast uns gezeigt, wie gut du bist und jetzt würdest du sozusagen eingeladen werden zum Probetraining.
9: Okay, also hätte ich das Zeug dafür, ja?
8: Ja, hättest du.
9: Ah, wunderbar, na dann. Cool.
2: Die 5 Stationen zeigen dabei nur einen Aufschnitt. Über den gesamten Innenhof verteilt können Besucher selbst aktiv werden. Insektenhotels bauen, beim Fußball-Darts zielen, Quizfragen beantworten oder sich in Fechten ausprobieren. Der Sommerzauber soll damit nicht nur zeigen, welche Vereine es gibt, sondern möglichst direkt neugierig auf deren Arbeit machen. Und während die Erwachsenen mit den Vereinen ins Gespräch kommen, gibt es für die jüngsten Gäste ein eigenes Programm. Auch auf der Bühne stehen die Kinder zeitweise im Mittelpunkt. Das Kinder- und Jugendballett ist dabei, später sorgen Anna und Elsa für märchenhaften Besuch. Musikalisch und kulturell läuft das Programm bereits seit dem Vormittag. Von der Jazzband der Musikschule über die Schülerband Rush bis zu Tanz und regionalen Künstlern wechseln sich zahlreiche Gruppen auf der Bühne ab. Nach einem langen Tag mit Vereinen, Gesprächen und zahlreichen Mitmachaktionen zieht Landrat Andy Grabner am frühen Abend Bilanz.
3: Ja, als vorweggenommenes Fazit, es war einfach wundervoll, es war toll, einzigartig, muss ich sagen.
0: Ich sagte, dass wir die Veranstaltung das erste Mal durchgeführt haben. War sie sehr gut besucht, wir haben sehr viele Vereine und alle sagten, ich bin einfach nur glücklich, dass so gut schaut.
2: Danach verändert sich langsam der Charakter des Festes. Aus der Vereinsmeile wird eine Sommerparty. Kevin Neon übernimmt am frühen Abend die Bühne und sorgt für Stimmung im Innenhof der Kreisverwaltung. Bevor weitergefeiert wird, rückt noch einmal das Engagement in der Region in den Mittelpunkt. Mit der Ehrennadel des Landes werden Menschen ausgezeichnet, die sich in besonderer Weise für Sachsen-Anhalt und seine Einwohner einsetzen. Den musikalischen Abschluss übernimmt schließlich die Liveband Seamless. Nach dem Vereins- und Familienprogramm am Tag wird im Innenhof am Abend gemeinsam gefeiert. Sport, Kunst, Kultur und soziales Engagement beim ersten Abi-Sommerzauber zeigt sich, wie unterschiedlich Vereinsarbeit im Landkreis aussehen kann. Und vielleicht hat der eine oder andere Besucher dabei nicht nur einen schönen Sommertag erlebt, sondern auch einen Verein entdeckt, bei dem er künftig selbst mitmachen möchte.
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0: Am Sonntagmorgen können wir mit einem bedeckten Himmel rechnen, bei Temperaturen von 13 bis 21 Grad. Im Laufe des Tages wird es etwas wärmer, die Sonne kommt hervor und es bilden sich einige Wolken. Der Abend sieht ähnlich aus und die Wolken vermehren sich. Die Tiefstwerte in der Nacht werden 13 Grad betragen. Am Montag wird es nochmal sommerlich, mit einem Mix aus Sonne und Wolken, bei 23 Grad.
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1: Tobi or Not Tobi. Neues Programm des Kabarettisten Tobias Hengstmann.
2: Stellen Sie sich mal vor, Sie sitzen in der Johanneskirche, es ist Jugendweihe und Tobias Hengstmann hält die Festansprache.
3: Ich, der gefühlt immer noch mit 16 nackt besoffen im Aldi vom Schnapsregal liegt und Leute anschreit. Ich darf den Erfahrungen übertragen. Und aber wie macht man das? Ja? Es ist alles ein bisschen verrückt. Die Rede muss ja so gehalten werden. Die ist ja nicht für die Jugendlichen, weil die haben Hummeln im Arsch und wollen saufen gehen. Diese Rede ist für die Alten. Für die Alten. Aber man muss die Rede so halten, dass die Alten denken, dass sie für die Jungen ist. Weil die haben auch Hummeln im Arsch und wollen saufen gehen.
2: Das ist der rote Faden des neuen Soloprogramms von Tobias Hengstmann mit dem Titel Frei nach Shakespeare, Tobi or Not Tobi. Dazu hat sich der Kabarettist fürs Programmheft Foto extra auf ein Pferd gesetzt, ganz ohne KI, um mit seinem eigenen Kopf zu jonglieren, was aber dann doch eine Fotomontage ist. Sie verdeutlicht jedoch gekonnt den Spagat des Künstlers zwischen einer seriösen Jugendweiherede auf der einen Seite und den Gedanken, die ihm dabei durch den Kopf gehen, die aber in der Johanneskirche nicht ausgesprochen werden können. Dafür aber auf der Brettelbühne und das ist auch gut so.
3: Aber was ist das eigentlich Leben? Klar, man lebt auf dieser Welt, auf diesem Planeten als Mensch, als Individuum. Aber was bedeutet Leben? John Lennon von den Beatles sagte mal den Satz, Leben ist das, was passiert, während man damit beschäftigt ist, andere Pläne zu machen. Und wenn ihr später mal auf euer glückliches Leben zurückschaut, dann werdet ihr feststellen, dass die wichtigsten Dinge und Ereignisse in eurem Leben gar nicht geplant waren. Wie der Wohnort, der Beruf, die Partnerin oder der Partner. Und da geht es auch wieder los. Das ist doch Wahnsinn. Das war alles nicht geplant. Ja. Sind Sie verheiratet? Ja. Sehr schön. Ja. Und wie lange, wenn ich fragen darf? Ich habe ihn gefragt. Was? Wie lange? Acht Jahre, mega. Und wie lange müsst ihr noch? Das ist ein Spaß. Es ist alles gut. 80, 88 Jahre. Ja, ist okay. Ich wünsche euch auf jeden Fall alles Gute, viel Glück. 8 Jahre. Wer bietet mehr?
4: Viele.
3: Wie lange seid ihr verheiratet?
4: 20.
3: Die vorgesagt? Das ist doch gut. Das ist super. Aber alles gegen euren Willen. Das war nicht geplant. Es war nicht geplant. Es ist schon verrückt, wie eine Frau nach einem Jahr Ehe ihren Gatten vorstellt. Darf ich vorstellen? Das ist mein Mann. Nach 10 Jahren Ehe. Können Sie sich das vorstellen? Das ist mein Mann. Und nach 35 Jahren Ehe. Das ist mein Mann, können Sie sich mal da vorstellen?
2: Und so meandert Tobias Hengstmann zwischen seiner sehr sympathisch vorgetragenen Rede, von der man sich wünscht, sie selbst bei seiner eigenen Jugendweihe gehört zu haben, und seinen begleitenden Gedanken hin und her, wobei diese mal ein Witz sein können, ein Schwank aus der Jugendzeit oder auch ein politisches Statement.
3: Also Widerstand, also innerer Widerstand frisst ja die meiste Energie. Und der innere Widerstand, den man erlebt, erlebt man ja meistens wegen anderen Menschen. Ja. Und deswegen fände ich es sehr schön, und ich denke, da würden Sie mir beipflichten, wenn es strafrechtlich nicht verfolgt werden würde, ab und zu mal so eine Barpfeife zu verteilen, oder? Pow! Einfach so. Mir geht es nicht um Gewalt. Gewalt ist immer scheiße. Das muss nicht wehtun, das darf nicht bluten, einfach nur als Statement. Pow! Oh! Und alle wären irgendwie zufriedener. Ich wäre auch bereit für Pow! Dass ich selber meine

0: Backpfeife kriege, wenn ich rumnerve. Ja? Aber einfach so, pow! Ja, das, der Film war toll. Der Film, ich hab das Buch gelesen, das war viel, viel besser. Pow! Leck mich am Arsch. Ja, die Serie ist ja Netflix, toll, die habe ich gesehen, die Serie, aber ich hab sie ohne Untertitel im koreanischen Original gesehen. Pow! Ohne Schmerzen. Einfach als Statement. Ja? Einfach als Statement. Oder ich halte mich nicht nur dafür, ich bin Jesus Christus. Pow! Oh, Jesus Christus. Pow! War auch zu viel. Und das Geilste wäre dann, das ist ein Upgrade, so ein Backpfeifenautomat. So für die Extremfälle, so Backpfeifenautomat, so. So, wie ist das eine Telefonzelle? Ja, so eine Telefonzelle?
1: Was ist eine Telefonzelle?
0: Pow! Aufmachen, den Nervsack da reinquetschen, zumachen, und draußen gibt es zwei Regler: einer für die Frequenz und der andere dann sozusagen für die Intensität, je nach Nervgrad. Und dann anmachen. Und im Nachbarraum hört es sich an, als wenn eine Waschmaschine schleudert. So, was? Dann ist das doch wunderbar. Einfach mal so, pow, wie geil wäre das, oder? Pow. Ich habe aus Überzeugung die CDU gewählt. Pow! Ich habe aus Überzeugung die Grünen gewählt. Pow! Ich habe aus Überzeugung die AfD gewählt. Warum? Um es Ihnen da oben mal so richtig zu zeigen. Ganz ruhig nehmen. In den Backpfeifenautomat. Alles auf rechts drehen und dann. Naja. Aber ich muss ganz ehrlich sagen, das muss auch eine Demokratie auch aushalten. Pow! Deine Mutter muss dich aushalten. So.
2: Tobias hat für dieses Solo ein stimmiges Konzept gefunden, mit dem es ihm gelingt, sein Publikum die ganze Zeit bei der Stange zu halten. So dauert es nicht lange, bis es zu einer gelungenen Symbiose kommt zwischen dem Mann auf der Bühne und dem seinen Ausführungen lauschenden und mitgehenden Zuschauern. Es bleibt Raum für Abweichungen vom Konzept, um mit dem Publikum zu interagieren, auch weil man merkt, dass dieses gern Teil seiner Performance sein möchte.
3: Gibt es was?

Die Frage, Tobi oder nicht Tobi, kann man ganz eindeutig beantworten. Natürlich Tobi, und zwar mit seinem neuen Soloprogramm. Ab sofort im Kabarett nach Hengstmanns. Sie müssen in diesem Fall aber mal nicht auf ihn hören, sondern nur Ja sagen und eine Karte kaufen.

0: Eisenbahnen zum Anfassen. Fahrzeugschau und Modellbahnausstellung.
1: Der Förderverein Berlin-Anhaltische Eisenbahn e.V. hat am Wochenende des 5. und 6. September zu den 36. Bahnaktions- und Eisenbahnerlebnistagen eingeladen. Unter dem Motto Eisenbahn zum Anfassen, Fotografieren und Mitfahren fanden im Bahnbetriebswerk Lutherstadt-Wittenberg-Hüfner-Straße Aktionen rund ums Bahnfahren statt. Präsentiert wurden während den Erlebnistagen historische sowie moderne Fahrzeuge von dem Förderverein und auch des Nahverkehrs Sachsen-Anhalt. Auch die Museumslokomotive V100003 wurde wieder der breiten Öffentlichkeit präsentiert.

0: althistorischer Lokomotiven. Dann natürlich hier am Standort Bahnbetriebswerk die Anlagen und Einrichtungen nutzbar zu halten, denn des Weiteren eine wichtige Sache unserer Modellbahnen, die wir hier auch zum Teil nach historischen Vorbildern nachgestaltet haben. Und so haben wir auch eine vielfältige Arbeit, dass wir natürlich auch die Historie erhalten, denkmalgeschützt erhalten, und wir wollen natürlich auch im Rahmen unserer Aktivitäten und Ausstellungen und Sonderfahrten das Verkehrsmittel Eisenbahn der Allgemeinheit nahebringen.
1: Als Programmpunkte gab es außerdem Vorführungen der Diensthund-Führerschule der Polizei, Feuerwehr, des Kampfsportclub Dokan und musikalische Untermalung durch die Musikschule Fröhlich. Der Förderverein finanziert sich so durch die verschiedenen Aktivitäten, Mitgliedsbeiträge und durch die Möglichkeit, für ausgewählte Projekte Förderungen zu beantragen. Außerdem bieten sie auch außerhalb der Erlebnistage Sonderfahrten auf ihren Lokomotiven an.
0: Wir bieten Sonderfahrten mit historischen Fahrzeugen an, unsere Museumslokomotive Freien 100-003, wo wir dann zu ausgewählten Veranstaltungen und Aktivitäten, gerade auch im Land Sachsen-Anhalt, dann Fahrten anbieten. Die nächsten Fahrten planen wir am 31. Oktober, wo wir dann nach Wernigerode und Thale fahren, und am zweiten Adventswochenende nach Quedlinburg, wo wir dann aber auch wirklich attraktive Dinge anbieten wollen, wo dann der Reisende natürlich auch am Zielort eine Attraktion vorfindet.
1: Wie bei vielen Vereinen bleibt der fehlende Nachwuchs auch hier ein Problem. Es gäbe zwar Interessierte, aber im Verein geht es eben nicht nur um das Spielen mit den Bahnen, sondern auch um Vereinsarbeit und administrative Leistungen, um die Arbeit umzusetzen. Die nächsten Projekte sind dennoch schon geplant.
0: Gegenwärtig arbeiten wir noch am Projekt der Sanierungen des Lokschuppenbereiches. Dort finden in diesem Jahr noch abschließend einige Sanierungsarbeiten statt. Das sind Auflagen, die aus den Prüfungen des Bauwerkes hervorgegangen sind, um nachher auch eine mittelfristige weitere uneingeschränkte Nutzung zu haben. Laufende Projekte sind ferner der Erhalt auch unserer Museumslokomotive Verein 100-003, die wir auch dank großer Förderung des Landes wieder in Betrieb nehmen könnten. Aber auch dort ist es wichtig, wenn die Lok läuft, im laufenden Betrieb ist es für viele Dinge, Aufgaben zu erledigen, die aufgebracht werden müssen. Hier ist es auch kaum noch möglich, irgendwelche Eigenleistungen zu erbringen, denn für jede Aktivität, jede Reparatur und dergleichen muss überall eine Nachweisführung erfolgen, sodass da dem Engagement der Mitglieder auch Grenzen gesetzt sind.
1: Die 36. Bahnaktions- und Eisenbahnerlebnistage haben damit einmal mehr gezeigt, dass Eisenbahngeschichte nicht nur Vergangenheit ist und auch in Zukunft durch den Förderverein der Erhalt der Lokomotiven gestellt ist.
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0: Am Sonntagmorgen können wir mit einem bedeckten Himmel rechnen, bei Temperaturen von 13 bis 21 Grad. Im Laufe des Tages wird es etwas wärmer, die Sonne kommt hervor und es bilden sich einige Wolken. Der Abend sieht ähnlich aus und die Wolken vermehren sich. Die Tiefstwerte in der Nacht werden 13 Grad betragen. Am Montag wird es nochmal sommerlich, mit einem Mix aus Sonne und Wolken bei 23 Grad.
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0: Harzclub, Stadtwerke und Sunk hatten eingeladen. Wilhelm Rabewarte feierte 130. Geburtstag. Zahlreiche Wanderfreunde trafen sich am Sonntag am Großen Schloss, dem Sitz der Stiftung Umwelt, Natur und Klimaschutz, um an einer geführten Wanderung durch den seit 2011 in ihrer Hand befindlichen Naturerbewald teilzunehmen.
1: Wir haben uns zu dieser Wanderung hier im Naturerbewald der Sunk wieder entschieden. Erstmal natürlich, um schon ein fast kleines Herbsterlebnis heute mitmachen zu können. Und natürlich, weil wir wieder das Glück haben, dass die Wilhelm-Rabe-Warte durch unsere Unterstützer geöffnet wird. Und immer eine ganz tolle Kooperation haben, sowohl mit den Stadtwerken als auch mit der Harzer Wandernadel und mit der Stadt Blankenburg selbst auch. Also ganz tolle Aktionen, die wir immer gemeinsam haben. Und mich freut es vor allen Dingen, dass es hier immer so unkompliziert und gut funktioniert mit allen Unterstützern.
2: Und natürlich begleiten wir das auch wieder und haben auch eine kleine Überraschung wieder für die Wanderer mit dabei. Und vor Ort soll es natürlich auch noch einen kleinen Snack geben, den wir auch gerne sponsern. Wir als ausschließlich Ökostromanbieter und das schon seit über 10 Jahren, machen das natürlich gerne, weil wir freuen uns darüber, dass das Thema Umwelt und Natur so einfühlsam und so direkt hier gezeigt wird. Und das unterstreicht eigentlich unsere Mentalität, die wir auch gerne unterstützen. Und deshalb natürlich Veranstaltungen, die Menschen zusammenbringen und das Thema Natur dann näher bringen,

0: begleiten wir natürlich dann auch gerne. Und deshalb ist es für uns selbstverständlich, dass wir sowas auch unterstützen.
1: Nach einer kurzen Einführung ging es auf die rund 6 Kilometer lange Wanderung zur Wilhelm-Raabe-Warte, ein Wahrzeichen von Blankenburg. Die als Naturerbewald ausgewiesene Fläche, zum Teil mit über 300 Jahre alten Bäumen, soll geschützt und nach aus der Waldbewirtschaftung herausgenommen werden. Somit wird die natürliche Entwicklung dieses Areals gestärkt, erfuhren die Teilnehmer. Über Herzogs- und Panoramaweg führte die Wanderung mit kontinuierlichem Anstieg auf den 414 Meter hohen Eichenberg. Das Geburtstagskind, die 21 Meter hohe Wilhelm-Raabe-Warte, grüßte schon von Weitem. Im September 1896 wurde sie in einer Bauzeit von nur 6 Monaten als sogenannter Kaiserturm errichtet. Der Aussichtsturm erhielt 1950 den Namen Wilhelm Raabe nach einem 1910 verstorbenen Braunschweiger Schriftsteller. 1976 baute die ZBO Dachrieden auf dem Gelände eines alten Gasthauses ein Betriebsferienheim mit kleiner öffentlicher Wandergaststätte. 1992 erfolgte die Schließung des Komplexes, deren Nachnutzung aufgrund fehlender Wasser- und Abwasserleitung sowie Lage im Naturschutzgebiet sehr schwierig ist. 1996 übernahm dann der Harzclub wieder den Turm und sanierte ihn. Ihm ist es auch zu verdanken, dass sich wenigstens einmal im Jahr hier die Türen öffnen. Denn die Warte gehört zu den wenigen, noch gut erhaltenen Kaiserwarten.
2: Wir feiern 130 Jahre Wilhelm-Raabe-Warte und haben das auch toll vorbereitet mit den Stadtwerken und der SUNK zusammen und freuen uns auf ganz viele Wanderfreunde, Heimatfreunde und Naturfreunde, die mit uns zusammen den Turm besteigen können.
1: Groß war der Andrang zur Turmbesteigung. 106 Stufen aus Stein, Holz und Guss mussten bis zur Plattform bewältigt werden, bevor sich dem Wanderer bei günstigem Wetter ein bis zu 70 Kilometer weiter Ausblick bietet.
2: Wilhelm-Raabe-Warte ist auch vermietet. Es ist eine Polizeiantenne drauf und eine Antenne für den Rettungsdienst, also ganz wichtig. Und ist natürlich auch gesichert. Deswegen kann auch nicht jederzeit jemand da auf diesen Turm steigen, sondern es muss mit uns vereinbart werden.
1: So gibt es nur wenige Tage, wie zum Beispiel der 130. Geburtstag, an denen eine Turmbesteigung möglich ist.
2: Am 130. Jahrestag der Wilhelm-Raabe-Warte haben wir noch eine kleine Ausstellung. Zu Fauna und Flora haben Schüler der 7. Klasse der Sekundarschule August Bebel Tafeln angefertigt. Das kann man sich gerne angucken. Weiterhin haben wir ja ganz viel gemacht fürs Catering.
1: Das Essen und Trinken sowie die selbstgebackenen Waffeln von den Stadtwerken stärkten die Wanderer nach ihrer Tour. Und hier erwartete sie auch wieder ein Sonderstempel der Harzer Wandernadel.
3: Ja, ich komme aus einem Wasleben. Ich bin Rekordwanderer bei der Harzer Wandernadel. Ich habe 45 Mal den Kaisertitel erwandert und ich habe 2011 und dann mit Verbesserung 2013 als schnellster Wanderer alle 222 Stempelstellen abgewandert und der Rekord steht seitdem.
1: Zum kleinen kulturellen Programm gehörte dann auch der Auftritt der kleinen Tanzmäuse unter Leitung von Jenna Wuckel, die auf dem Eichenberg in 414 Meter Höhe ihr Publikum begeisterten.
4: Tag der offenen Tür. Traditionelles Elbschwimmen.
5: In Wittenberg dreht sich an diesem Wochenende alles um den Wassersport. Beim Tag der offenen Tür zeigen die Vereine ihre verschiedenen Wassersportarten. Ein Höhepunkt ist das traditionelle Elbschwimmen. organisiert von der Wassersportgemeinschaft Wittenberg 1962 e.V. Auch Segler und Kanuten laden die Besucher aufs Wasser ein. Dabei geht es um Sport, Spaß und Gemeinschaft. Besucher können die Boote kennenlernen und selbst erste Erfahrungen sammeln. So wird die Elbe für den 23. August 2026 zum Treffpunkt für Wassersportler und Gäste.
6: Und Tradition ist es, an einem Wochenende im Sommer hier unseren Tag der offenen Tür durchzuführen, bei dem wir uns als Verein und jede Abteilung präsentieren. Und ja, die Kanuten tun das, wie man hier ringsherum sieht, mit ihren Kajaks. Und ja, wir sind ein Verein mit rund 35 oder eine Abteilung mit rund 35 Mitgliedern, die im Wesentlichen den Wasserwandersport als Hobby betreiben und das nicht nur auf der Elbe, sondern auch auf den Gewässern, die hier so im Umland sind und auf denen man gut paddeln kann, wie dem Spreewald oder auch den Berliner Gewässern. Ja, zum Tag der offenen Tür verbinden wir das Ganze mit dem Elbeschwimmen. Einmal hat schon stattgefunden einen Durchgang, einen zweiten bieten wir in Kürze an. Das ist ein großer Teil des Programms, natürlich das gesellige Beisammensein. Und im Wesentlichen geht es darum, dass wir als sportliche Abteilungen unseren Sport vorstellen, dass wir den Gästen die Möglichkeit geben, mal ein bisschen zu schnuppern, sich mal ins Boot zu setzen mit einem Guide oder auch allein mal zu paddeln und sich ein bisschen was erklären zu lassen, worin denn der Reiz des Paddelns auf dem Wasser eigentlich besteht. Ja, der Reiz des Paddelns ist natürlich, ganz nah an der Natur zu sein, mittendrin zu sein in der Natur. Mitunter ist es auch die Einsamkeit, die Natur also in aller Ruhe zu erleben, sich in der Natur zu bewegen, egal wie das Wetter ist, ob es etwas kühler ist, ob Sommer ist, ob Wind oder nicht. Und das kann jeder für sich so entscheiden, wie er das möchte. Und das ist eigentlich der Reiz. Und das eben nicht nur in der Gegend, in der man sich auskennt, wie wir hier auf der Elbe, sondern letztendlich überall in Deutschland oder auch Europa.
5: Beim traditionellen Elbschwimmen geht es für die Teilnehmer einmal quer durch den Fluss. Die Wasserwacht sorgt dabei für die Sicherheit. Rettungsschwimmer und Boote begleiten die Schwimmer. Besonders starke Strömungen sind zu erwarten, was es zu einer großen Herausforderung macht. Jede Altersstufe ist vertreten und meistern diese Veranstaltung ohne Probleme.
7: Ich bin Thomas Vier, Ortsgruppenleiter der Wasserwacht in Wittenberg und hier für heute der Chef von Skanze aus Sicht der Wasserrettung. Wir haben das alljährliche Elbeschwimmen gemacht, das heißt unter fachkundiger Beobachtung dürfen die Wittenberger und Wittenbergerinnen, die Gäste, einmal quer über die Elbe schwimmen. Die Elbe als Bundeswasserstraße ist natürlich nicht einfach so ein Badegewässer, deswegen findet das Ganze unter Beobachtung statt, unter Aufsicht von uns. Und wir begleiten die Schwimmer mit Booten und mit Rettungsschwimmern, sodass im Fall der Fälle auch immer jemand da ist, der dann auch dementsprechend zugreifen kann. Die Elbe ist aktuell unterwegs mit 5 Kilometern pro Stunde. Das klingt jetzt erstmal nicht schnell, es ist sowieso eine Schrittgeschwindigkeit. Aber in der Fahrrinne selber in der Strömung merkt man, dass man abgetrieben wird. In der Regel schafft man es nicht wirklich direkt durchzuschwimmen. Also man wird immer abgetrieben, das ist geplant, das ist auch gewollt. Und das ist für ungeübte Schwimmer erstmal eine Erfahrung, in dieser Fahrrinne mitgerissen zu werden und dann trotzdem die Ruhe zu bewahren, trotzdem sein Ziel zu verfolgen und dann kommt man völlig problemlos auch auf der anderen Seite an. Das Durchschwimmen durch die Elbe ist für die Wittenberger immer so ein Highlight. Und wenn man sieht, dass heute der jüngste Teilnehmer 10 Jahre alt ist und vor ein paar Jahren der jüngste Teilnehmer 7 Jahre, sieht man schon, dass das reizvoll ist, die Elbe zu bezwingen, sagt man es mal so. Aber wie gesagt, immer nur unter Beobachtung, immer nur unter Begleitung von Rettungsschwimmern. Sonst ist es einfach zu gefährlich. Und der Reiz ist einfach da. Dafür ist die Elbe unsere Elbe. Und da muss man auch mal durchgeschwommen sein als Wittenberger.
5: Paddeln verbindet. Der Verein hat rund 35 Mitglieder, die den Wassersport meist als Hobby betreiben. Gepaddelt wird auf der Elbe und vielen weiteren Gewässern. Einige Mitglieder sind auch sportlich sehr erfolgreich. Helga Freund wurde bereits zum 41. Mal Weltmeisterin und brachte dieses Jahr aus Kanada 2 Goldmedaillen mit.
8: Also mein Name ist Helga Freund, ich bin 72 Jahre alt, habe mit 11 Jahren angefangen zu paddeln, mit 21 wieder fast aufgehört, weil dann Beruf, Studium, Familie, alles viel wichtiger waren. Und mit 48 bin ich wieder ins Boot geklettert und 2 Jahre später hat man mich mitgenommen zur Weltmeisterschaft nach Kanada. Und dort habe ich gewonnen vor 40 Frauen. Und ja, seitdem bin ich so oft, wie es geht, auf dem Wasser. Und dieses Jahr war ich auch in Kanada zur Weltmeisterschaft und habe zweimal Gold wieder mitgebracht. Nun bin ich 41 Mal.

0: Weltmeister und das Paddeln macht einfach Spaß. Und ja, und ich kann aber auch ruhig paddeln, ich kann auch mal Genuss paddeln, also sprich Wanderboot fahren, weil mein Mann ist kein Rennsportler und auch weil das hier ein Verein ist, der vorwiegend Wanderboot fährt, ja, möchte man ja es in der Gemeinschaft erleben. Wenn ich zu Wettkämpfen fahre, dass man Sportkameraden auf aller Welt sieht und die sind ja alle so ein bisschen verrückt wie ich. Das heißt also, dass sie trainieren fleißig und wie man so sagt, die Konkurrenz schläft nicht. Und dass man sich wieder trifft, die eine oder die andere Sportlerin. Und ja, es ist einfach schön.
1: Damit ging ein abwechslungsreicher Tag rund um den Wassersport zu Ende. Beim Elbschwimmen, Segeln und Paddeln standen vor allem Sport, Gemeinschaft und die Freude am Wasser im Mittelpunkt. Ein gelungenes Fest, das einmal mehr zeigte, wie eng Wittenberg mit der Elbe verbunden ist.
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0: Am Sonntagmorgen können wir mit einem bedeckten Himmel rechnen, bei Temperaturen von 13 bis 21 Grad. Im Laufe des Tages wird es etwas wärmer, die Sonne kommt hervor und es bilden sich einige Wolken. Der Abend sieht ähnlich aus und die Wolken vermehren sich. Die Tiefstwerte in der Nacht werden 13 Grad betragen. Am Montag wird es nochmal sommerlich, mit einem Mix aus Sonne und Wolken, bei 23 Grad.
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0: In Osterwiek ist Anfang September ein 12-jähriges Kind bei einem Verkehrsunfall leicht verletzt worden. Das Kind war mit dem Fahrrad unterwegs, als es an der Ausfahrt eines Kita-Parkplatzes von einem Auto erfasst wurde. Der Fahrer hielt zunächst an, fuhr anschließend aber davon. Gesucht wird ein schwarzer PKW, möglicherweise ein VW Passat, mit getönten Scheiben und einem kleinen Dynamo Dresden Aufkleber an der Heckscheibe. Der Fahrer soll zwischen 25 und 35 Jahre alt sein und dunkle, gegelte Haare haben. Die Polizei bittet um Hinweise. In Trautenstein ist ein Kleinkraftradfahrer am Dienstag vor einer Polizeikontrolle geflüchtet. Die Beamten wollten das Fahrzeug wegen einer auffällig lauten Geräuschentwicklung kontrollieren. Der Fahrer fuhr zunächst auf einen Landwirtschaftsweg und anschließend auf ein angrenzendes Feld. Dort prallte er mit dem Kleinkraftrad gegen einen Weidezaun und konnte von den Polizisten gestoppt werden. Bei der Kontrolle stellte sich heraus, dass der Mann keine erforderliche Fahrerlaubnis besaß. Gegen ihn wird nun unter anderem wegen des Verdachts der Gefährdung des Straßenverkehrs und des Fahrens ohne Fahrerlaubnis ermittelt. Bei einer Geschwindigkeitskontrolle auf der L85 am Heimburger Berg sind am Mittwoch 594 Fahrzeuge überprüft worden. An der dortigen Kreuzung gilt eine Höchstgeschwindigkeit von 50 km/h. 16 Fahrer waren zu schnell unterwegs. Der höchste gemessene Wert lag bei 83

0: km pro Stunde. Nach Abzug der Toleranz waren dem Fahrer 80 km pro Stunde vorgeworfen. Ihn erwarten 150 Euro Bußgeld und ein Punkt im Fahreignungsregister. In Wernigerode ist am Dienstag eine 48-jährige Autofahrerin mit einem Audi gegen eine Verkehrsinsel gefahren. Die Frau bog von der Schmatzfelder Straße direkt auf die Straße am Kupferhammer ab, anstatt den Kreisverkehr zu benutzen. Dabei überfuhr sie die Verkehrsinsel und beschädigte ein Verkehrsschild. Anschließend verlor sie über rund 100 Meter die Kontrolle über ihr Fahrzeug und riss mehrere Mülltonnen mit. Bei der Unfallaufnahme stellten die Beamten Alkoholgeruch fest. Ein Atemalkoholtest ergab vorläufig 3,91 Promille. Die Polizei ordnete eine Blutprobe an, stellte den Führerschein sicher und ermittelt wegen Gefährdung des Straßenverkehrs. Ein festliches Jubiläum. 1200 Jahre Weltsleben.
1: 1200 Jahre Welsleben. In den Acker neben der A14 gepflügt, kündeten vom großen Ereignis in der kleinen Gemeinde zwischen Schönebeck und Magdeburg, das am Wochenende begangen wurde. Der Platz rund um die Welsleber Kirche mit dem Turm auf der falschen Seite hatte sich in einen Festplatz verwandelt mit Zeltbuden und Schaustellern. Sogar einen Autoscooter konnte man unter die Kastanienbäume zwängen. Das Gelände war von Freitag bis Sonntag der Schauplatz für ein umfangreiches Festprogramm, doch der Höhepunkt dürfte zweifellos der große Festumzug gewesen sein, mit dem man die 1200-jährige Geschichte der Bördegemeinde darstellte.
2: So, hier vorne unsere Ehrengäste, unser Ortsbürgermeister Hans-Jürgen Korn. Und unser Gemeindeoberbürgermeister Marco Schmold. Ja doch, die Ehre kommt euch zuteil. Ja, und gleich dahinter auf der Kutsche, sagte ich vorhin schon mal, alt und jung wird hier zusammengeführt. Der jüngste Welsleber, das ist der kleine Leo Fritz hier auf dem Kutschwagen. Und unsere älteste Bewohnerin hier in Welsleben. Frau Ingrid Krenzel, schön, dass ihr da seid, schön, dass ihr hier in Welsleben lebt.
1: Besiedelt wurde der Ort natürlich schon viel früher, denn aus der Zeit vor 7500 Jahren ließen sich erste jungsteinzeitliche Siedlungsreste nachweisen. Doch mit der ersten urkundlichen Erwähnung im Jahr 826 beginnt die offizielle Geschichtsschreibung. Damals verschenkte Ludwig der Fromme, Sohn Karl des Großen, den Ort an das Kloster Corvey bei Höxter. Mittelalterliche Ritter symbolisierten diese Zeit, in die auch der Neubau der heutigen St. Pankratiuskirche fällt, die man 1225 auf den Fundamenten des niedergebrannten Vorgängerbaus aus Holz errichtete. Zahlreiche kriegerische Ereignisse suchten das Dorf heim, besonders schwer im Dreißigjährigen Krieg. Nicht nur Magdeburg wurde 1631 niedergebrannt, auch Welsleben wurde total zerstört und die Felder verwüstet. Erst um 1650 kamen überlebende Welsleber wieder zurück. So einmal nur ein paar historische Ereignisse, an die man erinnerte. Der Umzug endete dann mit der versammelten Freiwilligen Feuerwehr des Ortes, die auch schon 1897 gegründet wurde. Und da kann man sich schon im nächsten Jahr auf deren 130. Geburtstag freuen, was sicher auch groß gefeiert werden dürfte. Aber es ist schwer, diese 1200-Jahr-Feier noch zu toppen, die diese kleine Gemeinde mit nicht einmal 1800 Einwohnern da auf die Beine gestellt hatte.
0: Abi-Sommerzauber. Festliche Veranstaltungen in Köthen.
3: Ein Innenhof-Würzer Vereinsmeiler. Bei der Premiere des Abi-Sommerzaubers öffnet die Kreisverwaltung in Köthen ihre Türen für Vereine, Initiativen und Besucher aus dem gesamten Landkreis Anhalt-Bitterfeld. Einen Tag lang soll hier vor allem sichtbar werden, wie vielfältig das ehrenamtliche Engagement im Landkreis ist. Und auch für Landrat Andy Grabner gibt es dabei offenbar noch einiges zu entdecken. Denn hinter manchen Ständen verbergen sich Angebote und Projekte, die selbst dem Chef der Kreisverwaltung bislang nicht unbedingt bekannt waren.
4: Genau, ich wusste zum Beispiel nicht, dass wir eine Wächterabteilung haben im Polizeistoffverein Köthen. Das bauen wir neu. Und ansonsten, ja, sind so die üblichen, die bekannten. Ob das die Handballer sind, ob das die Basketballer sind. Ich muss sagen, war wirklich sehr gut zu sehen.
3: Einer dieser Vereine ist der WSV Friedersdorf. Bekannt ist er unter anderem durch seine Drachenbootveranstaltungen am Mulde-Stausee. Einige davon locken mehrere hundert Teilnehmer in die Region. Doch damit das auch künftig funktioniert, spielt vor allem die Nachwuchsarbeit eine wichtige Rolle.
5: Also wir sind der WSC Friedersdorf, wir haben 220 Mitglieder in 4 Abteilungen, Wasserwandern, Segeln, Kanu, Rennsport und Drachenboot. Und wir machen im Sommer 2 große Veranstaltungen, einmal die Mulde-Staus-Regatta mit 600 Teilnehmern und dann das Drachenbootfest mit ca. 800 teilnehmenden Sportlern.
3: Und wer einen Sportverein besucht, darf natürlich nicht nur zuschauen. Unser Team muss selbst dran. Auf dem Rudergerät geht es zwar keinen Meter über den Mulde-Stausee, anstrengen wird es trotzdem. Immerhin, nach Einschätzung des Vereins schlägt sich unser Kollege ganz wacker. Doch Ehrenamt und gesellschaftliches Engagement bestehen nicht nur aus Sport. Ellen Günther von der Akademie der Künste Berlin beschäftigt sich mit kultureller Vermittlung. Ihr Ziel? Kunst und Bildung auch außerhalb der großen Kulturzentren stärker zu den Menschen zu bringen. Wie gut gelingt das bereits in Anhalt-Bitterfeld und wo besteht noch Nachholbedarf?
6: Ich glaube, hier geht halt manchmal noch was, vor allem Kunstlehrerinnen fehlen zum Teil, Kunstunterricht fällt aus. Wir können dafür natürlich kein Ersatz sein, aber wir wollen irgendwie versuchen, Kunst zu stärken in der Region. Und deshalb, wir kommen mit Mitgliedern, also wirklich mit auch bekannten Künstlerinnen in die Region und wollen irgendwie die Freude und die Lust an der Kunst stärken.
3: Wie niedrig die Schwelle zur Kunst sein kann, zeigt gleich die nächste Station. Künstlerin und Kuratorin Christiane Petersmann hat ein überdimensionales Scrabble-Spiel mitgebracht. Hier darf nicht nur betrachtet, sondern ausprobiert und gemeinsam gespielt werden.
7: Wir laden Passantinnen, die Leute, die hier am Festival sind, ein, Kinder und Erwachsene Worte zu schreiben, Buchstaben zu malen und damit auf diese große Leinwand Worte zu kleben zum Thema Glück.
3: Ein paar Meter weiter geht es um ein Material, das eng mit der Geschichte der Region Bitterfeld verbunden ist. Bernstein. Der Förderverein präsentiert verschiedene Stücke und vermittelt Wissen über den besonderen Fundstoff.
8: Wir sind heute hier mit unseren Vereinsmitgliedern. Also hauptsächlich ist eigentlich der Bernstein, der in Bitterfeld mal gefunden wurde. Wir stellen hier ein paar Proben aus. Erläutern für die Kinder, für unsere Zuschauer im Prinzip, die es alle interessiert, die in Glüsen, die da vorhanden sind. Und am beliebtesten ist natürlich das Bernstein-Schleifen für die Kinder. Die freuen sich dann, wenn sie das machen wir.
3: Zurück zum Sport. Die HG 85 Köthen nutzt den Sommerzauber ebenfalls, um auf sich aufmerksam zu machen.
9: So einen schönen Sport zu präsentieren und den Kindern zeigen zu können, wie toll der Sport ist und was sie alles machen können bei uns in der Halle und alle möglichen.
3: Und schon wieder wird aus Berichterstattung sportlicher Einsatz. Unser Redakteur muss zum Handballführerschein antreten. Geschicklichkeit, Ballkontrolle und Treffsicherheit sind gefragt. Das Ergebnis kann sich offenbar sehen lassen.
10: So, und das heißt, was habe ich jetzt gewonnen?
9: Ja, du hast jetzt sozusagen, du hast uns gezeigt, wie gut du bist und jetzt würdest du sozusagen eingeladen werden zum Probetraining.
10: Okay, also hätte ich das Zeug dafür, ja?
9: Ja, hättest du.
10: Ah, wunderbar, na dann. Cool.
3: Die 5 Stationen zeigen dabei nur einen Ausschnitt. Über den gesamten Innenhof verteilt können Besucher selbst aktiv werden. Insektenhotels bauen, beim Fußball-Darts zielen, Quizfragen beantworten oder sich in Fechten ausprobieren. Der Sommerzauber soll damit nicht nur zeigen, welche Vereine es gibt, sondern möglichst direkt neugierig auf deren Arbeit machen. Und während die Erwachsenen mit den Vereinen ins Gespräch kommen, gibt es für die jüngsten Gäste ein eigenes Programm. Auch auf der Bühne stehen die Kinder zeitweise im Mittelpunkt. Das Kinder- und Jugendballett ist dabei, später sorgen Anna und Elsa für märchenhaften Besuch. Musikalisch und kulturell läuft das Programm bereits seit dem Vormittag. Von der Jazzband der Musikschule über die Schülerband Rush bis zu Tanz und regionalen Künstlern wechseln sich zahlreiche Gruppen auf der Bühne ab. Nach einem langen Tag mit Vereinen, Gesprächen und zahlreichen Mitmachaktionen zieht Landrat Enni Grabner am frühen Abend Bilanz.
4: Ja, als vorweggenommenes Fazit, es war einfach wundervoll, es war toll, einzigartig, muss ich sagen.
11: Ich sagte, dass wir die Veranstaltung das erste Mal durchgeführt haben. War sie sehr gut besucht, da haben sehr viele Vereine teilgenommen. Ich bin einfach nur glücklich, dass so gut schaut.
3: Danach verändert sich langsam der Charakter des Festes. Aus der Vereinsmeile wird eine Sommerparty. Kevin Neon übernimmt am frühen Abend die Bühne und sorgt für Stimmung im Innenhof der Kreisverwaltung. Bevor weitergefeiert wird, rückt noch einmal das Engagement in der Region in den Mittelpunkt. Mit der Ehrennadel des Landes werden Menschen ausgezeichnet, die sich in besonderer Weise für Sachsen-Anhalt und seine Einwohner einsetzen. Den musikalischen Abschluss übernimmt schließlich die Liveband Seamless. Nach dem Vereins- und Familienprogramm am Tag wird im Innenhof am Abend gemeinsam gefeiert. Sport, Kunst, Kultur und soziales Engagement beim ersten Abi-Sommerzauber zeigt sich, wie unterschiedlich Vereinsarbeit im Landkreis aussehen kann. Und vielleicht hat der eine oder andere Besucher dabei nicht nur einen schönen Sommertag erlebt, sondern auch einen Verein entdeckt, bei dem er künftig selbst mitmachen möchte.
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0: Am Sonntagmorgen können wir mit einem bedeckten Himmel rechnen, bei Temperaturen von 13 bis 21 Grad. Im Laufe des Tages wird es etwas wärmer, die Sonne kommt hervor und es bilden sich einige Wolken. Der Abend sieht ähnlich aus und die Wolken vermehren sich. Die Tiefstwerte in der Nacht werden 13 Grad betragen. Am Montag wird es nochmal sommerlich, mit einem Mix aus Sonne und Wolken, bei 23 Grad.
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3: Stellen Sie sich mal vor, Sie sitzen in der Johanneskirche, es ist Jugendweihe und Tobias Hengstmann hält die Festansprache.
4: Ich, der gefühlt immer noch mit 16 nackt besoffen im Alter vom Schnapsregal liegt und Leute anschreit. Ich darf den Erfahrungen übertragen. Und aber wie macht man das? Ja? Es ist alles ein bisschen verrückt. Die Rede muss ja so gehalten werden, die ist ja nicht für die Jugendlichen, weil die haben Hummeln im Arsch und wollen saufen gehen. Diese Rede ist für die Alten. Für die Alten. Aber man muss die Rede so halten, dass die Alten denken, dass sie für die Jungen ist. Weil die haben auch Hummeln im Arsch und wollen saufen gehen.
3: Das ist der rote Faden des neuen Soloprogramms von Tobias Hengstmann mit dem Titel Frei nach Shakespeare, Tobi or Not Tobi. Dazu hat sich der Kabarettist fürs Programmheft Foto extra auf ein Pferd gesetzt, ganz ohne KI, um mit seinem eigenen Kopf zu jonglieren, was aber dann doch eine Fotomontage ist. Sie verdeutlicht jedoch gekonnt den Spagat des Künstlers zwischen einer seriösen Jugendweiherede auf der einen Seite und den Gedanken, die ihm dabei durch den Kopf gehen, die aber in der Johanneskirche nicht ausgesprochen werden können. Dafür aber auf der Brettelbühne und das ist auch gut so.
4: Aber was ist das eigentlich Leben? Klar, man lebt auf dieser Welt, auf diesem Planeten als Mensch, als Individuum. Aber was bedeutet Leben? John Lennon von den Beatles sagte mal den Satz, Leben ist das, was passiert, während man damit beschäftigt ist, andere Pläne zu machen. Und wenn ihr später mal auf euer glückliches Leben zurückschaut, dann werdet ihr feststellen, dass die wichtigsten Dinge und Ereignisse in eurem Leben gar nicht geplant waren. Wie der Wohnort, der Beruf, die Partnerin oder der Partner. Und da geht es auch wieder los. Das ist doch Wahnsinn. Das war alles nicht geplant. Ja. Sind Sie verheiratet? Ja. Sehr schön. Ja. Und wie lange, wenn ich fragen darf? Ich habe ihn gefragt. Was? Wie lange? Acht Jahre, mega. Und wie lange müsst ihr noch? Das ist ein Spaß. Es ist alles gut. 80, 88 Jahre. Ja, ist okay. Ich wünsche euch auf jeden Fall alles Gute, viel Glück. 8 Jahre. Wer bietet mehr?
5: Viele.
4: Wie lange seid ihr verheiratet?
5: 20.
4: Die vorgesagt? Das ist doch gut. Das ist super. Aber alles gegen euren Willen. Das war nicht geplant. Es war nicht geplant. Es ist schon verrückt, wie eine Frau nach einem Jahr Ehe ihren Gatten vorstellt. Darf ich vorstellen? Das ist mein Mann. Nach 10 Jahren Ehe. Können Sie sich das vorstellen? Das ist mein Mann. Und nach 35 Jahren Ehe. Das ist mein Mann, können Sie sich mal da vorstellen?
3: Und so meandert Tobias Hengstmann zwischen seiner sehr sympathisch vorgetragenen Rede, von der man sich wünscht, sie selbst bei seiner eigenen Jugendweihe gehört zu haben, und seinen begleitenden Gedanken hin und her, wobei diese mal ein Witz sein können, ein Schwank aus der Jugendzeit oder auch ein politisches Statement.
4: Also Widerstand, also innerer Widerstand fristet die meiste Energie. Und der innere Widerstand, den man erlebt, erlebt man ja meistens wegen anderen Menschen. Ja. Und deswegen fände ich es sehr schön, und ich denke, da würden Sie mir beipflichten, wenn es strafrechtlich nicht verfolgt werden würde, ab und zu, mal so eine Backpfeife zu verteilen, oder? Pow! Einfach so. Mir geht es nicht um Gewalt. Gewalt ist immer scheiße. Das muss nicht wehtun, das darf nicht bluten, einfach nur als Statement. Pow! Oh! Und alle wären irgendwie zufriedener. Ich wäre auch bereit für Pow! Dass ich selber mal eine Backpfeife kriege, wenn ich rumnerve. Ja? Aber einfach so Pow! Ja, der Film war toll. Ich hab das Buch gelesen, das war viel, viel besser. Pow! Leck mich am Arsch. Ja, die Serie ist ja Netflix, toll, die habe ich gesehen, die Serie, aber ich hab sie ohne Untertitel im koreanischen Original gesehen. Pow! Pow! Ohne Schmerzen. Einfach als Statement. Ja? Einfach als Statement. Oder ich halte mich nicht.

0: dafür? Ich bin Jesus Christus.
1: Pau!
0: Oh, Jesus Christus.
1: Pau!
0: War auch zu viel. Und das Geilste wäre dann, so ein Upgrade, so ein Backpfeifenautomat. So für die Extremfälle, so Backpfeifenautomat, so... Wie so eine Telefonzelle, ja? So eine Telefonzelle?
2: Was ist eine Telefonzelle?
0: Pow! Aufmachen, den Nervsack da reinquetschen, zumachen und draußen gibt es zwei Regler. Einer für die Frequenz und der andere dann sozusagen für die Intensität, je nach Nervgrad. Und dann anmachen. Und im Nachbarraum hört es sich an, als wenn eine Waschmaschine schleudert. So, was? Dann ist das doch wunderbar. Einfach mal so, pow, wie geil wäre das, oder? Pow. Ich habe aus Überzeugung die CDU gewählt. Pau! Ich habe aus Überzeugung die Grünen gewählt. Pau! Ich habe aus Überzeugung die AfD gewählt. Warum? Ja, um es Ihnen da oben mal so richtig zu zeigen. Ganz ruhig nehmen. In den Backpfeifenautomat. Alles auf rechts drehen, Leute. Naja. Aber ich muss ganz ehrlich sagen, das muss auch eine Demokratie auch aushalten. Pau! Deine Mutter muss dich aushalten. So.
3: Tobias hat für dieses Solo ein stimmiges Konzept gefunden, mit dem es ihm gelingt, sein Publikum die ganze Zeit bei der Stange zu halten. So dauert es nicht lange, bis es zu einer gelungenen Symbiose kommt zwischen dem Mann auf der Bühne und dem seinen Ausführungen lauschenden und mitgehenden Zuschauern. Es bleibt Raum für Abweichungen vom Konzept, um mit dem Publikum zu interagieren, auch weil man merkt, dass dieses gern Teil seiner Performance sein möchte.

Die Frage, Tobi oder nicht Tobi, kann man ganz eindeutig beantworten. Natürlich Tobi, und zwar mit seinem neuen Soloprogramm. Ab sofort im Kabarett nach Hengstmanns. Sie müssen in diesem Fall aber mal nicht auf ihn hören, sondern nur Ja sagen und eine Karte kaufen.

0: Eisenbahnen zum Anfassen. Fahrzeugschau und Modellbahnausstellung.
1: Der Förderverein Berlin-Anhaltische Eisenbahnen e.V. hat am Wochenende des 5. und 6. September zu den 36. Bahnaktions- und Eisenbahnerlebnistagen eingeladen. Unter dem Motto Eisenbahn zum Anfassen, Fotografieren und Mitfahren fanden im Bahnbetriebswerk Lutherstadt-Wittenberg-Hüfner-Straße Aktionen rund ums Bahnfahren statt. Präsentiert wurden während den Erlebnistagen historische sowie moderne Fahrzeuge von dem Förderverein und auch des Nahverkehrs Sachsen-Anhalt. Auch die Museumslokomotive V100-003 wurde wieder der breiten Öffentlichkeit präsentiert. Ferner ermöglichte das Lokpersonal Mitfahrten auf einigen Lokomotiven sowie die Vorstellung der Arbeit an den Modellbahnen. Der Förderverein feierte in diesem Jahr an den Erlebnistagen außerdem sein 35-jähriges Jubiläum.
2: Ja, unser Förderverein Berlin-Anhaltische Eisenbahn hat 50 Mitglieder, davon natürlich auch fördernde Mitglieder. So der harte Kern bilden 25 Mitglieder, die hier aktiv unsere Arbeit gestalten. Unsere Arbeit selber recht vielfältig. Wir befassen uns mit dem Erhalt.

0: Als Programmpunkte gab es außerdem Vorführungen der Diensthund-Führerschule der Polizei, Feuerwehr, des Kampfsportclub Dokan und musikalische Untermalung durch die Musikschule Fröhlich. Der Förderverein finanziert sich so durch die verschiedenen Aktivitäten, Mitgliedsbeiträge und durch die Möglichkeit, für ausgewählte Projekte Förderungen zu beantragen. Außerdem bieten sie auch außerhalb der Erlebnistage Sonderfahrten auf ihren Lokomotiven an.
1: Wir bieten Sonderfahrten mit historischen Fahrzeugen an. Unsere Museumslokomotive Freien 100 und 03, wo wir dann zu ausgewählten Veranstaltungen, Aktivitäten, gerade auch im Land Sachsen-Anhalt, dann Fahrten anbieten. Die nächsten Fahrten planen wir am 31. Oktober, wo wir dann nach Wernigerode und Thale fahren und am zweiten Adventswochenende nach Quedlinburg, wo wir dann aber auch wirklich attraktive Dinge anbieten wollen, wo denn der Reisende natürlich auch am Zielort eine Attraktion vorfindet.
0: Wie bei vielen Vereinen bleibt der fehlende Nachwuchs auch hier ein Problem. Es gäbe zwar Interessierte, aber im Verein geht es eben nicht nur um das Spielen mit den Bahnen, sondern auch um Vereinsarbeit und administrative Leistungen, um die Arbeit umzusetzen. Die nächsten Projekte sind dennoch schon geplant.
1: Gegenwärtig arbeiten wir noch am Projekt der Sanierungen des Lokschuppenbereiches. Dort finden in diesem Jahr noch abschließend einige Sanierungsarbeiten statt. Das sind Auflagen, die aus den Prüfungen des Bauwerkes hervorgegangen sind, um nachher auch eine mittelfristige weitere uneingeschränkte Nutzung zu haben. Laufende Projekte sind ferner der Erhalt auch unserer Museumslokomotive Verein 100-003, die wir auch dank großer Förderung des Landes wieder in Betrieb nehmen konnten. Aber auch dort ist es wichtig, wenn die Lok läuft, im laufenden Betrieb ist es für viele Dinge Aufgaben zu erledigen, die aufgebracht werden müssen. Hier ist es auch kaum noch möglich, irgendwelche Eigenleistungen zu erbringen, denn für jede Aktivität, jede Reparatur und dergleichen muss überall eine Nachweisführung erfolgen, sodass da dem Engagement der Mitglieder auch Grenzen gesetzt sind.
0: Die 36. Bahnaktions- und Eisenbahnerlebnistage haben damit einmal mehr gezeigt, dass Eisenbahngeschichte nicht nur Vergangenheit ist und auch in Zukunft durch den Förderverein der Erhalt der Lokomotiven gestellt ist.
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0: Am Sonntagmorgen können wir mit einem bedeckten Himmel rechnen, bei Temperaturen von 13 bis 21 Grad. Im Laufe des Tages wird es etwas wärmer, die Sonne kommt hervor und es bilden sich einige Wolken. Der Abend sieht ähnlich aus und die Wolken vermehren sich. Die Tiefstwerte in der Nacht werden 13 Grad betragen. Am Montag wird es nochmal sommerlich, mit einem Mix aus Sonne und Wolken, bei 23 Grad.
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0: Harzclub, Stadtwerke und Sunk hatten eingeladen. Wilhelm Rabewarte feierte 130. Geburtstag. Zahlreiche Wanderfreunde trafen sich am Sonntag am Großen Schloss, dem Sitz der Stiftung Umwelt, Natur und Klimaschutz, um an einer geführten Wanderung durch den seit 2011 in ihrer Hand befindlichen Naturerbewald teilzunehmen.
1: Wir haben uns zu dieser Wanderung hier im Naturerbewald der Sunk wieder entschieden. Erstmal natürlich, um schon ein fast kleines Herbsterlebnis heute mitmachen zu können. Und natürlich, weil wir wieder das Glück haben, dass die Wilhelm-Rabe-Warte durch unsere Unterstützer geöffnet wird. Und immer eine ganz tolle Kooperation haben, sowohl mit den Stadtwerken als auch mit der Harzer Wandernadel und mit der Stadt Blankenburg selbst auch. Also ganz tolle Aktionen, die wir immer gemeinsam haben. Und mich freut es vor allen Dingen, dass es hier immer so unkompliziert und gut funktioniert mit allen Unterstützern.
2: Und natürlich begleiten wir das auch wieder und haben auch eine kleine Überraschung wieder für die Wanderer mit dabei. Und vor Ort soll es natürlich auch noch einen kleinen Snack geben, den wir auch gerne sponsern. Wir als ausschließlich Ökostromanbieter und das schon seit über 10 Jahren, machen das natürlich gerne, weil wir freuen uns darüber, dass das Thema Umwelt und Natur so einfühlsam und so direkt hier gezeigt wird. Und das unterstreicht eigentlich unsere Mentalität, die wir auch gerne unterstützen. Und deshalb natürlich Veranstaltungen, die Menschen zusammenbringen und das Thema Natur dann näher bringen, begleiten wir natürlich dann auch gerne. Und deshalb ist es für uns selbstverständlich, dass wir sowas auch unterstützen.
0: Nach einer kurzen Einführung ging es auf die rund 6 Kilometer lange Wanderung zur Wilhelm-Rabe-Warte, ein Wahrzeichen von Blankenburg. Die als Naturerbewald ausgewiesene Fläche, zum Teil mit über 300 Jahre alten Bäumen, soll geschützt und nach aus der Waldbewirtschaftung herausgenommen werden. Somit wird die natürliche Entwicklung dieses Areals

0: gestärkt, erfuhren die Teilnehmer. Über Herzogs- und Panoramaweg führte die Wanderung mit kontinuierlichem Anstieg auf den 414 Meter hohen Eichenberg. Das Geburtstagskind, die 21 Meter hohe Wilhelm-Raabe-Warte, grüßte schon von Weitem. Im September 1896 wurde sie in einer Bauzeit von nur 6 Monaten als sogenannter Kaiserturm errichtet. Der Aussichtsturm erhielt 1950 den Namen Wilhelm Raabe nach einem 1910 verstorbenen Braunschweiger Schriftsteller. 1976 baute die ZBO Dachrieden auf dem Gelände eines alten Gasthauses ein Betriebsferienheim mit kleiner öffentlicher Wandergaststätte. 1992 erfolgte die Schließung des Komplexes, deren Nachnutzung aufgrund fehlender Wasser- und Abwasserleitung sowie Lage im Naturschutzgebiet sehr schwierig ist. 1996 übernahm dann der Harzclub wieder den Turm und sanierte ihn. Ihm ist es auch zu verdanken, dass sich wenigstens einmal im Jahr hier die Türen öffnen. Denn die Warte gehört zu den wenigen, noch gut erhaltenen Kaiserwarten.
1: Wir feiern 130 Jahre Wilhelm-Raabe-Warte und haben das auch toll vorbereitet mit den Stadtwerken und der SUNK zusammen und freuen uns auf ganz viele Wanderfreunde, Heimatfreunde und Naturfreunde, die mit uns zusammen den Turm besteigen können.
0: Groß war der Andrang zur Turmbesteigung. 106 Stufen aus Stein, Holz und Guss mussten bis zur Plattform bewältigt werden, bevor sich dem Wanderer bei günstigem Wetter ein bis zu 70 Kilometer weiter Ausblick bietet.
1: Wilhelm-Raabe-Warte ist auch vermietet. Es ist eine Polizeiantenne drauf und eine Antenne für den Rettungsdienst, also ganz wichtig, und ist natürlich auch gesichert. Deswegen kann auch nicht jederzeit jemand da auf diesen Turm steigen, sondern es muss mit uns vereinbart werden.
0: So gibt es nur wenige Tage, wie zum Beispiel der 130. Geburtstag, an denen eine Turmbesteigung möglich ist.
1: Am 130. Jahrestag der Wilhelm-Raabe-Warte haben wir noch eine kleine Ausstellung. Zu Fauna und Flora haben Schüler der 7. Klasse der Sekundarschule August Bebel Tafeln angefertigt. Das kann man sich gerne angucken. Weiterhin haben wir ja ganz viel gemacht fürs Catering.
0: Das Essen und Trinken sowie die selbstgebackenen Waffeln von den Stadtwerken stärkten die Wanderer nach ihrer Tour. Und hier erwartete sie auch wieder ein Sonderstempel der Harzer Wandernadel.
2: Ich komme aus einem Wassleben. Ich bin Rekordwanderer Harzer Wandernadel. Ich habe 45 Mal den Kaisertitel erwandert und ich habe 2011 und dann mit Verbesserung 2013 als schnellster Wanderer alle 222 Stempelstellen abgewandert und der Rekord steht seitdem.
0: Zum kleinen kulturellen Programm gehörte dann auch der Auftritt der kleinen Tanzmäuse unter Leitung von Jenna Wuckel, die auf dem Eichenberg in 414 Meter Höhe ihr Publikum begeisterten.
3: Tag der offenen Tür. Traditionelles Elbschwimmen.
4: In Wittenberg dreht sich an diesem Wochenende alles um den Wassersport. Beim Tag der offenen Tür zeigen die Vereine ihre verschiedenen Wassersportarten. Ein Höhepunkt ist das traditionelle Elbschwimmen, organisiert von der Wassersportgemeinschaft Wittenberg 1962 e.V. Auch Segler und Kanuten laden die Besucher aufs Wasser ein. Dabei geht es um Sport, Spaß und Gemeinschaft. Besucher können die Boote kennenlernen und selbst erste Erfahrungen sammeln. So wird die Elbe für den 23. August 2026 zum Treffpunkt für Wassersportler und Gäste.
5: Und Tradition ist es, an einem Wochenende im Sommer hier unseren Tag der offenen Tür durchzuführen, bei dem wir uns als Verein und jede Abteilung präsentieren. Und ja, die Kanuten tun das, wie man

0: Kajaks. Und ja, wir sind ein Verein mit rund 35 oder eine Abteilung mit rund 35 Mitgliedern, die den im Wesentlichen den Wasserwandersport als Hobby betreiben und das nicht nur auf der Elbe, sondern auch auf den Gewässern, die hier so im Umland sind und auf denen man gut paddeln kann, wie dem Spreewald oder auch den Berliner Gewässern. Ja, zum Tag der offenen Tür verbinden wir das Ganze mit dem Elbeschwimmen. Einmal hat schon stattgefunden, einen Durchgang, einen zweiten bieten wir in Kürze an. Das ist ein großer Teil des Programms, natürlich das gesellige Beisammensein. Und im Wesentlichen geht es darum, dass wir als sportliche Abteilungen unseren Sport vorstellen, dass wir den Gästen die Möglichkeit geben, mal ein bisschen zu schnuppern, sich mal ins Boot zu setzen mit einem Guide oder auch allein mal zu paddeln und sich ein bisschen was erklären zu lassen, worin denn der Reiz des Paddelns auf dem Wasser eigentlich besteht. Ja, der Reiz des Paddelns ist natürlich, ganz nah an der Natur zu sein, mittendrin zu sein in der Natur. Mitunter ist es auch die Einsamkeit, die Natur also in aller Ruhe zu erleben, sich in der Natur zu bewegen. Egal wie das Wetter ist, ob es etwas kühler ist, ob Sommer ist, ob Wind oder nicht. Und das kann jeder für sich so entscheiden, wie er das möchte. Und das ist eigentlich der Reiz. Und das eben nicht nur in der Gegend, in der man sich auskennt, wie wir hier auf der Elbe, sondern letztendlich überall in Deutschland oder auch Europa.
1: Beim traditionellen Elbschwimmen geht es für die Teilnehmer einmal quer durch den Fluss. Die Wasserwacht sorgt dabei für die Sicherheit. Rettungsschwimmer und Boote begleiten die Schwimmer. Besonders starke Strömungen sind zu erwarten, was es zu einer großen Herausforderung macht. Jede Altersstufe ist vertreten und meistern diese Veranstaltung ohne Probleme.
2: Ich bin Thomas Vier, Ortsgruppenleiter der Wasserwacht in Wittenberg und hier für heute der Chef von Skanze aus Sicht der Wasserrettung. Wir haben das alljährliche Elbeschwimmen gemacht. Das heißt, unter fachkundiger Beobachtung dürfen die Wittenberger und Wittenbergerinnen, die Gäste, einmal quer über die Elbe schwimmen. Die Elbe als Bundeswasserstraße ist natürlich nicht einfach so ein Badegewässer. Deswegen findet das Ganze unter Beobachtung statt, unter Aufsicht von uns. Und wir begleiten die Schwimmer mit Booten und mit Rettungsschwimmern, sodass im Fall der Fälle auch immer jemand da ist, der dann auch dementsprechend zugreifen kann. Die Elbe ist aktuell unterwegs mit 5 Kilometern pro Stunde. Das klingt jetzt erstmal nicht schnell, es ist so wie so eine Schrittgeschwindigkeit. Aber in der Fahrrinne selber in der Strömung merkt man, dass man abgetrieben wird. In der Regel schafft man es nicht wirklich direkt durchzuschwimmen. Also man wird immer abgetrieben, das ist geplant, das ist auch gewollt. Und das ist für ungeübte Schwimmer erstmal eine Erfahrung, in dieser Fahrrinne mitgerissen zu werden und dann trotzdem die Ruhe zu bewahren, trotzdem sein Ziel zu verfolgen und dann kommt man völlig problemlos auch auf der anderen Seite an. Das Durchschwimmen durch die Elbe ist für die Wittenberger immer so ein Highlight. Und wenn man sieht, dass heute der jüngste Teilnehmer 10 Jahre alt ist und vor ein paar Jahren der jüngste Teilnehmer 7 Jahre, sieht man schon, dass das reizvoll ist, die Elbe zu bezwingen, sagt man es mal so. Aber wie gesagt, immer nur unter Beobachtung, immer nur unter Begleitung von Rettungsschwimmern. Sonst ist es einfach zu gefährlich und der Reiz ist einfach da. Dafür ist die Elbe unsere Elbe und da muss man auch mal durchgeschwommen sein als Wittenberger.
1: Paddeln verbindet. Der Verein hat rund 35 Mitglieder, die den Wassersport meist als Hobby betreiben. Gepaddelt wird auf der Elbe und vielen weiteren Gewässern. Einige Mitglieder sind auch sportlich sehr erfolgreich. Helga Freund wurde bereits zum 41. Mal Weltmeisterin und brachte dieses Jahr aus Kanada 2 Goldmedaillen mit.
3: Also mein Name ist Helga Freund, ich bin 72 Jahre alt, habe mit 11 Jahren angefangen zu paddeln, mit 21 wieder fast aufgehört, weil dann Beruf, Studium, Familie, alles viel wichtiger waren. Und mit 48 bin ich wieder ins Boot geklettert und 2 Jahre später hat man mich mitgenommen zur Weltmeisterschaft nach Kanada. Und dort habe ich gewonnen vor 40 Frauen. Und ja, seitdem bin ich so oft, wie es geht, auf dem Wasser. Und dieses Jahr war ich auch in Kanada zur Weltmeisterschaft und habe 2-mal Gold wieder mitgebracht. Nun bin ich 41-mal Weltmeister und das Paddeln macht einfach Spaß. Und ja, und ich kann aber auch ruhig paddeln. Ich kann auch mal Genuss paddeln, also sprich Wanderboot fahren, weil mein Mann ist kein Rennsportler. Und auch, weil das hier ein Verein ist, der vorwiegend Wanderboot fährt, möchte man das in der Gemeinschaft erleben. Wenn ich zu Wettkämpfen fahre, dass man Sportkameraden auf aller Welt sieht, und die sind ja alle so ein bisschen verrückt wie ich. Das heißt also, dass sie trainieren fleißig und wie man so sagt,

0: Die Konkurrenz schläft nicht. Und dass man sich wieder trifft, die eine oder die andere Sportlerin. Und ja, es ist einfach schön.
1: Damit ging ein abwechslungsreicher Tag rund um den Wassersport zu Ende. Beim Elbschwimmen, Segeln und Paddeln standen vor allem Sport, Gemeinschaft und die Freude am Wasser im Mittelpunkt. Ein gelungenes Fest, das einmal mehr zeigte, wie eng Wittenberg mit der Elbe verbunden ist.
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0: Am Sonntagmorgen können wir mit einem bedeckten Himmel rechnen, bei Temperaturen von 13 bis 21 Grad. Im Laufe des Tages wird es etwas wärmer, die Sonne kommt hervor und es bilden sich einige Wolken. Der Abend sieht ähnlich aus und die Wolken vermehren sich. Die Tiefstwerte in der Nacht werden 13 Grad betragen. Am Montag wird es nochmal sommerlich, mit einem Mix aus Sonne und Wolken, bei 23 Grad.
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0: In Osterwiek ist Anfang September ein 12-jähriges Kind bei einem Verkehrsunfall leicht verletzt worden. Das Kind war mit dem Fahrrad unterwegs, als es an der Ausfahrt eines Kita-Parkplatzes von einem Auto erfasst wurde. Der Fahrer hielt zunächst an, fuhr anschließend aber davon. Gesucht wird ein schwarzer PKW, möglicherweise ein VW Passat, mit getönten Scheiben und einem kleinen Dynamo Dresden-Aufkleber an der Heckscheibe. Der Fahrer soll zwischen 25 und 35 Jahre alt sein und dunkle, gegelte Haare haben. Die Polizei bittet um Hinweise. In Trautenstein ist ein Kleinkraftradfahrer am Dienstag vor einer Polizeikontrolle geflüchtet. Die Beamten wollten das Fahrzeug wegen einer auffällig lauten Geräuschentwicklung kontrollieren. Der Fahrer fuhr zunächst auf einen Landwirtschaftsweg und anschließend auf ein angrenzendes Feld. Dort prallte er mit dem Kleinkraftrad gegen einen Weidezaun und konnte von den Polizisten gestoppt werden. Bei der Kontrolle stellte sich heraus, dass der Mann keine erforderliche Fahrerlaubnis besaß. Gegen ihn wird nun unter anderem wegen des Verdachts der Gefährdung des Straßenverkehrs und des Fahrens ohne Fahrerlaubnis ermittelt. Bei einer Geschwindigkeitskontrolle auf der L85 am Heimburger Berg sind am Mittwoch 594 Fahrzeuge überprüft worden. An der dortigen Kreuzung gilt eine Höchstgeschwindigkeit von 50 km/h. 16 Fahrer waren zu schnell unterwegs. Der höchste gemessene Wert lag bei 83 km/h. Nach Abzug der Toleranz waren dem Fahrer 80 km/h vorgeworfen. Ihn erwarten 150 Euro Bußgeld und ein Punkt im Fahreignungsregister. In Wernigerode ist am Dienstag eine 48-jährige Autofahrerin mit einem Audi gegen eine Verkehrsinsel gefahren. Die Frau bog von der Schmatzfelder Straße direkt auf die Straße am Kupferhammer ab, anstatt den Kreisverkehr zu benutzen. Dabei überfuhr sie die Verkehrsinsel und beschädigte ein Verkehrsschild. Anschließend verlor sie über rund 100 Meter die Kontrolle über ihr Fahrzeug und riss mehrere Mülltonnen mit. Bei der Unfallaufnahme stellten die Beamten Alkoholgeruch fest. Ein Atemalkoholtest ergab vorläufig 3,91 Promille. Die Polizei ordnete eine Blutprobe an, stellte den Führerschein sicher und ermittelt wegen Gefährdung des Straßenverkehrs. Ein festliches Jubiläum. 1200 Jahre Welsleben.
3: 1200 Jahre Welsleben. In den Acker neben der A14 gepflügt, kündeten vom großen Ereignis in der kleinen Gemeinde zwischen Schönebeck und Magdeburg, das am Wochenende begangen wurde. Der Platz rund um die Welsleber Kirche mit dem Turm auf der falschen Seite hatte sich in einen Festplatz verwandelt mit Zeltbuden und Schaustellern. Sogar einen Autoscooter konnte man unter die Kastanienbäume zwängen. Das Gelände war von Freitag bis Sonntag der Schauplatz für ein umfangreiches Festprogramm. Doch der Höhepunkt dürfte zweifellos der große Festumzug gewesen sein, mit dem man die 1200-jährige Geschichte der Bördegemeinde darstellte.
4: So, hier vorne unsere Ehrengäste, unser Ortsbürgermeister Hans-Jürgen Korn und unser Gemeindeoberbürgermeister Marco Schmold. Ja doch, die Ehre kommt euch zuteil. Ja, und gleich dahinter auf der Kutsche, sagte ich vorhin schon mal, alt und jung wird hier zusammengeführt, der Jüngste Welsleber. Das ist der kleine Leo Fritz hier auf dem Kutschwagen. Und unsere älteste Bewohnerin hier in Welsleben, Frau Ingrid Krenzel. Schön, dass ihr da seid. Schön, dass ihr hier in Welsleben lebt.
3: Besiedelt wurde der Ort natürlich schon viel früher, denn aus der Zeit vor 7500 Jahren ließen sich erste jungsteinzeitliche Siedlungsreste nachweisen. Doch mit der ersten urkundlichen Erwähnung im Jahr 826 beginnt die offizielle Geschichtsschreibung. Damals verschenkte Ludwig der Fromme, Sohn Karl des Großen, den Ort an das Kloster Corvey bei Höxter. Mittelalterliche Ritter symbolisierten diese Zeit, in die auch der Neubau der heutigen St. Pankratiuskirche fällt, die man 1225 auf den Fundamenten des niedergebrannten Vorgängerbaus aus Holz errichtete. Zahlreiche kriegerische Ereignisse suchten das Dorf heim, besonders schwer im Dreißigjährigen Krieg. Nicht nur Magdeburg wurde 1631 niedergebrannt, auch Welsleben wurde total zerstört und die Felder verwüstet. Erst um 1650 kamen überlebende Welsleber wieder zurück. So einmal nur ein paar historische Ereignisse, an die man erinnerte. Der Umzug endete dann mit der versammelten Freiwilligen Feuerwehr des Ortes, die auch schon 1897 gegründet wurde. Und da kann man sich schon im nächsten Jahr auf deren 130. Geburtstag freuen, was sicher auch groß gefeiert werden dürfte. Aber es ist schwer, diese 1200-Jahr-Feier noch zu toppen, die diese kleine Gemeinde mit nicht einmal 1800 Einwohnern da auf die Beine gestellt hatte.
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5: Ein Innenhof-Würzer Vereinsmeile. Bei der Premiere des Abi-Sommerzaubers öffnet die Kreisverwaltung in Köthen ihre Türen für Vereine, Initiativen und Besucher aus dem gesamten Landkreis Anhalt-Bitterfeld. Einen Tag lang soll hier vor allem sichtbar werden, wie vielfältig das ehrenamtliche Engagement im Landkreis ist. Und auch für Landrat Andy Grabner gibt es dabei offenbar noch einiges zu entdecken. Denn hinter manchen Ständen verbergen sich Angebote und Projekte, die selbst dem Chef der Kreisverwaltung bislang nicht unbedingt bekannt waren.
6: Genau, ich wusste zum Beispiel nicht, dass wir eine Wächterabteilung haben im Polizeistoffverein Köthen. Das bauen wir neu. Und ansonsten, ja, sind es so die üblichen oder die bekannten. Ob das die Handballer sind, ob das die Basketballer sind. Ich muss sagen, war wirklich sehr gut zu sehen.
5: Einer dieser Vereine ist der WSV Friedersdorf. Bekannt ist er unter anderem durch seine Drachenbootveranstaltungen am Mulde-Stausee. Einige davon locken mehrere hundert Teilnehmer in die Region. Doch damit das auch künftig funktioniert, spielt vor allem die Nachwuchsarbeit eine wichtige Rolle.
7: Also wir sind der WSC Friedersdorf, wir haben 220 Mitglieder in vier Abteilungen, Wasserwandern, Segeln, Kanu, Rennsport und Drachenboot. Und wir machen im Sommer zwei große Veranstaltungen, einmal die Mulde-Staus-Regatta mit 600 Teilnehmern und dann das Drachenbootfest mit ca. 800 teilnehmenden Sportlern.
5: Und wer einen Sportverein besucht, darf natürlich nicht nur zuschauen. Unser Team muss selbst dran. Auf dem Rudergerät geht es zwar keinen Meter über den Mulde-Stausee, anstrengen wird es trotzdem. Immerhin, nach Einschätzung des Vereins schlägt sich unser Kollege ganz wacker. Doch Ehrenamt und gesellschaftliches Engagement bestehen nicht nur aus Sport. Ellen Günther von der Akademie der Künste Berlin beschäftigt sich mit kultureller Vermittlung. Ihr Ziel, Kunst und Bildung auch außerhalb der großen Kulturzentren stärker zu den Menschen zu bringen. Wie gut gelingt das bereits in Anhalt-Bitterfeld und wo besteht noch Nachholbedarf?
8: Ich glaube, hier geht halt manchmal noch was, vor allem Kunstlehrerinnen fehlen zum Teil, Kunstunterricht fällt aus. Wir können dafür natürlich kein Ersatz sein, aber wir wollen irgendwie versuchen, Kunst zu stärken in der Region. Und deshalb, wir kommen mit Mitgliedern, also wirklich mit auch bekannten Künstlerinnen in die Region und wollen irgendwie die Freude und die Lust an der Kunst stärken.
5: Wie niedrig die Schwelle zur Kunst sein kann, zeigt gleich die nächste Station. Künstlerin und Kuratorin Christiane Petersmann hat ein überdimensionales Scrabble-Spiel mitgebracht. Hier darf nicht nur betrachtet, sondern ausprobiert und gemeinsam gespielt werden.
9: Wir laden Passantinnen, die Leute, die hier am Festival sind, ein, Kinder und Erwachsene Worte zu schreiben, Buchstaben zu malen und damit auf diese große Leinwand Worte zu kleben zum Thema Glück.
5: Ein paar Meter weiter geht es um ein Material, das eng mit der Geschichte der Region Bitterfeld verbunden ist. Bernstein. Der Förderverein präsentiert verschiedene Stücke und vermittelt Wissen über den besonderen Fundstoff.
10: Wir sind heute hier mit unseren Vereinsmitgliedern, stellen unser Hauptthema ist eigentlich der Bernstein, der in Bitterfeld mal gefunden wurde. Wir stellen hier ein paar Proben aus zur Erläuterung für die Kinder, für unsere Zuschauer im Prinzip, die es interessiert, die in Lösen, die da vorhanden sind. Und am beliebtesten ist natürlich das Bernstein. Schleifen für die Kinder, die freuen sich dann, wenn sie das machen wir.
5: Zurück zum Sport. Die HG 85 Köthen nutzt den Sommerzauber ebenfalls, um auf sich aufmerksam zu machen.
11: So einen schönen Sport zu präsentieren und den Kindern zeigen zu können, wie toll der Sport ist und was sie alles machen können bei uns in der Halle und alle möglichen.
5: Und schon wieder wird aus Berichterstattung sportlicher Einsatz. Unser Redakteur muss zum Handballführerschein antreten. Geschicklichkeit, Ballkontrolle und Treffsicherheit sind gefragt. Das Ergebnis kann sich offenbar sehen lassen.
12: So, und das heißt, was habe ich jetzt gewonnen?
11: Ja, du hast jetzt sozusagen, du hast uns gezeigt, wie gut du bist und jetzt würdest du sozusagen eingeladen werden zum Probetraining.
12: Okay, also hätte ich das Zeug dafür, ja?
11: Ja, hättest du.
12: Ah, wunderbar, na dann. Cool.
5: Die fünf Stationen zeigen dabei nur einen Ausschnitt. Über den gesamten Innenhof verteilt können Besucher selbst aktiv werden. Insektenhotels bauen, beim Fußball-Dart zielen, Quizfragen beantworten oder sich in Fechten ausprobieren. Der Sommerzauber soll damit nicht nur zeigen, welche Vereine es gibt, sondern möglichst direkt neugierig auf deren Arbeit machen. Und während die Erwachsenen mit den Vereinen ins Gespräch kommen, gibt es für die jüngsten Gäste ein eigenes Programm. Auch auf der Bühne stehen die Kinder zeitweise im Mittelpunkt. Das Kinder- und Jugendballett ist dabei. Später sorgen Anna und Elsa für märchenhaften Besuch. Musikalisch und kulturell läuft das Programm bereits seit dem Vormittag. Von der Jazzband der Musikschule über die Schülerband Rush bis zu Tanz und regionalen Künstlern wechseln sich zahlreiche Gruppen auf der Bühne ab. Nach einem langen Tag mit Vereinen, Gesprächen und zahlreichen Mitmachaktionen zieht Landrat Enni Grabner am frühen Abend Bilanz.
6: Ja, als vorweggenommenes Fazit, es war einfach wundervoll, es war toll, einzigartig, muss ich sagen.
13: Ich sagte, dass wir die Veranstaltung das erste Mal durchgeführt haben. War sie sehr

0: besucht, wir haben sehr viel geweint und alles haben sich in einem Augenblick nicht mehr so gut schauen.
1: Danach verändert sich langsam der Charakter des Festes. Aus der Vereinsmeile wird eine Sommerparty. Kevin Neon übernimmt am frühen Abend die Bühne und sorgt für Stimmung im Innenhof der Kreisverwaltung. Bevor weitergefeiert wird, rückt noch einmal das Engagement in der Region in den Mittelpunkt. Mit der Ehrennadel des Landes werden Menschen ausgezeichnet, die sich in besonderer Weise für Sachsen-Anhalt und seine Einwohner einsetzen. Den musikalischen Abschluss übernimmt schließlich die Liveband Seamless. Nach dem Vereins- und Familienprogramm am Tag wird im Innenhof am Abend gemeinsam gefeiert. Sport, Kunst, Kultur und soziales Engagement beim ersten Abi-Sommerzauber zeigt sich, wie unterschiedlich Vereinsarbeit im Landkreis aussehen kann. Und vielleicht hat der eine oder andere Besucher dabei nicht nur einen schönen Sommertag erlebt, sondern auch einen Verein entdeckt, bei dem er künftig selbst mitmachen möchte.
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0: Am Sonntagmorgen können wir mit einem bedeckten Himmel rechnen, bei Temperaturen von 13 bis 21 Grad. Im Laufe des Tages wird es etwas wärmer, die Sonne kommt hervor und es bilden sich einige Wolken. Der Abend sieht ähnlich aus und die Wolken vermehren sich. Die Tiefstwerte in der Nacht werden 13 Grad betragen. Am Montag wird es nochmal sommerlich, mit einem Mix aus Sonne und Wolken, bei 23 Grad.
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3: Stellen Sie sich mal vor, Sie sitzen in der Johanneskirche, es ist Jugendweihe und Tobias Hengstmann hält die Festansprache.
4: Ich, der gefühlt immer noch mit 16 nackt besoffen im Aldi vom Schnapsregal liegt und Leute anschreit. Ich darf den Erfahrungen übertreten. Und aber wie macht man das? Ja? Ich habe ja, es ist alles ein bisschen verrückt.

0: die Rede muss ja so gehalten werden, die ist ja nicht für die Jugendlichen. Weil die haben Hummeln im Arsch und wollen saufen gehen. Diese Rede ist für die Alten.
1: Für die Alten.
0: Aber man muss die Rede so halten, dass die Alten denken, dass sie für die Jungen ist. Weil die haben auch Hummeln im Arsch und wollen saufen gehen.
2: Das ist der rote Faden des neuen Soloprogramms von Tobias Hengstmann mit dem Titel Frei nach Shakespeare, Tobi or not Tobi. Dazu hat sich der Kabarettist fürs Programmheft Foto extra auf ein Pferd gesetzt, ganz ohne KI, um mit seinem eigenen Kopf zu jonglieren, was aber dann doch eine Fotomontage ist. Sie verdeutlicht jedoch gekonnt den Spagat des Künstlers zwischen einer seriösen Jugendweiherede auf der einen Seite und den Gedanken, die ihm dabei durch den Kopf gehen, die aber in der Johanneskirche nicht ausgesprochen werden können. Dafür aber auf der Brettelbühne, und das ist auch gut so.
0: Aber was ist das eigentlich, Leben? Klar, man lebt auf dieser Welt, auf diesem Planeten als Mensch, als Individuum. Aber was bedeutet Leben? John Lennon von den Beatles sagt einmal den Satz, Leben ist das, was passiert, während man damit beschäftigt ist, andere Pläne zu machen. Und wenn ihr später mal auf euer glückliches Leben zurückschaut, dann werdet ihr feststellen, dass die wichtigsten Dinge und Ereignisse in eurem Leben gar nicht geplant waren. Wie der Wohnort, der Beruf, die Partnerin oder der Partner. Und da geht es auch wieder los. Das ist doch Wahnsinn. Das war alles nicht geplant. Ja. Sind Sie verheiratet? Ja. Sehr schön. Ja. Und wie lange, wenn ich fragen darf? Ich habe ihn gefragt. Was? Wie lange? Acht Jahre, mega. Und wie lange müsst ihr noch? Das ist ein Spaß. Es ist alles gut. 80, 88 Jahre. Ja, ist okay. Ich wünsche euch auf jeden Fall alles Gute, viel Glück. 8 Jahre. Wer bietet mehr?
3: Viele.
0: Wie lange seid ihr verheiratet?
3: 20.
0: Die vorgesagt? Das ist doch gut. Das ist super. Aber alles gegen euren Willen. Das war nicht geplant. Es war nicht geplant. Es ist schon verrückt. Wie eine Frau nach einem Jahr Ehe ihren Gatten vorstellt. Darf ich vorstellen? Das ist mein Mann. Nach 10 Jahren Ehe. Können Sie sich das vorstellen? Das ist mein Mann. Und nach 35 Jahren Ehe. Das ist mein Mann, können Sie sich mal da vorstellen?
2: Und so meandert Tobias Hengstmann zwischen seiner sehr sympathisch vorgetragenen Rede, von der man sich wünscht, sie selbst bei seiner eigenen Jugendweihe gehört zu haben, und seinen begleitenden Gedanken hin und her, wobei diese mal ein Witz sein können, ein Schwank aus der Jugendzeit oder auch ein politisches Statement.
0: Also Widerstand, also innerer Widerstand frisst ja die meiste Energie. Und der innere Widerstand, den man erlebt, erlebt man ja meistens wegen anderen Menschen. Ja. Und deswegen fände ich es sehr schön, und ich denke, da würden Sie mir beipflichten, wenn es strafrechtlich nicht verfolgt werden würde, ab und zu mal so eine Backpfeife zu verteilen, oder? Pow! Einfach so. Mir geht es nicht um Gewalt. Gewalt ist immer scheiße. Das muss nicht wehtun, das darf nicht bluten, einfach nur als Statement. Pow! Oh! Und alle wären irgendwie zufriedener. Ich wäre auch bereit für Pow! Dass ich selber mal eine Backpfeife kriege, wenn ich rumnerve. Ja? Aber einfach so, pow! Ja, der Film war toll. Ich hab das Buch gelesen, das war viel, viel besser. Pow! Leck mich am Arsch. Ja, die Serie ist ja Netflix, toll, die habe ich gesehen, die Serie. Aber ich hab sie ohne Untertitel im koreanischen Original gesehen. Pow! Pow! Ohne Schmerzen. Einfach als Statement. Oder hier nicht irgendwo. Ich halte mich nicht nur dafür, ich bin Jesus Christus. Pow! Oh, Jesus Christus. Pow! War auch zu viel. Und das Geilste wäre dann, so ein Upgrade, so ein Backpfeifenautomat. So für die Extremfälle, so Backpfeifenautomat, so wie so eine Telefonzelle, ja? So eine Telefonzelle? Was ist denn eine Telefonzelle? Pow!

0: aufmachen, den Nervsack da reinquetschen, zumachen, und draußen gibt es zwei Regler, einer für die Frequenz und der andere dann sozusagen für die Intensität, je nach Nervgrad. Und dann anmachen. Und im Nachbarraum hört es sich an, als wenn eine Waschmaschine schleudert. So, dann ist das doch wunderbar. Einfach so, pow, wie geil wäre das, oder? Ich habe aus Überzeugung die CDU gewählt. Pow! Ich habe aus Überzeugung die Grünen gewählt. Pow! Ich habe aus Überzeugung die AfD gewählt. Warum? Um es ihnen da oben mal so richtig zu zeigen. Ganz ruhig nehmen. In den Backpfeifenautomat. Alles auf rechts drehen. Und dann pow, pow, pow, pow, pow, pow. Naja. Aber ich muss ganz ehrlich sagen, das muss auch eine Demokratie auch aushalten. Pow! Deine Mutter muss dich aushalten. So.
1: Tobias hat für dieses Solo ein stimmiges Konzept gefunden, mit dem es ihm gelingt, sein Publikum die ganze Zeit bei der Stange zu halten. So dauert es nicht lange, bis es zu einer gelungenen Symbiose kommt zwischen dem Mann auf der Bühne und dem seinen Ausführungen lauschenden und mitgehenden Zuschauern. Es bleibt Raum für Abweichungen vom Konzept, um mit dem Publikum zu interagieren, auch weil man merkt, dass dieses gern Teil seiner Performance sein möchte.
2: Gibt es was?

Die Frage Tobi oder nicht Tobi kann man ganz eindeutig beantworten. Natürlich Tobi, und zwar mit seinem neuen Soloprogramm. Ab sofort im Kabarett nach Hengstmanns. Sie müssen in diesem Fall aber mal nicht auf ihn hören, sondern nur Ja sagen und eine Karte kaufen.

0: Eisenbahnen zum Anfassen. Fahrzeugschau und Modellbahnausstellung.
1: Der Förderverein Berlin-Anhaltische Eisenbahn e.V. hat am Wochenende des 5. und 6. September zu den 36. Bahnaktions- und Eisenbahnerlebnistagen eingeladen. Unter dem Motto Eisenbahn zum Anfassen, Fotografieren und Mitfahren fanden im Bahnbetriebswerk Lutherstadt-Wittenberg-Hüfner-Straße Aktionen rund ums Bahnfahren statt. Präsentiert wurden während den Erlebnistagen historische sowie moderne Fahrzeuge von dem Förderverein und auch des Nahverkehrs Sachsen-Anhalt. Auch die Museumslokomotive V100003 wurde wieder der breiten Öffentlichkeit präsentiert. Ferner ermöglichte das Lokpersonal Mitfahrten auf einigen Lokomotiven sowie die Vorstellung der Arbeit an den Modellbahnen. Der Förderverein feierte in diesem Jahr an den Erlebnistagen außerdem sein 35-jähriges Jubiläum.
2: Ja, unser Förderverein Berlin-Anhaltische Eisenbahn hat 50 Mitglieder, davon natürlich auch fördernde Mitglieder. So der harte Kern bilden 25 Mitglieder, die hier aktiv unsere Arbeit gestalten. Unsere Arbeit selber recht vielfältig. Wir befassen uns mit dem Erhalt historischer Lokomotiven. Dann natürlich hier am Standort Bahnbetriebswerk die Anlagen und Einrichtungen nutzbar zu halten, denn des Weiteren eine wichtige Sache, unsere Modellbahnen, die wir hier auch zum Teil nach historischen Vorbildern nachgestaltet haben. Und so haben wir auch eine vielfältige Arbeit, dass wir natürlich auch die Historie erhalten, denkmalgeschützt erhalten. Und wir wollen natürlich auch im Rahmen unserer Aktivitäten und Ausstellungen und Sonderfahrten das Verkehrsmittel Eisenbahn der Allgemeinheit nahebringen.

0: Veranstaltungen, Aktivitäten, gerade auch im Land Sachsen-Anhalt, dann Fahrten anbieten. Die nächsten Fahrten planen wir am 31. Oktober, wo wir dann nach Wernigerode und Thale fahren und am zweiten Adventswochenende nach Quedlinburg, wo wir dann aber auch wirklich attraktive Dinge anbieten wollen, wo dann der Reisende natürlich auch am Zielort eine Attraktion vorfindet.
1: Wie bei vielen Vereinen bleibt der fehlende Nachwuchs auch hier ein Problem. Es gäbe zwar Interessierte, aber im Verein geht es eben nicht nur um das Spielen mit den Bahnen, sondern auch um Vereinsarbeit und administrative Leistungen, um die Arbeit umzusetzen. Die nächsten Projekte sind dennoch schon geplant.
0: Gegenwärtig arbeiten wir noch am Projekt der Sanierungen des Lokschuppenbereiches. Dort finden in diesem Jahr noch abschließend einige Sanierungsarbeiten statt. Das sind Auflagen, die aus den Prüfungen des Bauwerkes hervorgegangen sind, um nachher auch eine mittelfristige weitere uneingeschränkte Nutzung zu haben. Laufende Projekte sind ferner der Erhalt auch unserer Museumslokomotive V100-003, die wir auch dank großer Förderung des Landes wieder in Betrieb nehmen konnten. Aber auch dort ist es wichtig, wenn die Lok läuft, im laufenden Betrieb ist es, sind viele Dinge, Aufgaben zu erledigen, die aufgebracht werden müssen. Hier ist es auch kaum noch möglich, irgendwelche Eigenleistungen zu erbringen, denn für jede Aktivität, jede Reparatur und dergleichen muss überall eine Nachweisführung erfolgen, sodass da dem Engagement der Mitglieder auch Grenzen gesetzt sind.
1: Die 36. Bahnaktions- und Eisenbahnerlebnistage haben damit einmal mehr gezeigt, dass Eisenbahngeschichte nicht nur Vergangenheit ist und auch in Zukunft durch den Förderverein der Erhalt der Lokomotiven gestellt ist.
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0: Am Sonntagmorgen können wir mit einem bedeckten Himmel rechnen, bei Temperaturen von 13 bis 21 Grad. Im Laufe des Tages wird es etwas wärmer, die Sonne kommt hervor und es bilden sich einige Wolken. Der Abend sieht ähnlich aus und die Wolken vermehren sich. Die Tiefstwerte in der Nacht werden 13 Grad betragen. Am Montag wird es nochmal sommerlich, mit einem Mix aus Sonne und Wolken, bei 23 Grad.
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0: Harzclub, Stadtwerke und Sunk hatten eingeladen. Wilhelm Rabewarte feierte 130. Geburtstag. Zahlreiche Wanderfreunde trafen sich am Sonntag am Großen Schloss, dem Sitz der Stiftung Umwelt, Natur und Klimaschutz, um an einer geführten Wanderung durch den seit 2011 in ihrer Hand befindlichen Naturerbewald teilzunehmen.
1: Wir haben uns zu dieser Wanderung hier im Naturerbewald der Sunk wieder entschieden. Erstmal natürlich, um schon ein fast kleines Herbsterlebnis heute mitmachen zu können. Und natürlich, weil wir wieder das Glück haben, dass die Wilhelm-Rabe-Warte durch unsere Unterstützer geöffnet wird. Und immer eine ganz tolle Kooperation haben, sowohl mit den Stadtwerken als auch mit der Harzer Wandernadel und mit der Stadt Blankenburg selbst auch. Also ganz tolle Aktionen, die wir immer gemeinsam haben. Und mich freut es vor allen Dingen, dass es hier immer so unkompliziert und gut funktioniert mit allen Unterstützern.
2: Und natürlich begleiten wir das auch wieder und haben auch eine kleine Überraschung wieder für die Wanderer mit dabei. Und vor Ort soll es natürlich auch noch einen kleinen Snack geben, den wir auch gerne sponsern. Wir als ausschließlich Ökostromanbieter und das schon seit über 10 Jahren, machen das natürlich gerne, weil wir freuen uns darüber, dass das Thema Umwelt und Natur so einfühlsam und so direkt hier gezeigt wird. Und das unterstreicht eigentlich unsere Mentalität, die wir auch gerne unterstützen. Und deshalb natürlich Veranstaltungen, die Menschen zusammenbringen und das Thema Natur dann näher bringen, begleiten wir natürlich dann auch gerne. Und deshalb ist es für uns selbstverständlich, dass wir sowas auch unterstützen.
0: Nach einer kurzen Einführung ging es auf die rund 6 Kilometer lange Wanderung zur Wilhelm-Rabe-Warte, ein Wahrzeichen von Blankenburg. Die als Naturerbewald ausgewiesene Fläche, zum Teil mit über 300 Jahre alten Bäumen, soll geschützt und nach aus der Waldbewirtschaftung herausgenommen werden. Somit wird die natürliche Entwicklung dieses Areals gestärkt, erfuhren die Teilnehmer. Über Herzogs- und Panoramaweg führte die Wanderung mit kontinuierlichem Anstieg auf den 414 Meter hohen Eichenberg. Das Geburtstagskind, die 21 Meter hohe Wilhelm-Rabe-Warte, grüßte schon von Weitem. Im September 1896 wurde sie in einer Bauzeit von nur 6 Monaten als sogenannter Kaiserturm errichtet. Der Aussichtsturm erhielt 1950 den Namen Wilhelm Rabe nach einem 1910 verstorbenen Braunschweiger Schriftsteller. 1976 baute die ZBO Dachrieden auf dem Gelände eines alten Gasthauses ein Betriebsferienheim mit kleiner öffentlicher Wandergaststätte. 1992 erfolgte die Schließung des Komplexes, deren Nachnutzung aufgrund fehlender Wasser- und Abwasserleitung sowie Lage im Naturschutzgebiet sehr schwierig ist. 1996 übernahm dann der Harzclub wieder den Turm und sanierte ihn. Ihm ist es auch zu verdanken, dass sich wenigstens einmal im Jahr hier die Türen öffnen. Denn die Warte gehört zu den wenigen noch gut erhaltenen Kaiserwarten.
3: Wir feiern 130 Jahre Wilhelm-Rabe-Warte und haben das auch toll vorbereitet mit den Stadtwerken und der Sunk zusammen. Und freuen uns auf ganz viele Wanderfreunde, Heimatfreunde und Naturfreunde, die mit uns zusammen den Turm besteigen können.
0: Groß war der Andrang zur Turmbesteigung. 106 Stufen aus Stein, Holz und Guss mussten bis zur Plattform bewältigt werden, bevor sich dem Wanderer bei günstigem Wetter ein bis zu 70 Kilometer weiter Ausblick bietet.
3: Rabewarte ist auch vermietet. Das ist eine Polizeiantenne drauf und eine Antenne für den Rettungsdienst, also ganz wichtig. Und ist natürlich auch gesichert. Deswegen kann auch nicht jederzeit jemand da auf diesen Turm steigen, sondern es muss mit uns vereinbart werden.
0: So gibt es nur wenige Tage, wie zum Beispiel der 130. Geburtstag, an denen eine Turmbesteigung möglich ist.
3: Am 130. Jahrestag der Wilhelm-Rabe-Warte haben wir noch eine kleine Ausstellung. Zu Fauna und Flora haben Schüler der 7. Klasse der Sekundarschule August Bebel Tafeln angefertigt. Das kann man sich gerne angucken. Weiterhin haben wir ja ganz viel gemacht fürs Catering.
0: Das Essen und Trinken sowie die selbstgebackenen Waffeln von den Stadtwerken stärkten die Wanderer nach ihrer Tour. Und hier erwartete sie auch wieder ein Sonderstempel der Harzer Wandernadel.
4: Ja, ich komme aus einem Wassleben. Ich bin Rekordwanderer Harzer Wandernadel. Ich habe 45 Mal den Kaisertitel erwandert. Und ich habe 2011 und dann mit Verbesserung 2013 als schnellster Wanderer alle 222 Stempelstellen abgewandert und der Rekord steht seitdem.
0: Zum kleinen kulturellen Programm gehörte dann auch der Auftritt der kleinen Tanzmäuse unter Leitung von Jena Wuckel, die auf dem Eichenberg in 414 Meter Höhe ihr Publikum begeisterten.
5: Der offenen Tür. Traditionelles Elbschwimmen.
6: In Wittenberg dreht sich an diesem Wochenende alles um den Wassersport. Beim Tag der offenen Tür zeigen die Vereine ihre verschiedenen Wassersportarten. Ein Höhepunkt ist das traditionelle Elbschwimmen, organisiert von der Wassersportgemeinschaft Wittenberg 1962 e.V. Auch Segler und Kanuten laden die Besucher aufs Wasser ein. Dabei geht es um Sport, Spaß und Gemeinschaft. Besucher können die Boote kennenlernen und selbst erste Erfahrungen sammeln. So wird die Elbe für den 23. August 2026 zum Treffpunkt für Wassersportler und Gäste.
7: Und Tradition ist es, an einem Wochenende im Sommer hier unseren Tag der offenen Tür durchzuführen, bei dem wir uns als Verein und jede Abteilung präsentieren. Und ja, die Kanuten tun das, wie man hier ringsherum sieht, mit ihren Kajaks. Und ja, wir sind ein Verein mit rund 35 oder eine Abteilung mit rund 35 Mitgliedern, die im Wesentlichen den Wasserwandersport als Hobby betreiben und das nicht nur auf der Elbe, sondern auch auf den Gewässern, die hier so im Umland sind und auf denen man gut paddeln kann, wie dem Spreewald oder auch den Berliner Gewässern. Ja, zum Tag der offenen Tür verbinden wir das Ganze mit dem Elbeschwimmen. Einmal hat schon stattgefunden, einen Durchgang, einen zweiten bieten wir in Kürze an. Das ist ein großer Teil des Programms, natürlich das gesellige Beisammensein und im Wesentlichen geht es darum,

0: dass wir als sportliche Abteilungen unseren Sport vorstellen, dass wir den Gästen die Möglichkeit geben, mal ein bisschen zu schnuppern, sich mal ins Boot zu setzen mit einem Guide oder auch allein mal zu paddeln und sich ein bisschen was erklären zu lassen, worin denn der Reiz des Paddelns auf dem Wasser eigentlich besteht. Ja, der Reiz des Paddelns ist natürlich, ganz nah an der Natur zu sein, mittendrin zu sein in der Natur. Mitunter ist es auch die Einsamkeit, die Natur also in aller Ruhe zu erleben, sich in der Natur zu bewegen. Egal wie das Wetter ist, ob es etwas kühler ist, ob Sommer ist, ob Wind oder nicht. Und das kann jeder für sich so entscheiden, wie er das möchte. Und das ist eigentlich der Reiz. Und das eben nicht nur in der Gegend, in der man sich auskennt, wie wir hier auf der Elbe, sondern letztendlich überall in Deutschland oder auch Europa.
1: Beim traditionellen Elbschwimmen geht es für die Teilnehmer einmal quer durch den Fluss. Die Wasserwacht sorgt dabei für die Sicherheit. Rettungsschwimmer und Boote begleiten die Schwimmer. Besonders starke Strömungen sind zu erwarten, was es zu einer großen Herausforderung macht. Jede Altersstufe ist vertreten und meistern diese Veranstaltung ohne Probleme.
2: Ich bin Thomas Vier, Ortsgruppenleiter der Wasserwacht in Wittenberg und hier für heute der Chef von Skanze aus Sicht der Wasserrettung. Wir haben das alljährliche Elbeschwimmen gemacht. Das heißt, unter fachkundiger Beobachtung dürfen die Wittenberger und Wittenbergerinnen, die Gäste, einmal quer über die Elbe schwimmen. Die Elbe als Bundeswasserstraße ist natürlich nicht einfach so ein Badegewässer. Deswegen findet das Ganze unter Beobachtung statt, unter Aufsicht von uns. Und wir begleiten die Schwimmer mit Booten und mit Rettungsschwimmern, sodass im Fall der Fälle auch immer jemand da ist, der dann auch dementsprechend zugreifen kann. Die Elbe ist aktuell unterwegs mit 5 Kilometern pro Stunde. Das klingt jetzt erstmal nicht schnell, es ist sowieso eine Schrittgeschwindigkeit. Aber in der Fahrrinne selber, in der Strömung, merkt man, dass man abgetrieben wird. In der Regel schafft man es nicht wirklich direkt durchzuschwimmen. Also man wird immer abgetrieben, das ist geplant, das ist auch gewollt. Und das ist für ungeübte Schwimmer erstmal eine Erfahrung, in dieser Fahrrinne mitgerissen zu werden und dann trotzdem die Ruhe zu bewahren, trotzdem sein Ziel zu verfolgen und dann kommt man völlig problemlos auch auf der anderen Seite an. Das Durchschwimmen durch die Elbe ist für die Wittenberger immer so ein Highlight. Und wenn man sieht, dass heute der jüngste Teilnehmer 10 Jahre alt ist und vor ein paar Jahren der jüngste Teilnehmer 7 Jahre, sieht man schon, dass das reizvoll ist, die Elbe zu bezwingen, sagt man es mal so. Aber wie gesagt, immer nur unter Beobachtung, immer nur unter Begleitung von Rettungsschwimmern. Sonst ist es einfach zu gefährlich. Und der Reiz ist einfach da. Dafür ist die Elbe unsere Elbe. Und da muss man auch mal durchgeschwommen sein als Wittenberger.
1: Paddeln verbindet. Der Verein hat rund 35 Mitglieder, die den Wassersport meist als Hobby betreiben. Gepaddelt wird auf der Elbe und vielen weiteren Gewässern. Einige Mitglieder sind auch sportlich sehr erfolgreich. Helga Freund wurde bereits zum 41. Mal Weltmeisterin und brachte dieses Jahr aus Kanada 2 Goldmedaillen mit.
3: Also mein Name ist Helga Freund, ich bin 72 Jahre alt, habe mit 11 Jahren angefangen zu paddeln, mit 21 wieder fast aufgehört, weil dann Beruf, Studium, Familie, alles viel wichtiger waren. Und mit 48 bin ich wieder ins Boot geklettert und 2 Jahre später hat man mich mitgenommen zur Weltmeisterschaft nach Kanada. Und dort habe ich gewonnen vor 40 Frauen. Und ja, seitdem bin ich so oft, wie es geht, auf dem Wasser. Und dieses Jahr war ich auch in Kanada zur Weltmeisterschaft und habe 2-mal Gold wieder mitgebracht. Nun bin ich 41 Mal Weltmeister und das Paddeln macht einfach Spaß. Und ja, und ich kann aber auch ruhig paddeln. Ich kann auch mal Genuss paddeln, also sprich Wanderboot fahren, weil mein Mann ist kein Rennsportler. Und auch, weil das hier ein Verein ist, der vorwiegend Wanderboot fährt, möchte man ja es in der Gemeinschaft erleben. Wenn ich zu Wettkämpfen fahre, dass man Sportkameraden auf aller Welt sieht und die sind ja alle so ein bisschen verrückt wie ich. Das heißt also, dass sie trainieren fleißig und wie man so sagt, die Konkurrenz schläft nicht. Und dass man sich wieder trifft, die eine oder die andere Sportlerin. Und ja, es ist einfach schön.
1: Damit ging ein abwechslungsreicher Tag rund um den Wassersport zu Ende. Beim Elbschwimmen, Segeln und Paddeln standen vor allem Sport, Gemeinschaft und die Freude am Wasser im Mittelpunkt. Ein gelungenes Fest, das einmal mehr zeigte, wie eng Wittenberg mit der Elbe verbunden ist. 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

0: Am Sonntagmorgen können wir mit einem bedeckten Himmel rechnen, bei Temperaturen von 13 bis 21 Grad. Im Laufe des Tages wird es etwas wärmer, die Sonne kommt hervor und es bilden sich einige Wolken. Der Abend sieht ähnlich aus und die Wolken vermehren sich. Die Tiefstwerte in der Nacht werden 13 Grad betragen. Am Montag wird es nochmal sommerlich, mit einem Mix aus Sonne und Wolken, bei 23 Grad.
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0: In Osterwiek ist Anfang September ein 12-jähriges Kind bei einem Verkehrsunfall leicht verletzt worden. Das Kind war mit dem Fahrrad unterwegs, als es an der Ausfahrt eines Kita-Parkplatzes von einem Auto erfasst wurde. Der Fahrer hielt zunächst an, fuhr anschließend aber davon. Gesucht wird ein schwarzer PKW, möglicherweise ein VW Passat, mit getönten Scheiben und einem kleinen Dynamo Dresden-Aufkleber an der Heckscheibe. Der Fahrer soll zwischen 25 und 35 Jahre alt sein und dunkle, gegelte Haare haben. Die Polizei bittet um Hinweise. In Trautenstein ist ein Kleinkraftradfahrer am Dienstag vor einer Polizeikontrolle geflüchtet. Die Beamten wollten das Fahrzeug wegen einer auffällig lauten Geräuschentwicklung kontrollieren. Der Fahrer fuhr zunächst auf einen Landwirtschaftsweg und anschließend auf ein angrenzendes Feld. Dort prallte er mit dem Kleinkraftrad gegen einen Weidezaun und konnte von den Polizisten gestoppt werden. Bei der Kontrolle stellte sich heraus, dass der Mann keine erforderliche Fahrerlaubnis besaß. Gegen ihn wird nun unter anderem wegen des Verdachts der Gefährdung des Straßenverkehrs und des Fahrens ohne Fahrerlaubnis ermittelt. Bei einer Geschwindigkeitskontrolle auf der L85 am Heimburger Berg sind am Mittwoch 594 Fahrzeuge überprüft worden. An der dortigen Kreuzung gilt eine Höchstgeschwindigkeit von 50 km/h. 16 Fahrer waren zu schnell unterwegs. Der höchste gemessene Wert lag bei 83 km/h. Nach Abzug der Toleranz waren dem Fahrer 80 km/h vorgeworfen. Ihn erwarten 150 Euro Bußgeld und ein Punkt im Fahreignungsregister. In Wernigerode ist am Dienstag eine 48-jährige Autofahrerin mit einem Audi gegen eine Verkehrsinsel gefahren. Die Frau bog von der Schmatzfelder Straße direkt auf die Straße am Kupferhammer ab, anstatt den Kreisverkehr zu benutzen. Dabei überfuhr sie die Verkehrsinsel und beschädigte ein Verkehrsschild. Anschließend verlor sie über rund 100 Meter die Kontrolle über ihr Fahrzeug und riss mehrere Mülltonnen mit. Bei der Unfallaufnahme stellten die Beamten Alkoholgeruch fest. Ein Atemalkoholtest ergab vorläufig 3,91 Promille. Die Polizei ordnete eine Blutprobe an, stellte den Führerschein sicher und ermittelt wegen Gefährdung des Straßenverkehrs. Ein festliches Jubiläum. 1200 Jahre Welsleben.

0: 1200 Jahre Welsleben, in den Acker neben der A14 gepflügt, kündeten vom großen Ereignis in der kleinen Gemeinde zwischen Schönebeck und Magdeburg, das am Wochenende begangen wurde. Der Platz rund um die Welsleber Kirche mit dem Turm auf der falschen Seite hatte sich in einen Festplatz verwandelt mit Zeltbuden und Schaustellern. Sogar einen Autoscooter konnte man unter die Kastanienbäume zwängen. Das Gelände war von Freitag bis Sonntag der Schauplatz für ein umfangreiches Festprogramm. Doch der Höhepunkt dürfte zweifellos der große Festumzug gewesen sein, mit dem man die 1200-jährige Geschichte der Bördegemeinde darstellte.
1: So, hier vorne unsere Ehrengäste, unser Ortsbürgermeister Hans-Jürgen Korn und unser Gemeindeoberbürgermeister Marco Schmold. Ja doch, die Ehre kommt euch zuteil. Ja, und gleich dahinter auf der Kutsche, sagte ich vorhin schon mal, alt und jung wird hier zusammengeführt. Der jüngste Welsleber, das ist der kleine Leo Fritz hier auf dem Kutschwagen. Und unsere älteste Bewohnerin hier in Welsleben, Frau Ingrid Krenzel. Schön, dass ihr da seid, schön, dass ihr hier in Welsleben lebt.
0: Besiedelt wurde der Ort natürlich schon viel früher, denn aus der Zeit vor 7500 Jahren ließen sich erste jungsteinzeitliche Siedlungsreste nachweisen. Doch mit der ersten urkundlichen Erwähnung im Jahr 826 beginnt die offizielle Geschichtsschreibung. Damals verschenkte Ludwig der Fromme, Sohn Karl des Großen, den Ort an das Kloster Corvey bei Höxter. Mittelalterliche Ritter symbolisierten diese Zeit, in die auch der Neubau der heutigen St. Pankratiuskirche fällt, die man 1225 auf den Fundamenten des niedergebrannten Vorgängerbaus aus Holz errichtete. Zahlreiche kriegerische Ereignisse suchten das Dorf heim, besonders schwer im Dreißigjährigen Krieg. Nicht nur Magdeburg wurde 1631 niedergebrannt, auch Welsleben wurde total zerstört und die Felder verwüstet. Erst um 1650 kamen überlebende Welsleber wieder zurück. So einmal nur ein paar historische Ereignisse, an die man erinnerte. Der Umzug endete dann mit der versammelten Freiwilligen Feuerwehr des Ortes, die auch schon 1897 gegründet wurde. Und da kann man sich schon im nächsten Jahr auf deren 130. Geburtstag freuen, was sicher auch groß gefeiert werden dürfte. Aber es ist schwer, diese 1200-Jahr-Feier noch zu toppen, die diese kleine Gemeinde mit nicht einmal 1800 Einwohnern da auf die Beine gestellt hatte.
2: Abi Sommerzauber. Festliche Veranstaltungen in Köthen.
3: Ein Innenhof-Würzer Vereinsmeiler. Bei der Premiere des Abi-Sommerzaubers öffnet die Kreisverwaltung in Köthen ihre Türen für Vereine, Initiativen und Besucher aus dem gesamten Landkreis Anhalt-Bitterfeld. Einen Tag lang soll hier vor allem sichtbar werden, wie vielfältig das ehrenamtliche Engagement im Landkreis ist. Und auch für Landrat Andy Grabner gibt es dabei offenbar noch einiges zu entdecken. Denn hinter manchen Ständen verbergen sich Angebote und Projekte, die selbst dem Chef der Kreisverwaltung bislang nicht unbedingt bekannt waren.
4: Genau, ich wusste zum Beispiel nicht, dass wir eine Wächterabteilung haben im Polizeistorverein Köthen. Das bauen wir neu. Und ansonsten, ja, sind ja so die bekannten. Ob das die Handballer sind, ob das die Basketballer sind. Ich muss sagen, war wirklich sehr gut zu sehen.
3: Einer dieser Vereine ist der WSV Friedersdorf. Bekannt ist er unter anderem durch seine Drachenbootveranstaltungen am Mulde-Stausee. Einige davon locken mehrere hundert Teilnehmer in die Region. Doch damit das auch künftig funktioniert, spielt vor allem die Nachwuchsarbeit eine wichtige Rolle.
5: Also wir sind der WSC Friedersdorf, wir haben 220 Mitglieder in 4 Abteilungen, Wasserwandern, Segeln, Kanu, Rennsport und Drachenboot. Und wir machen im Sommer 2 große Veranstaltungen, einmal die Muldestausregatta mit 600 Teilnehmern und dann das Drachenbootfest mit ca. 800.

0: dort teilnehmenden Sportlern.
1: Und wer einen Sportverein besucht, darf natürlich nicht nur zuschauen. Unser Team muss selbst ran. Auf dem Rudergerät geht es zwar keinen Meter über den Mulde-Stausee, anstrengen wird es trotzdem. Immerhin, nach Einschätzung des Vereins schlägt sich unser Kollege ganz wacker. Doch Ehrenamt und gesellschaftliches Engagement bestehen nicht nur aus Sport. Ellen Günther von der Akademie der Künste Berlin beschäftigt sich mit kultureller Vermittlung. Ihr Ziel? Kunst und Bildung auch außerhalb der großen Kulturzentren stärker zu den Menschen zu bringen. Wie gut gelingt das bereits in Anhalt-Bitterfeld und wo besteht noch Nachholbedarf?
2: Ich glaube, hier geht halt manchmal noch was, vor allem Kunstlehrerinnen fehlen zum Teil, Kunstunterricht fällt aus. Wir können dafür natürlich kein Ersatz sein, aber wir wollen irgendwie versuchen, Kunst zu stärken in der Region. Und deshalb, wir kommen mit Mitgliedern, also wirklich mit auch bekannten Künstlerinnen in die Region und wollen irgendwie die Freude und die Lust an der Kunst stärken.
1: Wie niedrig die Schwelle zur Kunst sein kann, zeigt gleich die nächste Station. Künstlerin und Kuratorin Christiane Petersmann hat ein überdimensionales Scrabble-Spiel mitgebracht. Hier darf nicht nur betrachtet, sondern ausprobiert und gemeinsam gespielt werden.
3: Wir laden Passantinnen, die Leute, die hier am Fest sind, am Festival sind, ein, Kinder und Erwachsene Worte zu schreiben, Buchstaben zu malen und damit auf diese große Leinwand Worte zu kleben zum Thema Glück.
1: Ein paar Meter weiter geht es um ein Material, das eng mit der Geschichte der Region Bitterfeld verbunden ist. Bernstein. Der Förderverein präsentiert verschiedene Stücke und vermittelt Wissen über den besonderen Fundstoff.
4: Wir sind heute hier mit unseren Vereinsmitgliedern, stellen also hauptsächlich eigentlich der Bernstein, der in Bitterfeld mal gefunden wurde. Wir stellen hier ein paar Proben aus. Erläuterung für die Kinder, für unsere Zuschauer im Prinzip, die es alle interessiert, die in Glühlieder vorhanden sind. Und am beliebtesten ist natürlich das Bernstein-Schleifen für die Kinder. Die freuen sich dann, wenn sie das machen wir.
1: Zurück zum Sport. Die HG 85 Köthen nutzt den Sommerzauber ebenfalls, um auf sich aufmerksam zu machen.
5: So einen schönen Sport zu präsentieren und den Kindern zeigen zu können, wie toll der Sport ist und was sie alles machen können bei uns in der Halle und allem Möglichen.
1: Und schon wieder wird aus Berichterstattung sportlicher Einsatz. Unser Redakteur muss zum Handballführerschein antreten. Geschicklichkeit, Ballkontrolle und Treffsicherheit sind gefragt. Das Ergebnis kann sich offenbar sehen lassen.
6: So, und das heißt, was habe ich jetzt gewonnen?
5: Ja, du hast jetzt sozusagen, du hast uns gezeigt, wie gut du bist und jetzt würdest du sozusagen eingeladen werden zum Probetraining.
6: Okay, also hätte ich das Zeug dafür, ja?
5: Ja, hättest du.
6: Ah, wunderbar, na dann. Cool.
1: Die 5 Stationen zeigen dabei nur einen Ausschnitt. Über den gesamten Innenhof verteilt können Besucher selbst aktiv werden. Insektenhotels bauen, beim Fußballdart zielen, Quizfragen beantworten oder sich in Fechten ausprobieren. Der Sommerzauber soll damit nicht nur zeigen, welche Vereine es gibt, sondern möglichst direkt neugierig auf deren Arbeit machen. Und während die Erwachsenen mit den Vereinen ins Gespräch kommen, gibt es für die jüngsten Gäste ein eigenes Programm. Auch auf der Bühne stehen die Kinder zeitweise im Mittelpunkt. Das Kinder- und Jugendballett ist dabei. Später sorgen Anna und Elsa für märchenhaften Besuch. Musikalisch und kulturell läuft das Programm bereits seit dem Vormittag. Von der Jazzband der Musikschule über die Schülerband Rush bis zu Tanz und regionalen Künstlern wechseln sich zahlreiche Gruppen auf der Bühne ab. Nach einem langen Tag mit Vereinen, Gesprächen und zahlreichen Mitmachaktionen zieht Landrat Enni Grabner am frühen Abend Bilanz.
7: Ja, als vorweggenommenes Fazit, es war einfach wundervoll, es war toll, einzigartig, muss ich sagen.
8: Ich hatte das gehört, die Veranstaltung das erste Mal durchgeführt haben. War sie sehr gut besucht, da haben sehr viele Beine und alles haben. Ich bin einfach nur glücklich, dass so gut schaut.
1: Danach verändert sich langsam der Charakter des Festes. Aus der Vereinsmeile wird eine Sommerparty. Kevin Neon übernimmt am frühen Abend die Bühne und sorgt für Stimmung im Innenhof der Kreisverwaltung. Bevor weitergefeiert wird, rückt noch einmal das Engagement in der Region in den Mittelpunkt. Mit der Ehrennadel des Landes werden Menschen ausgezeichnet, die sich in besonderer Weise für Sachsen-Anhalt und seine Einwohner einsetzen. den musikalischen Abschluss über den schließlichen

0: schließlich die Liveband Seamless. Nach dem Vereins- und Familienprogramm am Tag wird im Innenhof am Abend gemeinsam gefeiert. Sport, Kunst, Kultur und soziales Engagement. Beim ersten Abi-Sommerzauber zeigt sich, wie unterschiedlich Vereinsarbeit im Landkreis aussehen kann. Und vielleicht hat der eine oder andere Besucher dabei nicht nur einen schönen Sommertag erlebt, sondern auch einen Verein entdeckt, bei dem er künftig selbst mitmachen möchte.
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0: Am Sonntagmorgen können wir mit einem bedeckten Himmel rechnen, bei Temperaturen von 13 bis 21 Grad. Im Laufe des Tages wird es etwas wärmer, die Sonne kommt hervor und es bilden sich einige Wolken. Der Abend sieht ähnlich aus und die Wolken vermehren sich. Die Tiefstwerte in der Nacht werden 13 Grad betragen. Am Montag wird es nochmal sommerlich, mit einem Mix aus Sonne und Wolken, bei 23 Grad.
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0: Tobi or Not Tobi. Neues Programm des Kabarettisten Tobias Hengstmann.
3: Ich darf jetzt jungen Menschen. Stellen Sie sich mal vor, Sie sitzen in der Johanneskirche, es ist Jugendweihe und Tobias Hengstmann hält die Festansprache.
4: Ich, der gefühlt immer noch mit 16 nackt besoffen im Alter vom Schnapsregal liegt und Leute anschreit. Ich darf den Erfahrungen übertreten. Und aber wie macht man das? Ja? Es ist alles ein bisschen verrückt. Die Rede muss ja so gehalten werden, die ist ja nicht für die Jugendlichen. Weil die haben Hummeln im Arsch und wollen saufen gehen. Diese Rede ist für die Alten. Für die Alten. Aber man muss die Rede so halten, dass die Alten denken, dass sie für die Jungen ist. Weil die haben auch Hummeln im Arsch und wollen saufen gehen.
3: Das ist der rote Faden des neuen Soloprogramms von Tobias Hengstmann mit dem Titel Frei nach Shakespeare, Tobi or Not Tobi. Dazu hat sich der Kabarettist fürs Programmheft Foto extra auf ein Pferd gesetzt.

0: gesetzt, ganz ohne KI, um mit seinem eigenen Kopf zu jonglieren, was aber dann doch eine Fotomontage ist. Sie verdeutlicht jedoch gekonnt den Spagat des Künstlers zwischen einer seriösen Jugendweiherede auf der einen Seite und den Gedanken, die ihm dabei durch den Kopf gehen, die aber in der Johanneskirche nicht ausgesprochen werden können. Dafür aber auf der Brettelbühne, und das ist auch gut so.
1: Aber was ist das eigentlich, Leben? Klar, man lebt auf dieser Welt, auf diesem Planeten als Mensch, als Individuum. Aber was bedeutet Leben? John Lennon von den Beatles sagte mal den Satz: Leben ist das, was passiert, während man damit beschäftigt ist, andere Pläne zu machen. Und wenn ihr später mal auf euer glückliches Leben zurückschaut, dann werdet ihr feststellen, dass die wichtigsten Dinge und Ereignisse in eurem Leben gar nicht geplant waren. Wie der Wohnort, der Beruf, die Partnerin oder der Partner. Und da geht es auch wieder los. Das ist doch Wahnsinn. Das war alles nicht geplant. Ja. Sind Sie verheiratet? Ja. Sehr schön. Ja. Und wie lange, wenn ich fragen darf? Ich habe ihn gefragt. Was? Wie lange? Acht Jahre, mega. Und wie lange müsst ihr noch? Das ist ein Spaß. Es ist alles gut. 80, 88 Jahre. Ja, ist okay. Ich wünsche euch auf jeden Fall alles Gute, viel Glück. 8 Jahre. Wer bietet mehr?
2: Viele.
1: Wie lange seid ihr verheiratet?
2: 20.
1: Die vorgesagt? Das ist doch gut. Das ist super. Aber alles gegen euren Willen. Das war nicht geplant. Es war nicht geplant. Es ist schon verrückt, wie eine Frau nach einem Jahr Ehe ihren Gatten vorstellt. Darf ich vorstellen? Das ist mein Mann. Nach 10 Jahren Ehe. Können Sie sich das vorstellen? Das ist mein Mann. Und nach 35 Jahren Ehe. Das ist mein Mann, können Sie sich mal da vorstellen?
0: Und so meandert Tobias Hengstmann zwischen seiner sehr sympathisch vorgetragenen Rede, von der man sich wünscht, sie selbst bei seiner eigenen Jugendweihe gehört zu haben, und seinen begleitenden Gedanken hin und her, wobei diese mal ein Witz sein können, ein Schwank aus der Jugendzeit oder auch ein politisches Statement.
1: Also Widerstand, also innerer Widerstand frisst ja die meiste Energie. Und der innere Widerstand, den man erlebt, erlebt man ja meistens wegen anderen Menschen. Ja. Und deswegen fände ich es sehr schön, und ich denke, da würden Sie mir beipflichten, wenn es strafrechtlich nicht verfolgt werden würde, ab und zu mal so eine Backpfeife zu verteilen, oder? Pow! Einfach so. Mir geht es nicht um Gewalt. Gewalt ist immer scheiße. Das muss nicht wehtun, das darf nicht bluten, einfach nur als Statement. Pow! Oh! Und alle wären irgendwie zufriedener. Ich wäre auch bereit für Pow! Dass ich selber mal eine Backpfeife kriege, wenn ich rumnerve. Ja? Aber einfach so, pow! Ja, der Film war toll. Der Film, ich hab das Buch gelesen, das war viel, viel besser. Pow! Leck mich am Arsch. Ja, die Serie ist ja Netflix, toll, die habe ich gesehen, die Serie, aber ich hab sie ohne Untertitel im koreanischen Original gesehen. Pow! Pow! Ohne Schmerzen. Einfach als Statement. Oder hier nicht irgendwo. Ich halte mich nicht nur dafür, ich bin Jesus Christus. Pow! Oh, Jesus Christus. Pow! War auch zu viel. Und das Geilste wäre dann, so ein Upgrade, so ein Backpfeifenautomat. So für die Extremfälle, so Backpfeifenautomat, so eine Telefonzelle, ja, so eine Telefonzelle. Was ist denn eine Telefonzelle? Pow! Aufmachen, den Nervsack da reinquetschen, zumachen, und draußen gibt es zwei Regler, einer für die Frequenz und der andere dann sozusagen für die Intensität, je nach Nervgrad. Und dann anmachen. Und im Nachbarraum hört es sich an, als wenn eine Waschmaschine schleudert. So, was, dann ist das doch wunderbar. Einfach mal so, pow, wie geil wäre das, oder? Ich habe aus Überzeugung die CDU gewählt. Pow! Ich habe aus Überzeugung die Grünen gewählt. Pow! Ich habe aus Überzeugung die AfD gewählt.

0: Automat.
1: Warum? Um es Ihnen da oben mal so richtig zu zeigen. Ganz ruhig nehmen. In den Backpfeifenautomat. Alles auf rechts drehen. Weiter. Naja. Aber ich muss ganz ehrlich sagen, das muss auch eine Demokratie auch aushalten. Pau! Deine Mutter muss dich aushalten. So.
2: Tobias hat für dieses Solo ein stimmiges Konzept gefunden, mit dem es ihm gelingt, sein Publikum die ganze Zeit bei der Stange zu halten. So dauert es nicht lange, bis es zu einer gelungenen Symbiose kommt zwischen dem Mann auf der Bühne und dem seinen Ausführungen lauschenden und mitgehenden Zuschauern. Es bleibt Raum für Abweichungen vom Konzept, um mit dem Publikum zu interagieren, auch weil man merkt, dass dieses gern Teil seiner Performance sein möchte.
3: Gibt es was, das

Die Frage, Tobi oder nicht Tobi, kann man ganz eindeutig beantworten. Natürlich Tobi, und zwar mit seinem neuen Soloprogramm. Ab sofort im Kabarett nach Hengstmanns. Sie müssen in diesem Fall aber mal nicht auf ihn hören, sondern nur Ja sagen und eine Karte kaufen.

0: Eisenbahnen zum Anfassen. Fahrzeugschau und Modellbahnausstellung.
1: Der Förderverein Berlin-Anhaltische Eisenbahn e.V. hat am Wochenende des 5. und 6. September zu den 36. Bahnaktions- und Eisenbahnerlebnistagen eingeladen. Unter dem Motto Eisenbahn zum Anfassen, Fotografieren und Mitfahren fanden im Bahnbetriebswerk Lutherstadt-Wittenberg-Hüfner-Straße Aktionen rund ums Bahnfahren statt. Präsentiert wurden während den Erlebnistagen historische sowie moderne Fahrzeuge von dem Förderverein und auch des Nahverkehrs Sachsen-Anhalt. Auch die Museumslokomotive V100-003 wurde wieder der breiten Öffentlichkeit präsentiert. Ferner ermöglichte das Lokpersonal Mitfahrten auf einigen Lokomotiven sowie die Vorstellung der Arbeit an den Modellbahnen. Der Förderverein feierte in diesem Jahr an den Erlebnistagen außerdem sein 35-jähriges Jubiläum.
2: Ja, unser Förderverein Berlin-Anhaltische Eisenbahn hat 50 Mitglieder, davon natürlich auch fördernde Mitglieder. So der harte Kern bilden 25 Mitglieder, die hier aktiv unsere Arbeit gestalten. Unsere Arbeit selber recht vielfältig. Wir befassen uns mit dem Erhalt historischer Lokomotiven. Dann natürlich hier am Standort Bahnbetriebswerk die Anlagen und Einrichtungen nutzbar zu halten, denn des Weiteren eine wichtige Sache unsere Modellbahnen, die wir hier auch zum Teil nach historischen Vorbildern nachgestaltet haben. Und so haben wir auch eine vielfältige Arbeit, dass wir natürlich auch die Historie erhalten, denkmalgeschützt erhalten. Und wir wollen natürlich auch im Rahmen unserer Aktivitäten und Ausstellungen und Sonderfahrten das Verkehrsmittel Eisenbahn der Allgemeinheit nahebringen.
1: Als Programmpunkte gab es außerdem Vorführungen der Diensthund-Führerschule der Polizei, Feuerwehr, des Kampfsportclub Dokan und musikalische Untermalung durch die Musikschule Fröhlich. Der Förderverein finanziert sich so durch die verschiedenen Aktivitäten, Mitgliedsbeiträge und durch die Möglichkeit, für ausgewählte Projekte Förderungen zu beantragen. Außerdem bieten sie auch außerhalb der Erlebnistage Sonderfahrten auf ihren Lokomotiven an.
2: Wir bieten Sonderfahrten mit historischen Fahrzeugen an. Unsere Museumslokomotive V100-003, wo wir dann zu ausgewählten

0: sondern auch um Vereinsarbeit und administrative Leistungen, um die Arbeit umzusetzen. Die nächsten Projekte sind dennoch schon geplant.
1: Gegenwärtig arbeiten wir noch am Projekt der Sanierungen des Lokschuppenbereiches. Dort finden in diesem Jahr noch abschließend einige Sanierungsarbeiten statt. Das sind Auflagen, die aus den Prüfungen des Bauwerkes hervorgegangen sind, um nachher auch eine mittelfristige weitere uneingeschränkte Nutzung zu haben. Laufende Projekte sind ferner der Erhalt auch unserer Museumslokomotive V100-003, die wir auch dank großer Förderung des Landes wieder in Betrieb nehmen konnten. Aber auch dort ist es wichtig, wenn die Lok läuft, im laufenden Betrieb ist es, sind viele Dinge, Aufgaben zu erledigen, die aufgebracht werden müssen. Hier ist es auch kaum noch möglich, irgendwelche Eigenleistungen zu erbringen, denn für jede Aktivität, jede Reparatur und dergleichen muss überall eine Nachweisführung erfolgen, sodass da dem Engagement der Mitglieder auch Grenzen gesetzt sind.
0: Die 36. Bahnaktions- und Eisenbahnerlebnistage haben damit einmal mehr gezeigt, dass Eisenbahngeschichte nicht nur Vergangenheit ist und auch in Zukunft durch den Förderverein der Erhalt der Lokomotiven gestellt ist.
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0: Am Sonntagmorgen können wir mit einem bedeckten Himmel rechnen, bei Temperaturen von 13 bis 21 Grad. Im Laufe des Tages wird es etwas wärmer, die Sonne kommt hervor und es bilden sich einige Wolken. Der Abend sieht ähnlich aus und die Wolken vermehren sich. Die Tiefstwerte in der Nacht werden 13 Grad betragen. Am Montag wird es nochmal sommerlich, mit einem Mix aus Sonne und Wolken, bei 23 Grad.
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0: Harzclub, Stadtwerke und Sunk hatten eingeladen. Wilhelm Rabewarte feierte 130. Geburtstag. Zahlreiche Wanderfreunde trafen sich am Sonntag am Großen Schloss, dem Sitz der Stiftung Umwelt, Natur und Klimaschutz, um an einer geführten Wanderung durch den seit 2011 in ihrer Hand befindlichen Naturerbewald teilzunehmen.
1: Wir haben uns zu dieser Wanderung hier im Naturerbewald der Sunk wieder entschieden. Erstmal natürlich, um schon ein fast kleines Herbsterlebnis heute mitmachen zu können. Und natürlich, weil wir wieder das Glück haben, dass die Wilhelm-Rabe-Warte durch unsere Unterstützer geöffnet wird. Und immer eine ganz tolle Kooperation haben, sowohl mit den Stadtwerken als auch mit der Harzer Wandernadel und mit der Stadt Blankenburg selbst auch. Also ganz tolle Aktionen, die wir immer gemeinsam haben. Und mich freut es vor allen Dingen, dass es hier immer so unkompliziert und gut funktioniert mit allen Unterstützern.
2: Und natürlich begleiten wir das auch wieder und haben auch eine kleine Überraschung wieder für die Wanderer mit dabei. Und vor Ort soll es natürlich auch noch einen kleinen Snack geben, den wir auch gerne sponsern. Wir als ausschließlich Ökostromanbieter und das schon seit über 10 Jahren, machen das natürlich gerne, weil wir freuen uns darüber, dass das Thema Umwelt und Natur so einfühlsam und so direkt hier gezeigt wird. Und das unterstreicht eigentlich unsere Mentalität, die wir auch gerne unterstützen. Und deshalb natürlich Veranstaltungen, die Menschen zusammenbringen und das Thema Natur dann näher bringen, begleiten wir natürlich dann auch gerne. Und deshalb ist es für uns selbstverständlich, dass wir sowas auch unterstützen.
0: Nach einer kurzen Einführung ging es auf die rund 6 Kilometer lange Wanderung zur Wilhelm-Rabe-Warte, ein Wahrzeichen von Blankenburg. Die als Naturerbewald ausgewiesene Fläche, zum Teil mit über 300 Jahre alten Bäumen, soll geschützt und nach aus der Waldbewirtschaftung herausgenommen werden. Somit wird die natürliche Entwicklung dieses Areals gestärkt, erfuhren die Teilnehmer. Über Herzogs- und Panoramaweg führte die Wanderung mit kontinuierlichem Anstieg auf den 414 Meter hohen Eichenberg. Das Geburtstagskind, die 21 Meter hohe Wilhelm-Rabe-Warte, grüßte schon von Weitem. Im September 1896 wurde sie in einer Bauzeit von nur 6 Monaten als sogenannter Kaiserturm errichtet. Der Aussichtsturm erhielt 1950 den Namen Wilhelm Rabe nach einem 1910 verstorbenen Braunschweiger Schriftsteller. 1976 baute die ZBO Dachrieden auf dem Gelände eines alten Gasthauses ein Betriebsferienheim mit kleiner öffentlicher Wandergaststätte. 1992 erfolgte die Schließung des Komplexes, deren Nachnutzung aufgrund fehlender Wasser- und Abwasserleitung sowie Lage im Naturschutzgebiet sehr schwierig ist. 1996 übernahm dann der Harzclub wieder den Turm und sanierte ihn. Ihm ist es auch zu verdanken, dass sich wenigstens einmal im Jahr hier die Türen öffnen. Denn die Warte gehört zu den wenigen noch gut erhaltenen Kaiserwarten.
3: Wir feiern 130 Jahre Wilhelm-Rabe-Warte und haben das auch toll vorbereitet mit den Stadtwerken und der Sunk zusammen. Und freuen uns auf ganz viele Wanderfreunde, Heimatfreunde und Naturfreunde, die mit uns zusammen den Turm besteigen können.
0: Groß war der Andrang zur Turmbesteigung. 106 Stufen aus Stein, Holz und Guss mussten bis zur Plattform bewältigt werden, bevor sich dem Wanderer bei günstigem Wetter ein bis zu 70 Kilometer weiter Ausblick bietet.
3: Rabewarte ist auch vermietet. Das ist eine Polizeiantenne drauf und eine Antenne für den Rettungsdienst, also ganz wichtig, und ist natürlich auch gesichert. Deswegen kann auch nicht jederzeit jemand da auf diesen Turm steigen, sondern es muss mit uns vereinbart werden.
0: So gibt es nur wenige Tage, wie zum Beispiel der 130. Geburtstag, an denen eine Turmbesteigung möglich ist.
3: Zum 130. Jahrestag der Wilhelm-Rabe-Warte haben wir noch eine kleine Ausstellung. Zu Fauna und Flora haben Schüler der 7. Klasse der Sekundarschule August Bebel Tafeln angefertigt. Das kann man sich gerne angucken. Weiterhin haben wir ja ganz viel gemacht fürs Catering.
0: Das Essen und Trinken sowie die selbstgebackenen Waffeln von den Stadtwerken stärkten die Wanderer nach ihrer Tour. Und hier erwartete sie auch wieder ein Sonderstempel der Harzer Wandernadel.
4: Ja, ich komme aus einem Wassleben. Ich bin Rekordwanderer bei der Harzer Wandernadel. Ich habe 45 Mal den Kaisertitel erwandert. Und ich habe 2011 und dann mit Verbesserung 2013 als schnellster Wanderer alle 222 Stempelstellen abgewandert und der Rekord steht seitdem.
0: Zum kleinen kulturellen Programm gehörte dann auch der Auftritt der kleinen Tanzmäuse unter Leitung von Jena Wuckel, die auf dem Eichenberg in 414 Meter Höhe ihr Publikum begeisterten.
5: Tag der offenen Tür. Traditionelles Elbschwimmen.
6: In Wittenberg dreht sich an diesem Wochenende alles um den Wassersport. Beim Tag der offenen Tür zeigen die Vereine ihre verschiedenen Wassersportarten. Ein Höhepunkt ist das traditionelle Elbschwimmen, organisiert von der Wassersportgemeinschaft Wittenberg 1962 e.V. Auch Segler und Kanuten laden die Besucher aufs Wasser ein. Dabei geht es um Sport, Spaß und Gemeinschaft. Besucher können die Boote kennenlernen und selbst erste Erfahrungen sammeln. So wird die Elbe für den 23. August 2026 zum Treffpunkt für Wassersportler und Gäste.
7: Und Tradition ist es, an einem Wochenende im Sommer hier unseren Tag der offenen Tür durchzuführen, bei dem wir uns als Verein und jede Abteilung präsentieren. Und ja, die Kanuten tun das, wie man hier ringsherum sieht, mit ihren Kajaks. Und ja, wir sind ein Verein mit rund 35 oder eine Abteilung mit rund 35 Mitgliedern, die im Wesentlichen den Wasserwandersport als Hobby betreiben und das nicht nur auf der Elbe, sondern auch auf den Gewässern, die hier so im Umland sind und auf denen man gut paddeln kann, wie dem Spreewald oder auch den Berliner Gewässern. Ja, zum Tag der offenen Tür verbinden wir das Ganze mit dem Elbeschwimmen. Einmal hat schon stattgefunden, einen Durchgang, einen zweiten bieten wir in Kürze an. Das ist ein großer Teil des Programms, natürlich das gesellige Beisammensein. Und im Wesentlichen geht es darum, dass wir als sportliche Abteilungen unseren Sport vorstellen, dass wir den Gästen die Möglichkeit geben, mal ein bisschen zu schnuppern, sich mal ins Boot zu setzen mit einem Guide oder auch allein mal zu paddeln und sich ein bisschen was erklären zu lassen, worin denn der Reiz des Paddelns auf dem Wasser eigentlich besteht. Ja, der Reiz des Paddelns ist natürlich, ganz nah an der Natur zu sein, mittendrin zu sein in der Natur. Mitunter ist es auch die Einsamkeit, die Natur also in aller Ruhe zu erleben, sich in der Natur zu bewegen. Egal wie das Wetter ist, ob es etwas kühler ist, ob Sommer ist, ob Wind oder nicht. Und das kann jeder für sich so entscheiden, wie er das möchte. Und das ist eigentlich der Reiz. Und das eben nicht nur in der Gegend, in der man sich auskennt, wie wir hier auf der Elbe, sondern letztendlich überall in Deutschland oder auch Europa.
6: Beim traditionellen Elbschwimmen geht es für die Teilnehmer einmal quer durch den Fluss. Die Wasserwacht sorgt dabei für die Sicherheit. Rettungsschwimmer und Boote begleiten die Schwimmer. Besonders starke Strömungen sind zu erwarten, was es zu einer großen Herausforderung macht. Jede Altersstufe ist vertreten und meistern diese Veranstaltung ohne Probleme.
8: Ich bin Thomas Vier, Ortsgruppenleiter der Wasserwacht in Wittenberg und hier für heute der Chef von Skanze aus Sicht der Wasserrettung. Wir haben das alljährliche Elbeschwimmen gemacht. Das heißt, unter fachkundiger Beobachtung dürfen die Wittenberger und Wittenbergerinnen, die Gäste, einmal quer über die Elbe schwimmen. Die Elbe als Bundeswasserstraße ist natürlich nicht einfach so ein Badegewässer. Deswegen findet das Ganze unter Beobachtung statt, unter Aufsicht von uns. Und wir begleiten die Schwimmer mit Booten und mit Rettungsschwimmern, sodass im Fall der Fälle auch immer jemand da ist, der dann auch dementsprechend zugreifen kann. Die Elbe ist aktuell unterwegs mit 5 Kilometern pro Stunde. Das klingt jetzt erstmal nicht schnell, es ist sowieso eine Schrittgeschwindigkeit. Aber in der Fahrrinne selber, in der Strömung, merkt man, dass man abgetrieben wird. In der Regel schafft man es nicht wirklich direkt durchzuschwimmen. Also man wird immer abgetrieben, das ist geplant, das ist auch gewollt. Und das ist für ungeübte Schwimmer erstmal eine Erfahrung, in dieser Fahrrinne mitgerissen zu werden. Und dann trotzdem die Ruhe zu bewahren, trotzdem sein Ziel zu verfolgen und dann kommt man völlig problemlos auch auf der anderen Seite an. Das Durchschwimmen durch die Elbe ist für die Wittenberger immer so ein Highlight. Und wenn man sieht, dass heute der jüngste Teilnehmer 10 Jahre alt ist und vor ein paar Jahren der jüngste Teilnehmer 7 Jahre, sieht man schon, dass das reizvoll ist, die Elbe zu bezwingen, sagt man es mal so. Aber wie gesagt, immer nur unter Beobachtung, immer nur unter Begleitung von Rettungsschwimmern. Sonst ist es einfach zu gefährlich und der Reiz ist einfach da. Dafür ist die Elbe unsere Elbe und da muss man auch mal durchgeschwommen sein als Wittenberger.
6: Paddeln verbindet. Der Verein hat rund 35 Mitglieder, die den Wassersport meist als Hobby betreiben. Gepaddelt wird auf der Elbe und vielen weiteren Gewässern. Einige Mitglieder sind auch sportlich sehr erfolgreich. Helga Freund wurde bereits zum 41. Mal Weltmeisterin und brachte dieses Jahr aus Kanada 2 Goldmedaillen mit.
9: Also mein Name ist Helga Freund, ich bin 72 Jahre alt, habe mit 11 Jahren angefangen zu paddeln, mit 21 wieder fast aufgehört, weil dann Beruf, Studium, Familie, alles viel wichtiger waren. Und mit 48 bin ich wieder ins Boot geklettert und 2 Jahre später hat man mich mitgenommen zur Weltmeisterschaft nach Kanada. Und dort habe ich gewonnen vor 40 Frauen. Und ja, seitdem bin ich so oft, wie es geht, auf dem Wasser. Und dieses Jahr war ich auch in Kanada zur Weltmeisterschaft und habe 2 Gold wieder mitgebracht. Nun bin ich 41 Mal Weltmeister und das Paddeln macht einfach Spaß. Und ja, und ich kann aber auch ruhig paddeln. Ich kann auch mal Genuss paddeln, also sprich Wanderboot fahren, weil mein Mann ist kein Rennsportler. Und auch, weil das hier ein Verein ist, der vorwiegend Wanderboot fährt, möchte man ja es in der Gemeinschaft erleben. Wenn ich zu Wettkämpfen fahre, dass man Sportkameraden auf aller Welt sieht und die sind ja alle so ein bisschen verrückt wie ich. Das heißt also, dass sie trainieren fleißig und wie man so sagt, die Konkurrenz schläft nicht. Und dass man sich wieder trifft, die eine oder die andere Sportlerin. Und ja, es ist einfach schön.
6: Damit ging ein abwechslungsreicher Tag rund um den Wassersport zu Ende. Beim Elbschwimmen, Segeln und Paddeln standen vor allem Sport, Gemeinschaft und die Freude am Wasser im Mittelpunkt. Ein gelungenes Fest, das einmal mehr zeigte, wie eng Wittenberg mit der Elbe verbunden ist.
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0: Am Sonntagmorgen können wir mit einem bedeckten Himmel rechnen, bei Temperaturen von 13 bis 21 Grad. Im Laufe des Tages wird es etwas wärmer, die Sonne kommt hervor und es bilden sich einige Wolken. Der Abend sieht ähnlich aus und die Wolken vermehren sich. Die Tiefstwerte in der Nacht werden 13 Grad betragen. Am Montag wird es nochmal sommerlich, mit einem Mix aus Sonne und Wolken, bei 23 Grad.
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0: In Osterwiek ist Anfang September ein 12-jähriges Kind bei einem Verkehrsunfall leicht verletzt worden. Das Kind war mit dem Fahrrad unterwegs, als es an der Ausfahrt eines Kita-Parkplatzes von einem Auto erfasst wurde. Der Fahrer hielt zunächst an, fuhr anschließend aber davon. Gesucht wird ein schwarzer PKW, möglicherweise ein VW Passat, mit getönten Scheiben und einem kleinen Dynamo Dresden-Aufkleber an der Heckscheibe. Der Fahrer soll zwischen 25 und 35 Jahre alt sein und dunkle, gegelte Haare haben. Die Polizei bittet um Hinweise. In Trautenstein ist ein Kleinkraftradfahrer am Dienstag vor einer Polizeikontrolle geflüchtet. Die Beamten wollten das Fahrzeug wegen einer auffällig lauten Geräuschentwicklung kontrollieren. Der Fahrer fuhr zunächst auf einen Landwirtschaftsweg und anschließend auf ein angrenzendes Feld. Dort prallte er mit dem Kleinkraftrad gegen einen Weidezaun und konnte von den Polizisten gestoppt werden. Bei der Kontrolle stellte sich heraus, dass der Mann keine erforderliche Fahrerlaubnis besaß. Gegen ihn wird nun unter anderem wegen des Verdachts der Gefährdung des Straßenverkehrs und des Fahrens ohne Fahrerlaubnis ermittelt. Bei einer Geschwindigkeitskontrolle auf der L85 am Hainburger Berg sind am Mittwoch 594 Fahrzeuge überprüft worden. An der dortigen Kreuzung gilt eine Höchstgeschwindigkeit von 50 km/h. 16 Fahrer waren zu schnell unterwegs. Der höchste gemessene Wert lag bei 83 km pro Stunde. Nach Abzug der Toleranz waren dem Fahrer 80 km pro Stunde vorgeworfen. Ihn erwarten 150 Euro Bußgeld und ein Punkt im Fahreignungsregister. In Wernigerode ist am Dienstag eine 48-jährige Autofahrerin mit einem Audi gegen eine Verkehrsinsel gefahren. Die Frau bog von der Schmatzfelder Straße direkt auf die Straße am Kupferhammer ab, anstatt den Kreisverkehr zu benutzen. Dabei überfuhr sie die Verkehrsinsel und beschädigte ein Verkehrsschild. Anschließend verlor sie über rund 100 Meter die Kontrolle über ihr Fahrzeug und riss mehrere Mülltonnen mit. Bei der Unfallaufnahme stellten die Beamten Alkoholgeruch fest. Ein Atemalkoholtest ergab vorläufig 3,91 Promille. Die Polizei ordnete eine Blutprobe an, stellte den Führerschein sicher und ermittelt wegen Gefährdung des Straßenverkehrs. Ein festliches Jubiläum. 1200 Jahre Welsleben.
3: 1200 Jahre Welsleben. In den Acker neben der A14 gepflügt, kündeten vom großen Ereignis in der kleinen Gemeinde zwischen Schönebeck und Magdeburg, das am Wochenende begangen wurde. Der Platz rund um die Welsleber Kirche mit dem Turm auf der falschen Seite hatte sich in einen Festplatz verwandelt mit Zeltbuden und Schaustellern. Sogar einen Autoscooter konnte man unter die Kastanienbäume zwängen. Das Gelände war von Freitag bis Sonntag der Schauplatz für ein umfangreiches Festprogramm. Doch der Höhepunkt dürfte zweifellos der große Festumzug gewesen sein, mit dem man die 1200-jährige Geschichte der Bördegemeinde darstellte.
4: So, hier vorne unsere Ehrengäste, unser Ortsbürgermeister Hans-Jürgen Korn und unser Gemeindeoberbürgermeister Marco Schmoldt. Ja doch, die Ehre kommt euch zuteil. Ja, und gleich dahinter auf der Kutsche, sagte ich vorhin schon mal, alt und jung wird hier zusammengeführt, der Jüngste Welsleber. Das ist der kleine Leo Fritz hier auf dem Kutschwagen. Und unsere älteste Bewohnerin hier in Welsleben, Frau Ingrid Krenzel. Schön, dass ihr da seid. Schön, dass ihr hier in Welsleben lebt.
3: Besiedelt wurde der Ort natürlich schon viel früher, denn aus der Zeit vor 7500 Jahren ließen sich erste jungsteinzeitliche Siedlungsreste nachweisen. Doch mit der ersten urkundlichen Erwähnung im Jahr 826 beginnt die offizielle Geschichtsschreibung. Damals verschenkte Ludwig der Fromme, Sohn Karl des Großen, den Ort an das Kloster Corvey bei Höxter. Mittelalterliche Ritter symbolisierten diese Zeit, in die auch der Neubau der heutigen St. Pankratiuskirche fällt, die man 1225 auf den Fundamenten des niedergebrannten Vorgängerbaus aus Holz errichtete. Zahlreiche kriegerische Ereignisse suchten das Dorf heim, besonders schwer im Dreißigjährigen Krieg. Nicht nur Magdeburg wurde 1631 niedergebrannt, auch Welsleben wurde total zerstört und die Felder verwüstet. Erst um 1650 kamen überlebende Welsleber wieder zurück. So einmal nur ein paar historische Ereignisse, an die man erinnerte. Der Umzug endete dann mit der versammelten Freiwilligen Feuerwehr des Ortes, die auch schon 1897 gegründet wurde. Und da kann man sich schon im nächsten Jahr auf deren 130. Geburtstag freuen, was sicher auch groß gefeiert werden dürfte. Aber es ist schwer, diese 1200-Jahr-Feier noch zu toppen, die diese kleine Gemeinde mit nicht einmal 1800 Einwohnern da auf die Beine gestellt hatte.
0: Abi Sommerzauber. Festlichveranstaltungen in Köthen.
5: Ein Innenhof-Würzer Vereinsmeile. Bei der Premiere des Abi-Sommerzaubers öffnet die Kreisverwaltung in Köthen ihre Türen für Vereine, Initiativen und Besucher aus dem gesamten Landkreis Anhalt-Bitterfeld. Einen Tag lang soll hier vor allem sichtbar werden, wie vielfältig das ehrenamtliche Engagement im Landkreis ist. Und auch für Landrat Andy Grabner gibt es dabei offenbar noch einiges zu entdecken. Denn hinter manchen Ständen verbergen sich Angebote und Projekte, die selbst dem Chef der Kreisverwaltung bislang nicht unbedingt bekannt waren.
6: Genau, ich wusste zum Beispiel nicht, dass wir eine Fechterabteilung haben im Polizeisportverein Köthen. Das bauen wir neu. Und ansonsten sind es die bekannten. Ob das die Handballer sind, ob das die Basketballer sind. Ich muss sagen, war wirklich sehr gut zu sehen.
5: Einer dieser Vereine ist der WSV Friedersdorf. Bekannt ist er unter anderem durch seine Drachenbootveranstaltungen am Mulde-Stausee. Einige davon locken mehrere hundert Teilnehmer in die Region. Doch damit das auch künftig funktioniert, spielt vor allem die Nachwuchsarbeit eine wichtige Rolle.
7: Also wir sind der WSC Friedersdorf, wir haben 220 Mitglieder in 4 Abteilungen, Wasserwandern, Segeln, Kanu, Rennsport und Drachenboot. Und wir machen im Sommer 2 große Veranstaltungen, einmal die Muldestausregatta mit 600 Teilnehmern und dann das Drachenbootfest mit ca. 800 teilnehmenden Sportlern.
5: Und wer einen Sportverein besucht, darf natürlich nicht nur zuschauen. Unser Team muss selbst dran. Auf dem Rudergerät geht es zwar keinen Meter über den Mulde-Stausee, anstrengend wird es trotzdem. Immerhin, nach Einschätzung des Vereins schlägt sich unser Kollege ganz wacker. Doch Ehrenamt und gesellschaftliches Engagement bestehen nicht nur aus Sport. Ellen Günther von der Akademie der Künste Berlin beschäftigt sich mit kultureller Vermittlung. Ihr Ziel, Kunst und Bildung.

0: auch außerhalb der großen Kulturzentren stärker zu den Menschen zu bringen. Wie gut gelingt das bereits in Anhalt-Bitterfeld und wo besteht noch Nachholbedarf?
1: Ich glaube, hier geht halt manchmal noch was, vor allem Kunstlehrerinnen fehlen zum Teil, Kunstunterricht fällt aus. Wir können dafür natürlich kein Ersatz sein, aber wir wollen irgendwie versuchen, Kunst zu stärken in der Region. Und deshalb, wir kommen mit Mitgliedern, also wirklich mit auch bekannten Künstlerinnen in die Region und wollen irgendwie die Freude und die Lust an der Kunst stärken.
0: Wie niedrig die Schwelle zur Kunst sein kann, zeigt gleich die nächste Station. Künstlerin und Kuratorin Christiane Petersmann hat ein überdimensionales Scrabble-Spiel mitgebracht. Hier darf nicht nur betrachtet, sondern ausprobiert und gemeinsam gespielt werden.
2: Wir laden Passantinnen, die Leute, die hier am Fest sind, am Festival sind, ein, Kinder und Erwachsene Worte zu schreiben, Buchstaben zu malen und damit auf diese große Leinwand Worte zu kleben zum Thema Glück.
0: Ein paar Meter weiter geht es um ein Material, das eng mit der Geschichte der Region Bitterfeld verbunden ist. Bernstein. Der Förderverein präsentiert verschiedene Stücke und vermittelt Wissen über den besonderen Fundstoff.
3: Wir sind heute hier mit unseren Vereinsmitgliedern, stellen also hauptsächlich ist eigentlich der Bernstein, der in Bitterfeld mal gefunden wurde. Wir stellen hier ein paar Proben aus. Erläutern für die Kinder, für unsere Zuschauer im Prinzip, die es schnell interessiert, die in Blueslieder vorhanden sind. Und am beliebtesten ist natürlich das Bernsteinschleifen für die Kinder. Die freuen sich dann, wenn sie das machen wir.
0: Zurück zum Sport. Die HG 85 Köthen nutzt den Sommerzauber ebenfalls, um auf sich aufmerksam zu machen.
4: So einen schönen Sport zu präsentieren und den Kindern zeigen zu können, wie toll der Sport ist und was sie alles machen können bei uns in der Halle und alle möglichen.
0: Und schon wieder wird aus Berichterstattung sportlicher Einsatz. Unser Redakteur muss zum Handballführerschein antreten. Geschicklichkeit, Ballkontrolle und Treffsicherheit sind gefragt. Das Ergebnis kann sich offenbar sehen lassen.
5: So, und das heißt, was habe ich jetzt gewonnen?
4: Ja, du hast jetzt sozusagen, du hast uns gezeigt, wie gut du bist und jetzt würdest du sozusagen eingeladen werden zum Probetraining.
5: Okay, also hätte ich das Zeug dafür, ja?
4: Ja, hättest du.
5: Ah, wunderbar, na dann. Cool.
0: Die fünf Stationen zeigen dabei nur einen Ausschnitt. Über den gesamten Innenhof verteilt können Besucher selbst aktiv werden. Insektenhotels bauen, beim Fußball-Dart zielen, Quizfragen beantworten oder sich in Fechten ausprobieren. Der Sommerzauber soll damit nicht nur zeigen, welche Vereine es gibt, sondern möglichst direkt neugierig auf deren Arbeit machen. Und während die Erwachsenen mit den Vereinen ins Gespräch kommen, gibt es für die jüngsten Gäste ein eigenes Programm. Auch auf der Bühne stehen die Kinder zeitweise im Mittelpunkt. Das Kinder- und Jugendballett ist dabei. Später sorgen Anna und Elsa für märchenhaften Besuch. Musikalisch und kulturell läuft das Programm bereits seit dem Vormittag. Von der Jazzband der Musikschule über die Schülerband Rush bis zu Tanz und regionalen Künstlern wechseln sich zahlreiche Gruppen auf der Bühne ab. Nach einem langen Tag mit Vereinen, Gesprächen und zahlreichen Mitmachaktionen zieht Landrat Enni Grabner am frühen Abend Bilanz.
6: Ja, als vorweggenommenes Fazit, es war einfach wundervoll, es war toll, einzigartig, muss ich sagen.
7: Ich habe das gehört, die Veranstaltung das erste Mal durchgeführt haben. War sie sehr gut besucht, haben sehr viele Weine und alles haben. Ich bin einfach nur glücklich, dass so gut schaut.
0: Danach verändert sich langsam der Charakter des Festes. Aus der Vereinsmeile wird eine Sommerparty. Kevin Neon übernimmt am frühen Abend die Bühne und sorgt für Stimmung im Innenhof der Kreisverwaltung. Bevor weitergefeiert wird, rückt noch einmal das Engagement in der Region in den Mittelpunkt. Mit der Ehrennadel des Landes werden Menschen ausgezeichnet, die sich in besonderer Weise für Sachsen-Anhalt und seine Einwohner einsetzen. Den musikalischen Abschluss übernimmt schließlich die Liveband Seamless. Nach dem Vereins- und Familienprogramm am Tag wird im Innenhof am Abend gemeinsam gefeiert. Sport, Kunst, Kultur und soziales Engagement beim ersten Abi-Sommerzauber zeigt sich, wie unterschiedlich Vereinsarbeit im Landkreis aussehen kann. Und vielleicht hat der eine oder andere Besucher dabei nicht nur einen schönen Sommertag erlebt, sondern auch einen Verein entdeckt, bei dem er künftig selbst mitmachen möchte.

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0: Am Sonntagmorgen können wir mit einem bedeckten Himmel rechnen, bei Temperaturen von 13 bis 21 Grad. Im Laufe des Tages wird es etwas wärmer, die Sonne kommt hervor und es bilden sich einige Wolken. Der Abend sieht ähnlich aus und die Wolken vermehren sich. Die Tiefstwerte in der Nacht werden 13 Grad betragen. Am Montag wird es nochmal sommerlich, mit einem Mix aus Sonne und Wolken, bei 23 Grad.
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3: Ich darf jetzt jungen Menschen. Stellen Sie sich mal vor, Sie sitzen in der Johanneskirche, es ist Jugendweihe und Tobias Hengstmann hält die Festansprache.
4: Ich, der gefühlt immer noch mit 16 nackt besoffen im Alkohol im Schnapsregal liegt und Leute anschreit. Ich darf den Erfahrungen empathie. Aber wie macht man das? Ja? Es ist alles ein bisschen verrückt. Die Rede muss ja so gehalten werden, die ist ja nicht für die Jugendlichen, weil die haben Hummeln im Arsch und wollen saufen gehen. Diese Rede ist für die Alten. Für die Alten. Aber man muss die Rede so halten, dass die Alten denken, dass sie für die Jungen ist. Weil die haben auch Hummeln im Arsch und wollen saufen gehen.
3: Das ist der rote Faden des neuen Soloprogramms von Tobias Hengstmann mit dem Titel Frei nach Shakespeare, Tobi or Not Tobi. Dazu hat sich der Kabarettist fürs Programmheft Foto extra auf ein Pferd gesetzt, ganz ohne KI, um mit seinem eigenen Kopf zu jonglieren, was aber dann doch eine Fotomontage ist. Sie verdeutlicht jedoch gekonnt den Spagat des Künstlers zwischen einer seriösen Jugendweiherede auf der einen Seite und den Gedanken, die ihm dabei durch den Kopf gehen, die aber in der Johanneskirche nicht ausgesprochen werden können. Dafür aber auf der Brettelbühne und das ist auch gut so.
4: Aber was ist das eigentlich Leben? Klar, man lebt auf dieser Planeten als Mensch, als Individuum. Aber was bedeutet Leben? John Lennon von den Beatles sagt einmal den Satz, Leben ist das, was passiert, während man damit beschäftigt ist, andere Pläne zu machen. Und wenn ihr später mal auf euer glückliches Leben zurückschaut, dann werdet ihr feststellen, dass die wichtigsten Dinge und Ereignisse in eurem Leben gar nicht geplant waren. Wie der Wohnort, der Beruf, die Partnerin oder der Partner. Und da geht es auch wieder los. Das ist doch Wahnsinn. Das war alles nicht geplant. Ja. Sind Sie verheiratet? Ja, sehr schön. Ja, und wie lange, wenn ich fragen darf? Ich habe ihn gefragt. Was? Wie lange? 8 Jahre, mega. Und wie lange müsst ihr noch? Das ist ein Spaß. Es ist alles gut. 80, 88 Jahre. Ja, ist okay. Ich wünsche euch auf jeden Fall alles Gute, viel Glück. 8 Jahre. Wer bietet mehr?
5: Viele.
4: Wie lange seid ihr verheiratet?
5: 20.
4: Wie vorgesagt? Das ist doch gut. Das ist super. Aber alles gegen euren Willen. Das war nicht geplant. Es war nicht geplant. Es ist schon verrückt, wie eine Frau nach einem Jahr Ehe ihren Gatten vorstellt. Darf ich vorstellen? Das ist mein Mann. Nach 10 Jahren Ehe. Können Sie sich das vorstellen? Das ist mein Mann. Und nach 35 Jahren Ehe. Das ist mein Mann, können Sie sich mal da vorstellen?
3: Und so meandert Tobias Hengstmann zwischen seiner sehr sympathisch vorgetragenen Rede, von der man sich wünscht, sie selbst bei seiner eigenen Jugendweihe gehört zu haben, und seinen begleitenden Gedanken hin und her, wobei diese mal ein Witz sein können, ein Schwank aus der Jugendzeit oder auch ein politisches Statement.
4: Also Widerstand, also innerer Widerstand frisst ja die meiste Energie. Und der innere Widerstand, den man erlebt, erlebt man ja meistens wegen anderen Menschen. Ja. Und deswegen fände ich es sehr schön, und ich denke, da würden Sie mir beipflichten, wenn es strafrechtlich nicht verfolgt werden würde, ab und zu, mal so eine Backpfeife zu verteilen, oder? Pow! Einfach so. Mir geht's nicht um Gewalt. Gewalt ist immer scheiße. Das muss nicht wehtun, das darf nicht bluten, einfach nur als Statement. Pow! Oh! Und alle wären irgendwie zufriedener. Ich wäre auch bereit für Pow! Dass ich selber mal eine Backpfeife kriege, wenn ich rumnerve. Ja? Aber einfach so Pow! Ja, das, der Film war toll. Der Film, ich hab das Buch gelesen, das war viel, viel besser. Pow! Leck mich am Arsch. Ja, die Serie ist ja Netflix, toll, die habe ich gesehen, die Serie, aber ich hab sie ohne Untertitel im koreanischen Original gesehen. Pow! Ja, Pow! Ohne Schmerzen. Einfach als Statement. Ja? Einfach als Statement. Oder ich halte mich nicht nur dafür, ich bin Jesus Christus. Pow! Oh, Jesus Christus. Pow! War auch zu viel. Und das Geilste wäre dann, so ein Upgrade, so ein Backpfeifenautomat. So für die Extremfälle, so Backpfeifenautomat, so wie so eine Telefonzelle, ja, so eine Telefonzelle. Was ist eine Telefonzelle? Pow! Aufmachen, den Nervsack da reinquetschen, zumachen, und draußen gibt es zwei Regler, einer für die Frequenz und der andere dann sozusagen für die Intensität, je nach Nervgrad. Und dann anmachen. Und im Nachbarraum hört es sich an, als wenn eine Waschmaschine schleudert. So, was? Dann ist das doch wunderbar. Einfach so, pow, wie geil wäre das, oder? Ich habe aus Überzeugung die CDU gewählt. Pow! Ich habe aus Überzeugung die Grünen gewählt. Pow! Ich habe aus Überzeugung die AfD gewählt. Warum? Um es Ihnen da oben mal so richtig zu zeigen. Ganz ruhig nehmen. In den Backpfeifenautomat. Alles auf rechts drehen und dann. Naja. Aber ich muss ganz ehrlich sagen, das muss auch eine Demokratie auch aushalten. Pow! Deine Mutter muss dich aushalten. So.
3: Tobias hat für dieses Solo ein stimmiges Konzept gefunden, mit dem es ihm gelingt,

0: sein Publikum die ganze Zeit bei der Stange zu halten. So dauert es nicht lange, bis es zu einer gelungenen Symbiose kommt zwischen dem Mann auf der Bühne und dem seinen Ausführungen lauschenden und mitgehenden Zuschauern. Es bleibt Raum für Abweichungen vom Konzept, um mit dem Publikum zu interagieren, auch weil man merkt, dass dieses gern Teil seiner Performance sein möchte.
1: Da gibt es was, das könnte sich lohnen. Das wäre für dich ganz allein.

Die Frage, Tobi oder nicht Tobi, kann man ganz eindeutig beantworten. Natürlich Tobi, und zwar mit seinem neuen Soloprogramm. Ab sofort im Kabarett nach Hengstmanns. Sie müssen in diesem Fall aber mal nicht auf ihn hören, sondern nur Ja sagen und eine Karte kaufen.

0: Eisenbahnen zum Anfassen. Fahrzeugschau und Modellbahnausstellung.
1: Der Förderverein Berlin-Anhaltische Eisenbahn e.V. hat am Wochenende des 5. und 6. September zu den 36. Bahnaktions- und Eisenbahnerlebnistagen eingeladen. Unter dem Motto Eisenbahn zum Anfassen, Fotografieren und Mitfahren fanden im Bahnbetriebswerk Lutherstadt-Wittenberg-Hüfner-Straße Aktionen rund ums Bahnfahren statt. Präsentiert wurden während den Erlebnistagen historische sowie moderne Fahrzeuge von dem Förderverein und auch des Nahverkehrs Sachsen-Anhalt. Auch die Museumslokomotive V100-003 wurde wieder der breiten Öffentlichkeit präsentiert. Ferner ermöglichte das Lokpersonal Mitfahrten auf einigen Lokomotiven sowie die Vorstellung der Arbeit an den Modellbahnen. Der Förderverein feierte in diesem Jahr an den Erlebnistagen außerdem sein 35-jähriges Jubiläum.
2: Ja, unser Förderverein Berlin-Anhaltische Eisenbahn hat 50 Mitglieder, davon natürlich auch fördernde Mitglieder. Der harte Kern bilden 25 Mitglieder, die hier aktiv unsere Arbeit gestalten. Unsere Arbeit selber recht vielfältig. Wir befassen uns mit dem Erhalt historischer Lokomotiven. Dann natürlich hier am Standort Bahnbetriebswerk die Anlagen und Einrichtungen nutzbar zu halten, denn des Weiteren eine wichtige Sache unsere Modellbahnen, die wir hier auch zum Teil nach historischen Vorbildern nachgestaltet haben. Und so haben wir auch eine vielfältige Arbeit, dass wir natürlich auch die Historie erhalten, denkmalgeschützt erhalten, und wir wollen natürlich auch im Rahmen unserer Aktivitäten und Ausstellungen und Sonderfahrten das Verkehrsmittel Eisenbahn der Allgemeinheit nahebringen.
1: Als Programmpunkte gab es außerdem Vorführungen der Diensthund-Führerschule der Polizei, Feuerwehr, des Kampfsportclub Dokan und musikalische Untermalung durch die Musikschule Fröhlich. Der Förderverein finanziert sich so durch die verschiedenen Aktivitäten, Mitgliedsbeiträge und durch die Möglichkeit, für ausgewählte Projekte Förderungen zu beantragen. Außerdem bieten sie auch außerhalb der Erlebnistage Sonderfahrten auf ihren Lokomotiven an.
2: Wir bieten Sonderfahrten mit historischen Fahrzeugen an. Unsere Museumslokomotive V100-003, wo wir dann zu ausgewählten Veranstaltungen und Aktivitäten, gerade auch im Land Sachsen-Anhalt, dann Fahrten anbieten. Die nächsten Fahrten planen wir am 31. Oktober, wo wir dann nach Wernigerode und Thale fahren, und am zweiten Adventswochenende nach Quedlinburg, wo wir dann aber auch wirklich attraktive Dinge anbieten wollen, wo denn der Reisende natürlich auch am Zielort eine Attraktion vorfindet.
1: Wie bei vielen Vereinen bleibt der fehlende Nachwuchs auch hier ein Problem. Es gäbe zwar Interessierte, aber im Verein geht es eben nicht nur um das Spielen mit den Bahnen,

0: Aber auch dort ist es wichtig, wenn die Lok läuft, im laufenden Betrieb ist es, sind viele Dinge, Aufgaben zu erledigen, die aufgebracht werden müssen. Hier ist es auch kaum noch möglich, irgendwelche Eigenleistungen zu erbringen, denn für jede Aktivität, jede Reparatur und dergleichen muss über eine Nachweisführung erfolgen, sodass da dem Engagement der Mitglieder auch Grenzen gesetzt sind.
1: Die 36. Bahnaktions- und Eisenbahnerlebnistage haben damit einmal mehr gezeigt, dass Eisenbahngeschichte nicht nur Vergangenheit ist und auch in Zukunft durch den Förderverein der Erhalt der Lokomotiven gestellt ist.
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0: Am Sonntagmorgen können wir mit einem bedeckten Himmel rechnen, bei Temperaturen von 13 bis 21 Grad. Im Laufe des Tages wird es etwas wärmer, die Sonne kommt hervor und es bilden sich einige Wolken. Der Abend sieht ähnlich aus und die Wolken vermehren sich. Die Tiefstwerte in der Nacht werden 13 Grad betragen. Am Montag wird es nochmal sommerlich, mit einem Mix aus Sonne und Wolken bei 23 Grad.
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0: Harzclub, Stadtwerke und Sunk hatten eingeladen. Wilhelm Rabewarte feierte 130. Geburtstag. Zahlreiche Wanderfreunde trafen sich am Sonntag am Großen Schloss, dem Sitz der Stiftung Umwelt, Natur und Klimaschutz, um an einer geführten Wanderung durch den seit 2011 in ihrer Hand befindlichen Naturerbewald teilzunehmen.
1: Wir haben uns zu dieser Wanderung hier im Naturerbewald der Sunk wieder entschieden. Erstmal natürlich, um schon ein fast kleines Herbsterlebnis heute mitmachen zu können. Und natürlich, weil wir wieder das Glück haben, dass die Wilhelm-Rabe-Warte durch unsere Unterstützer geöffnet wird. Und immer eine ganz tolle Kooperation haben, sowohl mit den Stadtwerken als auch mit der Harzer Wandernadel und mit der Stadt Blankenburg selbst auch. Also ganz tolle Aktionen, die wir immer gemeinsam haben. Und mich freut es vor allen Dingen, dass es hier immer so unkompliziert und gut funktioniert mit allen Unterstützern.
2: Und natürlich begleiten wir das auch wieder und haben auch eine kleine Überraschung wieder für die Wanderer mit dabei. Und vor Ort soll es natürlich auch noch einen kleinen Snack geben, den wir auch gerne sponsern. Wir als ausschließlich Ökostromanbieter und das schon seit über 10 Jahren, machen das natürlich gerne, weil wir freuen uns darüber, dass das Thema Umwelt und Natur so einfühlsam und so direkt hier gezeigt wird. Und das unterstreicht eigentlich unsere Mentalität, die wir auch gerne unterstützen. Und deshalb natürlich Veranstaltungen, die Menschen zusammenbringen und das Thema Natur dann näher bringen, begleiten wir natürlich dann auch gerne. Und deshalb ist es für uns selbstverständlich, dass wir sowas auch unterstützen.
0: Nach einer kurzen Einführung ging es auf die rund 6 Kilometer lange Wanderung zur Wilhelm-Rabe-Warte, ein Wahrzeichen von Blankenburg. Die als Naturerbewald ausgewiesene Fläche, zum Teil mit über 300 Jahre alten Bäumen, soll geschützt und nach aus der Waldbewirtschaftung herausgenommen werden. Somit wird die natürliche Entwicklung dieses Areals gestärkt, erfuhren die Teilnehmer. Über Herzogs- und Panoramaweg führte die Wanderung mit kontinuierlichem Anstieg auf den 414 Meter hohen Eichenberg. Das Geburtstagskind, die 21 Meter hohe Wilhelm-Rabe-Warte, grüßte schon von Weitem. Im September 1896 wurde sie in einer Bauzeit von nur 6 Monaten als sogenannter Kaiserturm errichtet. Der Aussichtsturm erhielt 1950 den Namen Wilhelm Rabe nach einem 1910 verstorbenen Braunschweiger Schriftsteller. 1976 baute die ZBO Dachrieden auf dem Gelände eines alten Gasthauses ein Betriebsferienheim mit kleiner öffentlicher Wandergaststätte. 1992 erfolgte die Schließung des Komplexes, deren Nachnutzung aufgrund fehlender Wasser- und Abwasserleitung sowie Lage im Naturschutzgebiet sehr schwierig ist. 1996 übernahm dann der Harzclub wieder den Turm und sanierte ihn. Ihm ist es auch zu verdanken, dass sich wenigstens einmal im Jahr hier die Türen öffnen. Denn die Warte gehört zu den wenigen noch gut erhaltenen Kaiserwarten.
3: Wir feiern 130 Jahre Wilhelm-Rabe-Warte und haben das auch toll vorbereitet mit den Stadtwerken und der Sunk zusammen. Und freuen uns auf ganz viele Wanderfreunde, Heimatfreunde und Naturfreunde, die mit uns zusammen den Turm besteigen können.

0: Groß war der Andrang zur Turmbesteigung. 106 Stufen aus Stein, Holz und Guss mussten bis zur Plattform bewältigt werden, bevor sich dem Wanderer bei günstigem Wetter ein bis zu 70 Kilometer weiter Ausblick bietet.
1: Rabewarte ist auch vermietet. Es ist eine Polizeiantenne drauf und eine Antenne für den Rettungsdienst, also ganz wichtig. Und ist natürlich auch gesichert. Deswegen kann auch nicht jederzeit jemand da auf diesen Turm steigen, sondern es muss mit uns vereinbart werden.
0: So gibt es nur wenige Tage, wie zum Beispiel der 130. Geburtstag, an denen eine Turmbesteigung möglich ist.
1: Am 130. Jahrestag der Wilhelm-Rabe-Warte haben wir noch eine kleine Ausstellung. Zu Fauna und Flora haben Schüler der 7. Klasse der Sekundarschule August Bebel Tafeln angefertigt. Das kann man sich gerne angucken. Weiterhin haben wir ja ganz viel gemacht fürs Catering.
0: Das Essen und Trinken sowie die selbstgebackenen Waffeln von den Stadtwerken stärkten die Wanderer nach ihrer Tour. Und hier erwartete sie auch wieder ein Sonderstempel der Harzer Wandernadel.
2: Ja, ich komme aus einem Wassleben. Ich bin Rekordwanderer Harzer Wandernadel. Ich habe 45 Mal den Kaisertitel erwandert und ich habe 2011 und dann mit Verbesserung 2013 als schnellster Wanderer alle 222 Stempelstellen abgewandert und der Rekord steht seitdem.
0: Zum kleinen kulturellen Programm gehörte dann auch der Auftritt der kleinen Tanzmäuse unter Leitung von Jena Wuckel, die auf dem Eichenberg in 414 Meter Höhe ihr Publikum begeisterten.
3: Tag der offenen Tür. Traditionelles Elbschwimmen.
4: In Wittenberg dreht sich an diesem Wochenende alles um den Wassersport. Beim Tag der offenen Tür zeigen die Vereine ihre verschiedenen Wassersportarten. Ein Höhepunkt ist das traditionelle Elbschwimmen, organisiert von der Wassersportgemeinschaft Wittenberg 1962 e.V. Auch Segler und Kanuten laden die Besucher aufs Wasser ein. Dabei geht es um Sport, Spaß und Gemeinschaft. Besucher können die Boote kennenlernen und selbst erste Erfahrungen sammeln. So wird die Elbe für den 23. August 2026 zum Treffpunkt für Wassersportler und Gäste.
5: Und Tradition ist es, an einem Wochenende im Sommer hier unseren Tag der offenen Tür durchzuführen, bei dem wir uns als Verein und jede Abteilung präsentieren. Und ja, die Kanuten tun das, wie man hier ringsherum sieht, mit ihren Kajaks. Und ja, wir sind ein Verein mit rund 35 oder eine Abteilung mit rund 35 Mitgliedern, die im Wesentlichen den Wasserwandersport als Hobby betreiben und das nicht nur auf der Elbe, sondern auch auf den Gewässern, die hier so im Umland sind und auf denen man gut paddeln kann, wie dem Spreewald oder auch den Berliner Gewässern. Ja, zum Tag der offenen Tür verbinden wir das Ganze mit dem Elbeschwimmen. Einmal hat schon stattgefunden, einen Durchgang, einen zweiten bieten wir in Kürze an. Das ist ein großer Teil des Programms, natürlich das gesellige Beisammensein. Und im Wesentlichen geht es darum, dass wir als sportliche Abteilungen unseren Sport vorstellen, dass wir den Gästen die Möglichkeit geben, mal ein bisschen zu schnuppern, sich mal ins Boot zu setzen mit einem Guide oder auch allein mal zu paddeln und sich ein bisschen was erklären zu lassen, worin denn der Reiz des Paddelns auf dem Wasser eigentlich besteht. Ja, der Reiz des Paddelns ist natürlich, ganz nah an der Natur zu sein, mittendrin zu sein in der Natur. Mitunter ist es auch die Einsamkeit, die Natur also in aller Ruhe zu erleben, sich in der Natur zu bewegen, egal wie das Wetter ist, ob es etwas kühler ist, ob Sommer ist, ob Wind oder nicht. Und das kann jeder für sich so entscheiden, wie er das möchte. Und das ist eigentlich der Reiz. Und das eben nicht nur in der Gegend, in der man sich auskennt, wie wir hier auf der Elbe, sondern letztendlich überall in Deutschland oder auch Europa.
4: Beim traditionellen Elbschwimmen geht es für die Teilnehmer einmal quer durch den Fluss. Die Wasserwacht sorgt dabei für die Sicherheit. Rettungsschwimmer und Boote begleiten die Schwimmer. Besonders starke Strömungen sind zu erwarten, was es zu einer großen Herausforderung macht. Jede Altersstufe ist vertreten und meistern diese Veranstaltung

0: ohne Probleme.
1: Ich bin Thomas Vier, Ortsgruppenleiter der Wasserwacht in Wittenberg und hier für heute der Chef von Skanze aus Sicht der Wasserrettung. Wir haben das alljährliche Elbeschwimmen gemacht. Das heißt, unter fachkundiger Beobachtung dürfen die Wittenberger und Wittenbergerinnen, die Gäste, einmal quer über die Elbe schwimmen. Die Elbe als Bundeswasserstraße ist natürlich nicht einfach so ein Badegewässer. Deswegen findet das Ganze unter Beobachtung statt, unter Aufsicht von uns. Und wir begleiten die Schwimmer mit Booten und mit Rettungsschwimmern, sodass im Fall der Fälle auch immer jemand da ist, der dann auch dementsprechend zugreifen kann. Die Elbe ist aktuell unterwegs mit 5 Kilometern pro Stunde. Das klingt jetzt erstmal nicht schnell, es ist sowieso eine Schrittgeschwindigkeit. Aber in der Fahrrinne selber in der Strömung merkt man, dass man abgetrieben wird. In der Regel schafft man es nicht wirklich direkt durchzuschwimmen. Also man wird immer abgetrieben, das ist geplant, das ist auch gewollt. Und das ist für ungeübte Schwimmer erstmal eine Erfahrung, in dieser Fahrrinne mitgerissen zu werden und dann trotzdem die Ruhe zu bewahren, trotzdem sein Ziel zu verfolgen und dann kommt man völlig problemlos auch auf der anderen Seite an. Das Durchschwimmen durch die Elbe ist für die Wittenberger immer so ein Highlight. Und wenn man sieht, dass heute der jüngste Teilnehmer 10 Jahre alt ist und vor ein paar Jahren der jüngste Teilnehmer 7 Jahre, sieht man schon, dass das reizvoll ist, die Elbe zu bezwingen, sagt man es mal so. Aber wie gesagt, immer nur unter Beobachtung, immer nur unter Begleitung von Rettungsschwimmern. Sonst ist es einfach zu gefährlich und der Reiz ist einfach da. Dafür ist die Elbe unsere Elbe und da muss man auch mal durchgeschwommen sein als Wittenberger.
0: Paddeln verbindet. Der Verein hat rund 35 Mitglieder, die den Wassersport meist als Hobby betreiben. Gepaddelt wird auf der Elbe und vielen weiteren Gewässern. Einige Mitglieder sind auch sportlich sehr erfolgreich. Helga Freund wurde bereits zum 41. Mal Weltmeisterin und brachte dieses Jahr aus Kanada 2 Goldmedaillen mit.
2: Also mein Name ist Helga Freund, ich bin 72 Jahre alt, habe mit 11 Jahren angefangen zu paddeln, mit 21 wieder fast aufgehört, weil dann Beruf, Studium, Familie, alles viel wichtiger waren. Und mit 48 bin ich wieder ins Boot geklettert und 2 Jahre später hat man mich mitgenommen zur Weltmeisterschaft nach Kanada. Und dort habe ich gewonnen vor 40 Frauen. Und ja, seitdem bin ich so oft, wie es geht, auf dem Wasser. Und dieses Jahr war ich auch in Kanada zur Weltmeisterschaft und habe 2-mal Gold wieder mitgebracht. Nun bin ich 41-mal Weltmeister und das Paddeln macht einfach Spaß. Und ja, und ich kann aber auch ruhig paddeln. Ich kann auch mal Genuss paddeln, also sprich Wanderboot fahren, weil mein Mann ist kein Rennsportler. Und auch, weil das hier ein Verein ist, der vorwiegend Wanderboot fährt, möchte man ja es in der Gemeinschaft erleben. Wenn ich zu Wettkämpfen fahre, dass man Sportkameraden auf aller Welt sieht, und die sind ja alle so ein bisschen verrückt wie ich. Das heißt also, dass sie trainieren fleißig und wie man so sagt, die Konkurrenz schläft nicht. Und dass man sich wieder trifft, die eine oder die andere Sportlerin. Und ja, es ist einfach schön.
0: Damit ging ein abwechslungsreicher Tag rund um den Wassersport zu Ende. Beim Elbschwimmen, Segeln und Paddeln standen vor allem Sport, Gemeinschaft und die Freude am Wasser im Mittelpunkt. Ein gelungenes Fest, das einmal mehr zeigte, wie eng Wittenberg mit der Elbe verbunden ist.
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0: Am Sonntagmorgen können wir mit einem bedeckten Himmel rechnen, bei Temperaturen von 13 bis 21 Grad. Im Laufe des Tages wird es etwas wärmer, die Sonne kommt hervor und es bilden sich einige Wolken. Der Abend sieht ähnlich aus und die Wolken vermehren sich. Die Tiefstwerte in der Nacht werden 13 Grad betragen. Am Montag wird es nochmal sommerlich, mit einem Mix aus Sonne und Wolken bei 23 Grad.
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0: In Osterwiek ist Anfang September ein 12-jähriges Kind bei einem Verkehrsunfall leicht verletzt worden. Das Kind war mit dem Fahrrad unterwegs, als es an der Ausfahrt eines Kita-Parkplatzes von einem Auto erfasst wurde. Der Fahrer hielt zunächst an, fuhr anschließend aber davon. Gesucht wird ein schwarzer PKW, möglicherweise ein VW Passat, mit getönten Scheiben und einem kleinen Dynamo Dresden-Aufkleber an der Heckscheibe. Der Fahrer soll zwischen 25 und 35 Jahre alt sein und dunkle, gegelte Haare haben. Die Polizei bittet um Hinweise. In Trautenstein ist ein Kleinkraftradfahrer am Dienstag vor einer Polizeikontrolle geflüchtet. Die Beamten wollten das Fahrzeug wegen einer auffällig lauten Geräuschentwicklung kontrollieren. Der Fahrer fuhr zunächst auf einen Landwirtschaftsweg und anschließend auf ein angrenzendes Feld. Dort prallte er mit dem Kleinkraftrad gegen einen Weidezaun und konnte von den Polizisten gestoppt werden. Bei der Kontrolle stellte sich heraus, dass der Mann keine erforderliche Fahrerlaubnis besaß. Gegen ihn wird nun unter anderem wegen des Verdachts der Gefährdung des Straßenverkehrs und des Fahrens ohne Fahrerlaubnis ermittelt. Bei einer Geschwindigkeitskontrolle auf der L85 am Hainburger Berg sind am Mittwoch 594 Fahrzeuge überprüft worden. An der dortigen Kreuzung gilt eine Höchstgeschwindigkeit von 50 km/h. 16 Fahrer waren zu schnell unterwegs. Der höchste gemessene Wert lag bei 83 km pro Stunde. Nach Abzug der Toleranz waren dem Fahrer 80 km pro Stunde vorgeworfen. Ihn erwarten 150 Euro Bußgeld und ein Punkt im Fahreignungsregister. In Wernigerode ist am Dienstag eine 48-jährige Autofahrerin mit einem Audi gegen eine Verkehrsinsel gefahren. Die Frau bog von der Schmatzfelder Straße direkt auf die Straße am Kupferhammer ab, anstatt den Kreisverkehr zu benutzen. Dabei überfuhr sie die Verkehrsinsel und beschädigte ein Verkehrsschild. Anschließend verlor sie über rund 100 Meter die Kontrolle über ihr Fahrzeug und riss mehrere Mülltonnen mit. Bei der Unfallaufnahme stellten die Beamten Alkoholgeruch fest. Ein Atemalkoholtest ergab vorläufig 3,91 Promille. Die Polizei ordnete eine Blutprobe an, stellte den Führerschein sicher und ermittelt wegen Gefährdung des Straßenverkehrs. Ein festliches Jubiläum. 1200 Jahre Weltsleben.
3: 1200 Jahre Welsleben. In den Acker neben der A14 gepflügt, kündeten vom großen Ereignis in der kleinen Gemeinde zwischen Schönebeck und Magdeburg, das am Wochenende begangen wurde. Der Platz rund um die Welsleber Kirche mit dem Turm auf der falschen Seite hatte sich in einen Festplatz verwandelt mit Zeltbuden und Schaustellern. Sogar einen Autoscooter konnte man unter die Kastanienbäume zwängen. Das Gelände war von Freitag bis Sonntag der Schauplatz für ein umfangreiches Festprogramm. Doch der Höhepunkt dürfte zweifellos der große Festumzug gewesen sein, mit dem man die 1200-jährige Geschichte der Bördegemeinde darstellte.
4: So, hier vorne unsere Ehrengäste, unser Ortsbürgermeister Hans-Jürgen Korn. Und unser Gemeindeoberbürgermeister Marco Schmold. Ja doch, die Ehre kommt euch zuteil. Ja, und gleich dahinter auf der Kutsche. Sagte ich vorhin schon mal, alt und jung wird hier zusammengeführt. Der Jüngste Welsleber. Das ist der kleine Leo Fritz hier auf dem Kutschwagen. Und unsere älteste Bewohnerin hier in Welsleben, Frau Ingrid Krenzel. Schön, dass ihr da seid. Schön, dass ihr hier in Welsleben lebt.
3: Besiedelt wurde der Ort natürlich schon viel früher, denn aus der Zeit vor 7500 Jahren ließen sich erste jungsteinzeitliche Siedlungsreste nachweisen. Doch mit der ersten urkundlichen Erwähnung im Jahr 826 beginnt die offizielle Geschichtsschreibung. Damals verschenkte Ludwig der Fromme, Sohn Karl des Großen, den Ort an das Kloster Corvey bei Höxter. Mittelalterliche Ritter symbolisierten diese Zeit, in die auch der Neubau der heutigen St. Pankratiuskirche fällt, die man 1225 auf den Fundamenten des niedergebrannten Vorgängerbaus aus Holz errichtete. Zahlreiche kriegerische Ereignisse suchten das Dorf heim, besonders schwer im Dreißigjährigen Krieg. Nicht nur Magdeburg wurde 1631 niedergebrannt, auch Welsleben wurde total zerstört und die Felder verwüstet. Erst um 1650 kamen überlebende Welsleber wieder zurück. So einmal nur ein paar historische Ereignisse, an die man erinnerte. Der Umzug endete dann mit der versammelten Freiwilligen Feuerwehr des Ortes, die auch schon 1897 gegründet wurde. Und da kann man sich schon im nächsten Jahr auf deren 130. Geburtstag freuen, was sicher auch groß gefeiert werden dürfte. Aber es ist schwer, diese 1200-Jahr-Feier noch zu toppen, die diese kleine Gemeinde mit nicht einmal 1800 Einwohnern da auf die Beine gestellt hatte.
0: Abi-Sommerzauber. 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
5: Ein Innenhof-Würzer Vereinsmeiler. Bei der Premiere des Abi-Sommerzaubers öffnet die Kreisverwaltung in Köthen ihre Türen für Vereine, Initiativen und Besucher aus dem gesamten Landkreis Anhalt-Bitterfeld. Einen Tag lang soll hier vor allem sichtbar werden, wie vielfältig das ehrenamtliche Engagement im Landkreis ist. Und auch für Landrat Andy Grabner gibt es dabei offenbar noch einiges zu entdecken. Denn hinter manchen Ständen verbergen sich Angebote und Projekte, die selbst dem Chef der Kreisverwaltung bislang nicht unbedingt bekannt waren.
6: Genau, ich wusste zum Beispiel nicht, dass wir eine Wächterabteilung haben im Polizeistorfverein Köthen. Das bauen wir neu. Und ansonsten sind es ja so die Führer, die bekannten. Ob das die Handballer sind, ob das die Basketballer sind. Ich muss sagen, war wirklich sehr gut zu sehen.
5: Einer dieser Vereine ist der WSV Friedersdorf. Bekannt ist er unter anderem durch seine Drachenbootveranstaltungen am Mulde-Stausee. Einige davon locken mehrere hundert Teilnehmer in die Region. Doch damit das auch künftig funktioniert, spielt vor allem die Nachwuchsarbeit eine wichtige Rolle.
7: Also wir sind der WSC Friedersdorf, wir haben 220 Mitglieder in 4 Abteilungen, Wasserwandern, Segeln, Kanu, Rennsport und Drachenboot. Und wir machen im Sommer 2 große Veranstaltungen, einmal die Mulde-Staus-Regatta mit 600 Teilnehmern und dann das Drachenbootfest mit ca. 800 teilnehmenden Sportlern.
5: Und wer einen Sportverein besucht, darf natürlich nicht nur zuschauen. Unser Team muss selbst ran. Auf dem Rudergerät geht es zwar keinen Meter über den Mulde-Stausee, anstrengen wird es trotzdem. Immerhin, nach Einschätzung des Vereins schlägt sich unser Kollege ganz wacker. Doch Ehrenamt und gesellschaftliches Engagement bestehen nicht nur aus Sport. Ellen Günther von der Akademie der Künste Berlin beschäftigt sich mit kultureller Vermittlung. Ihr Ziel? Kunst und Bildung auch außerhalb der großen Kulturzentren stärker zu den Menschen zu bringen. Wie gut gelingt das bereits in Anhalt-Bitterfeld und wo besteht noch Nachholbedarf?
8: Ich glaube, hier geht halt manchmal noch was, vor allem Kunstlehrerinnen fehlen zum Teil, Kunstunterricht fällt aus. Wir können dafür natürlich kein Ersatz sein, aber wir wollen irgendwie versuchen, Kunst zu stärken in der Region. Und deshalb, wir kommen mit Mitgliedern, also wirklich mit auch bekannten Künstlerinnen in die Region und wollen irgendwie die Freude und die Lust an der Kunst stärken.
5: Wie niedrig die Schwelle zur Kunst sein kann, zeigt gleich die nächste Station. Künstlerin und Kuratorin Christiane Petersmann hat ein überdimensionales Scrabble-Spiel mitgebracht. Hier darf nicht nur betrachtet, sondern ausprobiert und gemeinsam gespielt werden.
9: Wir laden Passantinnen, die Leute, die hier am Festival sind, ein, Kinder und Erwachsene Worte zu schreiben, Buchstaben zu malen und damit auf diese große Leinwand Worte zu kleben zum Thema Glück.
5: Ein paar Meter weiter geht es um ein Material, das eng mit der Geschichte der Region Bitterfeld verbunden ist. Bernstein. Der Förderverein präsentiert verschiedene Stücke und vermittelt Wissen über den besonderen Fundstoff.
10: Wir sind heute hier mit unseren Vereinsmitgliedern, stellen unser Hauptthema eigentlich der Bernstein, der in Bitterfeld mal gefunden wurde. Wir stellen hier ein paar Proben aus zur Erläuterung für die Kinder, für unsere Zuschauer im Prinzip, die es interessiert, die in Blütenlieder vorhanden sind. Das Beliebteste ist natürlich das Bernsteinschleifen für die Kinder. Die freuen sich dann, wenn sie das machen würden.
5: Zurück zum Sport. Die HG 85 Köthen nutzt den Sommerzauber ebenfalls, um auf sich aufmerksam zu machen.
11: So einen schönen Sport zu präsentieren und den Kindern zeigen zu können, wie toll der Sport ist und was sie alles machen können bei uns in der Halle und alle möglichen.
5: Und schon wieder wird aus Berichterstattung sportlicher Einsatz. Unser Redakteur muss zum Handballführerschein antreten. Geschicklichkeit, Ballkontrolle und Treffsicherheit sind gefragt. Das Ergebnis kann sich offenbar sehen lassen.
12: So, und das heißt, was habe ich jetzt gewonnen?
11: Ja, du hast jetzt sozusagen, du hast uns gezeigt, wie gut du bist und jetzt würdest du sozusagen eingeladen werden zum Probetraining.
12: Okay, also hätte ich das Zeug dafür, ja?
11: Ja, hättest du.
12: Ah, wunderbar, na dann. Cool.
5: Die 5 Stationen zeigen dabei nur einen Ausschnitt. Über den gesamten Innenhof verteilt können Besucher selbst aktiv werden. Insektenhotels bauen, beim Fußball-Dart zielen, Quizfragen beantworten oder sich in Fechten ausprobieren. Der Sommerzauber soll damit nicht nur zeigen, welche Vereine es gibt, sondern möglichst direkt neugierig auf deren Arbeit machen. Und während die Erwachsenen mit den Vereinen ins Gespräch kommen, gibt es für die jüngsten Gäste ein eigenes Programm. Auch auf der Bühne stehen die Kinder zeitweise im Mittelpunkt. Das Kinder- und Jugendballett ist dabei. Später sorgen Anna und Elsa für märchenhaften Besuch. Musikalisch und kulturell läuft das Programm bereits seit dem Vormittag. Von der Jazzband der Musikschule über die Schülerband Washed bis zu Tanz und regionalen Künstlern wechseln sich zahlreiche Gruppen auf der Bühne ab. Nach einem langen Tag mit Vereinen, Gesprächen und zahlreichen Mitmachaktionen zieht Landrat Enni Grabner am frühen Abend Bilanz.
6: Ja, als vorweggenommenes Fazit, es war einfach wundervoll, es war toll, einzigartig, muss ich sagen.
13: Ich hatte das für die Veranstaltung das erste Mal durchgeführt, da war sie sehr gut besucht, da haben sehr viele Weine, alles haben, ich bin einer noch glücklich, dass so gut schaut.
5: Danach verändert sich langsam der Charakter des Festes. Aus der Vereinsmeile wird eine Sommerparty. Kevin Neon übernimmt am frühen Abend die Bühne und sorgt für Stimmung im Innenhof der Kreisverwaltung. Bevor weitergefeiert wird, rückt noch einmal das Engagement in der Region in den Mittelpunkt. Mit der Ehrennadel des Landes werden Menschen ausgezeichnet, die sich in besonderer Weise für Sachsen-Anhalt und seine Einwohner einsetzen. Den musikalischen Abschluss übernimmt schließlich die Liveband Seamless. Nach dem Vereins- und Familienprogramm am Tag wird im Innenhof am Abend gemeinsam gefeiert. Sport, Kunst, Kultur und soziales Engagement beim ersten Abi-Sommerzauber zeigt sich, wie unterschiedlich Vereinsarbeit im Landkreis aussehen kann. Und vielleicht hat der eine oder andere Besucher dabei nicht nur einen schönen Sommertag erlebt, sondern auch einen Verein entdeckt, bei dem er künftig selbst mitmachen möchte.
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0: Am Sonntagmorgen können wir mit einem bedeckten Himmel rechnen, bei Temperaturen von 13 bis 21 Grad. Im Laufe des Tages wird es etwas wärmer, die Sonne kommt hervor und es bilden sich einige Wolken. Der Abend sieht ähnlich aus und die Wolken vermehren sich. Die Tiefstwerte in der Nacht werden 13 Grad betragen. Am Montag wird es nochmal sommerlich, mit einem Mix aus Sonne und Wolken bei 23 Grad.
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3: Stellen Sie sich mal vor, Sie sitzen in der Johanneskirche, es ist Jugendweihe und Tobias Hengstmann hält die Festansprache.
4: Ich, der gefühlt immer noch mit 16 nackt besoffen im Alkohol im Schnapsregal liegt und Leute anschreit. Ich darf den Erfahrungen übertragen. Aber wie macht man das? Ja? Es ist alles ein bisschen verrückt. Die Rede muss ja so gehalten werden. Die ist ja nicht für die Jugendlichen, weil die haben Hummeln im Arsch und wollen saufen gehen. Diese Rede ist für die Alten. Für die Alten. Aber man muss die Rede so halten, dass die Alten denken, dass sie für die Jungen ist. Weil die haben auch Hummeln im Arsch und wollen saufen gehen.
3: Das ist der rote Faden des neuen Soloprogramms von Tobias Hengstmann mit dem Titel Frei nach Shakespeare, Toby or not Toby. Dazu hat sich der Kabarettist fürs Programmheft Foto extra auf ein Pferd gesetzt, ganz ohne KI, um mit seinem eigenen Kopf zu jonglieren, was aber dann doch eine Fotomontage ist. Sie verdeutlicht jedoch gekonnt den Spagat des Künstlers zwischen einer seriösen Jugendweiherede auf der einen Seite und den Gedanken, die ihm dabei durch den Kopf gehen, die aber in der Johanneskirche nicht ausgesprochen werden können. Dafür aber auf der Brettelbühne und das ist auch gut so.
4: Aber was ist das eigentlich Leben? Klar, man lebt auf dieser Welt, auf diesem Planeten als Mensch, als Individuum. Aber was bedeutet Leben? John Lennon von den Beatles sagt einmal den Satz, Leben ist das, was passiert, während man damit beschäftigt ist, andere Pläne zu machen. Und wenn ihr später mal auf euer glückliches Leben zurückschaut, dann werdet ihr feststellen, dass die wichtigsten Dinge und Ereignisse in eurem Leben gar nicht geplant waren. Wie der Wohnort, der Beruf, die Partnerin oder der Partner. Und da geht es auch wieder los. Das ist doch Wahnsinn. Das war alles nicht geplant. Ja. Sind Sie verheiratet? Ja. Sehr schön. Ja. Und wie lange, wenn ich fragen darf? Ich habe ihn gefragt. Was? Wie lange? 8 Jahre. Mega. Und wie lange müsst ihr noch? Das ist ein Spaß. Es ist alles gut. 80. 88 Jahre. Ja, ist okay. Ich wünsche euch auf jeden Fall alles Gute. Viel Glück. 8 Jahre. Wer bietet mehr?
5: Viele.
4: Wie lange seid ihr verheiratet?
5: 20.
4: Die vorgesagt? Das ist doch gut. Das ist super. Aber alles gegen euren Willen. Das war nicht geplant. Es war nicht geplant. Es ist schon verrückt, wie eine Frau nach einem Jahr Ehe ihren Gatten vorstellt. Darf ich vorstellen? Das ist mein Mann. Nach 10 Jahren Ehe. Können Sie sich das vorstellen? Das ist mein Mann. Und nach 35 Jahren Ehe. Das ist mein Mann, können Sie sich mal da vorstellen?
3: Und so meandert Tobias Hengstmann zwischen seiner sehr sympathisch vorgetragenen Rede, von der man sich wünscht, sie selbst bei seiner eigenen Jugendweihe gehört zu haben, und seinen begleitenden Gedanken hin und her, wobei diese mal ein Witz sein können, ein Schwank aus der Jugendzeit oder auch ein politisches Statement.
4: Also Widerstand, also innerer Widerstand frisst ja die meiste Energie. Und der innere Widerstand, den man erlebt, erlebt man ja meistens wegen anderen Menschen. Ja. Und deswegen fände ich es sehr schön, und ich denke, da würden Sie mir beipflichten, wenn es strafrechtlich nicht verfolgt werden würde, ab und zu, mal so eine Backpfeife zu verteilen, oder? Pow! Einfach so. Mir geht's nicht um Gewalt. Gewalt ist immer scheiße. Das muss nicht wehtun, das darf nicht bluten, einfach nur als Statement. Pow! Oh! Und alle wären irgendwie zufriedener. Ich wäre auch bereit für Pow! Dass ich selber eine Backpfeife kriege, wenn ich rumnerve. Ja? Aber einfach so Pow! Ja, der Film war toll. Der Film, ich hab das Buch gelesen, das war viel, viel besser. Pow! Leck mich am Arsch. Ja, die Serie ist ja Netflix, toll, die habe ich gesehen, die Serie, aber ich hab sie ohne Untertitel im koreanischen Original gesehen. Pow! Pow! Ohne Schmerzen. Einfach als Statement. Ja? Einfach als Statement. Oder ich halte mich nicht nur dafür, ich bin Jesus Christus. Pow! Oh, Jesus Christus. Pow! War auch zu viel. Und das Geilste wäre dann, so ein Upgrade, so ein Backpfeifenautomat. So für die Extremfälle, so Backpfeifenautomat, so wie so eine Telefonzelle, ja, so eine Telefonzelle. Was ist denn eine Telefonzelle? Pow! Aufmachen, den Nervsack da reinquetschen, zumachen, und draußen gibt es zwei Regler, einer für die Frequenz und der andere dann sozusagen für die Intensität, je nach Nervgrad. Und dann anmachen. Und im Nachbarraum hört es sich an, als wenn eine Waschmaschine schleudert. So, was? Dann ist das doch wunderbar. Einfach so, pow, wie geil wäre das, oder? Pow, pow. Ich habe aus Überzeugung die CDU gewählt. Pow! Ich habe aus Überzeugung die Grünen gewählt. Pow! Ich habe aus Überzeugung die AfD gewählt. Warum? Um es Ihnen da oben mal so richtig zu zeigen! Ganz ruhig nehmen, in den Backpfeifenautomat, alles auf rechts drehen und dann pow, pow, pow, pow, pow. Naja. Aber ich muss ganz ehrlich sagen, das muss auch eine Demokratie auch aushalten. Pow! Deine Mutter muss dich aushalten. So.
3: Tobias hat für dieses Solo ein stimmiges Konzept gefunden, mit dem es ihm gelingt, sein Publikum die ganze Zeit bei der Stange zu halten. So dauert es nicht lange, bis es zu einer gelungenen Symbiose kommt zwischen dem Mann auf der Bühne und dem seinen Ausführungen lauschenden und mitgehenden Zuschauern. Es bleibt Raum für Abweichungen vom Konzept, um mit dem Publikum zu interagieren, auch weil man merkt, dass dieses gern Teil seiner Performance sein möchte.

Die Frage, Tobi oder nicht Tobi, kann man ganz eindeutig beantworten. Natürlich Tobi, und zwar mit seinem neuen Soloprogramm. Ab sofort im Kabarett nach Hengstmanns. Sie müssen in diesem Fall aber mal nicht auf ihn hören, sondern nur Ja sagen und eine Karte kaufen.

0: Eisenbahnen zum Anfassen. Fahrzeugschau und Modellbahnausstellung.
1: Der Förderverein Berlin-Anhaltische Eisenbahn e.V. hat am Wochenende des 5. und 6. September zu den 36. Bahnaktions- und Eisenbahnerlebnistagen eingeladen. Unter dem Motto Eisenbahn zum Anfassen, Fotografieren und Mitfahren fanden im Bahnbetriebswerk Lutherstadt-Wittenberg-Hüfner-Straße Aktionen rund ums Bahnfahren statt. Präsentiert wurden während den Erlebnistagen historische sowie moderne Fahrzeuge von dem Förderverein und auch des Nahverkehrs Sachsen-Anhalt. Auch die Museumslokomotive V100003 wurde wieder der breiten Öffentlichkeit präsentiert. Ferner ermöglichte das Lokpersonal Mitfahrten auf einigen Lokomotiven sowie die Vorstellung der Arbeit an den Modellbahnen. Der Förderverein feierte in diesem Jahr an den Erlebnistagen außerdem sein 35-jähriges Jubiläum.
2: Ja, unser Förderverein Berlin-Anhaltische Eisenbahn hat 50 Mitglieder, davon natürlich auch fördernde Mitglieder. So der harte Kern bilden 25 Mitglieder, die hier aktiv unsere Arbeit gestalten. Unsere Arbeit selber recht vielfältig. Wir befassen uns mit dem Erhalt historischer Lokomotiven. Dann natürlich hier am Standort Bahnbetriebswerk die Anlagen und Einrichtungen nutzbar zu halten, denn des Weiteren eine wichtige Sache unsere Modellbahnen, die wir hier auch zum Teil nach historischen Vorbildern nachgestaltet haben. Und so haben wir auch eine vielfältige Arbeit, dass wir natürlich auch die Historie erhalten, denkmalgeschützt erhalten. Und wir wollen natürlich auch im Rahmen unserer Aktivitäten und Ausstellungen und Sonderfahrten das Verkehrsmittel Eisenbahn der Allgemeinheit nahebringen.
1: Als Programmpunkte gab es außerdem Vorführungen der Diensthund-Führerschule der Polizei, Feuerwehr, des Kampfsportclub Dokan und musikalische Untermalung durch die Musikschule Fröhlich. Der Förderverein finanziert sich so durch die verschiedenen Aktivitäten, Mitgliedsbeiträge und durch die Möglichkeit, für ausgewählte Projekte Förderungen zu beantragen. Außerdem bieten sie auch außerhalb der Erlebnistage Sonderfahrten auf ihren Lokomotiven an.
2: Wir bieten Sonderfahrten mit historischen Fahrzeugen an. Unsere Museumslokomotive V100003, wo wir dann zu ausgewählten Veranstaltungen, Aktivitäten, gerade auch im Land Sachsen-Anhalt, dann Fahrten anbieten. Die nächsten Fahrten planen wir am 31. Oktober, wo wir dann nach Wernigerode und Thale fahren und am zweiten Adventswochenende nach Quedlinburg, wo wir dann aber auch wirklich attraktive Dinge anbieten wollen, wo denn der Reisende natürlich auch am Zielort eine Attraktion vorfindet.
1: Wie bei vielen Vereinen bleibt der fehlende Nachwuchs auch hier ein Problem. Es gäbe zwar Interessierte, aber im Verein geht es eben nicht nur um das Spielen mit den Bahnen, sondern auch um Vereinsarbeit und administrative Leistungen, um die Arbeit umzusetzen. Die nächsten Projekte sind dennoch schon geplant.
2: Gegenwärtig arbeiten wir noch am Projekt der Sanierungen des Lokschuppenbereiches. Dort finden in diesem Jahr noch abschließend einige Sanierungsarbeiten statt. Das sind Auflagen, die aus den Prüfungen des Bauwerkes hervorgegangen sind, um nachher auch eine mittelfristige weitere uneingeschränkte Nutzung zu haben. Laufende Projekte sind ferner der Erhalt auch unserer Museumslokomotive V100003, die wir auch dank großer Förderung des Landes wieder in Betrieb nehmen konnten.

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Am Sonntagmorgen können wir mit einem bedeckten Himmel rechnen, bei Temperaturen von 13 bis 21 Grad. Im Laufe des Tages wird es etwas wärmer, die Sonne kommt hervor.

0: und es bilden sich einige Wolken. Der Abend sieht ähnlich aus und die Wolken vermehren sich. Die Tiefstwerte in der Nacht werden 13 Grad betragen. Am Montag wird es nochmal sommerlich, mit einem Mix aus Sonne und Wolken bei 23 Grad.
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0: Harzclub, Stadtwerke und Sunk hatten eingeladen. Wilhelm Rabewarte feierte 130. Geburtstag. Zahlreiche Wanderfreunde trafen sich am Sonntag am Großen Schloss, dem Sitz der Stiftung Umwelt, Natur und Klimaschutz, um an einer geführten Wanderung durch den seit 2011 in ihrer Hand befindlichen Naturerbewald teilzunehmen.
1: Wir haben uns zu dieser Wanderung hier im Naturerbewald der Sunk wieder entschieden. Erstmal natürlich, um schon ein fast kleines Herbsterlebnis heute mitmachen zu können. Und natürlich, weil wir wieder das Glück haben, dass die Wilhelm-Rabe-Warte durch unsere Unterstützer geöffnet wird. Und immer eine ganz tolle Kooperation haben, sowohl mit den Stadtwerken als auch mit der Harzer Wandernadel und mit der Stadt Blankenburg selbst auch. Also ganz tolle Aktion, die wir immer gemeinsam haben. Und mich freut es vor allen Dingen, dass es hier immer so unkompliziert und gut funktioniert mit allen Unterstützern.
2: Und natürlich begleiten wir das auch wieder und haben auch eine kleine Überraschung wieder für die Wanderer mit dabei. Und vor Ort soll es natürlich auch noch einen kleinen Snack geben, den wir auch gerne sponsern. Wir als ausschließlich Ökostromanbieter und das schon seit über 10 Jahren, machen das natürlich gerne, weil wir freuen uns darüber, dass das Thema Umwelt und Natur so einfühlsam und so direkt hier gezeigt wird. Und das unterstreicht eigentlich unsere Mentalität, die wir auch gerne unterstützen. Und deshalb natürlich Veranstaltungen, die Menschen zusammenbringen und das Thema Natur dann näher bringen, begleiten wir natürlich dann auch gerne. Und deshalb ist es für uns selbstverständlich, dass wir sowas auch unterstützen.
0: Nach einer kurzen Einführung ging es auf die rund 6 Kilometer lange Wanderung zur Wilhelm-Rabe-Warte, ein Wahrzeichen von Blankenburg. Die als Naturerbewald ausgewiesene Fläche, zum Teil mit über 300 Jahre alten Bäumen, soll geschützt und nach aus der Waldbewirtschaftung herausgenommen werden. Somit wird die natürliche Entwicklung dieses Areals gestärkt, erfuhren die Teilnehmer. Über Herzogs- und Panoramaweg führte die Wanderung mit kontinuierlichem Anstieg auf den 414 Meter hohen Eichenberg. Das Geburtstagskind, die 21 Meter hohe Wilhelm-Rabe-Warte, grüßte schon von Weitem. Im September 1896 wurde sie in einer Bauzeit von nur 6 Monaten als sogenannter Kaiserturm errichtet. Der Aussichtsturm erhielt 1950 den Namen Wilhelm Rabe nach einem 1910 verstorbenen Braunschweiger Schriftsteller. 1976 baute die ZBO Dachrieden auf dem Gelände eines alten Gasthauses ein Betriebsferienheim mit kleiner öffentlicher Wandergaststätte. 1992 erfolgte die Schließung des Komplexes, deren Nachnutzung aufgrund fehlender Wasser- und Abwasserleitung sowie Lage im Naturschutzgebiet sehr schwierig ist. 1996 übernahm dann der Harzclub wieder den Turm und sanierte ihn. Ihm ist es auch zu verdanken, dass sich wenigstens einmal im Jahr hier die Türen öffnen. Denn die Warte gehört zu den wenigen noch gut erhaltenen Kaiserwarten.
3: Wir feiern 130 Jahre Wilhelm-Rabe-Warte und haben das auch toll vorbereitet mit den Stadtwerken und der Sunk zusammen. Und freuen uns auf ganz viele Wanderfreunde, Heimatfreunde und Naturfreunde, die mit uns zusammen den Turm besteigen können.
0: Groß war der Andrang zur Turmbesteigung. 106 Stufen aus Stein, Holz und Guss mussten bis zur Plattform bewältigt werden, bevor sich dem Wanderer bei günstigem Wetter ein bis zu 70 Kilometer weiter Ausblick bietet.
3: Rabewarte ist auch vermietet. Das ist eine Polizeiantenne drauf und eine Antenne für den Rettungsdienst, also ganz wichtig. Und ist natürlich auch gesichert. Deswegen kann auch nicht jederzeit jemand da auf diesen Turm steigen, sondern es muss mit uns vereinbart werden.
0: So gibt es nur wenige Tage, wie zum Beispiel der 130. Geburtstag, an denen eine Turmbesteigung möglich ist.
3: Zum 130. Jahrestag der Wilhelm-Rabe-Warte haben wir noch eine kleine Ausstellung. Zu Fauna und Flora haben Schüler der 7. Klasse der Sekundarschule August Bebel Tafeln angefertigt. Das kann man sich gerne angucken. Weiterhin haben wir ja ganz viel gemacht fürs Catering.
0: Das Essen und Trinken sowie die selbstgebackenen Waffeln von den Stadtwerken stärkten die Wanderer nach ihrer Tour. Und hier erwartete sie auch wieder ein Sonderstempel der Harzer Wandernadel.
4: Ja, ich komme aus einem Wassleben. Ich bin Rekordwanderer bei der Harzer Wandernadel. Ich habe 45 Mal den Kaisertitel erwandert. Und ich habe 2011 und dann mit Verbesserung 2013 als schnellster Wanderer alle 222 Stempelstellen abgewandert. Und der Rekord steht seitdem.
0: Zum kleinen kulturellen Programm gehörte dann auch der Auftritt der kleinen Tanzmäuse unter Leitung von Jena Wuckel, die auf dem Eichenberg in 414 Meter Höhe ihr Publikum begeisterten.
5: Tag der offenen Tür. Traditionelles Elbschwimmen.
6: In Wittenberg dreht sich an diesem Wochenende alles um den Wassersport. Beim Tag der offenen Tür zeigen die Vereine ihre verschiedenen Wassersportarten. Ein Höhepunkt ist das traditionelle Elbschwimmen, organisiert von der Wassersportgemeinschaft Wittenberg 1962 e.V. Auch Segler und Kanuten laden die Besucher aufs Wasser ein. Dabei geht es um Sport, Spaß und Gemeinschaft. Besucher können die Boote kennenlernen und selbst erste Erfahrungen sammeln. So wird die Elbe für den 23. August 2026 zum Treffpunkt für Wassersportler und Gäste.
7: Und Tradition ist es, an einem Wochenende im Sommer hier unseren Tag der offenen Tür durchzuführen, bei dem wir uns als Verein und jede Abteilung präsentieren. Und ja, die Kanuten tun das, wie man hier ringsherum sieht, mit ihren Kajaks. Und ja, wir sind ein Verein mit rund 35 oder eine Abteilung mit rund 35 Mitgliedern, die im Wesentlichen den Wasserwandersport als Hobby betreiben und das nicht nur auf der Elbe, sondern auch auf den Gewässern, die hier so im Umland sind und auf denen man gut paddeln kann, wie dem Spreewald oder auch den Berliner Gewässern. Ja, zum Tag der offenen Tür verbinden wir das Ganze mit dem Elbeschwimmen. Einmal hat schon stattgefunden, einen Durchgang, einen zweiten bieten wir in Kürze an. Das ist ein großer Teil des Programms, natürlich das gesellige Beisammensein. Und im Wesentlichen geht es darum, dass wir als sportliche Abteilungen unseren Sport vorstellen, dass wir den Gästen die Möglichkeit geben, mal ein bisschen zu schnuppern, sich mal ins Boot zu setzen mit einem Guide oder auch allein mal zu paddeln und sich ein bisschen was erklären zu lassen, worin denn der Reiz des Paddelns auf dem Wasser eigentlich besteht. Ja, der Reiz des Paddelns ist natürlich ganz nah an der Natur zu sein, mittendrin zu sein in der Natur. Mitunter ist es auch die Einsamkeit, die Natur also in aller Ruhe zu erleben, sich in der Natur zu bewegen, egal wie das Wetter ist, ob es etwas kühler ist, ob Sommer ist, ob Wind oder nicht. Und das kann jeder für sich so entscheiden, wie er das möchte. Und das ist eigentlich der Reiz. Und das eben nicht nur in der Gegend, in der man sich auskennt, wie wir hier auf der Elbe, sondern letztendlich überall in Deutschland oder auch Europa.
6: Beim traditionellen Elbschwimmen geht es für die Teilnehmer einmal quer durch den Fluss. Die Wasserwacht sorgt dabei für die Sicherheit. Rettungsschwimmer und Boote begleiten die Schwimmer. Besonders starke Strömungen sind zu erwarten, was es zu einer großen Herausforderung macht. Jede Altersstufe ist vertreten und meistern diese Veranstaltung ohne Probleme.
8: Ich bin Thomas Vier, Ortsgruppenleiter der Wasserwacht in Wittenberg und hier für heute der Chef von Skanze aus Sicht der Wasserrettung. Wir haben das alljährliche Elbeschwimmen gemacht, das heißt unter fachkundiger Beobachtung dürfen die Wittenberger und Wittenbergerinnen, die Gäste, einmal quer über die Elbe schwimmen. Die Elbe als Bundeswasserstraße ist natürlich nicht einfach so ein Badegewässer, deswegen findet das Ganze unter Beobachtung statt, unter Aufsicht von uns. Und wir begleiten die Schwimmer mit Booten und mit Rettungsschwimmern, sodass im Fall der Fälle auch immer jemand da ist, der dann auch dementsprechend zugreifen kann. Die Elbe ist aktuell unterwegs mit 5

0: Kilometern pro Stunde. Das klingt jetzt erstmal nicht schnell, es ist sowieso eine Schrittgeschwindigkeit, aber in der Fahrrinne selber in der Strömung merkt man, dass man abgetrieben wird. In der Regel schafft man es nicht wirklich direkt durchzuschwimmen, also man wird immer abgetrieben, das ist geplant, das ist auch gewollt. Und das ist für ungeübte Schwimmer erstmal eine Erfahrung, in dieser Fahrrinne mitgerissen zu werden und dann trotzdem die Ruhe zu bewahren, trotzdem sein Ziel zu verfolgen, und dann kommt man völlig problemlos auch auf der anderen Seite an. Das Durchschwimmen durch die Elbe ist für die Wittenberger immer so ein Highlight. Und wenn man sieht, dass heute der jüngste Teilnehmer 10 Jahre alt ist und vor ein paar Jahren der jüngste Teilnehmer 7 Jahre, sieht man schon, dass das reizvoll ist, die Elbe zu bezwingen, sagt man es mal so. Aber wie gesagt, immer nur unter Beobachtung, immer nur unter Begleitung von Rettungsschwimmern. Sonst ist es einfach zu gefährlich und der Reiz ist einfach da. Dafür ist die Elbe unsere Elbe und da muss man auch mal durchgeschwommen sein als Wittenberger.
1: Paddeln verbindet. Der Verein hat rund 35 Mitglieder, die den Wassersport meist als Hobby betreiben. Gepaddelt wird auf der Elbe und vielen weiteren Gewässern. Einige Mitglieder sind auch sportlich sehr erfolgreich. Helga Freund wurde bereits zum 41. Mal Weltmeisterin und brachte dieses Jahr aus Kanada 2 Goldmedaillen mit.
2: Also mein Name ist Helga Freund, ich bin 72 Jahre alt, habe mit 11 Jahren angefangen zu paddeln, mit 21 wieder fast aufgehört, weil dann Beruf, Studium, Familie, alles viel wichtiger waren. Und mit 48 bin ich wieder ins Boot geklettert und 2 Jahre später hat man mich mitgenommen zur Weltmeisterschaft nach Kanada. Und dort habe ich gewonnen vor 40 Frauen. Und ja, seitdem bin ich so oft, wie es geht, auf dem Wasser. Und dieses Jahr war ich auch in Kanada zur Weltmeisterschaft und habe 2-mal Gold wieder mitgebracht. Nun bin ich 41-mal Weltmeister und das Paddeln macht einfach Spaß. Und ja, und ich kann aber auch ruhig paddeln. Ich kann auch mal Genuss paddeln, also sprich Wanderboot fahren, weil mein Mann ist kein Rennsportler. Und auch, weil das hier ein Verein ist, der vorwiegend Wanderboot fährt, möchte man ja es in der Gemeinschaft erleben. Wenn ich zu Wettkämpfen fahre, dass man Sportkameraden auf aller Welt sieht und die sind ja alle so ein bisschen verrückt wie ich. Das heißt also, dass sie trainieren fleißig und wie man so sagt, die Konkurrenz schläft nicht. Und dass man sich wieder trifft, die eine oder die andere Sportlerin. Und ja, das ist einfach schön.
1: Damit ging ein abwechslungsreicher Tag rund um den Wassersport zu Ende. Beim Elbschwimmen, Segeln und Paddeln standen vor allem Sport, Gemeinschaft und die Freude am Wasser im Mittelpunkt. Ein gelungenes Fest, das einmal mehr zeigte, wie eng Wittenberg mit der Elbe verbunden ist.
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0: Am Sonntagmorgen können wir mit einem bedeckten Himmel rechnen, bei Temperaturen von 13 bis 21 Grad. Im Laufe des Tages wird es etwas wärmer, die Sonne kommt hervor und es bilden sich einige Wolken. Der Abend sieht ähnlich aus und die Wolken vermehren sich. Die Tiefstwerte in der Nacht werden 13 Grad betragen. Am Montag wird es nochmal sommerlich, mit einem Mix aus Sonne und Wolken, bei 23 Grad.
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1: In Osterwiek ist Anfang September ein 12-jähriges Kind bei einem Verkehrsunfall leicht verletzt worden. Das Kind war mit dem Fahrrad unterwegs, als es an der Ausfahrt eines Kita-Parkplatzes von einem Auto erfasst wurde. Der Fahrer hielt zunächst an, fuhr anschließend aber davon. Gesucht wird ein schwarzer PKW, möglicherweise ein VW Passat, mit getönten Scheiben und einem kleinen Dynamo Dresden Aufkleber an der Heckscheibe. Der Fahrer soll zwischen 25 und 35 Jahre alt sein und dunkle, gegelte Haare haben. Die Polizei bittet um Hinweise. In Trautenstein ist ein Kleinkraftradfahrer am Dienstag vor einer Polizeikontrolle geflüchtet. Die Beamten wollten das Fahrzeug wegen einer auffällig lauten Geräuschentwicklung kontrollieren. Der Fahrer fuhr zunächst auf einen Landwirtschaftsweg und anschließend auf ein angrenzendes Feld. Dort prallte er mit dem Kleinkraftrad gegen einen Weidezaun und konnte von den Polizisten gestoppt werden. Bei der Kontrolle stellte sich heraus, dass der Mann keine erforderliche Fahrerlaubnis besaß. Gegen ihn wird nun unter anderem wegen des Verdachts der Gefährdung des Straßenverkehrs und des Fahrens ohne Fahrerlaubnis ermittelt. Bei einer Geschwindigkeitskontrolle auf der L85 am Heimburger Berg sind am Mittwoch 594 Fahrzeuge überprüft worden. An der dortigen Kreuzung gilt eine Höchstgeschwindigkeit von 50 km/h. 16 Fahrer waren zu schnell unterwegs. Der höchste gemessene Wert lag bei 83 km/h. Nach Abzug der Toleranz waren dem Fahrer 80 km/h vorgeworfen. Ihn erwarten 150 Euro Bußgeld und ein Punkt im Fahreignungsregister. In Wernigerode ist am Dienstag eine 48-jährige Autofahrerin mit einem Audi gegen eine Verkehrsinsel gefahren. Die Frau bog von der Schmatzfelder Straße direkt auf die Straße am Kupferhammer ab, anstatt den Kreisverkehr zu benutzen. Dabei überfuhr sie die Verkehrsinsel und beschädigte ein Verkehrsschild. Anschließend verlor sie über rund 100 Meter die Kontrolle über ihr Fahrzeug und riss mehrere Mülltonnen mit. Bei der Unfallaufnahme stellten die Beamten Alkoholgeruch fest. Ein Atemalkoholtest ergab vorläufig 3,91 Promille. Die Polizei ordnete eine Blutprobe an, stellte den Führerschein sicher und ermittelt wegen Gefährdung des Straßenverkehrs. Ein festliches Jubiläum. 1200 Jahre Welsleben.
2: 1200 Jahre Welsleben, in den Acker neben der A14 gepflügt, kündeten vom großen Ereignis in der kleinen Gemeinde zwischen Schönebeck und Magdeburg, das am Wochenende begangen wurde. Der Platz rund um die Welsleber Kirche mit dem Turm auf der falschen Seite hatte sich in einen Festplatz verwandelt mit Zeltbuden und Schaustellern. Sogar einen Autoscooter konnte man unter die Kastanienbäume zwängen. Das Gelände war von Freitag bis Sonntag der Schauplatz für ein umfangreiches Festprogramm. Doch der Höhepunkt dürfte zweifellos der große Festumzug gewesen sein, mit dem man die 1200-jährige Geschichte der Bördegemeinde darstellte.
3: So, hier vorne unsere Ehrengäste, unser Ortsbürgermeister Hans-Jürgen Korn. Und unser Gemeindeoberbürgermeister Marco Schmoldt. Ja doch, die Ehre kommt euch zuteil. Ja, und gleich dahinter, auf der Kutsche, sagte ich vorhin schon mal, alt und jung wird hier zusammengeführt. Der jüngste Welsleber, das ist der kleine Leo Fritz hier auf dem Kutschwagen. Und unsere älteste Bewohnerin hier in Welsleben, Frau Ingrid Krenzel, schön, dass ihr da seid, schön, dass ihr hier in Welsleben lebt.
2: Besiedelt wurde der Ort natürlich schon viel früher, denn aus der Zeit vor 7500 Jahren ließen sich erste jungsteinzeitliche Siedlungsreste nachweisen. Doch mit der ersten urkundlichen Erwähnung im Jahr 826 beginnt die offizielle Geschichtsschreibung. Damals verschenkte Ludwig der Fromme

0: Sohn Karl des Großen, den Ort an das Kloster Corvey bei Höxter. Mittelalterliche Ritter symbolisierten diese Zeit, in die auch der Neubau der heutigen St. Pankratiuskirche fällt, die man 1225 auf den Fundamenten des niedergebrannten Vorgängerbaus aus Holz errichtete. Zahlreiche kriegerische Ereignisse suchten das Dorf heim, besonders schwer im Dreißigjährigen Krieg. Nicht nur Magdeburg wurde 1631 niedergebrannt, auch Welsleben wurde total zerstört und die Felder verwüstet. Erst um 1650 kamen überlebende Welsleber wieder zurück. So einmal nur ein paar historische Ereignisse, an die man erinnerte. Der Umzug endete dann mit der versammelten Freiwilligen Feuerwehr des Ortes, die auch schon 1897 gegründet wurde. Und da kann man sich schon im nächsten Jahr auf deren 130. Geburtstag freuen, was sicher auch groß gefeiert werden dürfte. Aber es ist schwer, diese 1200-Jahr-Feier noch zu toppen, die diese kleine Gemeinde mit nicht einmal 1800 Einwohnern da auf die Beine gestellt hatte.
1: Abi-Sommerzauber. Festlichveranstaltungen in Köthen.
2: Ein Innenhof-Würzer Vereinsmeile. Bei der Premiere des Abi-Sommerzaubers öffnet die Kreisverwaltung in Köthen ihre Türen für Vereine, Initiativen und Besucher aus dem gesamten Landkreis Anhalt-Bitterfeld. Einen Tag lang soll hier vor allem sichtbar werden, wie vielfältig das ehrenamtliche Engagement im Landkreis ist. Und auch für Landrat Andy Grabner gibt es dabei offenbar noch einiges zu entdecken. Denn hinter manchen Ständen verbergen sich Angebote und Projekte, die selbst dem Chef der Kreisverwaltung bislang nicht unbedingt bekannt waren.
3: Genau, ich wusste zum Beispiel nicht, dass wir eine Wächterabteilung haben im Polizeistorverein Köthen. Das bauen wir neu. Und ansonsten ja, sind es ja so die Führungsspieler, die bekannten. Ob das die Handballer sind, ob das die Basketballer sind. Ich muss sagen, war wirklich sehr gut zu sehen.
2: Einer dieser Vereine ist der WSV Friedersdorf. Bekannt ist er unter anderem durch seine Drachenbootveranstaltungen am Mulde-Stausee. Einige davon locken mehrere hundert Teilnehmer in die Region. Doch damit das auch künftig funktioniert, spielt vor allem die Nachwuchsarbeit eine wichtige Rolle.
4: Also wir sind der WSC Friedersdorf, wir haben 220 Mitglieder in vier Abteilungen, Wasserwandern, Segeln, Kanu, Rennsport und Drachenboot. Und wir machen im Sommer zwei große Veranstaltungen, einmal die Mulde-Stausee-Regatta mit 600 Teilnehmern und dann das Drachenbootfest mit ca. 800 teilnehmenden Sportlern.
2: Und wer einen Sportverein besucht, darf natürlich nicht nur zuschauen. Unser Team muss selbst ran. Auf dem Rudergerät geht es zwar keinen Meter über den Mulde-Stausee, anstrengen wird es trotzdem. Immerhin, nach Einschätzung des Vereins schlägt sich unser Kollege ganz wacker. Doch Ehrenamt und gesellschaftliches Engagement bestehen nicht nur aus Sport. Ellen Günther von der Akademie der Künste Berlin beschäftigt sich mit kultureller Vermittlung. Ihr Ziel? Kunst und Bildung auch außerhalb der großen Kulturzentren stärker zu den Menschen zu bringen. Wie gut gelingt das bereits in Anhalt-Bitterfeld und wo besteht noch Nachholbedarf?
5: Ich glaube, hier geht halt manchmal noch was, vor allem Kunstlehrerinnen fehlen zum Teil, Kunstunterricht fällt aus. Wir können dafür natürlich kein Ersatz sein, aber wir wollen irgendwie versuchen, Kunst zu stärken in der Region. Und deshalb, wir kommen mit Mitgliedern, also wirklich mit auch bekannten Künstlerinnen in die Region und wollen irgendwie die Freude und die Lust an der Kunst stärken.
2: Wie niedrig die Schwelle zur Kunst sein kann, zeigt gleich die nächste Station. Künstlerin und Kuratorin Christiane Petersmann hat ein überdimensionales Scrabble-Spiel mitgebracht. Hier darf nicht nur betrachtet, sondern ausprobiert und gemeinsam gespielt werden.
6: Wir laden Passantinnen, die Leute, die hier am Fest sind, am Festival sind, ein, Kinder und Erwachsene Worte zu schreiben, Buchstaben zu malen und damit auf diese große Leinwand Worte zu kleben zum Thema Glück.
2: Ein paar Meter weiter geht es um ein Material, das eng mit der Geschichte der Region Bitterfeld verbunden ist. Bernstein. Der Förderverein präsentiert verschiedene Stücke und vermittelt Wissen über den besonderen Fund.

0: Stoff.
1: Wir sind heute hier mit unseren Vereinsmitgliedern, stellen unser Hauptthema ist eigentlich der Bernstein, der in Bitterfeld mal gefunden wurde. Wir stellen hier ein paar Proben aus, zur Erläuterung für die Kinder, für unsere Zuschauer im Prinzip, die es alle interessiert, die in Dosen, die da vorhanden sind. Und am beliebtesten ist natürlich das Bernstein-Schleifen für die Kinder, die freuen sich dann, wenn sie das machen wir.
0: Zurück zum Sport. Die HG 85 Köthen nutzt den Sommerzauber ebenfalls, um auf sich aufmerksam zu machen.
2: Unseren schönen Sport zu präsentieren und den Kindern zeigen zu können, wie toll der Sport ist und was sie alles machen können bei uns in der Halle und alle möglichen.
0: Und schon wieder wird aus Berichterstattung sportlicher Einsatz. Unser Redakteur muss zum Handballführerschein antreten. Geschicklichkeit, Ballkontrolle und Treffsicherheit sind gefragt. Das Ergebnis kann sich offenbar sehen lassen.
3: So, und das heißt, was habe ich jetzt gewonnen?
2: Ja, du hast jetzt sozusagen, du hast uns gezeigt, wie gut du bist und jetzt würdest du sozusagen eingeladen werden zum Probetraining.
3: Okay, also hätte ich das Zeug dafür, ja?
2: Ja, hättest du.
3: Ah, wunderbar, na dann. Cool.
0: Die 5 Stationen zeigen dabei nur einen Ausschnitt. Über den gesamten Innenhof verteilt können Besucher selbst aktiv werden. Insektenhotels bauen, beim Fußball-Dart zielen, Quizfragen beantworten oder sich in Fechten ausprobieren. Der Sommerzauber soll damit nicht nur zeigen, welche Vereine es gibt, sondern möglichst direkt neugierig auf deren Arbeit machen. Und während die Erwachsenen mit den Vereinen ins Gespräch kommen, gibt es für die jüngsten Gäste ein eigenes Programm. Auch auf der Bühne stehen die Kinder zeitweise im Mittelpunkt. Das Kinder- und Jugendballett ist dabei. Später sorgen Anna und Elsa für märchenhaften Besuch. Musikalisch und kulturell läuft das Programm bereits seit dem Vormittag. Von der Jazzband der Musikschule über die Schülerband Rush bis zu Tanz und regionalen Künstlern wechseln sich zahlreiche Gruppen auf der Bühne ab. Nach einem langen Tag mit Vereinen, Gesprächen und zahlreichen Mitmachaktionen zieht Landrat Enni Grabner am frühen Abend Bilanz.
4: Ja, als vorweggenommenes Fazit, es war einfach wundervoll, es war toll, einzigartig, muss ich sagen.
5: Ich sagte, dass wir die Veranstaltung das erste Mal durchgeführt haben. War sie sehr gut besucht, da haben sehr viele Vereine und eines haben. Ich bin einer noch glücklich, dass so gut schaut.
0: Danach verändert sich langsam der Charakter des Festes. Aus der Vereinsmeile wird eine Sommerparty. Kevin Neon übernimmt am frühen Abend die Bühne und sorgt für Stimmung im Innenhof der Kreisverwaltung. Bevor weitergefeiert wird, rückt noch einmal das Engagement in der Region in den Mittelpunkt. Mit der Ehrennadel des Landes werden Menschen ausgezeichnet, die sich in besonderer Weise für Sachsen-Anhalt und seine Einwohner einsetzen. Den musikalischen Abschluss übernimmt schließlich die Liveband Seamless. Nach dem Vereins- und Familienprogramm am Tag wird im Innenhof am Abend gemeinsam gefeiert. Sport, Kunst, Kultur und soziales Engagement beim ersten Abi-Sommerzauber zeigt sich, wie unterschiedlich Vereinsarbeit im Landkreis aussehen kann. Und vielleicht hat der eine oder andere Besucher dabei nicht nur einen schönen Sommertag erlebt, sondern auch einen Verein entdeckt, bei dem er künftig selbst mitmachen möchte.
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0: Am Sonntagmorgen können wir mit einem bedeckten Himmel rechnen, bei Temperaturen von 13 bis 21 Grad. Im Laufe des Tages wird es etwas wärmer, die Sonne kommt hervor und es bilden sich einige Wolken. Der Abend sieht ähnlich aus und die Wolken vermehren sich. Die Tiefstwerte in der Nacht werden 13 Grad betragen. Am Montag wird es nochmal sommerlich, mit einem Mix aus Sonne und Wolken, bei 23 Grad.
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0: 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Neues Programm des Kabarettisten Tobias Hengstmann.
3: Stellen Sie sich mal vor, Sie sitzen in der Johanneskirche, es ist Jugendweihe und Tobias Hengstmann hält die Festansprache.
4: Ich, der gefühlt immer noch mit 16 nackt besoffen im Alter vom Schnapsregal liegt und Leute anschreit. Ich darf den Erfahrungen übertragen. Und aber wie macht man das? Ja? Es ist alles ein bisschen verrückt. Die Rede muss ja so gehalten werden. Die ist ja nicht für die Jugendlichen, weil die haben Hummeln im Arsch und wollen saufen gehen. Diese Rede ist für die Alten. Für die Alten. Aber man muss die Rede so halten, dass die Alten denken, dass sie für die Jungen ist. Weil die haben auch Hummeln im Arsch und wollen saufen gehen.
3: Das ist der rote Faden des neuen Soloprogramms von Tobias Hengstmann mit dem Titel Frei nach Shakespeare, Toby or Not Toby. Dazu hat sich der Kabarettist fürs Programmheft Foto extra auf ein Pferd gesetzt, ganz ohne KI, um mit seinem eigenen Kopf zu jonglieren, was aber dann doch eine Fotomontage ist. Sie verdeutlicht jedoch gekonnt den Spagat des Künstlers zwischen einer seriösen Jugendweiherede auf der einen Seite und den Gedanken, die ihm dabei durch den Kopf gehen, die aber in der Johanneskirche nicht ausgesprochen werden können. Dafür aber auf der Brettelbühne und das ist auch gut so.
4: Aber was ist das eigentlich Leben? Klar, man lebt auf dieser Welt, auf diesem Planeten als Mensch, als Individuum. Aber was bedeutet Leben? John Lennon von den Beatles sagte mal den Satz, Leben ist das, was passiert, während man damit beschäftigt ist, andere Pläne zu machen. Und wenn ihr später mal auf euer glückliches Leben zurückschaut, dann werdet ihr feststellen, dass die wichtigsten Dinge und Ereignisse in eurem Leben gar nicht geplant waren. Wie der Wohnort, der Beruf, die Partnerin oder der Partner. Und da geht es auch wieder los. Das ist doch Wahnsinn. Das war alles nicht geplant. Ja. Sind Sie verheiratet? Ja. Sehr schön. Ja. Und wie lange, wenn ich fragen darf? Ich habe ihn gefragt. Was? Wie lange? Acht Jahre, mega. Und wie lange müsst ihr noch? Das ist ein Spaß. Es ist alles gut. 80, 88 Jahre. Ja, ist okay. Ich wünsche euch auf jeden Fall alles Gute, viel Glück. 8 Jahre. Wer bietet mehr?
5: Viele.
4: Wie lange seid ihr verheiratet?
5: 20.
4: Die vorgesagt? Das ist doch gut. Das ist super. Aber alles gegen euren Willen. Das war nicht geplant. Es war nicht geplant. Es ist schon verrückt. Wie eine Frau nach einem Jahr Ehe ihren Gatten vorstellt. Darf ich vorstellen? Das ist mein Mann. Nach 10 Jahren Ehe.

0: Können Sie sich das vorstellen? Das ist mein Mann. Und nach 35 Jahren Ehe. Das ist mein Mann, können Sie sich mal da vorstellen?
1: Und so meandert Tobias Hengstmann zwischen seiner sehr sympathisch vorgetragenen Rede, von der man sich wünscht, sie selbst bei seiner eigenen Jugendweihe gehört zu haben, und seinen begleitenden Gedanken hin und her, wobei diese mal ein Witz sein können, ein Schwank aus der Jugendzeit oder auch ein politisches Statement.
0: Also Widerstand, also innerer Widerstand frisst ja die meiste Energie. Und der innere Widerstand, den man erlebt, erlebt man ja meistens wegen anderen Menschen. Ja. Und deswegen fände ich es sehr schön, und ich denke, da würden Sie mir beipflichten, wenn es strafrechtlich nicht verfolgt werden würde, ab und zu, mal so eine Backpfeife zu verteilen, oder? Pow! Einfach so. Mir geht es nicht um Gewalt. Gewalt ist immer scheiße. Das muss nicht wehtun, das darf nicht bluten, einfach nur als Statement. Pow! Oh! Und alle wären irgendwie zufriedener. Ich wäre auch bereit für Pow! Dass ich selber mal eine Backpfeife kriege, wenn ich rumnerve. Ja? Aber einfach so, pow! Ja, der Film war toll. Ich hab das Buch gelesen, das war viel, viel besser. Pow! Leck mich am Arsch. Ja, die Serie ist ja Netflix, toll, die habe ich gesehen, die Serie, aber ich hab sie ohne Untertitel im koreanischen Original gesehen. Pow! Pow! Ohne Schmerzen. Einfach als Statement. Oder hier nicht irgendwo. Ich halte mich nicht nur dafür, ich bin Jesus Christus. Pow! Oh, Jesus Christus. Pow! War auch zu viel. Und das Geilste wäre dann, so ein Upgrade, so ein Backpfeifenautomat. So für die Extremfälle, so Backpfeifenautomat, wie so eine Telefonzelle, ja, so eine Telefonzelle. Was ist denn eine Telefonzelle? Pow! Aufmachen, den Nervsack da reinquetschen, zumachen, und draußen gibt es zwei Regler, einer für die Frequenz und der andere dann sozusagen für die Intensität, je nach Nervgrad. Und dann anmachen. Und im Nachbarraum hört es sich an, als wenn eine Waschmaschine schleudert. So, also, dann ist das doch wunderbar. Einfach mal so, pow, wie geil wäre das, oder? Pow. Ich habe aus Überzeugung die CDU gewählt. Pow! Ich habe aus Überzeugung die Grünen gewählt. Pow! Ich habe aus Überzeugung die AfD gewählt. Warum? Um sie da oben mal so richtig zu zeigen. Ganz ruhig nehmen. In den Backpfeifenautomat. Alles auf rechts drehen, weiter. Naja. Aber ich muss ganz ehrlich sagen, das muss auch eine Demokratie auch aushalten. Pow! Deine Mutter muss dich aushalten. So.
1: Tobias hat für dieses Solo ein stimmiges Konzept gefunden, mit dem es ihm gelingt, sein Publikum die ganze Zeit bei der Stange zu halten. So dauert es nicht lange, bis es zu einer gelungenen Symbiose kommt zwischen dem Mann auf der Bühne und dem seinen Ausführungen lauschenden und mitgehenden Zuschauern. Es bleibt Raum für Abweichungen vom Konzept, um mit dem Publikum zu interagieren. Auch weil man merkt, dass dieses gern Teil seiner Performance sein möchte.

Tobi kann man ganz eindeutig beantworten. Natürlich Tobi, und zwar mit seinem neuen Soloprogramm. Ab sofort im Kabarett nach Hengstmanns. Sie müssen in diesem Fall aber mal nicht auf ihn hören, sondern nur Ja sagen und eine Karte kaufen.

0: Eisenbahnen zum Anfassen. Fahrzeugschau und Modellbahnausstellung.
1: Der Förderverein Berlin-Anhaltische Eisenbahn e.V. hat am Wochenende des 5. und 6. September zu den 36. Bahnaktions- und Eisenbahnerlebnistagen eingeladen. Unter dem Motto Eisenbahn zum Anfassen, Fotografieren und Mitfahren fanden im Bahnbetriebswerk Lutherstadt-Wittenberg-Hüfner Straße Aktionen rund ums Bahnfahren statt. Präsentiert wurden während den Erlebnistagen historische sowie moderne Fahrzeuge von dem Förderverein und auch des Nahverkehrs Sachsen-Anhalt. Auch die Museumslokomotive V100003 wurde wieder der breiten Öffentlichkeit präsentiert. Ferner ermöglichte das Lokpersonal Mitfahrten auf einigen Lokomotiven sowie die Vorstellung der Arbeit an den Modellbahnen. Der Förderverein feierte in diesem Jahr an den Erlebnistagen außerdem sein 35-jähriges Jubiläum.
2: Ja, unser Förderverein Berlin-Anhaltische Eisenbahn hat 50 Mitglieder, davon natürlich auch fördernde Mitglieder. So der harte Kern bilden 25 Mitglieder, die hier aktiv unsere Arbeit gestalten. Unsere Arbeit selber recht vielfältig. Wir befassen uns mit dem Erhalt historischer Lokomotiven. Dann natürlich hier am Standort Bahnbetriebswerk die Anlagen und Einrichtungen nutzbar zu halten. Denn des Weiteren eine wichtige Sache unsere Modellbahnen, die wir hier auch zum Teil nach historischen Vorbildern nachgestaltet haben. Und so haben wir auch eine vielfältige Arbeit, dass wir natürlich auch die Historie erhalten, denkmalgeschützt erhalten, und wir wollen natürlich auch im Rahmen unserer Aktivitäten und Ausstellungen und Sonderfahrten das Verkehrsmittel Eisenbahn der Allgemeinheit nahebringen.
1: Als Programmpunkte gab es außerdem Vorführungen der Diensthund-Führerschule der Polizei, Feuerwehr, des Kampfsportclub Dokan und musikalische Untermalung durch die Musikschule Fröhlich. Der Förderverein finanziert sich so durch die verschiedenen Aktivitäten, Mitgliedsbeiträge und durch die Möglichkeit, für ausgewählte Projekte Förderungen zu beantragen. Außerdem bieten sie auch außerhalb der Erlebnistage Sonderfahrten auf ihren Lokomotiven an.
2: Wir bieten Sonderfahrten mit historischen Fahrzeugen an. Unsere Museumslokomotive V100003, wo wir dann zu ausgewählten Veranstaltungen und Aktivitäten, gerade auch im Land Sachsen-Anhalt, dann Fahrten anbieten. Die nächsten Fahrten planen wir am 31. Oktober, wo wir dann nach Wernigerode und Thale fahren, und am zweiten Adventswochenende nach Quedlinburg, wo wir dann aber auch wirklich attraktive Dinge anbieten wollen, wo dann der Reisende natürlich auch am Zielort eine Attraktion vorfindet.
1: Wie bei vielen Vereinen bleibt der fehlende Nachwuchs auch hier ein Problem. Es gäbe zwar Interessierte, aber im Verein geht es eben nicht nur um das Spielen mit den Bahnen, sondern auch um Vereinsarbeit und administrative Leistungen, um die Arbeit umzusetzen. Die nächsten Projekte sind dennoch schon geplant.
2: Gegenwärtig arbeiten wir noch am Projekt der Sanierungen des Lokschuppenbereiches. Dort finden in diesem Jahr noch abschließend einige Sanierungsarbeiten statt. Das sind Auflagen, die aus den Prüfungen des Bauwerkes hervorgegangen sind, um nachher auch eine mittelfristige weitere uneingeschränkte Nutzung zu haben. Laufende Projekte sind ferner der Erhalt auch unserer Museumslokomotive V100003, die wir auch dank großer Förderung des Landes wieder in Betrieb nehmen könnten. Aber auch dort ist es wichtig, wenn die Lok läuft, im laufenden Betrieb ist es für viele Dinge, Aufgaben zu erledigen, die aufgebracht werden müssen. Hier ist es auch kaum noch möglich, irgendwelche Eigenleistungen zu erbringen, denn für jede Aktivität, jede Reparatur und dergleichen muss überall eine Nachweisführung erfolgen, sodass da dem Engagement der Mitglieder auch Grenzen gesetzt sind.
1: Die 36. Bahnaktions- und Eisenbahnerlebnistage haben damit einmal mehr gezeigt, dass Eisenbahngeschichte nicht nur Vergangenheit ist und auch in Zukunft durch den Förderverein der Erhalt der Lokomotiven gestärkt wird.

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0: Am Sonntagmorgen können wir mit einem bedeckten Himmel rechnen, bei Temperaturen von 13 bis 21 Grad. Im Laufe des Tages wird es etwas wärmer, die Sonne kommt hervor und es bilden sich einige Wolken. Der Abend sieht ähnlich aus und die Wolken vermehren sich. Die Tiefstwerte in der Nacht werden 13 Grad betragen. Am Montag wird es nochmal sommerlich, mit einem Mix aus Sonne und Wolken bei 23 Grad.
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0: Harzclub, Stadtwerke und Sunk hatten eingeladen. Wilhelm Rabewarte feierte 130. Geburtstag. Zahlreiche Wanderfreunde trafen sich am Sonntag am Großen Schloss, dem Sitz der Stiftung Umwelt, Natur und Klimaschutz, um an einer geführten Wanderung durch den seit 2011 in ihrer Hand befindlichen Naturerbewald teilzunehmen.
1: Wir haben uns zu dieser Wanderung hier im Naturerbewald der Sunk wieder entschieden. Erstmal natürlich, um schon ein fast kleines Herbsterlebnis heute mitmachen zu können. Und natürlich, weil wir wieder das Glück haben, dass die Wilhelm-Rabe-Warte durch unsere Unterstützer geöffnet wird. Und immer eine ganz tolle Kooperation haben, sowohl mit den Stadtwerken als auch mit der Harzer Wandernadel und mit der Stadt Blankenburg selbst auch. Also ganz tolle Aktionen, die wir immer gemeinsam haben. Und mich freut es vor allen Dingen, dass es hier immer so unkompliziert und gut funktioniert mit allen Unterstützern.
2: Und natürlich begleiten wir das auch wieder und haben auch eine kleine Überraschung wieder für die Wanderer mit dabei. Und vor Ort soll es natürlich auch noch einen kleinen Snack geben, den wir auch gerne sponsern. Wir als ausschließlich Ökostromanbieter und das schon seit über 10 Jahren, machen das natürlich gerne, weil wir freuen uns darüber, dass das Thema Umwelt und Natur so einfühlsam und so direkt hier gezeigt wird. Und das unterstreicht eigentlich unsere Mentalität, die wir auch gerne unterstützen. Und deshalb natürlich Veranstaltungen, die Menschen zusammenbringen und das Thema Natur dann näher bringen, begleiten wir natürlich dann auch gerne. Und deshalb ist es für uns selbstverständlich, dass wir sowas auch unterstützen.
0: Nach einer kurzen Einführung ging es auf die rund 6 Kilometer lange Wanderung zur Wilhelm-Rabe-Warte, ein Wahrzeichen von Blankenburg. Die als Naturerbewald ausgewiesene Fläche, zum Teil mit über 300 Jahre alten Bäumen, soll geschützt und nach und nach aus der Waldbewirtschaftung herausgenommen werden. Somit wird die natürliche Entwicklung dieses Areals gestärkt, erfuhren die Teilnehmer. Über Herzogs- und Panoramaweg führte die Wanderung mit kontinuierlichem Anstieg auf den 414 Meter hohen Eichenberg. Das Geburtstagskind, die 21 Meter hohe Wilhelm-Rabe-Warte, grüßte schon von Weitem. Im September 1896 wurde sie in einer Bauzeit von nur 6 Monaten als sogenannter Kaiserturm errichtet. Der Aussichtsturm erhielt 1950 den Namen Wilhelm Rabe nach einem 1910 verstorbenen Braunschweiger Schriftsteller. 1976 baute die ZBO Dachrieden auf dem Gelände eines alten Gasthauses ein Betriebsferienheim mit kleiner öffentlicher Wandergaststätte. 1992 erfolgte die Schließung des Komplexes, deren Nachnutzung aufgrund fehlender Wasser- und Abwasserleitung sowie Lage im Naturschutzgebiet sehr schwierig ist. 1996 übernahm dann der Harzclub wieder den Turm und sanierte ihn. Ihm ist es auch zu verdanken, dass sich wenigstens einmal im Jahr hier die Türen öffnen. Denn die Warte gehört zu den wenigen, noch gut erhaltenen Kaiserwarten.
3: Feiern 130 Jahre Wilhelm-Rabe-Warte und haben das auch toll vorbereitet mit den Stadtwerken und der Sunk zusammen. Und freuen uns auf ganz viele Wanderfreunde, Heimatfreunde und Naturfreunde, die mit uns zusammen den Turm besteigen können.
0: Groß war der Andrang zur Turmbesteigung. 106 Stufen aus Stein, Holz und Guss mussten bis zur Plattform bewältigt werden, bevor sich dem Wanderer bei günstigem Wetter ein bis zu 70 Kilometer weiter Ausblick bietet.
3: Rabewarte ist auch vermietet. Das ist eine Polizeiantenne drauf und eine Antenne für den Rettungsdienst, also ganz wichtig, und ist natürlich auch gesichert. Deswegen kann auch nicht jederzeit jemand da auf diesen Turm steigen, sondern es muss mit uns vereinbart werden.
0: So gibt es nur wenige Tage, wie zum Beispiel der 130. Geburtstag, an denen eine Turmbesteigung möglich ist.
3: Zum 130. Jahrestag der Wilhelm-Rabe-Warte haben wir noch eine kleine Ausstellung. Zu Fauna und Flora haben Schüler der 7. Klasse der Sekundarschule August Bebel Tafeln angefertigt. Das kann man sich gerne angucken. Weiterhin haben wir ja ganz viel gemacht fürs Catering.
0: Das Essen und Trinken sowie die selbstgebackenen Waffeln von den Stadtwerken stärkten die

0: Sandra nach ihrer Tour. Und hier erwartete sie auch wieder ein Sonderstempel der Harzer Wandernadel.
1: Ja, ich komme aus einem Wassleben. Ich bin Rekordwanderer bei der Harzer Wandernadel. Ich habe 45 Mal den Kaisertitel erwandert und ich habe 2011 und dann mit Verbesserung 2013 als schnellster Wanderer alle 222 Stempelstellen abgewandert und der Rekord steht seitdem.
0: Zum kleinen kulturellen Programm gehörte dann auch der Auftritt der kleinen Tanzmäuse unter Leitung von Jenna Wuckel, die auf dem Eichenberg in 414 Meter Höhe ihr Publikum begeisterten.
2: Tag der offenen Tür. Traditionelles Elbschwimmen.
3: In Wittenberg dreht sich an diesem Wochenende alles um den Wassersport. Beim Tag der offenen Tür zeigen die Vereine ihre verschiedenen Wassersportarten. Ein Höhepunkt ist das traditionelle Elbschwimmen, organisiert von der Wassersportgemeinschaft Wittenberg 1962 e.V. Auch Segler und Kanuten laden die Besucher aufs Wasser ein. Dabei geht es um Sport, Spaß und Gemeinschaft. Besucher können die Boote kennenlernen und selbst erste Erfahrungen sammeln. So wird die Elbe für den 23. August 2026 zum Treffpunkt für Wassersportler und Gäste.
4: Und Tradition ist es, an einem Wochenende im Sommer hier unseren Tag der offenen Tür durchzuführen, bei dem wir uns als Verein und jede Abteilung präsentieren. Und ja, die Kanuten tun das, wie man hier ringsherum sieht, mit ihren Kajaks. Und ja, wir sind ein Verein mit rund 35 oder eine Abteilung mit rund 35 Mitgliedern, die im Wesentlichen den Wasserwandersport als Hobby betreiben und das nicht nur auf der Elbe, sondern auch auf den Gewässern, die hier so im Umland sind und auf denen man gut paddeln kann, wie dem Spreewald oder auch den Berliner Gewässern. Ja, zum Tag der offenen Tür verbinden wir das Ganze mit dem Elbeschwimmen. Einmal hat schon stattgefunden, einen Durchgang, einen zweiten bieten wir in Kürze an. Das ist ein großer Teil des Programms, natürlich das gesellige Beisammensein. Und im Wesentlichen geht es darum, dass wir als sportliche Abteilungen unseren Sport vorstellen, dass wir den Gästen die Möglichkeit geben, mal ein bisschen zu schnuppern, sich mal ins Boot zu setzen mit einem Guide oder auch allein mal zu paddeln und sich ein bisschen was erklären zu lassen, worin denn der Reiz des Paddelns auf dem Wasser eigentlich besteht. Ja, der Reiz des Paddelns ist natürlich, ganz nah an der Natur zu sein, mittendrin zu sein in der Natur. Mitunter ist es auch die Einsamkeit, die Natur also in aller Ruhe zu erleben, sich in der Natur zu bewegen, egal wie das Wetter ist, ob es etwas kühler ist, ob Sommer ist, ob Wind oder nicht. Und das kann jeder für sich so entscheiden, wie er das möchte. Und das ist eigentlich der Reiz. Und das eben nicht nur in der Gegend, in der man sich auskennt, wie wir hier auf der Elbe, sondern letztendlich überall in Deutschland oder auch Europa.
3: Beim traditionellen Elbschwimmen geht es für die Teilnehmer einmal quer durch den Fluss. Die Wasserwacht sorgt dabei für die Sicherheit. Rettungsschwimmer und Boote begleiten die Schwimmer. Besonders starke Strömungen sind zu erwarten, was es zu einer großen Herausforderung macht. Jede Altersstufe ist vertreten und meistern diese Veranstaltung ohne Probleme.
5: Ich bin Thomas Vier, Ortsgruppenleiter der Wasserwacht in Wittenberg und hier für heute der Chef von Skanze aus Sicht der Wasserrettung. Wir haben das alljährliche Elbeschwimmen gemacht, das heißt unter fachkundiger Beobachtung dürfen die Wittenberger und Wittenbergerinnen, die Gäste, einmal quer über die Elbe schwimmen. Die Elbe als Bundeswasserstraße ist natürlich nicht einfach so ein Badegewässer, deswegen findet das Ganze unter Beobachtung statt, unter Aufsicht von uns. Und wir begleiten die Schwimmer mit Booten und mit Rettungsschwimmern, sodass im Fall der Fälle auch immer jemand da ist, der dann auch dementsprechend zugreifen kann. Die Elbe ist aktuell unterwegs mit 5 Kilometern pro Stunde. Das klingt jetzt erstmal nicht schnell, es ist sowieso eine Schrittgeschwindigkeit. Aber in der Fahrrinne selber in der Strömung merkt man, dass man abgetrieben wird. In der Regel schafft man es nicht wirklich direkt durchzuschwimmen. Also man wird immer abgetrieben, das ist geplant, das ist auch gewollt. Und das ist für ungeübte Schwimmer erstmal eine Erfahrung, in dieser Fahrrinne mitgerissen zu werden und dann trotzdem die Ruhe zu bewahren, trotzdem sein Ziel zu verfolgen und dann kommt man völlig problemlos auch auf der anderen Seite an. Das Durchschwimmen durch die Elbe ist für die Wittenberger immer so ein Highlight. Und wenn man sieht, dass heute der jüngste Teilnehmer 10 Jahre alt ist und vor ein paar Jahren, der jüngste Teilnehmer 7 Jahre, sieht man schon, dass das reizvoll ist, die Elbe zu bezwingen, sagt man es mal so. Aber wie gesagt, immer nur unter Beobachtung, immer nur unter Begleitung von Rettungsschwimmern. Sonst ist es einfach zu gefährlich. Und der Reiz ist einfach da. Dafür ist die Elbe unsere Elbe. Und da muss man auch mal durchgeschwommen sein als Wittenberger.
3: Paddeln verbindet. Der Verein hat rund 35 Mitglieder, die den Wassersport meist als Hobby betreiben. Gepaddelt wird auf der Elbe und vielen weiteren Gewässern. Einige Mitglieder sind auch sportlich sehr erfolgreich. Helga Freund wurde bereits zum 41. Mal Weltmeisterin und brachte dieses Jahr aus Kanada 2 Goldmedaillen mit.
6: Also mein Name ist Helga Freund, ich bin 72 Jahre alt, habe mit 11 Jahren angefangen zu paddeln. Mit 21 wieder fast aufgehört, weil dann Beruf, Studium, Familie, alles viel wichtiger waren. Und mit 48 bin ich wieder ins Boot geklettert. Und 2 Jahre später hat man mich mitgenommen zur Weltmeisterschaft nach Kanada. Und dort habe ich gewonnen vor 40 Frauen. Und ja, seitdem bin ich so oft, wie es geht, auf dem Wasser. Und dieses Jahr war ich auch in Kanada zur Weltmeisterschaft und habe 2-mal Gold wieder mitgebracht. Nun bin ich 41-mal Weltmeister und das Paddeln macht einfach Spaß. Und ja, und ich kann aber auch ruhig paddeln. Ich kann auch mal Genuss paddeln, also sprich Wanderboot fahren, weil mein Mann ist kein Rennsportler. Und auch, weil das hier ein Verein ist, der vorwiegend Wanderboot fährt, ja, möchte man ja es in der Gemeinschaft erleben. Wenn ich zu Wettkämpfen fahre, dass man Sportkameraden auf aller Welt sieht und die sind ja alle so ein bisschen verrückt wie ich. Das heißt also, dass sie trainieren fleißig und wie man so sagt, die Konkurrenz schläft nicht. Und dass man sich wieder trifft, die eine oder die andere Sportlerin. Und ja, es ist einfach schön.
3: Damit ging ein abwechslungsreicher Tag rund um den Wassersport zu Ende. Beim Elbschwimmen, Segeln und Paddeln standen vor allem Sport, Gemeinschaft und die Freude am Wasser im Mittelpunkt. Ein gelungenes Fest, das einmal mehr zeigte, wie eng Wittenberg mit der Elbe verbunden ist.
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0: Am Sonntagmorgen können wir mit einem bedeckten Himmel rechnen, bei Temperaturen von 13 bis 21 Grad. Im Laufe des Tages wird es etwas wärmer, die Sonne kommt hervor und es bilden sich einige Wolken. Der Abend sieht ähnlich aus und die Wolken vermehren sich. Die Tiefstwerte in der Nacht werden 13 Grad betragen. Am Montag wird es nochmal sommerlich, mit einem Mix aus Sonne und Wolken, bei 23 Grad.
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0: In Osterwiek ist Anfang September ein 12-jähriges Kind bei einem Verkehrsunfall leicht verletzt worden. Das Kind war mit dem Fahrrad unterwegs, als es an der Ausfahrt eines Kita-Parkplatzes von einem Auto erfasst wurde. Der Fahrer hielt zunächst an, fuhr anschließend aber davon. Gesucht wird ein schwarzer PKW, möglicherweise ein VW Passat, mit getönten Scheiben und einem kleinen Dynamo Dresden Aufkleber an der Heckscheibe. Der Fahrer soll zwischen 25 und 35 Jahre alt sein und dunkle, gegelte Haare haben. Die Polizei bittet um Hinweise. In Trautenstein ist ein Kleinkraftradfahrer am Dienstag vor einer Polizeikontrolle geflüchtet. Die Beamten wollten das Fahrzeug wegen einer auffällig lauten Geräuschentwicklung kontrollieren. Der Fahrer fuhr zunächst auf einen Landwirtschaftsweg und anschließend auf ein angrenzendes Feld. Dort prallte er mit dem Kleinkraftrad gegen einen Weidezaun und konnte von den Polizisten gestoppt werden. Bei der Kontrolle stellte sich heraus, dass der Mann keine erforderliche Fahrerlaubnis besaß. Gegen ihn wird nun unter anderem wegen des Verdachts der Gefährdung des Straßenverkehrs und des Fahrens ohne Fahrerlaubnis ermittelt. Bei einer Geschwindigkeitskontrolle auf der L85 am Heimburger Berg sind am Mittwoch 594 Fahrzeuge überprüft worden. An der dortigen Kreuzung gilt eine Höchstgeschwindigkeit von 50 km/h. 16 Fahrer waren zu schnell unterwegs. Der höchste gemessene Wert lag bei 83 km/h. Nach Abzug der Toleranz waren dem Fahrer 80 km/h vorgeworfen. Ihn erwarten 150 Euro Bußgeld und ein Punkt im Fahreignungsregister. In Wernigerode ist am Dienstag eine 48-jährige Autofahrerin mit einem Audi gegen eine Verkehrsinsel gefahren. Die Frau bog von der Schmatzfelder Straße direkt auf die Straße am Kupferhammer ab, anstatt den Kreisverkehr zu benutzen. Dabei überfuhr sie die Verkehrsinsel und beschädigte ein Verkehrsschild. Anschließend verlor sie über rund 100 Meter die Kontrolle über ihr Fahrzeug und riss mehrere Mülltonnen mit. Bei der Unfallaufnahme stellten die Beamten Alkoholgeruch fest. Ein Atemalkoholtest ergab vorläufig 3,91 Promille. Die Polizei ordnete eine Blutprobe an, stellte den Führerschein sicher und ermittelt wegen Gefährdung des Straßenverkehrs. Ein festliches Jubiläum. 1200 Jahre Welsleben.
3: 1200 Jahre Welsleben, in den Acker neben der A14 gepflügt, kündeten vom großen Ereignis in der kleinen Gemeinde zwischen Schönebeck und Magdeburg, das am Wochenende begangen wurde. Der Platz rund um die Welsleber Kirche mit dem Turm auf der falschen Seite hatte sich in einen Festplatz verwandelt mit Zeltbuden und Schaustellern. Sogar einen Autoscooter konnte man unter die Kastanienbäume zwängen. Das Gelände war von Freitag bis Sonntag der Schauplatz für ein umfangreiches Festprogramm, doch der Höhepunkt dürfte zweifellos der große Festumzug gewesen sein, mit dem man die 1200-jährige Geschichte der Bördegemeinde darstellte.
4: So, hier vorne unsere Ehrengäste, unser Ortsbürgermeister Hans-Jürgen Korn. Und unser Gemeindeoberbürgermeister Marco Schmoldt. Ja doch, die Ehre kommt euch zuteil. Ja, und gleich dahinter auf der Kutsche. Sagte ich vorhin schon mal, alt und jung wird hier zusammengeführt. Der Jüngste Welsleber. Das ist der kleine Leo Fritz hier auf dem Kutschwagen. Und unsere älteste Bewohnerin hier in Welsleben, Frau Ingrid Krenzel. Schön, dass ihr da seid. Schön, dass ihr hier in Welsleben lebt.
3: Besiedelt wurde der Ort natürlich schon viel früher, denn aus der Zeit vor 7500 Jahren ließen sich erste jungsteinzeitliche Siedlungsreste nachweisen. Doch mit der ersten urkundlichen Erwähnung im Jahr 826 beginnt die offizielle Geschichtsschreibung. Damals verschenkte Ludwig der Fromme, Sohn Karl des Großen, den Ort an das Kloster Corvey bei Höxter. Mittelalterliche Ritter symbolisierten diese Zeit, in die auch der Neubau der heutigen St. Pankratiuskirche fällt, die man 1225 auf den Fundamenten des niedergebrannten Vorgängerbaus aus Holz errichtete. Zahlreiche kriegerische Ereignisse suchten das Dorf heim, besonders schwer im Dreißigjährigen Krieg. Nicht nur Magdeburg wurde 1631 niedergebrannt, auch Welsleben wurde total zerstört und die Felder verwüstet. Erst um 1650 kamen überlebende Welsleber wieder zurück. So einmal nur ein paar historische Ereignisse, an die man erinnerte. Der Umzug endete dann mit der versammelten Freiwilligen Feuerwehr des Ortes, die auch schon 1897 gegründet wurde. Und da kann man sich schon im nächsten Jahr auf deren 130. Geburtstag freuen, was sicher auch groß gefeiert werden dürfte. Aber es ist schwer, diese 1200-Jahr-Feier noch zu toppen, die diese kleine Gemeinde mit nicht einmal 1800 Einwohnern da auf die Beine gestellt hatte.
0: Abi-Sommerzauber. Festlichveranstaltungen in Köthen.
5: Ein Innenhof-Würzer Vereinsmeile. Bei der Premiere des Abi-Sommerzaubers öffnet die Kreisverwaltung in Köthen ihre Türen für Vereine, Initiativen und Besucher aus dem gesamten Landkreis Anhalt-Bitterfeld. Einen Tag lang soll hier vor allem sichtbar werden, wie vielfältig das ehrenamtliche Engagement im Landkreis ist. Und auch für Landrat Andy Grabner gibt es dabei offenbar noch einiges zu entdecken. Denn hinter manchen Ständen verbergen sich Angebote und Projekte, die selbst dem Chef der Kreisverwaltung bislang nicht unbedingt bekannt waren.
6: Genau, ich wusste zum Beispiel nicht, dass wir eine Wächterabteilung haben im Polizeisportverein Köthen. Das bauen wir neu. Und ansonsten ja, sind es ja so die Führer, die bekannten. Ob das die Handballer sind, ob das die Basketballer sind. Ich muss sagen, war wirklich sehr gut zu sehen.
5: Einer dieser Vereine ist der WSV Friedersdorf. Bekannt ist er unter anderem durch seine Drachenbootveranstaltungen am Mulde-Stausee. Einige davon locken mehrere hundert Teilnehmer in die Region. Doch damit das auch künftig funktioniert, spielt vor allem die Nachwuchsarbeit eine wichtige Rolle.
7: Also wir sind der WSC Friedersdorf, wir haben 220 Mitglieder in vier Abteilungen, Wasserwandern, Segeln, Kanu, Rennsport und Drachenboot. Und wir machen im Sommer zwei große Veranstaltungen, einmal die Mulde-Stausee-Regatta mit 600 Teilnehmern und dann das Drachenbootfest mit ca. 800 teilnehmenden Sportlern.
5: Und wer einen Sportverein besucht, darf natürlich nicht nur zuschauen. Unser Team muss selbst ran. Auf dem Rudergerät geht es zwar keinen Meter über den Mulde-Stausee, anstrengend wird es trotzdem. Immerhin, nach Einschätzung des Vereins schlägt sich unser Kollege ganz wacker. Doch Ehrenamt und gesellschaftliches Engagement bestehen nicht nur auf Sport. Ellen Günther von der Akademie der Künste Berlin beschäftigt sich mit kultureller Vermittlung. Ihr Ziel? Kunst und Bildung auch außerhalb der großen Kulturzentren stärker zu den Menschen zu bringen. Wie gut gelingt das bereits in Anhalt-Bitterfeld und wo besteht noch Nachholbedarf?
8: Ich glaube, hier geht halt manchmal noch was, vor allem Kunstlehrerinnen fehlen zum Teil, Kunstunterricht fällt aus. Wir können dafür natürlich kein Ersatz sein, aber wir wollen irgendwie versuchen, Kunst zu stärken in der Region. Und deshalb, wir kommen mit Mitgliedern, also wirklich mit auch bekannten Künstlerinnen in die Region und wollen irgendwie die Freude und die Lust an der Kunst stärken.
5: Wie niedrig die Schwelle zur Kunst sein kann, zeigt gleich die nächste Station. Künstlerin und Kuratorin Christiane Petersmann hat ein überdimensionales Scrabble-Spiel mitgebracht. Hier darf nicht nur betrachtet, sondern ausprobiert und gemeinsam gespielt werden.
9: Wir laden Passantinnen, die Leute, die hier am Festival sind, ein, Kinder und Erwachsene Worte zu schreiben, Buchstaben zu malen und damit auf diese große Leinwand Worte zu kleben zum Thema Glück.
5: Ein paar Meter weiter geht es um ein Material, das eng mit der Geschichte der Region Bitterfeld verbunden ist. Bernstein. Der Förderverein präsentiert verschiedene Stücke und vermittelt Wissen über den besonderen Fundstoff.
10: Wir sind heute hier mit unseren Vereinsmitgliedern, stellen unser Hauptthema ist eigentlich der Bernstein, der in Bitterfeld mal gefunden wurde. Wir stellen hier ein paar Proben aus zur Erläuterung für die Kinder, für unsere Zuschauer im Prinzip, die es schnell interessiert, die in Blueslieder fahren sind. Und am beliebtesten ist natürlich das Bernsteinschleifen für die Kinder. Die freuen sich dann, wenn sie das machen wir.
5: Zurück zum Sport. Die HG 85 Köthen nutzt den Sommerzauber ebenfalls, um auf sich aufmerksam zu machen.
11: So einen schönen Sport zu präsentieren.

0: präsentieren und den Kindern zeigen zu können, wie toll der Sport ist und was sie alles machen können bei uns in der Halle und alle möglichen.
1: Und schon wieder wird aus Berichterstattung sportlicher Einsatz. Unser Redakteur muss zum Handballführerschein antreten. Geschicklichkeit, Ballkontrolle und Treffsicherheit sind gefragt. Das Ergebnis kann sich offenbar sehen lassen.
2: So, und das heißt, was habe ich jetzt gewonnen?
0: Ja, du hast jetzt sozusagen, du hast uns gezeigt, wie gut du bist und jetzt würdest du sozusagen eingeladen werden zum Probetraining.
2: Okay, also hätte ich das Zeug dafür, ja?
0: Ja, hättest du.
2: Ah, wunderbar, na dann. Cool.
1: Die 5 Stationen zeigen dabei nur einen Aufschnitt. Über den gesamten Innenhof verteilt können Besucher selbst aktiv werden. Insektenhotels bauen, beim Fußball-Darts zielen, Quizfragen beantworten oder sich in Fechten ausprobieren. Der Sommerzauber soll damit nicht nur zeigen, welche Vereine es gibt, sondern möglichst direkt neugierig auf deren Arbeit machen. Und während die Erwachsenen mit den Vereinen ins Gespräch kommen, gibt es für die jüngsten Gäste ein eigenes Programm. Auch auf der Bühne stehen die Kinder zeitweise im Mittelpunkt. Das Kinder- und Jugendballett ist dabei. Später sorgen Anna und Elsa für märchenhaften Besuch. Musikalisch und kulturell läuft das Programm bereits seit dem Vormittag. Von der Jazzband der Musikschule über die Schülerband Rush bis zu Tanz und regionalen Künstlern wechseln sich zahlreiche Gruppen auf der Bühne ab. Nach einem langen Tag mit Vereinen, Gesprächen und zahlreichen Mitmachaktionen zieht Landrat Enni Grabner am frühen Abend Bilanz.
3: Ja, als vorweggenommenes Fazit, es war einfach wundervoll, es war toll, einzigartig, muss ich sagen.
4: Ich hatte das gehört, die Veranstaltung das erste Mal durchgeführt haben. War sie sehr gut besucht, da haben sehr viele Vereine und alles haben. Ich bin einfach auch glücklich, dass so gut schaut.
1: Danach verändert sich langsam der Charakter des Festes. Aus der Vereinsmeile wird eine Sommerparty. Kevin Neon übernimmt am frühen Abend die Bühne und sorgt für Stimmung im Innenhof der Kreisverwaltung. Bevor weitergefeiert wird, rückt noch einmal das Engagement in der Region in den Mittelpunkt. Mit der Ehrennadel des Landes werden Menschen ausgezeichnet, die sich in besonderer Weise für Sachsen-Anhalt und seine Einwohner einsetzen. Den musikalischen Abschluss übernimmt schließlich die Liveband Seamless. Nach dem Vereins- und Familienprogramm am Tag wird im Innenhof am Abend gemeinsam gefeiert. Sport, Kunst, Kultur und soziales Engagement beim ersten Abi-Sommerzauber zeigt sich, wie unterschiedlich Vereinsarbeit im Landkreis aussehen kann. Und vielleicht hat der eine oder andere Besucher dabei nicht nur einen schönen Sommertag erlebt, sondern auch einen Verein entdeckt, bei dem er künftig selbst mitmachen möchte.
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Am Sonntagmorgen können wir mit einem bedeckten Himmel rechnen, bei Temperaturen von 13 bis 21 Grad. Im Laufe des Tages wird es etwas wärmer, die Sonne kommt hervor und es bilden sich einige Wolken. Der Abend sieht ähnlich aus und die Wolken vermehren sich.

0: Die Tiefstwerte in der Nacht werden 13 Grad betragen. Am Montag wird es nochmal sommerlich, mit einem Mix aus Sonne und Wolken bei 23 Grad.
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3: Stellen Sie sich mal vor, Sie sitzen in der Johanneskirche, es ist Jugendweihe und Tobias Hengstmann hält die Festansprache.
4: Ich, der gefühlt immer noch mit 16 nackt besoffen im Alter vom Schnapsregal liegt und Leute anschreit. Ich darf den Erfahrungen übertragen. Und aber wie macht man das? Ja? Es ist alles ein bisschen verrückt. Die Rede muss ja so gehalten werden. Die ist ja nicht für die Jugendlichen, weil die haben Hummeln im Arsch und wollen saufen gehen. Diese Rede ist für die Alten. Für die Alten. Aber man muss die Rede so halten, dass die Alten denken, dass sie für die Jungen ist. Weil die haben auch Hummeln im Arsch und wollen saufen gehen.
3: Das ist der rote Faden des neuen Soloprogramms von Tobias Hengstmann mit dem Titel Frei nach Shakespeare, Tobi or Not Tobi. Dazu hat sich der Kabarettist fürs Programmheft Foto extra auf ein Pferd gesetzt, ganz ohne KI, um mit seinem eigenen Kopf zu jonglieren, was aber dann doch eine Fotomontage ist. Sie verdeutlicht jedoch gekonnt den Spagat des Künstlers zwischen einer seriösen Jugendweiherede auf der einen Seite und den Gedanken, die ihm dabei durch den Kopf gehen, die aber in der Johanneskirche nicht ausgesprochen werden können. Dafür aber auf der Brettelbühne und das ist auch gut so.
4: Aber was ist das eigentlich Leben? Klar, man lebt auf dieser Welt, auf diesem Planeten als Mensch, als Individuum. Aber was bedeutet Leben? John Lennon von den Beatles sagte mal den Satz, Leben ist das, was passiert, während man damit beschäftigt ist, andere Pläne zu machen. Und wenn ihr später mal auf euer glückliches Leben zurückschaut, dann werdet ihr feststellen, dass die wichtigsten Dinge und Ereignisse in eurem Leben gar nicht geplant waren. Wie der Wohnort, der Beruf, die Partnerin oder der Partner. Und da geht's auch wieder los. Das ist doch Wahnsinn. Das war alles nicht geplant. Ja. Sind Sie verheiratet? Ja. Sehr schön. Ja. Und wie lange, wenn ich fragen darf? Ich habe ihn gefragt. Was? Wie lange? 8 Jahre. Mega. Und wie lange müsst ihr noch? Das ist ein Spaß. Es ist alles gut. 80. 88 Jahre. Ja, ist okay. Ich wünsche euch auf jeden Fall alles Gute. Viel Glück. 8 Jahre. Wer bietet mehr?
5: Viele.
4: Wie lange seid ihr verheiratet?
5: 20.
4: Die vorgesagt? Das ist doch gut. Das ist super. Aber alles gegen euren Willen. Das war nicht geplant. Es war nicht geplant. Es ist schon verrückt. Wie eine Frau nach einem Jahr Ehe ihren Gatten vorstellt. Darf ich vorstellen? Das ist mein Mann. Nach 10 Jahren Ehe. Können Sie sich das vorstellen? Das ist mein Mann. Und nach 35 Jahren Ehe. Das ist mein Mann, können Sie sich mal da vorstellen?
3: Und so meandert Tobias Hengstmann zwischen seiner sehr sympathisch vorgetragenen Rede, von der man sich wünscht, sie selbst bei seiner eigenen Jugendweihe gehört zu haben, und seinen begleitenden Gedanken hin und her, wobei diese mal ein Witz sein können, ein Schwank aus der Jugendzeit oder auch ein politisches Statement.
4: Also Also Widerstand, also innerer Widerstand frisst ja die meiste Energie. Und der innere Widerstand, den man erlebt, erlebt man ja meistens wegen anderen Menschen. Ja. Und deswegen fände ich es sehr schön, und ich denke, da würden Sie mir beipflichten, wenn es strafrechtlich nicht verfolgt werden würde, ab und zu, mal so eine Backpfeife zu verteilen, oder? Pow! Einfach so. Mir geht es nicht um Gewalt. Gewalt ist immer scheiße. Das muss nicht wehtun, das darf nicht bluten, einfach nur als Statement. Pow! Oh! Und alle wären irgendwie zufriedener. Ich wäre auch bereit für Pow! Dass ich selber mal eine Backpfeife kriege, wenn ich rumnerve. Ja? Aber einfach so Pow! Ja, der Film war toll, der Film, ich hab das Buch gelesen, das war viel, viel besser. Pow! Leck mich am Arsch. Ja, die Serie ist ja Netflix, toll, die habe ich gesehen, die Serie, aber ich hab sie ohne Untertitel im koreanischen Original gesehen. Pow! Ja, Pow! Ohne Schmerzen, einfach als Statement. Ja? Einfach als Statement. Oder ich halte mich nicht nur dafür, ich bin Jesus Christus. Pow! Oh, Jesus Christus. Pow! War auch zu viel. Und das Geilste wäre dann, ein Upgrade, so ein Backpfeifenautomat. So für die Extremfälle, so Backpfeifenautomat, wie so eine Telefonzelle, ja, so eine Telefonzelle. Was ist denn eine Telefonzelle? Pow! Aufmachen, den Nervsack da reinquetschen, zumachen, aber draußen gibt es zwei Regler, einer für die Frequenz und der andere dann sozusagen für die Intensität, je nach Nervgrad. Und dann anmachen. Und im Nachbarraum hört es sich an, als wenn eine Waschmaschine schleudert. So, dann ist das doch wunderbar, oder? Einfach so, pow, wie geil wäre das, oder? Pow, pow. Ich habe aus Überzeugung die CDU gewählt. Pow! Ich habe aus Überzeugung die Grünen gewählt. Pow! Ich habe aus Überzeugung die AfD gewählt. Warum? Um es Ihnen da oben mal so richtig zu zeigen! Ganz ruhig nehmen, in den Backpfeifenautomat, alles auf rechts drehen, weiter. Naja. Aber ich muss ganz ehrlich sagen, das muss auch eine Demokratie auch aushalten. Pow! Deine Mutter muss dich aushalten. So.
3: Tobias hat für dieses Solo ein stimmiges Konzept gefunden, mit dem es ihm gelingt, sein Publikum die ganze Zeit bei der Stange zu halten. So dauert es nicht lange, bis es zu einer gelungenen Symbiose kommt zwischen dem Mann auf der Bühne und dem seinen Ausführungen lauschenden und mitgehenden Zuschauern. Es bleibt Raum für Abweichungen vom Konzept, um mit dem Publikum zu interagieren, auch weil man merkt, dass dieses gern Teil seiner Performance sein möchte.

Die Frage, Tobi oder nicht Tobi, kann man ganz eindeutig beantworten. Natürlich Tobi, und zwar mit seinem neuen Soloprogramm. Ab sofort im Kabarett nach Hengstmanns. Sie müssen in diesem Fall aber mal nicht auf ihn hören, sondern nur Ja sagen und eine Karte kaufen.

0: Eisenbahnen zum Anfassen. Fahrzeugschau und Modellbahnausstellung.
1: Der Förderverein Berlin-Anhaltische Eisenbahn e.V. hat am Wochenende des 5. und 6. September zu den 36. Bahnaktions- und Eisenbahnerlebnistagen eingeladen. Unter dem Motto Eisenbahn zum Anfassen, Fotografieren und Mitfahren fanden im Bahnbetriebswerk Lutherstadt-Wittenberg-Hüfner Straße Aktionen rund ums Bahnfahren statt. Präsentiert wurden während den Erlebnistagen historische sowie moderne Fahrzeuge von dem Förderverein und auch des Nahverkehrs Sachsen-Anhalt. Auch die Museumslokomotive V100003 wurde wieder der breiten Öffentlichkeit präsentiert. Ferner ermöglichte das Lokpersonal Mitfahrten auf einigen Lokomotiven sowie die Vorstellung der Arbeit an den Modellbahnen. Der Förderverein feierte in diesem Jahr an den Erlebnistagen außerdem sein 35-jähriges Jubiläum.
2: Ja, unser Förderverein Berlin-Anhaltische Eisenbahn hat 50 Mitglieder, davon natürlich auch fördernde Mitglieder. So der harte Kern bilden 25 Mitglieder, die hier aktiv unsere Arbeit gestalten. Unsere Arbeit selber recht vielfältig. Wir befassen uns mit dem Erhalt historischer Lokomotiven. Dann natürlich hier am Standort Bahnbetriebswerk die Anlagen und Einrichtungen nutzbar zu halten. Denn des Weiteren eine wichtige Sache, unsere Modellbahnen, die wir hier auch zum Teil nach historischen Vorbildern nachgestaltet haben. Und so haben wir auch eine vielfältige Arbeit, dass wir natürlich auch die Historie erhalten, denkmalgeschützt erhalten, und wir wollen natürlich auch im Rahmen unserer Aktivitäten und Ausstellungen und Sonderfahrten das Verkehrsmittel Eisenbahn der Allgemeinheit nahebringen.
1: Als Programmpunkte gab es außerdem Vorführungen der Diensthund-Führerschule der Polizei, Feuerwehr, des Kampfsportclub Dokan und musikalische Untermalung durch die Musikschule Fröhlich. Der Förderverein finanziert sich so durch die verschiedenen Aktivitäten, Mitgliedsbeiträge und durch die Möglichkeit, für ausgewählte Projekte Förderungen zu beantragen. Außerdem bieten sie auch außerhalb der Erlebnistage Sonderfahrten auf ihren Lokomotiven an.
2: Wir bieten Sonderfahrten mit historischen Fahrzeugen an. Unsere Museumslokomotive V100003, wo wir dann zu ausgewählten Veranstaltungen und Aktivitäten, gerade auch im Land Sachsen-Anhalt, dann Fahrten anbieten. Die nächsten Fahrten planen wir am 31. Oktober, wo wir dann nach Wernigerode und Thale fahren, und am zweiten Adventswochenende nach Quedlinburg, wo wir dann aber auch wirklich attraktive Dinge anbieten wollen, wo dann der Reisende natürlich auch am Zielort eine Attraktion vorfindet.
1: Wie bei vielen Vereinen bleibt der fehlende Nachwuchs auch hier ein Problem. Es gäbe zwar Interessierte, aber im Verein geht es eben nicht nur um das Spielen mit den Bahnen, sondern auch um Vereinsarbeit und administrative Leistungen, um die Arbeit umzusetzen. Die nächsten Projekte sind dennoch schon geplant.
2: Gegenwärtig arbeiten wir noch am Projekt der Sanierungen des Lokschuppenbereiches. Dort finden in diesem Jahr noch abschließend einige Sanierungsarbeiten statt. Das sind Auflagen, die aus den Prüfungen des Bauwerkes hervorgegangen sind, um nachher auch eine mittelfristige weitere uneingeschränkte Nutzung zu haben. Laufende Projekte sind ferner der Erhalt auch unserer Museumslokomotive V100003, die wir auch dank großer Förderung des Landes wieder in Betrieb nehmen könnten. Aber auch dort ist es wichtig, wenn die Lok läuft, im laufenden Betrieb ist es für viele Dinge, Aufgaben zu erledigen, die aufgebracht werden müssen. Hier ist es auch kaum noch möglich, irgendwelche Eigenleistungen zu erbringen, denn für jede Aktivität, jede Reparatur und dergleichen muss überall eine Nachweisführung erfolgen, sodass da dem Engagement der Mitglieder auch Grenzen gesetzt sind.
1: Die 36. Bahnaktions- und Eisenbahnerlebnistage haben damit einmal mehr gezeigt, dass Eisenbahngeschichte nicht nur Vergangenheit ist und auch in Zukunft durch den Förderverein der Erhalt der Lokomotiven gestellt ist.
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0: Am Sonntagmorgen können wir mit einem bedeckten Himmel rechnen, bei Temperaturen von 13 bis 21 Grad. Im Laufe des Tages wird es etwas wärmer, die Sonne kommt hervor und es bilden sich einige Wolken. Der Abend sieht ähnlich aus und die Wolken vermehren sich. Die Tiefstwerte in der Nacht werden 13 Grad betragen. Am Montag wird es nochmal sommerlich, mit einem Mix aus Sonne und Wolken, bei 23 Grad.
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0: Harzclub, Stadtwerke und Sunk hatten eingeladen. Wilhelm Rabewarte feierte 130. Geburtstag. Zahlreiche Wanderfreunde trafen sich am Sonntag am Großen Schloss, dem Sitz der Stiftung Umwelt, Natur und Klimaschutz, um an einer geführten Wanderung durch den seit 2011 in ihrer Hand befindlichen Naturerbewald teilzunehmen.
1: Wir haben uns zu dieser Wanderung hier im Naturerbewald der Sunk wieder entschieden. Erstmal natürlich, um schon ein fast kleines Herbsterlebnis heute mitmachen zu können. Und natürlich, weil wir wieder das Glück haben, dass die Wilhelm-Rabe-Warte durch unsere Unterstützer geöffnet wird und immer eine ganz tolle Kooperation haben, sowohl mit den Stadtwerken als auch mit der Harzer Wandernadel und mit der Stadt Blankenburg selbst auch. Also ganz tolle Aktionen, die wir immer gemeinsam haben. Und mich freut es vor allen Dingen, dass es hier immer so unkompliziert und gut funktioniert mit allen Unterstützern.
2: Und natürlich begleiten wir das auch wieder und haben auch eine kleine Überraschung wieder für die Wanderer mit dabei. Und vor Ort soll es natürlich auch noch einen kleinen Snack geben, den wir auch gerne sponsern. Wir als ausschließlich Ökostromanbieter und das schon seit über 10 Jahren, machen das natürlich gerne, weil wir freuen uns darüber, dass das Thema Umwelt und Natur so einfühlsam und so direkt hier gezeigt wird. Und das unterstreicht eigentlich unsere Mentalität, die wir auch gerne unterstützen. Und deshalb natürlich Veranstaltungen, die Menschen zusammenbringen und das Thema Natur dann näher bringen, begleiten wir natürlich dann auch gerne. Und deshalb ist es für uns selbstverständlich, dass wir sowas auch unterstützen.
0: Nach einer kurzen Einführung ging es auf die rund 6 Kilometer lange Wanderung zur Wilhelm-Rabe-Warte, ein Wahrzeichen von Blankenburg. Die als Naturerbewald ausgewiesene Fläche, zum Teil mit über 300 Jahre alten Bäumen, soll geschützt und nach aus der Waldbewirtschaftung herausgenommen werden. Somit wird die natürliche Entwicklung dieses Areals gestärkt, erfuhren die Teilnehmer. Über Herzogs- und Panoramaweg führte die Wanderung mit kontinuierlichem Anstieg auf den 414 Meter hohen Eichenberg. Das Geburtstagskind, die 21 Meter hohe Wilhelm-Rabe-Warte, grüßte schon von Weitem. Im September 1896 wurde sie in einer Bauzeit von nur 6 Monaten als sogenannter Kaiserturm errichtet. Der Aussichtsturm erhielt 1950 den Namen Wilhelm Rabe nach einem 1910 verstorbenen Braunschweiger Schriftsteller. 1976 baute die ZBU Dachrieden auf dem Gelände eines alten Gasthauses ein Betriebsferienheim mit kleiner öffentlicher Wandergaststätte. 1992 erfolgte die Schließung des Komplexes, deren Nachnutzung aufgrund fehlender Wasser- und Abwasserleitung sowie Lage im Naturschutzgebiet sehr schwierig ist. 1996 übernahm dann der Harzclub wieder den Turm und sanierte ihn. Ihm ist es auch zu verdanken, dass sich wenigstens einmal im Jahr hier die Türen öffnen. Denn die Warte gehört zu den wenigen, noch gut erhaltenen Kaiserwarten.
3: Wir feiern 130 Jahre Wilhelm-Rabe-Warte und haben das auch toll vorbereitet mit den Stadtwerken und der Sunk zusammen. Und freuen uns auf ganz viele Wanderfreunde, Heimatfreunde und Naturfreunde, die mit uns zusammen den Turm besteigen können.
0: Groß war der Andrang zur Turmbesteigung. 106 Stufen aus Stein, Holz und Guss mussten bis zur Plattform bewältigt werden, bevor sich dem Wanderer bei günstigem Wetter ein bis zu 70 Kilometer weiter Ausblick bietet.
3: Rabewarte ist auch vermietet. Es ist eine Polizeiantenne drauf und eine Antenne für den Rettungsdienst, also ganz wichtig, und ist natürlich auch gesichert. Deswegen kann auch nicht jederzeit jemand da auf diesen Turm steigen, sondern es muss mit uns vereinbart werden.
0: So gibt es nur wenige Tage, wie zum Beispiel der 130. Geburtstag, an denen eine Turmbesteigung möglich ist.
3: Zum 130. Jahrestag der Wilhelm-Rabe-Warte haben wir noch eine kleine Ausstellung. Zu Fauna und Flora haben Schüler der 7. Klasse der Sekundarschule August Bebel Tafeln angefertigt. Das kann man sich gerne angucken. Weiterhin haben wir ja ganz viel gemacht fürs Catering.
0: Das Essen und Trinken sowie die selbstgebackenen Waffeln von den Stadtwerken stärkten die Wanderer nach ihrer Tour. Und hier erwartete sie auch wieder ein Sonderstempel der Harzer Wandernadel.
4: Ja, ich komme aus einem Wasleben. Ich bin Rekordwanderer bei der Harzer Wandernadel. Ich habe 45 Mal den Kaisertitel erwandert. Und ich habe 2011 und dann mit Verbesserung 2013 als schnellster Wanderer alle 222 Stempelstellen abgewandert. Und der Rekord steht seitdem.
0: Zum kleinen kulturellen Programm gehörte dann auch der Auftritt der kleinen Tanzmäuse unter Leitung von Jena Wuckel.

0: die auf dem Eichenberg in 414 Meter Höhe ihr Publikum begeisterten.
1: Tag der offenen Tür. Traditionelles Elbschwimmen.
2: In Wittenberg dreht sich an diesem Wochenende alles um den Wassersport. Beim Tag der offenen Tür zeigen die Vereine ihre verschiedenen Wassersportarten. Ein Höhepunkt ist das traditionelle Elbschwimmen, organisiert von der Wassersportgemeinschaft Wittenberg 1962 e.V. Auch Segler und Kanuten laden die Besucher aufs Wasser ein. Dabei geht es um Sport, Spaß und Gemeinschaft. Besucher können die Boote kennenlernen und selbst erste Erfahrungen sammeln. So wird die Elbe für den 23. August 2026 zum Treffpunkt für Wassersportler und Gäste.
3: Und Tradition ist es, an einem Wochenende im Sommer hier unseren Tag der offenen Tür durchzuführen, bei dem wir uns als Verein und jede Abteilung präsentieren. Und ja, die Kanuten tun das, wie man hier ringsherum sieht, mit ihren Kajaks. Und ja, wir sind ein Verein mit rund 35 oder eine Abteilung mit rund 35 Mitgliedern, die im Wesentlichen den Wasserwandersport als Hobby betreiben. Und das nicht nur auf der Elbe, sondern auch auf den Gewässern, die hier so im Umland sind und auf denen man gut paddeln kann, wie dem Spreewald oder auch den Berliner Gewässern. Ja, zum Tag der offenen Tür verbinden wir das Ganze mit dem Elbeschwimmen. Einmal hat schon stattgefunden, einen Durchgang, einen zweiten bieten wir in Kürze an. Das ist ein großer Teil des Programms, natürlich das gesellige Beisammensein. Und im Wesentlichen geht es darum, dass wir als sportliche Abteilungen unseren Sport vorstellen, dass wir den Gästen die Möglichkeit geben, mal ein bisschen zu schnuppern, sich mal ins Boot zu setzen mit einem Guide oder auch allein mal zu paddeln und sich ein bisschen was erklären zu lassen, worin denn der Reiz des Paddelns auf dem Wasser eigentlich besteht. Ja, der Reiz des Paddelns ist natürlich, ganz nah an der Natur zu sein, mittendrin zu sein in der Natur. Mitunter ist es auch die Einsamkeit, die Natur also in aller Ruhe zu erleben, sich in der Natur zu bewegen, egal wie das Wetter ist, ob es etwas kühler ist, ob Sommer ist, ob Wind oder nicht. Und das kann jeder für sich so entscheiden, wie er das möchte. Und das ist eigentlich der Reiz. Und das eben nicht nur in der Gegend, in der man sich auskennt, wie wir hier auf der Elbe, sondern letztendlich überall in Deutschland oder auch Europa.
2: Beim traditionellen Elbschwimmen geht es für die Teilnehmer einmal quer durch den Fluss. Die Wasserwacht sorgt dabei für die Sicherheit. Rettungsschwimmer und Boote begleiten die Schwimmer. Besonders starke Strömungen sind zu erwarten, was es zu einer großen Herausforderung macht. Jede Altersstufe ist vertreten und meistern diese Veranstaltung ohne Probleme.
4: Ich bin Thomas Vier, Ortsgruppenleiter der Wasserwacht in Wittenberg. Und hier für heute der Chef von Skanze aus Sicht der Wasserrettung. Wir haben das alljährliche Elbeschwimmen gemacht. Das heißt, unter fachkundiger Beobachtung dürfen die Wittenberger und Wittenbergerinnen, die Gäste, einmal quer über die Elbe schwimmen. Die Elbe als Bundeswasserstraße ist natürlich nicht einfach so ein Badegewässer. Deswegen findet das Ganze unter Beobachtung statt, unter Aufsicht von uns. Und wir begleiten die Schwimmer mit Booten und mit Rettungsschwimmern, sodass im Fall der Fälle auch immer jemand da ist, der dann auch dementsprechend zugreifen kann. Die Elbe ist aktuell unterwegs mit 5 Kilometern pro Stunde. Das klingt jetzt erstmal nicht schnell, es ist sowieso Schrittgeschwindigkeit. Aber in der Fahrrinne selber in der Strömung merkt man, dass man abgetrieben wird. In der Regel schafft man es nicht wirklich direkt durchzuschwimmen. Also man wird immer abgetrieben, das ist geplant, das ist auch gewollt. Und das ist für ungeübte Schwimmer erstmal eine Erfahrung, in dieser Fahrrinne mitgerissen zu werden und dann trotzdem die Ruhe zu bewahren, trotzdem sein Ziel zu verfolgen und dann kommt man völlig problemlos auch auf der anderen Seite an. Das Durchschwimmen durch die Elbe ist für die Wittenberger immer so ein Highlight. Und wenn man sieht, dass heute der jüngste Teilnehmer 10 Jahre alt ist und vor ein paar Jahren der jüngste Teilnehmer 7 Jahre, sieht man schon, dass das reizvoll ist, die Elbe zu bezwingen, sagt man es mal so. Aber wie gesagt, immer nur unter Beobachtung, immer nur unter Begleitung von Rettungsschwimmern. Sonst ist es einfach zu gefährlich. Und der Reiz ist einfach da. Dafür ist die Elbe unsere Elbe. Und da muss man auch mal durchgeschwommen sein als Wittenberger.
2: Paddeln verbindet. Der Verein hat rund 35 Mitglieder, die den Wassersport meist als Hobby betreiben. Gepaddelt wird auf der Elbe und vielen weiteren Gewässern. Einige Mitglieder sind auch sportlich sehr erfolgreich. Helga Freund wurde bereits zum 41. Mal Weltmeisterin und brachte dieses Jahr aus Kanada 2 Goldmedaillen mit.
5: Also mein Name ist Helga Freund, ich bin 72 Jahre alt, habe mit 11 Jahren angefangen zu paddeln, mit 21 wieder fast aufgehört, weil dann Beruf, Studium, Familie, alles viel wichtiger waren. Und mit 48 bin ich wieder ins Boot geklettert und 2 Jahre später hat man mich mitgenommen zur Weltmeisterschaft nach Kanada. Und dort habe ich gewonnen vor 40 Frauen. Und ja, seitdem bin ich so oft, wie es geht, auf dem Wasser. Und dieses Jahr war ich auch in Kanada zur Weltmeisterschaft und habe 2-mal Gold wieder mitgebracht. Nun bin ich 41 Mal Weltmeister und das Paddeln macht einfach Spaß. Und ja, und ich kann aber auch ruhig paddeln. Ich kann auch mal Genuss paddeln, also sprich Wanderboot fahren, weil mein Mann ist kein Rennsportler. Und auch, weil das hier ein Verein ist, der vorwiegend Wanderboot fährt, möchte man ja es in der Gemeinschaft erleben. Wenn ich zu Wettkämpfen fahre, dass man Sportkameraden auf aller Welt sieht, und die sind ja alle so ein bisschen verrückt wie ich. Das heißt also, dass sie trainieren fleißig und wie man so sagt, die Konkurrenz schläft nicht. Und dass man sich wieder trifft, die eine oder die andere Sportlerin. Und ja, es ist einfach schön.
2: Damit ging ein abwechslungsreicher Tag rund um den Wassersport zu Ende. Beim Elbschwimmen, Segeln und Paddeln standen vor allem Sport, Gemeinschaft und die Freude am Wasser im Mittelpunkt. Ein gelungenes Fest, das einmal mehr zeigte, wie eng Wittenberg mit der Elbe verbunden ist.
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0: Am Sonntagmorgen können wir mit einem bedeckten Himmel rechnen, bei Temperaturen von 13 bis 21 Grad. Im Laufe des Tages wird es etwas wärmer, die Sonne kommt hervor und es bilden sich einige Wolken. Der Abend sieht ähnlich aus und die Wolken vermehren sich. Die Tiefstwerte in der Nacht werden 13 Grad betragen. Am Montag wird es nochmal sommerlich, mit einem Mix aus Sonne und Wolken, bei 23 Grad.
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0: In Osterwiek ist Anfang September ein 12-jähriges Kind bei einem Verkehrsunfall leicht verletzt worden. Das Kind war mit dem Fahrrad unterwegs, als es an der Ausfahrt eines Kita-Parkplatzes von einem Auto erfasst wurde. Der Fahrer hielt zunächst an, fuhr anschließend aber davon. Gesucht wird ein schwarzer PKW, möglicherweise ein VW Passat, mit getönten Scheiben und einem kleinen Dynamo Dresden-Aufkleber an der Heckscheibe. Der Fahrer soll zwischen 25 und 35 Jahre alt sein und dunkle, gegelte Haare haben. Die Polizei bittet um Hinweise. In Trautenstein ist ein Kleinkraftradfahrer am Dienstag vor einer Polizeikontrolle geflüchtet. Die Beamten wollten das Fahrzeug wegen einer auffällig lauten Geräuschentwicklung kontrollieren. Der Fahrer fuhr zunächst auf einen Landwirtschaftsweg und anschließend auf ein angrenzendes Feld. Dort prallte er mit dem Kleinkraftrad gegen einen Weidezaun

0: und konnte von den Polizisten gestoppt werden. Bei der Kontrolle stellte sich heraus, dass der Mann keine erforderliche Fahrerlaubnis besaß. Gegen ihn wird nun unter anderem wegen des Verdachts der Gefährdung des Straßenverkehrs und des Fahrens ohne Fahrerlaubnis ermittelt. Bei einer Geschwindigkeitskontrolle auf der L85 am Heimburger Berg sind am Mittwoch 594 Fahrzeuge überprüft worden. An der dortigen Kreuzung gilt eine Höchstgeschwindigkeit von 50 km/h. 16 Fahrer waren zu schnell unterwegs. Der höchste gemessene Wert lag bei 83 km/h. Nach Abzug der Toleranz waren dem Fahrer 80 km/h vorgeworfen. Ihn erwarten 150 Euro Bußgeld und ein Punkt im Fahreignungsregister. In Wernigerode ist am Dienstag eine 48-jährige Autofahrerin mit einem Audi gegen eine Verkehrsinsel gefahren. Die Frau bog von der Schmatzfelder Straße direkt auf die Straße am Kupferhammer ab, anstatt den Kreisverkehr zu benutzen. Dabei überfuhr sie die Verkehrsinsel und beschädigte ein Verkehrsschild. Anschließend verlor sie über rund 100 Meter die Kontrolle über ihr Fahrzeug und riss mehrere Mülltonnen mit. Bei der Unfallaufnahme stellten die Beamten Alkoholgeruch fest. Ein Atemalkoholtest ergab vorläufig 3,91 Promille. Die Polizei ordnete eine Blutprobe an, stellte den Führerschein sicher und ermittelt wegen Gefährdung des Straßenverkehrs. Ein festliches Jubiläum. 1200 Jahre Welsleben.
1: 1200 Jahre Welsleben. In den Acker neben der A14 gepflügt, kündeten vom großen Ereignis in der kleinen Gemeinde zwischen Schönebeck und Magdeburg, das am Wochenende begangen wurde. Der Platz rund um die Welsleber Kirche mit dem Turm auf der falschen Seite hatte sich in einen Festplatz verwandelt mit Zeltbuden und Schaustellern. Sogar einen Autoscooter konnte man unter die Kastanienbäume zwängen. Das Gelände war von Freitag bis Sonntag der Schauplatz für ein umfangreiches Festprogramm. Doch der Höhepunkt dürfte zweifellos der große Festumzug gewesen sein, mit dem man die 1200-jährige Geschichte der Bördegemeinde darstellte.
2: So, hier vorne unsere Ehrengäste, unser Ortsbürgermeister Hans-Jürgen Korn und unser Gemeindeoberbürgermeister Marco Schmoldt. Ja doch, die Ehre kommt euch zuteil. Ja, und gleich dahinter auf der Kutsche, sagte ich vorhin schon mal, alt und jung wird hier zusammengeführt. Der jüngste Welsleber, das ist der kleine Leo Fritz hier auf dem Kutschwagen. Und unsere älteste Bewohnerin hier in Welsleben, Frau Ingrid Krenzel. Schön, dass ihr da seid. Schön, dass ihr hier in Welsleben lebt.
1: Besiedelt wurde der Ort natürlich schon viel früher, denn aus der Zeit vor 7500 Jahren ließen sich erste jungsteinzeitliche Siedlungsreste nachweisen. Doch mit der ersten urkundlichen Erwähnung im Jahr 826 beginnt die offizielle Geschichtsschreibung. Damals verschenkte Ludwig der Fromme, Sohn Karl des Großen, den Ort an das Kloster Corvey bei Höxter. Mittelalterliche Ritter symbolisierten diese Zeit, in die auch der Neubau der heutigen St. Pankratiuskirche fällt, die man 1225 auf den Fundamenten des niedergebrannten Vorgängerbaus aus Holz errichtete. Zahlreiche kriegerische Ereignisse suchten das Dorf heim, besonders schwer im Dreißigjährigen Krieg. Nicht nur Magdeburg wurde 1631 niedergebrannt, auch Welsleben wurde total zerstört und die Felder verwüstet. Erst um 1650 kamen überlebende Welsleber wieder zurück. So einmal nur ein paar historische Ereignisse, an die man erinnerte. Der Umzug endete dann mit der versammelten Freiwilligen Feuerwehr des Ortes, die auch schon 1897 gegründet wurde. Und da kann man sich schon im nächsten Jahr auf deren 130. Geburtstag freuen, was sicher auch groß gefeiert werden dürfte. Aber es ist schwer, diese 1200-Jahr-Feier noch zu toppen. die diese kleine Gemeinde mit nicht einmal 1800 Einwohnern da

0: auf die Beine gestellt hatte.
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2: Ein Innenhof-Würzer Vereinsmeile. Bei der Premiere des Abi-Sommerzaubers öffnet die Kreisverwaltung in Köthen ihre Türen für Vereine, Initiativen und Besucher aus dem gesamten Landkreis Anhalt-Bitterfeld. Einen Tag lang soll hier vor allem sichtbar werden, wie vielfältig das ehrenamtliche Engagement im Landkreis ist. Und auch für Landrat Andy Grabner gibt es dabei offenbar noch einiges zu entdecken. Denn hinter manchen Ständen verbergen sich Angebote und Projekte, die selbst dem Chef der Kreisverwaltung bislang nicht unbedingt bekannt waren.
3: Genau, ich wusste zum Beispiel nicht, dass wir eine Wächterabteilung haben im Polizeisportverein Köthen. Das bauen wir neu. Und ansonsten sind es ja so die Führer, die bekannten. Ob das die Handballer sind, ob das die Basketballer sind. Ich muss sagen, war wirklich sehr gut zu sehen.
2: Einer dieser Vereine ist der WSV Friedersdorf. Bekannt ist er unter anderem durch seine Drachenbootveranstaltungen am Mulde-Stausee. Einige davon locken mehrere hundert Teilnehmer in die Region. Doch damit das auch künftig funktioniert, spielt vor allem die Nachwuchsarbeit eine wichtige Rolle.
4: Also wir sind der WSC Friedersdorf, wir haben 220 Mitglieder in 4 Abteilungen, Wasserwandern, Segeln, Kanu, Rennsport und Drachenboot. Und wir machen im Sommer 2 große Veranstaltungen, einmal die Mulde-Stausee-Regatta mit 600 Teilnehmern und dann das Drachenbootfest mit ca. 800 teilnehmenden Sportlern.
2: Und wer einen Sportverein besucht, darf natürlich nicht nur zuschauen. Unser Team muss selbst ran, auf dem Rudergerät. Geht es zwar keinen Meter über den Mulde-Stausee, anstrengen wird es trotzdem. Immerhin, nach Einschätzung des Vereins schlägt sich unser Kollege ganz wacker. Doch Ehrenamt und gesellschaftliches Engagement bestehen nicht nur aus Sport. Ellen Günther von der Akademie der Künste Berlin beschäftigt sich mit kultureller Vermittlung. Ihr Ziel? Kunst und Bildung auch außerhalb der großen Kulturzentren stärker zu den Menschen zu bringen. Wie gut gelingt das bereits in Anhalt-Bitterfeld und wo besteht noch Nachholbedarf?
5: Ich glaube, hier geht halt manchmal noch was, vor allem Kunstlehrerinnen fehlen zum Teil, Kunstunterricht fällt aus. Wir können dafür natürlich kein Ersatz sein, aber wir wollen irgendwie versuchen, Kunst zu stärken in der Region. Und deshalb, wir kommen mit Mitgliedern, also wirklich mit auch bekannten Künstlerinnen in die Region und wollen irgendwie die Freude und die Lust an der Kunst stärken.
2: Wie niedrig die Schwelle zur Kunst sein kann, zeigt gleich die nächste Station. Künstlerin und Kuratorin Christiane Petersmann hat ein überdimensionales Scrabble-Spiel mitgebracht. Hier darf nicht nur betrachtet, sondern ausprobiert und gemeinsam gespielt werden.
6: Wir laden Passantinnen, die Leute, die hier am Festival sind, ein, Kinder und Erwachsene Worte zu schreiben, Buchstaben zu malen und damit auf diese große Leinwand Worte zu kleben zum Thema Glück.
2: Ein paar Meter weiter geht es um ein Material, das eng mit der Geschichte der Region Bitterfeld verbunden ist. Bernstein. Der Förderverein präsentiert verschiedene Stücke und vermittelt Wissen über den besonderen Fundstoff.
7: Wir sind heute hier mit unseren Vereinsmitgliedern, stellen unser Hauptthema ist eigentlich der Bernstein, der in Bitterfeld mal gefunden wurde. Wir stellen hier ein paar Proben aus. Zur Erläuterung für die Kinder, für unsere Zuschauer im Prinzip, die es alle interessiert, die in Blueslieder fahren sind. Beliebtes ist natürlich das Bernsteinschleifen für die Kinder. Die freuen sich dann, wenn sie das machen. Wir.
2: Zurück zum Sport. Die HG 85 Köthen nutzt den Sommerzauber ebenfalls, um auf sich aufmerksam zu machen.
8: So einen schönen Sport zu präsentieren und den Kindern zeigen zu können, wie toll der Sport ist und was sie alles machen können bei uns in der Halle und alle möglichen.
2: Und schon wieder wird aus Berichterstattung sportlicher Einsatz. Unser Redakteur muss zum Handballführerschein antreten. Geschicklichkeit, Ballkontrolle und Treffsicherheit sind gefragt. Das Ergebnis kann sich offenbar sehen lassen.
9: So, und das heißt, was habe ich jetzt gewonnen?
8: Ja, du hast jetzt sozusagen, du hast uns gezeigt, wie gut du bist und jetzt würdest du sozusagen eingeladen werden zum Probetraining.
9: Okay, also hätte ich das Zeug dafür, ja?
8: Ja, hättest du.
9: Ah, wunderbar, na dann. Cool.
2: Die 5 Stationen zeigen dabei nur einen Ausschnitt. Über den gesamten Innenhof verteilt können Besucher selbst aktiv werden. Insektenhotels bauen, beim Fußball-Dart zielen, Quizfragen beantworten oder sich in Fechten ausprobieren. Der Sommerzauber soll damit nicht nur zeigen, welche Vereine es gibt, sondern möglichst direkt neugierig auf deren Arbeit machen. Und während die Erwachsenen mit den Vereinen ins Gespräch kommen, gibt es für die jüngsten Gäste ein eigenes Programm. Auch auf der Bühne stehen die Kinder zeitweise im Mittelpunkt. Das Kinder- und Jugendballett ist dabei. Später sorgen Anna und Elsa für märchenhaften Besuch. Musikalisch und kulturell läuft das Programm bereits seit dem Vormittag. Von der Jazzband der Musikschule über die Schülerband Rushed bis zu Tanz und regionalen Künstlern wechseln sich zahlreiche Gruppen auf der Bühne ab. Nach einem langen Tag mit Vereinen, Gesprächen und zahlreichen Mitmachaktionen zieht Landrat Enni Grabner am frühen Abend Bilanz.
3: Ja, als vorweggenommenes Fazit, es war einfach wundervoll, es war toll, einzigartig, muss ich sagen.
10: Ich hatte das Gefühl, die Veranstaltung das erste Mal durchgeführt haben. War sie sehr gut besucht, wir haben sehr viele Weine und alles haben. Ich bin einfach nur glücklich, dass so gut schaut.
2: Danach verändert sich langsam der Charakter des Festes. Aus der Vereinsmeile wird eine Sommerparty. Kevin Neon übernimmt am frühen Abend die Bühne und sorgt für Stimmung im Innenhof der Kreisverwaltung. Bevor weitergefeiert wird, rückt noch einmal das Engagement in der Region in den Mittelpunkt. Mit der Ehrennadel des Landes werden Menschen ausgezeichnet, die sich in besonderer Weise für Sachsen-Anhalt und seine Einwohner einsetzen. Den musikalischen Abschluss übernimmt schließlich die Liveband Seamless. Nach dem Vereins- und Familienprogramm am Tag wird im Innenhof am Abend gemeinsam gefeiert. Sport, Kunst, Kultur und soziales Engagement beim ersten Abi-Sommerzauber zeigt sich, wie unterschiedlich Vereinsarbeit im Landkreis aussehen kann. Und vielleicht hat der eine oder andere Besucher dabei nicht nur einen schönen Sommertag erlebt, sondern auch einen Verein entdeckt, bei dem er künftig selbst mitmachen möchte.
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0: Am Sonntagmorgen können wir mit einem bedeckten Himmel rechnen, bei Temperaturen von 13 bis 21 Grad. Im Laufe des Tages wird es etwas wärmer, die Sonne kommt hervor und es bilden sich einige Wolken. Der Abend sieht ähnlich aus und die Wolken vermehren sich. Die Tiefstwerte in der Nacht werden 13 Grad betragen. Am Montag wird es nochmal sommerlich, mit einem Mix aus Sonne und Wolken bei 23 Grad.
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3: Stellen Sie sich mal vor, Sie sitzen in der Johanneskirche, es ist Jugendweihe und Tobias Hengstmann hält die Festansprache.
4: Ich, der gefühlt immer noch mit 16 nackt besoffen im Alter vom Schnapsregal liegt und Leute anschreit. Ich darf den Erfahrungen und Empathie. Aber wie macht man das? Ja? Es ist alles ein bisschen verrückt. Die Rede muss ja so gehalten werden. Die ist ja nicht für die Jugendlichen, weil die haben Hummeln im Arsch und wollen saufen gehen. Diese Rede ist für die Alten. Für die Alten. Aber man muss die Rede so halten, dass die Alten denken, dass sie für die Jungen ist. Weil die haben auch Hummeln im Arsch und wollen saufen gehen.
3: Das ist der rote Faden des neuen Soloprogramms von Tobias Hengstmann mit dem Titel Frei nach Shakespeare, Tobi or not Tobi. Dazu hat sich der Kabarettist fürs Programmheft Foto extra auf ein Pferd gesetzt, ganz ohne KI, um mit seinem eigenen Kopf zu jonglieren, was aber dann doch eine Fotomontage ist. Sie verdeutlicht jedoch gekonnt den Spagat des Künstlers zwischen einer seriösen Jugendweiherede auf der einen Seite und den Gedanken, die ihm dabei durch den Kopf gehen, die aber in der Johanneskirche nicht ausgesprochen werden können. Dafür aber auf der Brettelbühne und das ist auch gut so.
4: Aber was ist das eigentlich Leben? Klar, man lebt auf dieser Welt, auf diesem Planeten als Mensch, als Individuum. Aber was bedeutet Leben? John Lennon von den Beatles sagte mal den Satz, Leben ist das, was passiert, während man damit beschäftigt ist, andere Pläne zu machen. Und wenn ihr später mal auf euer glückliches Leben zurückschaut, dann werdet ihr feststellen, dass die wichtigsten Dinge und Ereignisse in eurem Leben gar nicht geplant waren. Wie der Wohnort, der Beruf, die Partnerin oder der Partner. Und da geht es auch wieder los. Das ist doch Wahnsinn. Das war alles nicht geplant. Ja. Sind Sie verheiratet? Ja. Sehr schön. Ja. Und wie lange, wenn ich fragen darf? Ich habe ihn gefragt. Was? Wie lange? Acht Jahre, mega. Und wie lange müsst ihr noch? Das ist ein Spaß. Es ist alles gut. 80, 88 Jahre. Noch spielen wir Zahlen. Ja, ist okay. Ich wünsche euch auf jeden Fall alles Gute, viel Glück. 8 Jahre. Wer bietet mehr?
5: Viele.
4: Wie lange seid ihr verheiratet?
5: 20.
4: Die vorgesagt? Das ist doch gut. Das ist super. Aber alles gegen euren Willen. Das war nicht geplant. Es war nicht geplant. Es ist schon verrückt. Wie eine Frau nach einem Jahr Ehe ihren Gatten vorstellt. Darf ich vorstellen? Das ist mein Mann. Nach 10 Jahren Ehe. Könnt ihr euch das vorstellen? Das ist mein Mann. Und nach 35 Jahren Ehe. Das ist mein Mann, können Sie sich mal da vorstellen?
3: Und so meandert Tobias Hengstmann zwischen seiner sehr sympathisch vorgetragenen Rede, von der man sich wünscht, sie selbst bei seiner eigenen Jugendweihe gehört zu haben, und seinen begleitenden Gedanken hin und her, wobei diese mal ein Witz sein können, ein Schwank aus der Jugendzeit oder auch ein politisches Statement.
4: Also Widerstand, also innerer Widerstand frisst ja die meiste Energie. Und der innere Widerstand, den man erlebt, erlebt man ja meistens wegen anderen Menschen. Ja. Und deswegen fände ich es sehr schön, und ich denke, da würden Sie mir beipflichten, wenn es strafrechtlich nicht verfolgt werden würde, ab und zu, mal so eine Barpfeife zu verteilen, oder? Pow! Einfach so. Mir geht's nicht um Gewalt. Gewalt ist immer scheiße. Das muss nicht wehtun, das darf nicht bluten, einfach nur als Statement. Pow! Oh! Und alle wären irgendwie zufriedener. Ich wäre auch bereit für Pow! Dass ich selber mal eine Backpfeife kriege, wenn ich rumnerve. Ja? Aber einfach so Pow! Ja, der Film war toll. Ich hab das Buch gelesen, das war viel, viel besser. Pow! Leck mich am Arsch. Ja, die Serie ist ja Netflix, toll, die habe ich gesehen, die Serie, aber ich hab sie ohne Untertitel im koreanischen Original gesehen. Pow! Pow! Ohne Schmerzen. Einfach als Statement. Ja? Einfach als Statement. Oder hier nicht. Ich halte mich nicht nur dafür, ich bin Jesus Christus. Pow! Oh, Jesus Christus. Pow! War auch zu viel. Und das Geilste wäre dann, so ein Upgrade, so ein Backpfeifenautomat. So für die Extremfälle, so Backpfeifenautomat, wie soll das eine Telefonzelle? Ja, so eine Telefonzelle? Was ist eine Telefonzelle? Pow! Aufmachen, den Nervsack da reinquetschen, zumachen und draußen gibt es zwei Regler: einer für die Frequenz und der andere dann sozusagen für die Intensität, je nach Nervgrad. Und dann anmachen. Und im Nachbarraum hört es sich an, als wenn eine Waschmaschine schleudert. So, was? Dann ist das doch wunderbar. Einfach so, pow, wie geil wäre das, oder? Pow! Ich habe aus Überzeugung die CDU gewählt. Pow! Ich habe aus Überzeugung die Grünen gewählt. Pow! Ich habe aus Überzeugung die AfD gewählt. Warum? Um es Ihnen da oben mal so richtig zu zeigen. Ganz ruhig nehmen. In den Backpfeifenautomat. Alles auf rechts drehen und dann. Naja. Aber ich muss ganz ehrlich sagen, das muss auch eine Demokratie auch aushalten. Pow! Deine Mutter muss dich aushalten. So.
3: Tobias hat für dieses Solo ein stimmiges Konzept gefunden, mit dem es ihm gelingt, sein Publikum die ganze Zeit bei der Stange zu halten. So dauert es nicht lange, bis es zu einer gelungenen Symbiose kommt zwischen dem Mann auf der Bühne und dem seinen Ausführungen lauschenden und mitgehenden Zuschauern. Es bleibt Raum für Abweichungen vom Konzept, um mit dem Publikum zu interagieren, auch weil man merkt, dass dieses gern Teil seiner Performance sein möchte.
6: Gibt es was, das könnte sich lohnen? Das wäre für dich ganz allein.

Die Frage, Tobi oder nicht Tobi, kann man ganz eindeutig beantworten. Natürlich Tobi, und zwar mit seinem neuen Soloprogramm. Ab sofort im Kabarett nach Hengstmanns. Sie müssen in diesem Fall aber mal nicht auf ihn hören, sondern nur Ja sagen und eine Karte kaufen.

0: Eisenbahnen zum Anfassen. Fahrzeugschau und Modellbahnausstellung.
1: Der Förderverein Berlin-Anhaltische Eisenbahn e.V. hat am Wochenende des 5. und 6. September zu den 36. Bahnaktions- und Eisenbahnerlebnistagen eingeladen. Unter dem Motto Eisenbahn zum Anfassen, Fotografieren und Mitfahren fanden im Bahnbetriebswerk Lutherstadt-Wittenberg-Hüfner-Straße Aktionen rund ums Bahnfahren statt. Präsentiert wurden während den Erlebnistagen historische sowie moderne Fahrzeuge von dem Förderverein und auch des Nahverkehrs Sachsen-Anhalt. Auch die Museumslokomotive V100-003 wurde wieder der Breite

0: breiten Öffentlichkeit präsentiert. Ferner ermöglichte das Lokpersonal Mitfahrten auf einigen Lokomotiven sowie die Vorstellung der Arbeit an den Modellbahnen. Der Förderverein feierte in diesem Jahr an den Erlebnistagen außerdem sein 35-jähriges Jubiläum.
1: Ja, unser Förderverein Berlin-Anhaltische Eisenbahn hat 50 Mitglieder, davon natürlich auch fördernde Mitglieder. So der harte Kern bilden 25 Mitglieder, die hier aktiv unsere Arbeit gestalten. Unsere Arbeit selber recht vielfältig. Wir befassen uns mit dem Erhalt historischer Lokomotiven. Dann natürlich hier am Standort Bahnbetriebswerk die Anlagen und Einrichtungen nutzbar zu halten, denn des Weiteren eine wichtige Sache unsere Modellbahnen, die wir hier auch zum Teil nach historischen Vorbildern nachgestaltet haben. Und so haben wir auch eine vielfältige Arbeit, dass wir natürlich auch die Historie erhalten, denkmalgeschützt erhalten, und wir wollen natürlich auch im Rahmen unserer Aktivitäten und Ausstellungen und Sonderfahrten das Verkehrsmittel Eisenbahn der Allgemeinheit nahebringen.
0: Als Programmpunkte gab es außerdem Vorführungen der Diensthund-Führerschule der Polizei, Feuerwehr, des Kampfsportclub Dokan und musikalische Untermalung durch die Musikschule Fröhlich. Der Förderverein finanziert sich so durch die verschiedenen Aktivitäten, Mitgliedsbeiträge und durch die Möglichkeit, für ausgewählte Projekte Förderungen zu beantragen. Außerdem bieten sie auch außerhalb der Erlebnistage Sonderfahrten auf ihren Lokomotiven an.
1: Wir bieten Sonderfahrten mit historischen Fahrzeugen an. Unsere Museumslokomotive Freien 103, wo wir dann zu ausgewählten Veranstaltungen, Aktivitäten, gerade auch im Land Sachsen-Anhalt, dann Fahrten anbieten. Die nächsten Fahrten planen wir am 31. Oktober, wo wir dann nach Wernigerode und Thale fahren, und am zweiten Adventswochenende nach Quedlinburg, wo wir dann aber auch wirklich attraktive Dinge anbieten wollen, wo dann der Reisende natürlich auch am Zielort eine Attraktion vorfindet.
0: Wie bei vielen Vereinen bleibt der fehlende Nachwuchs auch hier ein Problem. Es gäbe zwar Interessierte, aber im Verein geht es eben nicht nur um das Spielen mit den Bahnen, sondern auch um Vereinsarbeit und administrative Leistungen, um die Arbeit umzusetzen. Die nächsten Projekte sind dennoch schon geplant.
1: Gegenwärtig arbeiten wir noch am Projekt der Sanierungen des Lokschuppenbereiches. Dort finden in diesem Jahr noch abschließend einige Sanierungsarbeiten statt. Das sind Auflagen, die aus den Prüfungen des Bauwerkes hervorgegangen sind, um nachher auch eine mittelfristige weitere uneingeschränkte Nutzung zu haben. Laufende Projekte sind ferner der Erhalt auch unserer Museumslokomotive Verein 100003, die wir auch dank großer Förderung des Landes wieder in Betrieb nehmen konnten. Aber auch dort ist es wichtig, wenn die Lok läuft, im laufenden Betrieb sind viele Dinge, Aufgaben zu erledigen, die aufgebracht werden müssen. Hier ist es auch kaum noch möglich, irgendwelche Eigenleistungen zu erbringen, denn für jede Aktivität, jede Reparatur und dergleichen muss über eine Nachweisführung erfolgen, sodass da dem Engagement der Mitglieder auch Grenzen gesetzt sind.
0: Die 36. Bahnaktions- und Eisenbahnerlebnistage haben damit einmal mehr gezeigt, dass Eisenbahngeschichte nicht nur Vergangenheit ist und auch in Zukunft durch den Förderverein der Erhalt der Lokomotiven gestellt ist.
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0: Am Sonntagmorgen können wir mit einem bedeckten Himmel rechnen, bei Temperaturen von 13 bis 21 Grad. Im Laufe des Tages wird es etwas wärmer, die Sonne kommt hervor und es bilden sich einige Wolken. Der Abend sieht ähnlich aus und die Wolken vermehren sich. Die Tiefstwerte in der Nacht werden 13 Grad betragen. Am Montag wird es nochmal sommerlich, mit einem Mix aus Sonne und Wolken, bei 23 Grad.
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0: Harzclub, Stadtwerke und Sunk hatten eingeladen. Wilhelm Rabewarte feierte 130. Geburtstag. Zahlreiche Wanderfreunde trafen sich am Sonntag am Großen Schloss, dem Sitz der Stiftung Umwelt, Natur und Klimaschutz, um an einer geführten Wanderung durch den seit 2011 in ihrer Hand befindlichen Naturerbewald teilzunehmen.
1: Wir haben uns zu dieser Wanderung hier im Naturerbewald der Sunk wieder entschieden. Erstmal natürlich, um schon ein fast kleines Herbsterlebnis heute mitmachen zu können. Und natürlich, weil wir wieder das Glück haben, dass die Wilhelm-Rabe-Warte durch unsere Unterstützer geöffnet wird. Und immer eine ganz tolle Kooperation haben, sowohl mit den Stadtwerken als auch mit der Harzer Wandernadel und mit der Stadt Blankenburg selbst auch. Also ganz tolle Aktionen, die wir immer gemeinsam haben. Und mich freut es vor allen Dingen, dass es hier immer so unkompliziert und gut funktioniert mit allen Unterstützern.
2: Und natürlich begleiten wir das auch wieder und haben auch eine kleine Überraschung wieder für die Wanderer mit dabei. Und vor Ort soll es natürlich auch noch einen kleinen Snack geben, den wir auch gerne sponsern. Wir als ausschließlich Ökostromanbieter und das schon seit über 10 Jahren, machen das natürlich gerne, weil wir freuen uns darüber, dass das Thema Umwelt und Natur so einfühlsam und so direkt hier gezeigt wird. Und das unterstreicht eigentlich unsere Mentalität, die wir auch gerne unterstützen. Und deshalb natürlich Veranstaltungen, die Menschen zusammenbringen und das Thema Natur dann näher bringen.

0: begleiten wir natürlich dann auch gerne. Und deshalb ist es für uns selbstverständlich, dass wir sowas auch unterstützen.
1: Nach einer kurzen Einführung ging es auf die rund 6 Kilometer lange Wanderung zur Wilhelm-Raabe-Warte, ein Wahrzeichen von Blankenburg. Die als Naturerbewald ausgewiesene Fläche, zum Teil mit über 300 Jahre alten Bäumen, soll geschützt und nach aus der Waldbewirtschaftung herausgenommen werden. Somit wird die natürliche Entwicklung dieses Areals gestärkt, erfuhren die Teilnehmer. Über Herzogs- und Panoramaweg führte die Wanderung mit kontinuierlichem Anstieg auf den 414 Meter hohen Eichenberg. Das Geburtstagskind, die 21 Meter hohe Wilhelm-Raabe-Warte, grüßte schon von Weitem. Im September 1896 wurde sie in einer Bauzeit von nur 6 Monaten als sogenannter Kaiserturm errichtet. Der Aussichtsturm erhielt 1950 den Namen Wilhelm Raabe nach einem 1910 verstorbenen Braunschweiger Schriftsteller. 1976 baute die ZBO Dachrieden auf dem Gelände eines alten Gasthauses ein Betriebsferienheim mit kleiner öffentlicher Wandergaststätte. 1992 erfolgte die Schließung des Komplexes, deren Nachnutzung aufgrund fehlender Wasser- und Abwasserleitung sowie Lage im Naturschutzgebiet sehr schwierig ist. 1996 übernahm dann der Harzclub wieder den Turm und sanierte ihn. Ihm ist es auch zu verdanken, dass sich wenigstens einmal im Jahr hier die Türen öffnen. Denn die Warte gehört zu den wenigen, noch gut erhaltenen Kaiserwarten.
2: Wir feiern 130 Jahre Wilhelm-Raabe-Warte und haben das auch toll vorbereitet mit den Stadtwerken und der SUNK zusammen. Und freuen uns auf ganz viele Wanderfreunde, Heimatfreunde und Naturfreunde, die mit uns zusammen den Turm besteigen können.
1: Groß war der Andrang zur Turmbesteigung. 106 Stufen aus Stein, Holz und Guss mussten bis zur Plattform bewältigt werden, bevor sich dem Wanderer bei günstigem Wetter ein bis zu 70 Kilometer weiter Ausblick bietet.
2: Wilhelm-Raabe-Warte ist auch vermietet. Es ist eine Polizeiantenne drauf und eine Antenne für den Rettungsdienst, also ganz wichtig, und ist natürlich auch gesichert. Deswegen kann auch nicht jederzeit jemand da auf diesen Turm steigen, sondern es muss mit uns vereinbart werden.
1: So gibt es nur wenige Tage, wie zum Beispiel der 130. Geburtstag, an denen eine Turmbesteigung möglich ist.
2: Am 130. Jahrestag der Wilhelm-Raabe-Warte haben wir noch eine kleine Ausstellung. Zu Fauna und Flora haben Schüler der 7. Klasse der Sekundarschule August Bebel Tafeln angefertigt. Das kann man sich gerne angucken. Weiterhin haben wir ja ganz viel gemacht fürs Catering.
1: Das Essen und Trinken sowie die selbstgebackenen Waffeln von den Stadtwerken stärkten die Wanderer nach ihrer Tour. Und hier erwartete sie auch wieder ein Sonderstempel der Harzer Wandernadel.
3: Ja, ich komme aus einem Wassleben. Ich bin Rekordwanderer Harzer Wandernadel. Ich habe 45 Mal den Kaisertitel erwandert und ich habe 2011 und dann mit Verbesserung 2013 als schnellster Wanderer alle 222 Stempelstellen abgewandert und der Rekord steht seitdem.
1: Zum kleinen kulturellen Programm gehörte dann auch der Auftritt der kleinen Tanzmäuse unter Leitung von Jenna Wuckel, die auf dem Eichenberg in 414 Meter Höhe ihr Publikum begeisterten.
4: Tag der offenen Tür. Traditionelles Elbschwimmen.
5: In Wittenberg dreht sich an diesem Wochenende alles um den Wassersport. Beim Tag der offenen Tür zeigen die Vereine ihre verschiedenen Wassersportarten. Ein Höhepunkt ist das traditionelle Elbschwimmen, organisiert von

0: der Wassersportgemeinschaft Wittenberg 1962 e.V. Auch Segler und Kanuten laden die Besucher aufs Wasser ein. Dabei geht es um Sport, Spaß und Gemeinschaft. Besucher können die Boote kennenlernen und selbst erste Erfahrungen sammeln. So wird die Elbe für den 23. August 2026 zum Treffpunkt für Wassersportler und Gäste.
1: Und Tradition ist es, an einem Wochenende im Sommer hier unseren Tag der offenen Tür durchzuführen, bei dem wir uns als Verein und jede Abteilung präsentieren. Und ja, die Kanuten tun das, wie man hier ringsherum sieht, mit ihren Kajaks. Und ja, wir sind ein Verein mit rund 35 oder eine Abteilung mit rund 35 Mitgliedern, die im Wesentlichen den Wasserwandersport als Hobby betreiben und das nicht nur auf der Elbe, sondern auch auf den Gewässern, die hier so im Umland sind und auf denen man gut paddeln kann, wie dem Spreewald oder auch den Berliner Gewässern. Ja, zum Tag der offenen Tür verbinden wir das Ganze mit dem Elbeschwimmen. Einmal hat schon stattgefunden, einen Durchgang, einen zweiten bieten wir in Kürze an. Das ist ein großer Teil des Programms, natürlich das gesellige Beisammensein. Und im Wesentlichen geht es darum, dass wir als sportliche Abteilungen unseren Sport vorstellen, dass wir den Gästen die Möglichkeit geben, mal ein bisschen zu schnuppern, sich mal ins Boot zu setzen mit einem Guide oder auch allein mal zu paddeln und sich ein bisschen was erklären zu lassen, worin denn der Reiz des Paddelns auf dem Wasser eigentlich besteht. Ja, der Reiz des Paddelns ist natürlich, ganz nah an der Natur zu sein, mittendrin zu sein in der Natur. Mitunter ist es auch die Einsamkeit, die Natur also in aller Ruhe zu erleben, sich in der Natur zu bewegen. Egal wie das Wetter ist, ob es etwas kühler ist, ob Sommer ist, ob Wind oder nicht. Und das kann jeder für sich so entscheiden, wie er das möchte. Und das ist eigentlich der Reiz. Und das eben nicht nur in der Gegend, in der man sich auskennt, wie wir hier auf der Elbe, sondern letztendlich überall in Deutschland oder auch Europa.
0: Beim traditionellen Elbschwimmen geht es für die Teilnehmer einmal quer durch den Fluss. Die Wasserwacht sorgt dabei für die Sicherheit. Rettungsschwimmer und Boote begleiten die Schwimmer. Besonders starke Strömungen sind zu erwarten, was es zu einer großen Herausforderung macht. Jede Altersstufe ist vertreten und meistern diese Veranstaltung ohne Probleme.
2: Ich bin Thomas Vier, Ortsgruppenleiter der Wasserwacht in Wittenberg und hier für heute der Chef von Skanze aus Sicht der Wasserrettung. Wir haben das alljährliche Elbeschwimmen gemacht. Das heißt, unter fachkundiger Beobachtung dürfen die Wittenberger und Wittenbergerinnen, die Gäste, einmal quer über die Elbe schwimmen. Die Elbe als Bundeswasserstraße ist natürlich nicht einfach so ein Badegewässer. Deswegen findet das Ganze unter Beobachtung statt, unter Aufsicht von uns. Und wir begleiten die Schwimmer mit Booten und mit Rettungsschwimmern, sodass im Fall der Fälle auch immer jemand da ist, der dann auch dementsprechend zugreifen kann. Die Elbe ist aktuell unterwegs mit 5 Kilometern pro Stunde. Das klingt jetzt erstmal nicht schnell, es ist sowieso Schrittgeschwindigkeit. Aber in der Fahrrinne selber in der Strömung merkt man, dass man abgetrieben wird. In der Regel schafft man es nicht wirklich direkt durchzuschwimmen. Also man wird immer abgetrieben, das ist geplant, das ist auch gewollt. Und das ist für ungeübte Schwimmer erstmal eine Erfahrung, in dieser Fahrrinne mitgerissen zu werden. Und dann trotzdem die Ruhe zu bewahren, trotzdem sein Ziel zu verfolgen. Und dann kommt man völlig problemlos auch auf der anderen Seite an. Das Durchschwimmen durch die Elbe ist für die Wittenberger immer so ein Highlight. Und wenn man sieht, dass heute der jüngste Teilnehmer 10 Jahre alt ist und vor ein paar Jahren der jüngste Teilnehmer 7 Jahre, sieht man schon, dass das reizvoll ist, die Elbe zu bezwingen, sagt man es mal so. Aber wie gesagt, immer nur unter Beobachtung, immer nur unter Begleitung von Rettungsschwimmern. Sonst ist es einfach zu gefährlich und der Reiz ist einfach da. Dafür ist die Elbe unsere Elbe und da muss man auch mal durchgeschwommen sein als Wittenberger.
0: Paddeln verbindet. Der Verein hat rund 35 Mitglieder, die den Wassersport meist als Hobby betreiben. Gepaddelt wird auf der Elbe und vielen weiteren Gewässern. Einige Mitglieder sind auch sportlich sehr erfolgreich. Helga Freund wurde bereits zum 41. Mal Weltmeisterin und brachte dieses Jahr aus Kanada 2 Goldmedaillen mit.
3: Also mein Name ist Helga Freund, ich bin 72 Jahre alt, habe mit 11 Jahren angefangen zu paddeln, mit 21 wieder fast aufgehört, weil dann Beruf, Studium, Familie, alles viel wichtiger waren. Und mit 48 bin ich wieder ins Boot geklettert und 2 Jahre später hat man mich mitgenommen zur Weltmeisterschaft nach Kanada. Und dort habe ich gewonnen vor 40 Frauen. Und ja, seitdem bin ich so oft, wie es geht, auf dem Wasser. Und dieses Jahr war ich auch in Kanada zur Weltmeisterschaft und habe zweimal Gold wieder mitgebracht. Nun bin ich ein

0: 40 Mal Weltmeister und das Paddeln macht einfach Spaß. Und ja, und ich kann aber auch ruhig paddeln, ich kann auch Magnus paddeln, also sprich Wanderboot fahren, weil mein Mann ist kein Rennsportler und auch weil das hier ein Verein ist, der vorwiegend Wanderboot fährt, ja, möchte man ja es in der Gemeinschaft erleben. Wenn ich zu Wettkämpfen fahre, dass man Sportkameraden auf aller Welt sieht und die sind ja alle so ein bisschen verrückt wie ich. Das heißt also, dass sie trainieren fleißig und wie man so sagt, die Konkurrenz schläft nicht. Und dass man sich wieder trifft, die eine oder andere, die andere Sportlerin. Und ja, es ist einfach schön.
1: Damit ging ein abwechslungsreicher Tag rund um den Wassersport zu Ende. Beim Elbschwimmen, Segeln und Paddeln standen vor allem Sport, Gemeinschaft und die Freude am Wasser im Mittelpunkt. Ein gelungenes Fest, das einmal mehr zeigte, wie eng Wittenberg mit der Elbe verbunden ist.
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0: Am Sonntagmorgen können wir mit einem bedeckten Himmel rechnen, bei Temperaturen von 13 bis 21 Grad. Im Laufe des Tages wird es etwas wärmer, die Sonne kommt hervor und es bilden sich einige Wolken. Der Abend sieht ähnlich aus und die Wolken vermehren sich. Die Tiefstwerte in der Nacht werden 13 Grad betragen. Am Montag wird es nochmal sommerlich, mit einem Mix aus Sonne und Wolken, bei 23 Grad.
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0: In Osterwiek ist Anfang September ein 12-jähriges Kind bei einem Verkehrsunfall leicht verletzt worden. Das Kind war mit dem Fahrrad unterwegs, als es an der Ausfahrt eines Kita-Parkplatzes von einem Auto erfasst wurde. Der Fahrer hielt zunächst an, fuhr anschließend aber davon. Gesucht wird ein schwarzer PKW, möglicherweise ein VW Passat, mit getönten Scheiben und einem kleinen Dynamo Dresden Aufkleber an der Heckscheibe. Der Fahrer soll zwischen 25 und 35 Jahre alt sein und dunkle, gegelte Haare haben. Die Polizei bittet um Hinweise. In Trautenstein ist ein Kleinkraftradfahrer am Dienstag vor einer Polizeikontrolle geflüchtet. Die Beamten wollten das Fahrzeug wegen einer auffällig lauten Geräuschentwicklung kontrollieren. Der Fahrer fuhr zunächst auf einen Landwirtschaftsweg und anschließend auf ein angrenzendes Feld. Dort prallte er mit dem Kleinkraftrad gegen einen Weidezaun und konnte von den Polizisten gestoppt werden. Bei der Kontrolle stellte sich heraus, dass der Mann keine erforderliche Fahrerlaubnis besaß. Gegen ihn wird nun unter anderem wegen des Verdachts der Gefährdung des Straßenverkehrs und des Fahrens ohne Fahrerlaubnis ermittelt. Bei einer Geschwindigkeitskontrolle auf der L85 am Heimburger Berg sind am Mittwoch 594 Fahrzeuge überprüft worden. An der dortigen Kreuzung gilt eine Höchstgeschwindigkeit von 50 km/h. 16 Fahrer waren zu schnell unterwegs. Der höchste gemessene Wert lag bei 83 km pro Stunde. Nach Abzug der Toleranz waren dem Fahrer 80 km pro Stunde vorgeworfen. Ihn erwarten 150 Euro Bußgeld und ein Punkt im Fahreignungsregister. In Wernigerode ist am Dienstag eine 48-jährige Autofahrerin mit einem Audi gegen eine Verkehrsinsel gefahren. Die Frau bog von der Schmatzfelder Straße direkt auf die Straße am Kupferhammer ab, anstatt den Kreisverkehr zu benutzen. Dabei überfuhr sie die Verkehrsinsel und beschädigte ein Verkehrsschild. Anschließend verlor sie über rund 100 Meter die Kontrolle über ihr Fahrzeug und riss mehrere Mülltonnen mit. Bei der Unfallaufnahme stellten die Beamten Alkoholgeruch fest. Ein Atemalkoholtest ergab vorläufig 3,91 Promille. Die Polizei ordnete eine Blutprobe an, stellte den Führerschein sicher und ermittelt wegen Gefährdung des Straßenverkehrs. Ein festliches Jubiläum. 1200 Jahre Weltsleben.
3: 1200 Jahre Welsleben. In den Acker neben der A14 gepflügt, kündeten vom großen Ereignis in der kleinen Gemeinde zwischen Schönebeck und Magdeburg, das am Wochenende begangen wurde. Der Platz rund um die Welsleber Kirche mit dem Turm auf der falschen Seite hatte sich in einen Festplatz verwandelt mit Zeltbuden und Schaustellern. Sogar einen Autoscooter konnte man unter die Kastanienbäume zwängen. Das Gelände war von Freitag bis Sonntag der Schauplatz für ein umfangreiches Festprogramm. Doch der Höhepunkt dürfte zweifellos der große Festumzug gewesen sein, mit dem man die 1200-jährige Geschichte der Bördegemeinde darstellte.
4: So, hier vorne unsere Ehrengäste, unser Ortsbürgermeister Hans-Jürgen Korn. Und unser Gemeindeoberbürgermeister Marco Schmold. Ja doch, die Ehre kommt euch zuteil. Ja, und gleich dahinter auf der Kutsche. Sagte ich vorhin schon mal, alt und jung wird hier zusammengeführt. Der Jüngste Welsleber. Das ist der kleine Leo Fritz hier auf dem Kutschwagen. Und unsere älteste Bewohnerin hier in Welsleben, Frau Ingrid Krenzel. Schön, dass ihr da seid. Schön, dass ihr hier in Welsleben lebt.
3: Besiedelt wurde der Ort natürlich schon viel früher, denn aus der Zeit vor 7500 Jahren ließen sich erste jungsteinzeitliche Siedlungsreste nachweisen. Doch mit der ersten urkundlichen Erwähnung im Jahr 826 beginnt die offizielle Geschichtsschreibung. Damals verschenkte Ludwig der Fromme, Sohn Karl des Großen, den Ort an das Kloster Corvey bei Höxter. Mittelalterliche Ritter symbolisierten diese Zeit, in die auch der Neubau der heutigen St. Pankratiuskirche fällt, die man 1225 auf den Fundamenten des niedergebrannten Vorgängerbaus aus Holz errichtete. Zahlreiche kriegerische Ereignisse suchten das Dorf heim, besonders schwer im Dreißigjährigen Krieg. Nicht nur Magdeburg wurde 1631 niedergebrannt, auch Welsleben wurde total zerstört und die Felder verwüstet. Erst um 1650 kamen überlebende Welsleber wieder zurück. So einmal nur ein paar historische Ereignisse, an die man erinnerte. Der Umzug endete dann mit der versammelten Freiwilligen Feuerwehr des Ortes, die auch schon 1897 gegründet wurde. Und da kann man sich schon im nächsten Jahr auf deren 130. Geburtstag freuen, was sicher auch groß gefeiert werden dürfte. Aber es ist schwer, diese 1200-Jahr-Feier noch zu toppen, die diese kleine Gemeinde mit nicht einmal 1800 Einwohnern da auf die Beine gestellt hatte.
0: 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Festlichveranstaltungen in Köthen.
5: Ein Innenhof-Würzer Vereinsmeile. Bei der Premiere des Abi-Sommerzaubers öffnet die Kreisverwaltung in Köthen ihre Türen für Vereine, Initiativen und Besucher aus dem gesamten Landkreis Anhalt-Bitterfeld. Einen Tag lang soll hier vor allem sichtbar werden, wie vielfältig das ehrenamtliche Engagement im Landkreis ist. Und auch für Landrat Andy Grabner gibt es dabei offenbar noch einiges zu entdecken. Denn hinter manchen Ständen verbergen sich Angebote und Projekte, die selbst dem Chef der Kreisverwaltung bislang nicht unbedingt bekannt waren.
6: Genau, ich wusste zum Beispiel nicht, dass wir eine Wächterabteilung haben im Polizeistorfverein Köthen. Das bauen wir neu. Und ansonsten, ja, sind es ja so die bekannten. Ob das die Handballer sind, ob das die Basketballer sind. Ich muss sagen, war wirklich sehr gut zu sehen.
5: Einer dieser Vereine ist der WSV Friedersdorf. Bekannt ist er unter anderem durch seine Drachenbootveranstaltungen am Mulde-Stausee. Einige davon locken mehrere hundert Teilnehmer in die Region. Doch damit das auch künftig funktioniert, spielt vor allem die Nachwuchsarbeit eine wichtige Rolle.
7: Also wir sind der WSC Friedersdorf, wir haben 220 Mitglieder in 4 Abteilungen, Wasserwandern, Segeln, Kanu, Rennsport und Drachenboot. Und wir machen im Sommer 2 große Veranstaltungen, einmal die Muldestausregatta mit 600 Teilnehmern und dann das Drachenbootfest mit ca. 800 teilnehmenden Sportlern.
5: Und wer einen Sportverein besucht, darf natürlich nicht nur zuschauen. Unser Team muss selbst dran, auf dem Rudergerät. Geht es zwar keinen Meter über den Mulde-Stausee, anstrengen wird es trotzdem. Immerhin, nach Einschätzung des Vereins schlägt sich unser Kollege ganz wacker. Doch Ehrenamt und gesellschaftliches Engagement bestehen nicht nur aus Sport. Ellen Günther von der Akademie der Künste Berlin beschäftigt sich mit kultureller Vermittlung. Ihr Ziel? Kunst und Bildung auch außerhalb der großen Kulturzentren stärker zu den Menschen zu bringen. Wie gut gelingt das bereits in Anhalt-Bitterfeld und wo besteht noch Nachholbedarf?
8: Ich glaube, hier geht halt manchmal noch was, vor allem Kunstlehrerinnen fehlen zum Teil, Kunstunterricht fällt aus. Wir können dafür natürlich kein Ersatz sein, aber wir wollen irgendwie versuchen, Kunst zu stärken in der Region. Und deshalb, wir kommen mit Mitgliedern, also wirklich mit auch bekannten Künstlerinnen in die Region und wollen irgendwie die Freude und die Lust an der Kunst stärken.
5: Wie niedrig die Schwelle zur Kunst sein kann, zeigt gleich die nächste Station. Künstlerin und Kuratorin Christiane Petersmann hat ein überdimensionales Scrabble-Spiel mitgebracht. Hier darf nicht nur betrachtet, sondern ausprobiert und gemeinsam gespielt werden.
9: Wir laden Passantinnen, die Leute, die hier am Festival sind, ein, Kinder und Erwachsene Worte zu schreiben, Buchstaben zu malen und damit auf diese große Leinwand Worte zu kleben zum Thema Glück.
5: Ein paar Meter weiter geht es um ein Material, das eng mit der Geschichte der Region Bitterfeld verbunden ist. Bernstein. Der Förderverein präsentiert verschiedene Stücke und vermittelt Wissen über den besonderen Fundstoff.
10: Wir sind heute hier mit unseren Vereinsmitgliedern, stellen, also hauptsächlich ist eigentlich der Bernstein, der in Bitterfeld mal gefunden wurde. Wir stellen hier ein paar Proben aus zur Erläuterung für die Kinder, für unsere Zuschauer im Prinzip, die sich alle interessiert, die in Klusen, die da vorhanden sind. Und am beliebtesten ist natürlich das Bernstein. Schleifen für die Kinder, die freuen sich dann, wenn sie das machen wir.
5: Zurück zum Sport. Die HG 85 Köthen nutzt den Sommerzauber ebenfalls, um auf sich aufmerksam zu machen.
11: So einen schönen Sport zu präsentieren und den Kindern zeigen zu können, wie toll der Sport ist und was sie alles machen können bei uns in der Halle und alle möglichen.
5: Und schon wieder wird aus Berichterstattung sportlicher Einsatz. Unser Redakteur muss zum Handballführerschein antreten. Geschicklichkeit, Ballkontrolle und Treffsicherheit sind gefragt. Das Ergebnis kann sich offenbar sehen lassen.
12: So, und das heißt, was habe ich jetzt gewonnen?
11: Ja, du hast jetzt sozusagen, du hast uns gezeigt, wie gut du bist und jetzt würdest du sozusagen eingeladen werden zum Probetraining.
12: Okay, also hätte ich das Zeug dafür, ja?
11: Ja, hättest du.
12: Ah, wunderbar, na dann. Cool.
5: Die fünf Stationen zeigen dabei nur einen Ausschnitt. Über den gesamten Innenhof verteilt können Besucher selbst aktiv werden. Insektenhotels bauen, beim Fußball-Dart zielen, Quizfragen beantworten oder sich in Fechten ausprobieren. Der Sommerzauber soll damit nicht nur zeigen, welche Vereine es gibt, sondern möglichst direkt neugierig auf deren Arbeit machen. Und während die Erwachsenen mit den Vereinen ins Gespräch kommen, gibt es für die jüngsten Gäste ein eigenes Programm. Auch auf der Bühne stehen die Kinder zeitweise im Mittelpunkt. Das Kinder- und Jugendballett ist dabei. Später sorgen Anna und Elsa für märchenhaften Besuch. Musikalisch und kulturell läuft das Programm bereits seit dem Vormittag. Von der Jazzband der Musikschule über die Schülerband Rush bis zu Tanz und regionalen Künstlern wechseln sich zahlreiche Gruppen auf der Bühne ab. Nach einem langen Tag mit Vereinen, Gesprächen und zahlreichen Mitmachaktionen zieht Landrat Enni Grabner am frühen Abend Bilanz.
6: Ja, als vorweggenommenes Fazit, es war einfach wundervoll, es war toll, einzigartig, muss ich sagen.
13: Ich sagte, dass wir die Veranstaltung das erste Mal durchgeführt haben. War sie sehr gut besucht, da haben sehr viele Weine und alle sagen, ich bin einfach nur glücklich, dass so gut schaut.
5: Danach verändert sich langsam der Charakter des Festes. Aus der Vereinsmeile wird eine Sommerparty. Kevin Neon übernimmt am frühen Abend die Bühne und sorgt für Stimmung im Innenhof der Kreisverwaltung. Bevor weitergefahren wird, rückt noch einmal das Engagement in der Region in den Mittelpunkt. Mit der Ehrennadel des Landes werden Menschen ausgezeichnet, die sich in besonderer Weise für Sachsen-Anhalt und seine Einwohner einsetzen. Den musikalischen Abschluss übernimmt schließlich die Liveband Seamless. Nach dem Vereins- und Familienprogramm am Tag wird im Innenhof am Abend gemeinsam gefeiert. Sport, Kunst, Kultur und soziales Engagement beim ersten Abi-Sommerzauber zeigt sich, wie unterschiedlich Vereinsarbeit im Landkreis aussehen kann. Und vielleicht hat der eine oder andere Besucher dabei nicht nur einen schönen Sommertag erlebt, sondern auch einen Verein entdeckt, bei dem er künftig selbst mitmachen möchte.
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0: Am Sonntagmorgen können wir mit einem bedeckten Himmel rechnen, bei Temperaturen von 13 bis 21 Grad. Im Laufe des Tages wird es etwas wärmer, die Sonne kommt hervor und es bilden sich einige Wolken. Der Abend sieht ähnlich aus und die Wolken vermehren sich. Die Tiefstwerte in der Nacht werden 13 Grad betragen. Am Montag wird es nochmal sommerlich, mit einem Mix aus Sonne und Wolken, bei 23 Grad.
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3: Stellen Sie sich mal vor, Sie sitzen in der Johanneskirche, es ist Jugendweihe und Tobias Hengstmann hält die Festansprache.
4: Ich, der gefühlt immer noch mit 16 nackt besoffen im Aldi vom Schnapsregal liegt und Leute anschreit. Ich darf den Erfahrungen übertragen. Aber wie macht man das? Ja? Es ist alles ein bisschen verrückt. Die Rede muss ja so gehalten werden. Die ist ja nicht für die Jugendlichen, weil die haben Hummeln im Arsch und wollen saufen gehen. Diese Rede ist für die Alten. Für die Alten. Aber man muss die Rede so halten, dass die Alten denken, dass sie für die Jungen ist. Weil die haben auch Hummeln im Arsch und wollen saufen gehen.
3: Das ist der rote Faden des neuen Soloprogramms von Tobias Hengstmann mit dem Titel Frei nach Shakespeare, Tobi or Not Tobi. Dazu hat sich der Kabarettist fürs Programmheft Foto extra auf ein Pferd gesetzt, ganz ohne KI, um mit seinem eigenen Kopf zu jonglieren, was aber dann doch eine Fotomontage ist. Sie verdeutlicht jedoch gekonnt den Spagat des Künstlers zwischen einer seriösen Jugendweiherede auf der einen Seite und den Gedanken, die ihm dabei durch den Kopf gehen, die aber in der Johanneskirche nicht ausgesprochen werden können. Dafür aber auf der Brettelbühne und das ist auch gut so.
4: Aber was ist das eigentlich Leben? Klar, man lebt auf dieser Welt, auf diesem Planeten als Mensch, als Individuum. Aber was bedeutet Leben? John Lennon von den Beatles sagt einmal den Satz, Leben ist das, was passiert, während man damit beschäftigt ist, andere Pläne zu machen. Und wenn ihr später mal auf euer glückliches Leben zurückschaut, dann werdet ihr feststellen, dass die wichtigsten Dinge und Ereignisse in eurem Leben gar nicht geplant waren. Wie der Wohnort, der Beruf, die Partnerin oder der Partner. Und da geht es auch wieder los. Das ist doch Wahnsinn. Das war alles nicht geplant. Ja. Sind Sie verheiratet? Ja. Sehr schön. Ja. Und wie lange, wenn ich fragen darf? Ich habe ihn gefragt. Was? Wie lange? Acht Jahre. Mega. Und wie lange müsst ihr noch? Das ist ein Spaß. Es ist alles gut. 80. 88 Jahre. Ja, ist okay. Ich wünsche euch auf jeden Fall alles Gute, viel Glück. 8 Jahre. Wer bietet mehr?
5: Viele.
4: Wie lange seid ihr verheiratet?
5: 20.
4: Die Vorgesagt? Das ist doch gut. Das ist super. Aber alles gegen euren Willen. Das war nicht geplant. Es war nicht geplant. Es ist schon verrückt, wie eine Frau nach einem Jahr Ehe ihren Gatten vorstellt. Darf ich vorstellen? Das ist mein Mann. Nach 10 Jahren Ehe. Können Sie sich das vorstellen? Das ist mein Mann. Und nach 35 Jahren Ehe. Das ist mein Mann, können Sie sich mal da vorstellen?
3: Und so meandert Tobias Hengstmann zwischen seiner sehr sympathisch vorgetragenen Rede, von der man sich wünscht, sie selbst bei seiner eigenen Jugendweihe gehört zu haben, und seinen begleitenden Gedanken hin und her, wobei diese mal ein Witz sein können, ein Schwank aus der Jugendzeit oder auch ein politisches Statement.
4: Also Widerstand, also innerer Widerstand frisst ja die meiste Energie. Und der innere Widerstand, den man erlebt, erlebt man ja meistens wegen anderen Menschen. Ja. Und deswegen fände ich es sehr schön, und ich denke, da würden Sie mir beipflichten, wenn es strafrechtlich nicht verfolgt werden würde, ab und zu, mal so eine Backpfeife zu verteilen, oder? Pow! Einfach so. Mir geht's nicht um Gewalt. Gewalt ist immer scheiße. Das muss nicht wehtun, das darf nicht bluten, einfach nur als Statement. Pow! Oh! Und alle wären irgendwie zufriedener. Ich wäre auch bereit für Pow! Dass ich selber mal eine Backpfeife kriege, wenn ich rumnerve. Ja? Aber einfach so Pow! Ja, das, der Film war toll, der Film, ich hab das Buch gelesen, das war viel, viel besser. Pow! Leck mich am Arsch. Ja, die Serie ist ja Netflix, toll, die habe ich gesehen, die Serie, aber ich hab sie ohne Untertitel im koreanischen Original gesehen. Pow! Ja, Pow! Ohne Schmerzen, einfach als Statement. Ja? Einfach als Statement. Oder ich halte

0: mich nicht nur dafür. Ich bin Jesus Christus.
1: Pow!
0: Oh, Jesus Christus.
1: Pow!
0: War auch zu viel. Und das Geilste wäre dann, so ein Upgrade, so ein Backpfeifenautomat. So für die Extremfälle, so Backpfeifenautomat, so. Wie soll das eine Telefonzelle? Ja, so eine Telefonzelle?
2: Was ist denn eine Telefonzelle?
0: Pow! Aufmachen, den Nervsack da reinquetschen, zumachen und draußen gibt es zwei Regler. Einer für die Frequenz und der andere dann sozusagen für die Intensität, je nach Nervgrad. Und dann anmachen. Und im Nachbarraum hört es sich an, als wenn eine Waschmaschine schleudert. So, also, dann ist das doch normal. Einfach so, pow, wie geil wäre das, oder? Pow. Ich habe aus Überzeugung die CDU gewählt. Pow! Ich habe aus Überzeugung die Grünen gewählt. Pow! Ich habe aus Überzeugung die AfD gewählt.
3: Warum?
0: Um sie da oben mal so richtig zu zeigen. Ganz ruhig nehmen. In den Backpfeifenautomat. Alles auf rechts drehen und dann pow, pow, pow, pow, pow, pow. Naja. Aber ich muss ganz ehrlich sagen, das muss auch eine Demokratie auch aushalten. Pow! Deine Mutter muss dich aushalten. So.
4: Tobias hat für dieses Solo ein stimmiges Konzept gefunden, mit dem es ihm gelingt, sein Publikum die ganze Zeit bei der Stange zu halten. So dauert es nicht lange, bis es zu einer gelungenen Symbiose kommt zwischen dem Mann auf der Bühne und dem seinen Ausführungen lauschenden und mitgehenden Zuschauern. Es bleibt Raum für Abweichungen vom Konzept, um mit dem Publikum zu interagieren, auch weil man merkt, dass dieses gern Teil seiner Performance sein möchte.
5: Gibt es was, das könnte sich lohnen? Das wäre für dich ganz allein.

Die Frage, Tobi oder nicht Tobi, kann man ganz eindeutig beantworten. Natürlich Tobi, und zwar mit seinem neuen Soloprogramm. Ab sofort im Kabarett nach Hengstmanns. Sie müssen in diesem Fall aber mal nicht auf ihn hören, sondern nur Ja sagen und eine Karte kaufen.

0: Eisenbahnen zum Anfassen. Fahrzeugschau und Modellbahnausstellung.
1: Der Förderverein Berlin-Anhaltische Eisenbahn e.V. hat am Wochenende des 5. und 6. September zu den 36. Bahnaktions- und Eisenbahnerlebnistagen eingeladen. Unter dem Motto Eisenbahn zum Anfassen, Fotografieren und Mitfahren fanden im Bahnbetriebswerk Lutherstadt-Wittenberg-Hüfner-Straße Aktionen rund ums Bahnfahren statt. Präsentiert wurden während den Erlebnistagen historische sowie moderne Fahrzeuge von dem Förderverein und auch des Nahverkehrs Sachsen-Anhalt. Auch die Museumslokomotive V100-003 wurde wieder der breiten Öffentlichkeit präsentiert. Ferner ermöglichte das Lokpersonal Mitfahrten auf einigen Lokomotiven sowie die Vorstellung der Arbeit an den Modellbahnen. Der Förderverein feierte in diesem Jahr an den Erlebnistagen außerdem sein 35-jähriges Jubiläum.
2: Ja, unser Förderverein Berlin-Anhaltische Eisenbahn hat 50 Mitglieder, davon natürlich auch fördernde Mitglieder. So der harte Kern bilden 25 Mitglieder, die hier aktiv unsere Arbeit gestalten. Unsere Arbeit selber recht vielfältig. Wir befassen uns mit dem Erhalt historischer Lokomotiven. Dann natürlich hier am Standort Bahnbetriebswerk die Anlagen und Einrichtungen nutzbar zu halten, denn des Weiteren eine wichtige Sache unsere Modellbahnen, die wir hier auch zum Teil nach historischen Vorbildern nachgestaltet haben. Und so haben wir auch eine vielfältige Arbeit, dass wir natürlich auch die Historie erhalten, denkmalgeschützt erhalten, und wir wollen natürlich auch im Rahmen unserer Aktivitäten und Ausstellungen und Sonderfahrten das Verkehrsmittel Eisenbahn der Allgemeinheit nahebringen.
1: Als Programmpunkte gab es außerdem Vorführungen der Diensthund-Führerschule der Polizei, Feuerwehr, des Kampfsportclub Dokan und musikalische Untermalung durch die Musikschule Fröhlich. Der Förderverein finanziert sich so durch die verschiedenen Aktivitäten, Mitgliedsbeiträge und durch die Möglichkeit, für ausgewählte Projekte Förderungen zu beantragen. Außerdem bieten sie auch außerhalb der Erlebnistage Sonderfahrten auf ihren Lokomotiven an.
2: Wir bieten Sonderfahrten mit historischen Fahrzeugen an. Unsere Museumslokomotive V100-003, wo wir dann zu ausgewählten Veranstaltungen, Aktivitäten, gerade auch im Land Sachsen-Anhalt, dann Fahrten anbieten. Die nächsten Fahrten planen wir am 31. Oktober, wo wir dann nach Wernigerode und Thale fahren, und am zweiten Adventswochenende nach Quedlinburg, wo wir dann aber auch wirklich attraktive Dinge anbieten wollen, wo denn der Reisende natürlich auch am Zielort eine Attraktion vorfindet.
1: Wie bei vielen Vereinen bleibt der fehlende Nachwuchs auch hier ein Problem. Es gäbe zwar Interessierte, aber im Verein geht es eben nicht nur um das Spielen mit den Bahnen, sondern auch um Vereinsarbeit und administrative Leistungen, um die Arbeit umzusetzen. Die nächsten Projekte sind dennoch schon geplant.
2: Gegenwärtig arbeiten wir noch am Projekt der Sanierungen des Lokschuppenbereiches. Dort finden in diesem Jahr noch abschließend einige Sanierungsarbeiten statt. Das sind Auflagen, die aus den Prüfungen des Bauwerkes hervorgegangen sind, um nachher auch eine mittelfristige weitere uneingeschränkte Nutzung zu haben. Laufende Projekte sind ferner der Erhalt auch unserer Museumslokomotive V100-003, die wir auch dank großer Förderung des Landes wieder in Betrieb nehmen könnten. Aber auch dort ist es wichtig, wenn die Lok läuft, im laufenden Betrieb ist es für viele Dinge Aufgaben zu erledigen, die aufgebracht werden müssen. Hier ist es auch kaum noch möglich, irgendwelche Eigenleistungen zu erbringen, denn für jede Aktivität, jede Reparatur und dergleichen muss überall eine Nachweisführung erfolgen, sodass da dem Engagement der Mitglieder auch Grenzen gesetzt sind.
1: Die 36. Bahnaktions- und Eisenbahnerlebnistage haben damit einmal mehr gezeigt, dass Eisenbahngeschichte nicht nur Vergangenheit ist und auch in Zukunft durch den Förderverein der Erhalt der Lokomotiven gestellt ist.
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0: Am Sonntagmorgen können wir mit einem bedeckten Himmel rechnen, bei Temperaturen von 13 bis 21 Grad. Im Laufe des Tages wird es etwas wärmer, die Sonne kommt hervor und es bilden sich einige Wolken. Der Abend sieht ähnlich aus und die Wolken vermehren sich. Die Tiefstwerte in der Nacht werden 13 Grad betragen. Am Montag wird es nochmal sommerlich, mit einem Mix aus Sonne und Wolken, bei 23 Grad.
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0: Harzclub, Stadtwerke und Sunk hatten eingeladen. Wilhelm Raabewarte feierte 130. Geburtstag. Zahlreiche Wanderfreunde trafen sich am Sonntag am Großen Schloss, dem Sitz der Stiftung Umwelt, Natur und Klimaschutz, um an einer geführten Wanderung durch den seit 2011 in ihrer Hand befindlichen Naturerbewald teilzunehmen.
1: Wir haben uns zu dieser Wanderung hier im Naturerbewald der Sunk wieder entschieden. Erstmal natürlich, um schon ein fast kleines Herbsterlebnis heute mitmachen zu können. Und natürlich, weil wir wieder das Glück haben, dass die Wilhelm-Raabe-Warte durch unsere Unterstützer geöffnet wird und immer eine ganz tolle Kooperation haben, sowohl mit den Stadtwerken als auch mit der Harzer Wandernadel und mit der Stadt Blankenburg selbst auch. Also ganz tolle Aktionen, die wir immer gemeinsam haben. Und mich freut es vor allen Dingen, dass es hier immer so unkompliziert und gut funktioniert mit allen Unterstützern.
2: Und natürlich begleiten wir das auch wieder und haben auch eine kleine Überraschung wieder für die Wanderer mit dabei. Und vor Ort soll es natürlich auch noch einen kleinen Snack geben, den wir auch gerne sponsern. Wir als ausschließlich Ökostromanbieter und das schon seit über 10 Jahren, machen das natürlich gerne, weil wir freuen uns darüber, dass das Thema Umwelt und Natur so einfühlsam und so direkt hier gezeigt wird. Und das unterstreicht eigentlich unsere Mentalität, die wir auch gerne unterstützen. Und deshalb natürlich Veranstaltungen, die Menschen zusammenbringen und das Thema Natur dann näher bringen, begleiten wir natürlich dann auch gerne. Und deshalb ist es für uns selbstverständlich, dass wir sowas auch unterstützen.
0: Nach einer kurzen Einführung ging es auf die rund 6 Kilometer lange Wanderung zur Wilhelm-Raabe-Warte, ein Wahrzeichen von Blankenburg. Die als Naturerbewald ausgewiesene Fläche, zum Teil mit über 300 Jahre alten Bäumen, soll geschützt und nach aus der Waldbewirtschaftung herausgenommen werden. Somit wird die natürliche Entwicklung dieses Areals gestärkt, erfuhren die Teilnehmer.

0: Über Herzogs- und Panoramaweg führte die Wanderung mit kontinuierlichem Anstieg auf den 414 Meter hohen Eichenberg. Das Geburtstagskind, die 21 Meter hohe Wilhelm-Raabe-Warte, grüßte schon von Weitem. Im September 1896 wurde sie in einer Bauzeit von nur 6 Monaten als sogenannter Kaiserturm errichtet. Der Aussichtsturm erhielt 1950 den Namen Wilhelm Raabe nach einem 1910 verstorbenen Braunschweiger Schriftsteller. 1976 baute die ZBO Dachrieden auf dem Gelände eines alten Gasthauses ein Betriebsferienheim mit kleiner öffentlicher Wandergaststätte. 1992 erfolgte die Schließung des Komplexes, deren Nachnutzung aufgrund fehlender Wasser- und Abwasserleitung sowie Lage im Naturschutzgebiet sehr schwierig ist. 1996 übernahm dann der Harzclub wieder den Turm und sanierte ihn. Ihm ist es auch zu verdanken, dass sich wenigstens einmal im Jahr hier die Türen öffnen. Denn die Warte gehört zu den wenigen noch gut erhaltenen Kaiserwarten.
1: Wir feiern 130 Jahre Wilhelm-Raabe-Warte und haben das auch toll vorbereitet mit den Stadtwerken und der Sunk zusammen. Und freuen uns auf ganz viele Wanderfreunde, Heimatfreunde und Naturfreunde, die mit uns zusammen den Turm besteigen können.
0: Groß war der Andrang zur Turmbesteigung. 106 Stufen aus Stein, Holz und Guss mussten bis zur Plattform bewältigt werden, bevor sich dem Wanderer bei günstigem Wetter ein bis zu 70 Kilometer weiter Ausblick bietet.
1: Raabe-Warte ist auch vermietet. Das ist eine Polizeiantenne drauf und eine Antenne für den Rettungsdienst, also ganz wichtig, und ist natürlich auch gesichert. Deswegen kann auch nicht jederzeit jemand da auf diesen Turm steigen, sondern es muss mit uns vereinbart werden.
0: So gibt es nur wenige Tage, wie zum Beispiel der 130. Geburtstag, an denen eine Turmbesteigung möglich ist.
1: Am 130. Jahrestag der Wilhelm-Raabe-Warte haben wir noch eine kleine Ausstellung. Zu Fauna und Flora haben Schüler der 7. Klasse der Sekundarschule August Bebel Tafeln angefertigt. Das kann man sich gerne angucken. Weiterhin haben wir ja ganz viel gemacht fürs Catering.
0: Das Essen und Trinken sowie die selbstgebackenen Waffeln von den Stadtwerken stärkten die Wanderer nach ihrer Tour. Und hier erwartete sie auch wieder ein Sonderstempel der Harzer Wandernadel.
2: Ja, ich komme aus einem Wassleben. Ich bin Rekordwanderer bei der Harzer Wandernadel. Ich habe 45 Mal den Kaisertitel erwandert und ich habe 2011 und dann mit Verbesserung 2013 als schnellster Wanderer alle 222 Stempelstellen abgewandert und der Rekord steht seitdem.
0: Zum kleinen kulturellen Programm gehörte dann auch der Auftritt der kleinen Tanzmäuse unter Leitung von Jenna Wuckel, die auf dem Eichenberg in 414 Meter Höhe ihr Publikum begeisterten.
3: Tag der offenen Tür. Traditionelles Elbschwimmen.
4: In Wittenberg dreht sich an diesem Wochenende alles um den Wassersport. Beim Tag der offenen Tür zeigen die Vereine ihre verschiedenen Wassersportarten. Ein Höhepunkt ist das traditionelle Elbschwimmen, organisiert von der Wassersportgemeinschaft Wittenberg 1962 e.V. Auch Segler und Kanuten laden die Besucher aufs Wasser ein. Dabei geht es um Sport, Spaß und Gemeinschaft. Besucher können die Boote kennenlernen und selbst erste Erfahrungen sammeln. So wird die Elbe für den 23. August 2026 zum Treffpunkt für Wassersportler und Gäste.
5: Und Tradition ist es, an einem Wochenende im Sommer hier unseren Tag der offenen Tür durchzuführen, bei dem wir uns als Verein und jede Abteilung präsentieren. Und ja, die Kanuten tun das, wie man hier ringsherum sieht, mit ihren Kajaks. Und

0: Ja, wir sind ein Verein mit rund 35 oder eine Abteilung mit rund 35 Mitgliedern, die den, im Wesentlichen den Wasserwandersport als Hobby betreiben und das nicht nur auf der Elbe, sondern auch auf den Gewässern, die hier so im Umland sind und auf denen man gut paddeln kann, wie dem Spreewald oder auch den Berliner Gewässern. Ja, zum Tag der offenen Tür verbinden wir das Ganze mit dem Elbeschwimmen. Einmal hat schon stattgefunden, einen Durchgang, einen zweiten bieten wir in Kürze an. Das ist ein großer Teil des Programms, natürlich das gesellige Beisammensein. Und im Wesentlichen geht es darum, dass wir als sportliche Abteilungen unseren Sport vorstellen, dass wir den Gästen die Möglichkeit geben, mal ein bisschen zu schnuppern, sich mal ins Boot zu setzen mit einem Guide oder auch allein mal zu paddeln und sich ein bisschen was erklären zu lassen, worin denn der Reiz des Paddelns auf dem Wasser eigentlich besteht. Ja, der Reiz des Paddelns ist natürlich, ganz nah an der Natur zu sein, mittendrin zu sein in der Natur. Mitunter ist es auch die Einsamkeit, die Natur also in aller Ruhe zu erleben, sich in der Natur zu bewegen. Egal wie das Wetter ist, ob es etwas kühler ist, ob Sommer ist, ob Wind oder nicht. Und das kann jeder für sich so entscheiden, wie er das möchte. Und das ist eigentlich der Reiz. Und das eben nicht nur in der Gegend, in der man sich auskennt, wie wir hier auf der Elbe, sondern letztendlich überall in Deutschland oder auch Europa.
1: Beim traditionellen Elbschwimmen geht es für die Teilnehmer einmal quer durch den Fluss. Die Wasserwacht sorgt dabei für die Sicherheit. Rettungsschwimmer und Boote begleiten die Schwimmer. Besonders starke Strömungen sind zu erwarten, was es zu einer großen Herausforderung macht. Jede Altersstufe ist vertreten und meistern diese Veranstaltung ohne Probleme.
2: Ich bin Thomas Vier, Ortsgruppenleiter der Wasserwacht in Wittenberg und hier für heute der Chef von Skanze aus Sicht der Wasserrettung. Wir haben das alljährliche Elbeschwimmen gemacht. Das heißt, unter fachkundiger Beobachtung dürfen die Wittenberger und Wittenbergerinnen, die Gäste, einmal quer über die Elbe schwimmen. Die Elbe als Bundeswasserstraße ist natürlich nicht einfach so ein Badegewässer. Deswegen findet das Ganze unter Beobachtung statt, unter Aufsicht von uns. Und wir begleiten die Schwimmer mit Booten und mit Rettungsschwimmern, sodass im Fall der Fälle auch immer jemand da ist, der dann auch dementsprechend zugreifen kann. Die Elbe ist aktuell unterwegs mit 5 Kilometern pro Stunde. Das klingt jetzt erstmal nicht schnell, es ist sowieso eine Schrittgeschwindigkeit. Aber in der Fahrrinne selber in der Strömung merkt man, dass man abgetrieben wird. In der Regel schafft man es nicht wirklich direkt durchzuschwimmen. Also man wird immer abgetrieben, das ist geplant, das ist auch gewollt. Und das ist für ungeübte Schwimmer erstmal eine Erfahrung, in dieser Fahrrinne mitgerissen zu werden und dann trotzdem die Ruhe zu bewahren, trotzdem sein Ziel zu verfolgen und dann kommt man völlig problemlos auch auf der anderen Seite an. Das Durchschwimmen durch die Elbe ist für die Wittenberger immer so ein Highlight. Und wenn man sieht, dass heute der jüngste Teilnehmer 10 Jahre alt ist und vor ein paar Jahren der jüngste Teilnehmer 7 Jahre, sieht man schon, dass das reizvoll ist, die Elbe zu bezwingen, sagt man es mal so. Aber wie gesagt, immer nur unter Beobachtung, immer nur unter Begleitung von Rettungsschwimmern. Sonst ist es einfach zu gefährlich und der Reiz ist einfach da. Dafür ist die Elbe unsere Elbe und da muss man auch mal durchgeschwommen sein als Wittenberger.
1: Paddeln verbindet. Der Verein hat rund 35 Mitglieder, die den Wassersport meist als Hobby betreiben. Gepaddelt wird auf der Elbe und vielen weiteren Gewässern. Einige Mitglieder sind auch sportlich sehr erfolgreich. Helga Freund wurde bereits zum 41. Mal Weltmeisterin und brachte dieses Jahr aus Kanada 2 Goldmedaillen mit.
3: Also mein Name ist Helga Freund, ich bin 72 Jahre alt, habe mit 11 Jahren angefangen zu paddeln, mit 21 wieder fast aufgehört, weil dann Beruf, Studium, Familie, alles viel wichtiger waren. Und mit 48 bin ich wieder ins Boot geklettert und 2 Jahre später hat man mich mitgenommen zur Weltmeisterschaft nach Kanada. Und dort habe ich gewonnen vor 40 Frauen. Und ja, seitdem bin ich so oft, wie es geht, auf dem Wasser. Und dieses Jahr war ich auch in Kanada zur Weltmeisterschaft und habe 2-mal Gold wieder mitgebracht. Nun bin ich 41-mal Weltmeister und das Paddeln macht einfach Spaß. Und ja, und ich kann aber auch ruhig paddeln. Ich kann auch mal Genuss paddeln, also sprich Wanderboot fahren, weil mein Mann ist kein Rennsportler. Und auch, weil das hier ein Verein ist, der vorwiegend Wanderboot fährt, möchte man ja es in der Gemeinschaft erleben. Wenn ich zu Wettkämpfen fahre, dass man Sportkameraden auf aller Welt sieht und die sind ja alle so ein bisschen verrückt wie ich. Das heißt also, dass sie trainieren fleißig und wie man so sagt, die Konkurrenz schläft nicht. Und dass man sich wieder trifft, die eine oder andere, die andere Sportlerin. Und ja, es ist einfach schön.
1: Damit ging ein abwechslungsreicher Tag rund um den Wassersport zu Ende. Beim Elbschwimmen, Segeln und Paddeln standen vor allem Sport, Gemeinschaft und die Freude am Wasser im Mittelpunkt. Ein gelungenes Fest, das einmal mehr zeigte, wie eng Wittenberg mit der Elbe verbunden ist.
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0: Am Sonntagmorgen können wir mit einem bedeckten Himmel rechnen, bei Temperaturen von 13 bis 21 Grad. Im Laufe des Tages wird es etwas wärmer, die Sonne kommt hervor und es bilden sich einige Wolken. Der Abend sieht ähnlich aus und die Wolken vermehren sich. Die Tiefstwerte in der Nacht werden 13 Grad betragen. Am Montag wird es nochmal sommerlich, mit einem Mix aus Sonne und Wolken, bei 23 Grad.
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0: In Osterwiek ist Anfang September ein 12-jähriges Kind bei einem Verkehrsunfall leicht verletzt worden. Das Kind war mit dem Fahrrad unterwegs, als es an der Ausfahrt eines Kita-Parkplatzes von einem Auto erfasst wurde. Der Fahrer hielt zunächst an, fuhr anschließend aber davon. Gesucht wird ein schwarzer PKW, möglicherweise ein VW Passat, mit getönten Scheiben und einem kleinen Dynamo Dresden Aufkleber an der Heckscheibe. Der Fahrer soll zwischen 25 und 35 Jahre alt sein und dunkle, gegelte Haare haben. Die Polizei bittet um Hinweise. In Trautenstein ist ein Kleinkraftradfahrer am Dienstag vor einer Polizeikontrolle geflüchtet. Die Beamten wollten das Fahrzeug wegen einer auffällig lauten Geräuschentwicklung kontrollieren. Der Fahrer fuhr zunächst auf einen Landwirtschaftsweg und anschließend auf ein angrenzendes Feld. Dort prallte er mit dem Kleinkraftrad gegen einen Weidezaun und konnte von den Polizisten gestoppt werden. Bei der Kontrolle stellte sich heraus, dass der Mann keine erforderliche Fahrerlaubnis besaß. Gegen ihn wird nun unter anderem wegen des Verdachts der Gefährdung des Straßenverkehrs und des Fahrens ohne Fahrerlaubnis ermittelt. Bei einer Geschwindigkeitskontrolle auf der L85 am Heimburger Berg sind am Mittwoch 594 Fahrzeuge überprüft worden. An der dortigen Kreuzung gilt eine Höchstgeschwindigkeit von 50 km/h. 16 Fahrer waren zu schnell unterwegs. Der höchste gemessene Wert lag bei 83 km/h. Nach Abzug der Toleranz waren dem Fahrer 80 km/h vorgeworfen. Ihn erwarten 150 Euro Bußgeld und ein Punkt im Fahreignungsregister. In Wernigerode ist am Dienstag eine 48-jährige Autofahrerin mit einem Audi gegen eine Verkehrsinsel gefahren. Die Frau bog von der Schmatzfelder Straße direkt auf die Straße am Kupferhammer ab, anstatt den Kreisverkehr zu benutzen. Dabei überfuhr sie die Verkehrsinsel und beschädigte ein Verkehrsschild. Anschließend verlor sie über rund 100 Meter die Kontrolle über ihr Fahrzeug und riss mehrere Mülltonnen.

0: schon mit. Bei der Unfallaufnahme stellten die Beamten Alkoholgeruch fest. Ein Atemalkoholtest ergab vorläufig 3,91 Promille. Die Polizei ordnete eine Blutprobe an, stellte den Führerschein sicher und ermittelt wegen Gefährdung des Straßenverkehrs. Ein festliches Jubiläum. 1200 Jahre Weltsleben.
1: 1200 Jahre Welsleben, in den Acker neben der A14 gepflügt, kündeten vom großen Ereignis in der kleinen Gemeinde zwischen Schönebeck und Magdeburg, das am Wochenende begangen wurde. Der Platz rund um die Welsleber Kirche mit dem Turm auf der falschen Seite hatte sich in einen Festplatz verwandelt mit Zeltbuden und Schaustellern. Sogar einen Autoscooter konnte man unter die Kastanienbäume zwängen. Das Gelände war von Freitag bis Sonntag der Schauplatz für ein umfangreiches Festprogramm. Doch der Höhepunkt dürfte zweifellos der große Festumzug gewesen sein, mit dem man die 1200-jährige Geschichte der Bördegemeinde darstellte.
2: So, hier vorne unsere Ehrengäste, unser Ortsbürgermeister Hans-Jürgen Korn. Und unser Gemeindeoberbürgermeister Marco Schmoldt. Ja doch, die Ehre kommt euch zuteil. Ja, und gleich dahinter, auf der Kutsche, sagte ich vorhin schon mal, alt und jung wird hier zusammengeführt. Der jüngste Welsleber, das ist der kleine Leo Fritz hier auf dem Kutschwagen. Und unsere älteste Bewohnerin hier in Welsleben, Frau Ingrid Krenzel, schön, dass ihr da seid, schön, dass ihr hier in Welsleben lebt.
1: Besiedelt wurde der Ort natürlich schon viel früher, denn aus der Zeit vor 7500 Jahren ließen sich erste jungsteinzeitliche Siedlungsreste nachweisen. Doch mit der ersten urkundlichen Erwähnung im Jahr 826 beginnt die offizielle Geschichtsschreibung. Damals verschenkte Ludwig der Fromme, Sohn Karl des Großen, den Ort an das Kloster Corvey bei Höxter. Mittelalterliche Ritter symbolisierten diese Zeit, in die auch der Neubau der heutigen St. Pankratiuskirche fällt, die man 1225 auf den Fundamenten des niedergebrannten Vorgängerbaus aus Holz errichtete. Zahlreiche kriegerische Ereignisse suchten das Dorf heim, besonders schwer im Dreißigjährigen Krieg. Nicht nur Magdeburg wurde 1631 niedergebrannt, auch Welsleben wurde total zerstört und die Felder verwüstet. Erst um 1650 kamen überlebende Welsleber wieder zurück. So einmal nur ein paar historische Ereignisse, an die man erinnerte. Der Umzug endete dann mit der versammelten Freiwilligen Feuerwehr des Ortes, die auch schon 1897 gegründet wurde. Und da kann man sich schon im nächsten Jahr auf deren 130. Geburtstag freuen, was sicher auch groß gefeiert werden dürfte. Aber es ist schwer, diese 1200-Jahr-Feier noch zu toppen, die diese kleine Gemeinde mit nicht einmal 1800 Einwohnern da auf die Beine gestellt hatte.
0: Abi Sommerzauber. Festliche Veranstaltungen in Köthen.
3: Ein Innenhof-Würzer Vereinsmeiler. Bei der Premiere des Abi-Sommerzaubers öffnet die Kreisverwaltung in Köthen ihre Türen für Vereine, Initiativen und Besucher aus dem gesamten Landkreis Anhalt-Bitterfeld. Einen Tag lang soll hier vor allem sichtbar werden, wie vielfältig das ehrenamtliche Engagement im Landkreis ist. Und auch für Landrat Andy Grabner gibt es dabei offenbar noch einiges zu entdecken. Denn hinter manchen Ständen verbergen sich Angebote und Projekte, die selbst dem Chef der Kreisverwaltung bislang nicht unbedingt bekannt waren.
4: Genau, ich wusste zum Beispiel nicht, dass wir eine Fechterabteilung haben im Polizeistorverein Köthen. Das bauen wir neu. Und ansonsten sind es ja so die bekannten. Ob das die Handballer sind, ob das die Basketballer sind. Ich muss sagen, war wirklich sehr gut zu sehen.
3: Einer dieser Vereine ist der WSV Friedersdorf. Bekannt

0: Ist er unter anderem durch seine Drachenboot-Veranstaltungen am Mulde-Stausee. Einige davon locken mehrere hundert Teilnehmer in die Region. Doch damit das auch künftig funktioniert, spielt vor allem die Nachwuchsarbeit eine wichtige Rolle.
1: Also wir sind der WSC Friedersdorf, wir haben 220 Mitglieder in 4 Abteilungen, Wasserwandern, Segeln, Kanu, Rennsport und Drachenboot. Und wir machen im Sommer 2 große Veranstaltungen, einmal die Muldestausregatta mit 600 Teilnehmern und dann das Drachenbootfest mit ca. 800 teilnehmenden Sportlern.
0: Und wer einen Sportverein besucht, darf natürlich nicht nur zuschauen. Unser Team muss selbst dran. Auf dem Rudergerät geht es zwar keinen Meter über den Mulde-Stausee, anstrengen wird es trotzdem. Immerhin, nach Einschätzung des Vereins schlägt sich unser Kollege ganz wacker. Doch Ehrenamt und gesellschaftliches Engagement bestehen nicht nur aus Sport. Ellen Günther von der Akademie der Künste Berlin beschäftigt sich mit kultureller Vermittlung. Ihr Ziel? Kunst und Bildung auch außerhalb der großen Kulturzentren stärker zu den Menschen zu bringen. Wie gut gelingt das bereits in Anhalt-Bitterfeld und wo besteht noch Nachholbedarf?
2: Ich glaube, hier geht halt manchmal noch was, vor allem Kunstlehrerinnen fehlen zum Teil, Kunstunterricht fällt aus. Wir können dafür natürlich kein Ersatz sein, aber wir wollen irgendwie versuchen, Kunst zu stärken in der Region. Und deshalb, wir kommen mit Mitgliedern, also wirklich mit auch bekannten Künstlerinnen in die Region und wollen irgendwie die Freude und die Lust an der Kunst stärken.
0: Wie niedrig die Schwelle zur Kunst sein kann, zeigt gleich die nächste Station. Künstlerin und Kuratorin Christiane Petersmann hat ein überdimensionales Scrabble-Spiel mitgebracht. Hier darf nicht nur betrachtet, sondern ausprobiert und gemeinsam gespielt werden.
3: Wir laden Passantinnen, die Leute, die hier am Fest sind, am Festival sind, ein, Kinder und Erwachsene Worte zu schreiben, Buchstaben zu malen und damit auf diese große Leinwand Worte zu kleben zum Thema Glück.
0: Ein paar Meter weiter geht es um ein Material, das eng mit der Geschichte der Region Bitterfeld verbunden ist. Bernstein. Der Förderverein präsentiert verschiedene Stücke und vermittelt Wissen über den besonderen Fundstoff.
4: Wir sind heute hier mit unseren Vereinsmitgliedern. Wir stellen unser Hauptthema ist eigentlich der Bernstein, der in Bitterfeld mal gefunden wurde. Wir stellen hier ein paar Proben aus. Erläutern für die Kinder, für unsere Zuschauer im Prinzip, die es interessiert, die in Blueslieder vorhanden sind. Das Beliebteste ist natürlich das Bernsteinschleifen für die Kinder. Die freuen sich dann, wenn sie das machen wir.
0: Zurück zum Sport. Die HG 85 Köthen nutzt den Sommerzauber ebenfalls, um auf sich aufmerksam zu machen.
5: So einen schönen Sport zu präsentieren und den Kindern zeigen zu können, wie toll der Sport ist und was sie alles machen können bei uns in der Halle und allem Möglichen.
0: Und schon wieder wird aus Berichterstattung sportlicher Einsatz. Unser Redakteur muss zum Handballführerschein antreten. Geschicklichkeit, Ballkontrolle und Treffsicherheit sind gefragt. Das Ergebnis kann sich offenbar sehen lassen.
6: So, und das heißt, was habe ich jetzt gewonnen?
5: Ja, du hast jetzt sozusagen, du hast uns gezeigt, wie gut du bist und jetzt würdest du sozusagen eingeladen werden zum Probetraining.
6: Okay, also hätte ich das Zeug dafür, ja?
5: Ja, hättest du.
6: Ah, wunderbar, na dann. Cool.
0: Die 5 Stationen zeigen dabei nur einen Ausschnitt. Über den gesamten Innenhof verteilt können Besucher selbst aktiv werden. Insektenhotels bauen, beim Fußball-Dart zielen, Quizfragen beantworten oder sich in Fechten ausprobieren. Der Sommerzauber soll damit nicht nur zeigen, welche Vereine es gibt, sondern möglichst direkt neugierig auf deren Arbeit machen. Und während die Erwachsenen mit den Vereinen ins Gespräch kommen, gibt es für die jüngsten Gäste ein eigenes Programm. Auch auf der Bühne stehen die Kinder zeitweise im Mittelpunkt. Das Kinder- und Jugendballett ist dabei. Später sorgen Anna und Elsa für märchenhaften Besuch. Musikalisch und kulturell läuft das Programm bereits seit dem Vormittag. Von der Jazzband der Musikschule über die Schülerband Washed bis zu Tanz und regionalen Künstlern wechseln sich zahlreiche Gruppen auf der Bühne ab. Nach einem langen Tag mit Vereinen, Gesprächen und zahlreichen Mitmachaktionen zieht Landrat Enni Grabner am frühen Abend Bilanz.
7: Ja, als vorweggenommene Fazit, es war einfach wundervoll, es war toll, einzigartig, muss ich sagen.
8: Dafür, dass wir die Veranstaltung das erste Mal durchgeführt haben, war sie sehr gut besucht, da haben sehr viele Vereine teilgenommen. Ich bin einfach nur glücklich, dass sie gut schauen.
0: Danach verändert sich langsam der Charakter des Festes. Aus der Vereinsmeile wird eine Sommerparty. Kevin Neon übernimmt am frühen Abend die Bühne und sorgt für Stimmung im Innenhof der Kreisverwaltung. Bevor weitergefeiert wird, rückt noch einmal das Engagement in der Region in den Mittelpunkt. Mit der Ehrennadel des Landes werden Menschen ausgezeichnet, die sich in besonderer Weise für Sachsen-Anhalt und seine Einwohner einsetzen. Den musikalischen Abschluss übernimmt schließlich die Liveband Seamless. Nach dem Vereins- und Familienprogramm am Tag wird im Innenhof am Abend gemeinsam gefeiert. Sport, Kunst, Kultur und soziales Engagement beim ersten Abi-Sommerzauber zeigt sich, wie unterschiedlich Vereinsarbeit im Landkreis aussehen kann. Und vielleicht hat der eine oder andere Besucher dabei nicht nur einen schönen Sommertag erlebt, sondern auch einen Verein entdeckt, bei dem er künftig selbst mitmachen möchte.
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0: Am Sonntagmorgen können wir mit einem bedeckten Himmel rechnen, bei Temperaturen von 13 bis 21 Grad. Im Laufe des Tages wird es etwas wärmer, die Sonne kommt hervor und es bilden sich einige Wolken. Der Abend sieht ähnlich aus und die Wolken vermehren sich. Die Tiefstwerte in der Nacht werden 13 Grad betragen. Am Montag wird es nochmal sommerlich, mit einem Mix aus Sonne und Wolken bei 23 Grad.
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0: Tobi or not Tobi? Neues Programm des Kabarettisten Tobias Hengstmann.
3: Stellen Sie sich mal vor, Sie sitzen in der Johanneskirche, es ist Jugendweihe und Tobias Hengstmann hält die Festansprache.
4: Ich, der gefühlt immer noch mit 16 nackt besoffen im Aldi vom Schnapsregal liegt und Leute anschreit. Ich darf den Erfahrungen und Empathie. Aber wie macht man das? Ja? Es ist alles ein bisschen verrückt. Die Rede muss ja so gehalten werden,

0: ist ja nicht für die Jugendlichen. Weil die haben Hummeln im Arsch und wollen saufen gehen. Diese Rede ist für die Alten. Für die Alten. Aber man muss die Rede so halten, dass die Alten denken, dass sie für die Jungen ist. Weil die haben auch Hummeln im Arsch und wollen saufen gehen.
1: Das ist der rote Faden des neuen Soloprogramms von Tobias Hengstmann mit dem Titel Frei nach Shakespeare, Tobi or not Tobi. Dazu hat sich der Kabarettist fürs Programmheft Foto extra auf ein Pferd gesetzt, ganz ohne KI, um mit seinem eigenen Kopf zu jonglieren, was aber dann doch eine Fotomontage ist. Sie verdeutlicht jedoch gekonnt den Spagat des Künstlers zwischen einer seriösen Jugendweiherede auf der einen Seite und den Gedanken, die ihm dabei durch den Kopf gehen, die aber in der Johanneskirche nicht ausgesprochen werden können. Dafür aber auf der Brettelbühne, und das ist auch gut so.
0: Aber was ist das eigentlich Leben? Klar, man lebt auf dieser Welt, auf diesem Planeten als Mensch, als Individuum. Aber was bedeutet Leben? John Lennon von den Beatles sagte mal den Satz, Leben ist das, was passiert, während man damit beschäftigt ist, andere Pläne zu machen. Und wenn ihr später mal auf euer glückliches Leben zurückschaut, dann werdet ihr feststellen, dass die wichtigsten Dinge und Ereignisse in eurem Leben gar nicht geplant waren. Wie der Wohnort, der Beruf, die Partnerin oder der Partner. Und da geht es auch wieder los. Das ist doch Wahnsinn. Das war alles nicht geplant. Ja. Sind Sie verheiratet? Ja. Sehr schön. Ja. Und wie lange, wenn ich fragen darf? Ich habe ihn gefragt. Was? Wie lange? Acht Jahre, mega. Und wie lange müsst ihr noch? Das ist ein Spaß. Das ist alles gut. 80, 88 Jahre. Ja, ist okay. Ich wünsche euch auf jeden Fall alles Gute, viel Glück. 8 Jahre. Wer bietet mehr?
2: Viele.
0: Wie lange seid ihr verheiratet?
2: 20.
0: Die vorgesagt? Das ist doch gut. Das ist super. Aber alles gegen euren Willen. Das war nicht geplant. Es war nicht geplant. Es ist schon verrückt, wie eine Frau nach einem Jahr Ehe ihren Gatten vorstellt. Darf ich vorstellen? Das ist mein Mann. Nach 10 Jahren Ehe. Könnt ihr euch das vorstellen? Das ist mein Mann. Und nach 35 Jahren Ehe. Das ist mein Mann, können Sie sich mal da vorstellen?
1: Und so meandert Tobias Hengstmann zwischen seiner sehr sympathisch vorgetragenen Rede, von der man sich wünscht, sie selbst bei seiner eigenen Jugendweihe gehört zu haben, und seinen begleitenden Gedanken hin und her, wobei diese mal ein Witz sein können, ein Schwank aus der Jugendzeit oder auch ein politisches Statement.
0: Also Widerstand, also innerer Widerstand frisst ja die meiste Energie. Und der innere Widerstand, den man erlebt, erlebt man ja meistens wegen anderen Menschen. Ja. Und deswegen fände ich es sehr schön, und ich denke, da würden Sie mir beipflichten, wenn es strafrechtlich nicht verfolgt werden würde, ab und zu mal so eine Backpfeife zu verteilen, oder? Pow! Einfach so. Mir geht es nicht um Gewalt. Gewalt ist immer scheiße. Das muss nicht wehtun, das darf nicht bluten, einfach nur als Statement. Pow! Oh! Und alle wären irgendwie zufriedener. Ich wäre auch bereit für Pow! Dass ich selber mal eine Backpfeife kriege, wenn ich rumnerve. Ja, aber einfach so, pow! Ja, der Film war toll. Der Film, ich hab das Buch gelesen, das war viel, viel besser. Pow! Leck mich am Arsch. Ja, die Serie ist ja Netflix, toll, die habe ich gesehen, die Serie, aber ich hab sie ohne Untertitel im koreanischen Original gesehen. Pow! Pow! Ohne Schmerzen. Einfach als Statement. Oder hier nicht irgendwo. Ich halte mich nicht nur dafür. Ich bin Jesus Christus. Pow! Oh, Jesus Christus. Pow! War auch zu viel. Und das Geilste wäre dann, so ein Upgrade, so ein Backpfeifenautomat. So für die Extremfälle, so Backpfeifenautomat, wie so eine Telefonzelle, ja, so eine Telefonzelle. Was ist denn eine Telefonzelle? Pow! Aufmachen, den Nervsack da reinquetschen, zumachen und draußen

0: Gibt es zwei Regler, einer für die Frequenz und der andere dann sozusagen für die Intensität, je nach Nervgrad. Und dann anmachen. Und im Nachbarraum hört es sich an, als wenn eine Waschmaschine schleudert. So, das, dann ist das doch wunderbar. Einfach so, pow, wie geil wäre das, oder? Pow. Ich habe aus Überzeugung die CDU gewählt. Pow! Ich habe aus Überzeugung die Grünen gewählt. Pow! Ich habe aus Überzeugung die AfD gewählt. Warum? Warum? Um es ihnen da oben mal so richtig zu zeigen. Ganz ruhig mimen. In den Backpfeifenautomat. Alles auf rechts drehen. Weiter. Naja. Aber ich muss ganz ehrlich sagen, das muss auch eine Demokratie auch aushalten. Pow! Deine Mutter muss dich aushalten. So.
1: Tobias hat für dieses Solo ein stimmiges Konzept gefunden, mit dem es ihm gelingt, sein Publikum die ganze Zeit bei der Stange zu halten. So dauert es nicht lange, bis es zu einer gelungenen Symbiose kommt zwischen dem Mann auf der Bühne und dem seinen Ausführungen lauschenden und mitgehenden Zuschauern. Es bleibt Raum für Abweichungen vom Konzept, um mit dem Publikum zu interagieren, auch weil man merkt, dass dieses gern Teil seiner Performance sein möchte.
2: Gibt es was, das könnte sich lohnen? Das wäre für dich ganz allein.

Die Frage, Tobi oder nicht Tobi, kann man ganz eindeutig beantworten. Natürlich Tobi, und zwar mit seinem neuen Soloprogramm. Ab sofort im Kabarett nach Hengstmanns. Sie müssen in diesem Fall aber mal nicht auf ihn hören, sondern nur Ja sagen und eine Karte kaufen.

0: Eisenbahnen zum Anfassen. Fahrzeugschau und Modellbahnausstellung.
1: Der Förderverein Berlin-Anhaltische Eisenbahn e.V. hat am Wochenende des 5. und 6. September zu den 36. Bahnaktions- und Eisenbahnerlebnistagen eingeladen. Unter dem Motto Eisenbahn zum Anfassen, Fotografieren und Mitfahren fanden im Bahnbetriebswerk Lutherstadt-Wittenberg-Hüfner-Straße Aktionen rund ums Bahnfahren statt. Präsentiert wurden während den Erlebnistagen historische sowie moderne Fahrzeuge von dem Förderverein und auch des Nahverkehrs Sachsen-Anhalt. Auch die Museumslokomotive V100-003 wurde wieder der breiten Öffentlichkeit präsentiert. Ferner ermöglichte das Lokpersonal Mitfahrten auf einigen Lokomotiven sowie die Vorstellung der Arbeit an den Modellbahnen. Der Förderverein feierte in diesem Jahr an den Erlebnistagen außerdem sein 35-jähriges Jubiläum.
2: Ja, unser Förderverein Berlin-Anhaltische Eisenbahn hat 50 Mitglieder, davon natürlich auch fördernde Mitglieder. So der harte Kern bilden 25 Mitglieder, die hier aktiv unsere Arbeit gestalten. Unsere Arbeit selber recht vielfältig. Wir befassen uns mit dem Erhalt historischer Lokomotiven. Dann natürlich hier am Standort Bahnbetriebswerk die Anlagen und Einrichtungen nutzbar zu halten, denn des Weiteren eine wichtige Sache unserer Modellbahnen, die wir hier auch zum Teil nach historischen Vorbildern nachgestaltet haben. Und so haben wir auch eine vielfältige Arbeit, dass wir natürlich auch die Historie erhalten, denkmalgeschützt erhalten. Und wir wollen natürlich auch im Rahmen unserer Aktivitäten und Ausstellungen und Sonderfahrten das Verkehrsmittel Eisenbahn der Allgemeinheit nahebringen.
1: Als Programmpunkte gab es außerdem Vorführungen der Diensthund-Führerschule

0: der Polizei, Feuerwehr, des Kampfsportclub Dokan und musikalische Untermalung durch die Musikschule Fröhlich. Der Förderverein finanziert sich so durch die verschiedenen Aktivitäten, Mitgliedsbeiträge und durch die Möglichkeit, für ausgewählte Projekte Förderungen zu beantragen. Außerdem bieten sie auch außerhalb der Erlebnistage Sonderfahrten auf ihren Lokomotiven an.
1: Wir bieten Sonderfahrten mit historischen Fahrzeugen an. Unsere Museumslokomotive Freien 100-03, wo wir dann zu ausgewählten Veranstaltungen und Aktivitäten, gerade auch im Land Sachsen-Anhalt, dann Fahrten anbieten. Die nächsten Fahrten planen wir am 31. Oktober, wo wir dann nach Wernigerode und Thale fahren und am zweiten Adventswochenende nach Quedlinburg, wo wir dann aber auch wirklich attraktive Dinge anbieten wollen, wo dann der Reisende natürlich auch am Zielort eine Attraktion vorfindet.
0: Wie bei vielen Vereinen bleibt der fehlende Nachwuchs auch hier ein Problem. Es gäbe zwar Interessierte, aber im Verein geht es eben nicht nur um das Spielen mit den Bahnen, sondern auch um Vereinsarbeit und administrative Leistungen, um die Arbeit umzusetzen. Die nächsten Projekte sind dennoch schon geplant.
1: Gegenwärtig arbeiten wir noch am Projekt der Sanierungen des Lokschuppenbereiches. Dort finden in diesem Jahr noch abschließend einige Sanierungsarbeiten statt. Das sind Auflagen, die aus den Prüfungen des Bauwerkes hervorgegangen sind, um nachher auch eine mittelfristige weitere uneingeschränkte Nutzung zu haben. Laufende Projekte sind ferner der Erhalt auch unserer Museumslokomotive Verein 100-003, die wir auch dank großer Förderung des Landes wieder in Betrieb nehmen konnten. Aber auch dort ist es wichtig, wenn die Lok läuft, im laufenden Betrieb sind viele Dinge, Aufgaben zu erledigen, die aufgebracht werden müssen. Hier ist es auch kaum noch möglich, irgendwelche Eigenleistungen zu erbringen, denn für jede Aktivität, jede Reparatur und dergleichen muss über eine Nachweisführung erfolgen, sodass da dem Engagement der Mitglieder auch Grenzen gesetzt sind.
0: Die 36. Bahnaktions- und Eisenbahnerlebnistage haben damit einmal mehr gezeigt, dass Eisenbahngeschichte nicht nur Vergangenheit ist und auch in Zukunft durch den Förderverein der Erhalt der Lokomotiven gestellt ist.
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0: Am Sonntagmorgen können wir mit einem bedeckten Himmel rechnen, bei Temperaturen von 13 bis 21 Grad. Im Laufe des Tages wird es etwas wärmer, die Sonne kommt hervor und es bilden sich einige Wolken. Der Abend sieht ähnlich aus und die Wolken vermehren sich. Die Tiefstwerte in der Nacht werden 13 Grad betragen. Am Montag wird es nochmal sommerlich, mit einem Mix aus Sonne und Wolken bei 23 Grad.
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0: Harzclub, Stadtwerke und Sunk hatten eingeladen. Wilhelm Rabewarte feierte 130. Geburtstag. Zahlreiche Wanderfreunde trafen sich am Sonntag am Großen Schloss, dem Sitz der Stiftung Umwelt, Natur und Klimaschutz, um an einer geführten Wanderung durch den seit 2011 in ihrer Hand befindlichen Naturerbewald teilzunehmen.
1: Wir haben uns zu dieser Wanderung hier im Naturerbewald der Sunk wieder entschieden. Erstmal natürlich, um schon ein fast kleines Herbsterlebnis heute mitmachen zu können. Und natürlich, weil wir wieder das Glück haben, dass die Wilhelm-Rabe-Warte durch unsere Unterstützer geöffnet wird. Und immer eine ganz tolle Kooperation haben, sowohl mit den Stadtwerken als auch mit der Harzer Wandernadel und mit der Stadt Blankenburg selbst auch. Also ganz tolle Aktionen, die wir immer gemeinsam haben. Und mich freut es vor allen Dingen, dass es hier immer so unkompliziert und gut funktioniert mit allen Unterstützern.
2: Und natürlich begleiten wir das auch wieder und haben auch eine kleine Überraschung wieder für die Wanderer mit dabei. Und vor Ort soll es natürlich auch noch einen kleinen Snack geben, den wir auch gerne sponsern. Wir als ausschließlich Ökostromanbieter und das schon seit über 10 Jahren, machen das natürlich gerne, weil wir freuen uns darüber, dass das Thema Umwelt und Natur so einfühlsam und so direkt hier gezeigt wird. Und das unterstreicht eigentlich unsere Mentalität, die wir auch gerne unterstützen. Und deshalb natürlich Veranstaltungen, die Menschen zusammenbringen und das Thema Natur dann näher bringen, begleiten wir natürlich dann auch gerne. Und deshalb ist es für uns selbstverständlich, dass wir sowas auch unterstützen.
0: Nach einer kurzen Einführung ging es auf die rund 6 Kilometer lange Wanderung zur Wilhelm-Rabe-Warte, ein Wahrzeichen von Blankenburg. Die als Naturerbewald ausgewiesene Fläche, zum Teil mit über 300 Jahre alten Bäumen, soll geschützt und nach aus der Waldbewirtschaftung herausgenommen werden. Somit wird die natürliche Entwicklung dieses Areals gestärkt, erfuhren die Teilnehmer. Über Herzogs- und Panoramaweg führte die Wanderung mit kontinuierlichem Anstieg auf den 414 Meter hohen Eichenberg. Das Geburtstagskind, die 21 Meter hohe Wilhelm-Rabe-Warte, grüßte schon von Weitem. Im September 1896 wurde sie in einer Bauzeit von nur 6 Monaten als sogenannter Kaiserturm errichtet. Der Aussichtsturm

0: erhielt 1950 den Namen Wilhelm Raabe nach einem 1910 verstorbenen Braunschweiger Schriftsteller. 1976 baute die ZBO Dachrieden auf dem Gelände eines alten Gasthauses ein Betriebsferienheim mit kleiner öffentlicher Wandergaststätte. 1992 erfolgte die Schließung des Komplexes, deren Nachnutzung aufgrund fehlender Wasser- und Abwasserleitung sowie Lage im Naturschutzgebiet sehr schwierig ist. 1996 übernahm dann der Harzclub wieder den Turm und sanierte ihn. Ihm ist es auch zu verdanken, dass sich wenigstens einmal im Jahr hier die Türen öffnen. Denn die Warte gehört zu den wenigen, noch gut erhaltenen Kaiserwarten.
1: Wir feiern 130 Jahre Wilhelm Raabe-Warte und haben das auch toll vorbereitet mit den Stadtwerken und der SUNK zusammen und freuen uns auf ganz viele Wanderfreunde, Heimatfreunde und Naturfreunde, die mit uns zusammen den Turm besteigen können.
0: Groß war der Andrang zur Turmbesteigung. 106 Stufen aus Stein, Holz und Guss mussten bis zur Plattform bewältigt werden, bevor sich dem Wanderer bei günstigem Wetter ein bis zu 70 Kilometer weiter Ausblick bietet.
1: Die Wilhelm-Raabe-Warte ist auch vermietet. Das ist eine Polizeiantenne drauf und eine Antenne für den Rettungsdienst, also ganz wichtig. Und ist natürlich auch gesichert. Deswegen kann auch nicht jederzeit jemand da auf diesen Turm steigen, sondern es muss mit uns vereinbart werden.
0: So gibt es nur wenige Tage, wie zum Beispiel der 130. Geburtstag, an denen eine Turmbesteigung möglich ist.
1: Am 130. Jahrestag der Wilhelm-Raabe-Warte haben wir noch eine kleine Ausstellung. Zu Fauna und Flora haben Schüler der 7. Klasse der Sekundarschule August Bebel Tafeln angefertigt. Das kann man sich gerne angucken. Weiterhin haben wir ja ganz viel gemacht fürs Catering.
0: Das Essen und Trinken sowie die selbstgebackenen Waffeln von den Stadtwerken stärkten die Wanderer nach ihrer Tour. Und hier erwartete sie auch wieder ein Sonderstempel der Harzer Wandernadel.
2: Ja, ich komme aus einem Wassleben. Ich bin Rekordwanderer bei der Harzer Wandernadel. Ich habe 45 Mal den Kaisertitel erwandert und ich habe 2011 und dann mit Verbesserung 2013 als schnellster Wanderer alle 222 Stempelstellen abgewandert und der Rekord steht seitdem.
0: Zum kleinen kulturellen Programm gehörte dann auch der Auftritt der kleinen Tanzmäuse unter Leitung von Jenna Wuckel, die auf dem Eichenberg in 414 Meter Höhe ihr Publikum begeisterten.
3: Tag der offenen Tür. Traditionelles Elbschwimmen.
4: In Wittenberg dreht sich an diesem Wochenende alles um den Wassersport. Beim Tag der offenen Tür zeigen die Vereine ihre verschiedenen Wassersportarten. Ein Höhepunkt ist das traditionelle Elbschwimmen, organisiert von der Wassersportgemeinschaft Wittenberg 1962 e.V. Auch Segler und Kanuten laden die Besucher aufs Wasser ein. Dabei geht es um Sport, Spaß und Gemeinschaft. Besucher können die Boote kennenlernen und selbst erste Erfahrungen sammeln. So wird die Elbe für den 23. August 2026 zum Treffpunkt für Wassersportler und Gäste.
5: Und Tradition ist es, an einem Wochenende im Sommer hier unseren Tag der offenen Tür durchzuführen, bei dem wir uns als Verein und jede Abteilung präsentieren. Und ja, die Kanuten tun das, wie man hier ringsherum sieht, mit ihren Kajaks. Und ja, wir sind ein Verein mit rund 35 oder eine Abteilung mit rund 35 Mitgliedern, die im Wesentlichen den Wasserwandersport als Hobby betreiben und das nicht nur auf der Elbe, sondern auch auf den Gewässern, die hier so im Umland sind und auf denen man gut paddeln kann, wie dem Spreewald oder auch den Berliner Gewässern. Ja, zum Tag der offenen Tür verbinden wir das Ganze mit dem Elbeschwimmen. Einmal hat schon stattgefunden, einen Durchgang, einen zweiten bieten wir in Kürze an. Das ist ein großer Teil des Programms, natürlich das gesellige Beisammensein und im Wesentlichen geht es darum, dass wir

0: wir als sportliche Abteilungen unseren Sport vorstellen, dass wir den Gästen die Möglichkeit geben, mal ein bisschen zu schnuppern, sich mal ins Boot zu setzen mit einem Guide oder auch allein mal zu paddeln und sich ein bisschen was erklären zu lassen, worin denn der Reiz des Paddelns auf dem Wasser eigentlich besteht. Ja, der Reiz des Paddelns ist natürlich, ganz nah an der Natur zu sein, mittendrin zu sein in der Natur. Mitunter ist es auch die Einsamkeit, die Natur also in aller Ruhe zu erleben, sich in der Natur zu bewegen. Egal wie das Wetter ist, ob es etwas kühler ist, ob Sommer ist, ob Wind oder nicht. Und das kann jeder für sich so entscheiden, wie er das möchte. Und das ist eigentlich der Reiz. Und das eben nicht nur in der Gegend, in der man sich auskennt, wie wir hier auf der Elbe, sondern letztendlich überall in Deutschland oder auch Europa.
1: Beim traditionellen Elbschwimmen geht es für die Teilnehmer einmal quer durch den Fluss. Die Wasserwacht sorgt dabei für die Sicherheit. Rettungsschwimmer und Boote begleiten die Schwimmer. Besonders starke Strömungen sind zu erwarten, was es zu einer großen Herausforderung macht. Jede Altersstufe ist vertreten und meistern diese Veranstaltung ohne Probleme.
2: Ich bin Thomas Vier, Ortsgruppenleiter der Wasserwacht in Wittenberg und hier für heute der Chef von Skanze aus Sicht der Wasserrettung. Wir haben das alljährliche Elbeschwimmen gemacht. Das heißt, unter fachkundiger Beobachtung dürfen die Wittenberger und Wittenbergerinnen, die Gäste, einmal quer über die Elbe schwimmen. Die Elbe als Bundeswasserstraße ist natürlich nicht einfach so ein Badegewässer. Deswegen findet das Ganze unter Beobachtung statt, unter Aufsicht von uns. Und wir begleiten die Schwimmer mit Booten und mit Rettungsschwimmern, sodass im Fall der Fälle auch immer jemand da ist, der dann auch dementsprechend zugreifen kann. Die Elbe ist aktuell unterwegs mit 5 Kilometern pro Stunde. Das klingt jetzt erstmal nicht schnell, es ist sowieso eine Schrittgeschwindigkeit. Aber in der Fahrrinne selber, in der Strömung, merkt man, dass man abgetrieben wird. In der Regel schafft man es nicht wirklich direkt durchzuschwimmen. Also man wird immer abgetrieben, das ist geplant, das ist auch gewollt. Und das ist für ungeübte Schwimmer erstmal eine Erfahrung, in dieser Fahrrinne mitgerissen zu werden und dann trotzdem die Ruhe zu bewahren, trotzdem sein Ziel zu verfolgen und dann kommt man völlig problemlos auch auf der anderen Seite an. Das Durchschwimmen durch die Elbe ist für die Wittenberger immer so ein Highlight. Und wenn man sieht, dass heute der jüngste Teilnehmer 10 Jahre alt ist und vor ein paar Jahren der jüngste Teilnehmer 7 Jahre, sieht man schon, dass das reizvoll ist, die Elbe zu bezwingen, sagt man es mal so. Aber wie gesagt, immer nur unter Beobachtung, immer nur unter Begleitung von Rettungsschwimmern. Sonst ist es einfach zu gefährlich. Und der Reiz ist einfach da. Dafür ist die Elbe unsere Elbe. Und da muss man auch mal durchgeschwommen sein als Wittenberger.
1: Paddeln verbindet. Der Verein hat rund 35 Mitglieder, die den Wassersport meist als Hobby betreiben. Gepaddelt wird auf der Elbe und vielen weiteren Gewässern. Einige Mitglieder sind auch sportlich sehr erfolgreich. Helga Freund wurde bereits zum 41. Mal Weltmeisterin und brachte dieses Jahr aus Kanada 2 Goldmedaillen mit.
3: Also mein Name ist Helga Freund, ich bin 72 Jahre alt, habe mit 11 Jahren angefangen zu paddeln, mit 21 wieder fast aufgehört, weil dann Beruf, Studium, Familie, alles viel wichtiger waren. Und mit 48 bin ich wieder ins Boot geklettert und 2 Jahre später hat man mich mitgenommen zur Weltmeisterschaft nach Kanada. Und dort habe ich gewonnen vor 40 Frauen. Und ja, seitdem bin ich so oft, wie es geht, auf dem Wasser. Und dieses Jahr war ich auch in Kanada zur Weltmeisterschaft und habe 2-mal Gold wieder mitgebracht. Nun bin ich 41-mal Weltmeister und das Paddeln macht einfach Spaß. Und ja, und ich kann aber auch ruhig paddeln. Ich kann auch mal Genuss paddeln, also sprich Wanderboot fahren, weil mein Mann ist kein Rennsportler. Und auch, weil das hier ein Verein ist, der vorwiegend Wanderboot fährt, möchte man das in der Gemeinschaft erleben. Wenn ich zu Wettkämpfen fahre, dass man Sportkameraden auf aller Welt sieht und die sind ja alle so ein bisschen verrückt wie ich. Das heißt also, dass sie trainieren fleißig und wie man so sagt, die Konkurrenz schläft nicht. Und dass man sich wieder trifft, die eine oder die andere Sportlerin. Und ja, es ist einfach schön.
1: Damit ging ein abwechslungsreicher Tag rund um den Wassersport zu Ende. Beim Elbschwimmen, Segeln und Paddeln standen vor allem Sport, Gemeinschaft und die Freude am Wasser im Mittelpunkt. Ein gelungenes Fest, das einmal mehr zeigte, wie eng Wittenberg mit der Elbe verbunden ist.
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0: Am Sonntagmorgen können wir mit einem bedeckten Himmel rechnen, bei Temperaturen von 13 bis 21 Grad. Im Laufe des Tages wird es etwas wärmer, die Sonne kommt hervor und es bilden sich einige Wolken. Der Abend sieht ähnlich aus und die Wolken vermehren sich. Die Tiefstwerte in der Nacht werden 13 Grad betragen. Am Montag wird es nochmal sommerlich, mit einem Mix aus Sonne und Wolken, bei 23 Grad.
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0: In Osterwiek ist Anfang September ein 12-jähriges Kind bei einem Verkehrsunfall leicht verletzt worden. Das Kind war mit dem Fahrrad unterwegs, als es an der Ausfahrt eines Kita-Parkplatzes von einem Auto erfasst wurde. Der Fahrer hielt zunächst an, fuhr anschließend aber davon. Gesucht wird ein schwarzer PKW, möglicherweise ein VW Passat, mit getönten Scheiben und einem kleinen Dynamo Dresden Aufkleber an der Heckscheibe. Der Fahrer soll zwischen 25 und 35 Jahre alt sein und dunkle, gegelte Haare haben. Die Polizei bittet um Hinweise. In Trautenstein ist ein Kleinkraftradfahrer am Dienstag vor einer Polizeikontrolle geflüchtet. Die Beamten wollten das Fahrzeug wegen einer auffällig lauten Geräuschentwicklung kontrollieren. Der Fahrer fuhr zunächst auf einen Landwirtschaftsweg und anschließend auf ein angrenzendes Feld. Dort prallte er mit dem Kleinkraftrad gegen einen Weidezaun und konnte von den Polizisten gestoppt werden. Bei der Kontrolle stellte sich heraus, dass der Mann keine erforderliche Fahrerlaubnis besaß. Gegen ihn wird nun unter anderem wegen des Verdachts der Gefährdung des Straßenverkehrs und des Fahrens ohne Fahrerlaubnis ermittelt. Bei einer Geschwindigkeitskontrolle auf der L85 am Heimburger Berg sind am Mittwoch 594 Fahrzeuge überprüft worden. An der dortigen Kreuzung gilt eine Höchstgeschwindigkeit von 50 km/h. 16 Fahrer waren zu schnell unterwegs. Der höchste gemessene Wert lag bei 83 km/h. Nach Abzug der Toleranz waren dem Fahrer 80 km/h vorgeworfen. Ihn erwarten 150 Euro Bußgeld und ein Punkt im Fahreignungsregister. In Wernigerode ist am Dienstag eine 48-jährige Autofahrerin mit einem Audi gegen eine Verkehrsinsel gefahren. Die Frau bog von der Schmatzfelder Straße direkt auf die Straße am Kupferhammer ab, anstatt den Kreisverkehr zu benutzen. Dabei überfuhr sie die Verkehrsinsel und beschädigte ein Verkehrsschild. Anschließend verlor sie über rund 100 Meter die Kontrolle über ihr Fahrzeug und riss mehrere Mülltonnen mit. Bei der Unfallaufnahme stellten die Beamten Alkoholgeruch fest. Ein Atemalkoholtest ergab vorläufig 3,91 Promille. Die Polizei ordnete eine Blutprobe an, stellte den Führerschein sicher und ermittelt wegen Gefährdung des Straßenverkehrs. Ein festliches Jubiläum. 1200 Jahre Welsleben.
3: 1200 Jahre Welsleben, in den Acker neben der A14 gepflügt, kündeten vom großen Ereignis in der kleinen Gemeinde zwischen Schönebeck und Magdeburg, das am Wochenende begangen wurde. Der Platz rund um die Welsleber Kirche mit dem Turm auf der falschen Seite hatte sich in einen Festplatz verwandelt mit Zeltbuden und Schaustellern. Sogar einen Autoscooter konnte man unter die Kastanienbäume zwängen. Das Gelände war von Freitag bis Sonntag der Schauplatz für ein umfangreiches Festprogramm. Doch der Höhepunkt dürfte zweifellos der große Festumzug gewesen sein, mit dem man die 1200-jährige Geschichte der Bördegemeinde darstellte.
4: So, hier vorne unsere Ehrengäste, unser Ortsbürgermeister Hans-Jürgen Korn und unser Gemeindeoberbürgermeister Marco Schmoldt. Ja doch, die Ehre kommt euch zuteil. Ja, und gleich dahinter auf der Kutsche, sagte ich vorhin schon mal, alt und jung wird hier zusammengeführt. der Jüngste, Welsleber. Das ist der kleine Leo Fritz hier auf dem Kutschwagen. Und unsere älteste Bewohnerin hier in Welsleben, Frau Ingrid Krenzel. Schön, dass ihr da seid. Schön, dass ihr hier in Welsleben lebt.
3: Besiedelt wurde der Ort natürlich schon viel früher, denn aus der Zeit vor 7500 Jahren ließen sich erste jungsteinzeitliche Siedlungsreste nachweisen. Doch mit der ersten urkundlichen Erwähnung im Jahr 826 beginnt die offizielle Geschichtsschreibung. Damals verschenkte Ludwig der Fromme, Sohn Karl des Großen, den Ort an das Kloster Corvey bei Höxter. Mittelalterliche Ritter symbolisierten diese Zeit, in die auch der Neubau der heutigen St. Pankratiuskirche fällt, die man 1225 auf den Fundamenten des niedergebrannten Vorgängerbaus aus Holz errichtete. Zahlreiche kriegerische Ereignisse suchten das Dorf heim, besonders schwer im Dreißigjährigen Krieg. Nicht nur Magdeburg wurde 1631 niedergebrannt, auch Welsleben wurde total zerstört und die Felder verwüstet. Erst um 1650 kamen überlebende Welsleber wieder zurück. So einmal nur ein paar historische Ereignisse, an die man erinnerte. Der Umzug endete dann mit der versammelten Freiwilligen Feuerwehr des Ortes, die auch schon 1897 gegründet wurde. Und da kann man sich schon im nächsten Jahr auf deren 130. Geburtstag freuen, was sicher auch groß gefeiert werden dürfte. Aber es ist schwer, diese 1200-Jahr-Feier noch zu toppen, die diese kleine Gemeinde mit nicht einmal 1800 Einwohnern da auf die Beine gestellt hatte.
0: 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Festliche Veranstaltungen in Köthen.
5: Ein Innenhof-Würzer Vereinsmeile. Bei der Premiere des Abi-Sommerzaubers öffnet die Kreisverwaltung in Köthen ihre Türen für Vereine, Initiativen und Besucher aus dem gesamten Landkreis Anhalt-Bitterfeld. Einen Tag lang soll hier vor allem sichtbar werden, wie vielfältig das ehrenamtliche Engagement im Landkreis ist. Und auch für Landrat Andy Grabner gibt es dabei offenbar noch einiges zu entdecken. Denn hinter manchen Ständen verbergen sich Angebote und Projekte, die selbst dem Chef der Kreisverwaltung bislang nicht unbedingt bekannt waren.
6: Genau, ich wusste zum Beispiel nicht, dass wir eine Wächterabteilung haben im Polizeistorverein Köthen. Das bauen wir neu. Und ansonsten sind es die bekannten. Ob das die Handballer sind, ob das die Basketballer sind. Ich muss sagen, war wirklich sehr gut zu sehen.
5: Einer dieser Vereine ist der WSV Friedersdorf. Bekannt ist er unter anderem durch seine Drachenbootveranstaltungen am Mulde-Stausee. Einige davon locken mehrere hundert Teilnehmer in die Region. Doch damit das auch künftig funktioniert, spielt vor allem die Nachwuchsarbeit eine wichtige Rolle.
7: Also wir sind der WSC Friedersdorf, wir haben 220 Mitglieder in vier Abteilungen, Wasserwandern, Segeln, Kanu, Rennsport und Drachenboot. Und wir machen im Sommer zwei große Veranstaltungen, einmal die Mulde-Stausee-Regatta mit 600 Teilnehmern und dann das Drachenbootfest mit ca. 800 Teilnehmern.

0: neben den Sportlern.
1: Und wer einen Sportverein besucht, darf natürlich nicht nur zuschauen. Unser Team muss selbst ran. Auf dem Rudergerät geht es zwar keinen Meter über den Mulde-Stausee, anstrengen wird es trotzdem. Immerhin, nach Einschätzung des Vereins schlägt sich unser Kollege ganz wacker. Doch Ehrenamt und gesellschaftliches Engagement bestehen nicht nur aus Sport. Ellen Günther von der Akademie der Künste Berlin beschäftigt sich mit kultureller Vermittlung. Ihr Ziel? Kunst und Bildung auch außerhalb der großen Kulturzentren stärker zu den Menschen zu bringen. Wie gut gelingt das bereits in Anhalt-Bitterfeld und wo besteht noch Nachholbedarf?
2: Ich glaube, hier geht halt manchmal noch was, vor allem Kunstlehrerinnen fehlen zum Teil, Kunstunterricht fällt aus. Wir können dafür natürlich kein Ersatz sein, aber wir wollen irgendwie versuchen, Kunst zu stärken in der Region. Und deshalb, wir kommen mit Mitgliedern, also wirklich mit auch bekannten Künstlerinnen in die Region und wollen irgendwie die Freude und die Lust an der Kunst stärken.
1: Wie niedrig die Schwelle zur Kunst sein kann, zeigt gleich die nächste Station. Künstlerin und Kuratorin Christiane Petersmann hat ein überdimensionales Scrabble-Spiel mitgebracht. Hier darf nicht nur betrachtet, sondern ausprobiert und gemeinsam gespielt werden.
3: Wir laden Passantinnen, die Leute, die hier am Festival sind, ein, Kinder und Erwachsene Worte zu schreiben, Buchstaben zu malen und damit auf diese große Leinwand Worte zu kleben zum Thema Glück.
1: Ein paar Meter weiter geht es um ein Material, das eng mit der Geschichte der Region Bitterfeld verbunden ist. Bernstein. Der Förderverein präsentiert verschiedene Stücke und vermittelt Wissen über den besonderen Fundstoff.
4: Wir sind heute hier mit unseren Vereinsmitgliedern, stellen also hauptsächlich eigentlich der Bernstein, der in Bitterfeld mal gefunden wurde. Wir stellen hier ein paar Proben aus. Erläutern für die Kinder, für unsere Zuschauer im Prinzip, die es interessiert, die in Blueslieder-Fan sind. Und am beliebtesten ist natürlich das Bernstein-Schleifen für die Kinder. Die freuen sich dann, wenn sie das machen wir.
1: Zurück zum Sport. Die HG 85 Köthen nutzt den Sommerzauber ebenfalls, um auf sich aufmerksam zu machen.
5: So einen schönen Sport zu präsentieren und den Kindern zeigen zu können, wie toll der Sport ist und was sie alles machen können bei uns in der Halle und allem Möglichen.
1: Und schon wieder wird aus Berichterstattung sportlicher Einsatz. Unser Redakteur muss zum Handballführerschein antreten. Geschicklichkeit, Ballkontrolle und Treffsicherheit sind gefragt. Das Ergebnis kann sich offenbar sehen lassen.
6: So, und das heißt, was habe ich jetzt gewonnen?
5: Ja, du hast jetzt sozusagen, du hast uns gezeigt, wie gut du bist und jetzt würdest du sozusagen eingeladen werden zum Probetraining.
6: Okay, also hätte ich das Zeug dafür, ja?
5: Ja, hättest du.
6: Ah, wunderbar, na dann. Cool.
1: Die 5 Stationen zeigen dabei nur einen Ausschnitt. Über den gesamten Innenhof verteilt können Besucher selbst aktiv werden. Insektenhotels bauen, beim Fußball-Dart zielen, Quizfragen beantworten oder sich in Fechten ausprobieren. Der Sommerzauber soll damit nicht nur zeigen, welche Vereine es gibt, sondern möglichst direkt neugierig auf deren Arbeit machen. Und während die Erwachsenen mit den Vereinen ins Gespräch kommen, gibt es für die jüngsten Gäste ein eigenes Programm. Auch auf der Bühne stehen die Kinder zeitweise im Mittelpunkt. Das Kinder- und Jugendballett ist dabei. Später sorgen Anna und Elsa für märchenhaften Besuch. Musikalisch und kulturell läuft das Programm bereits seit dem Vormittag. Von der Jazzband der Musikschule über die Schülerband Rush bis zu Tanz und regionalen Künstlern wechseln sich zahlreiche Gruppen auf der Bühne ab. Nach einem langen Tag mit Vereinen, Gesprächen und zahlreichen Mitmachaktionen zieht Landrat Enni Grabner am frühen Abend Bilanz.
7: Ja, als vorweggenommenes Fazit, es war einfach wundervoll, es war toll, einzigartig, muss ich sagen.
8: Ich hatte das gehört, die Veranstaltung das erste Mal durchgeführt haben. War sie sehr gut besucht, da haben sehr viele Weine und alles haben. Ich bin einfach nur glücklich, dass so gut schaut.
1: Danach verändert sich langsam der Charakter des Festes. Aus der Vereinsmeile wird eine Sommerparty. Kevin Neon übernimmt am frühen Abend die Bühne und sorgt für Stimmung im Innenhof der Kreisverwaltung. Bevor weitergefeiert wird, rückt noch einmal das Engagement in der Region in den Mittelpunkt. Mit der Ehrennadel des Landes werden Menschen ausgezeichnet, die sich in besonderer Weise für Sachsen-Anhalt und seine Einwohner einsetzen. Den musikalischen Abschluss übernimmt schließlich die

0: Liveband Seamless. Nach dem Vereins- und Familienprogramm am Tag wird im Innenhof am Abend gemeinsam gefeiert. Sport, Kunst, Kultur und soziales Engagement beim ersten Abi-Sommerzauber zeigt sich, wie unterschiedlich Vereinsarbeit im Landkreis aussehen kann. Und vielleicht hat der eine oder andere Besucher dabei nicht nur einen schönen Sommertag erlebt, sondern auch einen Verein entdeckt, bei dem er künftig selbst mitmachen möchte.
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0: Am Sonntagmorgen können wir mit einem bedeckten Himmel rechnen, bei Temperaturen von 13 bis 21 Grad. Im Laufe des Tages wird es etwas wärmer, die Sonne kommt hervor und es bilden sich einige Wolken. Der Abend sieht ähnlich aus und die Wolken vermehren sich. Die Tiefstwerte in der Nacht werden 13 Grad betragen. Am Montag wird es nochmal sommerlich, mit einem Mix aus Sonne und Wolken bei 23 Grad.
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3: Ich darf jetzt jungen Menschen. Stellen Sie sich mal vor, Sie sitzen in der Johanneskirche, es ist Jugendweihe und Tobias Hengstmann hält die Festansprache.
4: Ich, der gefühlt immer noch mit 16 nackt besoffen im Aldi vom Schnapsregal liegt und Leute anschreit. Ich darf den Erfahrungen übertragen. Und aber wie macht man das? Ja? Es ist alles ein bisschen verrückt. Die Rede muss ja so gehalten werden, die ist ja nicht für die Jugendlichen, weil die haben Hummeln im Arsch und wollen saufen gehen. Diese Rede ist für die Alten. Für die Alten. Aber man muss die Rede so halten, dass die Alten denken, dass sie für die Jungen ist. Weil die haben auch Hummeln im Arsch und wollen saufen gehen.
3: Das ist der rote Faden des neuen Soloprogramms von Tobias Hengstmann mit dem Titel Frei nach Shakespeare, Tobi or Not Tobi. Dazu hat sich der Kabarettist fürs Programmheft Foto extra auf ein Pferd gesetzt

0: ganz ohne KI, um mit seinem eigenen Kopf zu jonglieren, was aber dann doch eine Fotomontage ist. Sie verdeutlicht jedoch gekonnt den Spagat des Künstlers zwischen einer seriösen Jugendweiherede auf der einen Seite und den Gedanken, die ihm dabei durch den Kopf gehen, die aber in der Johanneskirche nicht ausgesprochen werden können. Dafür aber auf der Brettelbühne, und das ist auch gut so.
1: Aber was ist das eigentlich Leben? Klar, man lebt auf dieser Welt, auf diesem Planeten als Mensch, als Individuum. Aber was bedeutet Leben? John Lennon von den Beatles sagte mal den Satz, Leben ist das, was passiert, während man damit beschäftigt ist, andere Pläne zu machen. Und wenn ihr später mal auf euer glückliches Leben zurückschaut, dann werdet ihr feststellen, dass die wichtigsten Dinge und Ereignisse in eurem Leben gar nicht geplant waren. Wie der Wohnort, der Beruf, die Partnerin oder der Partner. Und da geht es auch wieder los. Das ist doch Wahnsinn. Das war alles nicht geplant. Ja. Sind Sie verheiratet? Ja, sehr schön. Ja, und wie lange, wenn ich fragen darf? Ich habe ihn gefragt. Was? Wie lange? 8 Jahre, mega. Und wie lange müsst ihr noch? Das ist ein Spaß. Es ist alles gut. 80, 88 Jahre. Ja, ist okay. Ich wünsche euch auf jeden Fall alles Gute, viel Glück. 8 Jahre. Wer bietet mehr?
2: Viele.
1: Wie lange seid ihr verheiratet?
2: 20.
1: Die vorgesagt? Das ist doch gut. Das ist super. Aber alles gegen euren Willen. Das war nicht geplant. Es war nicht geplant. Es ist schon verrückt, wie eine Frau nach einem Jahr Ehe ihren Gatten vorstellt. Darf ich vorstellen? Das ist mein Mann. Nach 10 Jahren Ehe. Können Sie sich das vorstellen? Das ist mein Mann. Und nach 35 Jahren Ehe. Das ist mein Mann, können Sie sich mal da vorstellen?
0: Und so meandert Tobias Hengstmann zwischen seiner sehr sympathisch vorgetragenen Rede, von der man sich wünscht, sie selbst bei seiner eigenen Jugendweihe gehört zu haben, und seinen begleitenden Gedanken hin und her, wobei diese mal ein Witz sein können, ein Schwank aus der Jugendzeit oder auch ein politisches Statement.
1: Also Widerstand, also innerer Widerstand frisst ja die meiste Energie. Und der innere Widerstand, den man erlebt, erlebt man ja meistens wegen anderen Menschen. Ja. Und deswegen fände ich es sehr schön, und ich denke, da würden Sie mir beipflichten, wenn es strafrechtlich nicht verfolgt werden würde, ab und zu mal so eine Backpfeife zu verteilen, oder? Pow! Einfach so. Mir geht es nicht um Gewalt. Gewalt ist immer scheiße. Das muss nicht wehtun, das darf nicht bluten, einfach nur als Statement. Pow! Oh! Und alle wären irgendwie zufriedener. Ich wäre auch bereit für Pow! Dass ich selber mal eine Backpfeife kriege, wenn ich rumnerve. Ja? Aber einfach so, pow! Ja, der Film war toll. Der Film, ich hab das Buch gelesen, das war viel, viel besser. Pow! Leck mich am Arsch. Ja, die Serie ist ja Netflix, toll, die habe ich gesehen, die Serie, aber ich hab sie ohne Untertitel im koreanischen Original gesehen. Pow! Einfach als Statement. Oder hier nicht irgendwo. Ich halte mich nicht nur dafür. Ich bin Jesus Christus. Pow! Oh, Jesus Christus. Pow! War auch zu viel. Und das Geilste wäre dann, so ein Upgrade, so ein Backpfeifenautomat. So für die Extremfälle, so Backpfeifenautomat, wie so eine Telefonzelle, ja, so eine Telefonzelle. Was ist eine Telefonzelle? Pow! Aufmachen, den Nervsack da reinquetschen, zumachen, und draußen gibt es 2 Regler, einer für die Frequenz und der andere dann sozusagen für die Intensität, je nach Nervgrad. Und dann anmachen. Und im Nachbarraum hört es sich an, als wenn eine Waschmaschine schleudert. So, was halt, denn ist das doch normal. Einfach so, pow, wie geil wäre das, oder? Pow, pow. Ich habe aus Überzeugung die CDU gewählt. Pow! Ich habe aus Überzeugung die Grünen gewählt. Pow! Ich habe aus Überzeugung die AfD gewählt.

0: automatisch.
1: Warum? Ja, um es Ihnen da oben mal so richtig zu zeigen. Ganz ruhig nehmen. In den Backpfeifenautomat. Alles auf rechts drehen. Und dann... Naja. Aber ich muss ganz ehrlich sagen, das muss auch eine Demokratie auch aushalten. Pau! Deine Mutter muss dich aushalten. So.
2: Tobias hat für dieses Solo ein stimmiges Konzept gefunden, mit dem es ihm gelingt, sein Publikum die ganze Zeit bei der Stange zu halten. So dauert es nicht lange, bis es zu einer gelungenen Symbiose kommt zwischen dem Mann auf der Bühne und dem seinen Ausführungen lauschenden und mitgehenden Zuschauern. Es bleibt Raum für Abweichungen vom Konzept, um mit dem Publikum zu interagieren, auch weil man merkt, dass dieses gern Teil seiner Performance sein möchte.
3: Gibt es was, das könnte sich lohnen?

Die Frage, Tobi oder nicht Tobi, kann man ganz eindeutig beantworten. Natürlich Tobi, und zwar mit seinem neuen Soloprogramm. Ab sofort im Kabarett nach Hengstmanns. Sie müssen in diesem Fall aber mal nicht auf ihn hören, sondern nur Ja sagen und eine Karte kaufen.

0: Eisenbahnen zum Anfassen. Fahrzeugschau und Modellbahnausstellung.
1: Der Förderverein Berlin-Anhaltische Eisenbahn e.V. hat am Wochenende des 5. und 6. September zu den 36. Bahnaktions- und Eisenbahnerlebnistagen eingeladen. Unter dem Motto Eisenbahn zum Anfassen, Fotografieren und Mitfahren fanden im Bahnbetriebswerk Lutherstadt-Wittenberg-Hüfner-Straße Aktionen rund ums Bahnfahren statt. Präsentiert wurden während den Erlebnistagen historische sowie moderne Fahrzeuge von dem Förderverein und auch des Nahverkehrs Sachsen-Anhalt. Auch die Museumslokomotive V100-003 wurde wieder der breiten Öffentlichkeit präsentiert. Ferner ermöglichte das Lokpersonal Mitfahrten auf einigen Lokomotiven sowie die Vorstellung der Arbeit an den Modellbahnen. Der Förderverein feierte in diesem Jahr an den Erlebnistagen außerdem sein 35-jähriges Jubiläum.
2: Ja, unser Förderverein Berlin-Anhaltische Eisenbahn hat 50 Mitglieder, davon natürlich auch fördernde Mitglieder. So der harte Kern bilden 25 Mitglieder, die hier aktiv unsere Arbeit gestalten. Unsere Arbeit selber recht vielfältig. Wir befassen uns mit dem Erhalt historischer Lokomotiven. Dann natürlich hier am Standort Bahnbetriebswerk die Anlagen und Einrichtungen nutzbar zu halten, denn des Weiteren eine wichtige Sache unsere Modellbahnen, die wir hier auch zum Teil nach historischen Vorbildern nachgestaltet haben. Und so haben wir auch eine vielfältige Arbeit, dass wir natürlich auch die Historie erhalten, denkmalgeschützt erhalten. Und wir wollen natürlich auch im Rahmen unserer Aktivitäten und Ausstellungen und Sonderfahrten das Verkehrsmittel Eisenbahn der Allgemeinheit nahebringen.
1: Als Programmpunkte gab es außerdem Vorführungen der Diensthund-Führerschule der Polizei, Feuerwehr, des Kampfsportclub Dokan und musikalische Untermalung durch die Musikschule Fröhlich. Der Förderverein finanziert sich so durch die verschiedenen Aktivitäten, Mitgliedsbeiträge und durch die Möglichkeit, für ausgewählte Projekte Förderungen zu beantragen. Außerdem bieten sie auch außerhalb der Erlebnistage Sonderfahrten auf ihren Lokomotiven an.
2: Wir bieten Sonderfahrten mit historischen Fahrzeugen an. Unsere Museumslokomotive V100-003, wo wir dann zu ausgewählten Veranstaltungen

0: Veranstaltungen, Aktivitäten, gerade auch im Land Sachsen-Anhalt, dann Fahrten anbieten. Die nächsten Fahrten planen wir am 31. Oktober, wo wir dann nach Wernigerode und Thale fahren und am zweiten Adventswochenende nach Quedlinburg, wo wir dann aber auch wirklich attraktive Dinge anbieten wollen, wo dann der Reisende natürlich auch am Zielort eine Attraktion vorfindet.
1: Wie bei vielen Vereinen bleibt der fehlende Nachwuchs auch hier ein Problem. Es gäbe zwar Interessierte, aber im Verein geht es eben nicht nur um das Spielen mit den Bahnen, sondern auch um Vereinsarbeit und administrative Leistungen, um die Arbeit umzusetzen. Die nächsten Projekte sind dennoch schon geplant.
0: Gegenwärtig arbeiten wir noch am Projekt der Sanierungen des Lokschuppenbereiches. Dort finden in diesem Jahr noch abschließend einige Sanierungsarbeiten statt. Das sind Auflagen, die aus den Prüfungen des Bauwerkes hervorgegangen sind, um nachher auch eine mittelfristige weitere uneingeschränkte Nutzung zu haben. Laufende Projekte sind ferner der Erhalt auch unserer Museumslokomotive V100-003, die wir auch dank großer Förderung des Landes wieder in Betrieb nehmen konnten. Aber auch dort ist es wichtig, wenn die Lok läuft, im laufenden Betrieb ist es für viele Dinge Aufgaben zu erledigen, die aufgebracht werden müssen. Hier ist es auch kaum noch möglich, irgendwelche Eigenleistungen zu erbringen, denn für jede Aktivität, jede Reparatur und dergleichen muss überall eine Nachweisführung erfolgen, sodass da dem Engagement der Mitglieder auch Grenzen gesetzt sind.
1: Die 36. Bahnaktions- und Eisenbahnerlebnistage haben damit einmal mehr gezeigt, dass Eisenbahngeschichte nicht nur Vergangenheit ist und auch in Zukunft durch den Förderverein der Erhalt der Lokomotiven gestellt ist.
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0: Am Sonntagmorgen können wir mit einem bedeckten Himmel rechnen, bei Temperaturen von 13 bis 21 Grad. Im Laufe des Tages wird es etwas wärmer, die Sonne kommt hervor und es bilden sich einige Wolken. Der Abend sieht ähnlich aus und die Wolken vermehren sich. Die Tiefstwerte in der Nacht werden 13 Grad betragen. Am Montag wird es nochmal sommerlich, mit einem Mix aus Sonne und Wolken, bei 23 Grad.
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0: Harzclub, Stadtwerke und Sunk hatten eingeladen. Wilhelm Rabewarte feierte 130. Geburtstag. Zahlreiche Wanderfreunde trafen sich am Sonntag am Großen Schloss, dem Sitz der Stiftung Umwelt, Natur und Klimaschutz, um an einer geführten Wanderung durch den seit 2011 in ihrer Hand befindlichen Naturerbewald teilzunehmen.
1: Wir haben uns zu dieser Wanderung hier im Naturerbewald der Sunk wieder entschieden. Erstmal natürlich, um schon ein fast kleines Herbsterlebnis heute mitmachen zu können. Und natürlich, weil wir wieder das Glück haben, dass die Wilhelm-Rabe-Warte durch unsere Unterstützer geöffnet wird. Und immer eine ganz tolle Kooperation haben, sowohl mit den Stadtwerken als auch mit der Harzer Wandernadel und mit der Stadt Blankenburg selbst auch. Also ganz tolle Aktionen, die wir immer gemeinsam haben. Und mich freut es vor allen Dingen, dass es hier immer so unkompliziert und gut funktioniert mit allen Unterstützern.
2: Und natürlich begleiten wir das auch wieder und haben auch eine kleine Überraschung wieder für die Wanderer mit dabei. Und vor Ort soll es natürlich auch noch einen kleinen Snack geben, den wir auch gerne sponsern. Wir als ausschließlich Ökostromanbieter und das schon seit über 10 Jahren, machen das natürlich gerne, weil wir freuen uns darüber, dass das Thema Umwelt und Natur so einfühlsam und so direkt hier gezeigt wird. Und das unterstreicht eigentlich unsere Mentalität, die wir auch gerne unterstützen. Und deshalb natürlich Veranstaltungen, die Menschen zusammenbringen und das Thema Natur dann näher bringen, begleiten wir natürlich dann auch gerne. Und deshalb ist es für uns selbstverständlich, dass wir sowas auch unterstützen.
0: Nach einer kurzen Einführung ging es auf die rund 6 Kilometer lange Wanderung zur Wilhelm-Rabe-Warte, ein Wahrzeichen von Blankenburg. Die als Naturerbewald ausgewiesene Fläche, zum Teil mit über 300 Jahre alten Bäumen, soll geschützt und nach aus der Waldbewirtschaftung herausgenommen werden. Somit wird die natürliche Entwicklung dieses Areals gestärkt, erfuhren die Teilnehmer. Über Herzogs- und Panoramaweg führte die Wanderung mit kontinuierlichem Anstieg auf den 414 Meter hohen Eichenberg. Das Geburtstagskind, die 21 Meter hohe Wilhelm-Rabe-Warte, grüßte schon von Weitem. Im September 1896 wurde sie in einer Bauzeit von nur 6 Monaten als sogenannter Kaiserturm errichtet. Der Aussichtsturm erhielt 1950 den Namen Wilhelm Rabe nach einem 1910 verstorbenen Braunschweiger Schriftsteller. 1976 baute die ZBO Dachrieden auf dem Gelände eines alten Gasthauses ein Betriebsferienheim mit kleiner öffentlicher Wandergaststätte. 1992 erfolgte die Schließung des Komplexes, deren Nachnutzung aufgrund fehlender Wasser- und Abwasserleitung sowie Lage im Naturschutzgebiet sehr schwierig ist. 1996 übernahm dann der Harzclub wieder den Turm und sanierte ihn. Ihm ist es auch zu verdanken, dass sich wenigstens einmal im Jahr hier die Türen öffnen. Denn die Warte gehört zu den wenigen, noch gut erhaltenen Kaiserwarten.
3: Wir feiern 130 Jahre Wilhelm-Rabe-Warte und haben das auch toll vorbereitet mit den Stadtwerken und der Sunk zusammen. Und freuen uns auf ganz viele Wanderfreunde, Heimatfreunde und Naturfreunde, die mit uns zusammen den Turm besteigen können.
0: Groß war der Andrang zur Turmbesteigung. 106 Stufen aus Stein, Holz und Guss mussten bis zur Plattform bewältigt werden, bevor sich dem Wanderer bei günstigem Wetter ein bis zu 70 Kilometer weiter Ausblick bietet.
3: Rabewarte ist auch vermietet. Das ist eine Polizeiantenne drauf und eine Antenne für den Rettungsdienst, also ganz wichtig, und ist natürlich auch gesichert. Deswegen kann auch nicht jederzeit jemand da auf diesen Turm steigen, sondern es muss mit uns vereinbart werden.
0: So gibt es nur wenige Tage, wie zum Beispiel der 130. Geburtstag, an denen eine Turmbesteigung möglich ist.
3: Am 130. Jahrestag der Wilhelm-Rabe-Warte haben wir noch eine kleine Ausstellung. Zu Fauna und Flora haben Schüler der 7. Klasse der Sekundarschule August Bebel Tafeln angefertigt. Das kann man sich gerne angucken. Weiterhin haben wir ja ganz viel gemacht fürs Catering.
0: Das Essen und Trinken sowie die selbstgebackenen Waffeln von den Stadtwerken stärkten die Wanderer nach ihrer Tour. Und hier erwartete sie auch wieder ein Sonderstempel der Harzer Wandernadel.
4: Ja, ich komme aus einem Wassleben. Ich bin Rekordwanderer bei der Harzer Wandernadel. Ich habe 45 Mal den Kaisertitel erwandert. Und ich habe 2011 und dann mit Verbesserung 2013 als schnellster Wanderer alle 222 Stempelstellen abgewandert. Und der Rekord steht seitdem.
0: Zum kleinen kulturellen Programm gehörte dann auch der Auftritt der kleinen Tanzmäuse unter Leitung von Jena Wuckel, die auf dem Eichenberg in 414 Meter Höhe ihr Publikum begeisterten.
5: Tag der offenen Tür. Traditionelles Elbschwimmen.
6: In Wittenberg dreht sich an diesem Wochenende alles um den Wassersport. Beim Tag der offenen Tür zeigen die Vereine ihre verschiedenen Wassersportarten. Ein Höhepunkt ist das traditionelle Elbschwimmen, organisiert von der Wassersportgemeinschaft Wittenberg 1962 e.V. Auch Segler und Kanuten laden die Besucher aufs Wasser ein. Dabei geht es um Sport, Spaß und Gemeinschaft. Besucher können die Boote kennenlernen und selbst erste Erfahrungen sammeln. So wird die Elbe für den 23. August 2026 zum Treffpunkt für Wassersportler und Gäste.
7: Und Tradition ist es, an einem Wochenende im Sommer hier unseren Tag der offenen Tür durchzuführen, bei dem wir uns als Verein und jede Abteilung präsentieren. Und ja, die Kanuten tun das, wie man hier ringsherum sieht, mit ihren Kajaks. Und ja, wir sind ein Verein mit rund 35 oder eine Abteilung mit rund 35 Mitgliedern, die im Wesentlichen den Wasserwandersport als Hobby betreiben und das nicht nur auf der Elbe, sondern auch auf den Gewässern, die hier so im Umland sind und auf denen man gut paddeln kann, wie dem Spreewald oder auch den Berliner Gewässern. Ja, zum Tag der offenen Tür verbinden wir das Ganze mit dem Elbeschwimmen. Einmal hat schon stattgefunden, einen Durchgang, einen zweiten bieten wir in Kürze an. Das ist ein großer Teil des Programms, natürlich das gesellige Beisammensein. Und im Wesentlichen geht es darum, dass wir als sportliche Abteilungen unseren Sport vorstellen, dass wir den Gästen die Möglichkeit geben, mal ein bisschen zu schnuppern, sich mal ins Boot zu setzen mit einem Guide oder auch allein mal zu paddeln und sich ein bisschen was erklären zu lassen, worin denn der Reiz des Paddelns auf dem Wasser eigentlich besteht. Ja, der Reiz des Paddelns ist natürlich, ganz nah an der Natur zu sein, mittendrin zu sein in der Natur. Mitunter ist es auch die Einsamkeit, die Natur also in aller Ruhe zu erleben, sich in der Natur zu bewegen, egal wie das Wetter ist, ob es etwas kühler ist, ob Sommer ist. Ob

0: Wind oder nicht. Und das kann jeder für sich so entscheiden, wie er das möchte. Und das ist eigentlich der Reiz. Und das eben nicht nur in der Gegend, in der man sich auskennt, wie wir hier auf der Elbe, sondern letztendlich überall in Deutschland oder auch Europa.
1: Beim traditionellen Elbschwimmen geht es für die Teilnehmer einmal quer durch den Fluss. Die Wasserwacht sorgt dabei für die Sicherheit. Rettungsschwimmer und Boote begleiten die Schwimmer. Besonders starke Strömungen sind zu erwarten, was es zu einer großen Herausforderung macht. Jede Altersstufe ist vertreten und meistern diese Veranstaltung ohne Probleme.
2: Ich bin Thomas Vier, Ortsgruppenleiter der Wasserwacht in Wittenberg und hier für heute der Chef von Skanze aus Sicht der Wasserrettung. Wir haben das alljährliche Elbeschwimmen gemacht. Das heißt, unter fachkundiger Beobachtung dürfen die Wittenberger und Wittenbergerinnen, die Gäste, einmal quer über die Elbe schwimmen. Die Elbe als Bundeswasserstraße ist natürlich nicht einfach so ein Badegewässer. Deswegen findet das Ganze unter Beobachtung statt, unter Aufsicht von uns. Und wir begleiten die Schwimmer mit Booten und mit Rettungsschwimmern, sodass im Fall der Fälle auch immer jemand da ist, der dann auch dementsprechend zugreifen kann. Die Elbe ist aktuell unterwegs mit 5 Kilometern pro Stunde. Das klingt jetzt erstmal nicht schnell, es ist sowieso Schrittgeschwindigkeit. Aber in der Fahrrinne selber in der Strömung merkt man, dass man abgetrieben wird. In der Regel schafft man es nicht wirklich direkt durchzuschwimmen. Also man wird immer abgetrieben, das ist geplant, das ist auch gewollt. Und das ist für ungeübte Schwimmer erstmal eine Erfahrung, in dieser Fahrrinne mitgerissen zu werden und dann trotzdem die Ruhe zu bewahren, trotzdem sein Ziel zu verfolgen und dann kommt man völlig problemlos auch auf der anderen Seite an. Das Durchschwimmen durch die Elbe ist für die Wittenberger immer so ein Highlight. Und wenn man sieht, dass heute der jüngste Teilnehmer 10 Jahre alt ist und vor ein paar Jahren der jüngste Teilnehmer 7 Jahre, sieht man schon, dass das reizvoll ist, die Elbe zu bezwingen, sagt man es mal so. Aber wie gesagt, immer nur unter Beobachtung, immer nur unter Begleitung von Rettungsschwimmern. Sonst ist es einfach zu gefährlich und der Reiz ist einfach da. Dafür ist die Elbe unsere Elbe und da muss man auch mal durchgeschwommen sein als Wittenberger.
1: Paddeln verbindet. Der Verein hat rund 35 Mitglieder, die den Wassersport meist als Hobby betreiben. Gepaddelt wird auf der Elbe und vielen weiteren Gewässern. Einige Mitglieder sind auch sportlich sehr erfolgreich. Helga Freund wurde bereits zum 41. Mal Weltmeisterin und brachte dieses Jahr aus Kanada 2 Goldmedaillen mit.
3: Also mein Name ist Helga Freund, ich bin 72 Jahre alt, habe mit 11 Jahren angefangen zu paddeln, mit 21 wieder fast aufgehört, weil dann Beruf, Studium, Familie, alles viel wichtiger waren. Und mit 48 bin ich wieder ins Boot geklettert und 2 Jahre später hat man mich mitgenommen zur Weltmeisterschaft nach Kanada. Und dort habe ich gewonnen vor 40 Frauen. Und ja, seitdem bin ich so oft, wie es geht, auf dem Wasser. Und dieses Jahr war ich auch in Kanada zur Weltmeisterschaft und habe 2-mal Gold wieder mitgebracht. Nun bin ich 41-mal Weltmeister und das Paddeln macht einfach Spaß. Und ja, und ich kann aber auch ruhig paddeln. Ich kann auch mal Genuss paddeln, also sprich Wanderboot fahren, weil mein Mann ist kein Rennsportler. Und auch, weil das hier ein Verein ist, der vorwiegend Wanderboot fährt, möchte man das in der Gemeinschaft erleben. Wenn ich zu Wettkämpfen fahre, dass man Sportkameraden auf aller Welt sieht, und die sind ja alle so ein bisschen verrückt wie ich. Das heißt also, dass sie trainieren fleißig und wie man so sagt, die Konkurrenz schläft nicht. Und dass man sich wieder trifft, die eine oder die andere Sportlerin. Und ja, es ist einfach schön.
1: Damit ging ein abwechslungsreicher Tag rund um den Wassersport zu Ende. Beim Elbschwimmen, Segeln und Paddeln standen vor allem Sport, Gemeinschaft und die Freude am Wasser im Mittelpunkt. Ein gelungenes Fest, das einmal mehr zeigte, wie eng Wittenberg mit der Elbe verbunden ist.
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0: Am Sonntagmorgen können wir mit einem bedeckten Himmel rechnen, bei Temperaturen von 13 bis 21 Grad. Im Laufe des Tages wird es etwas wärmer, die Sonne kommt hervor und es bilden sich einige Wolken. Der Abend sieht ähnlich aus und die Wolken vermehren sich. Die Tiefstwerte in der Nacht werden 13 Grad betragen. Am Montag wird es nochmal sommerlich, mit einem Mix aus Sonne und Wolken bei 23 Grad.
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0: In Osterwiek ist Anfang September ein 12-jähriges Kind bei einem Verkehrsunfall leicht verletzt worden. Das Kind war mit dem Fahrrad unterwegs, als es an der Ausfahrt eines Kita-Parkplatzes von einem Auto erfasst wurde. Der Fahrer hielt zunächst an, fuhr anschließend aber davon. Gesucht wird ein schwarzer PKW, möglicherweise ein VW Passat, mit getönten Scheiben und einem kleinen Dynamo Dresden Aufkleber an der Heckscheibe. Der Fahrer soll zwischen 25 und 35 Jahre alt sein und dunkle, gegelte Haare haben. Die Polizei bittet um Hinweise. In Trautenstein ist ein Kleinkraftradfahrer am Dienstag vor einer Polizeikontrolle geflüchtet. Die Beamten wollten das Fahrzeug wegen einer auffällig lauten Geräuschentwicklung kontrollieren. Der Fahrer fuhr zunächst auf einen Landwirtschaftsweg und anschließend auf ein angrenzendes Feld. Dort prallte er mit dem Kleinkraftrad gegen einen Weidezaun und konnte von den Polizisten gestoppt werden. Bei der Kontrolle stellte sich heraus, dass der Mann keine erforderliche Fahrerlaubnis besaß. Gegen ihn wird nun unter anderem wegen des Verdachts der Gefährdung des Straßenverkehrs und des Fahrens ohne Fahrerlaubnis ermittelt. Bei einer Geschwindigkeitskontrolle auf der L85 am Heimburger Berg sind am Mittwoch 594 Fahrzeuge überprüft worden. An der dortigen Kreuzung gilt eine Höchstgeschwindigkeit von 50 km/h. 16 Fahrer waren zu schnell unterwegs. Der höchste gemessene Wert lag bei 83 km/h. Nach Abzug der Toleranz waren dem Fahrer 80 km/h vorgeworfen. Ihn erwarten 150 Euro Bußgeld und ein Punkt im Fahreignungsregister. In Wernigerode ist am Dienstag eine 48-jährige Autofahrerin mit einem Audi gegen eine Verkehrsinsel gefahren. Die Frau bog von der Schmatzfelder Straße direkt auf die Straße am Kupferhammer ab, anstatt den Kreisverkehr zu benutzen. Dabei überfuhr sie die Verkehrsinsel und beschädigte ein Verkehrsschild. Anschließend verlor sie über rund 100 Meter die Kontrolle über ihr Fahrzeug und riss mehrere Mülltonnen mit. Bei der Unfallaufnahme stellten die Beamten Alkoholgeruch fest. Ein Atemalkoholtest ergab vorläufig 3,91 Promille. Die Polizei ordnete eine Blutprobe an, stellte den Führerschein sicher und ermittelt wegen Gefährdung des Straßenverkehrs. Ein festliches Jubiläum. 1200 Jahre Welsleben.
3: 1200 Jahre Welsleben. In den Acker neben der A14 gepflügt, kündeten vom großen Ereignis in der kleinen Gemeinde zwischen Schönebeck und Magdeburg, das am Wochenende begangen wurde. Der Platz rund um die Welsleber Kirche mit dem Turm auf der falschen Seite hatte sich in einen Festplatz verwandelt mit Zeltbuden und Schaustellern. Sogar einen Autoscooter konnte man unter die Kastanienbäume zwängen. Das Gelände war von Freitag bis Sonntag der Schauplatz für ein umfangreiches Festprogramm. Doch der Höhepunkt dürfte zweifellos der große Festumzug gewesen sein, mit dem man die 1200-jährige Geschichte der Bördegemeinde darstellte.
4: So, hier vorne unsere Ehrengäste, unser Ortsbürgermeister Hans-Jürgen Korn und unser Gemeindeoberbürgermeister Marco Schmoldt. Ja doch, die Ehre kommt euch zuteil. Ja, und gleich dahinter auf der Kutsche, sagte ich vorhin schon mal, alt und jung wird hier zusammengeführt. Der Jüngste Welsleber. Das ist der kleine Leo Fritz hier auf dem Kutschwagen. Und unsere älteste Bewohnerin hier in Welsleben, Frau Ingrid Krenzel. Schön, dass ihr da seid. Schön, dass ihr hier in Welsleben lebt.
3: Besiedelt wurde der Ort natürlich schon viel früher, denn aus der Zeit vor 7500 Jahren ließen sich erste jungsteinzeitliche Siedlungsreste nachweisen. Doch mit der ersten urkundlichen Erwähnung im Jahr 826 beginnt die offizielle Geschichtsschreibung. Damals verschenkte Ludwig der Fromme, Sohn Karl des Großen, den Ort an das Kloster Corvey bei Höxter. Mittelalterliche Ritter symbolisierten diese Zeit, in die auch der Neubau der heutigen St. Pankratiuskirche fällt, die man 1225 auf den Fundamenten des niedergebrannten Vorgängerbaus aus Holz errichtete. Zahlreiche kriegerische Ereignisse suchten das Dorf heim, besonders schwer im Dreißigjährigen Krieg. Nicht nur Magdeburg wurde 1631 niedergebrannt, auch Welsleben wurde total zerstört und die Felder verwüstet. Erst um 1650 kamen überlebende Welsleber wieder zurück. So einmal nur ein paar historische Ereignisse, an die man erinnerte. Der Umzug endete dann mit der versammelten Freiwilligen Feuerwehr des Ortes, die auch schon 1897 gegründet wurde. Und da kann man sich schon im nächsten Jahr auf deren 130. Geburtstag freuen, was sicher auch groß gefeiert werden dürfte. Aber es ist schwer, diese 1200-Jahr-Feier noch zu toppen, die diese kleine Gemeinde mit nicht einmal 1800 Einwohnern da auf die Beine gestellt hatte.
0: Abi Sommerzauber. Festliche Veranstaltungen in Köthen.
5: Ein Innenhof-Würzer Vereinsmeile. Bei der Premiere des Abi-Sommerzaubers öffnet die Kreisverwaltung in Köthen ihre Türen für Vereine, Initiativen und Besucher aus dem gesamten Landkreis Anhalt-Bitterfeld. Einen Tag lang soll hier vor allem sichtbar werden, wie vielfältig das ehrenamtliche Engagement im Landkreis ist. Und auch für Landrat Andy Grabner gibt es dabei offenbar noch einiges zu entdecken. Denn hinter manchen Ständen verbergen sich Angebote und Projekte, die selbst dem Chef der Kreisverwaltung bislang nicht unbedingt bekannt waren.
6: Genau, ich wusste zum Beispiel nicht, dass wir eine Wächterabteilung haben im Polizeistorverein Köthen. Das bauen wir neu. Und ansonsten sind es die bekannten. Ob das die Handballer sind, ob das die Basketballer sind. Ich muss sagen, war wirklich sehr gut zu sehen.
5: Einer dieser Vereine ist der WSV Friedersdorf. Bekannt ist er unter anderem durch seine Drachenbootveranstaltungen am Mulde-Stausee. Einige davon locken mehrere hundert Teilnehmer in die Region. Doch damit das auch künftig funktioniert, spielt vor allem die Nachwuchsarbeit eine wichtige Rolle.
7: Also wir sind der WSC Friedersdorf, wir haben 220 Mitglieder in 4 Abteilungen, Wasserwandern, Segeln, Kanu, Rennsport und Drachenboot. Und wir machen im Sommer 2 große Veranstaltungen, einmal die Mulde-Stausee-Regatta mit 600 Teilnehmern und dann das Drachenbootfest mit ca. 800 teilnehmenden Sportlern.
5: Und wer einen Sportverein besucht, darf natürlich nicht nur zuschauen. Unser Team muss selbst dran. Auf dem Rudergerät geht es zwar keinen Meter über den Mulde-Stausee, anstrengen wird es trotzdem. Immerhin, nach Einschätzung des Vereins schlägt sich unser Kollege ganz wacker. Doch Ehrenamt und gesellschaftliches Engagement bestehen nicht nur aus Sport. Ellen Günther von der Akademie der Künste Berlin beschäftigt sich mit kultureller Vermittlung. Ihr Ziel? Kunst und Bildung auch außerhalb der großen Kulturzentren stärker zu den Menschen zu bringen. Wie gut gelingt das bereits in Anhalt-Bitterfeld und wo besteht noch Nachholbedarf?
8: Ich glaube, hier geht halt manchmal noch was, vor allem Kunstlehrerinnen fehlen zum Teil, Kunstunterricht fällt aus. Wir können dafür natürlich kein Ersatz sein, aber wir wollen irgendwie versuchen, Kunst zu stärken in der Region. Und deshalb, wir kommen mit Mitgliedern, also wirklich mit auch bekannten Künstlerinnen in die Region und wollen irgendwie die Freude und die Lust an der Kunst stärken.
5: Wie niedrig die Schwelle zur Kunst sein kann, zeigt gleich die nächste Station. Künstlerin und Kuratorin Christiane Petersmann hat ein überdimensionales Scrabble-Spiel mitgebracht. Hier darf nicht nur betrachtet, sondern ausprobiert und gemeinsam gespielt werden.
9: Wir laden Passantinnen, die Leute, die hier am Festival sind, ein, Kinder und Erwachsene Worte zu schreiben, Buchstaben zu malen und damit auf diese große Leinwand Worte zu kleben zum Thema Glück.
5: Ein paar Meter weiter geht es um ein Material, das eng mit der Geschichte der Region Bitterfeld verbunden ist. Bernstein. Der Förderverein präsentiert verschiedene Stücke und vermittelt Wissen über den besonderen Fundstoff.
10: Wir sind heute hier mit unseren Vereinsmitgliedern, stellen unser Hauptthema ist eigentlich der Bernstein, der in Bitterfeld mal gefunden wurde. Wir stellen hier ein paar Proben aus zur Erläuterung für die Kinder, für unsere Zuschauer im Prinzip, die es interessiert, die in Blueslieder fahren sind. Und am beliebtesten ist natürlich das Bernstein. Schleifen für die Kinder, die freuen sich dann, wenn sie das machen wir.
5: Zurück zum Sport. Die HG 85 Köthen nutzt den Sommerzauber ebenfalls, um auf sich aufmerksam zu machen.
11: So einen schönen Sport zu präsentieren und den Kindern zeigen zu können, wie toll der Sport ist und was sie alles machen können bei uns in der Halle und alle möglichen.
5: Und schon wieder wird aus Berichterstattung sportlicher Einsatz. Unser Redakteur muss zum Handballführerschein antreten. Geschicklichkeit, Ballkontrolle und Treffsicherheit sind gefragt. Das Ergebnis kann sich offenbar sehen lassen.
12: So, und das heißt, was habe ich jetzt gewonnen?
11: Ja, du hast jetzt sozusagen, du hast uns gezeigt, wie gut du bist und jetzt würdest du sozusagen eingeladen werden zum Probetraining.
12: Okay, also hätte ich das Zeug dafür, ja?
11: Ja, hättest du.
12: Ah, wunderbar, na dann. Cool.
5: Die 5 Stationen zeigen dabei nur einen Ausschnitt. Über den gesamten Innenhof verteilt können Besucher selbst aktiv werden. Insektenhotels bauen, beim Fußball-Dart zielen, Quizfragen beantworten oder sich in Fechten ausprobieren. Der Sommerzauber soll damit nicht nur zeigen, welche Vereine es gibt, sondern möglichst direkt neugierig auf deren Arbeit machen. Und während die Erwachsenen mit den Vereinen ins Gespräch kommen, gibt es für die jüngsten Gäste ein eigenes Programm. Auch auf der Bühne stehen die Kinder zeitweise im Mittelpunkt. Das Kinder- und Jugendballett ist dabei. Später sorgen Anna und Elsa für märchenhaften Besuch. Musikalisch und kulturell läuft das Programm bereits seit dem Vormittag. Von der Jazzband der Musikschule über die Schülerband Rush bis zu Tanz und regionalen Künstlern wechseln sich zahlreiche Gruppen auf der Bühne ab. Nach einem langen Tag mit Vereinen, Gesprächen und zahlreichen Mitmachaktionen zieht Landrat Enni Grabner am frühen Abend Bilanz.
6: Ja, als vorweggenommenes Fazit, es war einfach wundervoll, es war toll, einzigartig, muss ich sagen.
13: Ich hatte das gehört, die Veranstaltung das erste Mal durchgeführt haben. War sie sehr gut besucht, da haben sehr viele Weine alles haben. Ich bin einfach nur glücklich, dass so gut schaut.
5: Danach verändert sich langsam der Charakter des Festes. Aus der Vereinsmeile wird eine Sommerparty. Kevin Neon übernimmt am frühen Abend die Bühne und sorgt für Stimmung im Innenhof der Kreisverwaltung. Bevor weitergefeiert wird, rückt noch einmal das Engagement in der Region in den Mittelpunkt. Mit der Ehrennadel des Landes werden Menschen ausgezeichnet, die sich in besonderer Weise für Sachsen-Anhalt und seine Einwohner einsetzen. Den musikalischen Abschluss übernimmt schließlich die Liveband Seamless. Nach dem Vereins- und Familienprogramm am Tag wird im Innenhof am Abend gemeinsam gefeiert. Sport, Kunst, Kultur und soziales Engagement beim ersten Abi-Sommerzauber zeigt sich, wie unterschiedlich Vereinsarbeit im Landkreis aussehen kann. Und vielleicht hat der eine oder andere Besucher dabei nicht nur einen schönen Sommertag erlebt, sondern auch einen Verein entdeckt, bei dem er künftig selbst mitmachen möchte.

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0: Am Sonntagmorgen können wir mit einem bedeckten Himmel rechnen, bei Temperaturen von 13 bis 21 Grad. Im Laufe des Tages wird es etwas wärmer, die Sonne kommt hervor und es bilden sich einige Wolken. Der Abend sieht ähnlich aus und die Wolken vermehren sich. Die Tiefstwerte in der Nacht werden 13 Grad betragen. Am Montag wird es nochmal sommerlich, mit einem Mix aus Sonne und Wolken bei 23 Grad.
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3: Stellen Sie sich mal vor, Sie sitzen in der Johanneskirche, es ist Jugendweihe und Tobias Hengstmann hält die Festansprache.
4: Ich, der gefühlt immer noch mit 16 nackt besoffen im Aldi vom Schnapsregal liegt und Leute anschreit. Ich darf den Erfahrungen und Empathie. Aber wie macht man das? Ja? Es ist alles ein bisschen verrückt. Die Rede muss ja so gehalten werden, die ist ja nicht für die Jugendlichen, weil die haben Hummeln im Arsch und wollen saufen gehen. Diese Rede ist für die Alten. Für die Alten. Aber man muss die Rede so halten, dass die Alten denken, dass sie für die Jungen ist. Weil die haben auch Hummeln im Arsch und wollen saufen gehen.
3: Das ist der rote Faden des neuen Soloprogramms von Tobias Hengstmann mit dem Titel Frei nach Shakespeare, Tobi or Not Tobi. Dazu hat sich der Kabarettist fürs Programmheft Foto extra auf ein Pferd gesetzt, ganz ohne KI, um mit seinem eigenen Kopf zu jonglieren, was aber dann doch eine Fotomontage ist. Sie verdeutlicht jedoch gekonnt den Spagat des Künstlers zwischen einer seriösen Jugendweiherede auf der einen Seite und den Gedanken, die ihm dabei durch den Kopf gehen, die aber in der Johanneskirche nicht ausgesprochen werden können. Dafür aber auf der Brettelbühne und das ist auch gut so.
4: Aber was ist das eigentlich Leben? Klar, man lebt auf dieser Welt, auf diesem Planeten als Mensch, als Individuum. Aber was bedeutet Leben? John Lennon von den Beatles sagte mal den Satz, Leben ist das, was

0: passiert, während man damit beschäftigt ist, andere Pläne zu machen. Und wenn ihr später mal auf euer glückliches Leben zurückschaut, dann werdet ihr feststellen, dass die wichtigsten Dinge und Ereignisse in eurem Leben gar nicht geplant waren. Wie der Wohnort, der Beruf, die Partnerin oder der Partner. Und da geht es auch wieder los. Das ist doch Wahnsinn. Das war alles nicht geplant. Ja. Sind Sie verheiratet? Ja. Sehr schön. Ja. Und wie lange, wenn ich fragen darf? Ich habe ihn gefragt. Was? Wie lange? Acht Jahre. Mega. Und wie lange müsst ihr noch? Das ist ein Spaß. Es ist alles gut. 80. 88 Jahre. Noch ein Spiel gezahlt. Ja, ist okay. Ich wünsche euch auf jeden Fall alles Gute, viel Glück. 8 Jahre. Wer bietet mehr?
1: Viele.
0: Wie lange seid ihr verheiratet?
1: 20.
0: Was? Die vorgesagt? Das ist doch gut. Das ist super. Aber alles gegen euren Willen. Das war nicht geplant. Es war nicht geplant.
1: 20.
0: Es ist schon verrückt, wie eine Frau nach einem Jahr Ehe ihren Gatten vorstellt. Darf ich vorstellen? Das ist mein Mann. Nach 10 Jahren Ehe. Können Sie sich das vorstellen? Das ist mein Mann. Und nach 35 Jahren Ehe. Das ist mein Mann, können Sie sich mal da vorstellen.
2: Und so meandert Tobias Hengstmann zwischen seiner sehr sympathisch vorgetragenen Rede, von der man sich wünscht, sie selbst bei seiner eigenen Jugendweihe gehört zu haben, und seinen begleitenden Gedanken hin und her, wobei diese mal ein Witz sein können, ein Schwank aus der Jugendzeit oder auch ein politisches Statement.
0: Also Widerstand, also innerer Widerstand frisst ja die meiste Energie. Und der innere Widerstand, den man erlebt, erlebt man ja meistens wegen anderen Menschen. Ja. Und deswegen fände ich es sehr schön, und ich denke, da würden Sie mir beipflichten, wenn es strafrechtlich nicht verfolgt werden würde, ab und zu, mal so eine Barpfeife zu verteilen, oder? Pow! Einfach so. Mir geht es nicht um Gewalt. Gewalt ist immer scheiße. Das muss nicht wehtun, das darf nicht bluten, einfach nur als Statement. Pow! Oh! Und alle wären irgendwie zufriedener. Ich wäre auch bereit für Pow! Dass ich selber mal eine Backpfeife kriege, wenn ich rumnerve. Ja? Aber einfach so Pow! Ja, der Film war toll. Ich habe das Buch gelesen, das war viel, viel besser. Pow! Leck mich am Arsch. Ja, die Serie ist ja Netflix, toll, die habe ich gesehen, die Serie, aber ich hab sie ohne Untertitel im koreanischen Original gesehen. Pow! Ja, Pow! Ohne Schmerzen. Einfach als Statement. Ja? Einfach als Statement. Oder hier nicht. Ich halte mich nicht nur dafür. Ich bin Jesus Christus. Pow! Oh, Jesus Christus. Pow! War auch zu viel. Und das Geilste wäre dann, so ein Upgrade, so ein Backpfeifenautomat. So für die Extremfälle, so Backpfeifenautomat, wie soll das, eine Telefonzelle, ja, so eine Telefonzelle? Was ist denn eine Telefonzelle? Pow! Aufmachen, den Nervsack da reinquetschen, zumachen, und draußen gibt es 2 Regler, einer für die Frequenz und der andere dann sozusagen für die Intensität, je nach Nervgrad. Und dann anmachen. Und im Nachbarraum hört es sich an, als wenn eine Waschmaschine schleudert. So, dann ist das doch normal. Einfach so, pow, wie geil wäre das, oder? Pow, ich habe aus Überzeugung die CDU gewählt. Pow! Ich habe aus Überzeugung die Grünen gewählt. Pow! Ich habe aus Überzeugung die AfD gewählt. Warum? Um es Ihnen da oben mal so richtig zu zeigen. Ganz ruhig nehmen. In den Backpfeifenautomat. Alles auf rechts drehen oder pow, pow, pow, pow, pow, pow. Naja. Aber ich muss ganz ehrlich sagen, das muss auch eine Demokratie auch aushalten. Pow! Deine Mutter muss dich aushalten. So.
2: Tobias hat für dieses Solo ein stimmiges Konzept gefunden, mit dem es ihm gelingt, sein Publikum

0: Publikum die ganze Zeit bei der Stange zu halten. So dauert es nicht lange, bis es zu einer gelungenen Symbiose kommt zwischen dem Mann auf der Bühne und dem seinen Ausführungen lauschenden und mitgehenden Zuschauern. Es bleibt Raum für Abweichungen vom Konzept, um mit dem Publikum zu interagieren, auch weil man merkt, dass dieses gern Teil seiner Performance sein möchte.
1: Da gibt es was.

Die Frage, Tobi oder nicht Tobi, kann man ganz eindeutig beantworten. Natürlich Tobi, und zwar mit seinem neuen Soloprogramm. Ab sofort im Kabarett nach Hengstmanns. Sie müssen in diesem Fall aber mal nicht auf ihn hören, sondern nur Ja sagen und eine Karte kaufen.

0: Eisenbahnen zum Anfassen. Fahrzeugschau und Modellbahnausstellung.
1: Der Förderverein Berlin-Anhaltische Eisenbahn e.V. hat am Wochenende des 5. und 6. September zu den 36. Bahnaktions- und Eisenbahnerlebnistagen eingeladen. Unter dem Motto Eisenbahn zum Anfassen, Fotografieren und Mitfahren fanden im Bahnbetriebswerk Lutherstadt-Wittenberg-Hüfner-Straße Aktionen rund ums Bahnfahren statt. Präsentiert wurden während den Erlebnistagen historische sowie moderne Fahrzeuge von dem Förderverein und auch des Nahverkehrs Sachsen-Anhalt. Auch die Museumslokomotive V100003 wurde wieder der breiten Öffentlichkeit präsentiert. Ferner ermöglichte das Lokpersonal Mitfahrten auf einigen Lokomotiven sowie die Vorstellung der Arbeit an den Modellbahnen. Der Förderverein feierte in diesem Jahr an den Erlebnistagen außerdem sein 35-jähriges Jubiläum.
2: Ja, unser Förderverein Berlin-Anhaltische Eisenbahn hat 50 Mitglieder, davon natürlich auch fördernde Mitglieder. So der harte Kern bilden 25 Mitglieder, die hier aktiv unsere Arbeit gestalten. Unsere Arbeit selber recht vielfältig. Wir befassen uns mit dem Erhalt historischer Lokomotiven. Dann natürlich hier am Standort Bahnbetriebswerk die Anlagen und Einrichtungen nutzbar zu halten, denn des Weiteren eine wichtige Sache unsere Modellbahnen, die wir hier auch zum Teil nach historischen Vorbildern nachgestaltet haben. Und so haben wir auch eine vielfältige Arbeit, dass wir natürlich auch die Historie erhalten, denkmalgeschützt erhalten. Und wir wollen natürlich auch im Rahmen unserer Aktivitäten und Ausstellungen und Sonderfahrten das Verkehrsmittel Eisenbahn der Allgemeinheit nahebringen.
1: Als Programmpunkte gab es außerdem Vorführungen der Diensthund-Führerschule der Polizei, Feuerwehr, des Kampfsportclub Dokan und musikalische Untermalung durch die Musikschule Fröhlich. Der Förderverein finanziert sich so durch die verschiedenen Aktivitäten, Mitgliedsbeiträge und durch die Möglichkeit, für ausgewählte Projekte Förderungen zu beantragen. Außerdem bieten sie auch außerhalb der Erlebnistage Sonderfahrten auf ihren Lokomotiven an.
2: Wir bieten Sonderfahrten mit historischen Fahrzeugen an. Unsere Museumslokomotive V100003, wo wir dann zu ausgewählten Veranstaltungen und Aktivitäten, gerade auch im Land Sachsen-Anhalt, dann Fahrten anbieten. Die nächsten Fahrten planen wir am 31. Oktober, wo wir dann nach Wernigerode und Thale fahren und am zweiten Adventswochenende nach Quedlinburg, wo wir dann aber auch wirklich attraktive Dinge anbieten wollen, wo denn der Reisende natürlich auch am Zielort eine Attraktion vorfindet.
1: Wie bei vielen Vereinen bleibt der fehlende Nachwuchs auch hier ein Problem. Es gäbe zwar Interessierte, aber im Verein geht es eben nicht nur um das Spielen mit den Bahnen,

0: sondern auch um Vereinsarbeit und administrative Leistungen, um die Arbeit umzusetzen. Die nächsten Projekte sind dennoch schon geplant.
1: Gegenwärtig arbeiten wir noch am Projekt der Sanierungen des Lokschuppenbereiches. Dort finden in diesem Jahr noch abschließend einige Sanierungsarbeiten statt. Das sind Auflagen, die aus den Prüfungen des Bauwerkes hervorgegangen sind, um nachher auch eine mittelfristige weitere uneingeschränkte Nutzung zu haben. Laufende Projekte sind ferner der Erhalt auch unserer Museumslokomotive V100-003, die wir auch dank großer Förderung des Landes wieder in Betrieb nehmen könnten. Aber auch dort ist es wichtig, wenn die Lok läuft, im laufenden Betrieb ist es für viele Dinge, Aufgaben zu erledigen, die aufgebracht werden müssen. Hier ist es auch kaum noch möglich, irgendwelche Eigenleistungen zu erbringen, denn für jede Aktivität, jede Reparatur und dergleichen muss überall eine Nachweisführung erfolgen, sodass da dem Engagement der Mitglieder auch Grenzen gesetzt sind.
0: Die 36. Bahnaktions- und Eisenbahnerlebnistage haben damit einmal mehr gezeigt, dass Eisenbahngeschichte nicht nur Vergangenheit ist und auch in Zukunft durch den Förderverein der Erhalt der Lokomotiven gestellt ist.
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0: Am Sonntagmorgen können wir mit einem bedeckten Himmel rechnen, bei Temperaturen von 13 bis 21 Grad. Im Laufe des Tages wird es etwas wärmer, die Sonne kommt hervor und es bilden sich einige Wolken. Der Abend sieht ähnlich aus und die Wolken vermehren sich. Die Tiefstwerte in der Nacht werden 13 Grad betragen. Am Montag wird es nochmal sommerlich, mit einem Mix aus Sonne und Wolken, bei 23 Grad.
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0: Harzclub, Stadtwerke und Sunk hatten eingeladen. Wilhelm Rabewarte feierte 130. Geburtstag. Zahlreiche Wanderfreunde trafen sich am Sonntag am Großen Schloss, dem Sitz der Stiftung Umwelt, Natur und Klimaschutz, um an einer geführten Wanderung durch den seit 2011 in ihrer Hand befindlichen Naturerbewald teilzunehmen.
1: Wir haben uns zu dieser Wanderung hier im Naturerbewald der Sunk wieder entschieden. Erstmal natürlich, um schon ein fast kleines Herbsterlebnis heute mitmachen zu können. Und natürlich, weil wir wieder das Glück haben, dass die Wilhelm-Rabe-Warte durch unsere Unterstützer geöffnet wird. Und immer eine ganz tolle Kooperation haben, sowohl mit den Stadtwerken als auch mit der Harzer Wandernadel und mit der Stadt Blankenburg selbst auch. Also ganz tolle Aktionen, die wir immer gemeinsam haben. Und mich freut es vor allen Dingen, dass es hier immer so unkompliziert und gut funktioniert mit allen Unterstützern.
2: Und natürlich begleiten wir das auch wieder und haben auch eine kleine Überraschung wieder für die Wanderer mit dabei. Und vor Ort soll es natürlich auch noch einen kleinen Snack geben, den wir auch gerne sponsern. Wir als ausschließlich Ökostromanbieter und das schon seit über 10 Jahren, machen das natürlich gerne, weil wir freuen uns darüber, dass das Thema Umwelt und Natur so einfühlsam und so direkt hier gezeigt wird. Und das unterstreicht eigentlich unsere Mentalität, die wir auch gerne unterstützen. Und deshalb natürlich Veranstaltungen, die Menschen zusammenbringen und das Thema Natur dann näher bringen, begleiten wir natürlich dann auch gerne. Und deshalb ist es für uns selbstverständlich, dass wir sowas auch unterstützen.
0: Nach einer kurzen Einführung ging es auf die rund 6 Kilometer lange Wanderung zur Wilhelm-Rabe-Warte, ein Wahrzeichen von Blankenburg. Die als Naturerbewald ausgewiesene Fläche, zum Teil mit über 300 Jahre alten Bäumen, soll geschützt und nach aus der Waldbewirtschaftung herausgenommen werden. Somit wird die natürliche Entwicklung dieses Areals gestärkt, erfuhren die Teilnehmer. Über Herzogs- und Panoramaweg führte die Wanderung mit kontinuierlichem Anstieg auf den 414 Meter hohen Eichenberg. Das Geburtstagskind, die 21 Meter hohe Wilhelm-Rabe-Warte, grüßte schon von Weitem. Im September 1896 wurde sie in einer Bauzeit von nur 6 Monaten als sogenannter Kaiserturm errichtet. Der Aussichtsturm erhielt 1950 den Namen Wilhelm Rabe nach einem 1910 verstorbenen Braunschweiger Schriftsteller. 1976 baute die ZBO Dachrieden auf dem Gelände eines alten Gasthauses ein Betriebsferienheim mit kleiner öffentlicher Wandergaststätte. 1992 erfolgte die Schließung des Komplexes, deren Nachnutzung aufgrund fehlender Wasser- und Abwasserleitung sowie Lage im Naturschutzgebiet sehr schwierig ist. 1996 übernahm dann der Harzclub wieder den Turm und sanierte ihn. Ihm ist es auch zu verdanken, dass sich wenigstens einmal im Jahr hier die Türen öffnen. Denn die Warte gehört zu den wenigen, noch gut erhaltenen Kaiserwarten.
3: Wir feiern 130 Jahre Wilhelm-Rabe-Warte und haben das auch toll vorbereitet mit den Stadtwerken und der Sunk zusammen. Und freuen uns auf ganz viele Wanderfreunde, Heimatfreunde und Naturfreunde, die mit uns zusammen den Turm besteigen können.
0: Groß war der Andrang zur Turmbesteigung. 106 Stufen aus Stein, Holz und Guss mussten bis zur Plattform bewältigt werden, bevor sich dem Wanderer bei günstigem Wetter ein bis zu 70 Kilometer weiter Ausblick bietet.
3: Die Rabewarte ist auch vermietet. Es ist eine Polizeiantenne drauf und eine Antenne für den Rettungsdienst, also ganz wichtig, und ist natürlich auch gesichert. Deswegen kann auch nicht jederzeit jemand da auf diesen Turm steigen, sondern es muss mit uns vereinbart werden.
0: So gibt es nur wenige Tage, wie zum Beispiel der 130. Geburtstag, an denen eine Turmbesteigung möglich ist.
3: Am 130. Jahrestag der Wilhelm-Rabe-Warte haben wir noch eine kleine Ausstellung. Zu Fauna und Flora haben Schüler der 7. Klasse der Sekundarschule August Bebel Tafeln angefertigt. Das kann man sich gerne angucken. Weiterhin haben wir ja ganz viel gemacht fürs Catering.
0: Das Essen und Trinken sowie die selbstgebackenen Waffeln von den Stadtwerken stärkten die Wanderer nach ihrer Tour. Und hier erwartete sie auch wieder ein Sonderstempel der Harzer Wandernadel.
4: Ja, ich komme aus einem Wasleben. Ich bin Rekordwanderer bei der Harzer Wandernadel. Ich habe 45 Mal den Kaisertitel erwandert und ich habe 2011 und dann mit Verbesserung 2013 als schnellster Wanderer alle 222 Stempelstellen abgewandert und der Rekord steht seitdem.
0: Zum kleinen kulturellen Programm gehörte dann auch der Auftritt der kleinen Tanzmäuse unter Leitung von Jena Wuckel, die auf dem Eichenberg in 414 Meter Höhe ihr Publikum begeisterten.
5: Tag der offenen Tür. Traditionelles Elbschwimmen.
6: In Wittenberg dreht sich an diesem Wochenende alles um den Wassersport. Beim Tag der offenen Tür zeigen die Vereine ihre verschiedenen Wassersportarten. Ein Höhepunkt ist das traditionelle Elbschwimmen, organisiert von der Wassersportgemeinschaft Wittenberg 1962 e.V. Auch Segler und Kanuten laden die Besucher aufs Wasser ein. Dabei geht es um Sport, Spaß und Gemeinschaft. Besucher können die Boote kennenlernen und selbst erste Erfahrungen sammeln. So wird die Elbe für den 23. August 2026 zum Treffpunkt für Wassersportler und Gäste.
7: Und Tradition ist es, an einem Wochenende im Sommer hier unseren Tag der offenen Tür durchzuführen, bei dem wir uns als Verein und jede Abteilung präsentieren. Und ja, die Kanuten tun das, wie man hier ringsherum sieht, mit ihren Kajaks. Und ja, wir sind ein Verein mit rund 35 oder eine Abteilung mit rund 35 Mitgliedern, die im Wesentlichen den Wasserwandersport als Hobby betreiben und das nicht nur auf der Elbe, sondern auch auf den Gewässern, die hier so im Umland sind und auf denen man gut paddeln kann, wie dem Spreewald oder auch den Berliner Gewässern. Ja, zum Tag der offenen Tür verbinden wir das Ganze mit dem Elbeschwimmen. Einmal hat schon stattgefunden, einen Durchgang, einen zweiten bieten wir in Kürze an. Das ist ein großer Teil des Programms, natürlich das gesellige Beisammensein. Und im Wesentlichen geht es darum, dass wir als sportliche Abteilungen unseren Sport vorstellen, dass wir den Gästen die Möglichkeit geben, mal ein bisschen zu schnuppern, sich mal ins Boot zu setzen mit einem Guide oder auch allein mal zu paddeln und sich ein bisschen was erklären zu lassen, worin denn der Reiz des Paddelns auf dem Wasser eigentlich besteht. Ja, der Reiz des Paddelns ist natürlich, ganz nah an der Natur zu sein, mittendrin zu sein in der Natur. Mitunter ist es auch die Einsamkeit, die Natur also in aller Ruhe zu erleben, sich in der Natur zu bewegen, egal wie das Wetter ist, ob es etwas kühler ist, ob Sommer ist, ob Wind oder nicht. Und das kann jeder für sich so entscheiden, wie er das möchte. Und das ist eigentlich der Reiz. Und das eben nicht nur in der Gegend, in der man sich auskennt, wie wir hier auf der Elbe, sondern letztendlich überall in Deutschland oder auch Europa.
6: Beim traditionellen Elbschwimmen geht es für die Teilnehmer einmal quer durch den Fluss. Die Wasserwacht sorgt dabei für die Sicherheit. Rettungsschwimmer und Boote begleiten die Schwimmer. Besonders starke Strömungen sind zu erwarten, was es zu einer großen Herausforderung macht.

0: Jede Altersstufe ist vertreten und meistern diese Veranstaltung ohne Probleme.
1: Ich bin Thomas Vier, Ortsgruppenleiter der Wasserwacht in Wittenberg und hier für heute der Chef von Skanze aus Sicht der Wasserrettung. Wir haben das alljährliche Elbeschwimmen gemacht. Das heißt, unter fachkundiger Beobachtung dürfen die Wittenberger und Wittenbergerinnen, die Gäste, einmal quer über die Elbe schwimmen. Die Elbe als Bundeswasserstraße ist natürlich nicht einfach so ein Badegewässer. Deswegen findet das Ganze unter Beobachtung statt, unter Aufsicht von uns. Und wir begleiten die Schwimmer mit Booten und mit Rettungsschwimmern, sodass im Fall der Fälle auch immer jemand da ist, der dann auch dementsprechend zugreifen kann. Die Elbe ist aktuell unterwegs mit 5 Kilometern pro Stunde. Das klingt jetzt erstmal nicht schnell, es ist sowieso Schrittgeschwindigkeit. Aber in der Fahrrinne selber in der Strömung merkt man, dass man abgetrieben wird. In der Regel schafft man es nicht wirklich direkt durchzuschwimmen. Also man wird immer abgetrieben, das ist geplant, das ist auch gewollt. Und das ist für ungeübte Schwimmer erstmal eine Erfahrung, in dieser Fahrrinne mitgerissen zu werden und dann trotzdem die Ruhe zu bewahren, trotzdem sein Ziel zu verfolgen und dann kommt man völlig problemlos auch auf der anderen Seite an. Das Durchschwimmen durch die Elbe ist für die Wittenberger immer so ein Highlight. Und wenn man sieht, dass heute der jüngste Teilnehmer 10 Jahre alt ist und vor ein paar Jahren der jüngste Teilnehmer 7 Jahre, sieht man schon, dass das reizvoll ist, die Elbe zu bezwingen, sagt man es mal so. Aber wie gesagt, immer nur unter Beobachtung, immer nur unter Begleitung von Rettungsschwimmern. Sonst ist es einfach zu gefährlich und der Reiz ist einfach da. Dafür ist die Elbe unsere Elbe und da muss man auch mal durchgeschwommen sein als Wittenberger.
0: Paddeln verbindet. Der Verein hat rund 35 Mitglieder, die den Wassersport meist als Hobby betreiben. Gepaddelt wird auf der Elbe und vielen weiteren Gewässern. Einige Mitglieder sind auch sportlich sehr erfolgreich. Helga Freund wurde bereits zum 41. Mal Weltmeisterin und brachte dieses Jahr aus Kanada 2 Goldmedaillen mit.
2: Also mein Name ist Helga Freund, ich bin 72 Jahre alt, habe mit 11 Jahren angefangen zu paddeln, mit 21 wieder fast aufgehört, weil dann Beruf, Studium, Familie, alles viel wichtiger waren. Und mit 48 bin ich wieder ins Boot geklettert und 2 Jahre später hat man mich mitgenommen zur Weltmeisterschaft nach Kanada. Und dort habe ich gewonnen vor 40 Frauen. Und ja, seitdem bin ich so oft, wie es geht, auf dem Wasser. Und dieses Jahr war ich auch in Kanada zur Weltmeisterschaft und habe 2-mal Gold wieder mitgebracht. Nun bin ich 41-mal Weltmeister und das Paddeln macht einfach Spaß. Und ja, und ich kann aber auch ruhig paddeln. Ich kann auch mal Genuss paddeln, also sprich Wanderboot fahren, weil mein Mann ist kein Rennsportler. Und auch, weil das hier ein Verein ist, der vorwiegend Wanderboot fährt, möchte man das in der Gemeinschaft erleben. Wenn ich zu Wettkämpfen fahre, dass man Sportkameraden auf aller Welt sieht, und die sind ja alle so ein bisschen verrückt wie ich. Das heißt also, dass sie trainieren fleißig und wie man so sagt, die Konkurrenz schläft nicht. Und dass man sich wieder trifft, die eine oder die andere Sportlerin. Und ja, es ist einfach schön.
0: Damit ging ein abwechslungsreicher Tag rund um den Wassersport zu Ende. Beim Elbschwimmen, Segeln und Paddeln standen vor allem Sport, Gemeinschaft und die Freude am Wasser im Mittelpunkt. Ein gelungenes Fest, das einmal mehr zeigte, wie eng Wittenberg mit der Elbe verbunden ist.
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0: Am Sonntagmorgen können wir mit einem bedeckten Himmel rechnen, bei Temperaturen von 13 bis 21 Grad. Im Laufe des Tages wird es etwas wärmer, die Sonne kommt hervor und es bilden sich einige Wolken. Der Abend sieht ähnlich aus und die Wolken vermehren sich. Die Tiefstwerte in der Nacht werden 13 Grad betragen. Am Montag wird es nochmal sommerlich, mit einem Mix aus Sonne und Wolken, bei 23 Grad.
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0: In Osterwiek ist Anfang September ein 12-jähriges Kind bei einem Verkehrsunfall leicht verletzt worden. Das Kind war mit dem Fahrrad unterwegs, als es an der Ausfahrt eines Kita-Parkplatzes von einem Auto erfasst wurde. Der Fahrer hielt zunächst an, fuhr anschließend aber davon. Gesucht wird ein schwarzer PKW, möglicherweise ein VW Passat, mit getönten Scheiben und einem kleinen Dynamo Dresden Aufkleber an der Heckscheibe. Der Fahrer soll zwischen 25 und 35 Jahre alt sein und dunkle, gegelte Haare haben. Die Polizei bittet um Hinweise. In Trautenstein ist ein Kleinkraftradfahrer am Dienstag vor einer Polizeikontrolle geflüchtet. Die Beamten wollten das Fahrzeug wegen einer auffällig lauten Geräuschentwicklung kontrollieren. Der Fahrer fuhr zunächst auf einen Landwirtschaftsweg und anschließend auf ein angrenzendes Feld. Dort prallte er mit dem Kleinkraftrad gegen einen Weidezaun und konnte von den Polizisten gestoppt werden. Bei der Kontrolle stellte sich heraus, dass der Mann keine erforderliche Fahrerlaubnis besaß. Gegen ihn wird nun unter anderem wegen des Verdachts der Gefährdung des Straßenverkehrs und des Fahrens ohne Fahrerlaubnis ermittelt. Bei einer Geschwindigkeitskontrolle auf der L85 am Heimburger Berg sind am Mittwoch 594 Fahrzeuge überprüft worden. An der dortigen Kreuzung gilt eine Höchstgeschwindigkeit von 50 km/h. 16 Fahrer waren zu schnell unterwegs. Der höchste gemessene Wert lag bei 83 km/h. Nach Abzug der Toleranz waren dem Fahrer 80 km/h vorgeworfen. Ihn erwarten 150 Euro Bußgeld und ein Punkt im Fahreignungsregister. In Wernigerode ist am Dienstag eine 48-jährige Autofahrerin mit einem Audi gegen eine Verkehrsinsel gefahren. Die Frau bog von der Schmatzfelder Straße direkt auf die Straße am Kupferhammer ab, anstatt den Kreisverkehr zu benutzen. Dabei überfuhr sie die Verkehrsinsel und beschädigte ein Verkehrsschild. Anschließend verlor sie über rund 100 Meter die Kontrolle über ihr Fahrzeug und riss mehrere Mülltonnen mit. Bei der Unfallaufnahme stellten die Beamten Alkoholgeruch fest. Ein Atemalkoholtest ergab vorläufig 3,91 Promille. Die Polizei ordnete eine Blutprobe an, stellte den Führerschein sicher und ermittelt wegen Gefährdung des Straßenverkehrs. Ein festliches Jubiläum. 1200 Jahre Welsleben.
3: 1200 Jahre Welsleben. In den Acker neben der A14 gepflügt, kündeten vom großen Ereignis in der kleinen Gemeinde zwischen Schönebeck und Magdeburg, das am Wochenende begangen wurde. Der Platz rund um die Welsleber Kirche mit dem Turm auf der falschen Seite hatte sich in einen Festplatz verwandelt mit Zeltbuden und Schaustellern. Sogar einen Autoscooter konnte man unter die Kastanienbäume zwängen. Das Gelände war von Freitag bis Sonntag der Schauplatz für ein umfangreiches Festprogramm, doch der Höhepunkt dürfte zweifellos der große Festumzug gewesen sein, mit dem man die 1200-jährige Geschichte der Bördegemeinde darstellte.
4: So, hier vorne unsere Ehrengäste, unser Ortsbürgermeister Hans-Jürgen Korn. Und unser Gemeindeoberbürgermeister Marco Schmold. Ja doch, die Ehre kommt euch zuteil. Ja, und gleich dahinter auf der Kutsche. Sagte ich vorhin schon mal, alt und jung wird hier zusammengeführt. Der Jüngste Welsleber. Das ist der kleine Leo Fritz hier auf dem Kutschwagen. Und unsere älteste Bewohnerin hier in Welsleben, Frau Ingrid Krenzel. Schön, dass ihr da seid. Schön, dass ihr hier in Welsleben lebt.
3: Besiedelt wurde der Ort natürlich schon viel früher, denn aus der Zeit vor 7500 Jahren ließen sich erste jungsteinzeitliche Siedlungsreste nachweisen. Doch mit der ersten urkundlichen Erwähnung im Jahr 826 beginnt die offizielle Geschichtsschreibung. Damals verschenkte Ludwig der Fromme, Sohn Karl des Großen, den Ort an das Kloster Corvey bei Höxter. Mittelalterliche Ritter symbolisierten diese Zeit, in die auch der Neubau der heutigen St. Pankratiuskirche fällt, die man 1225 auf den Fundamenten des niedergebrannten Vorgängerbaus aus Holz errichtete. Zahlreiche kriegerische Ereignisse suchten das Dorf heim, besonders schwer im Dreißigjährigen Krieg. Nicht nur Magdeburg wurde 1631 niedergebrannt, auch Welsleben wurde total zerstört und die Felder verwüstet. Erst um 1650 kamen überlebende Welsleber wieder zurück. So einmal nur ein paar historische Ereignisse, an die man erinnerte. Der Umzug endete dann mit der versammelten Freiwilligen Feuerwehr des Ortes, die auch schon 1897 gegründet wurde. Und da kann man sich schon im nächsten Jahr auf deren 130. Geburtstag freuen, was sicher auch groß gefeiert werden dürfte. Aber es ist schwer, diese 1200-Jahr-Feier noch zu toppen, die diese kleine Gemeinde mit nicht einmal 1800 Einwohnern da auf die Beine gestellt hatte.
0: Abi Sommerzauber. Festlich Veranstaltungen in Köthen.
5: Ein Innenhof-Würzer Vereinsmeile. Bei der Premiere des Abi-Sommerzaubers öffnet die Kreisverwaltung in Köthen ihre Türen für Vereine, Initiativen und Besucher aus dem gesamten Landkreis Anhalt-Bitterfeld. Einen Tag lang soll hier vor allem sichtbar werden, wie vielfältig das ehrenamtliche Engagement im Landkreis ist. Und auch für Landrat Andy Grabner gibt es dabei offenbar noch einiges zu entdecken. Denn hinter manchen Ständen verbergen sich Angebote und Projekte, die selbst dem Chef der Kreisverwaltung bislang nicht unbedingt bekannt waren.
6: Genau, ich wusste zum Beispiel nicht, dass wir eine Wächterabteilung haben im Polizeistorverein Köthen. Das bauen wir neu. Und ansonsten, ja, das ist ja so die Führungsbürger, die bekannten. Ob das die Handballer sind, ob das die Basketballer sind. Ich muss sagen, war wirklich sehr gut zu sehen.
5: Einer dieser Vereine ist der WSV Friedersdorf. Bekannt ist er unter anderem durch seine Drachenbootveranstaltungen am Mulde-Stausee. Einige davon locken mehrere hundert Teilnehmer in die Region. Doch damit das auch künftig funktioniert, spielt vor allem die Nachwuchsarbeit eine wichtige Rolle.
7: Also wir sind der WSC Friedersdorf, wir haben 220 Mitglieder in 4 Abteilungen, Wasserwandern, Segeln, Kanu, Rennsport und Drachenboot. Und wir machen im Sommer 2 große Veranstaltungen, einmal die Muldestausregatta mit 600 Teilnehmern und dann das Drachenbootfest mit ca. 800 teilnehmenden Sportlern.
5: Und wer einen Sportverein besucht, darf natürlich nicht nur zuschauen. Unser Team muss selbst dran. Auf dem Rudergerät geht es zwar keinen Meter über den Mulde-Stausee, anstrengen wird es trotzdem. Immerhin, nach Einschätzung des Vereins schlägt sich unser Kollege ganz wacker. Doch Ehrenamt und gesellschaftliches Engagement bestehen nicht nur aus Sport. Ellen Günther von der Akademie der Künste Berlin beschäftigt sich mit kultureller Vermittlung. Ihr Ziel? Kunst und Bildung auch außerhalb der großen Kulturzentren stärker zu den Menschen zu bringen. Wie gut gelingt das bereits in Anhalt-Bitterfeld und wo besteht noch Nachholbedarf?
8: Ich glaube, hier geht halt manchmal noch was, vor allem Kunstlehrerinnen fehlen zum Teil, Kunstunterricht fällt aus. Wir können dafür natürlich kein Ersatz sein, aber wir wollen irgendwie versuchen, Kunst zu stärken in der Region. Und deshalb, wir kommen mit Mitgliedern, also wirklich mit auch bekannten Künstlerinnen in die Region und wollen irgendwie die Freude und die Lust an der Kunst stärken.
5: Wie niedrig die Schwelle zur Kunst sein kann, zeigt gleich die nächste Station. Künstlerin und Kuratorin Christiane Petersmann hat ein überdimensionales Scrabble-Spiel mitgebracht. Hier darf nicht nur betrachtet, sondern ausprobiert und gemeinsam gespielt werden.
9: Wir laden Passantinnen, die Leute, die hier am Festival sind, ein, Kinder und Erwachsene Worte zu schreiben, Buchstaben zu malen und damit auf diese große Leinwand Worte zu kleben zum Thema Glück.
5: Ein paar Meter weiter geht es um ein Material, das eng mit der Geschichte der Region Bitterfeld verbunden ist. Bernstein. Der Förderverein präsentiert verschiedene Stücke und vermittelt Wissen über den besonderen Fundstoff.
10: Wir sind heute hier mit unseren Vereinsmitgliedern, stellen unser Hauptthema ist eigentlich der Bernstein, der in Bitterfeld mal gefunden wurde. Wir stellen hier ein paar Proben aus. Erläutern für die Kinder, für unsere Zuschauer im Prinzip, die es schnell interessiert, die in Glühlieder vorhanden sind. Und am beliebtesten ist natürlich das Bernstein-Schleifen für die Kinder. Die freuen sich dann, wenn sie das machen wir.
5: Zurück zum Sport. Die HG 85 Köthen nutzt den Sommerzauber ebenfalls, um auf sich aufmerksam zu machen.
11: So einen schönen Sport zu präsentieren und den Kindern zeigen zu können, wie toll der Sport ist und was sie alles machen können bei uns in der Halle und alle möglichen.
5: Und schon wieder wird aus Berichterstattung sportlicher Einsatz. Unser Redakteur muss zum Handballführerschein antreten. Geschicklichkeit, Ballkontrolle und Treffsicherheit sind gefragt. Das Ergebnis kann sich offenbar sehen lassen.
12: So, und das heißt, was habe ich jetzt gewonnen?
11: Ja, du hast jetzt sozusagen, du hast uns gezeigt, wie gut du bist und jetzt würdest du sozusagen eingeladen werden zum Probetraining.
12: Okay, also hätte ich das Zeug dafür, ja?
11: Ja, hättest du.
12: Ah, wunderbar, na dann. Cool.
5: Die 5 Stationen zeigen dabei nur einen Ausschnitt. Über den gesamten Innenhof verteilt können Besucher selbst aktiv werden. Insektenhotels bauen, beim Fußball-Dart zielen, Quizfragen beantworten oder sich in Fechten ausprobieren. Der Sommerzauber soll damit nicht nur zeigen, welche Vereine es gibt, sondern möglichst direkt neugierig auf deren Arbeit machen. Und während die Erwachsenen mit den Vereinen ins Gespräch kommen, gibt es für die jüngsten Gäste ein eigenes Programm. Auch auf der Bühne stehen die Kinder zeitweise im Mittelpunkt. Das Kinder- und Jugendballett ist dabei. Später sorgen Anna und Elsa für märchenhaften Besuch. Musikalisch und kulturell läuft das Programm bereits seit dem Vormittag. Von der Jazzband der Musikschule über die Schülerband Rush bis zu Tanz und regionalen Künstlern wechseln sich zahlreiche Gruppen auf der Bühne ab. Nach einem langen Tag mit Vereinen, Gesprächen und zahlreichen Mitmachaktionen zieht Landrat Enni Grabner am frühen Abend Bilanz.
6: Ja, als vorweggenommenes Fazit, es war einfach wundervoll, es war toll, einzigartig, muss ich sagen.
13: Ich sagte, dass wir die Veranstaltung das erste Mal durchgeführt haben. War sie sehr gut besucht, wir haben sehr viele Beine und Teile gehabt. Ich bin einfach nur glücklich, dass so gut schaut.
5: Danach verändert sich langsam der Charakter des Festes. Aus der Vereinsmeile wird eine Sommerparty. Kevin Neon übernimmt am frühen Abend die Bühne und sorgt für Stimmung im Innenhof der Kreisverwaltung. Bevor weitergefeiert wird, rückt noch einmal das Engagement in der Region in den Mittelpunkt. Mit der Ehrennadel des Landes werden Menschen ausgezeichnet, die sich in besonderer Weise für Sachsen-Anhalt und seine Einwohner einsetzen. Den musikalischen Abschluss übernimmt schließlich die Liveband Seamless. Nach dem Vereins- und Familienprogramm am Tag wird im Innenhof am Abend gemeinsam gefeiert. Sport, Kunst, Kultur und soziales Engagement beim ersten Abi-Sommerzauber zeigt sich, wie unterschiedlich Vereinsarbeit im Landkreis aussehen kann. Und vielleicht hat der eine oder andere Besucher dabei nicht nur einen schönen Sommertag erlebt, sondern auch einen Verein entdeckt, bei dem er künftig selbst mitmachen möchte.
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0: Am Sonntagmorgen können wir mit einem bedeckten Himmel rechnen, bei Temperaturen von 13 bis 21 Grad. Im Laufe des Tages wird es etwas wärmer, die Sonne kommt hervor und es bilden sich einige Wolken. Der Abend sieht ähnlich aus und die Wolken vermehren sich. Die Tiefstwerte in der Nacht werden 13 Grad betragen. Am Montag wird es nochmal sommerlich, mit einem Mix aus Sonne und Wolken, bei 23 Grad.
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3: Ich darf jetzt jungen Menschen. Stellen Sie sich mal vor, Sie sitzen in der Johanneskirche, es ist Jugendweihe und Tobias Hengstmann hält die Festansprache.
4: Ich, der gefühlt immer noch mit 16 nackt besoffen im Aldi vom Schnapsregal liegt und Leute anschreit. Ich darf den Erfahrungen übertragen. Und aber wie macht man das? Ja? Es ist alles ein bisschen verrückt. Die Rede muss ja so gehalten werden, die ist ja nicht für die Jugendlichen, weil die haben Hummeln im Arsch und wollen saufen gehen. Diese Rede ist für die Alten. Für die Alten. Aber man muss die Rede so halten, dass die Alten denken, dass sie für die Jungen ist. Weil die haben auch Hummeln im Arsch und wollen saufen gehen.
3: Das ist der rote Faden des neuen Soloprogramms von Tobias Hengstmann mit dem Titel Frei nach Shakespeare, Tobi or Not Tobi. Dazu hat sich der Kabarettist fürs Programmheft Foto extra auf ein Pferd gesetzt, ganz ohne KI, um mit seinem eigenen Kopf zu jonglieren, was aber dann doch eine Fotomontage ist. Sie verdeutlicht jedoch gekonnt den Spagat des Künstlers zwischen einer seriösen Jugendweiherede auf der einen Seite und den Gedanken, die ihm dabei durch den Kopf gehen, die aber in der Johanneskirche nicht ausgesprochen werden können. Dafür aber auf der Brettelbühne und das ist auch gut so.
4: Aber was ist das eigentlich Leben? Klar, man lebt auf dieser Welt, auf diesem Planeten als Mensch, als Individuum. Aber was bedeutet Leben? John Lennon von den Beatles sagte mal den Satz, Leben ist das, was passiert, während man damit beschäftigt ist, andere Pläne zu machen. Und wenn ihr später mal auf euer glückliches Leben zurückschaut, dann werdet ihr feststellen, dass die wichtigsten Dinge und Ereignisse in eurem Leben gar nicht geplant waren. Wie der Wohnort, der Beruf, die Partnerin oder der Partner. Und da geht es auch wieder los. Das ist doch Wahnsinn. Das war alles nicht geplant. Ja. Sind Sie verheiratet? Ja, sehr schön. Ja, und wie lange, wenn ich fragen darf? Ich habe ihn gefragt. Was? Wie lange? Acht Jahre, mega. Und wie lange müsst ihr noch? Das ist ein Spaß. Es ist alles gut. 80, 88 Jahre. Ja, ist okay. Ich wünsche euch auf jeden Fall alles Gute, viel Glück. 8 Jahre. Wer bietet mehr?
5: Viele.
4: Wie lange seid ihr verheiratet?
5: 20.
4: Die vorgesagt? Das ist doch gut. Das ist super. Aber alles gegen euren Willen. Das war nicht geplant. Es war nicht geplant. Es ist schon verrückt, wie eine Frau nach einem Jahr Ehe ihren Gatten vorstellt. Darf ich vorstellen? Das ist mein Mann. Nach 10 Jahren Ehe. Können Sie sich das vorstellen? Das ist mein Mann. Und nach 35 Jahren Ehe. Das ist mein Mann, können Sie sich mal da vorstellen?
3: Und so meandert Tobias Hengstmann zwischen seiner sehr sympathisch vorgetragenen Rede, von der man sich wünscht, sie selbst bei seiner eigenen Jugendweihe gehört zu haben, und seinen begleitenden Gedanken hin und her, wobei diese mal ein Witz sein können, ein Schwank aus der Jugendzeit oder auch ein politisches Statement.
4: Also Widerstand, also innerer Widerstand frisst ja die meiste Energie. Und der innere Widerstand, den man erlebt, erlebt man ja meistens wegen anderen Menschen. Ja. Und deswegen fände ich es sehr schön, und ich denke, da würden Sie mir beipflichten, wenn es strafrechtlich nicht verfolgt werden würde, ab und zu, mal so eine Backpfeife zu verteilen, oder? Pow! Einfach so. Mir geht es nicht um Gewalt. Gewalt ist immer scheiße. Das muss nicht wehtun, das darf nicht bluten, einfach nur als Statement. Pow! Oh! Und alle wären irgendwie zufriedener. Ich wäre auch bereit für Pow! Dass ich selber eine Backpfeife kriege, wenn ich rumnerve. Ja? Aber einfach so Pow! Ja, der Film war toll. Der Film, ich hab das Buch gelesen, das war viel, viel besser. Pow! Leck mich am Arsch. Ja, die Serie ist ja Netflix, toll, die habe ich gesehen, die Serie, aber ich hab sie ohne Untertitel im koreanischen Original gesehen. Pow! Pow! Ohne Schmerzen. Einfach als Statement. Oder ich halte mich nicht nur dafür, ich bin Jesus Christus. Pow! Oh, Jesus Christus. Pow! War auch zu viel. Und das Geilste wäre dann, so ein Upgrade, so ein Backpfeifenautomat. So für die Extremfälle, so Backpfeifenautomat, so eine Telefonzelle, ja, so eine Telefonzelle. Was ist denn eine Telefonzelle? Pow! Aufmachen, den Nervsack da reinquetschen, zumachen, und draußen gibt es zwei Regler, einer für die Frequenz und der andere dann sozusagen für die Intensität, je nach Nervgrad. Und dann anmachen. Und im Nachbarraum hört es sich an, als wenn eine Waschmaschine schleudert. So, also, dann ist das doch wunderbar. Einfach mal so, pow, wie geil wäre das, oder? Pow. Ich habe aus Überzeugung die CDU gewählt. Pow! Ich habe aus Überzeugung die Grünen gewählt. Pow! Ich habe aus Überzeugung die AfD gewählt. Warum? Um sie da oben mal so richtig zu zeigen. Ganz ruhig nehmen. In den Backpfeifenautomat. Alles auf rechts drehen und dann. Naja. Aber ich muss ganz ehrlich sagen, das muss auch eine Demokratie auch aushalten. Pow! Deine Mutter muss dich aushalten. So.
3: Tobias hat für dieses Solo ein stimmiges Konzept gefunden, mit dem es ihm gelingt, sein Publikum die ganze Zeit bei der Stange zu halten. So dauert es nicht lange, bis es zu einer gelungenen Symbiose kommt zwischen dem Mann auf der Bühne und dem seinen Ausführungen lauschenden und mitgehenden Zuschauern. Es bleibt Raum für Abweichungen vom Konzept, um mit dem Publikum zu interagieren, auch weil man merkt, dass dieses gern Teil seiner Performance sein möchte.
6: Gibt es was, das könnte sich lohnen? Das wäre für dich ganz allein.

Die Frage, Tobi oder nicht Tobi, kann man ganz eindeutig beantworten. Natürlich Tobi, und zwar mit seinem neuen Soloprogramm. Ab sofort im Kabarett nach Hengstmanns. Sie müssen in diesem Fall aber mal nicht auf ihn hören, sondern nur Ja sagen und eine Karte kaufen.

0: Eisenbahnen zum Anfassen. Fahrzeugschau und Modellbahnausstellung.
1: Der Förderverein Berlin-Anhaltische Eisenbahn e.V. hat am Wochenende des 5. und 6. September zu den 36. Bahnaktions- und Eisenbahnerlebnistagen eingeladen. Unter dem Motto Eisenbahn zum Anfassen, Fotografieren und Mitfahren fanden im Bahnbetriebswerk Lutherstadt-Wittenberg-Hüfner-Straße Aktionen rund ums Bahnfahren statt. Präsentiert wurden während den Erlebnistagen historische sowie moderne Fahrzeuge von dem Förderverein und auch des Nahverkehrs Sachsen-Anhalt. Auch die Museumslokomotive V100-003 wurde wieder der breiten Öffentlichkeit präsentiert. Ferner ermöglichte das Lokpersonal Mitfahrten auf einigen Lokomotiven sowie die Vorstellung der Arbeit an den Modellbahnen. Der Förderverein feierte in diesem Jahr an den Erlebnistagen außerdem sein 35-jähriges Jubiläum.
2: Ja, unser Förderverein Berlin-Anhaltische Eisenbahn hat 50 Mitglieder, davon natürlich auch fördernde Mitglieder. So der harte Kern bilden 25 Mitglieder, die hier aktiv unsere Arbeit gestalten. Unsere Arbeit selber recht vielfältig. Wir befassen uns mit dem Erhalt historischer Lokomotiven. Dann natürlich hier am Standort Bahnbetriebswerk die Anlagen und Einrichtungen nutzbar zu halten, denn des Weiteren eine wichtige Sache unsere Modellbahnen, die wir hier auch zum Teil nach historischen Vorbildern nachgestaltet haben. Und so haben wir auch eine vielfältige Arbeit, dass wir natürlich auch die Historie erhalten, denkmalgeschützt erhalten. Und wir wollen natürlich auch im Rahmen unserer Aktivitäten und Ausstellungen und Sonderfahrten das Verkehrsmittel Eisenbahn der Allgemeinheit nahebringen.
1: Als Programmpunkte gab es außerdem Vorführungen der Diensthund-Führerschule der Polizei, Feuerwehr, des Kampfsportclub Dokan und musikalische Untermalung durch die Musikschule Fröhlich. Der Förderverein finanziert sich so durch die verschiedenen Aktivitäten, Mitgliedsbeiträge und durch die Möglichkeit, für ausgewählte Projekte Förderungen zu beantragen. Außerdem bieten sie auch außerhalb der Erlebnistage Sonderfahrten auf ihren Lokomotiven an.
2: Wir bieten Sonderfahrten mit historischen Fahrzeugen an. Unsere Museumslokomotive V100-003, wo wir dann zu ausgewählten Veranstaltungen, Aktivitäten, gerade auch im Land Sachsen-Anhalt, dann Fahrten anbieten. Die nächsten Fahrten planen wir am 31. Oktober, wo wir dann nach Wernigerode und Thale fahren und am zweiten Adventswochenende nach Quedlinburg, wo wir dann aber auch wirklich attraktive Dinge anbieten wollen, wo dann der Reisende natürlich auch am Zielort eine Attraktion vorfindet.
1: Wie bei vielen Vereinen bleibt der fehlende Nachwuchs auch hier ein Problem. Es gäbe zwar Interessierte, aber im Verein geht es eben nicht nur um das Spielen mit den Bahnen, sondern auch um Vereinsarbeit und administrative Leistungen, um die Arbeit umzusetzen. Die nächsten Projekte sind dennoch schon geplant.
2: Gegenwärtig arbeiten wir noch am Projekt der Sanierungen des Lokschuppenbereiches. Dort finden in diesem Jahr noch abschließend einige Sanierungsarbeiten statt. Das sind Auflagen, die aus den Prüfungen des Bauwerkes hervorgegangen sind, um nachher auch eine mittelfristige weitere uneingeschränkte Nutzung zu haben. Laufende Projekte sind ferner der Erhalt auch unserer Museumslokomotive V100-003,

0: wir auch dank großer Förderung des Landes wieder in Betrieb nehmen konnten. Aber auch dort ist es wichtig, wenn die Lok läuft, im laufenden Betrieb ist es, sind viele Dinge, Aufgaben zu erledigen, die aufgebracht werden müssen. Hier ist es auch kaum noch möglich, irgendwelche Eigenleistungen zu erbringen, denn für jede Aktivität, jede Reparatur und dergleichen muss über eine Nachweisführung erfolgen, sodass da dem Engagement der Mitglieder auch Grenzen gesetzt sind.
1: Die 36. Bahnaktions- und Eisenbahnerlebnistage haben damit einmal mehr gezeigt, dass Eisenbahngeschichte nicht nur Vergangenheit ist und auch in Zukunft durch den Förderverein der Erhalt der Lokomotiven gestellt ist.
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0: Im Laufe des Tages wird es etwas wärmer, die Sonne kommt hervor und es bilden sich einige Wolken. Der Abend sieht ähnlich aus und die Wolken vermehren sich. Die Tiefstwerte in der Nacht werden 13 Grad betragen. Am Montag wird es nochmal sommerlich, mit einem Mix aus Sonne und Wolken bei 23 Grad.
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0: Harzclub, Stadtwerke und Sunk hatten eingeladen. Wilhelm Rabewarte feierte 130. Geburtstag. Zahlreiche Wanderfreunde trafen sich am Sonntag am Großen Schloss, dem Sitz der Stiftung Umwelt, Natur und Klimaschutz, um an einer geführten Wanderung durch den seit 2011 in ihrer Hand befindlichen Naturerbewald teilzunehmen.
1: Wir haben uns zu dieser Wanderung hier im Naturerbewald der Sunk wieder entschieden. Erstmal natürlich, um schon ein fast kleines Herbsterlebnis heute mitmachen zu können. Und natürlich, weil wir wieder das Glück haben, dass die Wilhelm-Rabe-Warte durch unsere Unterstützer geöffnet wird und immer eine ganz tolle Kooperation haben, sowohl mit den Stadtwerken als auch mit der Harzer Wandernadel und mit der Stadt Blankenburg selbst auch. Also ganz tolle Aktionen, die wir immer gemeinsam haben. Und mich freut es vor allen Dingen, dass es hier immer so unkompliziert und gut funktioniert mit allen Unterstützern.
2: Und natürlich begleiten wir das auch wieder und haben auch eine kleine Überraschung wieder für die Wanderer mit dabei. Und vor Ort soll es natürlich auch noch einen kleinen Snack geben, den wir auch gerne sponsern. Wir als ausschließlich Ökostromanbieter und das schon seit über 10 Jahren, machen das natürlich gerne, weil wir freuen uns darüber, dass das Thema Umwelt und Natur so einfühlsam und so direkt hier gezeigt wird. Und das unterstreicht eigentlich unsere Mentalität, die wir auch gerne unterstützen. Und deshalb natürlich Veranstaltungen, die Menschen zusammenbringen und das Thema Natur dann näher bringen, begleiten wir natürlich dann auch gerne. Und deshalb ist es für uns selbstverständlich, dass wir sowas auch unterstützen.
0: Nach einer kurzen Einführung ging es auf die rund 6 Kilometer lange Wanderung zur Wilhelm-Rabe-Warte, ein Wahrzeichen von Blankenburg. Die als Naturerbewald ausgewiesene Fläche, zum Teil mit über 300 Jahre alten Bäumen, soll geschützt und nach aus der Waldbewirtschaftung herausgenommen werden. Somit wird die natürliche Entwicklung dieses Areals gestärkt, erfuhren die Teilnehmer. Über Herzogs- und Panoramaweg führte die Wanderung mit kontinuierlichem Anstieg auf den 414 Meter hohen Eichenberg. Das Geburtstagskind, die 21 Meter hohe Wilhelm-Rabe-Warte, grüßte schon von Weitem. Im September 1896 wurde sie in einer Bauzeit von nur 6 Monaten als sogenannter Kaiserturm errichtet. Der Aussichtsturm erhielt 1950 den Namen Wilhelm Rabe nach einem 1910 verstorbenen Braunschweiger Schriftsteller. 1976 baute die ZBO Dachrieden auf dem Gelände eines alten Gasthauses ein Betriebsferienheim mit kleiner öffentlicher Wandergaststätte. 1992 erfolgte die Schließung des Komplexes, deren Nachnutzung aufgrund fehlender Wasser- und Abwasserleitung sowie Lage im Naturschutzgebiet sehr schwierig ist. 1996 übernahm dann der Harzclub wieder den Turm und sanierte ihn. Ihm ist es auch zu verdanken, dass sich wenigstens einmal im Jahr hier die Türen öffnen. Denn die Warte gehört zu den wenigen, noch gut erhaltenen Kaiserwarten.
3: Wir feiern 130 Jahre Wilhelm-Rabe-Warte und haben das auch toll vorbereitet mit den Stadtwerken und der Sunk zusammen. Und freuen uns auf ganz viele Wanderfreunde, Heimatfreunde und Naturfreunde, die mit uns zusammen den Turm besteigen können.
0: Groß war der Andrang zur Turmbesteigung. 106 Stufen aus Stein, Holz und Guss mussten bis zur Plattform bewältigt werden, bevor sich dem Wanderer bei günstigem Wetter ein bis zu 70 Kilometer weiter Ausblick bietet.
3: Rabewarte ist auch vermietet. Es ist eine Polizeiantenne drauf und eine Antenne für den Rettungsdienst, also ganz wichtig, und ist natürlich auch gesichert. Deswegen kann auch nicht jederzeit jemand da auf diesen Turm steigen, sondern es muss mit uns vereinbart werden.
0: So gibt es nur wenige Tage, wie zum Beispiel der 130. Geburtstag, an denen eine Turmbesteigung möglich ist.
3: Am 130. Jahrestag der Wilhelm-Rabe-Warte haben wir noch eine kleine Ausstellung. Zu Fauna und Flora haben Schüler der 7. Klasse der Sekundarschule August Bebel Tafeln angefertigt. Das kann man sich gerne angucken. Weiterhin haben wir ja ganz viel gemacht fürs Catering.
0: Das Essen und Trinken sowie die selbstgebackenen Waffeln von den Stadtwerken stärkten die Wanderer nach ihrer Tour. Und hier erwartete sie auch wieder ein Sonderstempel der Harzer Wandernadel.
4: Ja, ich komme aus einem Wasleben. Ich bin Rekordwanderer bei der Harzer Wandernadel. Ich habe 45 Mal den Kaisertitel erwandert. Und ich habe 2011 und dann mit Verbesserung 2013 als schnellster Wanderer alle 222 Stempelstellen abgewandert. Und der Rekord steht seitdem.
0: Zum kleinen kulturellen Programm gehörte dann auch der Auftritt der kleinen Tanzmäuse unter Leitung von Jenna Wuckel, die auf dem Eichenberg in 414 Meter Höhe ihr Publikum begeisterten.
5: Tag der offenen Tür. Traditionelles Elbschwimmen.
6: In Wittenberg dreht sich an diesem Wochenende alles um den Wassersport. Beim Tag der offenen Tür zeigen die Vereine ihre verschiedenen Wassersportarten. Ein Höhepunkt ist das traditionelle Elbschwimmen, organisiert von der Wassersportgemeinschaft Wittenberg 1962 e.V. Auch Segler und Kanuten laden die Besucher aufs Wasser ein. Dabei geht es um Sport, Spaß und Gemeinschaft. Besucher können die Boote kennenlernen und selbst erste Erfahrungen sammeln. So wird die Elbe für den 23. August 2026 zum Treffpunkt für Wassersportler und Gäste.
7: Und Tradition ist es, an einem Wochenende im Sommer hier unseren Tag der offenen Tür durchzuführen, bei dem wir uns als Verein und jede Abteilung präsentieren. Und ja, die Kanuten tun das, wie man hier ringsherum sieht, mit ihren Kajaks. Und ja, wir sind ein Verein mit rund 35 oder eine Abteilung mit rund 35 Mitgliedern, die im Wesentlichen den Wasserwandersport als Hobby betreiben. Und das nicht nur auf der Elbe, sondern auch auf den Gewässern, die hier so im Umland sind und auf denen man gut paddeln kann, wie dem Spreewald oder auch den Berliner Gewässern. Ja, zum Tag der offenen Tür verbinden wir das Ganze mit dem Elbeschwimmen. Einmal hat schon stattgefunden, einen Durchgang, einen zweiten bieten wir in Kürze an. Das ist ein großer Teil des Programms, natürlich das gesellige Beisammensein. Und im Wesentlichen geht es darum, dass wir als sportliche Abteilungen unseren Sport vorstellen, dass wir den Gästen die Möglichkeit geben, mal ein bisschen zu schnuppern, sich mal ins Boot zu setzen mit einem Guide oder auch allein mal zu paddeln und sich ein bisschen was erklären zu lassen, worin denn der Reiz des Paddelns auf dem Wasser eigentlich besteht. Ja, der Reiz des Paddelns ist natürlich, ganz nah an der Natur zu sein, mittendrin zu sein in der Natur. Mitunter ist es auch die Einsamkeit, die Natur also in aller Ruhe zu erleben, sich in der Natur zu bewegen, egal wie das Wetter ist, ob es etwas kühler ist, ob Sommer ist, ob Wind oder nicht. Und das kann jeder für sich so entscheiden, wie er das möchte. Und das ist eigentlich der Reiz. Und das eben nicht nur in der Gegend, in der man sich auskennt, wie wir hier auf der Elbe, sondern letztendlich überall in Deutschland oder auch Europa.
6: Beim traditionellen Elbschwimmen geht es für die Teilnehmer einmal quer durch den Fluss. Die Wasserwacht sorgt dabei für die Sicherheit. Rettungsschwimmer und Boote begleiten die Schwimmer. Besonders starke Strömungen sind zu erwarten, was es zu einer großen Herausforderung macht. Jede Altersstufe ist vertreten und meistern diese Veranstaltung ohne Probleme.
8: Ich bin Thomas Vier, Ortsgruppenleiter der Wasserwacht in Wittenberg und hier für heute der Chef von Skanze aus Sicht der Wasserrettung. Wir haben das alljährliche Elbeschwimmen gemacht. Das heißt, unter fachkundiger Beobachtung dürfen die Wittenberger und Wittenbergerinnen, die Gäste, einmal quer über die Elbe schwimmen. Die Elbe als Bundeswasserstraße ist natürlich nicht einfach so ein Badegewässer. Deswegen findet das Ganze unter Beobachtung statt, unter Aufsicht von uns. Und wir begleiten die Schwimmer mit Booten und mit Rettungsschwimmern, sodass im Fall der Fälle auch immer jemand da ist.

0: der dann auch dementsprechend zugreifen kann.
1: Die Elbe ist aktuell unterwegs mit 5 Kilometern pro Stunde. Das klingt jetzt erstmal nicht schnell, es ist sowieso eine Schrittgeschwindigkeit, aber in der Fahrrinne selber in der Strömung merkt man, dass man abgetrieben wird. In der Regel schafft man es nicht wirklich direkt durchzuschwimmen, also man wird immer abgetrieben, das ist geplant, das ist auch gewollt. Und das ist für ungeübte Schwimmer erstmal eine Erfahrung, in dieser Fahrrinne mitgerissen zu werden und dann trotzdem die Ruhe zu bewahren, trotzdem sein Ziel zu verfolgen, und dann kommt man völlig problemlos auch auf der anderen Seite an. Das Durchschwimmen durch die Elbe ist für die Wittenberger immer so ein Highlight. Und wenn man sieht, dass heute der jüngste Teilnehmer 10 Jahre alt ist und vor ein paar Jahren der jüngste Teilnehmer 7 Jahre, sieht man schon, dass das reizvoll ist, die Elbe zu bezwingen, sagt man es mal so. Aber wie gesagt, immer nur unter Beobachtung, immer nur unter Begleitung von Rettungsschwimmern. Sonst ist es einfach zu gefährlich. Und der Reiz ist einfach da. Dafür ist die Elbe unsere Elbe. Und da muss man auch mal durchgeschwommen sein als Wittenberger.
2: Paddeln verbindet. Der Verein hat rund 35 Mitglieder, die den Wassersport meist als Hobby betreiben. Gepaddelt wird auf der Elbe und vielen weiteren Gewässern. Einige Mitglieder sind auch sportlich sehr erfolgreich. Helga Freund wurde bereits zum 41. Mal Weltmeisterin und brachte dieses Jahr aus Kanada 2 Goldmedaillen mit.
3: Also mein Name ist Helga Freund, ich bin 72 Jahre alt, habe mit 11 Jahren angefangen zu paddeln, mit 21 wieder fast aufgehört, weil dann Beruf, Studium, Familie, alles viel wichtiger waren. Und mit 48 bin ich wieder ins Boot geklettert und 2 Jahre später hat man mich mitgenommen zur Weltmeisterschaft nach Kanada. Und dort habe ich gewonnen vor 40 Frauen. Und ja, seitdem bin ich so oft, wie es geht, auf dem Wasser. Und dieses Jahr war ich auch in Kanada zur Weltmeisterschaft und habe 2-mal Gold wieder mitgebracht. Nun bin ich 41-mal Weltmeister und das Paddeln macht einfach Spaß. Und ja, und ich kann aber auch ruhig paddeln. Ich kann auch mal Genuss paddeln, also sprich Wanderboot fahren, weil mein Mann ist kein Rennsportler. Und auch, weil das hier ein Verein ist, der vorwiegend Wanderboot fährt, möchte man ja es in der Gemeinschaft erleben. Wenn ich zu Wettkämpfen fahre, dass man Sportkameraden auf aller Welt sieht und die sind ja alle so ein bisschen verrückt wie ich. Das heißt also, dass sie trainieren fleißig und wie man so sagt, die Konkurrenz schläft nicht. Und dass man sich wieder trifft, die eine oder die andere Sportlerin. Und ja, es ist einfach schön.
2: Damit ging ein abwechslungsreicher Tag rund um den Wassersport zu Ende. Beim Elbschwimmen, Segeln und Paddeln standen vor allem Sport, Gemeinschaft und die Freude am Wasser im Mittelpunkt. Ein gelungenes Fest, das einmal mehr zeigte, wie eng Wittenberg mit der Elbe verbunden ist.
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0: Am Sonntagmorgen können wir mit einem bedeckten Himmel rechnen, bei Temperaturen von 13 bis 21 Grad. Im Laufe des Tages wird es etwas wärmer, die Sonne kommt hervor und es bilden sich einige Wolken. Der Abend sieht ähnlich aus und die Wolken vermehren sich. Die Tiefstwerte in der Nacht werden 13 Grad betragen. Am Montag wird es nochmal sommerlich, mit einem Mix aus Sonne und Wolken, bei 23 Grad.
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2: In Osterwiek ist Anfang September ein 12-jähriges Kind bei einem Verkehrsunfall leicht verletzt worden. Das Kind war mit dem Fahrrad unterwegs, als es an der Ausfahrt eines Kita-Parkplatzes von einem Auto erfasst wurde. Der Fahrer hielt zunächst an, fuhr anschließend aber davon. Gesucht wird ein schwarzer PKW, möglicherweise ein VW Passat, mit getönten Scheiben und einem kleinen Dynamo Dresden Aufkleber an der Heckscheibe. Der Fahrer soll zwischen 25 und 35 Jahre alt sein und dunkle, gegelte Haare haben. Die Polizei bittet um Hinweise. In Trautenstein ist ein Kleinkraftradfahrer am Dienstag vor einer Polizeikontrolle geflüchtet. Die Beamten wollten das Fahrzeug wegen einer auffällig lauten Geräuschentwicklung kontrollieren. Der Fahrer fuhr zunächst auf einen Landwirtschaftsweg und anschließend auf ein angrenzendes Feld. Dort prallte er mit dem Kleinkraftrad gegen einen Weidezaun und konnte von den Polizisten gestoppt werden. Bei der Kontrolle stellte sich heraus, dass der Mann keine erforderliche Fahrerlaubnis besaß. Gegen ihn wird nun unter anderem wegen des Verdachts der Gefährdung des Straßenverkehrs und des Fahrens ohne Fahrerlaubnis ermittelt. Bei einer Geschwindigkeitskontrolle auf der L85 am Heimburger Berg sind am Mittwoch 594 Fahrzeuge überprüft worden. An der dortigen Kreuzung gilt eine Höchstgeschwindigkeit von 50 km/h. 16 Fahrer waren zu schnell unterwegs. Der höchste gemessene Wert lag bei 83 km/h. Nach Abzug der Toleranz waren dem Fahrer 80 km/h vorgeworfen. Ihn erwarten 150 Euro Bußgeld und ein Punkt im Fahreignungsregister. In Wernigerode ist am Dienstag eine 48-jährige Autofahrerin mit einem Audi gegen eine Verkehrsinsel gefahren. Die Frau bog von der Schmatzfelder Straße direkt auf die Straße am Kupferhammer ab, anstatt den Kreisverkehr zu benutzen. Dabei überfuhr sie die Verkehrsinsel und beschädigte ein Verkehrsschild. Anschließend verlor sie über rund 100 Meter die Kontrolle über ihr Fahrzeug und riss mehrere Mülltonnen mit. Bei der Unfallaufnahme stellten die Beamten Alkoholgeruch fest. Ein Atemalkoholtest ergab vorläufig 3,91 Promille. Die Polizei ordnete eine Blutprobe an, stellte den Führerschein sicher und ermittelt wegen Gefährdung des Straßenverkehrs. Ein festliches Jubiläum. 1200 Jahre Welsleben.
3: 1200 Jahre Welsleben. In den Acker neben der A14 gepflügt, kündeten vom großen Ereignis in der kleinen Gemeinde zwischen Schönebeck und Magdeburg, das am Wochenende begangen wurde. Der Platz rund um die Welsleber Kirche mit dem Turm auf der falschen Seite hatte sich in einen Festplatz verwandelt mit Zeltbuden und Schaustellern. Sogar einen Autoscooter konnte man unter die Kastanienbäume zwängen. Das Gelände war von Freitag bis Sonntag der Schauplatz für ein umfangreiches Festprogramm. Doch der Höhepunkt dürfte zweifellos der große Festumzug gewesen sein, mit dem man die 1200-jährige Geschichte der Bördegemeinde darstellte.
4: So, hier vorne unsere Ehrengäste, unser Ortsbürgermeister Hans-Jürgen Korn und unser Gemeindeoberbürgermeister Marco Schmold. Ja doch, die Ehre kommt euch zuteil. Ja, und gleich dahinter auf der Kutsche, sagte ich vorhin schon mal, alt und jung wird hier zusammengeführt, der jüngste Welsleber. Das ist der kleine Leo Fritz hier auf dem Kutschwagen. Und unsere älteste Bewohnerin hier in Welsleben, Frau Ingrid Krenzel. Schön, dass ihr da seid. Schön, dass ihr hier in Welsleben lebt.
3: Besiedelt wurde der Ort natürlich schon viel früher. Denn aus der Zeit vor 7500 Jahren ließen sich erste jungsteinzeitliche Siedlungsreste nachweisen. Doch mit der ersten urkundlichen Erwähnung im Jahr 826 beginnt die

0: offizielle Geschichtsschreibung. Damals verschenkte Ludwig der Fromme, Sohn Karl des Großen, den Ort an das Kloster Corvey bei Höxter. Mittelalterliche Ritter symbolisierten diese Zeit, in die auch der Neubau der heutigen St. Pankratiuskirche fällt, die man 1225 auf den Fundamenten des niedergebrannten Vorgängerbaus aus Holz errichtete. Zahlreiche kriegerische Ereignisse suchten das Dorf heim, besonders schwer im Dreißigjährigen Krieg. Nicht nur Magdeburg wurde 1631 niedergebrannt, auch Welsleben wurde total zerstört und die Felder verwüstet. Erst um 1650 kamen überlebende Welsleber wieder zurück. So einmal nur ein paar historische Ereignisse, an die man erinnerte. Der Umzug endete dann mit der versammelten Freiwilligen Feuerwehr des Ortes, die auch schon 1897 gegründet wurde. Und da kann man sich schon im nächsten Jahr auf deren 130. Geburtstag freuen, was sicher auch groß gefeiert werden dürfte. Aber es ist schwer, diese 1200-Jahr-Feier noch zu toppen, die diese kleine Gemeinde mit nicht einmal 1800 Einwohnern da auf die Beine gestellt hatte.
1: Abi Sommerzauber. Festlichveranstaltungen in Köthen.
2: Ein Innenhof-Würzer Vereinsmeile. Bei der Premiere des Abi-Sommerzaubers öffnet die Kreisverwaltung in Köthen ihre Türen für Vereine, Initiativen und Besucher aus dem gesamten Landkreis Anhalt-Bitterfeld. Einen Tag lang soll hier vor allem sichtbar werden, wie vielfältig das ehrenamtliche Engagement im Landkreis ist. Und auch für Landrat Andy Grabner gibt es dabei offenbar noch einiges zu entdecken. Denn hinter manchen Ständen verbergen sich Angebote und Projekte, die selbst dem Chef der Kreisverwaltung bislang nicht unbedingt bekannt waren.
3: Genau, ich wusste zum Beispiel nicht, dass wir eine Wächterabteilung haben im Polizeistorfverein Köthen. Das bauen wir neu. Und ansonsten, ja, sind es so die Üblichen, die Bekannten. Ob das die Handballer sind, ob das die Basketballer sind. Ich muss sagen, war wirklich sehr gut zu sehen.
2: Einer dieser Vereine ist der WSV Friedersdorf. Bekannt ist er unter anderem durch seine Drachenbootveranstaltungen am Mulde-Stausee. Einige davon locken mehrere hundert Teilnehmer in die Region. Doch damit das auch künftig funktioniert, spielt vor allem die Nachwuchsarbeit eine wichtige Rolle.
4: Also wir sind der WSC Friedersdorf, wir haben 220 Mitglieder in 4 Abteilungen, Wasserwandern, Segeln, Kanu, Rennsport und Drachenboot. Und wir machen im Sommer 2 große Veranstaltungen, einmal die Muldestausregatta mit 600 Teilnehmern und dann das Drachenbootfest mit ca. 800 teilnehmenden Sportlern.
2: Und wer einen Sportverein besucht, darf natürlich nicht nur zuschauen. Unser Team muss selbst dran. Auf dem Rudergerät geht es zwar keinen Meter über den Mulde-Stausee, anstrengend wird es trotzdem. Immerhin, nach Einschätzung des Vereins schlägt sich unser Kollege ganz wacker. Doch Ehrenamt und gesellschaftliches Engagement bestehen nicht nur aus Sport. Ellen Günther von der Akademie der Künste Berlin beschäftigt sich mit kultureller Vermittlung. Ihr Ziel? Kunst und Bildung auch außerhalb der großen Kulturzentren stärker zu den Menschen zu bringen. Wie gut gelingt das bereits in Anhalt-Bitterfeld und wo besteht noch Nachholbedarf?
5: Ich glaube, hier geht halt manchmal noch was, vor allem Kunstlehrerinnen fehlen zum Teil, Kunstunterricht fällt aus. Wir können dafür natürlich kein Ersatz sein, aber wir wollen irgendwie versuchen, Kunst zu stärken in der Region. Und deshalb, wir kommen mit Mitgliedern, also wirklich mit auch bekannten Künstlerinnen in die Region und wollen irgendwie die Freude und die Lust an der Kunst stärken.
2: Wie niedrig die Schwelle zur Kunst sein kann, zeigt gleich die nächste Station. Künstlerin und Kuratorin Christiane Petersmann hat ein überdimensionales Scrabble-Spiel mitgebracht. Hier darf nicht nur betrachtet, sondern ausprobiert und gemeinsam gespielt werden.
6: Wir laden Passantinnen, die Leute, die hier am Fest sind, am Festival sind, ein, Kinder und Erwachsene Worte zu schreiben, Buchstaben zu malen und damit auf diese große Leinwand Worte zu kleben zum Thema Glück.
2: Ein paar Meter weiter geht es um ein Material, das eng mit der Geschichte der Region Bitterfeld verbunden ist. Bernstein. Der Förderverein

0: präsentiert verschiedene Stücke und vermittelt Wissen über den besonderen Fundstoff.
1: Wir sind heute hier mit unseren Vereinsmitgliedern, stellen also hauptsächlich eigentlich der Bernstein, der in Bitterfeld mal gefunden wurde. Wir stellen hier ein paar Proben aus zur Erläuterung für die Kinder, für unsere Zuschauer im Prinzip, die es interessiert, die in Blueslieder vorhanden sind. Und am beliebtesten ist natürlich das Bernsteinschleifen für die Kinder. Die freuen sich dann, wenn sie das machen wir.
0: Zurück zum Sport. Die HG 85 Köthen nutzt den Sommerzauber ebenfalls, um auf sich aufmerksam zu machen.
2: Unseren schönen Sport zu präsentieren und den Kindern zeigen zu können, wie toll der Sport ist und was sie alles machen können bei uns in der Halle und allem Möglichen.
0: Und schon wieder wird aus Berichterstattung sportlicher Einsatz. Unser Redakteur muss zum Handballführerschein antreten. Geschicklichkeit, Ballkontrolle und Treffsicherheit sind gefragt. Das Ergebnis kann sich offenbar sehen lassen.
3: So, und das heißt, was habe ich jetzt gewonnen?
2: Ja, du hast jetzt sozusagen, du hast uns gezeigt, wie gut du bist und jetzt würdest du sozusagen eingeladen werden zum Probetraining.
3: Okay, also hätte ich das Zeug dafür, ja?
2: Ja, hättest du.
3: Ah, wunderbar, na dann. Cool.
0: Die 5 Stationen zeigen dabei nur einen Ausschnitt. Über den gesamten Innenhof verteilt können Besucher selbst aktiv werden. Insektenhotels bauen, beim Fußball-Dart zielen, Quizfragen beantworten oder sich in Fechten ausprobieren. Der Sommerzauber soll damit nicht nur zeigen, welche Vereine es gibt, sondern möglichst direkt neugierig auf deren Arbeit machen. Und während die Erwachsenen mit den Vereinen ins Gespräch kommen, gibt es für die jüngsten Gäste ein eigenes Programm. Auch auf der Bühne stehen die Kinder zeitweise im Mittelpunkt. Das Kinder- und Jugendballett ist dabei. Später sorgen Anna und Elsa für märchenhaften Besuch. Musikalisch und kulturell läuft das Programm bereits seit dem Vormittag. Von der Jazzband der Musikschule über die Schülerband Rush bis zu Tanz und regionalen Künstlern wechseln sich zahlreiche Gruppen auf der Bühne ab. Nach einem langen Tag mit Vereinen, Gesprächen und zahlreichen Mitmachaktionen zieht Landrat Enni Grabner am frühen Abend Bilanz.
4: Ja, als vorweggenommenes Fazit, es war einfach wundervoll, es war toll, einzigartig, muss ich sagen.
5: Ich sagte, dass wir die Veranstaltung das erste Mal durchgeführt haben. War sie sehr gut besucht, da haben sehr viele Vereine teilgenommen. Ich bin einfach nur glücklich, dass so gut schaut.
0: Danach verändert sich langsam der Charakter des Festes. Aus der Vereinsmeile wird eine Sommerparty. Kevin Neon übernimmt am frühen Abend die Bühne und sorgt für Stimmung im Innenhof der Kreisverwaltung. Bevor weitergefeiert wird, rückt noch einmal das Engagement in der Region in den Mittelpunkt. Mit der Ehrennadel des Landes werden Menschen ausgezeichnet, die sich in besonderer Weise für Sachsen-Anhalt und seine Einwohner einsetzen. Den musikalischen Abschluss übernimmt schließlich die Liveband Seamless. Nach dem Vereins- und Familienprogramm am Tag wird im Innenhof am Abend gemeinsam gefeiert. Sport, Kunst, Kultur und soziales Engagement beim ersten Abi-Sommerzauber zeigt sich, wie unterschiedlich Vereinsarbeit im Landkreis aussehen kann. Und vielleicht hat der eine oder andere Besucher dabei nicht nur einen schönen Sommertag erlebt, sondern auch einen Verein entdeckt, bei dem er künftig selbst mitmachen möchte.
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0: Am Sonntagmorgen können wir mit einem bedeckten Himmel rechnen, bei Temperaturen von 13 bis 21 Grad. Im Laufe des Tages wird es etwas wärmer, die Sonne kommt hervor und es bilden sich einige Wolken. Der Abend sieht ähnlich aus und die Wolken vermehren sich. Die Tiefstwerte in der Nacht werden 13 Grad betragen. Am Montag wird es nochmal sommerlich, mit einem Mix aus Sonne und Wolken, bei 23 Grad.
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3: Stellen Sie sich mal vor, Sie sitzen in der Johanneskirche, es ist Jugendweihe und Tobias Hengstmann hält die Festansprache.
4: Ich, der gefühlt immer noch mit 16 nackt besoffen im Aldi vom Schnapsregal liegt und Leute anschreit. Ich darf den Erfahrungen übertragen. Und aber wie macht man das? Ja? Es ist alles ein bisschen verrückt. Die Rede muss ja so gehalten werden. Die ist ja nicht für die Jugendlichen, weil die haben Hummeln im Arsch und wollen saufen gehen. Diese Rede ist für die Alten. Für die Alten. Aber man muss die Rede so halten, dass die Alten denken, dass sie für die Jungen ist. Weil die haben auch Hummeln im Arsch und wollen saufen gehen.
3: Das ist der rote Faden des neuen Soloprogramms von Tobias Hengstmann mit dem Titel Frei nach Shakespeare, Tobi or Not Tobi. Dazu hat sich der Kabarettist fürs Programmheft Foto extra auf ein Pferd gesetzt, ganz ohne KI, um mit seinem eigenen Kopf zu jonglieren, was aber dann doch eine Fotomontage ist. Sie verdeutlicht jedoch gekonnt den Spagat des Künstlers zwischen einer seriösen Jugendweiherede auf der einen Seite und den Gedanken, die ihm dabei durch den Kopf gehen, die aber in der Johanneskirche nicht ausgesprochen werden können. Dafür aber auf der Brettelbühne und das ist auch gut so.
4: Aber was ist das eigentlich Leben? Klar, man lebt auf dieser Welt, auf diesem Planeten als Mensch, als Individuum. Aber was bedeutet Leben? John Lennon von den Beatles sagte mal den Satz, Leben ist das, was passiert, während man damit beschäftigt ist, andere Pläne zu machen. Und wenn ihr später mal auf euer glückliches Leben zurückschaut, dann werdet ihr feststellen, dass die wichtigsten Dinge und Ereignisse in eurem Leben gar nicht geplant waren. Wie der Wohnort, der Beruf, die Partnerin oder der Partner. Und da geht es auch wieder los. Das ist doch Wahnsinn. Das war alles nicht geplant. Ja. Sind Sie verheiratet? Ja. Sehr schön. Ja. Und wie lange, wenn ich fragen darf? Ich habe ihn gefragt. Was? Wie lange? Acht Jahre, mega. Und wie lange müsst ihr noch? Das ist ein Spaß. Es ist alles gut. 80, 88 Jahre. Noch spielen jetzt ein. Ja, ist okay. Ich wünsche euch auf jeden Fall alles Gute, viel Glück. 8 Jahre. Wer bietet mehr?
5: Viele.
4: Wie lange seid ihr verheiratet?
5: 20.
4: Die vorgesagt? Das ist doch gut. Das ist super. Aber alles gegen euren Willen. Das war nicht geplant. Es war nicht geplant. Es ist schon verrückt. Wie eine Frau nach einem Jahr Ehe ihren Gatten vorstellt. Darf ich vorstellen?

0: das ist mein Mann. Nach 10 Jahren Ehe. Könnt ihr das vorstellen? Das ist mein Mann. Und nach 35 Jahren Ehe. Das ist mein Mann, können Sie sich mal da vorstellen.
1: Und so meandert Tobias Hengstmann zwischen seiner sehr sympathisch vorgetragenen Rede, von der man sich wünscht, sie selbst bei seiner eigenen Jugendweihe gehört zu haben, und seinen begleitenden Gedanken hin und her, wobei diese mal ein Witz sein können, ein Schwank aus der Jugendzeit oder auch ein politisches Statement.
0: Also Widerstand, also innerer Widerstand frisst ja die meiste Energie. Und der innere Widerstand, den man erlebt, erlebt man ja meistens wegen anderen Menschen. Ja. Und deswegen fände ich es sehr schön, und ich denke, da würden Sie mir beipflichten, wenn es strafrechtlich nicht verfolgt werden würde, ab und zu, mal so eine Backpfeife zu verteilen, oder? Pow! Einfach so. Mir geht es nicht um Gewalt. Gewalt ist immer scheiße. Das muss nicht wehtun, das darf nicht bluten, einfach nur als Statement. Pow! Oh! Und alle wären irgendwie zufriedener. Ich wäre auch bereit für Pow! Dass ich selber eine Backpfeife kriege, wenn ich rumnerve. Ja? Aber einfach so Pow! Ja, der Film war toll. Der Film, ich hab das Buch gelesen, das war viel, viel besser. Pow! Leck mich am Arsch. Ja, die Serie ist ja Netflix, toll, die habe ich gesehen, die Serie, aber ich hab sie ohne Untertitel im koreanischen Original gesehen. Pow! Pow! Ohne Schmerzen. Einfach als Statement. Oder ich halte mich nicht nur dafür, ich bin Jesus Christus. Pow! Oh, Jesus Christus. Pow! War auch zu viel. Und das Geilste wäre dann, so ein Upgrade, so ein Backpfeifenautomat. So für die Extremfälle, so Backpfeifenautomat, wie so eine Telefonzelle, ja, so eine Telefonzelle. Was ist denn eine Telefonzelle? Pow! Aufmachen, den Nervsack da reinquetschen, zumachen, und draußen gibt es 2 Regler, einer für die Frequenz und der andere dann sozusagen für die Intensität, je nach Nervgrad. Und dann anmachen. Und im Nachbarraum hört es sich an, als wenn eine Waschmaschine schleudert. So, was, dann ist das doch wunderbar. Einfach mal so, pow, wie geil wäre das, oder? Pow. Ich habe aus Überzeugung die CDU gewählt. Pow! Ich habe aus Überzeugung die Grünen gewählt. Pow! Ich habe aus Überzeugung die AfD gewählt. Warum? Ja, um es Ihnen da oben mal so richtig zu zeigen. Ganz ruhig nehmen. In den Backpfeifenautomat. Alles auf rechts drehen und dann. Naja. Aber ich muss ganz ehrlich sagen, das muss auch eine Demokratie auch aushalten. Pow! Deine Mutter muss dich aushalten. So.
1: Tobias hat für dieses Solo ein stimmiges Konzept gefunden, mit dem es ihm gelingt, sein Publikum die ganze Zeit bei der Stange zu halten. So dauert es nicht lange, bis es zu einer gelungenen Symbiose kommt zwischen dem Mann auf der Bühne und dem seinen Ausführungen lauschenden und mitgehenden Zuschauern. Es bleibt Raum für Abweichungen vom Konzept, um mit dem Publikum zu interagieren, auch weil man merkt, dass dieses gern Teil seiner Performance sein möchte.

Die Frage, Tobi oder nicht Tobi, kann man ganz eindeutig beantworten. Natürlich Tobi, und zwar mit seinem neuen Soloprogramm. Ab sofort im Kabarett nach Hengstmanns. Sie müssen in diesem Fall aber mal nicht auf ihn hören, sondern nur Ja sagen und eine Karte kaufen.

0: Eisenbahnen zum Anfassen. Fahrzeugschau und Modellbahnausstellung.
1: Der Förderverein Berlin-Anhaltische Eisenbahn e.V. hat am Wochenende des 5. und 6. September zu den 36. Bahnaktions- und Eisenbahnerlebnistagen eingeladen. Unter dem Motto Eisenbahn zum Anfassen, Fotografieren und Mitfahren fanden im Bahnbetriebswerk Lutherstadt-Wittenberg-Hüfner Straße Aktionen rund ums Bahnfahren statt. Präsentiert wurden während den Erlebnistagen historische sowie moderne Fahrzeuge von dem Förderverein und auch des Nahverkehrs Sachsen-Anhalt. Auch die Museumslokomotive V100-003 wurde wieder der breiten Öffentlichkeit präsentiert. Ferner ermöglichte das Lokpersonal Mitfahrten auf einigen Lokomotiven sowie die Vorstellung der Arbeit an den Modellbahnen. Der Förderverein feierte in diesem Jahr an den Erlebnistagen außerdem sein 35-jähriges Jubiläum.
2: Ja, unser Förderverein Berlin-Anhaltische Eisenbahn hat 50 Mitglieder, davon natürlich auch fördernde Mitglieder. So der harte Kern bilden 25 Mitglieder, die hier aktiv unsere Arbeit gestalten. Unsere Arbeit selber recht vielfältig. Wir befassen uns mit dem Erhalt historischer Lokomotiven. Dann natürlich hier am Standort Bahnbetriebswerk die Anlagen und Einrichtungen nutzbar zu halten, denn des Weiteren eine wichtige Sache unsere Modellbahnen, die wir hier auch zum Teil nach historischen Vorbildern nachgestaltet haben. Und so haben wir auch eine vielfältige Arbeit, dass wir natürlich auch die Historie erhalten, denkmalgeschützt erhalten. Und wir wollen natürlich auch im Rahmen unserer Aktivitäten und Ausstellungen und Sonderfahrten das Verkehrsmittel Eisenbahn der Allgemeinheit nahebringen.
1: Als Programmpunkte gab es außerdem Vorführungen der Diensthund-Führerschule der Polizei, Feuerwehr, des Kampfsportclub Dokan und musikalische Untermalung durch die Musikschule Fröhlich. Der Förderverein finanziert sich so durch die verschiedenen Aktivitäten, Mitgliedsbeiträge und durch die Möglichkeit, für ausgewählte Projekte Förderungen zu beantragen. Außerdem bieten sie auch außerhalb der Erlebnistage Sonderfahrten auf ihren Lokomotiven an.
2: Wir bieten Sonderfahrten mit historischen Fahrzeugen an. Unsere Museumslokomotive V100-003, wo wir dann zu ausgewählten Veranstaltungen, Aktivitäten, gerade auch im Land Sachsen-Anhalt, dann Fahrten anbieten. Die nächsten Fahrten planen wir am 31. Oktober, wo wir dann nach Wernigerode und Thale fahren und am zweiten Adventswochenende nach Quedlinburg, wo wir dann aber auch wirklich attraktive Dinge anbieten wollen, wo denn der Reisende natürlich auch am Zielort eine Attraktion vorfindet.
1: Wie bei vielen Vereinen bleibt der fehlende Nachwuchs auch hier ein Problem. Es gäbe zwar Interessierte, aber im Verein geht es eben nicht nur um das Spielen mit den Bahnen, sondern auch um Vereinsarbeit und administrative Leistungen, um die Arbeit umzusetzen. Die nächsten Projekte sind dennoch schon geplant.
2: Gegenwärtig arbeiten wir noch am Projekt der Sanierungen des Lokschuppenbereiches. Dort finden in diesem Jahr noch abschließend einige Sanierungsarbeiten statt. Das sind Auflagen, die aus den Prüfungen des Bauwerkes hervorgegangen sind, um nachher auch eine mittelfristige weitere uneingeschränkte Nutzung zu haben. Laufende Projekte sind ferner der Erhalt auch unserer Museumslokomotive V100-003, die wir auch dank großer Förderung des Landes wieder in Betrieb nehmen könnten. Aber auch dort ist es wichtig, wenn die Lok läuft, im laufenden Betrieb ist es, sind viele Dinge, Aufgaben zu erledigen, die aufgebracht werden müssen. Hier ist es auch kaum noch möglich, irgendwelche Eigenleistungen zu erbringen, denn für jede Aktivität, jede Reparatur und dergleichen muss überall eine Nachweisführung erfolgen, sodass da dem Engagement der Mitglieder auch Grenzen gesetzt sind.
1: Die 36. Bahnaktions- und Eisenbahnerlebnistage haben damit einmal mehr gezeigt, dass Eisenbahngeschichte nicht nur Vergangenheit ist und auch in Zukunft durch den Förderverein der Erhalt der Lokomotiven gestellt ist.
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0: Am Sonntagmorgen können wir mit einem bedeckten Himmel rechnen, bei Temperaturen von 13 bis 21 Grad. Im Laufe des Tages wird es etwas wärmer, die Sonne kommt hervor und es bilden sich einige Wolken. Der Abend sieht ähnlich aus und die Wolken vermehren sich. Die Tiefstwerte in der Nacht werden 13 Grad betragen. Am Montag wird es nochmal sommerlich, mit einem Mix aus Sonne und Wolken bei 23 Grad.
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Harzclub, Stadtwerke und Sunk hatten eingeladen. Wilhelm Rabewarte feierte 130. Geburtstag. Zahlreiche Wanderfreunde trafen sich am Sonntag am Großen Schloss, dem Sitz der Stiftung.

0: Umwelt, Natur und Klimaschutz, um an einer geführten Wanderung durch den seit 2011 in ihrer Hand befindlichen Naturerbewald teilzunehmen.
1: Wir haben uns zu dieser Wanderung hier im Naturerbewald der Sungfeder entschieden. Erstmal natürlich, um schon ein fast kleines Herbsterlebnis heute mitmachen zu können. Und natürlich, weil wir wieder das Glück haben, dass die Wilhelm Raabe-Warte durch unsere Unterstützer geöffnet wird. Und immer eine ganz tolle Kooperation haben, sowohl mit den Stadtwerken als auch mit der Harzer Wandernadel und mit der Stadt Blankenburg selbst auch. Also ganz tolle Aktionen, die wir immer gemeinsam haben. Und mich freut es vor allen Dingen, dass es hier immer so unkompliziert und gut funktioniert mit allen Unterstützern.
2: Und natürlich begleiten wir das auch wieder und haben auch eine kleine Überraschung wieder für die Wanderer mit dabei. Und vor Ort soll es natürlich auch noch einen kleinen Snack geben, den wir auch gerne sponsern. Wir als ausschließlich Ökostromanbieter und das schon seit über 10 Jahren, machen das natürlich gerne, weil wir freuen uns darüber, dass das Thema Umwelt und Natur so einfühlsam und so direkt hier gezeigt wird. Und das unterstreicht eigentlich unsere Mentalität, die wir auch gerne unterstützen. Und deshalb natürlich Veranstaltungen, die Menschen zusammenbringen und das Thema Natur dann näher bringen, begleiten wir natürlich dann auch gerne. Und deshalb ist es für uns selbstverständlich, dass wir sowas auch unterstützen.
0: Nach einer kurzen Einführung ging es auf die rund 6 Kilometer lange Wanderung zur Wilhelm-Raabe-Warte, ein Wahrzeichen von Blankenburg. Die als Naturerbewald ausgewiesene Fläche, zum Teil mit über 300 Jahre alten Bäumen, soll geschützt und nach aus der Waldbewirtschaftung herausgenommen werden. Somit wird die natürliche Entwicklung dieses Areals gestärkt, erfuhren die Teilnehmer. Über Herzogs- und Panoramaweg führte die Wanderung mit kontinuierlichem Anstieg auf den 414 Meter hohen Eichenberg. Das Geburtstagskind, die 21 Meter hohe Wilhelm-Raabe-Warte, grüßte schon von Weitem. Im September 1896 wurde sie in einer Bauzeit von nur 6 Monaten als sogenannter Kaiserturm errichtet. Der Aussichtsturm erhielt 1950 den Namen Wilhelm Raabe nach einem 1910 verstorbenen Braunschweiger Schriftsteller. 1976 baute die ZBO Dachrieden auf dem Gelände eines alten Gasthauses ein Betriebsferienheim mit kleiner öffentlicher Wandergaststätte. 1992 erfolgte die Schließung des Komplexes, deren Nachnutzung aufgrund fehlender Wasser- und Abwasserleitung sowie Lage im Naturschutzgebiet sehr schwierig ist. 1996 übernahm dann der Harzclub wieder den Turm und sanierte ihn. Ihm ist es auch zu verdanken, dass sich wenigstens einmal im Jahr hier die Türen öffnen. Denn die Warte gehört zu den wenigen, noch gut erhaltenen Kaiserwarten.
3: Wir feiern 130 Jahre Wilhelm-Raabe-Warte und haben das auch toll vorbereitet mit den Stadtwerken und der Sunk zusammen. Und freuen uns auf ganz viele Wanderfreunde, Heimatfreunde und Naturfreunde, die mit uns zusammen den Turm besteigen können.
0: Groß war der Andrang zur Turmbesteigung. 106 Stufen aus Stein, Holz und Guss mussten bis zur Plattform bewältigt werden, bevor sich dem Wanderer bei günstigem Wetter ein bis zu 70 Kilometer weiter Ausblick bietet.
3: Raabe-Warte ist auch vermietet. Es ist eine Polizeiantenne drauf und eine Antenne für den Rettungsdienst, also ganz wichtig, und ist natürlich auch gesichert. Deswegen kann auch nicht jederzeit jemand da auf diesen Turm steigen, sondern es muss mit uns vereinbart werden.
0: So gibt es nur wenige Tage, wie zum Beispiel der 130. Geburtstag, an denen eine Turmbesteigung möglich ist.
3: Am 130. Jahrestag der Wilhelm-Raabe-Warte haben wir noch eine kleine Ausstellung. Zu Fauna und Flora haben Schüler der 7. Klasse der Sekundarschule August Bebel Tafeln angefertigt. Das kann man sich gerne angucken. weiterhin am Meer.

0: ganz viel gemacht fürs Catering.
1: Das Essen und Trinken sowie die selbstgebackenen Waffeln von den Stadtwerken stärkten die Wanderer nach ihrer Tour. Und hier erwartete sie auch wieder ein Sonderstempel der Harzer Wandernadel.
2: Ja, ich komme aus einem Wassleben. Ich bin Rekordwanderer bei der Harzer Wandernadel. Ich habe 45 Mal den Kaisertitel erwandert und ich habe 2011 und dann mit Verbesserung 2013 als schnellster Wanderer alle 222 Stempelstellen abgewandert und der Rekord steht seitdem.
1: Zum kleinen kulturellen Programm gehörte dann auch der Auftritt der kleinen Tanzmäuse unter Leitung von Jenna Wuckel, die auf dem Eichenberg in 414 Meter Höhe ihr Publikum begeisterten.
3: Tag der offenen Tür. Traditionelles Elbschwimmen.
4: In Wittenberg dreht sich an diesem Wochenende alles um den Wassersport. Beim Tag der offenen Tür zeigen die Vereine ihre verschiedenen Wassersportarten. Ein Höhepunkt ist das traditionelle Elbschwimmen, organisiert von der Wassersportgemeinschaft Wittenberg 1962 e.V. Auch Segler und Kanuten laden die Besucher aufs Wasser ein. Dabei geht es um Sport, Spaß und Gemeinschaft. Besucher können die Boote kennenlernen und selbst erste Erfahrungen sammeln. So wird die Elbe für den 23. August 2026 zum Treffpunkt für Wassersportler und Gäste.
5: Und Tradition ist es, an einem Wochenende im Sommer hier unseren Tag der offenen Tür durchzuführen, bei dem wir uns als Verein und jede Abteilung präsentieren. Und ja, die Kanuten tun das, wie man hier ringsherum sieht, mit ihren Kajaks. Und ja, wir sind ein Verein mit rund 35 oder eine Abteilung mit rund 35 Mitgliedern, die im Wesentlichen den Wasserwandersport als Hobby betreiben und das nicht nur auf der Elbe, sondern auch auf den Gewässern, die hier so im Umland sind und auf denen man gut paddeln kann, wie dem Spreewald oder auch den Berliner Gewässern. Ja, zum Tag der offenen Tür verbinden wir das Ganze mit dem Elbeschwimmen. Einmal hat schon stattgefunden, einen Durchgang, einen zweiten bieten wir in Kürze an. Das ist ein großer Teil des Programms, natürlich das gesellige Beisammensein. Und im Wesentlichen geht es darum, dass wir als sportliche Abteilungen unseren Sport vorstellen, dass wir den Gästen die Möglichkeit geben, mal ein bisschen zu schnuppern, sich mal ins Boot zu setzen mit einem Guide oder auch allein mal zu paddeln und sich ein bisschen was erklären zu lassen, worin denn der Reiz des Paddelns auf dem Wasser eigentlich besteht. Ja, der Reiz des Paddelns ist natürlich, ganz nah an der Natur zu sein, mittendrin zu sein in der Natur. Mitunter ist es auch die Einsamkeit, die Natur also in aller Ruhe zu erleben, sich in der Natur zu bewegen, egal wie das Wetter ist, ob es etwas kühler ist, ob Sommer ist, ob Wind oder nicht. Und das kann jeder für sich so entscheiden, wie er das möchte. Und das ist eigentlich der Reiz. Und das eben nicht nur in der Gegend, in der man sich auskennt, wie wir hier auf der Elbe, sondern letztendlich überall in Deutschland oder auch Europa.
4: Beim traditionellen Elbschwimmen geht es für die Teilnehmer einmal quer durch den Fluss. Die Wasserwacht sorgt dabei für die Sicherheit. Rettungsschwimmer und Boote begleiten die Schwimmer. Besonders starke Strömungen sind zu erwarten, was es zu einer großen Herausforderung macht. Jede Altersstufe ist vertreten und meistern diese Veranstaltung ohne Probleme.
6: Ich bin Thomas Vier, Ortsgruppenleiter der Wasserwacht in Wittenberg und hier für heute der Chef von Skanze aus Sicht der Wasserrettung. Wir haben das alljährliche Elbeschwimmen gemacht. Das heißt, unter fachkundiger Beobachtung dürfen die Wittenberger und Wittenbergerinnen, die Gäste, einmal quer über die Elbe schwimmen. Die Elbe als Bundeswasserstraße ist natürlich nicht einfach so ein Badegewässer. Deswegen findet das Ganze unter Beobachtung statt, unter Aufsicht von uns. Und wir begleiten die Schwimmer mit Booten und mit Rettungsschwimmern, sodass im Fall der Fälle auch immer jemand da ist, der dann auch dementsprechend zugreifen kann. Die Elbe ist aktuell unterwegs mit 5 Kilometern pro Stunde. Das klingt jetzt erstmal nicht schnell, es ist sowieso eine Schrittgeschwindigkeit. Aber in der Fahrrinne selber in der Strömung merkt man, dass man abgetrieben wird. In der Regel schafft man es nicht wirklich direkt durchzuschwimmen. Also man wird immer abgetrieben, das ist geplant, das ist auch gewollt. Und das ist für ungeübte Schwimmer erstmal eine Erfahrung, in dieser Fahrrinne mitgerissen zu werden. und dann trotzdem die Ruhe zu bewahren, trotzdem sein Ziel zu verfolgen, und dann kommt man völlig problemlos auch auf der anderen Seite an. Das Durchschwimmen durch die Elbe ist für die Wittenberger immer so ein Highlight. Und wenn man sieht, dass heute der jüngste Teilnehmer 10 Jahre alt ist und vor ein paar Jahren der jüngste Teilnehmer 7 Jahre, sieht man schon, dass das reizvoll ist, die Elbe zu bezwingen, sagt man es mal so. Aber wie gesagt, immer nur unter Beobachtung, immer nur unter Begleitung von Rettungsschwimmern. Sonst ist es einfach zu gefährlich. Und der Reiz ist einfach da. Dafür ist die Elbe unsere Elbe. Und da muss man auch mal durchgeschwommen sein als Wittenberger.
4: Paddeln verbindet. Der Verein hat rund 35 Mitglieder, die den Wassersport meist als Hobby betreiben. Gepaddelt wird auf der Elbe und vielen weiteren Gewässern. Einige Mitglieder sind auch sportlich sehr erfolgreich. Helga Freund wurde bereits zum 41. Mal Weltmeisterin und brachte dieses Jahr aus Kanada 2 Goldmedaillen mit.
7: Also mein Name ist Helga Freund, ich bin 72 Jahre alt, habe mit 11 Jahren angefangen zu paddeln, mit 21 wieder fast aufgehört, weil dann Beruf, Studium, Familie, alles viel wichtiger waren. Und mit 48 bin ich wieder ins Boot geklettert und 2 Jahre später hat man mich mitgenommen zur Weltmeisterschaft nach Kanada. Und dort habe ich gewonnen vor 40 Frauen. Und ja, seitdem bin ich so oft, wie es geht, auf dem Wasser. Und dieses Jahr war ich auch in Kanada zur Weltmeisterschaft und habe 2-mal Gold wieder mitgebracht. Nun bin ich 41 Mal Weltmeister und das Paddeln macht einfach Spaß. Und ja, und ich kann aber auch ruhig paddeln. Ich kann auch mal Genuss paddeln, also sprich Wanderboot fahren, weil mein Mann ist kein Rennsportler. Und auch, weil das hier ein Verein ist, der vorwiegend Wanderboot fährt, möchte man ja es in der Gemeinschaft erleben. Wenn ich zu Wettkämpfen fahre, dass man Sportkameraden auf aller Welt sieht und die sind ja alle so ein bisschen verrückt wie ich. Das heißt also, dass sie trainieren fleißig und wie man so sagt, die Konkurrenz schläft nicht. Und dass man sich wieder trifft, die eine oder die andere Sportlerin. Und ja, es ist einfach schön.
4: Damit ging ein abwechslungsreicher Tag rund um den Wassersport zu Ende. Beim Elbschwimmen, Segeln und Paddeln standen vor allem Sport, Gemeinschaft und die Freude am Wasser im Mittelpunkt. Ein gelungenes Fest, das einmal mehr zeigte, wie eng Wittenberg mit der Elbe verbunden ist.
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0: Am Sonntagmorgen können wir mit einem bedeckten Himmel rechnen, bei Temperaturen von 13 bis 21 Grad. Im Laufe des Tages wird es etwas wärmer, die Sonne kommt hervor und es bilden sich einige Wolken. Der Abend sieht ähnlich aus und die Wolken vermehren sich. Die Tiefstwerte in der Nacht werden 13 Grad betragen. Am Montag wird es nochmal sommerlich, mit einem Mix aus Sonne und Wolken, bei 23 Grad.
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0: In Osterwiek ist Anfang September ein 12-jähriges Kind bei einem Verkehrsunfall leicht verletzt worden. Das Kind war mit dem Fahrrad unterwegs, als es an der Ausfahrt eines Kita-Parkplatzes von einem Auto erfasst wurde. Der Fahrer hielt zunächst an, fuhr anschließend aber davon. Gesucht wird ein schwarzer PKW, möglicherweise ein VW Passat, mit getönten Scheiben und einem kleinen Dynamo Dresden Aufkleber an der Heckscheibe. Der Fahrer soll zwischen 25 und 35 Jahre alt sein und dunkle, gegelte Haare haben. Die Polizei bittet um Hinweise. In Trautenstein ist ein Kleinkraftradfahrer am Dienstag vor einer Polizeikontrolle geflüchtet. Die Beamten wollten das Fahrzeug wegen einer auffällig lauten Geräuschentwicklung kontrollieren. Der Fahrer fuhr zunächst auf einen Landwirtschaftsweg und anschließend auf ein angrenzendes Feld. Dort prallte er mit dem Kleinkraftrad gegen einen Weidezaun und konnte von den Polizisten gestoppt werden. Bei der Kontrolle stellte sich heraus, dass der Mann keine erforderliche Fahrerlaubnis besaß. Gegen ihn wird nun unter anderem wegen des Verdachts der Gefährdung des Straßenverkehrs und des Fahrens ohne Fahrerlaubnis ermittelt. Bei einer Geschwindigkeitskontrolle auf der L85 am Heimburger Berg sind am Mittwoch 594 Fahrzeuge überprüft worden. An der dortigen Kreuzung gilt eine Höchstgeschwindigkeit von 50 km/h. 16 Fahrer waren zu schnell unterwegs. Der höchste gemessene Wert lag bei 83 km pro Stunde. Nach Abzug der Toleranz waren dem Fahrer 80 km pro Stunde vorgeworfen. Ihn erwarten 150 Euro Bußgeld und ein Punkt im Fahreignungsregister. In Wernigerode ist am Dienstag eine 48-jährige Autofahrerin mit einem Audi gegen eine Verkehrsinsel gefahren. Die Frau bog von der Schmatzfelder Straße direkt auf die Straße am Kupferhammer ab, anstatt den Kreisverkehr zu benutzen. Dabei überfuhr sie die Verkehrsinsel und beschädigte ein Verkehrsschild. Anschließend verlor sie über rund 100 Meter die Kontrolle über ihr Fahrzeug und riss mehrere Mülltonnen mit. Bei der Unfallaufnahme stellten die Beamten Alkoholgeruch fest. Ein Atemalkoholtest ergab vorläufig 3,91 Promille. Die Polizei ordnete eine Blutprobe an, stellte den Führerschein sicher und ermittelt wegen Gefährdung des Straßenverkehrs. Ein festliches Jubiläum. 1200 Jahre Welsleben.
3: 1200 Jahre Welsleben. In den Acker neben der A14 gepflügt, kündeten vom großen Ereignis in der kleinen Gemeinde zwischen Schönebeck und Magdeburg, das am Wochenende begangen wurde. Der Platz rund um die Welsleber Kirche mit dem Turm auf der falschen Seite hatte sich in einen Festplatz verwandelt mit Zeltbuden und Schaustellern. Sogar einen Autoscooter konnte man unter die Kastanienbäume zwängen. Das Gelände war von Freitag bis Sonntag der Schauplatz für ein umfangreiches Festprogramm. Doch der Höhepunkt dürfte zweifellos der große Festumzug gewesen sein, mit dem man die 1200-jährige Geschichte der Bördegemeinde darstellte.
4: So, hier vorne unsere Ehrengäste, unser Ortsbürgermeister Hans-Jürgen Korn und unser Gemeindeoberbürgermeister Marco Schmold. Ja doch, die Ehre kommt euch zuteil. Ja, und gleich dahinter auf der Kutsche, sagte ich vorhin schon mal, alt und jung wird hier zusammengeführt, der Jüngste, Welsleber. Das ist der kleine Leo Fritz hier auf dem Kutschwagen. Und unsere älteste Bewohnerin hier in Welsleben, Frau Ingrid Krenzel. Schön, dass ihr da seid. Schön, dass ihr hier in Welsleben lebt.
3: Besiedelt wurde der Ort natürlich schon viel früher, denn aus der Zeit vor 7500 Jahren ließen sich erste jungsteinzeitliche Siedlungsreste nachweisen. Doch mit der ersten urkundlichen Erwähnung im Jahr 826 beginnt die offizielle Geschichtsschreibung. Damals verschenkte Ludwig der Fromme, Sohn Karl des Großen, den Ort an das Kloster Corvey bei Höxter. Mittelalterliche Ritter symbolisierten diese Zeit, in die auch der Neubau der heutigen St. Pankratiuskirche fällt, die man 1225 auf den Fundamenten des niedergebrannten Vorgängerbaus aus Holz errichtete. Zahlreiche kriegerische Ereignisse suchten das Dorf heim, besonders schwer im

0: Dreißigjährigen Krieg. Nicht nur Magdeburg wurde 1631 niedergebrannt, auch Welsleben wurde total zerstört und die Felder verwüstet. Erst um 1650 kamen überlebende Welsleber wieder zurück. So einmal nur ein paar historische Ereignisse, an die man erinnerte. Der Umzug endete dann mit der versammelten Freiwilligen Feuerwehr des Ortes, die auch schon 1897 gegründet wurde. Und da kann man sich schon im nächsten Jahr auf deren 130. Geburtstag freuen, was sicher auch groß gefeiert werden dürfte. Aber es ist schwer, diese 1200-Jahr-Feier noch zu toppen, die diese kleine Gemeinde mit nicht einmal 1800 Einwohnern da auf die Beine gestellt hatte.
1: Abi Sommerzauber. Festlichveranstaltungen in Köthen.
2: Ein Innenhof-Würzer Vereinsmeile. Bei der Premiere des Abi-Sommerzaubers öffnet die Kreisverwaltung in Köthen ihre Türen für Vereine, Initiativen und Besucher aus dem gesamten Landkreis Anhalt-Bitterfeld. Einen Tag lang soll hier vor allem sichtbar werden, wie vielfältig das ehrenamtliche Engagement im Landkreis ist. Und auch für Landrat Andy Grabner gibt es dabei offenbar noch einiges zu entdecken. Denn hinter manchen Ständen verbergen sich Angebote und Projekte, die selbst dem Chef der Kreisverwaltung bislang nicht unbedingt bekannt waren.
3: Genau, ich wusste zum Beispiel nicht, dass wir eine Wächterabteilung haben im Polizeistorverein Köthen. Das bauen wir neu. Und ansonsten, ja, sind ja so die Üblichen, die bekannten. Ob das die Handballer sind, ob das die Basketballer sind. Ich muss sagen, war wirklich sehr gut zu sehen.
2: Einer dieser Vereine ist der WSV Friedersdorf. Bekannt ist er unter anderem durch seine Drachenbootveranstaltungen am Mulde-Stausee. Einige davon locken mehrere hundert Teilnehmer in die Region. Doch damit das auch künftig funktioniert, spielt vor allem die Nachwuchsarbeit eine wichtige Rolle.
4: Also wir sind der WSC Friedersdorf, wir haben 220 Mitglieder in vier Abteilungen, Wasserwandern, Segeln, Kanu, Rennsport und Drachenboot. Und wir machen im Sommer zwei große Veranstaltungen, einmal die Mulde-Stausee-Regatta mit 600 Teilnehmern und dann das Drachenbootfest mit ca. 800 teilnehmenden Sportlern.
2: Und wer einen Sportverein besucht, darf natürlich nicht nur zuschauen. Unser Team muss selbst dran. Auf dem Rudergerät geht es zwar keinen Meter über den Mulde-Stausee, anstrengen wird es trotzdem. Immerhin, nach Einschätzung des Vereins schlägt sich unser Kollege ganz wacker. Doch Ehrenamt und gesellschaftliches Engagement bestehen nicht nur aus Sport. Ellen Günther von der Akademie der Künste Berlin beschäftigt sich mit kultureller Vermittlung. Ihr Ziel? Kunst und Bildung auch außerhalb der großen Kulturzentren stärker zu den Menschen zu bringen. Wie gut gelingt das bereits in Anhalt-Bitterfeld und wo besteht noch Nachholbedarf?
5: Ich glaube, hier geht halt manchmal noch was, vor allem Kunstlehrerinnen fehlen zum Teil, Kunstunterricht fällt aus. Wir können dafür natürlich kein Ersatz sein, aber wir wollen irgendwie versuchen, Kunst zu stärken in der Region. Und deshalb, wir kommen mit Mitgliedern, also wirklich mit auch bekannten Künstlerinnen in die Region und wollen irgendwie die Freude und die Lust an der Kunst stärken.
2: Wie niedrig die Schwelle zur Kunst sein kann, zeigt gleich die nächste Station. Künstlerin und Kuratorin Christiane Petersmann hat ein überdimensionales Scrabble-Spiel mitgebracht. Hier darf nicht nur betrachtet, sondern ausprobiert und gemeinsam gespielt werden.
6: Wir laden Passantinnen, die Leute, die hier am Fest sind, am Festival sind, ein, Kinder und Erwachsene Worte zu schreiben, Buchstaben zu malen und damit auf diese große Leinwand Worte zu kleben zum Thema Glück.
2: Ein paar Meter weiter geht es um ein Material, das eng mit der Geschichte der Region Bitterfeld verbunden ist. Bernstein. Der Förderverein präsentiert verschiedene Stücke und vermittelt Wissen über den besonderen Fundstoff.
7: Wir sind heute hier mit unseren Vereinsmitgliedern, stellen also hauptsächlich eigentlich der Bernstein, der in Bitterfeld mal gefunden wurde. Wir stellen hier ein paar Proben aus. Zur Erläuterung für die Kinder, für unsere Zuschauer im Prinzip, die es schnell interessiert, die in Blueslieder vorhanden sind. Und am beliebtesten ist natürlich das Bernstein-Schleifen für die Kinder. Die freuen sich dann, wenn sie das machen wir.
2: Zurück zum Sport. Die HG 85 Köthen nutzt den Sommerzauber ebenfalls, um auf sich aufmerksam zu machen.
8: So einen schönen Sport zu präsentieren und den Kindern zeigen zu können, wie toll der Sport ist und was sie alles machen können bei uns in der Halle und alle möglichen.
2: Und schon wieder wird aus Berichterstattung sportlicher Einsatz. Unser Redakteur muss zum Handballführerschein antreten. Geschicklichkeit, Ballkontrolle und Treffsicherheit sind gefragt. Das Ergebnis kann sich offenbar sehen lassen.
9: So, und das heißt, was habe ich jetzt gewonnen?
8: Ja, du hast jetzt sozusagen, du hast uns gezeigt, wie gut du bist und jetzt würdest du sozusagen eingeladen werden zum Probetraining.
9: Okay, also hätte ich das Zeug dafür, ja?
8: Ja, hättest du.
9: Ah, wunderbar, na dann. Cool.
2: Die 5 Stationen zeigen dabei nur einen Ausschnitt. Über den gesamten Innenhof verteilt können Besucher selbst aktiv werden. Insektenhotels bauen, beim Fußball-Dart zielen, Quizfragen beantworten oder sich in Fechten ausprobieren. Der Sommerzauber soll damit nicht nur zeigen, welche Vereine es gibt, sondern möglichst direkt neugierig auf deren Arbeit machen. Und während die Erwachsenen mit den Vereinen ins Gespräch kommen, gibt es für die jüngsten Gäste ein eigenes Programm. Auch auf der Bühne stehen die Kinder zeitweise im Mittelpunkt. Das Kinder- und Jugendballett ist dabei. Später sorgen Anna und Elsa für märchenhaften Besuch. Musikalisch und kulturell läuft das Programm bereits seit dem Vormittag. Von der Jazzband der Musikschule über die Schülerband Rush bis zu Tanz und regionalen Künstlern wechseln sich zahlreiche Gruppen auf der Bühne ab. Nach einem langen Tag mit Vereinen, Gesprächen und zahlreichen Mitmachaktionen zieht Landrat Enni Grabner am frühen Abend Bilanz.
3: Ja, als vorweggenommenes Fazit, es war einfach wundervoll, es war toll, einzigartig, muss ich sagen.
10: Ich hatte das gehört, die Veranstaltung das erste Mal durchgeführt haben. War sie sehr gut besucht, wir haben sehr viele Beine und alles haben. Ich bin einfach nur glücklich, dass so gut schaut.
2: Danach verändert sich langsam der Charakter des Festes. Aus der Vereinsmeile wird eine Sommerparty. Kevin Neon übernimmt am frühen Abend die Bühne und sorgt für Stimmung im Innenhof der Kreisverwaltung. Bevor weitergefeiert wird, rückt noch einmal das Engagement in der Region in den Mittelpunkt. Mit der Ehrennadel des Landes werden Menschen ausgezeichnet, die sich in besonderer Weise für Sachsen-Anhalt und seine Einwohner einsetzen. Den musikalischen Abschluss übernimmt schließlich die Liveband Seamless. Nach dem Vereins- und Familienprogramm am Tag wird im Innenhof am Abend gemeinsam gefeiert. Sport, Kunst, Kultur und soziales Engagement. Beim ersten Abi-Sommerzauber zeigt sich, wie unterschiedlich Vereinsarbeit im Landkreis aussehen kann. Und vielleicht hat der eine oder andere Besucher dabei nicht nur einen schönen Sommertag erlebt, sondern auch einen Verein entdeckt, bei dem er künftig selbst mitmachen möchte.
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Am Sonntagmorgen können wir mit einem bedeckten Himmel rechnen, bei Temperaturen von 13 bis 21 Grad. Im Laufe des Tages

0: Tages wird es etwas wärmer, die Sonne kommt hervor und es bilden sich einige Wolken. Der Abend sieht ähnlich aus und die Wolken vermehren sich. Die Tiefstwerte in der Nacht werden 13 Grad betragen. Am Montag wird es nochmal sommerlich, mit einem Mix aus Sonne und Wolken bei 23 Grad.
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3: Stellen Sie sich mal vor, Sie sitzen in der Johanneskirche, es ist Jugendweihe und Tobias Hengstmann hält die Festansprache.
4: Ich, der gefühlt immer noch mit 16 nackt besoffen im Alter vom Schnapsregal liegt und Leute anschreit. Ich darf den Erfahrungen übertreten. Aber wie macht man das? Ja? Es ist alles ein bisschen verrückt. Die Rede muss ja so gehalten werden, die ist ja nicht für die Jugendlichen, weil die haben Hummeln im Arsch und wollen saufen gehen. Diese Rede ist für die Alten. Für die Alten. Aber man muss die Rede so halten, dass die Alten denken, dass sie für die Jungen ist. Weil die haben auch Hummeln im Arsch und wollen saufen gehen.
3: Das ist der rote Faden des neuen Soloprogramms von Tobias Hengstmann mit dem Titel Frei nach Shakespeare, Toby or Not Toby. Dazu hat sich der Kabarettist fürs Programmheft Foto extra auf ein Pferd gesetzt, ganz ohne KI, um mit seinem eigenen Kopf zu jonglieren, was aber dann doch eine Fotomontage ist. Sie verdeutlicht jedoch gekonnt den Spagat des Künstlers zwischen einer seriösen Jugendweiherede auf der einen Seite und den Gedanken, die ihm dabei durch den Kopf gehen, die aber in der Johanneskirche nicht ausgesprochen werden können. Dafür aber auf der Brettelbühne und das ist auch gut so.
4: Aber was ist das eigentlich Leben? Klar, man lebt auf dieser Welt, auf diesem Planeten als Mensch, als Individuum. Aber was bedeutet Leben? John Lennon von den Beatles sagt einmal den Satz, Leben ist das, was passiert, während man damit beschäftigt ist, andere Pläne zu machen. Und wenn ihr später mal auf euer glückliches Leben zurückschaut, dann werdet ihr feststellen, dass die wichtigsten Dinge und Ereignisse in eurem Leben gar nicht geplant waren. Wie der Wohnort, der Beruf, die Partnerin oder der Partner. Und da geht es auch wieder los. Das ist doch Wahnsinn. Das war alles nicht geplant. Ja. Sind Sie verheiratet? Ja. Sehr schön. Ja. Und wie lange, wenn ich fragen darf? Ich habe ihn gefragt. Was? Wie lange? Acht Jahre. Mega. Und wie lange müsst ihr noch? Das ist ein Spaß. Es ist alles gut. 80. 88 Jahre. Ja, ist okay. Ich wünsche euch auf jeden Fall alles Gute, viel Glück. 8 Jahre. Wer bietet mehr?
5: Viele.
4: Wie lange seid ihr verheiratet?
5: 20.
4: Die vorgesagt? Das ist doch gut. Das ist super. Aber alles gegen euren Willen. Das war nicht geplant. Es war nicht geplant. Es ist schon verrückt, wie eine Frau nach einem Jahr Ehe ihren Gatten vorstellt. Darf ich vorstellen? Das ist mein Mann. Nach 10 Jahren Ehe. Könnt ihr euch das vorstellen? Das ist mein Mann. Und nach 35 Jahren Ehe. Das ist mein Mann, können Sie sich mal da vorstellen.
3: Und so meandert Tobias Hengstmann zwischen seiner sehr sympathisch vorgetragenen Rede, von der man sich wünscht, sie selbst bei seiner eigenen Jugendweihe gehört zu haben, und seinen Begleiter.

0: Leitenden Gedanken hin und her, wobei diese mal ein Witz sein können, ein Schwank aus der Jugendzeit oder auch ein politisches Statement.
1: Also Widerstand, also innerer Widerstand frisst ja die meiste Energie. Und der innere Widerstand, den man erlebt, erlebt man ja meistens wegen anderen Menschen. Ja. Und deswegen fände ich es sehr schön, und ich denke, da würden Sie mir beipflichten, wenn es strafrechtlich nicht verfolgt werden würde, ab und zu, mal so eine Backpfeife zu verteilen, oder? Pow! Einfach so. Mir geht's nicht um Gewalt. Gewalt ist immer scheiße. Das muss nicht wehtun, das darf nicht bluten, einfach nur als Statement. Pow! Oh! Und alle wären irgendwie zufriedener. Ich wäre auch bereit für Pow! Dass ich selber mal eine Backpfeife kriege, wenn ich rumnerve. Ja? Aber einfach so Pow! Ja, das, der Film war toll, der Film, ich hab das Buch gelesen, das war viel, viel besser. Pow! Leck mich am Arsch. Ja, die Serie ist ja Netflix, toll, die habe ich gesehen, die Serie, aber ich hab sie ohne Untertitel im koreanischen Original gesehen. Pow! Ja, Pow! Ohne Schmerzen, einfach als Statement. Ja? Einfach als Statement. Oder ich halte mich nicht nur dafür, ich bin Jesus Christus. Pow! Oh, Jesus Christus. Pow! War auch zu viel. Und das Geilste wäre dann, so ein Upgrade, so ein Backpfeifenautomat. So für die Extremfälle, so Backpfeifenautomat, so wie so eine Telefonzelle, ja, so eine Telefonzelle. Was ist denn eine Telefonzelle? Pow! Aufmachen, den Nervsack da reinquetschen, zumachen und draußen gibt es zwei Regler, einer für die Frequenz und der andere dann sozusagen für die Intensität, je nach Nervgrad. Und dann anmachen. Und im Nachbarraum hört es sich an, als wenn eine Waschmaschine schleudert. So, was? Ja, dann ist das doch wunderbar. Einfach mal so, pow, wie geil wäre das, oder? Pow, pow. Ich habe aus Überzeugung die CDU gewählt. Pow! Ich habe aus Überzeugung die Grünen gewählt. Pow! Ich habe aus Überzeugung die AfD gewählt. Warum? Warum sind die da oben mal so richtig zu zeigen? Ganz ruhig nehmen, in den Backpfeifenautomat, alles auf rechts drehen und dann pow, pow, pow, pow, pow, pow. Naja. Aber ich muss ganz ehrlich sagen, das muss auch eine Demokratie auch aushalten. Pow! Deine Mutter muss dich aushalten. So.
0: Tobias hat für dieses Solo ein stimmiges Konzept gefunden, mit dem es ihm gelingt, sein Publikum die ganze Zeit bei der Stange zu halten. So dauert es nicht lange, bis es zu einer gelungenen Symbiose kommt zwischen dem Mann auf der Bühne und dem seinen Ausführungen lauschenden und mitgehenden Zuschauern. Es bleibt Raum für Abweichungen vom Konzept, um mit dem Publikum zu interagieren, auch weil man merkt, dass dieses gern Teil seiner Performance sein möchte.

Die Frage Tobi oder nicht Tobi kann man ganz eindeutig beantworten. Natürlich Tobi, und zwar mit seinem neuen Soloprogramm. Ab sofort im Kabarett nach Hengstmanns. Sie müssen in diesem Fall aber mal nicht auf ihn hören, sondern nur Ja sagen und eine Karte kaufen.

0: Eisenbahnen zum Anfassen. Fahrzeugschau und Modellbahnausstellung.
1: Der Förderverein Berlin-Anhaltische Eisenbahn e.V. hat am Wochenende des 5. und 6. September zu den 36. Bahnaktions- und Eisenbahnerlebnistagen eingeladen. Unter dem Motto Eisenbahn zum Anfassen, Fotografieren und Mitfahren fanden im Bahnbetriebswerk Lutherstadt-Wittenberg-Hüfner-Straße Aktionen rund ums Bahnfahren statt. Präsentiert wurden während den Erlebnistagen historische sowie moderne Fahrzeuge von dem Förderverein und auch des Nahverkehrs Sachsen-Anhalt. Auch die Museumslokomotive V100-003 wurde wieder der breiten Öffentlichkeit präsentiert. Ferner ermöglichte das Lokpersonal Mitfahrten auf einigen Lokomotiven sowie die Vorstellung der Arbeit an den Modellbahnen. Der Förderverein feierte in diesem Jahr an den Erlebnistagen außerdem sein 35-jähriges Jubiläum.
2: Ja, unser Förderverein Berlin-Anhaltische Eisenbahn hat 50 Mitglieder, davon natürlich auch fördernde Mitglieder. So der harte Kern bilden 25 Mitglieder, die hier aktiv unsere Arbeit gestalten. Unsere Arbeit selber recht vielfältig. Wir befassen uns mit dem Erhalt historischer Lokomotiven. Dann natürlich hier am Standort Bahnbetriebswerk die Anlagen und Einrichtungen nutzbar zu halten, denn des Weiteren eine wichtige Sache unsere Modellbahnen, die wir hier auch zum Teil nach historischen Vorbildern nachgestaltet haben. Und so haben wir auch eine vielfältige Arbeit, dass wir natürlich auch die Historie erhalten, denkmalgeschützt erhalten, und wir wollen natürlich auch im Rahmen unserer Aktivitäten und Ausstellungen und Sonderfahrten das Verkehrsmittel Eisenbahn der Allgemeinheit nahebringen.
1: Als Programmpunkte gab es außerdem Vorführungen der Diensthund-Führerschule der Polizei, Feuerwehr, des Kampfsportclub Dokan und musikalische Untermalung durch die Musikschule Fröhlich. Der Förderverein finanziert sich so durch die verschiedenen Aktivitäten, Mitgliedsbeiträge und durch die Möglichkeit, für ausgewählte Projekte Förderungen zu beantragen. Außerdem bieten sie auch außerhalb der Erlebnistage Sonderfahrten auf ihren Lokomotiven an.
2: Wir bieten Sonderfahrten mit historischen Fahrzeugen an. Unsere Museumslokomotive V100-003, wo wir dann zu ausgewählten Veranstaltungen, Aktivitäten, gerade auch im Land Sachsen-Anhalt, dann Fahrten anbieten. Die nächsten Fahrten planen wir am 31. Oktober, wo wir dann nach Wernigerode und Thale fahren, und am zweiten Adventswochenende nach Quedlinburg, wo wir dann aber auch wirklich attraktive Dinge anbieten wollen, wo denn der Reisende natürlich auch am Zielort eine Attraktion vorfindet.
1: Wie bei vielen Vereinen bleibt der fehlende Nachwuchs auch hier ein Problem. Es gäbe zwar Interessierte, aber im Verein geht es eben nicht nur um das Spielen mit den Bahnen, sondern auch um Vereinsarbeit und administrative Leistungen, um die Arbeit umzusetzen. Die nächsten Projekte sind dennoch schon geplant.
2: Gegenwärtig arbeiten wir noch am Projekt der Sanierungen des Lokschuppenbereiches. Dort finden in diesem Jahr noch abschließend einige Sanierungsarbeiten statt. Das sind Auflagen, die aus den Prüfungen des Bauwerkes hervorgegangen sind, um nachher auch eine mittelfristige weitere uneingeschränkte Nutzung zu haben. Laufende Projekte sind ferner der Erhalt auch unserer Museumslokomotive V100-003, die wir auch dank großer Förderung des Landes wieder in Betrieb nehmen konnten. Aber auch dort ist es wichtig, wenn die Lok läuft, im laufenden Betrieb sind viele Dinge, Aufgaben zu erledigen, die aufgebracht werden müssen. Hier ist es auch kaum noch möglich, irgendwelche Eigenleistungen zu erbringen, denn für jede Aktivität, jede Reparatur und dergleichen muss überall eine Nachweisführung erfolgen, sodass da dem Engagement der Mitglieder auch Grenzen gesetzt sind.
1: Die 36. Bahnaktions- und Eisenbahnerlebnistage haben damit einmal mehr gezeigt, dass Eisenbahngeschichte nicht nur Vergangenheit ist und auch in Zukunft durch den Förderverein der Erhalt der Lokomotiven gestellt ist.
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0: Am Sonntagmorgen können wir mit einem bedeckten Himmel rechnen, bei Temperaturen von 13 bis 21 Grad. Im Laufe des Tages wird es etwas wärmer, die Sonne kommt hervor und es bilden sich einige Wolken. Der Abend sieht ähnlich aus und die Wolken vermehren sich. Die Tiefstwerte in der Nacht werden 13 Grad betragen. Am Montag wird es nochmal sommerlich, mit einem Mix aus Sonne und Wolken bei 23 Grad.
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0: Harzclub, Stadtwerke und Sunk hatten eingeladen. Wilhelm Rabewarte feierte 130. Geburtstag. Zahlreiche Wanderfreunde trafen sich am Sonntag am Großen Schloss, dem Sitz der Stiftung Umwelt, Natur und Klimaschutz, um an einer geführten Wanderung durch den seit 2011 in ihrer Hand befindlichen Naturerbewald teilzunehmen.
1: Wir haben uns zu dieser Wanderung hier im Naturerbewald der Sunk wieder entschieden. Erstmal natürlich, um schon ein fast kleines Herbsterlebnis heute mitmachen zu können. Und natürlich, weil wir wieder das Glück haben, dass die Wilhelm-Rabe-Warte durch unsere Unterstützer geöffnet wird. Und immer eine ganz tolle Kooperation haben, sowohl mit den Stadtwerken als

0: auch mit der Harzer Wandernadel und mit der Stadt Blankenburg selbst auch. Also ganz tolle Aktionen, die wir immer gemeinsam haben. Und mich freut es vor allen Dingen, dass es hier immer so unkompliziert und gut funktioniert mit allen Unterstützern.
1: Und natürlich begleiten wir das auch wieder und haben auch eine kleine Überraschung wieder für die Wanderer mit dabei. Und vor Ort soll es natürlich auch noch einen kleinen Snack geben, den wir auch gerne sponsern. Wir als ausschließlich Ökostromanbieter und das schon seit über 10 Jahren, machen das natürlich gerne, weil wir freuen uns darüber, dass das Thema Umwelt und Natur so einfühlsam und so direkt hier gezeigt wird. Und das unterstreicht eigentlich unsere Mentalität, die wir auch gerne unterstützen. Und deshalb natürlich Veranstaltungen, die Menschen zusammenbringen und das Thema Natur dann näher bringen, begleiten wir natürlich dann auch gerne. Und deshalb ist es für uns selbstverständlich, dass wir sowas auch unterstützen.
2: Nach einer kurzen Einführung ging es auf die rund 6 Kilometer lange Wanderung zur Wilhelm-Raabe-Warte, ein Wahrzeichen von Blankenburg. Die als Naturerbewald ausgewiesene Fläche, zum Teil mit über 300 Jahre alten Bäumen, soll geschützt und nach aus der Waldbewirtschaftung herausgenommen werden. Somit wird die natürliche Entwicklung dieses Areals gestärkt, erfuhren die Teilnehmer. Über Herzogs- und Panoramaweg führte die Wanderung mit kontinuierlichem Anstieg auf den 414 Meter hohen Eichenberg. Das Geburtstagskind, die 21 Meter hohe Wilhelm-Raabe-Warte, grüßte schon von Weitem. Im September 1896 wurde sie in einer Bauzeit von nur 6 Monaten als sogenannter Kaiserturm errichtet. Der Aussichtsturm erhielt 1950 den Namen Wilhelm Raabe nach einem 1910 verstorbenen Braunschweiger Schriftsteller. 1976 baute die ZBO Dachrieden auf dem Gelände eines alten Gasthauses ein Betriebsferienheim mit kleiner öffentlicher Wandergaststätte. 1992 erfolgte die Schließung des Komplexes, deren Nachnutzung aufgrund fehlender Wasser- und Abwasserleitung sowie Lage im Naturschutzgebiet sehr schwierig ist. 1996 übernahm dann der Harzclub wieder den Turm und sanierte ihn. Ihm ist es auch zu verdanken, dass sich wenigstens einmal im Jahr hier die Türen öffnen. Denn die Warte gehört zu den wenigen, noch gut erhaltenen Kaiserwarten.
3: Wir feiern 130 Jahre Wilhelm-Raabe-Warte und haben das auch toll vorbereitet mit den Stadtwerken und der SUNK zusammen. Und freuen uns auf ganz viele Wanderfreunde, Heimatfreunde und Naturfreunde, die mit uns zusammen den Turm besteigen können.
2: Groß war der Andrang zur Turmbesteigung. 106 Stufen aus Stein, Holz und Guss mussten bis zur Plattform bewältigt werden, bevor sich dem Wanderer bei günstigem Wetter ein bis zu 70 Kilometer weiter Ausblick bietet.
3: Raabe-Warte ist auch vermietet. Es ist eine Polizeiantenne drauf und eine Antenne für den Rettungsdienst, also ganz wichtig, und ist natürlich auch gesichert. Deswegen kann auch nicht jederzeit jemand da auf diesen Turm steigen, sondern es muss mit uns vereinbart werden.
2: So gibt es nur wenige Tage, wie zum Beispiel der 130. Geburtstag, an denen eine Turmbesteigung möglich ist.
3: Am 130. Jahrestag der Wilhelm-Raabe-Warte haben wir noch eine kleine Ausstellung. Zu Fauna und Flora haben Schüler der 7. Klasse der Sekundarschule August Bebel Tafeln angefertigt. Das kann man sich gerne angucken. Weiterhin haben wir ja ganz viel gemacht fürs Catering.
2: Das Essen und Trinken sowie die selbstgebackenen Waffeln von den Stadtwerken stärkten die Wanderer nach ihrer Tour. Und hier erwartete sie auch wieder ein Sonderstempel der Harzer Wandernadel.
4: Ja, ich komme aus einem Wassleben. Ich bin Rekordwanderer Harzer Wandernadel. Ich habe 45 Mal den Kaisertitel erwandert. Und ich habe 2011 und dann mit Verbesserung 2013 als schnellster Wanderer alle 222 Stempelstellen abgewandert und der Rekord steht.

0: jetzt seitdem.
1: Zum kleinen kulturellen Programm gehörte dann auch der Auftritt der kleinen Tanzmäuse unter Leitung von Jena Wuckel, die auf dem Eichenberg in 414 Meter Höhe ihr Publikum begeisterten.
2: Tag der offenen Tür. Traditionelles Elbschwimmen.
3: In Wittenberg dreht sich an diesem Wochenende alles um den Wassersport. Beim Tag der offenen Tür zeigen die Vereine ihre verschiedenen Wassersportarten. Ein Höhepunkt ist das traditionelle Elbschwimmen, organisiert von der Wassersportgemeinschaft Wittenberg 1962 e.V. Auch Segler und Kanuten laden die Besucher aufs Wasser ein. Dabei geht es um Sport, Spaß und Gemeinschaft. Besucher können die Boote kennenlernen und selbst erste Erfahrungen sammeln. So wird die Elbe für den 23. August 2026 zum Treffpunkt für Wassersportler und Gäste.
4: Und Tradition ist es, an einem Wochenende im Sommer hier unseren Tag der offenen Tür durchzuführen, bei dem wir uns als Verein und jede Abteilung präsentieren. Und ja, die Kanuten tun das, wie man hier ringsherum sieht, mit ihren Kajaks. Und ja, wir sind ein Verein mit rund 35 oder eine Abteilung mit rund 35 Mitgliedern, die im Wesentlichen den Wasserwandersport als Hobby betreiben und das nicht nur auf der Elbe, sondern auch auf den Gewässern, die hier so im Umland sind und auf denen man gut paddeln kann, wie dem Spreewald oder auch den Berliner Gewässern. Ja, zum Tag der offenen Tür verbinden wir das Ganze mit dem Elbeschwimmen. Einmal hat schon stattgefunden, einen Durchgang, einen zweiten bieten wir in Kürze an. Das ist ein großer Teil des Programms, natürlich das gesellige Beisammensein. Und im Wesentlichen geht es darum, dass wir als sportliche Abteilungen unseren Sport vorstellen, dass wir den Gästen die Möglichkeit geben, mal ein bisschen zu schnuppern, sich mal ins Boot zu setzen mit einem Guide oder auch allein mal zu paddeln und sich ein bisschen was erklären zu lassen, worin denn der Reiz des Paddelns auf dem Wasser eigentlich besteht. Ja, der Reiz des Paddelns ist natürlich, ganz nah an der Natur zu sein, mittendrin zu sein in der Natur. Mitunter ist es auch die Einsamkeit, die Natur also in aller Ruhe zu erleben, sich in der Natur zu bewegen, egal wie das Wetter ist, ob es etwas kühler ist, ob Sommer ist, ob Wind oder nicht. Und das kann jeder für sich so entscheiden, wie er das möchte. Und das ist eigentlich der Reiz. Und das eben nicht nur in der Gegend, in der man sich auskennt, wie wir hier auf der Elbe, sondern letztendlich überall in Deutschland oder auch Europa.
3: Beim traditionellen Elbschwimmen geht es für die Teilnehmer einmal quer durch den Fluss. Die Wasserwacht sorgt dabei für die Sicherheit. Rettungsschwimmer und Boote begleiten die Schwimmer. Besonders starke Strömungen sind zu erwarten, was es zu einer großen Herausforderung macht. Jede Altersstufe ist vertreten und meistern diese Veranstaltung ohne Probleme.
5: Ich bin Thomas Vier, Ortsgruppenleiter der Wasserwacht in Wittenberg und hier für heute der Chef von Skanze aus Sicht der Wasserrettung. Wir haben das alljährliche Elbeschwimmen gemacht. Das heißt, unter fachkundiger Beobachtung dürfen die Wittenberger und Wittenbergerinnen, die Gäste, einmal quer über die Elbe schwimmen. Die Elbe als Bundeswasserstraße ist natürlich nicht einfach so ein Badegewässer. Deswegen findet das Ganze unter Beobachtung statt, unter Aufsicht von uns. Und wir begleiten die Schwimmer mit Booten und mit Rettungsschwimmern, sodass im Fall der Fälle auch immer jemand da ist, der dann auch dementsprechend zugreifen kann. Die Elbe ist aktuell unterwegs mit 5 Kilometern pro Stunde. Das klingt jetzt erstmal nicht schnell, es ist sowieso Schrittgeschwindigkeit. Aber in der Fahrrinne selber in der Strömung merkt man, dass man abgetrieben wird. In der Regel schafft man es nicht wirklich direkt durchzuschwimmen. Also man wird immer abgetrieben, das ist geplant, das ist auch gewollt. Und das ist für ungeübte Schwimmer erstmal eine Erfahrung, in dieser Fahrrinne mitgerissen zu werden und dann trotzdem die Ruhe zu bewahren, trotzdem sein Ziel zu verfolgen und dann kommt man völlig problemlos auch auf der anderen Seite an. Das Durchschwimmen durch die Elbe ist für die Wittenberger immer so ein Highlight. Und wenn man sieht, dass heute der jüngste Teilnehmer 10 Jahre alt ist und vor ein paar Jahren der jüngste Teilnehmer 7 Jahre, sieht man schon, dass das reizvoll ist, die Elbe zu bezwingen, sagt man es mal so. Aber wie gesagt, immer nur unter Beobachtung, immer nur unter Begleitung von Rettungsschwimmern. Sonst ist es einfach zu gefährlich. Und der Reiz ist einfach da. Dafür ist die Elbe unsere Elbe. Und da muss man auch mal durchgeschwommen sein als Wittenberger.
3: Paddeln verbindet. Der Verein hat rund 35 Mitglieder, die den Wassersport meist als Hobby betreiben. Gepaddelt wird auf der Elbe und

0: vielen weiteren Gewässern. Einige Mitglieder sind auch sportlich sehr erfolgreich. Helga Freund wurde bereits zum 41. Mal Weltmeisterin und brachte dieses Jahr aus Kanada 2 Goldmedaillen mit.
1: Also mein Name ist Helga Freund, ich bin 72 Jahre alt, habe mit 11 Jahren angefangen zu paddeln, mit 21 wieder fast aufgehört, weil dann Beruf, Studium, Familie, alles viel wichtiger waren. Und mit 48 bin ich wieder ins Boot geklettert und 2 Jahre später hat man mich mitgenommen zur Weltmeisterschaft nach Kanada. Und dort habe ich gewonnen vor 40 Frauen und ja, seitdem bin ich so oft wie es geht auf dem Wasser. Und dieses Jahr war ich auch in Kanada zur Weltmeisterschaft und habe 2-mal Gold wieder mitgebracht. Nun bin ich 41 Mal Weltmeister und das Paddeln macht einfach Spaß. Und ja, und ich kann aber auch ruhig paddeln, ich kann auch mal Genuss paddeln, also sprich Wanderboot fahren, weil mein Mann ist kein Rennsportler. Und auch weil das hier ein Verein ist, der vorwiegend Wanderboot fährt, möchte man ja es in der Gemeinschaft erleben. Wenn ich zu Wettkämpfen fahre, dass man Sportkameraden auf aller Welt sieht und die sind ja alle so ein bisschen verrückt wie ich. Das heißt also, dass sie trainieren fleißig und wie man so sagt, die Konkurrenz schläft nicht. Und dass man sich wieder trifft, die eine oder die andere Sportlerin. Und ja, es ist einfach schön.
0: Damit ging ein abwechslungsreicher Tag rund um den Wassersport zu Ende. Beim Elbschwimmen, Segeln und Paddeln standen vor allem Sport, Gemeinschaft und die Freude am Wasser im Mittelpunkt. Ein gelungenes Fest, das einmal mehr zeigte, wie eng Wittenberg mit der Elbe verbunden ist.
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0: Am Sonntagmorgen können wir mit einem bedeckten Himmel rechnen, bei Temperaturen von 13 bis 21 Grad. Im Laufe des Tages wird es etwas wärmer, die Sonne kommt hervor und es bilden sich einige Wolken. Der Abend sieht ähnlich aus und die Wolken vermehren sich. Die Tiefstwerte in der Nacht werden 13 Grad betragen. Am Montag wird es nochmal sommerlich, mit einem Mix aus Sonne und Wolken bei 23 Grad.
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0: In Osterwiek ist Anfang September ein 12-jähriges Kind bei einem Verkehrsunfall leicht verletzt worden. Das Kind war mit dem Fahrrad unterwegs, als es an der Ausfahrt eines Kita-Parkplatzes von einem Auto erfasst wurde. Der Fahrer hielt zunächst an, fuhr anschließend aber davon. Gesucht wird ein schwarzer PKW, möglicherweise ein VW Passat, mit getönten Scheiben und einem kleinen Dynamo Dresden-Aufkleber an der Heckscheibe. Der Fahrer soll zwischen 25 und 35 Jahre alt sein und dunkle, gegelte Haare haben. Die Polizei bittet um Hinweise. In Trautenstein ist ein Kleinkraftradfahrer am Dienstag vor einer Polizeikontrolle geflüchtet. Die Beamten wollten das Fahrzeug wegen einer auffällig lauten Geräuschentwicklung kontrollieren. Der Fahrer fuhr zunächst auf einen Landwirtschaftsweg und anschließend auf ein angrenzendes Feld. Dort prallte er mit dem Kleinkraftrad gegen einen Weidezaun und konnte von den Polizisten gestoppt werden. Bei der Kontrolle stellte sich heraus, dass der Mann keine erforderliche Fahrerlaubnis besaß. Gegen ihn wird nun unter anderem wegen des Verdachts der Gefährdung des Straßenverkehrs und des Fahrens ohne Fahrerlaubnis ermittelt. Bei einer Geschwindigkeitskontrolle auf der L85 am Heimburger Berg sind am Mittwoch 594 Fahrzeuge überprüft worden. An der dortigen Kreuzung gilt eine Höchstgeschwindigkeit von 50 km/h. 16 Fahrer waren zu schnell unterwegs. Der höchste gemessene Wert lag bei 83 km/h. Nach Abzug der Toleranz waren dem Fahrer 80 km/h vorgeworfen. Ihn erwarten 150 Euro Bußgeld und ein Punkt im Fahreignungsregister. In Wernigerode ist am Dienstag eine 48-jährige Autofahrerin mit einem Audi gegen eine Verkehrsinsel gefahren. Die Frau bog von der Schmatzfelder Straße direkt auf die Straße am Kupferhammer ab, anstatt den Kreisverkehr zu benutzen. Dabei überfuhr sie die Verkehrsinsel und beschädigte ein Verkehrsschild. Anschließend verlor sie über rund 100 Meter die Kontrolle über ihr Fahrzeug und riss mehrere Mülltonnen mit. Bei der Unfallaufnahme stellten die Beamten Alkoholgeruch fest. Ein Atemalkoholtest ergab vorläufig 3,91 Promille. Die Polizei ordnete eine Blutprobe an, stellte den Führerschein sicher und ermittelt wegen Gefährdung des Straßenverkehrs. Ein festliches Jubiläum. 1200 Jahre Welsleben.
3: 1200 Jahre Welsleben. In den Acker neben der A14 gepflügt, kündeten vom großen Ereignis in der kleinen Gemeinde zwischen Schönebeck und Magdeburg, das am Wochenende begangen wurde. Der Platz rund um die Welsleber Kirche mit dem Turm auf der falschen Seite hatte sich in einen Festplatz verwandelt mit Zeltbuden und Schaustellern. Sogar einen Autoscooter konnte man unter die Kastanienbäume zwängen. Das Gelände war von Freitag bis Sonntag der Schauplatz für ein umfangreiches Festprogramm. Doch der Höhepunkt dürfte zweifellos der große Festumzug gewesen sein, mit dem man die 1200-jährige Geschichte der Bördegemeinde darstellte.
4: So, hier vorne unsere Ehrengäste, unser Ortsbürgermeister Hans-Jürgen Korn und unser Gemeindeoberbürgermeister Marco Schmoldt. Ja doch, die Ehre kommt euch zuteil. Ja, und gleich dahinter auf der Kutsche, sagte ich vorhin schon mal, alt und jung wird hier zusammengeführt, der Jüngste Welsleber. Das ist der kleine Leo Fritz hier auf dem Kutschwagen. Und unsere älteste Bewohnerin hier in Welsleben, Frau Ingrid Krenzel. Schön, dass ihr da seid. Schön, dass ihr hier in Welsleben lebt.
3: Besiedelt wurde der Ort natürlich schon viel früher, denn aus der Zeit vor 7500 Jahren ließen sich erste jungsteinzeitliche Siedlungsreste nachweisen. Doch mit der ersten urkundlichen Erwähnung im Jahr 826 beginnt die offizielle Geschichtsschreibung. Damals verschenkte Ludwig der Fromme, Sohn Karl des Großen, den Ort an das Kloster Corvey bei Höxter. Mittelalterliche Ritter symbolisierten diese Zeit, in die auch der Neubau der heutigen St. Pankratiuskirche fällt, die man 1225 auf den Fundamenten des niedergebrannten Vorgängerbaus aus Holz errichtete. Zahlreiche kriegerische Ereignisse suchten das Dorf heim, besonders schwer im Dreißigjährigen Krieg. Nicht nur Magdeburg wurde 1631 niedergebrannt, auch Welsleben wurde total zerstört und die Felder verwüstet. Erst um 1650 kamen überlebende Welsleber wieder zurück. So einmal nur ein paar historische Ereignisse, an die man erinnerte. Der Umzug endete dann mit der versammelten Freiwilligen Feuerwehr des Ortes, die auch schon 1897 gegründet wurde. Und da kann man sich schon im nächsten Jahr auf deren 130. Geburtstag freuen, was sicher auch groß gefeiert werden dürfte. Aber es ist schwer, diese 1200-Jahr-Feier noch zu toppen, die diese kleine Gemeinde mit nicht einmal 1800 Einwohnern da auf die Beine gestellt hatte.
0: Abi-Sommerzauber. Festliche Veranstaltungen in Köthen.
5: Ein Innenhof-Würzer Vereinsmeile. Bei der Premiere des Abi-Sommerzaubers öffnet die Kreisverwaltung in Köthen ihre Türen für Vereine, Initiativen und Besucher aus dem gesamten Landkreis Anhalt-Bitterfeld. Einen Tag lang soll hier vor allem sichtbar werden, wie vielfältig das ehrenamtliche Engagement im Landkreis ist. Und auch für Landrat Andy Grabner gibt es dabei offenbar noch einiges zu entdecken. Denn hinter manchen Ständen verbergen sich Angebote und Projekte, die selbst dem Chef der Kreisverwaltung bislang nicht unbedingt bekannt waren.
6: Genau, ich wusste zum Beispiel nicht, dass wir eine Wächterabteilung haben im Polizeisportverein Köthen. Das bauen wir wollen. Und ansonsten, ja, das ist ja so die Führungsbereiche, die bekannten. Ob das die Handballer sind, ob das die Basketballer sind. Ich muss sagen, war wirklich sehr gut zu sehen.
5: Einer dieser Vereine ist der WSV Friedersdorf. Bekannt ist er unter anderem durch seine Drachenbootveranstaltungen am Mulde-Stausee. Einige davon locken mehrere hundert Teilnehmer in die Region. Doch damit das auch künftig funktioniert, spielt vor allem die Nachwuchsarbeit eine wichtige Rolle.
7: Also wir sind der WSC Friedersdorf, wir haben 220 Mitglieder in 4 Abteilungen, Wasserwandern, Segeln, Kanu, Rennsport und Drachenboot. Und wir machen im Sommer 2 große Veranstaltungen, einmal die Mulde-Staus-Regatta mit 600 Teilnehmern und dann das Drachenbootfest mit ca. 800 teilnehmenden Sportlern.
5: Und wer einen Sportverein besucht, darf natürlich nicht nur zuschauen. Unser Team muss selbst dran. Auf dem Rudergerät geht es zwar keinen Meter über den Mulde-Stausee, anstrengen wird es trotzdem. Immerhin, nach Einschätzung des Vereins schlägt sich unser Kollege ganz wacker. Doch Ehrenamt und gesellschaftliches Engagement bestehen nicht nur aus Sport. Ellen Günther von der Akademie der Künste Berlin beschäftigt sich mit kultureller Vermittlung. Ihr Ziel? Kunst und Bildung auch außerhalb der großen Kulturzentren stärker zu den Menschen zu bringen. Wie gut gelingt das bereits in Anhalt-Bitterfeld und wo besteht noch Nachholbedarf?
8: Ich glaube, hier geht halt manchmal noch was, vor allem Kunstlehrerinnen fehlen zum Teil, Kunstunterricht fällt aus. Wir können dafür natürlich kein Ersatz sein, aber wir wollen irgendwie versuchen, Kunst zu stärken in der Region. Und deshalb, wir kommen mit Mitgliedern, also wirklich mit auch bekannten Künstlerinnen in die Region und wollen irgendwie die Freude und die Lust an der Kunst stärken.
5: Wie niedrig die Schwelle zur Kunst sein kann, zeigt gleich die nächste Station. Künstlerin und Kuratorin Christiane Petersmann hat ein überdimensionales Scrabble-Spiel mitgebracht. Hier darf nicht nur betrachtet, sondern ausprobiert und gemeinsam gespielt werden.
9: Wir laden Passantinnen, die Leute, die hier am Festival sind, ein, Kinder und Erwachsene Worte zu schreiben, Buchstaben zu malen und damit auf diese große Leinwand Worte zu kleben zum Thema Glück.
5: Ein paar Meter weiter geht es um ein Material, das eng mit der Geschichte der Region Bitterfeld verbunden ist. Bernstein. Der Förderverein präsentiert verschiedene Stücke und vermittelt Wissen über den besonderen Fundstoff.
10: Wir sind heute hier mit unseren Vereinsmitgliedern. Wir stellen unser Hauptthema ist eigentlich der Bernstein, der in Bitterfeld mal gefunden wurde. Wir stellen hier ein paar Proben aus zur Erläuterung für die Kinder, für unsere Zuschauer im Prinzip, die es interessiert, die in Glühliederfahren sind. Und am beliebtesten ist natürlich das Bernsteinschleifen für die Kinder. Die freuen sich dann, wenn sie das machen. Wir.
5: Zurück zum Sport. Die HG 85 Köthen nutzt den Sommerzauber ebenfalls, um auf sich aufmerksam zu machen.
11: So einen schönen Sport zu präsentieren und den Kindern zeigen zu können, wie toll der Sport ist und was sie alles machen können bei uns in der Halle und alle möglichen.
5: Und schon wieder wird aus Berichterstattung sportlicher Einsatz. Unser Redakteur muss zum Handballführerschein antreten. Geschicklichkeit, Ballkontrolle und Treffsicherheit sind gefragt. Das Ergebnis kann sich offenbar sehen lassen.
12: So, und das heißt, was habe ich jetzt gewonnen?
11: Ja, du hast jetzt sozusagen, du hast uns gezeigt, wie gut du bist und jetzt würdest du sozusagen eingeladen werden zum Probetraining.
12: Okay, also hätte ich das Zeug dafür, ja?
11: Ja, hättest du.
12: Ah, wunderbar, na dann. Cool.
5: Die 5 Stationen zeigen dabei nur einen Ausschnitt. Über den gesamten Innenhof verteilt können Besucher selbst aktiv werden. Insektenhotels bauen, beim Fußball-Dart zielen, Quizfragen beantworten oder sich in Fechten ausprobieren. Der Sommerzauber soll damit nicht nur zeigen, welche Vereine es gibt, sondern möglichst direkt neugierig auf deren Arbeit machen. Und während die Erwachsenen mit den Vereinen ins Gespräch kommen, gibt es für die jüngsten Gäste ein eigenes Programm. Auch auf der Bühne stehen die Kinder zeitweise im Mittelpunkt. Das Kinder- und Jugendballett ist dabei. Später sorgen Anna und Elsa für märchenhaften Besuch. Musikalisch und kulturell läuft das Programm bereits seit dem Vormittag. Von der Jazzband der Musikschule über die Schülerband Washed bis zu Tanz und regionalen Künstlern wechseln sich zahlreiche Gruppen auf der Bühne ab. Nach einem langen Tag mit Vereinen, Gesprächen und zahlreichen Mitmachaktionen zieht Landrat Enni Grabner am frühen Abend Bilanz.
6: Ja, als vorweggenommenes Fazit, es war einfach wundervoll, es war toll, einzigartig, muss ich sagen.
13: Ich hatte das Goethe-Event das erste Mal durchgeführt, da war sie sehr gut besucht, da haben sehr viele Weine, alles haben sich in einer nur glücklich, dass er muss schauen.
5: Danach verändert sich langsam der Charakter des Festes. Aus der Vereinsmeile wird eine Sommerparty. Kevin Neon übernimmt am frühen Abend die Bühne und sorgt für Stimmung im Innenhof der Kreisverwaltung. Bevor weitergefeiert wird, rückt noch einmal das Engagement in der Region in den Mittelpunkt. Mit der Ehrennadel des Landes werden Menschen ausgezeichnet, die sich in besonderer Weise für Sachsen-Anhalt und seine Einwohner einsetzen. Den musikalischen Abschluss übernimmt schließlich die Liveband Seamless. Nach dem Vereins- und Familienprogramm am Tag wird im Innenhof am Abend gemeinsam gefeiert. Sport, Kunst, Kultur und soziales Engagement beim ersten Abi-Sommerzauber zeigt sich, wie unterschiedlich Vereinsarbeit im Landkreis aussehen kann. Und vielleicht hat der eine oder andere Besucher dabei nicht nur einen schönen Sommertag erlebt, sondern auch einen Verein entdeckt, bei dem er künftig selbst mitmachen möchte.
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0: Am Sonntagmorgen können wir mit einem bedeckten Himmel rechnen, bei Temperaturen von 13 bis 21 Grad. Im Laufe des Tages wird es etwas wärmer, die Sonne kommt hervor und es bilden sich einige Wolken. Der Abend sieht ähnlich aus und die Wolken vermehren sich. Die Tiefstwerte in der Nacht werden 13 Grad betragen. Am Montag wird es nochmal sommerlich, mit einem Mix aus Sonne und Wolken bei 23 Grad.
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3: Ich darf jetzt jungen Menschen. 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
4: Ich, der gefühlt immer noch mit 16 nackt besoffen im Eifer Schnapsregal liegt und Leute anschreit. 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Aber man muss die Rede so halten, dass die Alten denken, dass sie für die Jungen ist. Weil die haben auch Hummeln im Arsch und wollen saufen gehen.
3: Das ist der rote Faden des neuen Soloprogramms von Tobias Hengstmann mit dem Titel Frei nach Shakespeare, Tobi or Not Tobi. Dazu hat sich der Kabarettist fürs Programmheft Foto extra auf ein Pferd gesetzt, ganz ohne KI, um mit seinem eigenen Kopf zu jonglieren, was aber dann doch eine Fotomontage ist. Sie verdeutlicht jedoch gekonnt den Spagat des Künstlers zwischen einer seriösen Jugendweiherede auf der einen Seite und den Gedanken, die ihm dabei durch den Kopf gehen, die aber in der Johanneskirche nicht ausgesprochen werden können. Dafür aber auf der Brettelbühne, und das ist auch gut so.
4: Aber was ist das eigentlich Leben? Klar, man lebt auf dieser Welt, auf diesem Planeten als Mensch, als Individuum. Aber was bedeutet Leben? John Lennon von den Beatles sagte mal den Satz, Leben ist das, was passiert, während man damit beschäftigt ist, andere Pläne zu machen. Und wenn ihr später mal auf euer glückliches Leben zurückschaut, dann werdet ihr feststellen, dass die wichtigsten Dinge und Ereignisse in eurem Leben gar nicht geplant waren. Wie der Wohnort, der Beruf, die Partnerin oder der Partner. Und da geht es auch wieder los. Das ist doch Wahnsinn. Das war alles nicht geplant. Ja. Sind Sie verheiratet? Ja. Sehr schön. Ja. Und wie lange, wenn ich fragen darf? Ich habe ihn gefragt. Was? Wie lange? Acht Jahre, mega. Und wie lange müsst ihr noch? Das ist ein Spaß. Es ist alles gut. 80, 88 Jahre. Ja, ist okay. Ich wünsche euch auf jeden Fall alles Gute, viel Glück. 8 Jahre. Wer bietet mehr?
5: Viele.
4: Wie lange seid ihr verheiratet?
5: 20.
4: Die vorgesagt? Das ist doch gut. Das ist super. Aber alles gegen euren Willen. Das war nicht geplant. Es war nicht geplant. Es ist schon verrückt, wie eine Frau nach einem Jahr Ehe ihren Gatten vorstellt. Darf ich vorstellen? Das ist mein Mann. Nach 10 Jahren Ehe. Können Sie sich das vorstellen? Das ist mein Mann. Und nach 35 Jahren Ehe. Das ist mein Mann, können Sie sich mal da vorstellen?
3: Und so meandert Tobias Hengstmann zwischen seiner sehr sympathisch vorgetragenen Rede, von der man sich wünscht, sie selbst bei seiner eigenen Jugendweihe gehört zu haben, und seinen begleitenden Gedanken hin und her, wobei diese mal ein Witz sein können, ein Schwank aus der Jugendzeit oder auch ein politisches Statement.
4: Also Widerstand, also innerer Widerstand frisst ja die meiste Energie. Und der innere Widerstand, den man erlebt, erlebt man ja meistens wegen anderen Menschen. Ja. Und deswegen fände ich es sehr schön, und ich denke, da würden Sie mir beipflichten, wenn es strafrechtlich nicht verfolgt werden würde, ab und zu, mal so eine Barpfeife zu verteilen, oder? Pow! Einfach so. Mir geht's nicht um Gewalt. Gewalt ist immer scheiße. Das muss nicht wehtun, das darf nicht bluten, einfach nur als Statement. Pow! Oh! Und alle wären irgendwie zufriedener. Ich wäre auch bereit für Pow! Dass ich selber mal eine Backpfeife kriege, wenn ich rumnerve. Ja? Aber einfach so Pow! Ja, der Film war toll. Ich hab das Buch gelesen, das war viel, viel besser. Pow! Leck mich am Arsch. Ja, die Serie ist ja Netflix, toll, die habe ich gesehen, die Serie, aber ich hab sie ohne Untertitel im koreanischen Original gesehen. Pow! Pow! Ohne Schmerzen. Einfach als Statement. Ja? Einfach als Statement. Oder ich halte mich nicht nur dafür, ich bin Jesus Christus. Pow! Oh, Jesus Christus. Pow! Auch zu viel. Und das Geilste wäre dann, so ein Upgrade, so ein Backpfeifenautomat. So für die Extremfälle, so Backpfeifenautomat, wie so eine Telefonzelle, ja, so eine Telefonzelle. Was ist denn eine Telefonzelle? Pow! Aufmachen, den Nervsack da reinquetschen, zumachen, und draußen gibt es zwei Regler, einer für die Frequenz und der andere dann sozusagen für die Intensität, je nach Nervgrad. Und dann anmachen. Und im Nachbarraum hört es sich an, als wenn eine Waschmaschine schleudert. So, was, dann ist das doch wunderbar. Einfach so, pow, wie geil wäre das, oder? Pow, pow. Ich habe aus Überzeugung die CDU gewählt. Pow! Ich habe aus Überzeugung die Grünen gewählt. Pow! Ich habe aus Überzeugung die AfD gewählt. Warum? Warum? Um es Ihnen da oben mal so richtig zu zeigen. Ganz ruhig nehmen, in den Backpfeifenautomat, alles auf rechts drehen und dann pow, pow, pow, pow, pow, pow. Naja, aber ich muss ganz ehrlich sagen, das muss auch eine Demokratie auch aushalten. Pow! Deine Mutter muss dich aushalten, so.
3: Tobias hat für dieses Solo ein stimmiges Konzept gefunden, mit dem es ihm gelingt, sein Publikum die ganze Zeit bei der Stange zu halten. So dauert es nicht lange, bis es zu einer gelungenen Symbiose kommt zwischen dem Mann auf der Bühne und dem seinen Ausführungen lauschenden und mitgehenden Zuschauern. Es bleibt Raum für Abweichungen vom Konzept, um mit dem Publikum zu interagieren, auch weil man merkt, dass dieses gern Teil seiner Performance sein möchte.
6: Gibt es

Die Frage, Tobi oder nicht Tobi, kann man ganz eindeutig beantworten. Natürlich Tobi, und zwar mit seinem neuen Soloprogramm. Ab sofort im Kabarett nach Hengstmanns. Sie müssen in diesem Fall aber mal nicht auf ihn hören, sondern nur Ja sagen und eine Karte kaufen.

0: Eisenbahnen zum Anfassen. Fahrzeugschau und Modellbahnausstellung.
1: Der Förderverein Berlin-Anhaltische Eisenbahn e.V. hat am Wochenende des 5. und 6. September zu den 36. Bahnaktions- und Eisenbahnerlebnistagen eingeladen. Unter dem Motto Eisenbahn zum Anfassen, Fotografieren und Mitfahren fanden im Bahnbetriebswerk Lutherstadt-Wittenberg-Hüfner-Straße Aktionen rund ums Bahnfahren statt. Präsentiert wurden während den Erlebnistagen historische sowie moderne Fahrzeuge von dem Förderverein und auch des Nahverkehrs Sachsen-Anhalt. Auch die Museumslokomotive V100003 wurde wieder der breiten Öffentlichkeit präsentiert. Ferner ermöglichte das Lokpersonal Mitfahrten auf einigen Lokomotiven sowie die Vorstellung der Arbeit an den Modellbahnen. Der Förderverein feierte in diesem Jahr an den Erlebnistagen außerdem sein 35-jähriges Jubiläum.
2: Ja, unser Förderverein Berlin-Anhaltische Eisenbahn hat 50 Mitglieder, davon natürlich auch fördernde Mitglieder. So der harte Kern bilden 25 Mitglieder, die hier aktiv unsere Arbeit gestalten. Unsere Arbeit selber recht vielfältig. Wir befassen uns mit dem Erhalt historischer Lokomotiven. Dann natürlich hier am Standort Bahnbetriebswerk die Anlagen und Einrichtungen nutzbar zu halten. Denn des Weiteren eine wichtige Sache unsere Modellbahnen, die wir hier auch zum Teil nach historischen Vorbildern nachgestaltet haben. Und so haben wir auch eine vielfältige Arbeit, dass wir natürlich auch die Historie erhalten, denkmalgeschützt erhalten, und wir wollen natürlich auch im Rahmen unserer Aktivitäten und Ausstellungen und Sonderfahrten das Verkehrsmittel Eisenbahn der Allgemeinheit nahebringen.
1: Als Programmpunkte gab es außerdem Vorführungen der Diensthund-Führerschule der Polizei, Feuerwehr, des Kampfsportclub Dokan und musikalische Untermalung durch die Musikschule Fröhlich. Der Förderverein finanziert sich so durch die verschiedenen Aktivitäten, Mitgliedsbeiträge und durch die Möglichkeit, für ausgewählte Projekte Förderungen zu beantragen. Außerdem bieten sie auch außerhalb der Erlebnistage Sonderfahrten auf ihren Lokomotiven an.
2: Wir bieten Sonderfahrten mit historischen Fahrzeugen an. Unsere Museumslokomotive V100003, wo wir dann zu ausgewählten Veranstaltungen und Aktivitäten, gerade auch im Land Sachsen-Anhalt, dann Fahrten anbieten. Die nächsten Fahrten planen wir am 31. Oktober, wo wir dann nach Wernigerode und Thale fahren, und am zweiten Adventswochenende nach Quedlinburg, wo wir dann aber auch wirklich attraktive Dinge anbieten wollen, wo dann der Reisende natürlich auch am Zielort eine Attraktion vorfindet.
1: Wie bei vielen Vereinen bleibt der fehlende Nachwuchs auch hier ein Problem. Es gäbe zwar Interessierte, aber im Verein geht es eben nicht nur um das Spielen mit den Bahnen, sondern auch um Vereinsarbeit und administrative Leistungen, um die Arbeit umzusetzen. Die nächsten Projekte sind dennoch schon geplant.
2: Gegenwärtig arbeiten wir noch am Projekt der Sanierungen des Lokschuppenbereiches. Dort finden in diesem Jahr noch abschließend einige Sanierungsarbeiten statt. Das sind Auflagen, die aus den Prüfungen des Bauwerkes hervorgegangen sind, um nachher auch eine mittelfristige weitere uneingeschränkte Nutzung zu haben. Laufende Projekte sind ferner der Erhalt auch unserer Museumslokomotive V100003, die wir auch dank großer Förderung des Landes wieder in Betrieb nehmen konnten. Aber auch dort ist es wichtig, wenn die Lok läuft, im laufenden Betrieb ist es, sind viele Dinge, Aufgaben zu erledigen, die aufgebracht werden müssen. Hier ist es auch kaum noch möglich, irgendwelche Eigenleistungen zu erbringen, denn für jede Aktivität, jede Reparatur und dergleichen muss überall eine Nachweisführung erfolgen, sodass da dem Engagement der Mitglieder auch Grenzen gesetzt sind.
1: Die 36. Bahnaktions- und Eisenbahnerlebnistage haben damit einmal mehr gezeigt, dass Eisenbahngeschichte nicht nur Vergangenheit ist und auch in Zukunft durch den Förderverein der Erhalt der Lokomotiven gestellt ist.
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0: Am Sonntagmorgen können wir mit einem bedeckten Himmel rechnen, bei Temperaturen von 13 bis 21 Grad. Im Laufe des Tages wird es etwas wärmer, die Sonne kommt hervor und es bilden sich einige Wolken. Der Abend sieht ähnlich aus und die Wolken vermehren sich. Die Tiefstwerte in der Nacht werden 13 Grad betragen. Am Montag wird es nochmal sommerlich, mit einem Mix aus Sonne und Wolken bei 23 Grad.
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0: Harzclub, Stadtwerke und Sunk hatten eingeladen. Wilhelm Rabewarte feierte 130. Geburtstag. Zahlreiche Wanderfreunde trafen sich am Sonntag am Großen Schloss, dem Sitz der Stiftung Umwelt, Natur und Klimaschutz, um an einer geführten Wanderung durch den seit 2011 in ihrer Hand befindlichen Naturerbewald teilzunehmen.
1: Wir haben uns zu dieser Wanderung hier im Naturerbewald der Sunk wieder entschieden. Erstmal natürlich, um schon ein fast kleines Herbsterlebnis heute mitmachen zu können. Und natürlich, weil wir wieder das Glück haben, dass die Wilhelm-Rabe-Warte durch unsere Unterstützer geöffnet wird. Und immer eine ganz tolle Kooperation haben, sowohl mit den Stadtwerken als auch mit der Harzer Wandernadel und mit der Stadt Blankenburg selbst auch. Also ganz tolle Aktion, die wir immer gemeinsam haben. Und mich freut es vor allen Dingen, dass es hier immer so unkompliziert und gut funktioniert mit allen Unterstützern.
2: Und natürlich begleiten wir das auch wieder und haben auch eine kleine Überraschung wieder für die Wanderer mit dabei. Und vor Ort soll es natürlich auch noch einen kleinen Snack geben, den wir auch gerne sponsern. Wir als ausschließlich Ökostromanbieter und das schon seit über 10 Jahren, machen das natürlich gerne, weil wir freuen uns darüber, dass das Thema Umwelt und Natur so einführt.

0: zusammen und so direkt hier gezeigt wird. Und das unterstreicht eigentlich unsere Mentalität, die wir auch gerne unterstützen. Und deshalb natürlich Veranstaltungen, die Menschen zusammenbringen und das Thema Natur dann näher bringen, begleiten wir natürlich dann auch gerne. Und deshalb ist es für uns selbstverständlich, dass wir sowas auch unterstützen.
1: Nach einer kurzen Einführung ging es auf die rund 6 Kilometer lange Wanderung zur Wilhelm-Raabe-Warte, ein Wahrzeichen von Blankenburg. Die als Naturerbewald ausgewiesene Fläche, zum Teil mit über 300 Jahre alten Bäumen, soll geschützt und nach aus der Waldbewirtschaftung herausgenommen werden. Somit wird die natürliche Entwicklung dieses Areals gestärkt, erfuhren die Teilnehmer. Über Herzogs- und Panoramaweg führte die Wanderung mit kontinuierlichem Anstieg auf den 414 Meter hohen Eichenberg. Das Geburtstagskind, die 21 Meter hohe Wilhelm-Raabe-Warte, grüßte schon von Weitem. Im September 1896 wurde sie in einer Bauzeit von nur 6 Monaten als sogenannter Kaiserturm errichtet. Der Aussichtsturm erhielt 1950 den Namen Wilhelm Raabe nach einem 1910 verstorbenen Braunschweiger Schriftsteller. 1976 baute die ZBO Dachrieden auf dem Gelände eines alten Gasthauses ein Betriebsferienheim mit kleiner öffentlicher Wandergaststätte. 1992 erfolgte die Schließung des Komplexes, deren Nachnutzung aufgrund fehlender Wasser- und Abwasserleitung sowie Lage im Naturschutzgebiet sehr schwierig ist. 1996 übernahm dann der Harzclub wieder den Turm und sanierte ihn. Ihm ist es auch zu verdanken, dass sich wenigstens einmal im Jahr hier die Türen öffnen. Denn die Warte gehört zu den wenigen, noch gut erhaltenen Kaiserwarten.
2: Wir feiern 130 Jahre Wilhelm-Raabe-Warte und haben das auch toll vorbereitet mit den Stadtwerken und der SUNK zusammen. Und freuen uns auf ganz viele Wanderfreunde, Heimatfreunde und Naturfreunde, die mit uns zusammen den Turm besteigen können.
1: Groß war der Andrang zur Turmbesteigung. 106 Stufen aus Stein, Holz und Guss mussten bis zur Plattform bewältigt werden, bevor sich dem Wanderer bei günstigem Wetter ein bis zu 70 Kilometer weiter Ausblick bietet.
2: Wilhelm-Raabe-Warte ist auch vermietet. Es ist eine Polizeiantenne drauf und eine Antenne für den Rettungsdienst, also ganz wichtig. Und ist natürlich auch gesichert. Deswegen kann auch nicht jederzeit jemand da auf diesen Turm steigen, sondern es muss mit uns vereinbart werden.
1: So gibt es nur wenige Tage, wie zum Beispiel der 130. Geburtstag, an denen eine Turmbesteigung möglich ist.
2: Am 130. Jahrestag der Wilhelm-Raabe-Warte haben wir noch eine kleine Ausstellung. Zu Fauna und Flora haben Schüler der 7. Klasse der Sekundarschule August Bebel Tafeln angefertigt. Das kann man sich gerne angucken. Weiterhin haben wir ja ganz viel gemacht fürs Catering.
1: Das Essen und Trinken sowie die selbstgebackenen Waffeln von den Stadtwerken stärkten die Wanderer nach ihrer Tour. Und hier erwartete sie auch wieder ein Sonderstempel der Harzer Wandernadel.
3: Ja, ich komme aus einem Wassleben. Ich bin Rekordwanderer Harzer Wandernadel. Ich habe 45 Mal den Kaisertitel erwandert und ich habe 2011 und dann mit Verbesserung 2013 als schnellster Wanderer alle 222 Stempelstellen abgewandert und der Rekord steht seitdem.
1: Zum kleinen kulturellen Programm gehörte dann auch der Auftritt der kleinen Tanzmäuse unter Leitung von Jenna Wuckel, die auf dem Eichenberg in 414 Meter Höhe ihr Publikum begeisterten.
4: Tag der offenen Tür. Traditionelles Elbschwimmen.
5: In the Wittenberg dreht sich an diesem Wochenende alles um den Wassersport. Beim Tag der offenen Tür zeigen die Vereine ihre verschiedenen Wassersportarten. Ein Höhepunkt ist das traditionelle Elbschwimmen, organisiert von der Wassersportgemeinschaft Wittenberg 1962 e.V. Auch Segler und Kanuten laden die Besucher aufs Wasser ein. Dabei geht es um Sport, Spaß und Gemeinschaft. Besucher können die Boote kennenlernen und selbst erste Erfahrungen sammeln. So wird die Elbe für den 23. August 2026 zum Treffpunkt für Wassersportler und Gäste.
6: Und Tradition ist es, an einem Wochenende im Sommer hier unseren Tag der offenen Tür durchzuführen, bei dem wir uns als Verein und jede Abteilung präsentieren. Und ja, die Kanuten tun das, wie man hier ringsherum sieht, mit ihren Kajaks. Und ja, wir sind ein Verein mit rund 35 oder eine Abteilung mit rund 35 Mitgliedern, die im Wesentlichen den Wasserwandersport als Hobby betreiben und das nicht nur auf der Elbe, sondern auch auf den Gewässern, die hier so im Umland sind und auf denen man gut paddeln kann, wie dem Spreewald oder auch den Berliner Gewässern. Ja, zum Tag der offenen Tür verbinden wir das Ganze mit dem Elbeschwimmen. Einmal hat schon stattgefunden, einen Durchgang, einen zweiten bieten wir in Kürze an. Das ist ein großer Teil des Programms, natürlich das gesellige Beisammensein. Und im Wesentlichen geht es darum, dass wir als sportliche Abteilungen unseren Sport vorstellen, dass wir den Gästen die Möglichkeit geben, mal ein bisschen zu schnuppern, sich mal ins Boot zu setzen mit einem Guide oder auch allein mal zu paddeln und sich ein bisschen was erklären zu lassen, worin denn der Reiz des Paddelns auf dem Wasser eigentlich besteht. Ja, der Reiz des Paddelns ist natürlich, ganz nah an der Natur zu sein, mittendrin zu sein in der Natur. Mitunter ist es auch die Einsamkeit, die Natur also in aller Ruhe zu erleben, sich in der Natur zu bewegen, egal wie das Wetter ist, ob es etwas kühler ist, ob Sommer ist, ob Wind oder nicht. Und das kann jeder für sich so entscheiden, wie er das möchte. Und das ist eigentlich der Reiz. Und das eben nicht nur in der Gegend, in der man sich auskennt, wie wir hier auf der Elbe, sondern letztendlich überall in Deutschland oder auch Europa.
5: Beim traditionellen Elbschwimmen geht es für die Teilnehmer einmal quer durch den Fluss. Die Wasserwacht sorgt dabei für die Sicherheit. Rettungsschwimmer und Boote begleiten die Schwimmer. Besonders starke Strömungen sind zu erwarten, was es zu einer großen Herausforderung macht. Jede Altersstufe ist vertreten und meistern diese Veranstaltung ohne Probleme.
7: Ich bin Thomas Vier, Ortsgruppenleiter der Wasserwacht in Wittenberg und hier für heute der Chef von Skanze aus Sicht der Wasserrettung. Wir haben das alljährliche Elbeschwimmen gemacht. Das heißt, unter fachkundiger Beobachtung dürfen die Wittenberger und Wittenbergerinnen, die Gäste, einmal quer über die Elbe schwimmen. Die Elbe als Bundeswasserstraße ist natürlich nicht einfach so ein Badegewässer. Deswegen findet das Ganze unter Beobachtung statt, unter Aufsicht von uns. Und wir begleiten die Schwimmer mit Booten und mit Rettungsschwimmern, sodass im Fall der Fälle auch immer jemand da ist, der dann auch dementsprechend zugreifen kann. Die Elbe ist aktuell unterwegs mit 5 Kilometern pro Stunde. Das klingt jetzt erstmal nicht schnell, es ist so wie so eine Schrittgeschwindigkeit. Aber in der Fahrrinne selber in der Strömung merkt man, dass man abgetrieben wird. In der Regel schafft man es nicht wirklich direkt durchzuschwimmen. Also man wird immer abgetrieben, das ist geplant, das ist auch gewollt. Und das ist für ungeübte Schwimmer erstmal eine Erfahrung, in dieser Fahrrinne mitgerissen zu werden und dann trotzdem die Ruhe zu bewahren, trotzdem sein Ziel zu verfolgen und dann kommt man völlig problemlos auch auf der anderen Seite an. Das Durchschwimmen durch die Elbe ist für die Wittenberger immer so ein Highlight. Und wenn man sieht, dass heute der jüngste Teilnehmer 10 Jahre alt ist und vor ein paar Jahren der jüngste Teilnehmer 7 Jahre, sieht man schon, dass das reizvoll ist, die Elbe zu bezwingen, sagt man es mal so. Aber wie gesagt, immer nur unter Beobachtung, immer nur unter Begleitung von Rettungsschwimmern. Sonst ist es einfach zu gefährlich. Und der Reiz ist einfach da. Dafür ist die Elbe unsere Elbe. Und da muss man auch mal durchgeschwommen sein als Wittenberger.
5: Paddeln verbindet. Der Verein hat rund 35 Mitglieder, die den Wassersport meist als Hobby betreiben. Gepaddelt wird auf der Elbe und vielen weiteren Gewässern. Einige Mitglieder sind auch sportlich sehr erfolgreich. Helga Freund wurde bereits zum 41. Mal Weltmeisterin und brachte dieses Jahr aus Kanada 2 Goldmedaillen mit.
8: Also mein Name ist Helga Freund, ich bin 72 Jahre alt, habe mit 11 Jahren angefangen zu paddeln, mit 21 wieder fast aufgehört, weil dann Beruf, Studium, Familie, alles viel wichtiger waren. Und mit 48 bin ich wieder ins Boot geklettert und 2 Jahre später hat man mich mitgenommen zur Weltmeisterschaft nach Kanada. Und dort habe ich

0: gewonnen vor 40 Frauen. Und ja, seitdem bin ich so oft, wie es geht, auf dem Wasser. Und dieses Jahr war ich auch in Kanada zur Weltmeisterschaft und habe zweimal Gold wieder mitgebracht. Nun bin ich 41 Mal Weltmeister und das Paddeln macht einfach Spaß. Und ja, und ich kann aber auch ruhig paddeln, ich kann auch mal Genuss paddeln, also sprich Wanderboot fahren, weil mein Mann ist kein Rennsportler und auch weil das hier ein Verein ist, der vorwiegend Wanderboot fährt, ja, möchte man ja es in der Gemeinschaft erleben. Wenn ich zu Wettkämpfen fahre, dass man Sportkameraden auf aller Welt sieht und die sind ja alle so ein bisschen verrückt wie ich. Das heißt also, dass sie trainieren fleißig und wie man so sagt, die Konkurrenz schläft nicht. Und dass man sich wieder trifft, die eine oder die andere Sportlerin. Und ja, es ist einfach schön.
1: Damit ging ein abwechslungsreicher Tag rund um den Wassersport zu Ende. Beim Elbschwimmen, Segeln und Paddeln standen vor allem Sport, Gemeinschaft und die Freude am Wasser im Mittelpunkt. Ein gelungenes Fest, das einmal mehr zeigte, wie eng Wittenberg mit der Elbe verbunden ist.
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0: Am Sonntagmorgen können wir mit einem bedeckten Himmel rechnen, bei Temperaturen von 13 bis 21 Grad. Im Laufe des Tages wird es etwas wärmer, die Sonne kommt hervor und es bilden sich einige Wolken. Der Abend sieht ähnlich aus und die Wolken vermehren sich. Die Tiefstwerte in der Nacht werden 13 Grad betragen. Am Montag wird es nochmal sommerlich, mit einem Mix aus Sonne und Wolken bei 23 Grad.
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0: In Osterwiek ist Anfang September ein 12-jähriges Kind bei einem Verkehrsunfall leicht verletzt worden. Das Kind war mit dem Fahrrad unterwegs, als es an der Ausfahrt eines Kita-Parkplatzes von einem Auto erfasst wurde. Der Fahrer hielt zunächst an, fuhr anschließend aber davon. Gesucht wird ein schwarzer PKW, möglicherweise ein VW Passat, mit getönten Scheiben und einem kleinen Dynamo Dresden-Aufkleber an der Heckscheibe. Der Fahrer soll zwischen 25 und 35 Jahre alt sein und dunkle, gegelte Haare haben. Die Polizei bittet um Hinweise. In Trautenstein ist ein Kleinkraftradfahrer am Dienstag vor einer Polizeikontrolle geflüchtet. Die Beamten wollten das Fahrzeug wegen einer auffällig lauten Geräuschentwicklung kontrollieren. Der Fahrer fuhr zunächst auf einen Landwirtschaftsweg und anschließend auf ein angrenzendes Feld. Dort prallte er mit dem Kleinkraftrad gegen einen Weidezaun und konnte von den Polizisten gestoppt werden. Bei der Kontrolle stellte sich heraus, dass der Mann keine erforderliche Fahrerlaubnis besaß. Gegen ihn wird nun unter anderem wegen des Verdachts der Gefährdung des Straßenverkehrs und des Fahrens ohne Fahrerlaubnis ermittelt. Bei einer Geschwindigkeitskontrolle auf der L85 am Heimburger Berg sind am Mittwoch 594 Fahrzeuge

0: überprüft worden. An der dortigen Kreuzung gilt eine Höchstgeschwindigkeit von 50 km/h. 16 Fahrer waren zu schnell unterwegs. Der höchste gemessene Wert lag bei 83 km/h. Nach Abzug der Toleranz waren dem Fahrer 80 km/h vorgeworfen. Ihn erwarten 150 Euro Bußgeld und ein Punkt im Fahreignungsregister. In Wernigerode ist am Dienstag eine 48-jährige Autofahrerin mit einem Audi gegen eine Verkehrsinsel gefahren. Die Frau bog von der Schmatzfelder Straße direkt auf die Straße am Kupferhammer ab, anstatt den Kreisverkehr zu benutzen. Dabei überfuhr sie die Verkehrsinsel und beschädigte ein Verkehrsschild. Anschließend verlor sie über rund 100 Meter die Kontrolle über ihr Fahrzeug und riss mehrere Mülltonnen mit. Bei der Unfallaufnahme stellten die Beamten Alkoholgeruch fest. Ein Atemalkoholtest ergab vorläufig 3,91 Promille. Die Polizei ordnete eine Blutprobe an, stellte den Führerschein sicher und ermittelt wegen Gefährdung des Straßenverkehrs. Ein festliches Jubiläum. 1200 Jahre Welsleben.
1: 1200 Jahre Welsleben, in den Acker neben der A14 gepflügt, kündeten vom großen Ereignis in der kleinen Gemeinde zwischen Schönebeck und Magdeburg, das am Wochenende begangen wurde. Der Platz rund um die Welsleber Kirche mit dem Turm auf der falschen Seite hatte sich in einen Festplatz verwandelt mit Zeltbuden und Schaustellern. Sogar einen Autoscooter konnte man unter die Kastanienbäume zwängen. Das Gelände war von Freitag bis Sonntag der Schauplatz für ein umfangreiches Festprogramm. Doch der Höhepunkt dürfte zweifellos der große Festumzug gewesen sein, mit dem man die 1200-jährige Geschichte der Bördegemeinde darstellte.
2: So, hier vorne unsere Ehrengäste, unser Ortsbürgermeister Hans-Jürgen Korn und unser Gemeindeoberbürgermeister Marco Schmoldt. Ja doch, die Ehre kommt euch zuteil. Ja, und gleich dahinter auf der Kutsche, sagte ich vorhin schon mal, alt und jung wird hier zusammengeführt. Der jüngste Welsleber, das ist der kleine Leo Fritz hier auf dem Kutschwagen. Und unsere älteste Bewohnerin hier in Welsleben, Frau Ingrid Krenzel. Schön, dass ihr da seid, schön, dass ihr hier in Welsleben lebt.
1: Besiedelt wurde der Ort natürlich schon viel früher, denn aus der Zeit vor 7500 Jahren ließen sich erste jungsteinzeitliche Siedlungsreste nachweisen. Doch mit der ersten urkundlichen Erwähnung im Jahr 826 beginnt die offizielle Geschichtsschreibung. Damals verschenkte Ludwig der Fromme, Sohn Karl des Großen, den Ort an das Kloster Corvey bei Höxter. Mittelalterliche Ritter symbolisierten diese Zeit, in die auch der Neubau der heutigen St. Pankratiuskirche fällt, die man 1225 auf den Fundamenten des niedergebrannten Vorgängerbaus aus Holz errichtete. Zahlreiche kriegerische Ereignisse suchten das Dorf heim, besonders schwer im Dreißigjährigen Krieg. Nicht nur Magdeburg wurde 1631 niedergebrannt, auch Welsleben wurde total zerstört und die Felder verwüstet. Erst um 1650 kamen überlebende Welsleber wieder zurück. So einmal nur ein paar historische Ereignisse, an die man erinnerte. Der Umzug endete dann mit der versammelten Freiwilligen Feuerwehr des Ortes, die auch schon 1897 gegründet wurde. Und da kann man sich schon im nächsten Jahr auf deren 130. Geburtstag freuen, was sicher auch groß gefeiert werden dürfte. Aber es ist schwer, diese 1200-Jahr-Feier noch zu toppen, die diese kleine Gemeinde mit nicht einmal 1800 Einwohnern da auf die Beine gestellt hatte.
0: 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Festlichveranstaltungen in Köthen.
3: Ein Innenhof-Würzer Vereinsmeile. Bei der Premiere des Abi-Sommerzaubers öffnet die Kreisverwaltung in Köthen ihre Türen

0: für Vereine, Initiativen und Besucher aus dem gesamten Landkreis Anhalt-Bitterfeld. Einen Tag lang soll hier vor allem sichtbar werden, wie vielfältig das ehrenamtliche Engagement im Landkreis ist. Und auch für Landrat Andy Grabner gibt es dabei offenbar noch einiges zu entdecken. Denn hinter manchen Ständen verbergen sich Angebote und Projekte, die selbst dem Chef der Kreisverwaltung bislang nicht unbedingt bekannt waren.
1: Genau, ich wusste zum Beispiel nicht, dass wir eine Wächterabteilung haben im Polizeistoffverein Köthen. Das bauen wir neu. Und ansonsten, ja, sind es so die üblichen, aber die bekannten. Ob das die Handballer sind, ob das die Basketballer sind. Ich muss sagen, war wirklich sehr gut zu sehen.
0: Einer dieser Vereine ist der WSV Friedersdorf. Bekannt ist er unter anderem durch seine Drachenbootveranstaltungen am Mulde-Stausee. Einige davon locken mehrere hundert Teilnehmer in die Region. Doch damit das auch künftig funktioniert, spielt vor allem die Nachwuchsarbeit eine wichtige Rolle.
2: Also wir sind der WSC Friedersdorf, wir haben 220 Mitglieder in 4 Abteilungen, Wasserwandern, Segeln, Kanu, Rennsport und Drachenboot. Und wir machen im Sommer 2 große Veranstaltungen, einmal die Mulde-Staus-Regatta mit 600 Teilnehmern und dann das Drachenbootfest mit ca. 800 teilnehmenden Sportlern.
0: Und wer einen Sportverein besucht, darf natürlich nicht nur zuschauen. Unser Team muss selbst dran. Auf dem Rudergerät geht es zwar keinen Meter über den Mulde-Stausee, anstrengen wird es trotzdem. Immerhin, nach Einschätzung des Vereins schlägt sich unser Kollege ganz wacker. Doch Ehrenamt und gesellschaftliches Engagement bestehen nicht nur aus Sport. Ellen Günther von der Akademie der Künste Berlin beschäftigt sich mit kultureller Vermittlung. Ihr Ziel? Kunst und Bildung auch außerhalb der großen Kulturzentren stärker zu den Menschen zu bringen. Wie gut gelingt das bereits in Anhalt-Bitterfeld und wo besteht noch Nachholbedarf?
3: Ich glaube, hier geht halt manchmal noch was, vor allem Kunstlehrerinnen fehlen zum Teil, Kunstunterricht fällt aus. Wir können dafür natürlich kein Ersatz sein, aber wir wollen irgendwie versuchen, Kunst zu stärken in der Region. Und deshalb, wir kommen mit Mitgliedern, also wirklich mit auch bekannten Künstlerinnen in die Region und wollen irgendwie die Freude und die Lust an der Kunst stärken.
0: Wie niedrig die Schwelle zur Kunst sein kann, zeigt gleich die nächste Station. Künstlerin und Kuratorin Christiane Petersmann hat ein überdimensionales Scrabble-Spiel mitgebracht. Hier darf nicht nur betrachtet, sondern ausprobiert und gemeinsam gespielt werden.
4: Wir laden Passantinnen, die Leute, die hier am Fest sind, am Festival sind, ein, Kinder und Erwachsene Worte zu schreiben, Buchstaben zu malen und damit auf diese große Leinwand Worte zu kleben zum Thema Glück.
0: Ein paar Meter weiter geht es um ein Material, das eng mit der Geschichte der Region Bitterfeld verbunden ist. Bernstein. Der Förderverein präsentiert verschiedene Stücke und vermittelt Wissen über den besonderen Fundstoff.
5: Wir sind heute hier mit unseren Vereinsmitgliedern, stellen also hauptsächlich eigentlich der Bernstein, der in Bitterfeld mal gefunden wurde. Wir stellen hier ein paar Proben aus. Erläutern mit für die Kinder, für unsere Zuschauer im Prinzip, die es schnell interessiert, die in Blueslieder vorhanden sind. Das Beliebteste ist natürlich das Bernsteinschleifen für die Kinder. Die freuen sich dann, wenn sie das machen würden.
0: Zurück zum Sport. Die HG 85 Köthen nutzt den Sommerzauber ebenfalls, um auf sich aufmerksam zu machen.
6: So einen schönen Sport zu präsentieren und den Kindern zeigen zu können, wie toll der Sport ist und was sie alles machen können bei uns in der Halle und alle möglichen.
0: Und schon wieder wird aus Berichterstattung sportlicher Einsatz. Unser Redakteur muss zum Handballführerschein antreten. Geschicklichkeit, Ballkontrolle und Treffsicherheit sind gefragt. Das Ergebnis kann sich offenbar sehen lassen.
7: So, und das heißt, was habe ich jetzt gewonnen?
6: Ja, du hast jetzt sozusagen, du hast uns gezeigt, wie gut du bist und jetzt würdest du sozusagen eingeladen werden zum Probetraining.
7: Okay, also hätte ich das Zeug dafür, ja?
6: Ja, hättest du.
7: Ah, wunderbar, na dann. Cool.
0: Die 5 Stationen zeigen dabei nur einen Ausschnitt. Über den gesamten Innenhof verteilt können Besucher selbst aktiv werden. Insektenhotels bauen, beim Fußball-Darts zielen, Quizfragen beantworten oder sich in Fechten ausprobieren. Der Sommerzauber soll damit nicht nur zeigen, welche Vereine es gibt, sondern möglichst direkt neugierig auf deren Arbeit machen. Und während die Erwachsenen mit den Vereinen ins Gespräch kommen, gibt es für die jüngsten Gäste ein eigenes Programm. Auch auf der Bühne stehen die Kinder zeitweise im Mittelpunkt. Das Kinder- und Jugendballett ist dabei. Später sorgen Anna und Elsa für märchenhaften Besuch. Musikalisch und kulturell läuft das Programm bereits seit dem Vormittag. Von der Jazzband der Musikschule über die Schülerband Rush bis zu Tanz und regionalen Künstlern wechseln sich zahlreiche Gruppen auf der Bühne ab. Nach einem langen Tag mit Vereinen, Gesprächen und zahlreichen Mitmachaktionen zieht Landrat Enni Grabner am frühen Abend Bilanz.
1: Ja, als vorweggenommenes Fazit, es war einfach wundervoll, es war toll, einzigartig, muss ich sagen.
8: Ich hatte das gehört, die Veranstaltung das erste Mal durchgeführt haben. War sie sehr gut besucht, wir haben sehr viele Weine und alles haben. Ich bin einfach nur glücklich, dass so gut schaut.
0: Danach verändert sich langsam der Charakter des Festes. Aus der Vereinsmeile wird eine Sommerparty. Kevin Neon übernimmt am frühen Abend die Bühne und sorgt für Stimmung im Innenhof der Kreisverwaltung. Bevor weitergefeiert wird, rückt noch einmal das Engagement in der Region in den Mittelpunkt. Mit der Ehrennadel des Landes werden Menschen ausgezeichnet, die sich in besonderer Weise für Sachsen-Anhalt und seine Einwohner einsetzen. Den musikalischen Abschluss übernimmt schließlich die Liveband Seamless. Nach dem Vereins- und Familienprogramm am Tag wird im Innenhof am Abend gemeinsam gefeiert. Sport, Kunst, Kultur und soziales Engagement beim ersten Abi-Sommerzauber zeigt sich, wie unterschiedlich Vereinsarbeit im Landkreis aussehen kann. Und vielleicht hat der eine oder andere Besucher dabei nicht nur einen schönen Sommertag erlebt, sondern auch einen Verein entdeckt, bei dem er künftig selbst mitmachen möchte.
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0: Am Sonntagmorgen können wir mit einem bedeckten Himmel rechnen, bei Temperaturen von 13 bis 21 Grad. Im Laufe des Tages wird es etwas wärmer, die Sonne kommt hervor und es bilden sich einige Wolken. Der Abend sieht ähnlich aus und die Wolken vermehren sich. Die Tiefstwerte in der Nacht werden 13 Grad betragen. Am Montag wird es nochmal sommerlich, mit einem Mix aus Sonne und Wolken, bei 23 Grad.
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3: Stellen Sie sich mal vor, Sie sitzen in der Johanneskirche, es ist Jugendweihe und Tobias Hengstmann hält die Festansprache.
4: Ich, der gefühlt immer noch mit 16 nackt besoffen im Alkohol und Schnapsregal liegt und Leute anschreit. Ich darf den Erfahrungen übertragen. Und aber wie macht man das? Ja? Es ist alles ein bisschen verrückt. Die Rede muss ja so gehalten werden. Die ist ja nicht für die Jugendlichen, weil die haben Hummeln im Arsch und wollen saufen gehen. Diese Rede ist für die Alten. Für die Alten. Aber man muss die Rede so halten, dass die Alten denken, dass sie für die Jungen ist. Weil die haben auch Hummeln im Arsch und wollen saufen gehen.
3: Das ist der rote Faden des neuen Soloprogramms von Tobias Hengstmann mit dem Titel Frei nach Shakespeare, Tobi or not Tobi. Dazu hat sich der Kabarettist fürs Programmheft Foto extra auf ein Pferd gesetzt, ganz ohne KI, um mit seinem eigenen Kopf zu jonglieren, was aber dann doch eine Fotomontage ist. Sie verdeutlicht jedoch gekonnt den Spagat des Künstlers zwischen einer seriösen Jugendweiherede auf der einen Seite und den Gedanken, die ihm dabei durch den Kopf gehen, die aber in der Johanneskirche nicht ausgesprochen werden können. Dafür aber auf der Brettelbühne und das ist auch gut so.
4: Aber was ist das eigentlich Leben? Klar, man lebt auf dieser Welt, auf diesem Planeten als Mensch, als Individuum. Aber was bedeutet Leben? John Lennon von den Beatles sagt einmal den Satz, Leben ist das, was passiert, während man damit beschäftigt ist, andere Pläne zu machen. Und wenn ihr später mal auf euer glückliches Leben zurückschaut, dann werdet ihr feststellen, dass die wichtigsten Dinge und Ereignisse in eurem Leben gar nicht geplant waren. Wie der Wohnort, der Beruf, die Partnerin oder der Partner. Und da geht es auch wieder los. Das ist doch Wahnsinn. Das war alles nicht geplant. Ja. Sind Sie verheiratet? Ja. Sehr schön. Ja. Und wie lange, wenn ich fragen darf? Ich habe ihn gefragt. Was? Wie lange? Acht Jahre, mega. Und wie lange müsst ihr noch? Das ist ein Spaß. Es ist alles gut. 80, 88 Jahre. Ja, ist okay. Ich wünsche euch auf jeden Fall alles Gute, viel Glück. 8 Jahre. Wer bietet mehr?
5: Viele.
4: Wie lange seid ihr verheiratet?
5: 20.
4: Die vorgesagt? Das ist doch gut. Das ist super. Aber alles gegen euren Willen. Das war nicht geplant. Es war nicht geplant. Es ist schon verrückt. Wie eine Frau nach einem Jahr Ehe ihren Gatten vorstellt. Darf ich vorstellen? Das ist mein Mann. Nach 10 Jahren Ehe. Können Sie sich das vorstellen? Das ist mein Mann. Und nach 35 Jahren Ehe. Das ist mein Mann, können Sie sich mal da vorstellen?
3: Und so meandert Tobias Hengstmann zwischen seiner sehr sympathisch vorgetragenen Rede, von der man sich wünscht, sie selbst bei seiner eigenen Jugendweihe gehört zu haben, und seinen begleitenden Gedanken hin und her, wobei diese mal ein Witz sein können, ein Schwank aus der Jugendzeit oder auch ein politisches Statement.
4: Also Widerstand, also innerer Widerstand frisst ja die meiste Energie. Und der innere Widerstand, den man erlebt, erlebt man ja meistens wegen anderen Menschen. Ja. Und deswegen fände ich es sehr schön, und ich denke, da würden Sie mir beipflichten, wenn es strafrechtlich nicht verfolgt werden würde, ab und zu, mal so eine Backpfeife zu verteilen, oder? Pow! Einfach so. Mir geht es nicht um Gewalt. Gewalt ist immer scheiße. Das muss nicht wehtun, das darf nicht bluten, einfach nur als Statement. Pow! Oh! Und alle wären irgendwie zufriedener. Ich wäre auch bereit für Pow! Dass ich selber eine Backpfeife kriege, wenn ich rumnerve. Ja? Aber einfach so Pow! Ja, der Film war toll. Der Film, ich hab das Buch gelesen, das war viel, viel besser. Pow! Leck mich am Arsch. Ja, die Serie ist ja Netflix, toll, die habe ich gesehen, die Serie, aber ich hab sie ohne Untertitel im koreanischen Original gesehen. Pow!

0: Ohne Schmerzen. Einfach als Statement. Ja? Einfach als Statement. Oder hier nicht. Ich halte mich nicht nur dafür. Ich bin Jesus Christus. Pow! Oh, Jesus Christus. Pow! War auch zu viel. Und das Geilste wäre dann, so ein Upgrade, so ein Backpfeifenautomat. So für die Extremfälle, so Backpfeifenautomat, so. So, wie ist das, eine Telefonzelle? Ja, so eine Telefonzelle? Was ist eine Telefonzelle? Pow! Aufmachen, den Nervsack da reinquetschen, zumachen, und draußen gibt es zwei Regler. Einer für die Frequenz und der andere dann sozusagen für die Intensität, je nach Nervgrad. Und dann anmachen. Und im Nachbarraum hört es sich an, als wenn eine Waschmaschine schleudert. So, was? Dann ist das doch normal. Einfach so, pow, wie geil wäre das, oder? Pow. Ich habe aus Überzeugung die CDU gewählt. Pow! Ich habe aus Überzeugung die Grünen gewählt. Pow! Ich habe aus Überzeugung die AfD gewählt. Warum? Warum sind da oben mal so richtig zu zeigen? Ganz ruhig nehmen. In den Backpfeifenautomat. Alles auf rechts drehen. Weiter. Naja. Aber ich muss ganz ehrlich sagen, das muss auch eine Demokratie auch aushalten. Pow! Deine Mutter muss dich aushalten. So.
1: Tobias hat für dieses Solo ein stimmiges Konzept gefunden, mit dem es ihm gelingt, sein Publikum die ganze Zeit bei der Stange zu halten. So dauert es nicht lange, bis es zu einer gelungenen Symbiose kommt zwischen dem Mann auf der Bühne und dem seinen Ausführungen lauschenden und mitgehenden Zuschauern. Es bleibt Raum für Abweichungen vom Konzept, um mit dem Publikum zu interagieren, auch weil man merkt, dass dieses gern Teil seiner Performance sein möchte.
2: Gibt es

Die Frage, Tobi oder nicht Tobi, kann man ganz eindeutig beantworten. Natürlich Tobi, und zwar mit seinem neuen Soloprogramm. Ab sofort im Kabarett nach Hengstmanns. Sie müssen in diesem Fall aber mal nicht auf ihn hören, sondern nur Ja sagen und eine Karte kaufen.

0: Eisenbahnen zum Anfassen. Fahrzeugschau und Modellbahnausstellung.
1: Der Förderverein Berlin-Anhaltische Eisenbahn e.V. hat am Wochenende des 5. und 6. September zu den 36. Bahnaktions- und Eisenbahnerlebnistagen eingeladen. Unter dem Motto Eisenbahn zum Anfassen, Fotografieren und Mitfahren fanden im Bahnbetriebswerk Lutherstadt-Wittenberg-Hüfner-Straße Aktionen rund ums Bahnfahren statt. Präsentiert wurden während den Erlebnistagen historische sowie moderne Fahrzeuge von dem Förderverein und auch des Nahverkehrs Sachsen-Anhalt. Auch die Museumslokomotive V100003 wurde wieder der breiten Öffentlichkeit präsentiert. Ferner ermöglichte das Lokpersonal Mitfahrten auf einigen Lokomotiven sowie die Vorstellung der Arbeit an den Modellbahnen. Der Förderverein feierte in diesem Jahr an den Erlebnistagen außerdem sein 35-jähriges Jubiläum.
2: Ja, unser Förderverein Berlin-Anhaltische Eisenbahn hat 50 Mitglieder, davon natürlich auch fördernde Mitglieder. So der harte Kern bilden 25 Mitglieder, die hier aktiv unsere Arbeit gestalten. Unsere Arbeit selber recht vielfältig. Wir befassen uns mit dem Erhalt historischer Lokomotiven. Dann natürlich hier am Standort Bahnbetriebswerk die Anlagen und Einrichtungen nutzbar zu halten, denn des Weiteren eine wichtige Sache unsere Modellbahnen, die wir hier auch zum Teil nach historischen Vorbildern nachgestaltet haben. Und so haben wir auch eine vielfältige Arbeit, dass wir natürlich auch die Historie erhalten, denkmalgeschützt erhalten. Und wir wollen natürlich auch im Rahmen unserer Aktivitäten und Ausstellungen und Sonderfahrten das Verkehrsmittel Eisenbahn der Allgemeinheit nahebringen.
1: Als Programmpunkte gab es außerdem Vorführungen der Diensthund-Führerschule der Polizei, Feuerwehr, des Kampfsportclub Dokan und musikalische Untermalung durch die Musikschule Fröhlich. Der Förderverein finanziert sich so durch die verschiedenen Aktivitäten, Mitgliedsbeiträge und durch die Möglichkeit, für ausgewählte Projekte Förderungen zu beantragen. Außerdem bieten sie auch außerhalb der Erlebnistage Sonderfahrten auf ihren Lokomotiven an.
2: Wir bieten Sonderfahrten mit historischen Fahrzeugen an. Unsere Museumslokomotive V100003, wo wir dann zu ausgewählten Veranstaltungen und Aktivitäten, gerade auch im Land Sachsen-Anhalt, dann Fahrten anbieten. Die nächsten Fahrten planen wir am 31. Oktober, wo wir dann nach Wernigerode und Thale fahren und am zweiten Adventswochenende nach Quedlinburg, wo wir dann aber auch wirklich attraktive Dinge anbieten wollen, wo denn der Reisende natürlich auch am Zielort eine Attraktion vorfindet.
1: Wie bei vielen Vereinen bleibt der fehlende Nachwuchs auch hier ein Problem. Es gäbe zwar Interessierte, aber im Verein geht es eben nicht nur um das Spielen mit den Bahnen, sondern auch um Vereinsarbeit und administrative Leistungen, um die Arbeit umzusetzen. Die nächsten Projekte sind dennoch schon geplant.
2: Gegenwärtig arbeiten wir noch am Projekt der Sanierungen des Lokschuppenbereiches. Dort finden in diesem Jahr noch abschließend einige Sanierungsarbeiten statt. Das sind Auflagen, die aus den Prüfungen des Bauwerkes hervorgegangen sind, um nachher auch eine mittelfristige weitere uneingeschränkte Nutzung zu haben. Laufende Projekte sind ferner der Erhalt auch unserer Museumslokomotive V100003, die wir auch dank großer Förderung des Landes wieder in Betrieb nehmen konnten. Aber auch dort ist es wichtig, wenn die Lok läuft, im laufenden Betrieb ist es für viele Dinge Aufgaben zu erledigen, die aufgebracht werden müssen. Hier ist es auch kaum noch möglich, irgendwelche Eigenleistungen zu erbringen, denn für jede Aktivität, jede Reparatur und dergleichen muss über eine Nachweisführung erfolgen, sodass da dem Engagement der Mitglieder auch Grenzen gesetzt sind.
1: Die 36. Bahnaktions- und Eisenbahnerlebnistage haben damit einmal mehr gezeigt, dass Eisenbahngeschichte nicht nur Vergangenheit ist und auch in Zukunft durch den Förderverein der Erhalt der Lokomotiven gestellt ist.
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0: Am Sonntagmorgen können wir mit einem bedeckten Himmel rechnen, bei Temperaturen von 13 bis 21 Grad. Im Laufe des Tages wird es etwas wärmer, die Sonne kommt hervor und es bilden sich einige Wolken. Der Abend sieht ähnlich aus und die Wolken vermehren sich. Die Tiefstwerte in der Nacht werden 13 Grad betragen. Am Montag wird es nochmal sommerlich, mit einem Mix aus Sonne und Wolken bei 23 Grad.
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0: Harzclub, Stadtwerke und Sunk hatten eingeladen. Wilhelm Rabewarte feierte 130. Geburtstag. Zahlreiche Wanderfreunde trafen sich am Sonntag am Großen Schloss, dem Sitz der Stiftung Umwelt, Natur und Klimaschutz, um an einer geführten Wanderung durch den seit 2011 in ihrer Hand befindlichen Naturerbewald teilzunehmen.
1: Wir haben uns zu dieser Wanderung hier im Naturerbewald der Sunk wieder entschieden. Erstmal natürlich, um schon ein fast kleines Herbsterlebnis heute mitmachen zu können. Und natürlich, weil wir wieder das Glück haben, dass die Wilhelm-Rabe-Warte durch unsere Unterstützer geöffnet wird. Und immer eine ganz tolle Kooperation haben, sowohl mit den Stadtwerken als auch mit der Harzer Wandernadel und mit der Stadt Blankenburg selbst auch. Also ganz tolle Aktionen, die wir immer gemeinsam haben. Und mich freut es vor allen Dingen, dass es hier immer so unkompliziert und gut funktioniert mit allen Unterstützern.
2: Und natürlich begleiten wir das auch wieder und haben auch eine kleine Überraschung wieder für die Wanderer mit dabei. Und vor Ort soll es natürlich auch noch einen kleinen Snack geben, den wir auch gerne sponsern. Wir als ausschließlich Ökostromanbieter und das schon seit über 10 Jahren, machen das natürlich gerne, weil wir freuen uns darüber, dass das Thema Umwelt und Natur so einfühlsam und so direkt hier gezeigt wird. Und das unterstreicht eigentlich unsere Mentalität, die wir auch gerne unterstützen. Und deshalb natürlich Veranstaltungen, die Menschen zusammenbringen und das Thema Natur dann näher bringen, begleiten wir natürlich dann auch gerne. Und deshalb ist es für uns selbstverständlich, dass wir sowas auch unterstützen.
0: Nach einer kurzen Einführung ging es auf die rund 6 Kilometer lange Wanderung zur Wilhelm-Rabe-Warte, ein Wahrzeichen von Blankenburg. Die als Naturerbewald ausgewiesene Fläche, zum Teil mit über 300 Jahre alten Bäumen, soll geschützt und nach aus der Waldbewirtschaftung herausgenommen werden. Somit wird die natürliche Entwicklung dieses Areals gestärkt, erfuhren die Teilnehmer. Über Herzogs- und Panoramaweg führte die Wanderung mit kontinuierlichem Anstieg auf den 414 Meter hohen Eichenberg. Das Geburtstagskind, die 21 Meter hohe Wilhelm-Rabe-Warte, grüßte schon von Weitem. Im September 1896 wurde sie in einer Bauzeit von nur 6 Monaten als sogenannter Kaiserturm errichtet. Der Aussichtsturm erhielt 1950 den Namen Wilhelm Rabe nach einem 1910 verstorbenen Braunschweiger Schriftsteller. 1976 baute die ZBO Dachrieden auf dem Gelände eines alten Gasthauses ein Betriebsferienheim mit kleiner öffentlicher Wandergaststätte. 1992 erfolgte die Schließung des Komplexes, deren Nachnutzung aufgrund fehlender Wasser- und Abwasserleitung sowie Lage im Naturschutzgebiet sehr schwierig ist. 1996 übernahm dann der Harzclub wieder den Turm und sanierte ihn. Ihm ist es auch zu verdanken, dass sich wenigstens einmal im Jahr hier die Türen öffnen. Denn die Warte gehört zu den wenigen noch gut erhaltenen Kaiserwarten.
3: Wir feiern 130 Jahre Wilhelm-Rabe-Warte und haben das auch toll vorbereitet mit den Stadtwerken und der Sunk zusammen. Und freuen uns auf ganz viele Wanderfreunde, Heimatfreunde und Naturfreunde, die mit uns zusammen den Turm besteigen können.
0: Groß war der Andrang zur Turmbesteigung. 106 Stufen aus Stein, Holz und Guss mussten bis zur Plattform bewältigt werden, bevor sich dem Wanderer bei günstigem Wetter ein bis zu 70 Kilometer weiter Ausblick bietet.
3: Rabewarte ist auch vermietet. Es ist eine Polizeiantenne drauf und eine Antenne für den Rettungsdienst, also ganz wichtig, und ist natürlich auch gesichert. Deswegen kann auch nicht jederzeit jemand da auf diesen Turm steigen, sondern es muss mit uns vereinbart werden.
0: So gibt es nur wenige Tage, wie zum Beispiel der 130. Geburtstag, an denen eine Turmbesteigung möglich ist.
3: Zum 130. Jahrestag der Wilhelm-Rabe-Warte haben wir noch eine kleine Ausstellung. Zu Fauna und Flora haben Schüler der 7. Klasse der Sekundarschule August Bebel Tafeln angefertigt. Das kann man sich gerne angucken. Weiterhin haben wir ja ganz viel gemacht fürs Catering.
0: Das Essen und Trinken sowie die selbstgebackenen Waffeln von den Stadtwerken stärkten die Wanderer nach ihrer Tour. Und hier erwartete sie auch wieder ein Sonderstempel der Harzer Wandernadel.
4: Ja, ich komme aus einem Wassleben. Ich bin Rekordwanderer bei der Harzer Wandernadel. Ich habe 45 Mal den Kaisertitel erwandert. Und ich habe 2011 und dann mit Verbesserung 2013 als schnellster Wanderer alle 222 Stempelstellen abgewandert. Und der Rekord steht seitdem.
0: Zum kleinen kulturellen Programm gehörte dann auch der Auftritt der kleinen Tanzmäuse unter Leitung von Jena Wuckel, die auf dem Eichenberg in 414 Meter Höhe ihr Publikum begeisterten.
5: Tag der offenen Tür. Traditionelles Elbschwimmen.
6: In Wittenberg dreht sich an diesem Wochenende alles um den Wassersport. Beim Tag der offenen Tür zeigen die Vereine ihre verschiedenen Wassersportarten. Ein Höhepunkt ist das traditionelle Elbschwimmen, organisiert von der Wassersportgemeinschaft Wittenberg 1962 e.V. Auch Segler und Kanuten laden die Besucher aufs Wasser ein. Dabei geht es um Sport, Spaß und Gemeinschaft. Besucher können die Boote kennenlernen und selbst erste Erfahrungen sammeln. So wird die Elbe für den 23. August 2026 zum Treffpunkt für Wassersportler und Gäste.
7: Und Tradition ist es, an einem Wochenende im Sommer hier unseren Tag der offenen Tür durchzuführen, bei dem wir uns als Verein und jede Abteilung präsentieren. Und ja, die Kanuten tun das, wie man hier ringsherum sieht, mit ihren Kajaks. Und ja, wir sind ein Verein mit rund 35 oder eine Abteilung mit rund 35 Mitgliedern, die im Wesentlichen den Wasserwandersport als Hobby betreiben und das nicht nur auf der Elbe, sondern auch auf den Gewässern, die hier so im Umland sind und auf denen man gut paddeln kann, wie dem Spreewald oder auch den Berliner Gewässern. Ja, zum Tag der offenen Tür verbinden wir das Ganze mit dem Elbeschwimmen. Einmal hat schon stattgefunden, einen Durchgang, einen zweiten bieten wir in Kürze an. Das ist ein großer Teil des Programms, natürlich das gesellige Beisammensein. Und im Wesentlichen geht es darum, dass wir als sportliche Abteilungen unseren Sport vorstellen, dass wir den Gästen die Möglichkeit geben, mal ein bisschen zu schnuppern, sich mal ins Boot zu setzen mit einem Guide oder auch allein mal zu paddeln und sich ein bisschen was erklären zu lassen, worin denn der Reiz des Paddelns auf dem Wasser eigentlich besteht. Ja, der Reiz des Paddelns ist natürlich, ganz nah an der Natur zu sein, mittendrin zu sein in der Natur. Mitunter ist es auch die Einsamkeit, die Natur also in aller Ruhe zu erleben, sich in der Natur zu bewegen. Egal wie das Wetter ist, ob es etwas kühler ist, ob Sommer ist, ob Wind oder nicht. Und das kann jeder für sich so entscheiden, wie er das möchte. Und das ist eigentlich der Reiz. Und das eben nicht nur in der Gegend, in der man sich auskennt, wie wir hier auf der Elbe, sondern letztendlich überall in Deutschland oder auch Europa.
6: Beim traditionellen Elbschwimmen geht es für die Teilnehmer einmal quer durch den Fluss. Die Wasserwacht sorgt dabei für die Sicherheit. Rettungsschwimmer und Boote begleiten die Schwimmer. Besonders starke Strömungen sind zu erwarten, was es zu einer großen Herausforderung macht. Jede Altersstufe ist vertreten und meistern diese Veranstaltung ohne Probleme.
8: Ich bin Thomas Vier, Ortsgruppenleiter der Wasserwacht in Wittenberg und hier für heute der Chef von das Ganze aus Sicht der Wasserrettung. Wir haben das alljährliche Elbeschwimmen gemacht. Das heißt, unter fachkundiger Beobachtung dürfen die Wittenberger und Wittenbergerinnen, die Gäste, einmal quer über die Elbe schwimmen. Die Elbe als Bundeswasserstraße ist natürlich nicht einfach so ein Badegewässer. Deswegen findet das Ganze unter Beobachtung statt, unter Aufsicht von uns. Und wir begleiten die Schwimmer mit Booten und mit Rettungsschwimmern, sodass im Fall der Fälle auch immer jemand da ist, der dann auch dementsprechend zugreifen kann. Die Elbe ist aktuell unterwegs mit 5 Kilometern pro Stunde. Das klingt jetzt erstmal nicht schnell, es ist so wie so eine Schrittgeschwindigkeit. Aber in der Fahrrinne selber, in der Strömung, merkt man, dass man abgetrieben wird. In der Regel schafft man es nicht wirklich direkt durchzuschwimmen. Also man wird immer abgetrieben, das ist geplant, das ist auch gewollt. Und das ist für ungeübte Schwimmer erstmal eine Erfahrung, in dieser Fahrrinne mitgerissen zu werden. Und dann trotzdem die Ruhe zu bewahren, trotzdem sein Ziel zu verfolgen. Und dann kommt man völlig problemlos auch auf der anderen Seite an. Das Durchschwimmen durch die Elbe ist für die Wittenberger immer so ein Highlight. Und wenn man sieht, dass heute der jüngste Teilnehmer 10 Jahre alt ist und vor ein paar Jahren der jüngste Teilnehmer 7 Jahre, sieht man schon, dass das reizvoll ist, die Elbe zu bezwingen, sagt man es mal so. Aber wie gesagt, immer nur unter Beobachtung, immer nur unter Begleitung von Rettungsschwimmern. Sonst ist es einfach zu gefährlich und der Reiz ist einfach da. Dafür ist die Elbe unsere Elbe und da muss man auch mal durchgeschwommen sein als Wittenberger.
6: Paddeln verbindet. Der Verein hat rund 35 Mitglieder, die den Wassersport meist als Hobby betreiben. Gepaddelt wird auf der Elbe und vielen weiteren Gewässern. Einige Mitglieder sind auch sportlich sehr erfolgreich. Helga Freund wurde bereits zum 41. Mal Weltmeisterin und brachte dieses Jahr aus Kanada 2 Goldmedaillen mit.
9: Also mein Name ist Helga Freund, ich bin 72 Jahre alt, habe mit 11 Jahren angefangen zu paddeln, mit 21 wieder fast aufgehört, weil dann Beruf, Studium, Familie, alles viel wichtiger waren. Und mit 48 bin ich wieder ins Boot geklettert und 2 Jahre später hat man mich mitgenommen zur Weltmeisterschaft nach Kanada. Und dort habe ich gewonnen vor 40 Frauen. Und ja, seitdem bin ich so oft, wie es geht, auf dem Wasser. Und dieses Jahr war ich auch in Kanada zur Weltmeisterschaft und habe 2-mal Gold wieder mitgebracht. Nun bin ich 41-mal Weltmeister und das Paddeln macht einfach Spaß. Und ja, und ich kann aber auch ruhig paddeln. Ich kann auch mal Genuss paddeln, also sprich Wanderboot fahren, weil mein Mann ist kein Rennsportler. Und auch, weil das hier ein Verein ist, der vorwiegend Wanderboot fährt, möchte man ja es in der Gemeinschaft erleben. Wenn ich zu Wettkämpfen fahre, dass man Sportkameraden auf aller Welt sieht und die sind ja alle so ein bisschen verrückt wie ich. Das heißt also, dass sie trainieren fleißig und wie man so sagt, die Konkurrenz schläft nicht. Und dass man sich wieder trifft, die eine oder die andere Sportlerin. Und ja, es ist einfach schön.
6: Damit ging ein abwechslungsreicher Tag rund um den Wassersport zu Ende. Beim Elbschwimmen, Segeln und Paddeln standen vor allem Sport, Gemeinschaft und die Freude am Wasser im Mittelpunkt. Ein gelungenes Fest, das einmal mehr zeigte, wie eng Wittenberg mit der Elbe verbunden ist.
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0: Am Sonntagmorgen können wir mit einem bedeckten Himmel rechnen, bei Temperaturen von 13 bis 21 Grad. Im Laufe des Tages wird es etwas wärmer, die Sonne kommt hervor und es bilden sich einige Wolken. Der Abend sieht ähnlich aus und die Wolken vermehren sich. Die Tiefstwerte in der Nacht werden 13 Grad betragen. Am Montag wird es nochmal sommerlich, mit einem Mix aus Sonne und Wolken bei 23 Grad.
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0: In Osterwiek ist Anfang September ein 12-jähriges Kind bei einem Verkehrsunfall leicht verletzt worden. Das Kind war mit dem Fahrrad unterwegs, als es an der Ausfahrt eines Kita-Parkplatzes von einem Auto erfasst wurde. Der Fahrer hielt zunächst an, fuhr anschließend aber davon. Gesucht wird ein schwarzer PKW, möglicherweise ein VW Passat, mit getönten Scheiben und einem kleinen Dynamo Dresden Aufkleber an der Heckscheibe. Der Fahrer soll zwischen 25 und 35 Jahre alt sein und dunkle, gegelte Haare haben. Die Polizei bittet um Hinweise. In Trautenstein ist ein Kleinkraftradfahrer am Dienstag vor einer Polizeikontrolle geflüchtet. Die Beamten wollten das Fahrzeug wegen einer auffällig lauten Geräuschentwicklung kontrollieren. Der Fahrer fuhr zunächst auf einen Landwirtschaftsweg und anschließend auf ein angrenzendes Feld. Dort prallte er mit dem Kleinkraftrad gegen einen Weidezaun und konnte von den Polizisten gestoppt werden. Bei der Kontrolle stellte sich heraus, dass der Mann keine erforderliche Fahrerlaubnis besaß. Gegen ihn wird nun unter anderem wegen des Verdachts der Gefährdung des Straßenverkehrs und des Fahrens ohne Fahrerlaubnis ermittelt. Bei einer Geschwindigkeitskontrolle auf der L85 am Heimburger Berg sind am Mittwoch 594 Fahrzeuge überprüft worden. An der dortigen Kreuzung gilt eine Höchstgeschwindigkeit von 50 km/h. 16 Fahrer waren zu schnell unterwegs. Der höchste gemessene Wert lag bei 83 km/h. Nach Abzug der Toleranz waren dem Fahrer 80 km/h vorgeworfen. Ihn erwarten 150 Euro Bußgeld und ein Punkt im Fahreignungsregister. In Wernigerode ist am Dienstag eine 48-jährige Autofahrerin mit einem Audi gegen eine Verkehrsinsel gefahren. Die Frau bog von der Schmatzfelder Straße direkt auf die Straße am Kupferhammer ab, anstatt den Kreisverkehr zu benutzen. Dabei überfuhr sie die Verkehrsinsel und beschädigte ein Verkehrsschild. Anschließend verlor sie über rund 100 Meter die Kontrolle über ihr Fahrzeug und riss mehrere Mülltonnen mit. Bei der Unfallaufnahme stellten die Beamten Alkoholgeruch fest. Ein Atemalkoholtest ergab vorläufig 3,91 Promille. Die Polizei ordnete eine Blutprobe an, stellte den Führerschein sicher und ermittelt wegen Gefährdung des Straßenverkehrs. Ein festliches Jubiläum. 1200 Jahre Welsleben.
3: 1200 Jahre Welsleben, in den Acker neben der A14 gepflügt, kündeten vom großen Ereignis in der kleinen Gemeinde zwischen Schönebeck und Magdeburg, das am Wochenende begangen wurde. Der Platz rund um die Welsleber Kirche mit dem Turm auf der falschen Seite hatte sich in einen Festplatz verwandelt mit Zeltbuden und Schaustellern. Sogar einen Autoscooter konnte man unter die Kastanienbäume zwängen. Das Gelände war von Freitag bis Sonntag der Schauplatz für ein umfangreiches Festprogramm. Doch der Höhepunkt dürfte zweifellos der große Festumzug gewesen sein, mit dem man die 1200-jährige Geschichte der Bördegemeinde darstellte.
4: So, hier vorne unsere Ehrengäste, unser Ortsbürgermeister Hans-Jürgen Korn. Und unser Gemeindeoberbürgermeister Marco Schmoldt. Ja doch, die Ehre kommt euch zuteil. Ja, und gleich dahinter, auf der Kutsche, sagte ich vorhin schon mal, alt und jung wird hier zusammengeführt. Der Jüngste Welsleber. Das ist der kleine Leo Fritz hier auf dem Kutschwagen. Und unsere älteste Bewohnerin hier in Welsleben, Frau Ingrid Krenzel. Schön, dass ihr da seid. Schön, dass ihr hier in Welsleben lebt.
3: Besiedelt wurde der Ort natürlich schon viel früher, denn aus der Zeit vor 7500 Jahren ließen sich erste jungsteinzeitliche Siedlungsreste nachweisen. Doch mit der ersten urkundlichen Erwähnung im Jahr 826 beginnt die offizielle Geschichtsschreibung. Damals verschenkte Ludwig der Fromme, Sohn Karl des Großen, den Ort an das Kloster Corvey bei Höxter. Mittelalterliche Ritter symbolisierten diese Zeit, in die auch der Neubau der heutigen St. Pankratiuskirche fällt, die man 1225 auf den Fundamenten des niedergebrannten Vorgängerbaus aus Holz errichtete. Zahlreiche kriegerische Ereignisse suchten das Dorf heim, besonders schwer im Dreißigjährigen Krieg. Nicht nur Magdeburg wurde 1631 niedergebrannt, auch Welsleben wurde total zerstört und die Felder verwüstet. Erst um 1650 kamen überlebende Welsleber wieder zurück. So einmal nur ein paar historische Ereignisse, an die man erinnerte. Der Umzug endete dann mit der versammelten Freiwilligen Feuerwehr des Ortes, die auch schon 1897 gegründet wurde. Und da kann man sich schon im nächsten Jahr auf deren 130. Geburtstag freuen, was sicher auch groß gefeiert werden dürfte. Aber es ist schwer, diese 1200-Jahr-Feier noch zu toppen, die diese kleine Gemeinde mit nicht einmal 1800 Einwohnern da auf die Beine gestellt hatte.
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5: Ein Innenhof-Würzer Vereinsmeile. Bei der Premiere des Abi-Sommerzaubers öffnet die Kreisverwaltung in Köthen ihre Türen für Vereine, Initiativen und Besucher aus dem gesamten Landkreis Anhalt-Bitterfeld. Einen Tag lang soll hier vor allem sichtbar werden, wie vielfältig das ehrenamtliche Engagement im Landkreis ist. Und auch für Landrat Andy Grabner gibt es dabei offenbar noch einiges zu entdecken. Denn hinter manchen Ständen verbergen sich Angebote und Projekte, die selbst dem Chef der Kreisverwaltung bislang nicht unbedingt bekannt waren.
6: Genau, ich wusste zum Beispiel nicht, dass wir eine Wächterabteilung haben im Polizeistoffverein Köthen. Das bauen wir neu. Und ansonsten ja, sind es ja so die Bekannten. Ob das die Handballer sind, ob das die Basketballer sind. Und ich muss sagen, war wirklich sehr gut zu sehen.
5: Einer dieser Vereine ist der WSV Friedersdorf. Bekannt ist er unter anderem durch seine Drachenbootveranstaltungen am Mulde-Stausee. Einige davon locken mehrere hundert Teilnehmer in die Region. Doch damit das auch künftig funktioniert, spielt vor allem die Nachwuchsarbeit eine wichtige Rolle.
7: Also wir sind der WSC Friedersdorf, wir haben 220 Mitglieder in vier Abteilungen, Wasserwandern, Segeln, Kanu, Rennsport und Drachenboot. Und wir machen im Sommer zwei große Veranstaltungen, einmal die Mulde-Stausee-Regatta mit 600 Teilnehmern und dann das Drachenbootfest mit ca. 800 teilnehmenden Sportlern.
5: Und wer einen Sportverein besucht, darf natürlich nicht nur zuschauen. Unser Team muss selbst ran. Auf dem Rudergerät geht es zwar keinen Meter über den Mulde-Stausee, anstrengend wird es trotzdem. Immerhin, nach Einschätzung des Vereins schlägt sich unser Kollege ganz wacker. Doch Ehrenamt und gesellschaftliches Engagement bestehen nicht nur aus Sport. Ellen Günther von der Akademie der Künste Berlin beschäftigt sich mit kultureller Vermittlung. Ihr Ziel? Kunst und Bildung auch außerhalb der großen Kulturzentren stärker zu den Menschen zu bringen. Wie gut gelingt das bereits in Anhalt-Bitterfeld und wo besteht noch Nachholbedarf?
8: Ich glaube, hier geht halt manchmal noch was, vor allem Kunstlehrerinnen fehlen zum Teil, Kunstunterricht fällt aus. Wir können dafür natürlich kein Ersatz sein, aber wir wollen irgendwie versuchen, Kunst zu stärken in der Region. Und deshalb, wir kommen mit Mitgliedern, also wirklich mit auch bekannten Künstlerinnen in die Region und wollen irgendwie die Freude und die Lust an der Kunst stärken.
5: Wie niedrig die Schwelle zur Kunst sein kann, zeigt gleich die nächste Station. Künstlerin und Kuratorin Christiane Petersmann hat ein überdimensionales Scrabble-Spiel mitgebracht. Hier darf nicht nur betrachtet, sondern ausprobiert und gemeinsam gespielt werden.
9: Wir laden Passantinnen, die Leute, die hier am Festival sind, ein, Kinder und Erwachsene Worte zu schreiben, Buchstaben zu malen und damit auf diese große Leinwand Worte zu kleben zum Thema Glück.
5: Ein paar Meter weiter geht es um ein Material, das eng mit der Geschichte der Region Bitterfeld verbunden ist. Bernstein. Der Förderverein präsentiert verschiedene Stücke und vermittelt Wissen über den besonderen Fundstoff.
10: Wir sind heute hier mit Vereinsmitgliedern. Wir stellen, also hauptsächlich ist eigentlich der Bernstein, der in Bitterfeld mal gefunden wurde. Wir stellen hier ein paar Proben aus. Zur Erläuterung für die Kinder, für unsere Zuschauer im Prinzip, die es schnell interessiert, die in Dosen, die da vorhanden sind. Und am beliebtesten ist natürlich das Bernstein-Schleifen für die Kinder. Die freuen sich dann, wenn sie das machen wir.
5: Zurück zum Sport. Die HG 85 Köthen nutzt den Sommerzauber ebenfalls, um auf sich aufmerksam zu machen.
11: So einen schönen Sport zu präsentieren und den Kindern zeigen zu können, wie toll der Sport ist und was sie alles machen können bei uns in der Halle und alle möglichen.
5: Und schon wieder wird aus Berichterstattung sportlicher Einsatz. Unser Redakteur muss zum Handballführerschein antreten. Geschicklichkeit, Ballkontrolle und Treffsicherheit sind gefragt. Das Ergebnis kann sich offenbar sehen lassen.
12: So, und das heißt, was habe ich jetzt gewonnen?
11: Ja, du hast jetzt sozusagen, du hast uns gezeigt, wie gut du bist und jetzt würdest du sozusagen eingeladen werden zum Probetraining.
12: Okay, also hätte ich das Zeug dafür, ja?
11: Ja, hättest du.
12: Ah, wunderbar, na dann. Cool.
5: Die 5 Stationen zeigen dabei nur einen Ausschnitt. Über den gesamten Innenhof verteilt können Besucher selbst aktiv werden. Insektenhotels bauen, beim Fußball-Dart zielen, Quizfragen beantworten oder sich in Fechten ausprobieren. Der Sommerzauber soll damit nicht nur zeigen, welche Vereine es gibt, sondern möglichst direkt neugierig auf deren Arbeit machen. Und während die Erwachsenen mit den Vereinen ins Gespräch kommen, gibt es für die jüngsten Gäste ein eigenes Programm. Auch auf der Bühne stehen die Kinder zeitweise im Mittelpunkt. Das Kinder- und Jugendballett ist dabei, später sorgen Anna und Elsa für märchenhaften Besuch. Musikalisch und kulturell läuft das Programm bereits seit dem Vormittag. Von der Jazzband der Musikschule über die Schülerband Rush bis zu Tanz und regionalen Künstlern wechseln sich zahlreiche Gruppen auf der Bühne ab. Nach einem langen Tag mit Vereinen, Gesprächen und zahlreichen Mitmachaktionen zieht Landrat Enni Grabner am frühen Abend Bilanz.
6: Ja, als vorweggenommenes Fazit, es war einfach wunderbar.

0: Voll, es war toll, einzigartig, muss ich sagen.
1: Ich hatte das Gefühl, die Veranstaltung das erste Mal durchgeführt haben. Was sie sehr gut besucht haben, sehr viele Weine. Alles haben, ich bin einer noch glücklich, dass so gut schaut.
2: Danach verändert sich langsam der Charakter des Festes. Aus der Vereinsmeile wird eine Sommerparty. Kevin Neon übernimmt am frühen Abend die Bühne und sorgt für Stimmung im Innenhof der Kreisverwaltung. Bevor weitergefeiert wird, rückt noch einmal das Engagement in der Region in den Mittelpunkt. Mit der Ehrennadel des Landes werden Menschen ausgezeichnet, die sich in besonderer Weise für Sachsen-Anhalt und seine Einwohner einsetzen. Den musikalischen Abschluss übernimmt schließlich die Liveband Seamless. Nach dem Vereins- und Familienprogramm am Tag wird im Innenhof am Abend gemeinsam gefeiert. Sport, Kunst, Kultur und soziales Engagement. Beim ersten Abi-Sommerzauber zeigt sich, wie unterschiedlich Vereinsarbeit im Landkreis aussehen kann. Und vielleicht hat der eine oder andere Besucher dabei nicht nur einen schönen Sommertag erlebt, sondern auch einen Verein entdeckt, bei dem er künftig selbst mitmachen möchte.
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0: Am Sonntagmorgen können wir mit einem bedeckten Himmel rechnen, bei Temperaturen von 13 bis 21 Grad. Im Laufe des Tages wird es etwas wärmer, die Sonne kommt hervor und es bilden sich einige Wolken. Der Abend sieht ähnlich aus und die Wolken vermehren sich. Die Tiefstwerte in der Nacht werden 13 Grad betragen. Am Montag wird es nochmal sommerlich, mit einem Mix aus Sonne und Wolken bei 23 Grad.
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3: Ich darf jetzt junge Menschen. Stellen Sie sich mal vor, Sie sitzen in der Johanneskirche, es ist Jugendweihe und Tobias Hengstmann hält die Festansprache.
4: Ich, der gefühlt immer noch mit 16 nackt besoffen im Aldi vom Schnapsregal liegt und Leute anschreit. Ich darf den Erfahrungen übertreten. Und aber wie macht man das? Ja? Es ist alles ein bisschen verrückt. Die Rede muss ja so gehalten werden, die ist ja nicht für die Jugendlichen, weil die haben Hummeln im Arsch und wollen saufen gehen. Diese Rede ist für die Alten. Für die Alten. Aber man muss die Rede so halten, dass die Alten denken, dass sie für die Jungen ist. Weil die haben auch Hummeln im Arsch und wollen saufen gehen.
3: Das ist der rote Faden des neuen Soloprogramms von Tobias Hengstmann mit dem Titel Frei nach Shakespeare, Tobi or Not Tobi. Dazu hat sich der Kabarettist fürs Programmheft Foto extra auf ein Pferd gesetzt, ganz ohne KI, um mit seinem eigenen Kopf zu jonglieren, was aber dann doch eine Fotomontage ist. Sie verdeutlicht jedoch gekonnt den Spagat des Künstlers zwischen einer seriösen Jugendweiherede auf der einen Seite und den Gedanken, die ihm dabei durch den Kopf gehen, die aber in der Johanneskirche nicht ausgesprochen werden können. Dafür aber auf der Brettelbühne, und das ist auch gut so.
4: Aber was ist das eigentlich Leben? Klar, man lebt auf dieser Welt, auf diesem Planeten als Mensch, als Individuum. Aber was bedeutet Leben? John Lennon von den Beatles sagte mal den Satz, Leben ist das, was passiert, während man damit beschäftigt ist, andere Pläne zu machen. Und wenn ihr später mal auf euer glückliches Leben zurückschaut, dann werdet ihr feststellen, dass die wichtigsten Dinge und Ereignisse in eurem Leben gar nicht geplant waren. Wie der Wohnort, der Beruf, die Partnerin oder der Partner. Und da geht es auch wieder los. Das ist doch Wahnsinn. Das war alles nicht geplant. Ja. Sind Sie verheiratet? Ja. Sehr schön. Ja. Und wie lange, wenn ich fragen darf? Ich habe ihn gefragt. Was? Wie lange? Acht Jahre, mega. Und wie lange müsst ihr noch? Das ist ein Spaß. Es ist alles gut. 80, 88 Jahre. Noch spielen jetzt ein. Ja, ist okay. Ich wünsche euch auf jeden Fall alles Gute, viel Glück. 8 Jahre. Wer bietet mehr?
5: Viele.
4: Wie lange seid ihr verheiratet?
5: 20.
4: Die vorgesagt? Das ist doch gut. Das ist super. Aber alles gegen euren Willen. Das war nicht geplant. Es war nicht geplant. Es ist schon verrückt, wie eine Frau nach einem Jahr Ehe ihren Gatten vorstellt. Darf ich vorstellen? Das ist mein Mann. Nach 10 Jahren Ehe. Könnt ihr euch das vorstellen? Das ist mein Mann. Und nach 35 Jahren Ehe. Das ist mein Mann, können Sie sich mal da vorstellen?
3: Und so meandert Tobias Hengstmann zwischen seiner sehr sympathisch vorgetragenen Rede, von der man sich wünscht, sie selbst bei seiner eigenen Jugendweihe gehört zu haben, und seinen begleitenden Gedanken hin und her, wobei diese mal ein Witz sein können, ein Schwank aus der Jugendzeit oder auch ein politisches Statement.
4: Also Widerstand, also innerer Widerstand fristet die meiste Energie. Und der innere Widerstand, den man erlebt, erlebt man ja meistens wegen anderen Menschen. Ja. Und deswegen fände ich es sehr schön, und ich denke, da würden Sie mir beipflichten, wenn es strafrechtlich nicht verfolgt werden würde, ab und zu, mal so eine Backpfeife zu verteilen, oder? Pow! Einfach so. Mir geht's nicht um Gewalt. Gewalt ist immer scheiße. Das muss nicht wehtun, das darf nicht bluten, einfach nur als Statement. Pow! Oh! Und alle wären irgendwie zufriedener. Ich wäre auch bereit für Pow! Dass ich selber mal eine Backpfeife kriege, wenn ich rumnerve. Ja? Aber einfach so Pow! Ja, der Film war toll. Der Film, ich hab das Buch gelesen, das war viel, viel besser. Pow! Leck mich am Arsch. Ja, die Serie ist ja Netflix, toll, die habe ich gesehen, die Serie, aber ich hab sie ohne Untertitel im koreanischen Original gesehen. Pow! Pow! Ohne Schmerzen. Einfach als Statement. Ja? Einfach als Statement. Oder ich halte mich nicht nur dafür, ich bin Jesus Christus. Pow! Oh, Jesus Christus. Pow! War auch zu viel. Und das Geilste wäre dann, so ein Upgrade, so ein Backpfeifenautomat. So für die Extremfälle, so Backpfeifenautomat, so wie so eine Telefonzelle, ja, so eine Telefonzelle. Was ist denn eine Telefonzelle? Pow! Aufmachen, den Nervsack da reinquetschen, zumachen und draußen gibt es zwei Regler, einer für die Frequenz und der andere dann sozusagen für die Intensität, je nach Nervgrad. Und dann anmachen. Und im Nachbarraum hört es sich an, als wenn eine Waschmaschine schleudert. So, was, dann ist das doch normal. Einfach so, pow, wie geil wäre das, oder? Pow, ich habe aus Überzeugung die CDU gewählt. Pow! Ich habe aus Überzeugung die Grünen gewählt. Pow! Ich habe aus Überzeugung die AfD gewählt. Warum? Um es Ihnen da oben mal so richtig zu zeigen. Ganz ruhig nehmen. In den Backpfeifenautomat. Alles auf rechts drehen und dann. Naja. Aber ich muss ganz ehrlich sagen, das muss auch eine Demokratie auch aushalten. Pow! Deine Mutter muss dich aushalten. So.
3: Tobias hat für dieses Solo ein stimmiges Konzept gefunden, mit dem es ihm gelingt, sein Publikum die ganze Zeit bei der Stange zu halten. So dauert es nicht lange, bis es zu einer gelungenen Symbiose kommt zwischen dem Mann auf der Bühne und dem seinen Ausführungen lauschenden und mitgehenden Zuschauern. Es bleibt Raum für Abweichungen vom Konzept, um mit dem Publikum zu interagieren, auch weil man merkt, dass dieses gern Teil seiner Performance sein möchte.

Die Frage, Tobi oder nicht Tobi, kann man ganz eindeutig beantworten. Natürlich Tobi, und zwar mit seinem neuen Soloprogramm. Ab sofort im Kabarett nach Hengstmanns. Sie müssen in diesem Fall aber mal nicht auf ihn hören, sondern nur Ja sagen und eine Karte kaufen.

0: Eisenbahnen zum Anfassen. Fahrzeugschau und Modellbahnausstellung.
1: Der Förderverein Berlin-Anhaltische Eisenbahn e.V. hat am Wochenende des 5. und 6. September zu den 36. Bahnaktions- und Eisenbahnerlebnistagen eingeladen. Unter dem Motto Eisenbahn zum Anfassen, Fotografieren und Mitfahren fanden im Bahnbetriebswerk Lutherstadt-Wittenberg-Hüfner-Straße Aktionen rund ums Bahnfahren statt. Präsentiert wurden während den Erlebnistagen historische sowie moderne Fahrzeuge von dem Förderverein und auch des Nahverkehrs Sachsen-Anhalt. Auch die Museumslokomotive V100-003 wurde wieder der breiten Öffentlichkeit präsentiert. Ferner ermöglichte das Lokpersonal Mitfahrten auf einigen Lokomotiven sowie die Vorstellung der Arbeit an den Modellbahnen. Der Förderverein feierte in diesem Jahr an den Erlebnistagen außerdem sein 35-jähriges Jubiläum.
2: Ja, unser Förderverein Berlin-Anhaltische Eisenbahn hat 50 Mitglieder, davon natürlich auch fördernde Mitglieder. So der harte Kern bilden 25 Mitglieder, die hier aktiv unsere Arbeit gestalten. Unsere Arbeit selber recht vielfältig. Wir befassen uns mit dem Erhalt historischer Lokomotiven. Dann natürlich hier am Standort Bahnbetriebswerk die Anlagen und Einrichtungen nutzbar zu halten, denn des Weiteren eine wichtige Sache unsere Modellbahnen, die wir hier auch zum Teil nach historischen Vorbildern nachgestaltet haben. Und so haben wir auch eine vielfältige Arbeit, dass wir natürlich auch die Historie erhalten, denkmalgeschützt erhalten, und wir wollen natürlich auch im Rahmen unserer Aktivitäten und Ausstellungen und Sonderfahrten das Verkehrsmittel Eisenbahn der Allgemeinheit nahebringen.
1: Als Programmpunkte gab es außerdem Vorführungen der Diensthund-Führerschule der Polizei, Feuerwehr, des Kampfsportclub Dokan und musikalische Untermalung durch die Musikschule Fröhlich. Der Förderverein finanziert sich so durch die verschiedenen Aktivitäten, Mitgliedsbeiträge und durch die Möglichkeit, für ausgewählte Projekte Förderungen zu beantragen. Außerdem bieten sie auch außerhalb der Erlebnistage Sonderfahrten auf ihren Lokomotiven an.
2: Wir bieten Sonderfahrten mit historischen Fahrzeugen an. Unsere Museumslokomotive V100-003, wo wir dann zu ausgewählten Veranstaltungen, Aktivitäten, gerade auch im Land Sachsen-Anhalt, dann Fahrten anbieten. Die nächsten Fahrten planen wir am 31. Oktober, wo wir dann nach Wernigerode und Thale fahren, und am zweiten Adventswochenende nach Quedlinburg, wo wir dann aber auch wirklich attraktive Dinge anbieten wollen, wo dann der Reisende natürlich auch am Zielort eine Attraktion vorfindet.
1: Wie bei vielen Vereinen bleibt der fehlende Nachwuchs auch hier ein Problem. Es gäbe zwar Interessierte, aber im Verein geht es eben nicht nur um das Spielen mit den Bahnen, sondern auch um Vereinsarbeit und administrative Leistungen, um die Arbeit umzusetzen. Die nächsten Projekte sind dennoch schon geplant.
2: Gegenwärtig arbeiten wir noch am Projekt der Sanierungen des Lokschuppenbereiches. Dort finden in diesem Jahr noch abschließend einige Sanierungsarbeiten statt. Das sind Auflagen, die aus den Prüfungen des Bauwerkes hervorgegangen sind, um nachher auch eine mittelfristige weitere uneingeschränkte Nutzung zu haben. Laufende Projekte sind ferner der Erhalt auch unserer Museumslokomotive V100-003, die wir auch dank großer Förderung des Landes wieder in Betrieb nehmen könnten. Aber auch dort ist es wichtig, wenn die Lok läuft, im laufenden Betrieb ist es, sind viele Dinge, Aufgaben zu erledigen, die aufgebracht werden müssen. Hier ist es auch kaum noch möglich, irgendwelche Eigenleistungen zu erbringen, denn für jede Aktivität, jede Reparatur und dergleichen muss überall eine Nachweisführung erfolgen, sodass da dem Engagement der Mitglieder auch Grenzen gesetzt sind.
1: Die 36. Bahnaktions- und Eisenbahnerlebnistage haben damit einmal mehr gezeigt, dass Eisenbahngeschichte nicht nur Vergangenheit ist und auch in Zukunft durch den Förderverein der Erhalt der Lokomotiven gestellt ist.
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4: Das ist Tim. 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

0: Am Sonntagmorgen können wir mit einem bedeckten Himmel rechnen, bei Temperaturen von 13 bis 21 Grad. Im Laufe des Tages wird es etwas wärmer, die Sonne kommt hervor und es bilden sich einige Wolken. Der Abend sieht ähnlich aus und die Wolken vermehren sich. Die Tiefstwerte in der Nacht werden 13 Grad betragen. Am Montag wird es nochmal sommerlich, mit einem Mix aus Sonne und Wolken, bei 23 Grad.
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0: Harzclub, Stadtwerke und Sunk hatten eingeladen. Wilhelm Rabewarte feierte 130. Geburtstag. Zahlreiche Wanderfreunde trafen sich am Sonntag am Großen Schloss, dem Sitz der Stiftung Umwelt, Natur und Klimaschutz, um an einer geführten Wanderung durch den seit 2011 in ihrer Hand befindlichen Naturerbewald teilzunehmen.
1: Wir haben uns zu dieser Wanderung hier im Naturerbewald der Sunk wieder entschieden. Erstmal natürlich, um schon ein fast kleines Herbsterlebnis heute mitmachen zu können. Und natürlich, weil wir wieder das Glück haben, dass die Wilhelm-Rabe-Warte durch unsere Unterstützer geöffnet wird. Und immer eine ganz tolle Kooperation haben, sowohl mit den Stadtwerken als auch mit der Harzer Wandernadel und mit der Stadt Blankenburg selbst auch. Also ganz tolle Aktionen, die wir immer gemeinsam haben. Und mich freut es vor allen Dingen, dass es hier immer so unkompliziert und gut funktioniert mit allen Unterstützern.
2: Und natürlich begleiten wir das auch wieder und haben auch eine kleine Überraschung wieder für die Wanderer mit dabei. Und vor Ort soll es natürlich auch noch einen kleinen Snack geben, den wir auch gerne sponsern. Wir als ausschließlich Ökostromanbieter und das schon seit über 10 Jahren, machen das natürlich gerne, weil wir freuen uns darüber, dass das Thema Umwelt und Natur so einfühlsam und so direkt hier gezeigt wird. Und das unterstreicht eigentlich unsere Mentalität, die wir auch gerne unterstützen. Und deshalb natürlich Veranstaltungen, die Menschen zusammenbringen und das Thema Natur dann näher bringen, begleiten wir natürlich dann auch gerne. Und deshalb ist es für uns selbstverständlich, dass wir sowas auch unterstützen.
0: Nach einer kurzen Einführung ging es auf die rund 6 Kilometer lange Wanderung zur Wilhelm-Rabe-Warte, ein Wahrzeichen von Blankenburg. Die als Naturerbewald ausgewiesene Fläche, zum Teil mit über 300 Jahre alten Bäumen, soll geschützt und nach aus der Waldbewirtschaftung herausgenommen werden. Somit wird die natürliche Entwicklung dieses Areals gestärkt, erfuhren die Teilnehmer. Über Herzogs- und Panoramaweg führte die Wanderung mit kontinuierlichem Anstieg auf den 414 Meter hohen Eichenberg. Das Geburtstagskind, die 21 Meter hohe Wilhelm-Rabe-Warte, grüßte schon von Weitem. Im September 1896 wurde

0: wurde sie in einer Bauzeit von nur 6 Monaten als sogenannter Kaiserturm errichtet. Der Aussichtsturm erhielt 1950 den Namen Wilhelm Raabe nach einem 1910 verstorbenen Braunschweiger Schriftsteller. 1976 baute die ZBO Dachrieden auf dem Gelände eines alten Gasthauses ein Betriebsferienheim mit kleiner öffentlicher Wandergaststätte. 1992 erfolgte die Schließung des Komplexes, deren Nachnutzung aufgrund fehlender Wasser- und Abwasserleitung sowie Lage im Naturschutzgebiet sehr schwierig ist. 1996 übernahm dann der Harzclub wieder den Turm und sanierte ihn. Ihm ist es auch zu verdanken, dass sich wenigstens einmal im Jahr hier die Türen öffnen. Denn die Warte gehört zu den wenigen, noch gut erhaltenen Kaiserwarten.
1: Wir feiern 130 Jahre Wilhelm Raabe-Warte und haben das auch toll vorbereitet mit den Stadtwerken und der SUNK zusammen. Und freuen uns auf ganz viele Wanderfreunde, Heimatfreunde und Naturfreunde, die mit uns zusammen den Turm besteigen können.
0: Groß war der Andrang zur Turmbesteigung. 106 Stufen aus Stein, Holz und Guss mussten bis zur Plattform bewältigt werden, bevor sich dem Wanderer bei günstigem Wetter ein bis zu 70 Kilometer weiter Ausblick bietet.
1: Raabe-Warte ist auch vermietet. Das ist eine Polizeiantenne drauf und eine Antenne für den Rettungsdienst, also ganz wichtig. Und ist natürlich auch gesichert. Deswegen kann auch nicht jederzeit jemand da auf diesen Turm steigen, sondern es muss mit uns vereinbart werden.
0: So gibt es nur wenige Tage, wie zum Beispiel der 130. Geburtstag, an denen eine Turmbesteigung möglich ist.
1: Am 130. Jahrestag der Wilhelm-Raabe-Warte haben wir noch eine kleine Ausstellung. Zu Fauna und Flora haben Schüler der 7. Klasse der Sekundarschule August Bebel Tafeln angefertigt. Das kann man sich gerne angucken. Weiterhin haben wir ja ganz viel gemacht fürs Catering.
0: Das Essen und Trinken sowie die selbstgebackenen Waffeln von den Stadtwerken stärkten die Wanderer nach ihrer Tour. Und hier erwartete sie auch wieder ein Sonderstempel der Harzer Wandernadel.
2: Ja, ich komme aus einem Wassleben. Ich bin Rekordwanderer der Harzer Wandernadel. Ich habe 45 Mal den Kaisertitel erwandert. Und ich habe 2011 und dann mit Verbesserung 2013 als schnellster Wanderer alle 222 Stempelstellen abgewandert. Und der Rekord steht seitdem.
0: Zum kleinen kulturellen Programm gehörte dann auch der Auftritt der kleinen Tanzmäuse unter Leitung von Jenna Wuckel, die auf dem Eichenberg in 414 Meter Höhe ihr Publikum begeisterten.
3: Tag der offenen Tür. Traditionelles Elbschwimmen.
4: In Wittenberg dreht sich an diesem Wochenende alles um den Wassersport. Beim Tag der offenen Tür zeigen die Vereine ihre verschiedenen Wassersportarten. Ein Höhepunkt ist das traditionelle Elbschwimmen, organisiert von der Wassersportgemeinschaft Wittenberg 1962 e.V. Auch Segler und Kanuten laden die Besucher aufs Wasser ein. Dabei geht es um Sport, Spaß und Gemeinschaft. Besucher können die Boote kennenlernen und selbst erste Erfahrungen sammeln. So wird die Elbe für den 23. August 2026 zum Treffpunkt für Wassersportler und Gäste.
5: Und Tradition ist es, an einem Wochenende im Sommer hier unseren Tag der offenen Tür durchzuführen, bei dem wir uns als Verein und jede Abteilung präsentieren. Und ja, die Kanuten tun das, wie man hier ringsherum sieht, mit ihren Kajaks. Und ja, wir sind ein Verein mit rund 35 oder eine Abteilung mit rund 35 Mitgliedern, die im Wesentlichen den Wasserwandersport als Hobby betreiben und das nicht nur auf der Elbe, sondern auch auf den Gewässern, die hier so im Umland sind und auf denen man gut paddeln kann, wie dem Spreewald oder auch den Berliner Gewässern. Ja, zum Tag der offenen Tür verbinden wir das Ganze mit dem Elbeschwimmen. Einmal hat schon stattgefunden, einen Durchgang, einen zweiten bieten wir in Kürze an. Das ist ein großer Teil des Programms, natürlich das gesellige Beisammensein. Und im Wesentlichen geht es darum, dass wir als sportliche Abteilungen unseren Sport vorstellen, dass wir den Gästen die Möglichkeit geben, mal ein bisschen zu schnuppern, sich mal ins Boot zu setzen mit einem Guide oder auch allein mal zu paddeln und sich ein bisschen was erklären zu lassen, worin denn der Reiz des Paddelns auf dem Wasser eigentlich besteht. Ja, der Reiz des Paddelns ist natürlich, ganz nah an der Natur zu sein, mittendrin zu sein in der Natur. Mitunter ist es auch die Einsamkeit, die Natur also in aller Ruhe zu erleben, sich in der Natur zu bewegen. Egal wie das Wetter ist, ob es etwas kühler ist, ob Sommer ist, ob Wind oder nicht. Und das kann jeder für sich so entscheiden, wie er das möchte. Und das ist eigentlich der Reiz. Und das eben nicht nur in der Gegend, in der man sich auskennt, wie wir hier auf der Elbe, sondern letztendlich überall in Deutschland oder auch Europa.
4: Beim traditionellen Elbschwimmen geht es für die Teilnehmer einmal quer durch den Fluss. Die Wasserwacht sorgt dabei für die Sicherheit. Rettungsschwimmer und Boote begleiten die Schwimmer. Besonders starke Strömungen sind zu erwarten, was es zu einer großen Herausforderung macht. Jede Altersstufe ist vertreten und meistern diese Veranstaltung ohne Probleme.
6: Ich bin Thomas Vier, Ortsgruppenleiter der Wasserwacht in Wittenberg und hier für heute der Chef von Skanze aus Sicht der Wasserrettung. Wir haben das alljährliche Elbeschwimmen gemacht. Das heißt, unter fachkundiger Beobachtung dürfen die Wittenberger und Wittenbergerinnen, die Gäste, einmal quer über die Elbe schwimmen. Die Elbe als Bundeswasserstraße ist natürlich nicht einfach so ein Badegewässer. Deswegen findet das Ganze unter Beobachtung statt, unter Aufsicht von uns. Und wir begleiten die Schwimmer mit Booten und mit Rettungsschwimmern, sodass im Fall der Fälle auch immer jemand da ist, der dann auch dementsprechend zugreifen kann. Die Elbe ist aktuell unterwegs mit 5 Kilometern pro Stunde. Das klingt jetzt erstmal nicht schnell, es ist sowieso eine Schrittgeschwindigkeit. Aber in der Fahrrinne selber in der Strömung merkt man, dass man abgetrieben wird. In der Regel schafft man es nicht wirklich direkt durchzuschwimmen. Also man wird immer abgetrieben, das ist geplant, das ist auch gewollt. Und das ist für ungeübte Schwimmer erstmal eine Erfahrung, in dieser Fahrrinne mitgerissen zu werden und dann trotzdem die Ruhe zu bewahren, trotzdem sein Ziel zu verfolgen und dann kommt man völlig problemlos auch auf der anderen Seite an. Das Durchschwimmen durch die Elbe ist für die Wittenberger immer so ein Highlight. Und wenn man sieht, dass heute der jüngste Teilnehmer 10 Jahre alt ist und vor ein paar Jahren der jüngste Teilnehmer 7 Jahre, sieht man schon, dass das reizvoll ist, die Elbe zu bezwingen, sagt man es mal so. Aber wie gesagt, immer nur unter Beobachtung, immer nur unter Begleitung von Rettungsschwimmern. Sonst ist es einfach zu gefährlich. Und der Reiz ist einfach da. Dafür ist die Elbe unsere Elbe. Und da muss man auch mal durchgeschwommen sein als Wittenberger.
4: Paddeln verbindet. Der Verein hat rund 35 Mitglieder, die den Wassersport meist als Hobby betreiben. Gepaddelt wird auf der Elbe und vielen weiteren Gewässern. Einige Mitglieder sind auch sportlich sehr erfolgreich. Helga Freund wurde bereits zum 41. Mal Weltmeisterin und brachte dieses Jahr aus Kanada 2 Goldmedaillen mit.
7: Also mein Name ist Helga Freund, ich bin 72 Jahre alt, habe mit 11 Jahren angefangen zu paddeln, mit 21 wieder fast aufgehört, weil dann Beruf, Studium, Familie, alles viel wichtiger waren. Und mit 48 bin ich wieder ins Boot geklettert und 2 Jahre später hat man mich mitgenommen zur Weltmeisterschaft nach Kanada. Und dort habe ich gewonnen vor 40 Frauen. Und ja, seitdem bin ich so oft, wie es geht, auf dem Wasser. Und dieses Jahr war ich auch in Kanada zur Weltmeisterschaft und habe 2 Gold wieder mitgebracht. Nun bin ich 41 Mal Weltmeister und das Paddeln macht einfach Spaß. Und ja, und ich kann aber auch ruhig paddeln. Ich kann auch mal Genuss paddeln, also sprich Wanderboot fahren, weil mein Mann ist kein Rennsportler. Und auch, weil das hier ein Verein ist, der vorwiegend Wanderboot fährt, möchte man ja es in der Gemeinschaft erleben. Wenn ich zu Wettkämpfen fahre, dass man Sportkameraden auf aller Welt sieht, und die sind ja alle so ein bisschen verrückt wie ich. Das heißt also, dass sie trainieren fleißig und wie man so sagt, die Konkurrenz schläft nicht. Und dass man sich wieder trifft, die eine oder die andere Sportlerin. Und ja, es ist einfach schön.
4: Damit ging ein abwechslungsreicher Tag rund um den Wassersport zu Ende. Beim Elbschwimmen, Segeln und Paddeln standen vor allem Sport, Gemeinschaft und die Freude am Wasser im Mittelpunkt. Ein gelungenes Fest, das einmal mehr zeigte, wie eng Wittenberg mit der Elbe verbunden ist.
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0: Am Sonntagmorgen können wir mit einem bedeckten Himmel rechnen, bei Temperaturen von 13 bis 21 Grad. Im Laufe des Tages wird es etwas wärmer, die Sonne kommt hervor und es bilden sich einige Wolken. Der Abend sieht ähnlich aus und die Wolken vermehren sich. Die Tiefstwerte in der Nacht werden 13 Grad betragen. Am Montag wird es nochmal sommerlich, mit einem Mix aus Sonne und Wolken, bei 23 Grad.
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0: In Osterwiek ist Anfang September ein 12-jähriges Kind bei einem Verkehrsunfall leicht verletzt worden. Das Kind war mit dem Fahrrad unterwegs, als es an der Ausfahrt eines Kita-Parkplatzes von einem Auto erfasst wurde. Der Fahrer hielt zunächst an, fuhr anschließend aber davon. Gesucht wird ein schwarzer PKW, möglicherweise ein VW Passat, mit getönten Scheiben und einem kleinen Dynamo Dresden-Aufkleber an der Heckscheibe. Der Fahrer soll zwischen 25 und 35 Jahre alt sein und dunkle, gegelte Haare haben. Die Polizei bittet um Hinweise. In Trautenstein ist ein Kleinkraftradfahrer am Dienstag vor einer Polizeikontrolle geflüchtet. Die Beamten wollten das Fahrzeug wegen einer auffällig lauten Geräuschentwicklung kontrollieren. Der Fahrer fuhr zunächst auf einen Landwirtschaftsweg und anschließend auf ein angrenzendes Feld. Dort prallte er mit dem Kleinkraftrad gegen einen Weidezaun und konnte von den Polizisten gestoppt werden. Bei der Kontrolle stellte sich heraus, dass der Mann keine erforderliche Fahrerlaubnis besaß. Gegen ihn wird nun unter anderem wegen des Verdachts der Gefährdung des Straßenverkehrs und des Fahrens ohne Fahrerlaubnis ermittelt. Bei einer Geschwindigkeitskontrolle auf der L85 am Heimburger Berg sind am Mittwoch 594 Fahrzeuge überprüft worden. An der dortigen Kreuzung gilt eine Höchstgeschwindigkeit von 50 km/h. 16 Fahrer waren zu schnell unterwegs. Der höchste gemessene Wert lag bei 83 km/h. Nach Abzug der Toleranz waren dem Fahrer 80 km/h vorgeworfen. Ihn erwarten 150 Euro Bußgeld und ein Punkt im Fahreignungsregister. In Wernigerode ist am Dienstag eine 48-jährige Autofahrerin mit einem Audi gegen eine Verkehrsinsel gefahren. Die Frau bog von der Schmatzfelder Straße direkt auf die Straße am Kupferhammer ab, anstatt den Kreisverkehr zu benutzen. Dabei überfuhr sie die Verkehrsinsel und beschädigte ein Verkehrsschild. Anschließend verlor sie über rund 100 Meter die Kontrolle über ihr Fahrzeug und riss mehrere Mülltonnen mit. Bei der Unfallaufnahme stellten die Beamten Alkoholgeruch fest. Ein Atemalkoholtest ergab vorläufig 3,91 Promille. Die Polizei ordnete eine Blutprobe an, stellte den Führerschein sicher und ermittelt wegen Gefährdung des Straßenverkehrs. Ein festliches Jubiläum. 1200 Jahre Welsleben.
3: 1200 Jahre Welsleben. In den Acker neben der A14 gepflügt, kündeten vom großen Ereignis in der kleinen Gemeinde zwischen Schönebeck und Magdeburg, das am Wochenende begangen wurde. Der Platz rund um die Welsleber Kirche mit dem Turm auf der falschen Seite hatte sich in einen Festplatz verwandelt mit Zeltbuden und Schaustellern. Sogar einen Autoscooter konnte man unter die Kastanienbäume zwängen. Das Gelände war von Freitag bis Sonntag der Schauplatz für ein umfangreiches Festprogramm. Doch der Höhepunkt dürfte zweifellos der große Festumzug gewesen sein, mit dem man die 1200-jährige Geschichte der Bördegemeinde darstellte.
4: So, hier vorne unsere Ehrengäste, unser Ortsbürgermeister Hans-Jürgen Korn und unser Gemeindeoberbürgermeister Marco Schmoldt. Ja doch, die Ehre kommt euch zuteil. Ja, und gleich dahinter auf der Kutsche, sagte ich vorhin schon mal, alt und jung wird hier zusammengeführt. Der Jüngste Welsleber. Das ist der kleine Leo Fritz hier auf dem Kutschwagen. Und unsere älteste Bewohnerin hier in Welsleben, Frau Ingrid Krenzel. Schön, dass ihr da seid. Schön, dass ihr hier in Welsleben lebt.
3: Besiedelt wurde der Ort natürlich schon viel früher, denn aus der Zeit vor 7500 Jahren ließen sich erste jungsteinzeitliche Siedlungsreste nachweisen. Doch mit der ersten urkundlichen Erwähnung im Jahr 826 beginnt die offizielle Geschichtsschreibung. Damals verschenkte Ludwig der Fromme, Sohn Karl des Großen, den Ort an das Kloster Corvey bei Höxter. Mittelalterliche Ritter symbolisierten diese Zeit, in die auch der Neubau der heutigen St. Pankratiuskirche fällt, die man 1225 auf den Fundamenten des niedergebrannten Vorgängerbaus aus Holz errichtete. Zahlreiche kriegerische Ereignisse suchten das Dorf heim, besonders schwer im Dreißigjährigen Krieg. Nicht nur Magdeburg wurde 1631 niedergebrannt, auch Welsleben wurde total zerstört und die Felder verwüstet. Erst um 1650 kamen überlebende Welsleber wieder zurück. So einmal nur ein paar historische Ereignisse, an die man erinnerte. Der Umzug endete dann mit der versammelten Freiwilligen Feuerwehr des Ortes, die auch schon 1897 gegründet wurde. Und da kann man sich schon im nächsten Jahr auf deren 130. Geburtstag freuen, was sicher auch groß gefeiert werden dürfte. Aber es ist schwer, diese 1200-Jahr-Feier noch zu toppen, die diese kleine Gemeinde mit nicht einmal 1800 Einwohnern da auf die Beine gestellt hatte.
0: Abi-Sommerzauber. Festliche Veranstaltungen in Köthen.
5: Ein Innenhof-Würzer Vereinsmeile. Bei der Premiere des Abi-Sommerzaubers öffnet die Kreisverwaltung in Köthen ihre Türen für Vereine, Initiativen und Besucher aus dem gesamten Landkreis Anhalt-Bitterfeld. Einen Tag lang soll hier vor allem sichtbar werden, wie vielfältig das ehrenamtliche Engagement im Landkreis ist. Und auch für Landrat Andy Grabner gibt es dabei offenbar noch einiges zu entdecken. Denn hinter manchen Ständen verbergen sich Angebote und Projekte, die selbst dem Chef der Kreisverwaltung bislang nicht unbedingt bekannt waren.
6: Genau, ich wusste zum Beispiel nicht, dass wir eine Wächterabteilung haben im Polizeisportverein Köthen. Das bauen wir neu. Und ansonsten, ja, sind ja so die Führer, die bekannten. Ob das die Handballer sind, ob das die Basketballer sind. Ich muss sagen, war wirklich sehr gut zu sehen.
5: Einer dieser Vereine ist der WSV Friedersdorf. Bekannt ist er unter anderem durch seine Drachenbootveranstaltungen am Mulde-Stausee. Einige davon locken mehrere hundert Teilnehmer in die Region. Doch damit das auch künftig funktioniert, spielt vor allem die Nachwuchsarbeit eine wichtige Rolle.
7: Also wir sind der WSC Friedersdorf, wir haben 220 Mitglieder in 4 Abteilungen, Wasserwandern, Segeln, Kanu, Rennsport und Drachenboot. Und wir machen im Sommer 2 große Veranstaltungen, einmal die Mulde-Staus-Regatta mit 600 Teilnehmern und dann das Drachenbootfest mit ca. 800 teilnehmenden Sportlern.
5: Und wer einen Sportverein besucht, darf natürlich nicht nur zuschauen. Unser Team muss selbst dran. Auf dem Rudergerät geht es zwar keinen Meter über den Mulde-Stausee, anstrengen wird es trotzdem. Immerhin, nach Einschätzung des Vereins schlägt sich unser Kollege ganz wacker. Doch Ehrenamt und gesellschaftliches Engagement bestehen nicht nur aus Sport. Ellen Günther von der Akademie der Künste Berlin beschäftigt sich mit kultureller Vermittlung. Ihr Ziel? Kunst und Bildung auch außerhalb der großen Kulturzentren stärker zu den Menschen zu bringen. Wie gut gelingt das bereits in Anhalt-Bitterfeld und wo besteht noch Nachholbedarf?
8: Ich glaube, hier geht halt manchmal noch was, vor allem Kunstlehrerinnen fehlen zum Teil, Kunstunterricht fällt aus. Wir können dafür natürlich kein Ersatz sein, aber wir wollen irgendwie versuchen, Kunst zu stärken in der Region. Und deshalb, wir kommen mit Mitgliedern, also wirklich mit auch bekannten Künstlerinnen in die Region und wollen irgendwie die Freude und die Lust an der Kunst stärken.
5: Wie niedrig die Schwelle zur Kunst sein kann, zeigt gleich die nächste Station. Künstlerin und Kuratorin Christiane Petersmann hat ein überdimensionales Scrabble-Spiel mitgebracht. Hier darf nicht nur betrachtet, sondern ausprobiert und gemeinsam gespielt werden.
9: Wir laden Passantinnen, die Leute, die hier am Festival sind, ein, Kinder und Erwachsene Worte zu schreiben, Buchstaben zu malen und damit auf diese große Leinwand Worte zu kleben zum Thema Glück.
5: Ein paar Meter weiter geht es um ein Material, das eng mit der Geschichte der Region Bitterfeld verbunden ist. Bernstein. Der Förderverein präsentiert verschiedene Stücke und vermittelt Wissen über den besonderen Fundstoff.
10: Wir sind heute hier mit unseren Vereinsmitgliedern, stellen unser Hauptthema ist eigentlich der Bernstein, der in Bitterfeld mal gefunden wurde. Wir stellen hier ein paar Proben aus zur Erläuterung für die Kinder, für unsere Zuschauer im Prinzip, die es alle interessiert, die in Blueslieder vorhanden sind. Und am beliebtesten ist natürlich das Bernstein-Schleifen für die Kinder. Die freuen sich dann, wenn sie das machen würden.
5: Zurück zum Sport. Die HG 85 Köthen nutzt den Sommerzauber ebenfalls, um auf sich aufmerksam zu machen.
11: So einen schönen Sport zu präsentieren und den Kindern zeigen zu können, wie toll der Sport ist und was sie alles machen können bei uns in der Halle und allem Möglichen.
5: Und schon wieder wird aus Berichterstattung sportlicher Einsatz. Unser Redakteur muss zum Handballführerschein antreten. Geschicklichkeit, Ballkontrolle und Treffsicherheit sind gefragt. Das Ergebnis kann sich offenbar sehen lassen.
12: So, und das heißt, was habe ich jetzt gewonnen?
11: Ja, du hast jetzt sozusagen, du hast uns gezeigt, wie gut du bist und jetzt würdest du sozusagen eingeladen werden zum Probetraining.
12: Okay, also hätte ich das Zeug dafür, ja?
11: Ja, hättest du.
12: Ah, wunderbar, na dann. Cool.
5: Die 5 Stationen zeigen dabei nur einen Ausschnitt. Über den gesamten Innenhof verteilt können Besucher selbst aktiv werden. Insektenhotels bauen, beim Fußball-Dart zielen, Quizfragen beantworten oder sich in Fechten ausprobieren. Der Sommerzauber soll damit nicht nur zeigen, welche Vereine es gibt, sondern möglichst direkt neugierig auf deren Arbeit machen. Und während die Erwachsenen mit den Vereinen ins Gespräch kommen, gibt es für die jüngsten Gäste ein eigenes Programm. Auch auf der Bühne stehen die Kinder zeitweise im Mittelpunkt. Das Kinder- und Jugendballett ist dabei. Später sorgen Anna und Elsa für märchenhaften Besuch. Musikalisch und kulturell läuft das Programm bereits seit dem Vormittag. Von der Jazzband der Musikschule über die Schülerband Washed bis zu Tanz und regionalen Künstlern wechseln sich zahlreiche Gruppen auf der Bühne ab. Nach einem langen Tag mit Vereinen, Gesprächen und zahlreichen Mitmachaktionen zieht Landrat Enni Grabner am frühen Abend Bilanz.
6: Ja, als vorweggenommenes Fazit, es war einfach wundervoll, es war toll, einzigartig, muss ich sagen.
13: Ich hatte das gehört, die Veranstaltung das erste Mal durchgeführt haben. War sie sehr gut besucht, da haben sehr viele Weine und alles haben. Ich bin einer nur glücklich, dass so gut schaut.
5: Danach verändert sich langsam der Charakter des Festes. Aus der Vereinsmeile wird eine Sommerparty. Kevin Neon übernimmt am frühen Abend die Bühne und sorgt für Stimmung im Innenhof der Kreisverwaltung. Bevor weitergefeiert wird, rückt noch einmal das Engagement in der Region in den Mittelpunkt. Mit der Ehrennadel des Landes werden Menschen ausgezeichnet, die sich in besonderer Weise für Sachsen-Anhalt und seine Einwohner einsetzen. Den musikalischen Abschluss übernimmt schließlich die Liveband Seamless. Nach dem Vereins- und Familienprogramm am Tag wird im Innenhof am Abend gemeinsam gefeiert. Sport, Kunst, Kultur und soziales Engagement beim ersten Abi-Sommerzauber zeigt sich, wie unterschiedlich Vereinsarbeit im Landkreis aussehen kann. Und vielleicht hat der eine oder andere Besucher dabei nicht nur einen schönen Sommertag erlebt, sondern auch einen Verein entdeckt, bei dem er künftig selbst mitmachen möchte.
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0: Am Sonntagmorgen können wir mit einem bedeckten Himmel rechnen, bei Temperaturen von 13 bis 21 Grad. Im Laufe des Tages wird es etwas wärmer, die Sonne kommt hervor und es bilden sich einige Wolken. Der Abend sieht ähnlich aus und die Wolken vermehren sich. Die Tiefstwerte in der Nacht werden 13 Grad betragen. Am Montag wird es nochmal sommerlich, mit einem Mix aus Sonne und Wolken, bei 23 Grad.
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0: Toby or Not Toby. Neues Programm des Kabarettisten Tobias Hengstmann.
3: Stellen Sie sich mal vor, Sie sitzen in der Johanneskirche, es ist Jugendweihe und Tobias Hengstmann hält die Festansprache.
4: Ich, der gefühlt immer noch mit 16 nackt besoffen im Alter vom Schnapsregal liegt und Leute anschreit. Ich darf den Erfahrungen übertragen. Und aber wie macht man das? Ja? Es ist alles ein bisschen verrückt. Die Rede muss ja so gehalten werden. Die ist ja nicht für die Jugendlichen, weil die haben Hummel im Arsch und wollen saufen gehen. Diese Rede ist für die Alten. Für die Alten. Aber man muss die Rede so halten, dass die Alten denken, dass sie für die Jungen ist. Weil die haben auch Hummel im Arsch und wollen saufen gehen.
3: Das ist der rote Faden des neuen Soloprogramms von Tobias Hengstmann mit dem Titel Freiner.

0: Shakespeare, Toby or not Toby. Dazu hat sich der Kabarettist fürs Programmheftfoto extra auf ein Pferd gesetzt, ganz ohne KI, um mit seinem eigenen Kopf zu jonglieren, was aber dann doch eine Fotomontage ist. Sie verdeutlicht jedoch gekonnt den Spagat des Künstlers zwischen einer seriösen Jugendweiherede auf der einen Seite und den Gedanken, die ihm dabei durch den Kopf gehen, die aber in der Johanneskirche nicht ausgesprochen werden können. Dafür aber auf der Brettelbühne, und das ist auch gut so.
1: Aber was ist das eigentlich, Leben? Klar, man lebt auf dieser Welt, auf diesem Planeten als Mensch, als Individuum. Aber was bedeutet Leben? John Lennon von den Beatles sagte mal den Satz, Leben ist das, was passiert, während man damit beschäftigt ist, andere Pläne zu machen. Und wenn ihr später mal auf euer glückliches Leben zurückschaut, dann werdet ihr feststellen, dass die wichtigsten Dinge und Ereignisse in eurem Leben gar nicht geplant waren. Wie der Wohnort, der Beruf, die Partnerin oder der Partner. Und da geht es auch wieder los. Das ist doch Wahnsinn. Das war alles nicht geplant. Ja. Sind Sie verheiratet? Ja. Sehr schön. Ja. Und wie lange, wenn ich fragen darf? Ich habe ihn gefragt. Was? Wie lange? Acht Jahre, mega. Und wie lange müsst ihr noch? Das ist ein Spaß. Es ist alles gut. 80, 88 Jahre. Ja, ist okay. Ich wünsche euch auf jeden Fall alles Gute, viel Glück. 8 Jahre. Wer bietet mehr?
2: Viele.
1: Wie lange seid ihr verheiratet?
2: 20.
1: Die vorgesagt? Das ist doch gut. Das ist super. Aber alles gegen euren Willen. Das war nicht geplant. Es war nicht geplant. Es ist schon verrückt, wie eine Frau nach einem Jahr Ehe ihren Gatten vorstellt. Darf ich vorstellen? Das ist mein Mann. Nach 10 Jahren Ehe. Können Sie sich das vorstellen? Das ist mein Mann. Und nach 35 Jahren Ehe. Das ist mein Mann, können Sie sich mal da vorstellen?
0: Und so meandert Tobias Hengstmann zwischen seiner sehr sympathisch vorgetragenen Rede, von der man sich wünscht, sie selbst bei seiner eigenen Jugendweihe gehört zu haben, und seinen begleitenden Gedanken hin und her, wobei diese mal ein Witz sein können, ein Schwank aus der Jugendzeit oder auch ein politisches Statement.
1: Also Widerstand, also innerer Widerstand frisst ja die meiste Energie. Und der innere Widerstand, den man erlebt, erlebt man ja meistens wegen anderen Menschen. Ja. Und deswegen fände ich es sehr schön, und ich denke, da würden Sie mir beipflichten, wenn es strafrechtlich nicht verfolgt werden würde, ab und zu mal so eine Backpfeife zu verteilen, oder? Pow! Einfach so. Mir geht es nicht um Gewalt. Gewalt ist immer scheiße. Das muss nicht wehtun, das darf nicht bluten, einfach nur als Statement. Pow! Oh! Und alle wären irgendwie zufriedener. Ich wäre auch bereit für Pow! Dass ich selber eine Backpfeife kriege, wenn ich rumnerve. Ja? Aber einfach so, pow! Ja, der Film war toll. Der Film, ich hab das Buch gelesen, das war viel, viel besser. Pow! Leck mich am Arsch. Ja, die Serie ist ja Netflix, toll, die habe ich gesehen, die Serie, aber ich hab sie ohne Untertitel im koreanischen Original gesehen. Pow! Pow! Ohne Schmerzen. Einfach als Statement. Oder hier nicht irgendwo. Ich halte mich nicht nur dafür. Ich bin Jesus Christus. Pow! Oh, Jesus Christus. Pow! War auch zu viel. Und das Geilste wäre dann, so ein Upgrade, so ein Backpfeifenautomat. So für die Extremfälle, so Backpfeifenautomat, wie so eine Telefonzelle, ja, so eine Telefonzelle. Was ist eine Telefonzelle? Pow! Aufmachen, den Nervsack da reinquetschen, zumachen, und draußen gibt es zwei Regler, einer für die Frequenz und der andere dann sozusagen für die Intensität, je nach Nervgrad. Und dann anmachen. Und im Nachbarraum hört es sich an, als wenn eine Waschmaschine schleudert. So, was, dann ist das doch wunderbar. Einfach so, pow, wie geil wäre das, oder? Pow, pow. Ich habe aus Überzeugung die CDU gewählt. Pow! Ich habe aus Überzeugung die Grünen gewählt. Pow! Ich habe aus Überzeugung die AfD gewählt. Warum? Ja, um sie doch mal so richtig zu zeigen. Ganz ruhig nehmen. In den Backpfeifenautomat. Alles auf rechts drehen, weiter. Naja. Aber ich muss ganz ehrlich sagen, das muss auch eine Demokratie auch aushalten. Pau! Deine Mutter muss dich aushalten. So.
0: Tobias hat für dieses Solo ein stimmiges Konzept gefunden, mit dem es ihm gelingt, sein Publikum die ganze Zeit bei der Stange zu halten. So dauert es nicht lange, bis es zu einer gelungenen Symbiose kommt zwischen dem Mann auf der Bühne und dem seinen Ausführungen lauschenden und mitgehenden Zuschauern. Es bleibt Raum für Abweichungen vom Konzept, um mit dem Publikum zu interagieren, auch weil man merkt, dass dieses gern Teil seiner Performance sein möchte.
3: Gibt es was, das könnte sich lohnen? Das wäre für dich ganz allein.

Die Frage, Tobi oder nicht Tobi, kann man ganz eindeutig beantworten. Natürlich Tobi, und zwar mit seinem neuen Soloprogramm. Ab sofort im Kabarett nach Hengstmanns. Sie müssen in diesem Fall aber mal nicht auf ihn hören, sondern nur Ja sagen und eine Karte kaufen.

0: Eisenbahnen zum Anfassen. Fahrzeugschau und Modellbahnausstellung.
1: Der Förderverein Berlin-Anhaltische Eisenbahnen e.V. hat am Wochenende des 5. und 6. September zu den 36. Bahnaktions- und Eisenbahnerlebnistagen eingeladen. Unter dem Motto Eisenbahn zum Anfassen, Fotografieren und Mitfahren fanden im Bahnbetriebswerk Lutherstadt-Wittenberg-Hüfner Straße Aktionen rund ums Bahnfahren statt. Präsentiert wurden während den Erlebnistagen historische sowie moderne Fahrzeuge von dem Förderverein und auch des Nahverkehrs Sachsen-Anhalt. Auch die Museumslokomotive V100-003 wurde wieder der breiten Öffentlichkeit präsentiert. Ferner ermöglichte das Lokpersonal Mitfahrten auf einigen Lokomotiven sowie die Vorstellung der Arbeit an den Modellbahnen. Der Förderverein feierte in diesem Jahr an den Erlebnistagen außerdem sein 35-jähriges Jubiläum.
2: Ja, unser Förderverein Berlin-Anhaltische Eisenbahn hat 50 Mitglieder. Davon natürlich auch fördernde Mitglieder. So der harte Kern bilden 25 Mitglieder, die hier aktiv unsere Arbeit gestalten. Unsere Arbeit selber recht vielfältig. Wir befassen uns mit dem Erhalt historischer Lokomotiven. Dann natürlich hier am Standort Bahnbetriebswerk die Anlagen und Einrichtungen nutzbar zu halten. Denn des Weiteren eine wichtige Sache, unsere Modellbahnen, die wir hier auch zum Teil nach historischen Vorbildern nachgestaltet haben. Und so haben wir auch eine vielfältige Arbeit, dass wir natürlich auch die Historie erhalten, denkmalgeschützt erhalten. Und wir wollen natürlich auch im Rahmen unserer Aktivitäten und Ausstellungen und Sonderfahrten das Verkehrsmittel Eisenbahn der Allgemeinheit nahebringen.
1: Als Programmpunkte gab es außerdem Vorführungen der Diensthund-Führerschule der Polizei, Feuerwehr, des Kampfsportclub Dokan und musikalische Untermalung durch die Musikschule Fröhlich. Der Förderverein finanziert sich so durch die verschiedenen Aktivitäten, Mitgliedsbeiträge und durch die Möglichkeit, für ausgewählte Projekte Förderungen zu beantragen. Außerdem bieten sie auch außerhalb der Erlebnistage Sonderfahrten auf ihren Lokomotiven an.
2: Wir bieten Sonderfahrten mit historischen Fahrzeugen an. Unsere Museumslokomotive V100-003, wo wir dann zu ausgewählten Veranstaltungen und Aktivitäten, gerade auch im Land Sachsen-Anhalt, dann Fahrten anbieten. Die nächsten Fahrten planen wir am 31. Oktober, wo wir dann nach Wernigerode und Thale fahren und am zweiten Adventswochenende nach Quedlinburg, wo wir dann aber auch wirklich attraktive Dinge anbieten wollen, wo dann der Reisende natürlich auch am Zielort eine Attraktion vorfindet.
1: Wie bei vielen Vereinen bleibt der fehlende Nachwuchs auch hier ein Problem. Es gäbe zwar Interessierte, aber im Verein geht es eben nicht nur um das Spielen mit den Bahnen, sondern auch um Vereinsarbeit und administrative Leistungen, um die Arbeit umzusetzen. Die nächsten Projekte sind dennoch schon geplant.
2: Gegenwärtig arbeiten wir noch am Projekt der Sanierungen des Lokschuppenbereiches. Dort finden in diesem Jahr noch abschließend einige Sanierungsarbeiten statt. Das sind Auflagen, die aus den Prüfungen des Bauwerkes hervorgegangen sind, um nachher auch eine mittelfristige weitere uneingeschränkte Nutzung zu haben. Laufende Projekte sind ferner der Erhalt auch unserer Museumslokomotive V100-003, die wir auch dank großer Förderung des Landes wieder in Betrieb nehmen könnten. Aber auch dort ist es wichtig, wenn die Lok läuft, im laufenden Betrieb sind viele Dinge, Aufgaben zu erledigen, die aufgebracht werden müssen. Hier ist es auch kaum noch möglich, irgendwelche Eigenleistungen zu erbringen, denn für jede Aktivität, jede Reparatur und dergleichen muss überall eine Nachweisführung erfolgen, sodass da dem Engagement der Mitglieder auch Grenzen gesetzt sind.
1: Die 36. Bahnaktions- und Eisenbahnerlebnistage haben damit einmal mehr gezeigt, dass Eisenbahngeschichte nicht nur Vergangenheit ist und auch in Zukunft durch den Förderverein der Erhalt der Lokomotiven gestellt ist.
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0: Am Sonntagmorgen können wir mit einem bedeckten Himmel rechnen, bei Temperaturen von 13 bis 21 Grad. Im Laufe des Tages wird es etwas wärmer, die Sonne kommt hervor und es bilden sich einige Wolken. Der Abend sieht ähnlich aus und die Wolken vermehren sich. Die Tiefstwerte in der Nacht werden 13 Grad betragen. Am Montag wird es nochmal sommerlich, mit einem Mix aus Sonne und Wolken bei 23 Grad.
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0: Harzclub, Stadtwerke und Sunk hatten eingeladen. Wilhelm Rabewarte feierte 130. Geburtstag. Zahlreiche Wanderfreunde trafen sich am Sonntag am Großen Schloss, dem Sitz der Stiftung Umwelt, Natur und Klimaschutz, um an einer geführten Wanderung durch den seit 2011 in ihrer Hand befindlichen Naturerbewald teilzunehmen.
1: Wir haben uns zu dieser Wanderung hier im Naturerbewald der Sunk wieder entschieden. Erstmal natürlich, um schon ein fast kleines Herbsterlebnis heute mitmachen zu können. Und natürlich, weil wir wieder das Glück haben, dass die Wilhelm-Rabe-Warte durch unsere Unterstützer geöffnet wird. Und immer eine ganz tolle Kooperation haben, sowohl mit den Stadtwerken als auch mit der Harzer Wandernadel und mit der Stadt Blankenburg selbst auch. Also ganz tolle Aktionen, die wir immer gemeinsam haben. Und mich freut es vor allen Dingen, dass es hier immer so unkompliziert und gut funktioniert mit allen Unterstützern.
2: Und natürlich begleiten wir das auch wieder und haben auch eine kleine Überraschung wieder für die Wanderer mit dabei. Und vor Ort soll es natürlich auch noch einen kleinen Snack geben, den wir auch gerne sponsern. Wir als ausschließlich Ökostromanbieter und das schon seit über 10 Jahren, machen das natürlich gerne, weil wir freuen uns darüber, dass das Thema Umwelt und Natur so einfühlsam und so direkt hier gezeigt wird. Und das unterstreicht eigentlich unsere Mentalität, die wir auch gerne unterstützen. Und deshalb natürlich Veranstaltungen, die Menschen zusammenbringen und das Thema Natur dann näher bringen, begleiten wir natürlich dann auch gerne. Und deshalb ist es für uns selbstverständlich, dass wir sowas auch unterstützen.
0: Nach einer kurzen Einführung ging es auf die rund 6 Kilometer lange Wanderung zur Wilhelm-Rabe-Warte, ein Wahrzeichen von Blankenburg. Die als Naturerbewald ausgewiesene Fläche, zum Teil mit über 300 Jahre alten Bäumen, soll geschützt und nach aus der Waldbewirtschaftung herausgenommen werden. Somit wird die natürliche Entwicklung dieses Areals gestärkt, erfuhren die Teilnehmer. Über Herzogs- und Panoramaweg führte die Wanderung mit kontinuierlichem Anstieg auf den 414 Meter hohen Eichenberg. Das Geburtstagskind, die 21 Meter hohe Wilhelm-Rabe-Warte, grüßte schon von Weitem. Im September 1896 wurde sie in einer Bauzeit von nur 6 Monaten als sogenannter Kaiserturm errichtet. Der Aussichtsturm erhielt 1950 den Namen Wilhelm Rabe nach einem 1910 verstorbenen Braunschweiger Schriftsteller. 1976 baute die ZBO Dachrieden auf dem Gelände eines alten Gasthauses ein Betriebsferienheim mit kleiner öffentlicher Wandergaststätte. 1992 erfolgte die Schließung des Komplexes, deren Nachnutzung aufgrund fehlender Wasser